0: Bundeskanzler Merz hat sich zuversichtlich gezeigt, dass die aktuellen Personalveränderungen der Regierungskoalition neuen Schwung geben werden. Merz sagte, er sei zuversichtlich, dass jetzt ein neuer Impuls kommen wird. Die Unionsfraktion hat Thorsten Frey mit deutlicher Mehrheit zu ihrem neuen Vorsitzenden gewählt. Außerdem hat Bundespräsident Steinmeier zwei neue Minister und eine neue Ministerin ernannt. In der Ukraine läuft offenbar gerade ein russischer Raketenangriff auf die Hauptstadt Kiew. Es wurde Luftalarm ausgelöst. Die Bewohner sind aufgerufen, Schutzräume aufzusuchen. Es soll mehrere Explosionen gegeben haben. Der ukrainische Präsident Zelensky hatte gestern Abend vor einem massiven russischen Luftangriff gewarnt. Russland habe diesen vor einigen Tagen vorbereitet. FIFA-Präsident Infantino verteidigt sein Vorhaben, Anteile an der Fußball-WM an private Investoren zu veräußern. Es sei eine Gelegenheit, aber keine Verpflichtung, sagte Infantino in einem Video, das der Fußball-Weltverband gestern Abend veröffentlichte. Aus der Sportredaktion Mats Nicholson.
1: Infantino betonte, dass es sich beim Anteilsverkauf um einen Vorschlag handele. Er verwies auf den demokratischen Beratungsprozess. Laut internationalen Medienberichten sollen die Mitgliedsverbände bis zum 19. September zustimmen. Ihnen seien dabei hohe Zahlungen aus den Anteilsverkäufen in Aussicht gestellt worden. Der Europäische Fußballverband UEFA hatte die FIFA-Pläne hart kritisiert. Heute soll eine Sitzung mit Vertretern aller 55 europäischen Verbände folgen, um das gemeinsame Vorgehen abzustimmen. Das bestätigte der norwegische Fußballverband.
0: Das Wetter in Deutschland. Nachts ist es meist klar, bei Tiefstwerten von 23 bis 13 Grad. Am Tage zunächst heiter, später einzelne, teils kräftige Schauer und Gewitter, Höchstwerte 25 Grad an der Nordsee bis 40 Grad im Süden. Morgen zeitweise freundlich, vor allem im Westen, später Schauer und Gewitter 20 bis 38 Grad. Es ist gleich.
2: Liebe Damen und liebe Herren, zu Ihrer Abendschau heiße ich Sie herzlich willkommen. Auch am vierten Tag nach dem Anschlag auf den CSD geht die Spurensuche weiter. Auch heute hat die Polizei wieder Teile des Tiergartens nach einer Tatwaffe durchsucht. Mit ihr soll der mutmaßliche Täter am vergangenen Sonnabend Menschen am Rande des CSD angegriffen haben. Möglicherweise ein Messer oder eine Machete. Bereits gestern hatte eine Einsatzhundertschaft den Bereich rund um den Anschlagsort abgesucht. Ob dabei etwas entdeckt wurde, ist zur Stunde nicht bekannt. Während das Sicherheitskonzept des CSD auch im Nachhinein als weitgehend ausreichend bewertet wird, gehen die Auseinandersetzungen über die juristischen und polizeilichen Maßnahmen weiter. Im Kern steht die Frage, wie konnte ein einschlägig vorbestrafter Mann, der den Sicherheitsbehörden als radikalisiert und gefährlich bekannt war, trotz zeitweiliger Überwachung und trotz aller vorliegenden Erkenntnisse sein Attentat nahezu unbemerkt vorbereiten. Mit dieser Frage beschäftigt sich heute auch der Innenausschuss des Abgeordnetenhauses.
3: Der Ausschuss beginnt still mit einer Schweigeminute für die Opfer des Anschlags auf den CSD. Doch die Stille hält nicht lange. Unzählige Fragen haben die Abgeordneten an Polizei, Verfassungsschutz und die Innensenatoren. Die macht gleich zu Beginn klar, vieles darf nicht an die Öffentlichkeit. Die Ermittlungen des Generalbundesanwalts laufen. Trotzdem wird an diesem Vormittag einiges bekannt, was bisher nicht öffentlich war.
4: Klar ist aber, dass der Tatverdächtige der salafistischen Szene Berlins zuzuordnen ist.
3: Was heute erstmals öffentlich wurde, wie eng die Polizei den 21-Jährigen tatsächlich begleitet hat. Im Mai entlässt ihn das Amtsgericht aus der Untersuchungshaft. Noch am selben Tag beginnt das LKA zu observieren. Sein Telefon wird überwacht, vor seiner Wohnung eine Kamera installiert.
5: Ich darf Ihnen hier nicht konkret sagen, was wir jetzt da alles gesehen und nicht gesehen haben. Ich kann es nur pauschal im Grunde sagen. Wir haben auf jeden Fall nichts, aber auch gar nichts gefunden, was uns zu einer Prognose gebracht hätte, dass wir entweder die Voraussetzung für eine Fußfessel, und die Voraussetzung hat Senatorin genannt, oder gar für eine Präventivhaft gehabt hätten.
3: Beide Maßnahmen sind im Berliner Polizeigesetz verankert, doch die Voraussetzungen dafür sahen die Behörden nicht. Aus Sicht der Innensenatorin seien die Gesetze in Berlin ausreichend. Einen konkreten Vorschlag machte sie trotzdem. Nämlich in Fällen, in denen das gemeinsame Terrorabwehrzentrum GTAZ Menschen als Gefährder einstuft.
4: Weil das ja immer wieder diskutiert wird, wann kann die Fußfessel angelegt werden und so weiter. Ich wiederhole es nochmal. Wir sollten überlegen, ob in GTAZ-Fällen der Antrag automatisch bei Gericht gestellt wird.
3: Auch die Justiz musste sich erklären, insbesondere zur Frage, warum B. im Mai auf freien Fuß kam.
6: Es wurde hingewiesen auf eine sehr starke familiäre Einbindung, die noch vorläge. Es wurde, und das spielt in der Praxis in der Tat normalerweise eine ganz erhebliche Rolle, darauf hingewiesen, dass der jetzt Getötete erstmalig Haft erfahren hatte. Und das ist ein Kriterium, das bei den Gerichten schon eine erhebliche Rolle spielt, zu fragen, können wir davon ausgehen, dass dadurch eine Änderung in seinem Verhalten oder in seiner Haltung eingetreten ist?
3: Viele Fragen bleiben heute aufgrund der laufenden Ermittlungen offen. Zum Beispiel, ob es Hintermänner gegeben hat oder inwieweit das Jugendstrafrecht auch in Zukunft für potenzielle Gefährder wie Abdul B. gelten sollte.
7: Insgesamt ist noch wahnsinnig vieles offen. Wir wissen im Augenblick nicht, wer welche Informationen zu welchem Zeitpunkt bekommen hat. Wir wissen auch nicht, warum Maßnahmen in Berlin heruntergefahren wurden.
8: Aus unserer Sicht wurde vieles von dem, was wir heute hier erfahren haben, schon im Vorfeld von der Presse kolportiert. Das heißt, die Erkenntnisgewinne sind zu unserer Zufriedenheit noch nicht erledigt. Der Ausschuss hat zum Glück auch entschieden, dass das Thema uns natürlich auch längerfristig beschäftigen wird.
3: Von Seiten des Senats und der Behörden wurde heute größtmögliche Transparenz versprochen. Die Grünen erwägen bereits einen Untersuchungsausschuss, sollten zu viele Fragen offen bleiben. Das hängt maßgeblich davon ab, was die Generalbundesanwaltschaft bekannt geben wird.
2: Und unabhängig von der Politik hat sich heute auch die Justiz, und zwar die Berliner Justiz, zu Wort gemeldet. Man warne davor, heißt es, sich ohne genaue Sachkenntnis in Justizangelegenheiten einzumischen. Wem immer das auch galt, um die Diskussion dazu insgesamt aber abbilden zu können, haben wir die innenpolitischen Sprecher von SPD, Martin Matz, und Linkspartei Niklas Schrader eingeladen. Guten Abend, meine Herren.
9: Guten Abend.
2: Also ich fasse nochmal zusammen. Die Polizei hatte laut Polizeipräsidentin Slowik trotz Observierung von Abdul B. keine Erkenntnisse über einen geplanten Anschlag, deshalb auch keine Handhabe für Fußfessel oder Präventivhaft, obwohl Abdul B. sich offensichtlich schon jahrelang radikalisiert hat. Herr Matz, haben also aus Ihrer Sicht die Sicherheitsbehörden an irgendeiner Stelle erkennbar versagt?
9: Naja, die Voraussetzungen waren jetzt schwierig, wenn gerade ein Gericht vorher entschieden hat, dass er nicht in Haft zu nehmen ist, dann wiederum auch mit Hilfe von Gerichten die Präventivhaft durchzusetzen oder eben auch die Fußfessel. Das ist dann nicht ganz einfach für die Polizei. Das heißt, wir müssen einen Schritt eigentlich zurückgehen und uns fragen, warum ist es nicht möglich gewesen, den Tatverdächtigen nach dem Erwachsenenstrafrecht hier vor Gericht zu behandeln. Und sorry, wenn ich das dann an der Stelle sage, aber natürlich mischen wir uns nicht in Justizangelegenheiten ein. Aber wir haben schon die Aufgabe, jetzt alles zu überprüfen und jeden Stein umzudrehen, um zu gucken, woran liegt es denn.
2: Die Polizeipräsidentin, Herr Schrader, hat heute gesagt, der Mann war einfach nicht zu packen, also in seinem islamistischen Umfeld. War das für Sie glaubhaft?
10: Naja, wir stellen uns schon die Frage, warum die Observationsmaßnahmen gegen den Täter gelockert wurden. Es wurde ja gesagt, die Polizei konnte da erstmal nichts Verdächtiges erkennen, aber die Einstufung als Hochrisikofall durch das BKA, die bestand ja weiterhin fort, bis zuletzt. Und da fragen wir uns natürlich schon, ob das nicht auch länger engmaschig hätte beobachtet werden können. Wir wissen auch nicht, ob diese Information an das Gericht gelangt ist, das über die Bewährung dann entschieden hat, ob es zu dem Zeitpunkt diese Informationen bekommen hat von den Sicherheitsbehörden und dann überhaupt vernünftig abwägen konnte, ob der Mensch auf Bewährung eine Chance bekommt oder ob er weiter in Haft bleibt.
2: Also für mich war das beim ersten Blick, als ich hörte, dass er quasi mit der Kamera beobachtet worden sei, eine Frage von Dienstplan bei der Polizei. Offensichtlich hat man irgendwann mal Cut gemacht, man hatte die Aufnahmen, hat es aber nicht mehr ausgewertet. Ist der Eindruck richtig oder falsch?
9: Ich weiß, Frage naja, man hat heute uns ja schon noch mal geschildert, dass man die ersten Wochen auch versucht hat, den genauen Tagesablauf erstmal festzustellen und daraus dann zu gewinnen, zu welchen Zeiten man sich etwas engmaschiger kümmert und zu welchen etwas weniger. Offensichtlich war es der Fall, dass er tagelang auch die Wohnung gar nicht verlassen hat. Und das hat man zunächst mal erstmal feststellen wollen. Das kann ich erstmal nachvollziehen.
2: Also wir werden hier im Studio keine Aufarbeitung schaffen, aber zumindest eine Frage stellen können, nämlich wie es weitergeht. Eine Fußfessel darf bekanntlich nur angeordnet werden, wenn unmittelbar Gefahr einer Straftat bevorsteht. Herr Schrader, angesichts des Täters sagen Sie trotzdem nach wie vor, nein, geht nicht mit der Fußfessel?
10: Also wir haben uns der Fußfessel in bestimmten Einzelfällen, zum Beispiel bei häuslicher Gewalt, wenn wirklich Voraussetzungen vorliegen, auch nicht verwehrt. Aber das muss natürlich zu Recht hohe Hürden haben. Da muss man tatsächlich Anhaltspunkte haben, dass jemand was plant. Und die gab es jedenfalls laut Aussage heute im Innenausschuss nicht. Und deswegen wäre eine Fußfessel auch nicht möglich gewesen. Ich warne auch davor, das wirklich als Allheilmittel zu betrachten, weil es sind auch schon Fälle vorgekommen, da sind mit Fußfessel auch schwere Straftaten begangen. gefangen worden. Da gab es eine Ausreise aus Deutschland mit Fußfessel. Also die schützt auch nicht hundertprozentig vor solchen Taten.
2: Herr Matz, würden Sie, nachdem Sie es auch schon mal verschärft haben, das allgemeine Sicherheits- und Ordnungsgesetz, trotzdem noch mal nachschärfen wollen? Nicht als Allheilmittel, aber um punktueller wirksamer zu werden?
9: Also ausschließen würde ich gar nichts, weil wir ja hier erstmal sind wir alle immer noch total schockiert über das, was passiert ist. Und wir haben die Bereitschaft dazu, das zu tun, was man tun muss, um es zu verhindern. Ich glaube aber, dass man hier noch nicht erkennen kann, dass wir genau an der Stelle etwas nachschärfen müssten. Aber es gibt Vorschläge, wie man anders mit der Fußfessel noch mal umgehen kann. Mit welchen Regeln? Unter anderem eben auch, dass man bei Fällen, die vom gemeinsamen Terrorabwehrzentrum als gefährlich eingestuft werden, regelhaft, also immer beim Gericht tatsächlich beantragt, dass es die Fußfessel geben soll.
2: Herr Schrader, die Frage der Fußfessel ist eins, aber ein grundsätzliches Umdenken mit Islamismus ist auch ein anderes Thema. Ihre Partei wird immer wieder vorgeworfen, dass sie quasi nicht auf dem linken Auge blind ist, sondern aber tatsächlich den Islamismus eigentlich immer relativiert, vor allem mit dem Blick auf den Kölner Verband. Denkt Ihre Partei gerade neu über eine Neuordnung des Islamismus nach?
10: Nein, die islamistische Motivation, die ist völlig klar bei diesem Anschlag. Da gibt es nichts drum herum zu reden. Das muss man benennen, damit man es auch bekämpfen kann. Wir haben uns auch immer schon dafür eingesetzt, dass die Strukturen gegen Islamismus in Berlin gestärkt werden. Was ja gerade passiert, ist zum Beispiel, dass die Bundesregierung das Programm Demokratie leben komplett zerstört, wo Berliner Projekte dranhängen, die Islamismusprävention betreiben, die Radikalisierung betreiben. Das ist wirklich verheerend. Da wehren wir uns gegen. Das konnte leider auch die SPD auf Bundesebene, obwohl sie sich dazu bekannt hat, bisher noch nicht verhindern. Das kritisieren wir und da setzen wir uns ein, auch vor dem Anschlag schon, aber jetzt natürlich erst recht.
2: Dann habe ich drei kurze Fragen mit der Bitte um kurze Antwort. Herr Matz, Innensenatorin Spang hat heute vorgeschlagen, automatisch bei Gefährdung eine Fußfessel zu beantragen, ja oder nein?
10: Ja.
2: Was sagen Sie?
10: Kann man machen, am Ende muss aber immer ein Gericht entscheiden, ob die Voraussetzungen vorliegen und die sind zu Recht hoch.
2: Sollen heranwachsende Gefährder immer nach Erwachsenenrecht vor Gericht stehen, nicht nach Jugendstrafrecht, ja oder nein?
10: Das muss immer im Einzelfall entschieden werden. Da würde ich keine grundsätzliche Festlegung treffen. Heute im Ausschuss ist auch klar geworden, dass auch ein Erwachsenenstrafrecht nicht automatisch zu einer Strafe ohne Bewährung geführt hätte.
9: Man muss das im Einzelfall zwar entscheiden. Wir stellen aber fest, dass in Berlin zu oft am Ende das Erwachsenenstrafrecht nicht rauskommt, sondern das Jugendstrafrecht. Und da gilt es nachzusteuern.
2: Bekennende Islamisten ohne deutsche Staatsbürgerschaft, sollte man das Gesetz so ändern, dass diese sofort abgeschoben werden können, nur ja oder nein?
10: Nein.
9: Die Frage der Abschiebung stellt sich natürlich bei diesem Fall überhaupt nicht, weil es ein in Berlin geborener deutscher Staatsangehöriger war. Aber in anderen Fällen steht natürlich die Abschiebung auch mit im Raum.
2: Dann danke ich Ihnen ganz herzlich für den Austausch heute Abend hier im Studio. Dankeschön. Sie wissen ja, nach dem CSD ist For Rave the Planet. Friedliche, fröhliche Großveranstaltungen gehören zu den großen Vorzügen einer Metropole. Gleichzeitig wächst die Aufmerksamkeit für Sicherheitsfragen. Während Hamburg vor dem CSD am kommenden Wochenende erheblich mehr Polizeikräfte einsetzen will, kündigt Nordrhein-Westfalen eine intensivere Überwachung bekannter Gefährder an. Und Berlin? Mit Blick auf die hunderttausenden Techno-Fans, die Mitte August zur Love Parade-Nachfolgerin erwartet werden, sind die Sicherheitskonzepte noch einmal auf den Prüfstand gestellt worden.
11: Der Schock sitzt tief. Am späten Nachmittag kommen im Tiergarten immer wieder Menschen zusammen, halten inne, hinterlassen ihre persönlichen Widmungen an der Gedenkstelle unter Polizeischutz. Ein paar hundert Meter weiter ist für Mitte August wieder eine Großveranstaltung geplant. Rave the Planet, die von Love Parade-Gründer Dr. Motte ins Leben gerufene Nachfolgeparade. Wird sie stattfinden?
12: Was wir jetzt halt sehen, ist, viele, viele Leute haben jetzt sehr viel Angst. Und wir haben auch immer noch die Zeit von Trauer. Und das schwingt jetzt überall noch mit. Wir haben uns jetzt viele Gedanken gemacht. Wir haben hingehört. Wir haben nach innen gehört. Wir haben gehört, was die Community will.
11: Gleichzeitig hätten sie sich mit den Behörden abgestimmt. Auf Social Media haben sie erstmal um Geduld gebeten und haben dann über ihre Kanäle verkündet:
13: Die Parade wird stattfinden. Direkt am Wochenende haben wir uns noch mit der Polizei Berlin ausgetauscht, hatten schon erste Gespräche. Am Montag war ohnehin ein Kooperationsgespräch angesetzt gewesen, weil man hat immer, bevor man so eine Demonstration macht, mehrere Kooperationsgespräche. Da werden auch die Sicherheitskonzepte bereits im Vorfeld geprüft. Wir haben jetzt unter den neuen Bedingungen das nochmals getan. Es gab kleine Adaptionen jetzt nochmal, aber es ist solide und es gibt aus behördlicher Sicht und auch aus unserer Sicht keinen Grund, diese Demonstration nicht durchzuführen.
11: Zwischen Brandenburger Tor und Siegessäule könnten in 2,5 Wochen also wieder zehntausende Menschen zu elektronischer Musik über die Straße des 17. Juni ziehen. Wie genau wird die Veranstaltung geschützt?

0: Pressemitteilung erklären die Veranstalter außerdem, dass sie aufgrund der jüngsten Ereignisse mit vielen Auflagen rechnen, die die Durchführung der Großveranstaltung sehr schwer machen würden.
1: Und auch dies noch ein Hinweis in eigener Sache. Der RBB berichtet täglich über den Anschlag vom Samstag und nennt mittlerweile durchgängig nicht den vollen Namen von Abdul B., bezeichnet ihn als mutmaßlichen Täter und zeigt sein Foto nur verfremdet. Warum machen wir das? Wir orientieren uns am Pressekodex des Deutschen Presserats und es sind laufende Ermittlungen einerseits, aber die Fahndung mit Foto nach Abdul B. ist beendet. Und damit sind wir bei den Nachrichten von heute.
2: Die SPD hat im Astra Kulturhaus in Kreuzberg ihre Wahlkampagne und Plakate vorgestellt. Spitzenkandidat Steffen Krach wirbt mit 4 Slogans und Motiven für die Schaffung neuen Wohnraums und für bezahlbare Mieten. Außerdem will sich die SPD für die Entwicklung hin zu einer nachhaltigen Stadt einsetzen. Berlin wählt am 20. September ein neues Abgeordnetenhaus.
3: In Moabit ist ein Radfahrer bei einem Unfall mit einem LKW verletzt worden. Ein Polizeisprecher sagte dem RBB, dass der LKW beim Abbiegen von der Turmstraße in die Stromstraße mit dem Radfahrer zusammenstieß. Der Verletzte kam in eine Klinik. Die Straßenbahnlinie M10 war zwischen Hauptbahnhof und Turmstraße vorübergehend unterbrochen. Busse mussten umgeleitet werden.
2: Die Hausgemeinschaft eines Mehrfamilienhauses hat vor dem Roten Rathaus demonstriert. Der Grund, ihr Haus in der Herzbergstraße in Neukölln soll an eine private Investorin verkauft werden. Es liegt jedoch im sogenannten Milieuschutzgebiet. Die Mieter fordern, dass durch das kommunale Vorkaufsrecht die 24 Wohnungen in den Bestand einer landeseigenen Wohnungsbaugesellschaft übergehen. Die Bewohner hoffen dadurch, langfristig vor Mieterhöhungen geschützt zu sein.
1: Kunden sind ja bekanntlich Könige und früher zogen sie mit Taschenbeuteln und Handkarren los. Heute reicht ein Klick bis zur Haustür. Für viele Innenstädter hat diese Bequemlichkeit ihren Preis. Offensichtlich, der Einzelhandel gerät zunehmend unter Druck. In unserer neuen Serie über Berlins Einkaufsstraßen schauen wir auf die Gewinner und die Verlierer dieses Wandels. Welche Kiezmagistralen kämpfen ums Überleben, welche erfinden sich neu? Los geht's heute im Wedding auf der Müllerstraße.
4: Überall direkt Obdachlose und Junkies, mehr sieht man nicht. Und alle Fachgeschäfte zu. Es gibt kein Wäschegeschäft mehr, kein Schuhgeschäft, kein Bäcker, kein Metzger. Karstadt, alles weg, C&A, alles weg, nur noch Dreck, mehr ist ja nicht.
5: Früher war die Müllerstraße eine der wichtigsten Geschäftsstraßen im Berliner Norden. Über 3 Kilometer voller Fachgeschäfte und Kaufhäuser. Am prominentesten das Karstadt am Leopoldplatz. Heute sieht es hier anders aus. An der Straße gibt es hauptsächlich Imbisse, Krimskramsläden und Friseure. Das ehemalige Kronjuwel Karstadt steht größtenteils leer. Und der gegenüberliegende Leopoldplatz, ein berüchtigter Drogenhotspot. Sven Dittrich ist mit dem Platzteam seit 2 Jahren hier in der Müllerstraße. Seine Aufgabe: vermitteln.
6: Seitdem wir hier sind, stellen wir schon fest, dass die Stimmung in den Kiezen und die Beschwerdelage aus der Nachbarschaft etwas zurückgeht. Dass die Leute es auch zu schätzen wissen, dass sie hier eine zentrale Anlaufstelle haben, um ihre Sorgen, ihre Probleme auch einfach nur mal aussprechen zu können.
5: Perfekt läuft es hier aber lange noch nicht. Diebstähle, offener Drogenkonsum und Verelendung. Nach wie vor sichtbar. An der Müllerstraße einen Laden zu eröffnen, ist für viele schwer vorstellbar. Die Stadtplaner vom Geschäftsmanagement wollen das ändern. Ein Projekt von ihnen, die Neugestaltung des Leopoldplatzes vor 13 Jahren. Nicht einfach bei so vielen Nutzungskonflikten.
7: Der Umbau hat das Ziel gehabt, grundsätzlich, dass der Platz für alle ist. Das war das Motto der Leopoldplatz, ein Platz für alle. Es bedeutet aber nicht nur, dass es dann der Leopoldplatz auch für die Bewohner und BewohnerInnen, sondern auch für Gewerbetreibenden, für PassantInnen, für NutzerInnen, aber auch für die Trinkerszene, die auch hier einfach nur stark war.
5: Die Situation am Leo zu verbessern, ist für die Straße wichtig, aber bei weitem nicht das einzige Sorgenkind der Müllerstraße. Wenn der ehemalige Anker, das Karstadt, größtenteils leer steht, leidet anscheinend auch die Umgebung. Einen neuen Nutzer zu finden, gestaltet sich aber schwierig.
7: Gleichzeitig ist es aber auch ein Gebäude, der ziemlich alt ist. Von daher kann man das auch nicht einzelne Räume quasi beheizen oder den Strom genau gezielt nur in einem Raum schaffen, sondern es ist das komplette Gebäude quasi zu bewirtschaften. Und das ist natürlich hat große Kosten.
5: Entlang der Müllerstraße behält das Geschäftsstraßenmanagement im Auftrag von Stadt und Bezirk die Entwicklungen im Blick und organisiert beispielsweise finanzielle Unterstützung für sanierte Fassaden wie diese. Am anderen Ende der Müllerstraße hat Josef Dobiem die Entwicklungen hautnah

0: Er miterlebt. Seit 25 Jahren betreibt er die Paul-Gerhardt-Apotheke.
1: Gott sei Dank, die Welle mit Spielhallen ist vorbei. Natürlich, wir wünschen uns, wenn diese Vielfalt an Geschäften hier kommen würde, aber ich glaube nicht, dass das realistisch ist.
0: Für ihn ist das aber kein Grund umzuziehen, geschweige denn aufzugeben. Der Blick geht nach vorne in die Zukunft.
1: Kann man nur vergleichen und sagen, was besser, was schlechter ist. Jetzt ist moderne Welt, andere Welt und wir versuchen, das Beste rauszumachen.
0: Das Beste draus machen. Das Motto der heutigen Müllerstraße, trotz aller Probleme.
2: Tja, und zur Müllerstraße ist bei uns Stefanie Remlinger von dem Bündnis 90 Die Grünen. Sie ist Bezirksbürgermeisterin des Bezirks Mitte. Guten Abend, Frau Remlinger.
3: Guten Abend, Herr Wiebrecht.
2: Nicht sonderlich ansehnlich für die Anwohner, sagen, hören wir da gerade. Da ist es müllig, da ist es voller Drogen und auch im wirtschaftlichen Niedergang. Wie erklären Sie sich diese Entwicklung?
3: Ich würde dem widersprechen, dass es so ist. Wir haben eine Aufwärtsentwicklung am Leopoldplatz wie auch in der Müllerstraße. Mhm. Das, was Sie einblenden, der Karstadt als Anker, wie er ja auch in Ihrem Film bezeichnet worden ist, richtigerweise, spielt natürlich eine wichtige Rolle. Aber wir haben die Lage am Platz wirklich in den letzten 2 Jahren stark verbessern können durch einen ganzen Bündel von Maßnahmen. Ich kann wirklich sagen, wenn Sie mir nicht glauben, ich weiß, dass die Überschrift zum Leo wird noch lange Drogen sein, aber gehen Sie hin, trinken Sie am Sonntag einen Kaffee, es ist ein schöner Platz inzwischen.
2: Wo ist denn noch Luft nach oben dann aus Ihrer Sicht?
3: Wir haben nach wie vor natürlich eine offene Drogenszene, wo wir auch mit dem Senat in intensiven Gesprächen sind, dass wir die Menschen adäquater untergebracht werden können, dass wir die Suchtkranken von der Straße holen, weil das Teil natürlich aus sozialen Gründen für die Menschen selber, aber dass wir dass es ansehnlicher wird, ein lebenswerterer Kiez noch wird. Da haben wir schon noch ein Stück zu gehen. Ich will nur sagen, wir sind auf einem guten Weg. Auch der Leerstand an der Müllerstraße ist jetzt in den letzten 2 Jahren zurückgegangen. Vor 2 Jahren hat man noch 104 Läden im Leerstand. Jetzt haben wir noch 76. Deutlich zu viel. Aber ich glaube, die zentrale Rolle spielt tatsächlich der Karstadt.
2: Also wenn man jetzt mal diese 25% mehr oder weniger Verbesserung, was die Läden angeht, ne, sich vornimmt, was ist denn da das Geheimnis? Was ist das Erfolgsrezept? Weil das scheint ja offensichtlich alles dann zu bewirken im Umfeld.
3: Ja, also ich glaube, man muss 2 Dinge tun. Einmal sich um den öffentlichen Raum kümmern, das ist und auch Schwerpunkte setzen. Also wir haben es ja bewusst, den Leopoldplatz und Rathausvorplatz, die sind als Herz des Wedding in den Fokus genommen, in der Hoffnung und Annahme, dass der dann das Umfeld mitzieht. So wie eben, wie ich nochmal sagen kann, ich komme gerade heute aus dem Karstadt, wir haben gerade heute da gedreht, weil wir eine Zwischennutzung organisieren wollen, dass eben der Einzelhandel mit an solchen großen Geschäftshäusern steht. Und das sehen wir ja überall. Unser größtes Problem sind die Einkaufszentren, die nicht mehr funktionieren.
2: Jetzt sind ja die Immobilien meistens in privater Hand, auch die Geschäfte. Welche Einflussmöglichkeiten haben Sie da? Sie können nicht von Tür zu Tür gehen und sagen, ziehen Sie hier bitte ein.
3: Das ist richtig. Und ich darf durchaus sagen, auch dass ich mir manchmal wünschen würde, dass es innovativere Ladenkonzepte gibt, die darauf reagieren, was die digitale Entwicklung macht. Aber wir haben ein Geschäftsstraßenmanagement, das da doch versucht, zu unterstützen, bei neue Mieter zu finden. Okay. Aber ich sehe halt unsere Rolle als öffentlicher Verantwortlicher darin, einen lebenswerten öffentlichen Raum, wo man sich aufhalten möchte, wo man hingehen möchte, wo man sagt, hier kann ich auch mal einen Kaffee trinken und dann noch einkaufen, das zu gestalten.
2: Frau Remlinger hat also Hoffnung für die Müllerstraße und zwar berechtigte, wie sie selber sagt. Ich danke Ihnen ganz herzlich für den Besuch heute
3: Abend.
2: Sehr
3: gerne.
2: Beim Thema Sexarbeit denken viele zuerst an Drogen, Menschenhandel, Zuhälterei, Kriminalität. Die Lebensrealität der Betroffenen gerät dabei oft aus dem Blick. Viele erfahren dabei Ausgrenzung und Gewalt, mitunter mit tödlichen Folgen. Der Fall von Beate Fischer steht exemplarisch dafür. Die 32-jährige Sexarbeiterin wurde 1994 in Reinickendorf von 4 Neonazis ermordet. Jahrzehntelang blieb ihr Schicksal weitgehend unbeachtet. Heute erinnert eine Bodentafel an sie.
4: Ich bin selbst Sexarbeiterin. Solche Fälle, genauso wie alle Gewaltfälle, die gegen SexarbeiterInnen vorfallen, treffen mich tief. Und ich hoffe, dass wir irgendwann die Rechte und den Schutz kriegen und auch den Respekt, den wir verdienen.
5: Ann Bonny ist schon ihr ganzes Berufsleben Sexarbeiterin. Mittlerweile engagiert sie sich im Vorstand vom Verein Hydra für die Rechte ihrer Kolleginnen und Kollegen. Vor einer Woche organisierte sie mit dem Verein ein eigenes Gedenken an Beate Fischer. Anlass: Für die ermordete Sexarbeiterin ist nach Jahrzehnten eine neue Bodentafel eingeweiht worden.
4: Ich bin super glücklich, dass jetzt endlich dieser Stein hier ist. Ich freue mich sehr, dass das endlich anerkannt wird und dass wir gesehen werden. Vor allem auch Beate Fischer. Und gleichzeitig steht sie aber auch für alle, die nicht gesehen werden und die heute hier auch nicht mehr sein können und über die nicht geredet wird.
5: Unabhängig vom Gedenken von Hydra veranstaltete auch der Bezirk eine eigene Gedenkveranstaltung. Hier, vor dem Haus in der Emmentaler Straße in Reinickendorf, in dem die 32-jährige Mutter von zwei Kindern und Sexarbeiterin vor 32 Jahren ermordet worden ist. In der Nacht zum 24. Juli 1994 gerät Beate Fischer in die Gewalt von vier Neonazis. In einer Wohnung im zweiten Stock misshandeln und vergewaltigen die Männer sie über Stunden. Am Morgen töten sie die 32-Jährige, legen ihren Körper anschließend bei den Mülltonnen ab. Im folgenden Jahr werden alle vier Täter zu langjährigen Haftstrafen verurteilt. Bereits im Gerichtsverfahren werden frauenfeindliche und rechtsextreme Motive benannt. Offiziell als Todesopfer rechter Gewalt anerkannt wird Fischer dennoch erst 2018, 24 Jahre nach der Tat. Dass diese Verbindung so lange nicht ausreichend benannt wurde, erklärt Esther Lehnert mit einem gesellschaftlichen blinden Fleck. Die Professorin forscht zu Gender und Rechtsextremismus.
6: Ich glaube, das, was gesamtgesellschaftlich ganz lange nicht funktioniert hat, dass Frauenfeindlichkeit, Misogynie nicht als zentrale Ideologie des Rechtsextremismus anerkannt worden ist. Und das ändert sich gerade. Aktuelle Forschungen weisen auch darauf hin, dass Misogynie einen noch viel stärkeren Anteil hat an rechtsextremer Ideologie, als bisher überhaupt angenommen worden ist.
5: Die Abwertung von Sexarbeiterinnen reicht bis in den Nationalsozialismus zurück. Schon damals wurden sie als asozial verfolgt. Und das zugrunde liegende Feindbild für Rechtsextreme ist laut Lehnert immer noch präsent.
6: Rechte hassen von daher Sexarbeitende, weil sie es wagen, eine Sexualität außerhalb von Volksgemeinschaftsideologie zu leben. Und weil sie hassen alles, was in ihren Augen minderwertig ist. Und in diesem hierarchisierten, menschenfeindlichen Weltbild gibt es eine Oberrasse. Und in dem Moment, wenn Menschen abgewertet werden, wenn es Hierarchien gibt, ist dann die Schwelle, dass diese als minderwertig deklassierten Menschen, dass denen Gewalt angetan wird, die sinkt natürlich wahnsinnig.
5: Jahrelang hat sich Ann Bonny für die Gedenktafel eingesetzt. Die Bodentafel ist ein sichtbares Zeichen gegen die Stigmatisierung von Sexarbeitenden. Doch für Ann Bonny reicht öffentliches Erinnern alleine nicht aus.
4: Es ist leider immer noch so, dass Sexarbeitende nicht auf Augenhöhe betrachtet werden von der Politik oder auch von der Gesellschaft. Wir müssen uns immer irgendwie erkämpfen, dass wir als politische Subjekte gesehen werden und nicht als ein politisches Problem, das man einfach nur lösen muss. Und wenn wir genug Schutzstrukturen hätten, genug Frauenhäuser, genug Therapieplätze, genug Präventionsmöglichkeiten und die richtigen Gesetze, die wirklich endlich mal Menschen auffangen würden, anstatt sie immer nur hin und her zu schicken und so, dann könnten wir eben auch SexarbeiterInnen besser helfen.
5: Ein kleiner Schritt zu mehr öffentlichem Bewusstsein und gegen das Vergessen. Die von Neonazis ermordete Beate Fischer ist jetzt nicht mehr unsichtbar.
2: Bisweilen möchte man seine Nachbarn ja mal darauf hinweisen, dass bereits 1895 Besucher von Londoner Theatern kopfhörerähnliche Vorrichtungen tragen konnten. Eine Technik, die bis heute übrigens gut funktioniert. Vor allem für die, die nicht ungefragt laut beschallt werden möchten. Mittels dieser Kopfhörer gibt es heute daher ein sogenanntes Silent Rixdorf Gartenkonzert, wobei wir uns natürlich schon fragen, was den Besuchern da eigentlich ins Öhrchen geflüstert wird. Petra Gute vor Ort weiß es. Was denn?
7: Ja, ich würde sagen, so Indie-Singer-Songwriter, unter anderem von Poppy, die hinter mir gerade ihren Soundcheck macht, kommt aus Amerika, lebt aber in Lichtenberg. Wir sind hier, glaube ich, an dem schönsten Ort, den ich je in Neukölln gesehen habe, im Silent Rixdorf Garten. Das ist ein Privatgarten, er gehört Karin Zwick, die hier seit 20 Jahren lebt und die ihre grüne Oase geöffnet hat für alle, für die Nachbarschaft, für jeden, der hier hinkommen möchte. Es gibt Märkte hier, es gibt Lesungen und es gibt eben Konzerte wie heute Abend mit Poppy und Josh. Und das Ganze unter Kopfhörern, 20.30 Uhr geht das Konzert los, damit weder die Hühner, die hier im Garten leben, noch die Nachbarn gestört werden. Wie das dann nachher ausschaut, wenn das Publikum hier unter Kopfhörern dieses Konzert erlebt, das zeigen wir Ihnen in RBB 24.
2: Danke, Petra. Und die Spätausgabe beginnt heute erst um 22 Uhr. Bleibt mir noch ein Wetterchen. Das sieht folgendermaßen aus. Nachts sternklar, vereinzelt wenige Wolken. Temperaturen von 19 bis 15 Grad. Morgen dann nachmittags erst kommt dann Schauer und Wolken auf. Vorher aber sonnig. Böiger bis stürmischer Wind des Abends. 38 Grad, extrem heiß. Entsprechend hohe Waldbrandgefahr. Am Freitag meist sonnig, teils kräftige Hitzegewitter. Und Samstag Sonne und Wolken, vereinzelt Schauer und Gewitter. Sonntag heiter und trocken bis zu 28 Grad. Dann wünsche ich Ihnen einen kühlen Kopf, angenehmen Abend und freue mich auf unser Wiedersehen morgen Abend, wenn es dann wieder heißt, hier ist Ihre Abendschau. Und zwar sehr gerne. Tschüss.
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21: Guten Abend. Es wird wieder heißer in Sachsen. Das ist gleich ein Thema bei uns. Hier sind weitere. Elbe Staustufen. Sachsen bewertet tschechische Ausbaupläne neu. Hitzeschäden. Gärtnereibetrieb baut wegen zunehmender Zahl von heißen Tagen um. Und Planwagentour. Laienschauspieler ziehen mit Shakespeare-Stück durchs Osterzgebirge. Die Elbe ist gerade mal wieder so gut wie leer. Große Hitze, kaum Regen und die Dampfer der Weißen Flotte fahren auf verkürzten Strecken. Könnten die geplanten Staustufen an der Elbe auf tschechischer Seite die Situation langfristig verbessern? Oder bringt das für den Freistaat gar nichts? Heute trafen sich der sächsische Umweltminister und sein tschechischer Kollege in Děčín, um über dieses Thema zu sprechen.
22: Hier sollen sie entstehen, die seit Jahren geplanten und hoch umstrittenen Staustufen an der Elbe. In erster Linie sollen sie dafür sorgen, dass der Fluss auf tschechischer Seite in Richtung Prag schiffbar bleibt. Heißt aber auch, dass damit noch weniger Wasser in Richtung Sachsen fließt. Unter anderem deshalb, aber auch wegen Umweltbedenken, war Sachsen lange Jahre gegen dieses Stauprojekt. Jetzt wendet sich das Blatt offenbar.
23: Die Bedenken wurden aufgenommen und dieses Projekt ist wohl sehr viel kleiner, als man in früheren Zeiten geplant hat. Und entsprechend fügt sich es, glaube ich, anders dann auch in die Gesamtlandschaft ein. Aber trotzdem hoffe ich doch, dass die Chancen für uns auch überwiegen, dass letztendlich die Möglichkeit, die Elbe anzustauen oder auch Wasser gleichmäßiger abzugeben, dann auch für Sachsen einen Vorteil hat.
22: Die Planung wurde gegenüber dieser früheren Variante verkleinert und angepasst. Fischaufstiege und neu gestaltete Uferbereiche sind jetzt vorgesehen. Geplanter Baustart ist 2029, die Fertigstellung 2032. Sachsen würde vor allem bei Hochwasserlagen profitieren. In den Jahren, wo wir Hochwasser haben, sind wir dann in der Lage, den Zufluss Richtung Deutschland zu regulieren und werden euch nicht wie einen unbeliebten Nachbarn überschwemmen. Das heißt, wir könnten dann versuchen, Deutschland zu helfen, indem wir das Wasser hier aufstauen und aufhalten. In einer gemeinsamen Presseerklärung beider Länder heißt es nun, man wolle das Vorhaben Elbe-Staustufen künftig eng begleiten und die ökologischen, wasserwirtschaftlichen und verkehrlichen Auswirkungen auf Basis der aktualisierten tschechischen Planungen neu bewerten. Kritik kam umgehend von den sächsischen Grünen, die von einer historischen Kehrtwende der Regierung sprachen. Auch die Geschäftsführung der sächsischen Binnenhäfen Oberelbe sieht für Sachsen keine Verbesserungen. Bei dem Treffen ging es nicht nur um die Staustufen. Einig war man sich bei eher unkomplizierten Themen wie Besucherlenkung und grenzüberschreitenden Wanderwegen sowie beim Artenmonitoring. Das Sorgenkind bleibt die Elbe.
21: Der 29. Juli vor einem Jahr begann für ein Team der Bundeswehr mit einem routinemäßigen Trainingsflug und endete mit einem Unglück. Beim Flug über die Mulde bei Grimma blieb der Hubschrauber in einem Stahlseil hängen und stürzte in den Fluss. Alle drei Insassen starben. Ein Jahr danach sitzt der Schock immer noch tief, nicht nur bei den Angehörigen und Kameraden.
24: Nee,
1: Max Richter von der Feuerwehr Grimma und Tino Kiesig, Oberbürgermeister der Stadt, waren als Ersthelfer vor Ort, heute vor einem Jahr. Die Eindrücke haben sich bei beiden Männern eingebrannt. Der Feuerwehrmann war gerade auf dem Rückweg von einem Einsatz, als 11.36 Uhr sich die Leitstelle noch einmal meldete.
8: Wir haben hier eine Meldung über Flugzeugteile in der Mulde, wo alle im Auto waren, okay, was wird das jetzt? Mussten ja erst mal eruieren, wo ist das überhaupt, wo kommen wir ran? Und haben dann mit Hilfe einer Drohne die Mulde hier überflogen und haben dann wirklich den Heckrotor als erstes Bild gesehen, wo uns klar war, okay, warte mal, hier ist ja wirklich was los. Und dann baute sich das Stück für Stück auf.
1: Stunden nach den Ersthelfern trifft das Militär ein und erklärt, dass ein Hubschrauber bei einer Tiefflugübung über der Mulde verschwunden ist, ohne Lebenszeichen der dreiköpfigen Besatzung. Am Abend bestätigen Verteidigungsminister Boris Pistorius und Sachsens Innenminister Armin Schuster den Tod zweier Besatzungsmitglieder. Hunderte Einsatzkräfte suchen fieberhaft nach dem letzten Insassen. Zwei Tage später dann die traurige Gewissheit, keiner hat überlebt. Ein Trauma für die Angehörigen und Kameraden, aber auch für die Helfer. Tino Kiesig, selbst auch Feuerwehrmann, lobt dabei den engen Zusammenhalt.
13: Und genau dieser Zusammenhalt führt dazu, dass man solche Ereignisse ganz gut verarbeiten kann. Man wird zwar auch im Nachgang konfrontiert mit dem Schmerz und dem Leid, was existiert. Allerdings ist es so, dass Einsatzerlebnisse im besten Fall in der Kameradschaft mit den eingesetzten Kräften besprochen werden.
1: Die Zusammenarbeit sei vorbildlich gelaufen, betont Kiesig. Doch es hätten sich auch erhebliche Defizite gezeigt.
13: Es betrifft eben nicht nur den Funk. Das geht weiter bei Versorgung, Verpflegung, auch allgemeine Zivilschutzthemen, die uns auch im Alltäglichen begegnen können. Und da reicht auch eine große Blockade auf der Autobahn im Winter, wo Verpflegung bereitgestellt werden muss. Wir sind aktuell nicht in der Lage, flächendeckend, lückenlos miteinander zu arbeiten. Und das ist die Aufgabe, die das Land, aber insbesondere der Bund lösen muss.
1: Die Bundeswehr hat die Absturzursache inzwischen bestätigt. Der Hubschrauber hat sich in einem über der Mulde gespannten Stahlseil zur Pegelmessung verfangen, das dort seit Jahrzehnten existiert. Ob die Besatzung darüber informiert wurde, ist nicht bekannt. Die Trainingsflüge wurden bis auf Weiteres ausgesetzt. Oberbürgermeister Kiesig kritisiert, dass das Stahlseil bis heute auf keiner Karte auftaucht.
21: Notfallseelsorge ist eine unverzichtbare Aufgabe von Rettungskräften bei Katastrophen wie kürzlich dem Hauseinsturz in Görlitz oder schweren Unfällen. Dafür wollen die Dresdner Johanniter jetzt mit einer ungewöhnlichen Aktion Geld sammeln. Mit diesem 84er Opel Kadett wollen sie bei einer Autorallye quer durch den Balkan mitfahren. Der Startschuss fällt am Samstag im tschechischen Pilsen. Die Tour führt durch 11 Länder. Was zunächst wie ein außergewöhnliches Abenteuer wirkt, verfolgt ein klares Ziel. Aufmerksamkeit schaffen und Spenden sammeln für Menschen, die anderen in den schwersten Momenten ihres Lebens beistehen. Und wer diese Menschen sind, die in solchen Momenten helfen, zeigen wir Ihnen jetzt.
14: Schwere Unfälle mit Todesfolge, Selbstmorde oder der plötzliche Tod eines Angehörigen. Von einer Minute auf die andere ist nichts mehr, wie es war. Genau darauf müssen sich die Helfer der psychosozialen Notfallversorgung innerhalb weniger Momente einstellen.
24: Sie haben einen Sachverhalt, sitzen Personen an einem Tisch, essen Frühstück. Die eine Person steht auf, die eine andere Person denkt, okay, die geht auf, oder der oder diejenige geht auf Toilette, ne? Und stürzt sich dann aus der zweiten Etage noch in Selbstmord. Jetzt stellen Sie sich die Situation vor, er sitzt beim Frühstück, gemeinsam Frühstück, der Tag startet schön und jetzt haben Sie genau diesen abrupten Bruch, wo dann wir kommen. Und da muss man natürlich eintauchen können in die Situation. Ne? Das heißt, man muss sich reindocken, um dort nicht in den Mittelpunkt zu stehen, sondern von außen ein bisschen anzustupsen.
14: Eine Todesnachricht überbringen oder Betroffenen nach dem Tod eines Angehörigen beistehen. Jeder Trauernde reagiert da anders.
24: Man versucht, die Schwingungen dort aufzunehmen. Das kriegt man sehr genau mit, wie die Betroffenen reagieren, was sich dort an Trauer, auch Wut aufstaut. Das bekommt man mit. Das ist ja nicht nur schöne Momente oder Sprachlosigkeit, Fassungslosigkeit, Starre. Also man kommt in diesen ganzen Emotionsbereich mit rein.
14: Sie sind Polizisten im Ruhestand, Pfarrerin oder Arzthelferin in einer chirurgischen Praxis und ehrenamtlich im Notfallteam. Die psychisch belastenden Einsätze werten sie gemeinsam aus. Damit können sie das Geschehene besser verarbeiten.
0: Wir hatten auch schon Situationen, die einem selber ans Herz gehen, wenn dann so ein Kind im mittleren Alter neben dir sitzt und vielleicht auf was hofft, noch mal von seinem Elternteil gehört zu haben oder gelesen zu haben auf dem Handy. Da sitzt man schon daneben und es zerreißt einem das Herz.
14: Jederzeit könnte das Telefon klingeln für den nächsten Einsatz.
21: Schäbig, unwürdig, desaströse Stimmung. Selten, vielleicht sogar noch nie, ist einem CDU-Bundeskanzler so viel Frust aus der eigenen Partei entgegengeschlagen wie jetzt Friedrich Merz, der wegen seines Personalumbaus in der Regierung auch aus Sachsen viel Kritik bekommt. So soll zum Beispiel Innenminister Schuster Merz im Präsidium vorgeworfen haben, dass es zu wenig Ostdeutsche im Kabinett gibt. In Berlin gab es heute eine Sondersitzung der CDU-Fraktion, für die auch die sächsischen Bundestagsabgeordneten ihren Sommerurlaub unterbrechen mussten.
3: Am Nachmittag deutliche Worte in nicht öffentlicher Sitzung. Heute im Plenar statt im Fraktionssaal, der wird umgebaut. Der verstolperte Kabinettsumbau des Kanzlers hat viele wütend gemacht, sagt heute früh noch im ARD-Morgenmagazin der Leipziger Bundestagsabgeordnete Jens Lehmann.
4: Also ich persönlich finde das quasi unter aller Kanone. Insgesamt ist das für mich, sagen wir mal, ein bisschen doch arg empathielos, dass man mit Leuten, mit Menschen, die man sozusagen über Jahre lang an seiner Seite hat und auch zukünftig noch haben wird. Also ich glaube mal nicht, dass sich Patrick Schnieder in Luft auflöst oder Tino Sorge.
3: Verkehrsminister Patrick Schnieder, Staatssekretär Tino Sorge, abgelöst. Unmut, doch am Merz-vertrauten Thorsten Frei wird der Frust heute nicht abgelassen. Fast 92% wählen ihn zum neuen Fraktionschef. Während die Presse draußen wartet, in der Sitzung Kritik. Die Rede ist von einem Glaubwürdigkeitsproblem, schlechter Kommunikation, fehlendem Vertrauen und zu wenig Repräsentanz Ostdeutscher. Merz spricht danach von Impulsen, bessere Kommunikation, künftig einer fairen Diskussion. Klar, aber respektvoll sei die gewesen, sagt der Zwickauer Carsten Körber.
5: Die Erwartungshaltung ist in der Tat, Glaubwürdigkeit wiederherzustellen. Denn diese ist in den letzten Wochen grundlegend verloren gegangen. Und um die Bevölkerung, um das Land, um die Menschen mitzunehmen, kann ich nicht nur von Reformen reden, sondern ich muss ein Zielbild definieren. Wir müssen unsere Politik auch emotional vermitteln. Und an diesem Punkt müssen wir ganz grundlegend deutlich besser werden.
6: Ich merke, dass wir in der Partei ein ordentliches Brodeln haben. Und ich denke, es ist auch richtig, wenn wir jetzt dazu kommen, dass der Kanzler öffentlich sich an die Mitglieder der CDU wendet. Ich möchte dieses Brodeln beenden. Und wir müssen es auch beenden, denn wir werden in Sachsen-Anhalt Wahlen haben. Und wir wollen diese Wahlen gewinnen.
3: 3 Wahlen im Herbst, die letztlich über das Vertrauen der Partei in ihren Kanzler entscheiden werden.
21: Was heute in Sachsen passiert ist, das fassen wir jetzt in unseren Kurznachrichten zusammen mit Susanne Leuthold.
25: Reduziertes Busnetz. Ab Montag dünnt der Landkreis Bautzen rund 40 Buslinien aus. Betroffen sind der Ferien- und Wochenendverkehr im gesamten Landkreis. Bis Ende des Jahres entfallen die Rufbusangebote. Zudem kommt es zu Einschränkungen bei den Nebennetz- und Stadtbuslinien. Der Landkreis kürzt die Linien, um damit einen Zuschuss von ca. 500.000 Euro für den Erhalt der Klinik für Gynäkologie und Geburtshilfe in Kamenz zahlen zu können. Hollitzer entlassen. Das Bürgerkomitee Leipzig hat den langjährigen Leiter der Gedenkstätte Museum Runde Ecke entlassen. Tobias Hollitzer wurde mit sofortiger Wirkung freigestellt, so das Komitee. Immer wieder hatte es Kritik an dem DDR-Bürgerrechtler und dem Ausstellungskonzept in der ehemaligen Stasi-Zentrale gegeben. Die teilweise noch originale Präsentation aus den 90er Jahren sei nicht mehr zeitgemäß. Der Gedenkstättenbetrieb werde derzeit vom Bürgerkomitee gesichert. Kein Jobabbau in Leipzig. Das angekündigte Sparprogramm von BMW hat keine Auswirkungen auf das Werk in Leipzig. Ein Sprecher sagte dem MDR, dass sich das Personalstrukturprogramm in Deutschland ausschließlich an Mitarbeiter wendet, die nicht direkt in der Produktion tätig sind. Dort werde jede Hand gebraucht, so der Sprecher. BMW will bis Ende kommenden Jahres weltweit rund 8.000 Stellen abbauen. Betriebsbedingte Kündigungen sind in Deutschland ausgeschlossen. Mehrere Brände im nordsächsischen Döbrichau haben über 270 Einsatzkräfte einen schweren Waldbrand gelöscht. Das Feuer war gestern ausgebrochen. Am Abend war es Helfern gelungen, ein weiteres Ausbreiten zu stoppen. Hitze, Wind und Trockenheit begünstigen derzeit ein erneutes Aufflammen in dem etwa 12 Hektar großen Gebiet. Auch bei Thiendorf im Landkreis Meißen brennt es seit dem Nachmittag. Zeitweise 70 Einsatzkräfte konnten das Feuer bereits unter Kontrolle bringen. Aktuell brennt es auf 20 Hektar Fläche.
21: Es wird wieder heiß bei uns in Sachsen. Heute hatten wir schon um die 30 Grad und es geht morgen weiter nach oben. Das macht nicht nur Mensch und Tier zu schaffen, auch die Pflanzen kämpfen mit der Hitze und mit ihnen die Gärtner.
2: Mit Hitze kennen sie sich aus im Blumenhaus Theuser in Pulsnitz. Holger Theuser kümmert sich bereits in vierter Generation um das Wohl seiner Pflanzen. In 14 riesigen Gewächshäusern gedeihen Kartäusernelken, Schnittverbenen und Löwenmaul. Die Chrysanthemen allerdings haben die letzte Hitzewelle im Juni nicht überstanden.
7: Die zwei Tage mit den über 40 Grad haben die Wurzeln zerkocht. Und damit ist dieser ganze Bestand eigentlich, Aschersatz, 1600, 1500 Pflanzen, weg, nicht wieder zu retten gewesen.
2: Damit sich das nicht wiederholt, wird umgedacht und umgebaut. Die Glasdächer werden durch Hohlkammerplatten ersetzt. Die halten die Wärme besser drin und die Hitze noch besser draußen. Die Chrysanthemen kommen an ein weniger sonnenintensives Fleckchen.
7: So schön die Südseite ist, aber bei 40 Grad gehen sie auch alle rein und ziehen die Jalousie runter und die Pflanzen müssen es irgendwie draußen dann packen. Das ist dann für die alle schwierig, ne? Das ist eben halt, da müssen wir alle ein bisschen dran arbeiten, damit das hübsch bleibt auf dem Balkon.
2: Die Heizung, die hier im Winter für wohlige Wärme sorgt, verschafft den Blümchen jetzt frische Luft. Computergesteuert. Aber auch mit ganz einfachen Mitteln sorgt Holger Theuser bei seinen gut 50.000 Balkonpflanzen fürs Wohlfühlklima. Gegossen werden nicht die Pflanzen selbst, sondern die Wege dazwischen.
7: So dass im Prinzip dann durch die Verdunstungskälte haben wir vielleicht 5 Grad, die wir die Temperatur wieder senken. Und das macht schon was aus, ob dann 30 Grad im Haus sind oder 35 Grad im Haus sind.
2: Und gerade jetzt an den besonders warmen Tagen gilt, die gestressten Pflanzen ruhig mal aus der Sonne nehmen und Schatten spenden. Und niemals mittags gießen, am besten ganz früh oder sehr spät abends.
21: Denn der Sommer dreht wieder auf. Doch wie weit, das bespreche ich jetzt mit unserer Wetterexpertin Susanne Langhans. Ja, Susanne, die letzte Hitzewelle ist uns allen noch in nicht so guter Erinnerung. Wird es denn ähnlich belastend wie Ende Juni?
9: Also es gibt schon große Unterschiede. Im Juni fing die Hitzewelle zum Beispiel um den 18. herum an und den Höhepunkt gab es dann erst Ende des Monats. Da hatten wir beispielsweise in Bad Muskau so 41,5 Grad. Diesmal haben wir morgen einen Hitzepeak mit bis zu 38 Grad und danach gehen die Temperaturen schon wieder etwas nach unten. Aber im Moment sieht es so aus, als würde zum Start in die kommende Woche die heiße Luft wieder nach Norden ziehen und dann könnten wir in Sachsen erneut zu Temperaturen über 30 Grad abbekommen.
21: Ja, solange es in der Nacht immer noch einigermaßen herunterkühlt, ist es ja dann doch ganz angenehm. Wie werden denn die kommenden Nächte?
9: Na, gebietsweise werden die Temperaturen nicht unter 20 Grad sinken. Heißt, wir werden tropische Nächte bekommen. Da kann man nicht gut schlafen, da kann man auch nicht so gut lüften. Trotzdem soll Querlüften helfen. Am besten spät am Abend oder früh am Morgen. Also genau dann werden wir auch die Pflanzen gießen sollen, wie wir ja gerade im Beitrag gehört haben. Also Querlüften meint einfach Fenster auf gegensätzlichen Seiten weit öffnen und dann hoffen, dass es einen angenehmen Luftstrom gibt.
21: Ja, nun haben wir es ja ganz oft, wenn es Hitze gibt, dass dann Unwetter folgen. Sind denn diese diesmal auch vorhergesagt?
9: Na, es gibt eine leichte Neigung für Schauer und Gewitter, die werden aber nur vereinzelt auftreten. In den meisten Regionen bleibt es voraussichtlich trocken.
21: Tja, danke Susanne. Und wie gewohnt gibt es den ausführlichen Blick auf das Wetter wieder am Ende des Sachsenspiegels. Viermal schon startete die Tour de France in Deutschland, zuletzt 2017. Und vielleicht können sich die Fans 2029, 40 Jahre also nach dem Fall der Mauer, wieder über einen Auftakt der legendären Tour in Deutschland freuen. Mit einer Etappe auch in Sachsen.
11: Es soll mehr als nur ein Stein des Anstoßes sein. 3,2 Tonnen der Berliner Mauer, gestaltet vom Künstler Michael Fischer Adas Borner, für die Organisatoren der Tour de France.
12: Also ich hoffe sehr, dass die Tour de France eben in Berlin startet und durch Sachsen kommt. Und was man dafür tun kann, das kann man eben tun. Und so ein bunt bemaltes Mauerteil jetzt nach Paris zu schicken, ist natürlich eine wunderbare Geschichte.
11: Die offizielle Übergabe der Bewerbung vor dem Brandenburger Tor in Anwesenheit der drei Ministerpräsidenten aus Sachsen, Sachsen-Anhalt und Thüringen. Der Direktor der Tour de France, Christian Prudhomme, zeigte sich dann fast schon bewegt von diesem Empfang.
15: Das ist verrückt.
11: Es ist wirklich beeindruckend, so ein Geschenk. So etwas haben wir schon lange nicht mehr bekommen. Es wird einen besonderen Platz bei uns erhalten. Und dass auch alle drei Ministerpräsidenten gekommen sind, ist für uns ein Zeichen des großen Engagements. Vor dem Fotoshooting am Brandenburger Tor ein Termin im Reichstag, moderiert von Rudolf Scharping. Der frühere SPD-Vorsitzende hat lange den Radsportverband geleitet und jetzt für die Bewerbungskampagne Türen und Wege geöffnet. Die drei Ministerpräsidenten werben in teils sehr persönlichen Worten um den Tourstart 2029, der mehr als nur Symbolkraft hätte. Christian Prudhomme unterstrich dies dann sogar auf Deutsch.
15: Ich glaube, dass die deutsche-französische Freundschaft das Kern von Europa, das Herz von Europa immer ist.
11: Für die drei Bundesländer in Berlin wäre es in jedem Fall eine Riesenchance. Kalkuliert sind Kosten von 20 bis 25 Millionen Euro, getragen vom Bund, den Ländern und Sponsoren.
16: Es muss alles finanziell im Rahmen bleiben. Es muss vertretbar sein, weil wir gehen ja davon aus, dass die Zeiten auch wirtschaftlich wieder besser werden. Aber wir werden keine Dinge machen, die man nicht verantworten kann. Das wird auch der Sächsische Landtag nicht mitmachen. Wir müssen uns was zutrauen, aber es muss alles vernünftig sein.
11: Die eigentliche Idee, sich um den Tourstart zu bewerben, hatten die Leipziger Andreas Prokop und Thomas Hofmann. Sie gründeten den Verein Grand Départ. Der heutige Tag markiert dann schon einen Meilenstein.
17: Wenn man Monate, eigentlich jetzt Jahre dran arbeitet, ja, und einfach mal zeigen kann, ja, was ist, entsteht, ne, was entsteht in der Arbeit und ist es das, trifft es den Nerv, trifft es die Begeisterung derer, die es am Ende entscheiden, würde ich sagen, war es ein sehr wichtiger Meilenstein.
11: Michael Fischer Art will den Transport seines Mauerstücks nach Paris persönlich begleiten, von Borna aus mit dem Rad.
21: Systemsprenger, so nennt man in der Pädagogik Kinder, die extrem aggressiv sind, an die keiner rankommt und an denen oft auch Eltern, Psychologen und Therapeuten scheitern. Die Folge, sie werden von Einrichtung zu Einrichtung weitergereicht. Keiner will sie haben. Pro Jahr betrifft das in Deutschland laut Schätzungen bis zu 10.000 Kinder und Jugendliche. Eine Systemsprengerin war auch Sami aus Leipzig.
18: Sami auf dem Weg zu ihrer Prüfung zur Ergotherapeutin.
26: Bist du schon aufgeregt?
27: Ja, ein bisschen schon.
26: Ja.
27: Aber das wird schon.
18: Immer mit dabei Gisela, das Alpaka, Samis Beschützerin. Hinter ihr liegt ein langer Leidensweg. Sie selbst sagt von sich, ich war Systemsprengerin. Angefangen hat alles, als sie vom Jugendamt in Obhut genommen wurde. Grund: Kindeswohlgefährdung.
27: Ich war mit 12 im Kinderheim ein Jahr lang. Es wurde ja von außen bestimmt, du musst jetzt mitkommen. Und du musst jetzt da in diesem Raum leben. Und wir können dir nicht sagen, wie lange du da bleiben musst. Und du musst jetzt die Schule wechseln.
18: Mit 13 zurück zur Mutter, dann immer wieder Kinder- und Jugendpsychiatrie. Mit 15 sollte sie in eine Wohngruppe umziehen. Aber das Jugendamt fand keine. Sami kommt zunächst bei einer Freundin unter, mit 17 dann in eine betreute Wohngruppe.
27: Ich habe dann auch angefangen, Alkohol zu trinken, viel geraucht und ich bin ja öfters dann auch abgehauen. Bin dann nachts aus dem Fenster geklettert aus der Wohngruppe und bin aggressiv gewesen. Und genau, ich habe mir halt nichts sagen lassen mehr. Ich habe Dinge hinterfragt, wie, warum ist das jetzt so oder welchen Sinn hat das? Und das wird dann oft gerne als frech gewertet, obwohl es nicht frech gemeint ist, sondern einfach hinterfragend am System.
18: Professor Menno Baumann forscht seit Jahren zu sogenannten Systemsprengern.
28: Es ist immer eine Kombination aus schwierigem, verstörendem Verhalten, was der Mensch zeigt. Das darf man auch nicht verharmlosen. Viele der Menschen haben massive Gewalt auch ausgeübt und gleichzeitig aber eben auch Umfeldbedingungen. Viele dieser Menschen sind in ihrer Biografie sehr, sehr früh zerstört worden, sind also auch mindestens genauso viel Opfer, wie die Täter sind. Und viele der jungen Menschen haben eben auch extremes Systemversagen erlebt.
18: Auch Sami wird hin und her geschoben, immer wieder wechseln die Betreuer.
27: Ich habe gebraucht, dass Menschen dranbleiben, egal wie schwer das ist.
18: Ihre erste Ausbildung brach sie ab, es folgten weitere Klinikaufenthalte. Dann ein neuer Anlauf, Abendschule, anschließend die Ausbildung zur Ergotherapeutin. Heute hat Sami eine berufliche Perspektive, wohnt in ihrer eigenen Wohnung und führt ein selbstbestimmtes Leben.
21: Sami hat sich herausgekämpft, doch andere Kinder bleiben auf der Strecke, erleben sogar körperliche Gewalt in den Betreuungseinrichtungen. Einen besonders krassen Fall zeigt der Film Verwahrt, Verletzt, Vergessen, abgestempelt als Systemsprenger. Zu sehen ab sofort in der ARD-Mediathek. Einmal im Jahr, da werden sie zu fahrenden Schauspielern, ganz wie zu Shakespeares Zeiten. Die Theatergruppe Spielbrett aus Dresden zieht mit Pferden, Wagen und Fahrrädern durchs Land und bringt ihr Shakespeare in 100 Minuten auf Burgruinen, in Schlosshöfe, Hofgärten und Kirchen. Theater zum Anfassen, direkt vor der Haustür. Gestern waren wir mit den fahrenden Leuten im Osterzgebirge unterwegs.
1: Für die Theatergruppe Spielbrett gilt ein altes Sprichwort. Der Weg ist das Ziel. Und so fahren sie eine Woche lang von Ort zu Ort, von Wurfwitz über Tharandt, Ruppendorf, Geising, Bärenfels, Lauenstein nach Liebstadt. Tagsüber reisen sie, am Abend spielen sie.
8: Für mich ist es das erste Mal. Ich habe gehört, nach dieser Woche ist man dann doch auch an die ein oder andere Grenze gestoßen, aber bis jetzt war es noch jeden Tag sehr, sehr schön.
10: Also wir sind Fahrradfahrer, Roadies, Spieler und dann wieder Abbauer und manchmal kann man ein bisschen schlafen. Wir kommen in Orte, die eben so keiner sonst bespielt.
1: In ihrem wirklichen Leben sind sie Verkehrsplaner, Krankenschwestern, Studentinnen, Berufsschullehrer.
13: Die Mutti geht dann ins Theater.
1: Seit 1986, also zum 40. Mal schon, sind die Laienschauspieler auf ihrer Planwagentour unterwegs. Wie in jedem Jahr spielen sie Shakespeare leicht gemacht für jedermann.
19: Es macht Spaß, vor Leuten zu spielen, die normalerweise nicht ins Theater gehen. Weißt du? Und ich meine, wir müssen das nicht vormachen, 50% sind Touristen meistens, die jetzt denken, sie kriegen ein Event, weil da ein Planwagen ist mit Pferden und das ist ja was Besonderes. Und wenn die hinterher kommen und sagen, das war wirklich Shakespeare, das hat ja Spaß gemacht, das ist das beste Kompliment, was du kriegen kannst. Ne?
1: Gerade in Frauenstein angekommen, heißt es, die Kirche für den Theaterabend herzurichten. Alles wird im Planwagen mitgebracht, die Bühne, die Requisiten. An jedes Detail muss vorab gedacht werden. Was nicht passt, wird vor Ort noch passend gemacht.
8: Planwagentour ist im Grunde genommen, wenn man es jetzt mit heutigen Mitteln betrachtet, vollkommen ineffektiv. Wir sind eine Menge Leute, die sich dafür sogar Urlaub nehmen, über eine Woche durch die Lande zu ziehen mit Fahrrädern anstatt irgendwelchen modernen Verkehrsmitteln. Es ist ein super anstrengendes Leben, aber es macht auch wahnsinnig Spaß und es ist eine der tollsten Wochen des ganzen Jahres.
1: In der gut gefüllten Kirche gestern Abend bezeugen die fahrenden Schauspieler aus Dresden mit ihrem Sommertheater. Ihr Timon von Athen erzählt von Milliardären und dem uralten Konflikt mehr Schein als Sein. Doch nicht nur Milliardäre flunkern ab und an.
20: Wie ging's euch so? Was anstrengend?
22: Uns wird noch besser, oder?
23: Wird noch besser!
22: Hört es auf?
23: Nie hört's auf!
21: Aber wir hören jetzt auf, sind aber morgen um 19 Uhr dann wieder für Sie da. Und jetzt fehlt nur noch, wie versprochen, noch mal der Blick aufs Wetter mit Susanne Langehans. Ihnen noch einen schönen Abend. Tschüss.

0: Um 3 Uhr mit Olaf Knapp. Die Deutsche Bahn hat in der ersten Hälfte dieses Jahres offenbar erstmals seit 7 Jahren wieder Gewinn gemacht. Das berichten die Bild-Zeitung und der Spiegel. Außerdem verzeichnete der Konzern einen Passagierrekord. Aus der Nachrichtenredaktion Joachim Dangel.
1: Dem Bericht zufolge hat die Bahn von Januar bis Juni einen Überschuss im dreistelligen Millionenbereich eingefahren. In diesem Zeitraum nutzten 960 Millionen Menschen die Züge des Unternehmens. Das sei der höchste Wert seit der Corona-Zeit. Verglichen mit dem Vorjahreszeitraum sind es 17 Millionen Fahrgäste mehr. Den Hauptgrund für den Anstieg sieht die Bahn in den hohen Kraftstoffpreisen. Bahnchefin Palla will die Halbjahreszahlen am Vormittag offiziell vorstellen.
0: In der Ukraine läuft offenbar gerade ein russischer Raketenangriff auf die Hauptstadt Kiew. Es wurde Luftalarm ausgelöst. Die Bewohner sind aufgerufen, Schutzräume aufzusuchen. Es soll mehrere Explosionen gegeben haben. Der ukrainische Präsident Zelensky hatte gestern Abend vor einem massiven russischen Luftangriff gewarnt. In mehreren Regionen Frankreichs sind wieder Waldbrände ausgebrochen. Im südfranzösischen Departement Var, wo zuvor schon Feuer gewütet haben, mussten etwa 700 Menschen in Sicherheit gebracht werden. Ein weiterer Brand wurde aus dem Wald von Fontainebleau südlich von Paris gemeldet, wo es vor 2 Wochen schon einmal gebrannt hat. In der Nähe der Großstadt Dijon ist ebenfalls ein Feuer ausgebrochen. Auch aus anderen Regionen Europas werden neue Waldbrände gemeldet. Aus Spanien, Griechenland und der Türkei. Der neu gewählte Unionsfraktionschef Frei hat angekündigt, dass die Regierung möglichst schon im August Konsequenzen aus dem Anschlag auf den CSD in Berlin auf den Weg bringen will. Frei sagte am Abend im ARD-Brennpunkt:
2: Also Alexander Dobrindt hat ja schon auf einige Punkte hingewiesen. Ich glaube, das weist in die richtige Richtung, wenn man etwa über Präventivhaft spricht, wenn man über den Einsatz der Fußfessel spricht, wenn man auch darüber spricht, dass für Gefährder die Anwendung des Jugendstrafrechts sicherlich, wenn sie Heranwachsende sind, nicht zwangsläufig die richtige Größenordnung ist und vieles andere mehr. Und jetzt geht es darum, dass wir es sehr schnell auch mit unserem Koalitionspartner schaffen, zu einer gemeinsamen Sichtweise zu kommen, die wir dann auch in Gesetzesform gießen können.
0: Unionsfraktionschef Frei. Das Wetter in Deutschland. Am Tage anfangs heiter. Später einzelne, teils kräftige Schauer und Gewitter bei Höchstwerten von 25 Grad an der Nordsee bis teilweise 40 Grad im Süden. Am Freitag dann zeitweise freundlich, vor allem im Westen später Schauer und Gewitter bei 20 bis maximal 38 Grad. Und am Sonnabend teils heiter, im Süden und Osten Schauer und Gewitter bei 20 bis maximal 34 Grad. Es ist 3 Uhr.
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4: Schüsse in der Fußgängerzone von Solingen. Da wird heute Morgen ein Mann in einem Supermarkt lebensgefährlich verletzt.
5: Der Täter ist auf der Flucht. Die Polizei sagt aber, es besteht keine Gefahr mehr für die Bevölkerung.
4: Die Beamten waren mit einem Großaufgebot in der Fußgängerzone. Sie finden Einschusslöcher im Supermarkt und in einer nahegelegenen Bar. Der Verletzte ist möglicherweise der Besitzer des Supermarkts.
5: Außerdem vorläufiger Schlussakt im Stühlerücken. Die neuen Minister wurden heute im Kabinett Merz ernannt und Thorsten Frei als Unionsfraktionschef gewählt. Kommt die Union jetzt zur Ruhe?
4: Sie sind 24/7 im Einsatz und ein Ende ist noch lange nicht in Sicht. Mitten in der Hitze kämpft die Feuerwehr in Südeuropa noch immer gegen die Waldbrände. Wir haben sie nahe Bordeaux begleitet.
5: Diese Nachricht hat ein Beben in der Fußballwelt ausgelöst. Die FIFA will Anteile an der WM an Investoren verkaufen. Auch der Europäische Fußballverband UEFA ist empört.
4: Und das hier ist neuer Rekord. Dieser Airbus war über 24 Stunden in der Luft bei einem Testflug von Australien nach Frankreich. Bald sollen wir solche Marathonflüge regulär buchen können.
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5: Einen schönen guten Abend zusammen. Es gibt ein paar neue in Berlin. 3, die ein Ministeramt übernehmen, wurden heute ernannt, und zwar planmäßig.
4: Und die Abgeordneten von CDU und CSU, die haben ihren Urlaub unterbrochen, um Thorsten Frei zu wählen als Fraktionsvorsitzenden.
5: Weil der Posten frei war nach dem Rücktritt von Jens Spahn und Wunschgemäß, Kanzler Merz wollte das ja so. Und das Wahlergebnis ist anständig, mehr als 90%.
6: Und das, obwohl es ja einigen Ärger gibt über den Bundeskanzler und sein Personalmanagement.
7: Er ist der große Verlierer des Personalkarussells. Der seit heute Ex-Verkehrsminister Patrick Schnieder geht es in seiner Abschiedsrede poetisch an. Mit einem Gedicht von Goethe.
8: Willkommen und Abschied ist ein Liebesgedicht. Hat etwas mit Leidenschaft zu tun. Es lebt davon, dass die Stimmung im Ungefähren bleibt.
7: Die Stimmung im Ungefähren, das beschreibt den Tag in Berlin ganz gut. Am Mittag muss Frank-Walter Steinmeier qua Amt im Schnelldurchlauf entlassen und neu benennen.
9: Kleine Umbaupause.
7: Eine kleine Umbaupause, so würde der Bundeskanzler wohl gerne seine Personalentscheidungen bezeichnen. Doch als der Bundespräsident ihm nochmal sein Arbeitsprofil erläutert.
9: Die Arbeitsfähigkeit und Handlungskraft der Bundesregierung, sie zu sichern, ist vorrangige Aufgabe und Verantwortung des Bundeskanzlers.
7: Schaut Friedrich Merz recht sparsam. Im Schnelldurchgang entlässt Steinmeier Kanzleramtschef Frey, der wird Fraktionsvorsitzender, Gesundheitsministerin Wagen, die Kanzleramtschefin wird, und Verkehrsminister Schnieder, der als einziger nichts wird. Hat auch Vorteile, so kann der 58-Jährige sich in Ruhe Goethe widmen.
8: Willkommen und Abschied war ein kriminologischer Fachterminus seiner Zeit. Das war eine Strafe, die ausgesprochen wurde.
7: Das ging dann wohl Richtung Kanzler, der Schnieder bestraft hat, ohne bisher zu erläutern, was er ihm vorwirft. Das sagt Merz auch heute nicht, nach 2 Stunden Aussprache mit der CDU-CSU-Fraktion.
10: Ich habe für mein Personalkonzept noch einmal geworben. Mein Eindruck ist, dass die Bundestagsfraktion das nachvollzogen und verstanden hat. Es hat auch viel Beifall für die Namen gegeben, die ich noch einmal genannt habe, auch in den neuen Funktionen, in denen sie jetzt sind.
7: Kritik hatte es nicht nur am Personalkonzept, sondern wieder einmal am Führungsstil von Merz gegeben. So laute Kritik aus der Union wie noch nie am Bundeskanzler. Wer sucht, findet auch dazu einen Kommentar in der Abschiedsrede von Patrick Schnieder.
8: Ich will auf Goethe noch mal rekurrieren. Willkommen und Abschied hat hier jedenfalls und heute schon gar nicht irgendetwas mit Prügel zu tun. Hier im Haus jedenfalls nicht.
7: Der neue Fraktionsvorsitzende wirbt jedenfalls gewaltfrei für mehr Teamarbeit.
2: Weil ich natürlich genau weiß, dass wir am Ende nur erfolgreich sein werden, wenn wir als Fraktion gemeinsam mit unserem Koalitionspartner in der Koalition unter den sie tragenden Parteien erfolgreich und gut zusammenarbeiten.
7: Die Unionsspitze hofft nun auf eine neue Aufbruchsstimmung. Patrick Schnieder verabschiedet sich hingegen von seinen Mitarbeitern im Verkehrsministerium.
8: Es war mir eine Ehre, es war mir eine große Freude. Vielen Dank, ich melde mich ab.
7: Applaus und Standing Ovations für Schnieder. Und spätestens jetzt kann man den Eindruck gewinnen, dass der große Verlierer vielleicht doch ein anderer ist.
6: Tja, manche munkeln, es ist der Kanzler, werden wir bestimmt in den nächsten Tagen im Blick behalten.
5: Mit Sicherheit.
6: Jetzt gucken wir auf den Atlantik, den Strand, Dünen. Dahinter endlose Pinienwälder und dazwischen jede Menge Ferienhäuser und Campingplätze. Das ist die Region in Südfrankreich, in der seit Tagen diese wirklich riesigen Waldbrände wüten.
5: Und in der jetzt mehr als 220.000 Menschen buchstäblich ihre Zelte abbrechen oder eben ihre Häuser verlassen mussten.
6: Unser Reporter Alexander Klein ist heute mit einem Kamerateam in dieses Gebiet gefahren. Er berichtet von zum Teil wirklich gespenstischer Leere.
11: Normalerweise dauert die Fahrt nach Lèche-Cap-Ferré von Bordeaux nur eine halbe Stunde. Wir sind heute mehr als 2,5 Stunden lang unterwegs. Der Ort liegt mitten im Katastrophengebiet und ist für uns nur über Umwege und nach Dutzenden Kontrollen erreichbar. Die Behörden wollen Plünderungen in den evakuierten Ortschaften verhindern. Auch wenn die Straßen gespenstisch leer sind, ist hier noch alles normal. Auf dieser Schnellstraße wäre jetzt normalerweise Urlaubsverkehr, heute aber ist sie gesperrt. Gestern noch haben hier die Flammen gewütet und zerstört. Wir fahren an einer kleinen Siedlung vorbei. Das Feuer hat sie nicht verschont.
12: Aus der Wasserleitung kommt noch Wasser, gebracht hat es offensichtlich nicht viel. Das Grundstück, auf dem wir hier gerade sind, ist komplett verbrannt. Das Haus in Schutt und Asche gelegt. Auf dem Balkon, auf der Terrasse stehen nur noch ein Gerüst aus Metall. Das letzte bisschen, was von Stühlen noch übrig geblieben ist. Die vielen Ziegel, die heruntergefallen sind, aber auch vor allen Dingen einige wenige Gegenstände lassen den Schluss zu, wie dieses Fahrrad hier, dass hier eine Familie gewohnt haben muss, eine von vielen hundert, die in den vergangenen Tagen in der Region Gironde ihr Zuhause verloren haben.
11: Überall in der Gegend könnten wir diese Bilder drehen. Mehrere hundert Häuser sind niedergebrannt, hören wir von den Behörden. Mit diesen Eindrücken fahren wir weiter. Nur ein paar Kilometer entfernt kommt uns plötzlich starker Rauch entgegen. Die Feuerwehr löscht hier in diesem Wald bereits seit Stunden.
12: Wenn man hier draußen ist, bekommt man einigermaßen einen Eindruck, mit wie vielen Leuten die Feuerwehr hier unterwegs ist, um die Brände letztendlich unter der Kontrolle zu bekommen. Aus der Luft sind Einheiten jetzt gerade unterwegs. Es fliegt Welle für Welle an Löschflugzeugen über unsere Köpfe herüber, um die Brände irgendwie unter Kontrolle zu bekommen. Aber auch die Einheimischen, die hier vor Ort sind, wie dieser Mann hier drüben in dem gelben Fahrzeug, der einen Tankkanister geladen hat, einen Kanister mit Wasser, um eben selbst noch zu unterstützen. Also man muss schon sagen, dass die Dimensionen in jeglicher Hinsicht extrem sind.
11: Es ist ein unfassbar harter Kampf. Bei 39 Grad und in voller Montur direkt am Feuer. Der Wind und die Hitze, sagt mir der Sprecher der Feuerwehr, erschwert die Löscharbeiten unglaublich. Doch für die Menschen hier machen sie immer weiter.
13: They help us to.
11: Die Menschen hier helfen uns, um diesen Krieg zu gewinnen. Sie geben uns Essen und Wasser für unsere Löschzüge und für unsere Leute zum Trinken. Also können wir hier auf diesem Schlachtfeld doch nicht einfach so aufhören. Das wäre unmöglich. Wir müssen weitermachen und hier gewinnen. Der Sieg über die Flammen ist noch lange nicht geschafft. Während wir weiter zu unserem Ziel fahren, dauern die Brände an. Ein harter und ermüdender Kampf für alle Beteiligten.
5: Ja, unser Reporter Alexander Klein, der hat sich schließlich dann bis Les Cap Ferret durchgeschlagen und steht da jetzt in der Einsatzzentrale der Feuerwehr, dem Basecamp.
6: Alex, das ist ja wirklich unfassbar, was die da leisten, die Feuerwehrleute. Was passiert da gerade um dich rum?
2: Ja, diese Leistung, die findet in erster Linie und in erster Instanz vor allem auch hier hinter uns statt. Das ist die Einsatzzentrale für das komplette Gebiet. Also hier sind sie wirklich verantwortlich für im Augenblick sage und schreibe immer noch 240 Kilometer Front, Brandfront, Feuerfront. Und das wird hier auf diesem Plan eben stündlich aktualisiert. Da stehen jetzt zwei Personen, die eben überlegen, wie das in den vergangenen Stunden gelaufen ist. Die Feuer sind nämlich vom Landesinneren wieder ein Teil zurückgekommen Richtung Strand. Also da ist in Sachen Tourismus noch überhaupt keine Entwarnung zu nennen. Und so passiert das hier Minute für Minute, Stunde für Stunde, Tag für Tag, seit vielen, vielen Tagen, fast schon Wochen, dass hier quasi das Herz des Brandes quasi bekämpft wird oder von hier aus bekämpft wird. Und das waren sehr, sehr eindrückliche Szenen, dass wenn man sieht, wie die Feuerwehrleute auch arbeiten und hier ankommen, wie platt sie sind, wie müde, wie kaputt sie sind, wie fertig sie sind, um dann aber 6 Stunden später schon wieder im Feld, also sprich in den Flammen zu stehen. Das alles, wie gesagt, von hier aus koordiniert. Übrigens auch Kräfte aus der Slowakei, aus Österreich, aus Paris, aus Toulouse, aus Montpellier sind eben Feuerwehrleute da. Ich habe auch die Frage gestellt, warum beispielsweise die 60 Feuerwehrleute aus Nordrhein-Westfalen hier eben noch keine Rolle spielen. Die sitzen ja in Bonn aufgepackten Koffern. Wir haben ja ein Waldbrandmodul, das in solchen Fällen auch gerne bereit wäre zu helfen. Aber die Anfrage fehlt schlicht und einfach vom Innenministerium. Ist da noch kein Anruf erfolgt in Deutschland und insofern geht das Warten weiter. Ich habe die leise Vermutung, das wurde auch unter vorgehaltener Hand gesagt, dass man das Pulver eben noch nicht vorzeitig verschießen will. Also sprich, dass die deutschen Kräfte möglicherweise in den kommenden Tagen oder Wochen, solange das hier noch eben gehen könnte, dann eben zum Einsatz kommen könnten und eben dann deshalb auch noch zu Hause ihre Kräfte sammeln müssten.
5: Und dann wird man frische Kräfte sicher gut benötigen. Alexander Klein aus der Einsatzzentrale der Feuerwehr in Südfrankreich. Danke für diese eindrücklichen Bilder.
6: Ja, und wir werden uns darauf einstellen müssen in der Klimakrise. Solche Waldbrandsituationen wird es in Zukunft immer häufiger so heftig geben.
5: Was kann man jetzt tun? Ein zentrales Gerät, um Waldbrände zu bekämpfen, ist das Löschflugzeug. Überall in Südeuropa hat man in den vergangenen Jahren mehr von diesen Spezialflugzeugen angeschafft. Deutschland allerdings hat nur ein einziges.
6: Für diese Maschinen braucht es tatsächlich auch speziell ausgebildete Piloten. Und ganz ungefährlich sind diese Einsätze über glühend heißem Feuer natürlich auch nicht.
14: Sie haben eine entscheidende Bedeutung, Löschflugzeuge. Auch bei den aktuellen Bränden in Südeuropa. Nur so können die Flammen mit zehntausenden Litern Wasser innerhalb kürzester Zeit bekämpft werden. Doch der Einsatz der Flugzeuge ist kompliziert, erklärt Oberstleutnant Jean-Frédéric Biscay, der Experte für Löschflugzeuge in der französischen Feuerwehr. Unser Job ist sicherzustellen, dass wir in jedem einzelnen Fall genau die richtige Abwurfstelle haben. Da dürfen keine Hindernisse im Weg sein, natürlich keine Feuerwehrleute am Boden. Vor jedem einzelnen Abwurf müssen unsere Spezialisten das freigeben. Aber auch die Arbeit der Piloten selbst ist sehr gefährlich. Ein Moment sticht hier besonders ins Auge. Viele Flugzeuge nehmen ihr Löschwasser durch Überflug auf. Tausende Liter in wenigen Sekunden. Doch dieses Betanken sei nicht der gefährlichste Moment, erklärt Michael Goldhahn, Pilot und Fluglehrer für Löschflugzeuge.
15: Die Wasseraufnahme durch den Überflug ist nicht gefährlich. Die Piloten sind trainiert und geübt. Gefährlicher ist eher der Wasserabwurf und das Fliegen über solchen Feuern durch thermische Belastungen, Aufwinde durch das Feuer. So ein Feuer bei einem Waldbrand entwickelt oft sein eigenes Wetter. Sie haben Sichtbehinderungen durch Rauch, sie fliegen sehr tief, es können Bäume rausragen aus so einem Wald, den man nicht sofort und rechtzeitig erkennt. Also dieser Teil der Fliegerei mit Löschflugzeugen ist wesentlich gefährlicher als die Wasseraufnahme.
14: Immer mehr Waldbrände in Europa bedeuten für viele Länder, sie stocken ihre Flotte von Löschflugzeugen auf. Spanien

0: Zeit ist der Markt leergefegt.
1: Das Problem im Augenblick ist die Verfügbarkeit von Löschflugzeugen. Das heißt, wenn ich heute so eine Maschine bestelle, dann dauert es in etwa 1 bis 1,5 Jahre, bis die dann tatsächlich zur Verfügung steht. Es gibt eine sehr hohe Nachfrage weltweit genau für diese Flugzeuge. Und es sind Spezialflugzeuge, also keine Massenproduktion. Und daraus resultiert einfach die lange Lieferzeit.
0: Die Flugzeuge sind nicht nur mit einem riesigen Wassertank ausgestattet, sie verfügen auch über Anlagen, um Flammschutzmittel beizumischen. Sie färben das Wasser, machen es gelartig, so bleibt es an den Bäumen kleben. Außerdem sehen die Piloten, wo schon gelöscht wurde. All das macht die Löschflugzeuge so effektiv, wenn sie denn vorhanden sind.
2: Wir knüpfen jetzt noch mal an unseren Film über das Personalmanagement von Bundeskanzler Merz. Sie haben es vielleicht gemerkt, da fehlte noch ein einordnendes Gespräch. Das führen wir jetzt mit der Journalistin Alicia Mentgen. Sie ist Hauptstadtkorrespondentin beim Fokus, zuständig für die Union und das Kanzleramt. Guten Abend.
3: Guten Abend.
2: Sie sagen, es geht tatsächlich nicht mehr um die Frage, wer wird Minister, wer nicht, sondern auch um den Job des Kanzlers. Warum? Was hören Sie aus der CDU?
3: Na, man muss sagen, dass heute die Kabinettsdebatte erstmal beendet ist, aber eben nicht die Kanzlerdebatte. Es gibt in der CDU viele, die mittlerweile schon mit dem Kapitel Friedrich Merz abgeschlossen haben. Aber die Frage ist eben, werden sie trotzdem noch an seiner Seite bleiben, weil man die Stabilität der Koalition nicht gefährden will? Oder haben sie das Gefühl, dass es vielleicht ohne Friedrich Merz einfacher werde, wieder an den Umfragen nach oben zu kommen? Und das ist etwas, was sich in den nächsten Monaten erst zeigen wird, erst entscheiden wird, vor allem auch mit dem Ausgang der Landtagswahlen im Osten, die ja sehr, sehr schwierig vor die Koalition im Bund auch ausgehen könnte.
2: Aber diese Wahl von Thorsten Frey heute mit einer guten Prozentzahl, das war doch jetzt auch eher ein Daumen hoch für den Kanzler, oder nicht?
3: Also Thorsten Frey kann jetzt aufatmen. Es ist aber nicht so, dass Friedrich Merz aufatmen kann. In der Fraktionssitzung heute gab es eine Reihe von kritischen Wortmeldungen. Die Rede war von einer existenziellen Krise der CDU. Es wurde über Parteiaustritte berichtet. Also da war schon sehr klar und auch choreografiert von den Abgeordneten, deutlich zu machen, dass es so, wie es jetzt läuft, einfach nicht mehr weitergehen kann. Also Friedrich Merz darf sich jetzt durch das gute Ergebnis für Thorsten Frey tatsächlich nicht bestätigt fühlen. Das ist ein Vertrauensvorschuss für Thorsten Frey. Das hat aber erstmal nichts mit der Person Friedrich Merz zu tun. Mhm.
2: Viele sagen ja auch, Friedrich Merz war einfach zu lange in der Wirtschaft und nicht in der Spitzenpolitik unterwegs. Dem fehlen so ein bisschen die Vertrauten. Also was genau wird ihm denn übel genommen?
3: Ihm wird vor allem das schlechte Regierungsmanagement übel genommen. Und man merkt eben schon, und das hat man vor allem in den letzten Wochen gemerkt, dass er keine Regierungserfahrung hatte, bevor er Bundeskanzler geworden ist. Und das sieht man auch daran, dass er eben keinen wirklichen Vertrautenkreis hat. Also Thorsten Frey ist ein Vertrauter von ihm und Carsten Lindemann auch. Aber dann wird die Liste schon immer kürzer. Und daran sieht man ja auch, dass jetzt auch teilweise Politiker befördert werden, die ja noch nicht so lange dabei sind oder wo man eigentlich sagen würde, in anderen Zeiten brauchten die vielleicht noch ein paar Jahre, um tatsächlich aufzusteigen. Und deswegen ist es ja auch so chaotisch gelaufen in den letzten Tagen, weil Friedrich Merz ja so viele auch gefragt haben, die ja teilweise dann auch gezögert haben oder auch im Fall des Verkehrsministers, dem möglichen Nachfolger Fritz Günzler, kurzfristig abgesagt haben.
2: Sie zitieren im Fokus CDU-Leute, die sagen, der kann es nicht. Wenn sich dieser Eindruck von Kanzler Merz verfestigt und die Wahlen tatsächlich nicht so richtig gut ausgehen, was passiert denn dann konkret?
3: Das ist eben die wirklich schwierig zu beantwortende Frage gerade. Also ich weiß, dass es Abgeordnete gibt, die tatsächlich darüber nachdenken, wie geht das weiter? Also ist es so, dass es nach den Landtagswahlen im Osten ein Momentum gibt, wo man Friedrich Merz tatsächlich sogar stürzen könnte? Das ist das, was mir gesagt wird. Wie ernsthaft diese Überlegungen sind, das ist noch etwas, wo ich ein Fragezeichen dran machen muss, weil natürlich einfach der Unmut gerade so groß ist, dass sowas vielleicht dann auch mal dahergesagt wird. Es braucht am Ende immer auch einen Nachfolger. Und da ist halt die Lage im Moment so, dass nicht wirklich nach jemand anderen gerufen wird. Alle sagen irgendwie, mit Friedrich Merz läuft nichts gut, läuft es nicht gut, er kann es nicht. Aber es ist jetzt nicht so, dass alle sagen, wir brauchen jetzt Henrik Wüst oder wir brauchen jetzt Boris Rhein aus Hessen. Da, glaube ich, muss sich die Union auch noch viel mehr sortieren, was eigentlich mit der Zeit nach Friedrich Merz ist, wann auch immer sie sein wird.
2: Ja, warten wir mal ab, was da alles noch so passiert. Vielen Dank, Alicia Mentgen, Hauptstadtkorrespondentin beim Fokus. Danke.
4: Sehr gern. Ich denke mal, Sie haben es alle gemerkt.

0: merkt, es ist schon wieder lecker warm draußen, vorsichtig gesagt. 35 Grad, 36 Grad. Da ist Kühlung gefragt. Wasser ist immer eine gute Idee. Einige Städte vernebeln ja freundlicherweise die aufgeheizte Innenstadt, so wie wir das hier sehen. In Köln sprüht es da heute aus dem Schlauch. In Düsseldorf läuft der Brumisateur. Immerhin, es ist erst mal dieser eine Tag. Morgen kommen ja schon wieder Gewitter und nicht 5 krasse Hitzetage am Stück, wie wir es schon hatten. Also ab ins Schatten und besser noch ab ins Wasser.
1: Sie dürfen endlich wieder rein, die Frühschwimmer von Enningerloh. Genau rechtzeitig zur neuen Hitze. Einen Monat war das Naturbad hier geschlossen wegen Noroviren. Jetzt ist alles wieder klar. Zur Sicherheit wird nun aber eingeschränkt, wie viele Menschen gleichzeitig schwimmen dürfen. Und keinerlei Bedenken?
2: Die Angst habe ich von Anfang an gar nicht gehabt. Also ich wäre auch in der Zeit, wenn es nicht verboten gewesen wäre, trotzdem hergekommen. Also ich hätte mich gerne als Tester zur Verfügung gestellt.
3: Ich freue mich sehr, wieder hier zu sein, weil jetzt lange ja auch geschlossen. Und jetzt vor allem für die Ferienzeit ist es halt super wichtig, dass man hier auch mal wieder hinkommen kann als Enningerloher.
1: Auch ein Naturbad, halt nur im Duisburger Innenhafen. Der sogenannte Duispool ist ein Angebot der Stadt für den Sommer. Eigentlich nur freitags und am Wochenende, aber wegen der Hitze ausnahmsweise auch heute geöffnet.
4: Das macht Spaß, ist sehr schön hier, wie gesagt, das Wasser ist angenehm, das Wasser ist sauber.
5: Es ist halt cool, ist einfach mal was anderes. Wir gehen auch zum See und ins Freibad, aber es ist einfach mal was anderes.
1: Hohe Temperaturen auch in Bielefeld. Die Sonne knallt, doch viele bleiben cool.
6: Wir machen hier mal Mittagspause, wollen jetzt einfach mal ein Eis essen, einfach so ein bisschen das gute Wetter genießen.
7: Ich finde das Wetter heute total klasse und wir kühlen uns jetzt mit so einem Frozen Joghurt ab. Ich habe gesehen, Sie haben offene Kirchen, wo man sich ein bisschen abkühlen kann und das finde ich ganz toll.
8: Luftige Kleidung, ich bin eine Frierschüssel, deswegen sind das genau meine Temperaturen.
9: Wenn die Temperaturen so hoch an die 40 gehen, dann ist es auch für mich dann irgendwie nicht mehr erträglich.
1: Es ist aber heute auch schon wieder schweineheiß. Finden auch Sie hier auf dem Stautenhof in Willich. Doch Theresa Kossmann hat sich was einfallen lassen.
10: Allen kann ich sagen, ist viel zu warm, aber den Bauern auch übrigens. Aber für die Schweine haben wir, für alle Schweine gibt es Schweineduschen. Das ist für die das Natürlichste, weil die können nicht schwitzen. Und so durch die Verdunstungskälte können die sich trotzdem runterkühlen.
1: Und dann ist man auch bei 36 Grad weiter voll entspannt.
11: Und jetzt gucken wir nach Solingen-Ohlix in die Fußgängerzone. Heute Morgen, 8.40 Uhr, fallen da plötzlich Schüsse. Ein Mann wird schwer verletzt. Die Polizei rückt mit einem Großaufgebot an.
0: Annika Haupt in Solingen. Was war da los?
12: Ja, es sind mehrere Schüsse gefallen heute Morgen hier in der Ohlixer Innenstadt. Und zwar zum einen an dem Supermarkt, der sich hinter mir befindet. Dabei ist ein 38-jähriger Mann lebensgefährlich verletzt worden und ins Krankenhaus gebracht worden. Danach gab es weitere Schüsse in einer Shisha-Bar, ein paar Meter weiter runter hier in der Fußgängerzone. Da ist niemand bei verletzt worden. Danach ist der Täter geflüchtet, mutmaßlich in einem silbernen Kleinwagen. Das wurde hier beobachtet von mehreren Zeugen, dass dieser Wagen den Tatort fluchtartig verlassen hat.
11: Ja, wild. Der Verletzte soll der Besitzer des Supermarktes sein. Was weiß man denn schon über die möglichen Hintergründe?
12: Ja, Polizei und Staatsanwaltschaft sprechen ganz offiziell von einem versuchten Tötungsdelikt. Und sie sagen auch, dass es keine Hinweise darauf gibt, dass das Opfer zufällig getroffen wurde. Also mutmaßlich gezielte Schüsse. Jetzt wird natürlich hier in alle Richtungen ermittelt, auch in welchem Zusammenhang Täter und Opfer stehen. Ob das Opfer aussagen kann, das wird sich dann in den nächsten Tagen zeigen, wenn es hoffentlich aus dem lebensgefährlichen Zustand wieder herauskommt und möglicherweise aussagen kann.
11: Ja, wir wünschen natürlich alles erdenklich Gute. Annika Haupt aus Solingen, vielen Dank.
0: Und jetzt der Weltfußball ist längst komplett durchkommerzialisiert. Oder mehr geht doch nicht. Ja, da kennen Sie aber den FIFA-Boss Gianni Infantino schlecht. Der bastelt gerade an einem neuen Vermarktungsmodell, das noch mehr Milliarden in seine Kassen spült und seine Macht vielleicht auch für immer zementiert.
11: Der Trick, Anteile am wichtigsten FIFA-Goldesel der Weltmeisterschaft werden an private Investoren verscherbelt, verkauft. Vorabsprachen mit Geldgebern gibt's offenbar schon. Darunter ist auch einer aus dem Trump-Familienclan.
0: Die Macht soll aber bei einer FIFA-Mehrheitsgesellschaft bleiben. Und jetzt dürfen Sie mal raten, wer da Chef werden soll.
13: Natürlich Gianni Infantino selbst. Sein Vorschlag würde noch mehr Geld in den Fußball pumpen. Und der 56-Jährige wäre endgültig der Big Boss des globalen Fußballs. Mit seinem Vorschlag hat der Schweizer die gesamte Spitze der FIFA düpiert. Kaum jemand war eingeweiht. Auch nicht der DFB-Chef, obwohl er im wichtigsten FIFA-Gremium sitzt.
14: Es ist ein fatales Zeichen, eine Fußball-Weltmeisterschaft für Investoren zu öffnen. Ich glaube, der Fußball lebt von der Akzeptanz der Gesellschaft und wir dürfen ihn nicht zum Spielball von Investoren machen.
13: Infantino will die Fußball-WM teilweise privatisieren. Eine neue Firma soll künftig alle kommerziellen Rechte bündeln. Die FIFA soll zwar Mehrheitseigentümer bleiben, doch ein Teil soll an eine Investorengruppe gehen und die soll aus dem Umfeld von Donald Trump kommen. Die FIFA könnte noch mehr Geld einsammeln und Infantino sein Gehalt verzehnfachen. Kommerz um jeden Preis. Maximilian Rieger hat eine Podcast-Serie über den FIFA-Boss gemacht. Der jüngste Vorschlag überrascht ihn nicht.
15: Wenn der Deal tatsächlich kommen würde, dann würde das bedeuten, dass die WM als Produkt noch weiter durchkommerzialisiert werden würde. Das würde bedeuten, dass die Ticketpreise womöglich noch mehr steigen würden. Es würde auch die Option zumindest ermöglichen oder wahrscheinlich machen, dass wir eine WM sehen, die häufiger stattfindet und mit mehr Teams.
13: Marcel Reif gehört zu den Fußballromantikern. Nach den jüngsten Entwicklungen rät er dazu, sich von manchen Vorstellungen zu verabschieden.
16: Wenn du die Romantik haben willst, den eigenen Kindern wieder mal sonntags beim Kicken zugucken oder, weiß ich nicht, vierte Liga, und das meine ich ohne Häme, vierte Liga, fünfte Liga, bis du den Fußball findest, der dein Herz wieder richtig erwärmt. Allerdings musst du wissen, das ist eine Art Fußball und die andere ist woanders. Wenn du das immer noch zusammenbringen willst, wirst du scheitern und dann wird es sehr, sehr wehtun.
13: Infantino hat den Fußballverbänden eine Frist gesetzt. Bis Mitte September sollen sie erklären, ob sie seine Pläne unterstützen oder nicht.
15: Gianni Infantino hat etwas sehr Verlockendes den Verbänden hingelegt, nämlich eine Menge Geld, 20 Millionen plus nochmal 20 Millionen direkt Cash auf die Hand. Und das ist für viele Verbände weltweit ein sehr großer Batzen Geld. Wenn mehr als die Hälfte von den globalen Mitgliedsverbänden zustimmen, dann ist die Chance relativ hoch, dass dieser Deal tatsächlich stattfinden könnte.
13: Ablehnung kommt bislang vor allem aus Europa. Laut Medienbericht will die UEFA noch in dieser Woche eine Dringlichkeitssitzung einberufen und dabei auch über einen möglichen Boykott diskutieren. Der Sportchef des FC Bayern äußert sich heute sehr deutlich.
17: Mich ekelt das. Und ich finde ehrlicherweise gut, wenn ich höre, dass die UEFA jetzt irgendwie eine Krisensitzung einberufen hat, um zu überlegen, eben gewisse Dinge auch zu boykottieren. Ich bin kein Freund von Boykott, ich bin immer eigentlich ein Freund von Dialog. Aber wenn es so weit kommt, dann wäre ich tatsächlich auch dafür, dass wir als Europa dann auch eine starke Stirn bieten und sagen, nee, da machen wir nicht mit.
13: Kritik, die an Infantino abperlen wird. Sein Machtinstrument ist das Geld. Und die FIFA hat bei der WM ein sattes Plus von 15 Milliarden gemacht. Viel Geld, das ihm viele Stimmen sichert.
11: Schon wieder Korruption in einem Gefängnis. Ja, klingt so. Es gab Durchsuchungen in der JVA Willich. Die Staatsanwaltschaft ermittelt gegen zwei Vollzugsbeamte. Da soll es gehen um Drogenhandel und Bestechlichkeit. Der Kölner Stadtanzeiger hat das zuerst berichtet. Auch in den Gefängnissen in Rheinbach und Euskirchen wird ja ermittelt. Auch da geht es um die Frage, ob Vollzugsbeamte bestochen wurden.
18: Alles abgeriegelt. Was hinter diesen Mauern passiert, bekommt man von außen erstmal nicht mit. Und so hat die Öffentlichkeit auch lange nichts davon mitbekommen, wie zwei Justizbeamte im Gefängnis mutmaßlich mit Drogen gehandelt haben und sich von Häftlingen bestechen ließen. Justizminister Limbach wusste schon seit dem 10. Juli über die Ermittlungen gegen die beiden Beamten Bescheid. Noch am selben Tag gab es eine Sitzung im Rechtsausschuss im Landtag. Doch Limbach informierte die Mitglieder des Ausschusses nicht über die Ermittlungen. Und auch nicht bei zwei weiteren Sitzungen, sondern erst heute. Dafür gibt es heftige Kritik von der Opposition.
19: Der Justizminister muss sich fragen lassen, ob er Herr im eigenen Haus noch ist, ob er weiß, was in seinen JVAs passiert. Dadurch, dass er uns auch als Rechtsausschuss zu spät informiert hat, stellt sich da auch die Frage persönlicher Verantwortung, denn er hätte uns früher informieren müssen.
18: Der Justizminister entschuldigt sich heute auf WDR-Anfrage für die Kommunikation. Aber er wehrt sich gegen Vorwürfe, er habe die Justiz nicht im Griff.
20: Im Gegenteil belegt die Tatsache, dass mutmaßliche Verfehlungen einzelner aufgedeckt, konsequent ausermittelt und strafrechtlich verfolgt werden, dass unsere rechtsstaatlichen Kontrollmechanismen funktionieren.
18: Aber es ist ein weiterer Fall in einer Reihe von Fällen. Mitte Mai, Durchsuchungen in der JVA Euskirchen. 8 Mitarbeiter sollen Bestechungsgelder angenommen haben. Vor 2 Wochen Korruptionsverdacht gegen 8 Beamte in der JVA Rheinbach. Vor wenigen Tagen Razzia wegen eines geplanten Aufstandes von Gefangenen in der JVA Siegburg. Warum kommt es gerade in JVAs zu Korruption? Thomas Bode forscht genau zu diesem Thema. Er sagt, in dem geschlossenen System Gefängnis gäbe es viele Risikofaktoren.
21: Der JVA-Bedienstete ist da insoweit ein Druck ausgesetzt, weil die Gefangenen alle was von ihm wollen, weil sie ihm eventuell schmeicheln. Andererseits muss man natürlich schauen, wie ist es mit seiner Bezahlung. Die ist okay, aber jetzt auch nicht besonders hoch. Wie ist sein Ausbildungsstand? Wie ist er auf solche Lagen eingestellt? Kann er damit super umgehen?
18: Trotzdem dürfe man natürlich nicht alle unter Generalverdacht stellen, sagt der Experte. Was die Motive der mutmaßlichen Täter in Willig angeht, muss jetzt noch ermittelt werden.
11: Es wird als Sensation gefeiert, als Meilenstein in der Luftfahrt. Und wir denken so, ach nö, wer will denn sowas?
0: Ein Flug, 24 Stunden am Stück, Ultralangstrecke von Australien nach Frankreich. Die Airline Qantas hat das jetzt ausprobiert. Nach Australien ohne Zwischenstopp, das soll es bald serienmäßig geben.
11: Ja, und das ist für die einen eine super Option. Die anderen sagen, eingeklemmt in der Economy-Klasse, da bin ich schon nach 4 Stunden bedient.
22: Mit dieser Landung endet der längste Flug aller Zeiten. Mehr als 24 Stunden in der Luft, einmal fast um die halbe Welt. Es ging über 3 Kontinente und 2 Ozeane. Die Crew erlebte 2 Sonnenaufgänge. Ein Flug für die Geschichtsbücher, sagt auch Luftfahrtexperte Horst Kleuser.
23: 2 Triebwerke bei so langen Flügen, das war vor 20 Jahren eigentlich undenkbar. Da fing man vorsichtig an, über den Atlantik mit 2 Triebwerken zu fliegen. Jetzt sind es solche riesigen Strecken über 23.000 Kilometer.
22: Ein Meilenstein der Technik, das war damals auch die Concorde. Mit 2000 Stundenkilometern dauerte die Strecke London-New York keine 4 Stunden. Nach dem Absturz von 2000 startete die Concorde 3 Jahre später zu ihrem letzten Flug. Und jetzt dieses neue Megaprojekt. Die australische Airline Qantas will ab dem kommenden Jahr Direktflüge von Sydney nach London anbieten.
23: Die Australier freuen sich natürlich, dass sie nonstop angebunden sind. Aber klimatechnisch ist das eigentlich eine Katastrophe, weil das Flugzeug von Anfang an 180 Tonnen Kerosin mit sich herumschleppt. Und das muss ja auch transportiert werden, genauso wie Fracht oder Passagiere. Es wäre tatsächlich aus Umweltgesichtspunkten sinnvoller, über Singapur oder andere Strecken zu fliegen, wie man es heute macht.
22: Ganz neu ist das nicht. Es gibt sie schon, die ultralangen Nonstop-Flüge. Zum Beispiel von New York nach Singapur, über 15.000 Kilometer, fast 19 Stunden. Oder von Perth im Westen von Australien nach London, 17 Stunden pro Flug. Einmal um die halbe Welt im Economy-Sitz. Klingt spannend oder eher anstrengend? Wir fragen Passagiere am Düsseldorfer Flughafen.
24: Ich wäre gern dabei gewesen gestern beim Testflug, ja.
25: Warum? Also was fasziniert Sie denn am Fliegen? Also was ist cool daran?
24: Ferne Länder sehen und Umstiege sind ja auch nicht so praktisch. Mit Kind ist auch manchmal einfacher. Man hat einfach seinen Sitz und kann so ein bisschen das Kind bespaßen.
26: Ich glaube, das können wir uns gut vorstellen. Es gibt ja auch die Verbindung von London nach Sydney bald, ne? Also.
27: Puh, lange Zeit. Nee, ich glaube erstmal nicht.
25: Warum nicht?
27: Das wäre mir einfach zu lange, zu wenig Bewegung dabei, obwohl man zwischendurch mal aufstehen kann. Also 13 Stunden reicht mir.
22: Fliegen am Limit, auch für den Menschen. Der Fliegerarzt Gerrit Alt ist selbst seit über 40 Jahren Pilot und sagt, stundenlang sitzen, kaum Bewegung. Der Körper macht das nicht einfach so mit.
28: Generell, die Langstreckenflüge sind rein physiologisch sehr schwierig für die Passagiere. Wir haben oben eine Druckhöhe, die zwar mit der neuen Generation der Verkehrsflugzeuge besser geworden ist, aber die relative Luftfeuchtigkeit beträgt immer noch 20-25%. Was natürlich zum Austrocknen der Passagiere führt. Man muss viel trinken, ja, fast 250 bis 300 Milliliter pro Stunde. Wasser am besten, ungesüßter Tee, auf gar keinen Fall Koffein.
22: Der 24-Stunden-Flug zeigt vor allem eins. Was heute noch ein Rekord ist, kann morgen schon Alltag sein.
0: Das wird ein heißes Wochenende für die nordrhein-westfälische Polizei. Jede Menge Veranstaltungen, Volksfeste und gleich dreimal Christopher Street Day Paraden in Ahaus, in Bonn und in Moers. Nach dem Terroranschlag von Berlin soll der NRW-Staatsschutz noch mal alle 73 islamistischen Gefährder, die die Behörden hier im Westen als aktionsfähig einschätzen, genauer überprüfen. Das hat NRW-Innenminister Herbert Reul heute mitgeteilt. Trotz Berlin, die CSD-Feste sollen hier im Westen stattfinden, wie geplant.
2: Die Wegstrecke der CSD-Parade in Moers am Samstag. Die Mitorganisatoren des Vereins Slam and Friends überprüfen noch mal alles ganz genau. Mit dabei ein mulmiges Gefühl nach dem Anschlag in Berlin.
3: Die Angst ist natürlich da. Es ist was Schreckliches passiert, aber wir müssen natürlich nach vorne schauen. Und deswegen rufe ich einfach nur auf, dass alle Leute hier in NRW, die jetzt nicht auf irgendeinem großen CSD sind, irgendwie zu uns nach Moers kommen und dementsprechend da die Fahne hissen und mit uns einfach laut und bunt sind.
2: NRW-Innenminister Reul musste heute auf viele Fragen antworten. Könnte so ein Anschlag auch in NRW passieren? Er demonstriert Handlungsfähigkeit.
4: Wir können davon ausgehen, wenn so ein Anschlag passiert, dann laufen bei allen Sicherheitsbehörden sofort alle Drähte heiß. Polizei, LKA, Verfassungsschutz, Staatsschutz, Lagezentrum, alle reden miteinander, alle rotieren. Und zwar nicht nur in der Stadt, wo das passiert, sondern das ganze System steht unter Strom.
2: Die Polizei soll jetzt auf Großveranstaltungen und Volksfesten mehr Präsenz zeigen. Lagekonzepte sollen noch mal überprüft und Gefährder stärker beobachtet werden. In NRW gibt es 165 davon im religiösen Bereich, meist islamistische Extremisten. Davon 73 handlungsfähig. 100%ige Sicherheit gäbe es nicht.
4: Wir werden es niemals garantieren können, dass so ein Anschlag wieder passiert. Wir können es nicht 100%ig garantieren. Aber unsere Aufgabe ist es, die Wahrscheinlichkeit einer solchen Tat so gering wie möglich zu halten.
2: Einige aus der queeren Community in Moers haben trotzdem Bedenken, denn die Gefahren können aus jeder Richtung kommen.
3: In dem Fall war es, hat man gesagt, okay, islamistisch, hätte aber auch aus der rechten Szene kommen können. Und man weiß statistisch auch, dass die meisten Probleme bei CSDs aus der rechten Szene kommen. Dementsprechend sollte man auf alles ein Augenmerk haben.
2: Und sich nicht das Demonstrieren verderben lassen, sagt er, ganz nach dem Motto, jetzt erst recht.
11: So, und jetzt ein ganz anderes Groß-Event. Da kommen die Gäste eher in Schwarz als in Bunt. Ab heute ist Wacken. Die Ortsmarke reicht allen hier und alle wissen, worum es geht.
0: So sieht's aus, das Riesen-Heavy-Metal-Festival. Sonst ja gerne mal eine ziemlich matschige Veranstaltung. Jetzt wohl eher eine Hitzeschlacht. Lisa Knittel ist auch in diesem Jahr die Wacken-Reporterin unseres Vertrauens.
11: Lisa, trinken denn alle brav Wasser?
5: Ja, muss man sagen, die Erfahrung der letzten Jahre zeigt sich auch heute. Sie hören auf das Deutsche Rote Kreuz und trinken auch mal das berühmt-berüchtigte Zwiewa, das Zwischenwasser, und zapfen nicht nur Bier in ihre Becher. Überhaupt sind die Metal-Fans einfach gut vorbereitet auf Wacken. Das Motto lautet ja nicht umsonst, Rain or Shine. Also entweder Schlamm, ihr habt es eben gesagt, oder eben Sonnenschein. Also Sonnenschutz, Gummistiefel hat jeder Metal-Fan immer dabei. Und der Eröffnung hat das auch überhaupt keinen Abbruch getan, dieses Hitzewetter. Jedenfalls nicht im Tempo. Das große Gerenne ging hier um 3:45, zwar eine Viertelstunde später, aber dann los, und zwar wirklich, wie sagt man so schön im Norden, volle Lotte. Sie sind mit Anlauf über die 43.000 Quadratmeter, so groß ist hier das Infield, 6 Fußballfelder lang, gerannt, haben sich klassischerweise, manche haben sich hingeworfen, manche haben den Holy Ground, den heiligen Grund, das Infield-Bereich geküsst sogar, haben sich gefreut, dass ihr Wacken 2026 wieder losgeht. Man muss aber auch sagen, manche sind vielleicht ab der Mitte dann ein bisschen langsamer gegangen, denn ich habe es eben gesagt, 6 Fußballfelder, die rennt man bei über 30 Grad natürlich nicht so schnell und gerne im Dauertempo. Die ersten Bands, die standen hier auch schon auf der Bühne. Es gab japanischen Frauen-Power-Metal. In Brautkleidern haben die hier den Abriss gemacht. Und ich finde, eigentlich geht Wacken immer erst los, wenn alle tanzen. Auch das konnten wir beobachten. Eine schwarzen Kreisel, ein Moshpit, wenn die Fans alle gegeneinander laufen und gegeneinander springen, mit einer kleinen Staubwolke in diesem Jahr, und damit war Wacken 2026 zumindest für mich offiziell eröffnet.
11: Wahnsinn, vielen Dank, Lisa Knittel aus Wacken, und volle Lotte kennen wir hier im Westen auch.
0: Und auch das Zwischenwasser auf dem Holy Ground. Ja. Eher kam gar nicht aus dem Rheinland, sondern aus Südtirol. Und trotzdem sagen einige, der hat das Rheinland quasi verbal ein Stück weit mit erfunden.
11: Ja. Jedenfalls hat er diesen Singsang perfekt drauf gehabt. Konrad Beikircher, der Kabarettist und Musiker, ist gestern gestorben im Alter von 80 Jahren.
1: Warum ist es am Rhein so schön?
6: Konrad Beikircher hat das Rheinland geliebt. Seit Mitte der 60er lebte der gebürtige Südtiroler in Bonn. Noch vor wenigen Monaten erklärte er in einem WDR-Interview, was ihn an der Sprache seiner Wahlheimat so fasziniert.
7: Das Rheinische ist eine reine mediterrane Sprache. Küsse hücknet, küsse morje.
6: Ne? Auf dem Katharinenhof in Bad Godesberg hatte er sich ein kleines Paradies geschaffen. Regelmäßig veranstaltete er hier Lesungen und Konzerte. Beikircher hatte unter anderem 15 Jahre als Gefängnispsychologe gearbeitet. Doch seine Leidenschaft gehörte der Kunst und den Menschen, die er als Multitalent gerne imitierte.
8: Also dann, ne, tschö, macht gut, in diesem Sinne, weiß Bescheid. Ne? Bis die Tage.
11: Tja, leider nicht bis die Tage. Im Herbst wollte Konrad Beikircher noch mal auf Tournee gehen. Jetzt ist er im Kreis seiner Familie gestorben. Jetzt hier in der Aktuellen Stunde unsere Nachrichten.
9: Nach dem Einbruch in rund 30 Schließfächer dieser Sparkassenfiliale in Mönchengladbach läuft der Betrieb wieder ohne Einschränkungen. Die Tat hatte sich am Montag während des laufenden Betriebs ereignet. Die Polizei geht von zwei Tätern aus. Als sie von Kunden und Mitarbeitern entdeckt wurden, flüchteten sie. Warum die Tat möglich war, will die Polizei wegen der laufenden Ermittlungen nicht sagen. Mehr als 10 Jahre nach dem Absturz einer Germanwings-Maschine mit 150 Toten beginnt in einem Monat in Braunschweig noch einmal ein Prozess um Schmerzensgeld. 30 Hinterbliebene fordern vom Bund bis zu 110.000 Euro. Der Co-Pilot hatte die Maschine absichtlich gegen einen Berg in den französischen Alpen gesteuert. Die Kläger glauben, dass das Luftfahrtbundesamt in Braunschweig dessen Flugtauglichkeit nicht ausreichend überwacht hatte.
0: Unter allen deutschen Autobauern, die zuletzt Gewinneinbrüche und massive Stellenstreichungen verkündet haben, hat bisher ein Name gefehlt. BMW. Bis heute, da hat der Münchner Autobauer sein Stellenabbauprogramm vorgelegt. Bis Ende nächsten Jahres will der Konzern 8.000 Jobs abbauen, den größten Teil davon voraussichtlich in Deutschland. Kündigungen soll es nicht geben, stattdessen sollen frei werdende Stellen nicht nachbesetzt werden und es soll ein Abfindungsprogramm geben. Das alles sei auch mit den Arbeitnehmervertretern weitgehend so ausgehandelt, heißt es bei BMW. Mehr Nachrichten.
9: Das Anfang des Monats eingeführte Eintrittsgeld für den Kölner Dom hat im Juli rund die Hälfte der laufenden Kosten gedeckt. Betrieb und Erhaltung des Kölner Wahrzeichens kosten täglich rund 44.000 Euro. Eine umfassende Bilanz will das Domkapitel erst Anfang 2027 ziehen. Seit diesem Monat kostet der Besuch des Doms 12 Euro. Nach den Böllerwürfen vor dem Haus der AfD-Landtagsabgeordneten Angie Seeli Zacharias in Gelsenkirchen geht die Polizei aktuell nicht von einer politisch motivierten Tat aus. Die Knallkörper waren gestern am frühen Morgen detoniert, ohne Schaden anzurichten. Gestern Abend hatte sich ein 16-Jähriger bei der Polizei gestellt. Er habe nicht gewusst, dass in dem Haus eine Politikerin wohnt.
11: Selten war sie so wertvoll wie heute, unsere Schalte, wie wir beim Fernsehen sagen, ins Wetterstudio zu Carsten. Carsten, wir wollen alles wissen. Wie heiß war es heute? Wie heiß wird es morgen? Wann kommen die Gewitter?
10: Vor allem das wichtigste Thema hast du nicht genannt. Ach. Wann kommen die sehr schweren, die extrem schweren Orkanböen?
11: Oh je.
10: Die werden nämlich die Hitze ausräumen. Wir gucken direkt auf das erste Thema. Hitze heute. Heute viel Sonnenschein. Ein paar Wolkenfelder gab es im Norden Deutschlands, bei uns nicht. Heute am späten Nachmittag bildeten sich über den Bergen, hier sehen wir es, einzelne kleine Quellwolken. Höchsttemperatur heute schon im ziemlich beachtenswerten Bereich, über 36 Grad, fast 37 in Weilerswist. Im Süden Deutschlands gab es heute schon über 39 Grad, Iringen, Baden-Württemberg 39,1. Diese Luft kommt zu uns und auch wir werden morgen bis zu 39, möglicherweise bis zu 40 Grad sehen. Aber jetzt zu dem großen Thema, was ich gerade schon angerissen habe. Schwere Orkanböen. Das hier ist eine Temperaturkarte aus einem Wettermodell für morgen 16 Uhr. Ich muss diese Karten, diese Farben kurz erklären. Hier im äußersten Nordosten. Diese Farben bedeuten ja, ziemlich hohe und heiße Temperaturen. Und dann sehen wir hier eine Farbkante. Zwischen dieser Farbe und der Farbe liegt ein Temperaturunterschied von 15 Grad. Ganz konkret in Zahlen ausgedrückt bedeutet das, hier werden wir um 16 Uhr noch 35 bis 40 Grad haben, dahinter 20 bis 22 Grad. Warum? Hier sind die Gewitter und genau an dieser Kante wird es sehr hohe Windgeschwindigkeiten von wahrscheinlich deutlich über 120 Kilometer pro Stunde geben, was dann umgestürzte Bäume zur Folge haben könnte und zwar relativ großflächig, wenn es so kommt, wie es uns etliche Wettermodelle zeigen. Also Hauptaugenmerk hier, wir haben eine Animation vorbereitet für den Verlauf der Sturmböen morgen im Verlauf des Tages. Die kommen hier aus Südwesten an. Es gibt also auch im Rest Nordrhein-Westfalens Sturmböen. Aber dieser rote Klecks hier, das ist das Hauptthema. Dort die schwersten Gewitter mit diesen Sturmböen dabei. Jetzt schauen wir auf heute Nacht. Sternklarer Himmel, die Temperaturen oftmals über 20 Grad. Also wir sprechen oft von einer tropischen Nacht. Morgen Vormittag viel Sonnenschein. Am Nachmittag geht's los. Aus Südwesten kommen schon zur Mittagszeit am frühen Nachmittag die ersten Sturmböen. Dahinter dann die Gewitter. Und das Hauptfeld haben wir hier mit drei Achtungszeichen markiert. Also wirklich in Ostwestfalen-Lippe. Und nach Nordosten zieht das Ganze weiter. Zum Teil auch hier mit Starkregen und Hagel. Hier ist die Lage sehr brisant morgen Nachmittag. Die Temperaturen zuvor 39 bis 40 Grad, hinter diesen Gewittern eher noch so 24 bis 30 Grad. Der Wind weht erst aus südlichen, später aus westlichen Richtungen. Am Freitag auch noch ein paar Schauer und Gewitter. Auch am Samstag noch ganz im Süden einzelne Regenschauer. Temperaturen dann zum Durchatmen 23 bis 27 Grad.
0: Mann, oh Mann, Hitze, Gewitter, Orkan, fehlt eigentlich nur noch eine Heuschreckenplage. Dankeschön, oh Carsten. Gott.
11: Mal den Teufel nicht an die Wand. Ihnen einen schönen Abend, frei von Dramen.
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15: Bilder aus einer Unterkunft für Erntehelfer im Raum Stuttgart. Eine verdreckte Matratze. Ein verschimmelter Kühlschrank. Ein kaputtes Pissoir.
16: Also wir haben schon über die Jahre sehr schlechte Unterkünfte gesehen. Ja, ich würde sagen, sind so die schlimmsten, gehört zu den schlimmsten, was wir bis jetzt gesehen haben.
15: Es ist Anfang Juni. Wir sind unterwegs mit Renate Zeckel, Leiterin der Fairen Arbeit Baden-Württemberg, einer kirchennahen Organisation, die unter anderem ausländische Saisonarbeiter berät. Heute trifft sie eine Gruppe von Rumänen, die für die Erdbeerernte nach Deutschland gekommen sind. Sie berichten von schlimmen Zuständen. Das Fenster zum Beispiel versuchen sie mit einem Sofafetzen abzudichten.
17: Wir haben ein paar von diesen Dingern reingetan, weil hier Kälte reinkam. Es draußen kalt war, es geregnet hat und wir nach zwei Wochen schon krank waren.
19: Das Fenster ist nicht dicht.
17: Und hier sind Löcher, da kommen Kakerlaken rein. Schauen Sie, was hier ist.
15: In diesem Zimmer stehen sechs Betten. Der Rauchmelder an der Decke fehlt. Die Sanitäranlagen sind schmutzig. Unter dem Waschbecken dringt Wasser aus den Rohren. Zum Abdichten müssen Plastikflaschen herhalten. Im Gespräch erfährt Renate Zeckel, dass die Arbeiter 400 Euro im Monat für die Übernachtung im Container zahlen müssen. Das belegt auch ein schriftlicher Mietvertrag. Sie erzählen ihr auch von sehr langen Arbeitstagen. Bis zu 16 Stunden.
20: Von 5 bis 9 Uhr abends.
16: Und das fast täglich. Und dadurch, dass nicht genügend Erdbeeren zum Pflücken waren, haben sie auch wenig verdient, weil sie wurden ja nicht nach Stunde bezahlt, sondern nach Akkordarbeiten.
21: Ich arbeite seit 2007 in Deutschland. So etwas ist mir noch nicht passiert.
15: Der landwirtschaftliche Betrieb, der übrigens EU-Förderung erhält, teilt Report Mainz mit, dass die Unterkünfte vor jeder Saison gründlich gereinigt, überprüft und laufend instand gehalten würden. Hinweise auf Mängel nehme man sehr ernst. Man plane eine umfassende Modernisierung unserer Containeranlage. Zudem würden alle Arbeitszeiten erfasst und auf Grundlage der geltenden gesetzlichen Bestimmungen sowie der arbeitsvertraglichen Vereinbarungen vergütet. Wochen später können wir noch einmal mit einem der Erntehelfer sprechen. Dorin Borosch arbeitet inzwischen auf einer Baustelle in England. Er erzählt, dass er beim Erdbeerpflücken in Deutschland einen Sonnenstich erlitten und 10 Tage im Krankenhaus gelegen habe.
4: Mir war schwindlig, mir tat der Kopf weh. Ich konnte es kaum aushalten. Ich war völlig erschöpft, weil mir die Sonne dort den ganzen Tag über stark zugesetzt hatte und ich immer weiter sammeln und gebückt arbeiten musste.
15: Harte Bedingungen in der Landwirtschaft, besonders im Hochsommer. Für diese Recherche haben wir uns nicht nur diesen einen Hof angeschaut, sondern waren auf vielen Feldern unterwegs, haben unter anderem Gewerkschaftsvertreter der fairen Mobilität begleitet. Wir haben Arbeitsverträge und Lohnabrechnungen, Videos und Fotos gesichtet. Bei Renate Zeckel haben in diesem Sommer besonders viele Menschen um Hilfe gebeten, erzählt sie. Die Beratungsstelle gibt es seit 2017.
16: Wöchentlich tatsächlich haben sich mehrere Menschen gemeldet bei uns und gruppenweise und haben Beschwerden gehabt von Mindestlohnverstößen, von Arbeitsschutz und Unterkünfte.
15: Um die Lage gerade von Erntehelfern zu verbessern, haben sich die EU-Staaten 2021 auf ihrem Gipfel in Brüssel auf ein neues Instrument geeinigt, die sogenannte soziale Konditionalität. Das heißt, wenn Landwirte ihre Beschäftigten gesetzeswidrig behandeln, können ihnen EU-Subventionen gekürzt oder gestrichen werden. Seit 2025 ist diese Regelung für alle EU-Staaten verpflichtend. Kürzungen sind möglich, wenn Beschäftigte keine Arbeitsverträge, keine Unterweisung in die Betriebssicherheit oder keinen Arbeitsschutz, etwa geeignete Unterkünfte, erhalten. Nicht berücksichtigt werden Verstöße gegen den gesetzlichen Mindestlohn und gegen Arbeitszeiten, was gerade Gewerkschaften kritisieren. Für Maria Neuchel ist die soziale Konditionalität ein erster wichtiger Schritt. Wir sind mit der SPD-Politikerin und EU-Abgeordneten in Brüssel verabredet. An einem Tag, an dem der irische Agrarminister sich mit den Parlamentariern über die Zukunft der europäischen Landwirtschaftspolitik, kurz CAP, austauscht.
18: Ich würde mir wünschen, dass Ihre Ratspräsidentschaft die soziale Konditionalität vom Wesen her unterstützt und unbedingt dafür sorgt, dass sie auch in der nächsten CAP ihren Platz findet.
15: Hinter den Kulissen laufen derzeit die Verhandlungen für die neue Förderperiode ab 2028. Im Europäischen Parlament hat Maria Neuchel die soziale Konditionalität stark vorangetrieben.
18: Wenn Betriebe Geld aus Europa bekommen, muss klar sein, bei starker Sanktion, dass es hier Gelder auch zurückzuzahlen sind. Denn es kann nicht sein, dass man schlecht mit Menschen umgeht in der Landwirtschaft.
15: Die Mehrheit im Europäischen Parlament will an der bisherigen Regelung festhalten. Doch es gibt starken Gegenwind. Report Mainz liegt der Reformentwurf der vergangenen zypriotischen EU-Ratspräsidentschaft vor. Die Passagen zur sozialen Konditionalität durchgestrichen. Wie kommt das? Interview mit Ivan Ivanov, der in Brüssel Europas Gewerkschaften vertritt. Er erzählt, dass die Bundesregierung ihren Einfluss auf EU-Ebene derzeit nutze, um die soziale Konditionalität wieder abzuschaffen.
22: Leider ist es so, dass die Bundesrepublik da auch einer der treibenden Kräfte hinter dieser Initiative ist, was wir natürlich sehr bedauern, weil wir wissen, dass da auch die Bundesrepublik dass es auch in der Bundesrepublik auch Probleme mit den Arbeitsbedingungen von Saisonbeschäftigten gibt. Das ist die Position zumindest der Bundesministerium für Landwirtschaft, dass sie den Mechanismus abschaffen will.
15: Öffentlich bestätigen will das Ministerium diese Haltung nicht. Man müsse sich noch abstimmen, heißt es vergangene Woche auf der Bundespressekonferenz.
23: Ich kann einer Positionierung der Bundesregierung jetzt nicht vorgreifen. Klar ist auch, Sie wissen, in Brüssel vertritt die Bundesregierung eine abgestimmte einheitliche Position. Wir stimmen uns jemals im Vorfeld der Ratsarbeitsgruppen ab. Aber ich kann jetzt über den Inhalt dieser Abstimmung nicht berichten.
15: Erstaunlich, denn intern hat sich die Bundesregierung längst positioniert. Das zeigt eine Stellungnahme der zuständigen Staatssekretärin gegenüber dem Landwirtschaftsausschuss des Bundestags. Das Papier von Ende Juni liegt Report Mainz vor. Darin heißt es,
21: die bisherigen Erfahrungen mit der sozialen Konditionalität zeigen, dass sie vor allem zusätzlichen Verwaltungsaufwand erzeugt. Die Bundesregierung plädiert deshalb dafür, die soziale Konditionalität nicht fortzuführen.
15: Das Argument zusätzlicher Bürokratie lässt Maria Neuchel nicht gelten.
18: Es gibt keine neue Ermittlungsbehörde, es gibt keine neuen Menschen draußen, die irgendwo Untersuchungen oder Kontrollen machen. All das gibt es nicht. Deswegen ist es Fake News, wenn jemand behauptet, es gäbe hier neue Bürokratie.
15: Zumal die soziale Konditionalität in Deutschland bisher kaum angewendet wird. Das zeigt eine Umfrage, die Report Mainz bundesweit unter den zuständigen 200 öffentlichen Stellen durchgeführt hat. Die Rückmeldequote lag bei 94,5%. Seit 2025 gab es 2.536 reguläre Kontrollen in den Agrarbetrieben. Knapp 5.000 Verstöße gegen den Arbeitsschutz wurden festgestellt und 51 Bußgelder verhängt. Aber nur einem einzigen Betrieb wurde deshalb die EU-Förderung gekürzt. Ist der Verwaltungsaufwand wirklich so groß? Wir sind unterwegs mit Jeanette Born vom Thüringer Landesamt für Verbraucherschutz. Sie kontrolliert heute einen Betrieb im Eichsfeld. Dafür schaut sie sich unter anderem die Unterkünfte für die Saisonarbeiter an. Die Ein- und Zweibettzimmer sind sauber und ordentlich. Das Gemeinschaftsbad mit Einzelduschen macht ebenfalls einen guten Eindruck. Nur im Flur fehlt noch ein zusätzlicher Feuerlöscher.
1: Ansonsten sieht es wirklich sehr, sehr, sehr gut aus, muss ich wirklich sagen.
15: Der Landwirt erzählt uns, dass die soziale Konditionalität für ihn keine zusätzliche Bürokratie schaffe. Deshalb habe er nichts dagegen.
2: Es ist nicht schlecht, sagen wir so. Ich sage mal, wir leben es ja auch, dass wir sozial mit den Leuten umgehen. Und deswegen ist es jetzt für uns kein Problem.
1: Ich finde das Prinzip ganz gut. Es ist nicht mit so viel Mehraufwand verbunden. Gerade in Betrieben, wo gar nichts passt, ist natürlich noch ein zusätzliches Druckmittel.
15: Ein deutlicher Unterschied. Die Unterkünfte in Thüringen und die Wohncontainer des Betriebs in Baden-Württemberg. Der hat im vergangenen Jahr übrigens mehr als 20.000 Euro an EU-Direktzahlungen erhalten.
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0: Um 4 Uhr mit Olaf Knapp. Die Deutsche Bahn hat in den ersten 6 Monaten dieses Jahres offenbar zum ersten Mal seit 7 Jahren schwarze Zahlen geschrieben. Wie die Bild-Zeitung und der Spiegel übereinstimmend berichten, hat der Staatskonzern einen Überschuss im dreistelligen Millionenbereich eingefahren. Aus der Nachrichtenredaktion Janine Artist.
1: Die Bahn soll auch einen Fahrgastrekord verzeichnet haben. Im ersten Halbjahr haben demnach 960 Millionen Fahrgäste DB-Züge genutzt. Das sei der höchste Wert seit der Corona-Pandemie. Im vergangenen Jahr waren es im selben Zeitraum 17 Millionen Reisende weniger. Hauptgrund für den Anstieg sind nach Einschätzung des Unternehmens die hohen Kraftstoffpreise. Zahlreiche Pendler seien vom Auto auf die Bahn umgestiegen. Das Gleiche gelte auch für den Fernverkehr. Bahnchefin Palla will die Halbjahreszahlen heute offiziell vorstellen.
0: Die neue Kanzleramtsministerin Warken verspricht, ebenso wie Kanzler Merz, wichtige Reformvorhaben in Zukunft besser zu kommunizieren. Warken sagte am Abend im ARD-Brennpunkt.
2: Ja, es geht darum, viele Enden zusammenzubinden, ansprechbar zu sein für die Kolleginnen und Kollegen im Parlament, in den Ländern und dann eben zu versuchen, sich vielleicht weniger mit sich selbst zu befassen, aber vor allem die Themen, die man gut zu Ende bringt, die Gesetze, die man beschließt, wirklich den Bürgern näher zu bringen. Das ist eine Aufgabe von uns allen, der Bundesregierung insgesamt, den Koalitionsfraktionen. Und da werden wir in den nächsten Wochen sicher noch drüber sprechen, wie uns das besser gelingen kann.
0: Kanzleramtsministerin Warken. In mehreren Regionen Frankreichs sind wieder Waldbrände ausgebrochen. Im südfranzösischen Departement Var, wo zuvor schon Feuer gewütet haben, mussten etwa 700 Menschen in Sicherheit gebracht werden. Ein weiterer Brand wurde aus dem Wald von Fontainebleau südlich von Paris gemeldet, wo es vor 2 Wochen schon einmal gebrannt hat. In der Nähe der Großstadt Dijon ist ebenfalls ein Feuer ausgebrochen. Auch aus anderen Regionen in Europa werden neue Waldbrände gemeldet. Aus Spanien, Griechenland und der Türkei. Die Europäische Fußballunion hat die Mitgliedsverbände für heute zu einer Krisensitzung eingeladen. Grund sind die Investorenpläne des Weltverbands FIFA. Er will eine Tochtergesellschaft für die kommerziellen WM-Rechte gründen und private Investoren daran beteiligen. Das hat in Europa Entrüstung ausgelöst. Im Raum steht die Forderung, die nächste Weltmeisterschaft zu boykottieren. Das Wetter in Deutschland. Am Tage zunächst heiter, später einzelne, teils kräftige Schauer und Gewitter. Höchstwerte 25 Grad an der Nordsee bis teilweise 40 Grad im Süden. Am Freitag dann zeitweise freundlich, vor allem im Westen später Schauer und Gewitter, 20 bis 38 Grad. Am Sonnabend teils heiter, im Süden und Osten Schauer oder Gewitter bei 20 bis 34 Grad. Es ist 4.03 Uhr.
3: Mein Glücksmoment heute Morgen war, als ich mein perfektes Oberteil gefunden habe.
4: Mein schönster Moment heute ist jetzt das Eisessen hier in der Stadt.
5: Heute fand ich das Schönste im Kurhauspark. Sitzen auf der Bank, die Vögel hören das Wasser, herrlich, Auge zu, genieße.
6: Ich freue mich, auf was freue ich mich noch? Ich treffe mich gleich mit meinen Kollegen, auf das freue ich mich zum Beispiel, ja.
7: Die gehen jetzt ins Bett, die zwei. Da freue ich mich dann auch noch drauf, weil dann habe ich auch mal eine Stunde noch Zeit für mich.
8: Mit meiner Enkelin. Spazieren in unserem schönen Stadt. Spaß haben.
6: Das Wetter ist heute schön und wir genießen das mit dem Kleinen heute einfach, bevor wir in den Urlaub fliegen.
9: Heute Morgen mit dem Fahrrad zur Arbeit gefahren und gehe nachher an Silbersee schwimmen.
10: Also mein Lieblingsglücksmoment bei dieser Umfrage war eindeutig das Eisessen. Ein herzliches Danke nach Bad Kreuznach. Und wir machen weiter mit einer Portion Glück. Für Kinder. Die Flut im Ahrtal hat vor 5 Jahren dort vieles zerstört. Häuser, Schulen, Sportplätze. Vor allem aber hat sie vielen Kindern und Jugendlichen ihre vertrauten Orte genommen. Orte zum Spielen und auch Zusammensein. Bis heute fehlt manches davon. Umso wichtiger sind Menschen, die neue Räume für Gemeinschaft schaffen. Das Haus der offenen Tür in Sinzig hat deshalb mit der Unterstützung der SWR Herzenssache ein mobiles Kreativ- und Bewegungsangebot ins Leben gerufen. In dieser Woche hieß es dort für die Kids Manege frei, um Zirkusluft zu schnuppern.
11: Balancieren, jonglieren oder doch lieber Diabolo werfen. Seit 4 Tagen üben die Kinder mit dem Zirkuspädagogen Stefan Bauer im Haus der offenen Tür kleine und größere Kunststücke.
12: Ich liebe Jonglieren und ich finde es richtig toll, balancieren. Nur manchmal klappt das halt nicht so gut.
13: Also ich habe gelernt, balancieren, mit den Bällen zu werfen. Ich finde das ganz cool. Es ist auch ganz lustig hier. Wir spielen meistens auch mal Spiele.
14: Also Diablo muss schnell und gerade sein, dann hochwerfen und oben drüber durch die Mitte aufnehmen.
11: Zirkuspädagoge Stefan Bauer leitet die Kinder an, nicht locker zu lassen, bis sie den Trick heraus haben. Gar nicht so einfach, das mit dem Jongliertrick.
15: Ben hat die Woche richtig viel Diablo gelernt und hat, ich weiß nicht, 7, 8, 9 neue Tricks gelernt und ist jetzt richtig sicher damit. Also am Montag konnte er noch nicht so gut andrehen, noch nicht ausgleichen und hat dann aber so einen Ehrgeiz entwickelt, dass er die ganze Zeit da dran geblieben ist und geübt hat. Und jetzt ist er schon richtig gut.
11: Im Zirkusworkshop werden unter anderem Körperbeherrschung und das Miteinander trainiert und noch so vieles mehr.
16: Was haben wir jetzt gerade trainiert?
15: Im Zirkus ist es so, man muss sich alles erarbeiten. Man kriegt die Tricks nicht geschenkt, sondern man muss die üben, bis die funktionieren. Und es ist manchmal auch frustrierend. Und ich muss sagen, hier hatte quasi niemand eine Frustrationserfahrung so doll. Die haben alles so gut mitgemacht und hatten einen sehr konstanten Lernprozess.
11: Das Haus der offenen Tür in Sinzig hat das ganze Jahr über für Kinder und Jugendliche geöffnet, ist nach der Flut zu einer wichtigen Anlaufstelle geworden. Viele der Sportstätten und Schwimmbäder gab es nicht mehr. Ulrike Michelt vom Leitungsteam vom Haus der offenen Tür tüftelt kreativ an unterschiedlichen Angeboten. So entstand auch das Zirkusprojekt.
17: Dann haben wir dann zum ersten Mal ein Projekt beantragt, wo der Herr Stefan Bauer durchs Ahrtal ist, zu allen Stellen, allen möglichen Stellen, die flutbetroffen waren. Und hat da vor Ort einfach ganz niedrigschwellig Zirkus mit den Kindern gemacht. Und das war so wichtig und so toll. Einfach mal weg von diesem Negativen, was ganz Positives, was Fröhliches, was Schönes.
18: 1, 2, 3, 4, 5, 6, 7, 8. Vorne, vorne.
11: Letzte Probe für die Tanzvorführung. Morgen werden die Kinder vor ihren Familien mit ihrem bunten Zirkusprogramm auftreten und zeigen, was sie können. Und perfekt sein, darum geht es gar nicht.
15: Ich mache ein sehr niederschwelliges Programm, das heißt, ich arbeite dort, wo ich dann bin und nehme das, was ich habe. Und das ist auch, was ich versuche, den Kindern mitzugeben, dass sie mit dem arbeiten, was sie haben. Kreative Lösungen finden, dass man mit Situationen umgehen kann, die nicht einfach sind und eben da für sich selber eine neue Lösung findet. Das ist Kreativität und das erarbeiten wir auch mit dem Zirkus.
11: Jamie besucht das Ferienprogramm im Haus der offenen Tür schon seit 3 Jahren. Ein schöner Nebeneffekt.
13: Wir haben uns hier im Sommer kennengelernt, in Kunst. Da haben wir uns einfach mal angesprochen, weil ich eine neue Freundin haben wollte. Dann haben wir uns dann halt kennengelernt. Und jetzt sind wir halt schon 3 oder 4 Jahre beste Freunde geworden.
11: Generalprobe mit Kostümen. Sie sind aufgeregt, wenn sie morgen zusammen vor Publikum auftreten werden. Da kann die beste Freundin eine große Stütze sein.
13: Meistens gehen wir dann zusammen, weil
11: Der Zirkusworkshop im Haus der offenen Tür. Mehr als nur ein Ferienprogramm.
10: Wenn Sie noch mehr Geschichten sehen möchten, wo die Spenden für Herzenssache ankommen, dann finden Sie den Link zur Herzenssache auf unserer Homepage. Meine Kollegin Sarah Wilk, die ist für uns ja heute zu einem Urlaubsparadies quasi vor der Mainzer Haustür gefahren, zum Campingplatz Insel Rhein-Heidenpfad. Und machen dort denn auch Menschen Urlaub, deren Haustür nebenan ist, Sarah?
19: Natürlich, Martin. Ich habe welche gefunden und zwar direkt in der ersten Reihe. Wenn wir uns das hier anschauen, hier vorne der Reihen, da liegen die Boote und hier ist der Platz von den Trautweins. Der Mann am Grill, die Dame hier mit dem Wein, wie sich das gehört. Hund Maya ist dabei. Ich komme mal direkt hier rüber. So, das sieht hier richtig nett aus bei euch. Das sind Tobias und seine Frau Niki. Du machst hier heute Abend den Grillmeister.
20: Ich mache den Grillmeister, ja. Genau. Ja.
19: Einer muss es machen. Aber wo kommt ihr denn jetzt her?
20: Wir sind hier aus der Nähe, aus Horweiler.
19: Horweiler, das ist ungefähr so 20 Minuten von hier?
20: Genau, 20 Kilometer, ja.
19: Und dafür packt ihr einen Wohnwagen?
20: Dafür packen wir einen Wohnwagen, ja, weil morgens arbeitet, tagsüber sind wir dann hier. Also wir machen dann 12 Uhr Schicht im Schacht. Und dann ist das wie so eine Auszeit.
19: Du arbeitest noch?
20: Das jeden Tag.
19: Du arbeitest noch?
20: Ja, so 2-3 Mal die Woche morgens. Ja. Ich kann mir das einplanen, dann passt das.
19: Was machst du?
20: Ich habe einen Reifenservice in Horweiler.
1: Ja gut, als Selbstständiger geht das natürlich. Ne? Dann kommt ihr mittags hierher. So. Und wie lange habt ihr jetzt diesen Platz hier vorne, erste Reihe? Den habt ihr ja auch echt ergattert, ne?
20: Das war eine Ausnahme, ja, genau. Und Moment, ja. Ja, wir haben den jetzt für 3 Monate. Wir wollten eigentlich länger, aber es war nichts frei.
1: Ja. 3 Monate, Wahnsinn. Niki, jetzt muss ich dich mal fragen. Ich komme mal hier ein bisschen zu dir runter. Das sieht verdammt gemütlich aus, wie du hier sitzt, ehrlich gesagt. Auch. Was ist das für ein Gefühl? Ihr kommt hier an, fahrt 20 Minuten mit dem Auto. Ist das Urlaub oder ist das irgendwie eigentlich wie zu Hause sein?
21: Das ist wie zu Hause und Urlaub, ja. Einfach schön hier. Das Wasser ist einfach beruhigend hier.
1: Und deswegen auch der Platz hier vorne, erste Reihe, oder?
21: Genau, mit Blick aufs Boot.
1: Du bist Köchin, hast du mir vorhin erzählt, in Bad Kreuznach und hast jetzt aber Urlaub,
21: jetzt
1: oder?
21: Jetzt habe ich Urlaub, ja, genau.
1: Wie lange?
21: 7 Wochen.
1: Und ihr seid das erste Mal hier, oder?
21: Wir sind das erste Mal hier, ja. Und ich hoffe, nächstes Jahr auch wieder.
1: Oh, ja, das ist gar nicht so leicht hier mit den Plätzen. Ich habe auch gehört, die sind wirklich lang im Voraus ausgebucht. Vor allen Dingen diese Stellplätze hier in der ersten Reihe. Genau. Ne?
21: Ja, sind sehr begehrt, ja. Und ich hoffe, wie gesagt, es klappt nächstes Jahr wieder.
1: Also, ich wünsche euch hier noch eine wunderschöne Zeit und wir sehen uns ja nachher nochmal wieder, denn Sie müssen wissen, liebe Zuschauerinnen und Zuschauer, die Trautweins, die haben hier nicht nur den Platz am Wasser, die haben auch noch so ein kleines schwimmendes Wohnzimmer dabei, ein Sportboot, ja, das ist das Sahnehäubchen hier und da darf ich nachher eine Runde mitfahren in der letzten Schalte, aber bis dahin gucken wir uns natürlich noch ein bisschen um. Ich sag mal, guten Appetit, denn hier wird gegrillt und hier drüben habe ich nämlich Herrschaften entdeckt, die so eine Runde Boule spielen. Auch das direkt hier vorne am Wasser auf so einem kleinen Weg. Ich gehe jetzt direkt auch mal so über die Grundstücke der anderen Camper. Wir können das ja mal zeigen. 80 Plätze gibt's hier, aber die Plätze vorne am Wasser sind rar gesät, oder? Hi, du bist der Udo.
22: Ja, hallo, ich bin der Udo. Ja, die sind rar gesät hier, ja.
1: Aber ihr habt einen.
22: Wir haben einen, ja. Ja. Und das ist auch schön so. Ja.
1: Hier. Sabine, du kommst direkt auch mal dazu. Das ist die, müssen wir mal vorstellen hier. Das ist Sabine, die Frau, genau. Warum kommt ihr denn her? Und vor allem, wir müssen erst mal klären, von wo kommt ihr eigentlich? Bei uns ist ja heute das Thema Urlaub vor der Haustür.
23: Wirklich ganz weit weg aus Ingelheim. Um die Ecke.
1: Also, ja. Entschuldigung, das ist ja wirklich direkt um die Ecke. Ja.
23: Direkt um die Ecke.
1: Ja. Aber was macht's aus? Warum kommt ihr her für so eine lange Zeit und richtet euch hier so ein? Also, die Kamera, die Katrin kann es ja mal zeigen. Das ist absolut ja wie ein zweites Zuhause hier, oder?
23: Das ist ein zweites Zuhause. Es ist ein bisschen so eingerichtet mit Kochecke, Fernsehecke, schönes Schlafzimmer. Also man versäumt hier nichts, vermisst auch nichts. Und zu Hause haben wir natürlich auch eine schöne Wohnung, Garten, Terrasse. Aber es ist alles Stadt. Drumherum die Häuser, alles zu eng, zu warm. Und hier am Rhein geht immer mal ein Lüftchen. Ja. Der Blick allein hier drauf, das ist sensationell.
22: Jeden Morgen, wenn man aufsteht. Und das ist natürlich fantastisch. Ja. Ja.
1: Ich muss auch gerade sagen, dieses Lüftchen, was gerade weht, das tut so gut, oder?
23: Genau, gerade wenn man jetzt ein bisschen zusammen Pool spielt, ja, das ist mega schön.
1: Ja, richtig schön, ja. Und wie lange seid ihr jetzt hier eigentlich?
23: 7. Jahr.
1: Echt? Ja. Also Wiederholungstäter.
23: Ja, absolut, ja. Aber man kann sagen, Corona-Zeit hat es gebracht. Ja. Wir waren immer schon Flieger, wir sind schon viel in Ausland geflogen und wir sind keine Stubenhocker. Wir haben gesagt, wir müssen was gucken, dass wir rauskommen. Und da hat sich das ergeben durch einen guten Freund von uns, der hier schon fest drauf war. Und da haben wir diesen Platz bekommen, erstmal 2. Reihe und dann durften wir schon die 1. Reihe vorrutschen.
1: Ah, so läuft das hier. Also die werden hier vererbt, die Plätze, ne? Genau. Und ich habe euch aber gerade voll gestört beim Bootspiel. Jetzt will ich aber auch noch mal. Ja. Also komm, machen wir doch mal.
22: Ja, genau.
1: Auf dem Weg ist das ja auch nicht so einfach hier, oder?
23: Auf diesem Weg? Ja. Nee, das ist aber das Handicap, was wir gerne machen. Genau. Ja, wir wissen ungefähr schon, wie die Belcher laufen. Kannst du mal testen jetzt, muss
1: ich
23: mal halten?
1: Nee, das gebe ich nicht her. Das kriege ich beides hin, so. Ja, ich würde mal sagen, übers Ziel hinausgeschossen, oder Udo, was meinst du?
22: Ein wenig, aber es ist ausbaufähig.
1: Ja. Na gut, ist ja auch nicht mein Job hier. Ich habe ja heute eine andere Mission, nämlich so nette Leute wie Sie treffen, fragen, warum Urlaub vor der Haustür. Ich glaube, das haben wir schon so ein bisschen erspüren können. Direkt am Wasser, ein laues Lüftchen. Selbst wenn man direkt nebenan wohnt. Martin, das nehmen wir doch schon mal mit. Und jetzt gucken wir aber gleich mal, was eigentlich alles so dahinter steckt, hinter die Kulissen und lernen auch den Mann kennen, der das hier alles aufgebaut hat. Also bis gleich.
10: Da bin ich sehr gespannt. Vielen Dank, Sarah. Und wir hören uns in ein paar Minuten wieder. 3-mal deutscher Meister und 3-mal Silber bei der Rhönrad-Weltmeisterschaft mit gerade mal 15 Jahren hat Hendrik Oehr aus Bodenheim Erstaunliches erreicht. Doch noch beeindruckender als seine Erfolge sind auch wirklich diese Begeisterung und Leidenschaft, mit der er seinen Sport betreibt.

0: Also ich finde an Grünrad ziemlich cool die Vielfalt, weil es eine Mischung aus turnerischen Elementen und Radgefühl. Ich finde einfach so insgesamt die ganze Mischung macht das, was den Sport so schön macht.
1: Auch wenn es bei Hendrik leicht aussieht, es kostet viel Kraft, das rund 40 Kilogramm schwere Grünrad in jeder Position zu beherrschen und die Balance zu halten.
0: Ich finde, die turnerischen Elemente im Grünradtouren sind ziemlich schön. So Teile, wo man stützt oder Rollen macht, die finde ich am besten im Grünrad. Und auch, dass die Teile fließend ineinander übergehen, dass man keine Pausen zwischendrin macht und einfach weiter touren, das gefällt mir ziemlich dolle.
1: Saltos, seine Lieblingsdisziplin, übt der 15-Jährige auch zu Hause im Garten. Die Liebe zum Sport wurde Hendrik in die Wiege gelegt. Statt Purzelbäume macht der 5-Jährige Saltos und nimmt an seinem ersten Wettbewerb teil. Mit Erfolg. Seine Schwester und seine Mutter Janine sind auch seine sportlichen Begleiterinnen.
2: Die große Schwester wollte Grünrad turnen und da war er halt einfach mit dabei, hat am Anfang zugeschaut und irgendwann, wie das bei großen Geschwistern und kleinen Geschwistern so ist, hat er gesagt, ich will auch.
1: Seitdem ist die Turnhalle sein zweites Zuhause. Mindestens dreimal die Woche trainiert er.
2: Ja, besser der Versuch. Trotzdem fehlt uns oben immer noch ein bisschen Geschwindigkeit, dass du da nicht so lange langsam wirst.
0: Ja, das ist eine gute Idee.
1: Immer mit dabei seine Mutter. Ja, Janine Öhr ist mehrfache Weltmeisterin im Grünrad. Für Hendrik ein Ansporn.
0: Ja, kann man schon sagen. Also ich finde, meine Mutter hat ziemlich gut geturnt und

0: gewinnt man nicht einfach mal so. Das ist quasi für mich wie eine Belohnung nach dem ganzen Training, dass sich der ganze Aufwand, den ich in Rhön-Trent gesteckt hat, sag ich mal, ausgezahlt hat am Ende. Und ich habe mich ziemlich gefreut.
1: Mit viel Leidenschaft trainiert Hendrik weiter. Der Vize-Weltmeister will bei der nächsten WM in 2 Jahren Gold holen.
2: Wir drücken die Daumen. Ja, und unsere Reporterin Sarah Wilk, die haben wir heute in den Urlaub geschickt. Vor der Haustür auf dem Campingplatz Insel Rhein-Heidenfahrt in Ingelheim. Und steht bei dir jetzt schon die zweite Erfrischung auf dem Programm?
3: Natürlich, Martin. Du weißt doch, bei hohen Temperaturen muss man viel trinken. Hier ist direkt mein nächstes Getränk. Normalerweise ist gerade so ein bisschen verrückt. Hier gehen die Getränke wie hier im Akkord über den Tresen. Jetzt kommt tatsächlich eine Kundin. Ich glaube, heute ist es einfach zu heiß. Die Leute sitzen so ein bisschen draußen, wo ein Lüftchen weht. Und der große Ansturm kommt, glaube ich, erst so ein bisschen später. Aber hier ist die Merle fleißig beim Einschenken. Merle, ist das hier eigentlich ein schöner Job, so mit der Aussicht?
4: Sehr schön. Also ich finde es richtig schön hier auch mit den Kollegen, weil es hier auch ein relativ junges Team ist. Und es macht echt Spaß hier auch mit der Aussicht und so. Die Leute sind hier sehr gut gelaunt und verbringen hier ihre Freizeit. Schon schön, ja.
3: Ehrlich gesagt, gut gelaunt wäre ich ja auch, wenn ich hier arbeiten würde. Aber ich bin ja auch so gut gelaunt. Merle, vielen Dank. Viel Spaß euch noch. Und hier steht tatsächlich jetzt auch der Mann, der den Laden hier schmeißt und der ist sich auch nicht zu schade dafür, so ein bisschen zu spülen und aufzuräumen und so. Ne? Der Andreas ist das, Andreas Bitz. Du hast das alles aufgebaut hier.
5: Ja, seit 15 Jahren. Aber muss man alle Arbeiten machen, alles, was irgendwie ansteht. Und nachher ist richtig dick Betrieb und dann muss jeder einsetzen.
3: Wann kommt denn hier der dicke Betrieb? Ich dachte, jetzt brennt die Hütte hier.
5: Bei der Hitze kommen die Leute alle gegen 19 Uhr, 19.30 Uhr. Aber dann eine große Welle. Nach.
3: Okay, dann sind wir nicht mehr da. Müssen wir nochmal wiederkommen.
5: Gerne.
3: Aber liebe Zuschauer und Zuschauer zu Hause, der Andreas ist eigentlich studierter Biologe und managt jetzt einen Campingplatz. Wie kam es denn dazu?
5: Auch. Ist ja ein Saisonbetrieb. Ja. Außerhalb der Saison bin ich auf dem Balkan unterwegs, tatsächlich in meinem Beruf. Aber ansonsten, ich habe halt hier das Rheinufer umgebaut, die ganzen Renaturierungsarbeiten, Polderbau und so weiter. Und dann hat keiner den Platz übernehmen wollen.
3: Das heißt, du hast auch schon eine ganz besondere Beziehung hier zu dem Gebiet hier vorne, oder?
5: Ja, also schon von ganz früher, weil ich hier die Naturschutzgebiete abgegrenzt habe, ausgewiesen oder bei der Ausweisung mitgeholfen habe. Und dann achtet man natürlich auch drauf, dass die Fläche sich gut entwickelt.
3: Ja. Und dazu muss man ja auch sagen, deswegen, weil du gerade gesagt hast, Naturschutzgebiet, das wird ja hier abgebaut, komplett abgebaut. Ja. Ende der Saison wird hier alles platt gemacht, alles abgebaut und am April macht ihr wieder auf.
5: Richtig, ist Saisonbetrieb und ist dann reine Wiese für die Gänse.
3: Ja, Andreas, vielen Dank erstmal, du spürst ein bisschen weiter. Ich zeige Ihnen jetzt noch mehr und nehme Sie jetzt wirklich mit hinter die Kulissen. Hier in diesem Bereich, das ist so tatsächlich ein bisschen das Lager. Hier sind die Kühlhäuser, wo die Getränke drin geladen werden, die Lebensmittel. Hier können sich die Mitarbeiter so ein bisschen aufhalten. Und ich finde das schon wirklich erstaunlich. Aufbau dauert so 8 bis 10 Tage, bis der gesamte Laden hier steht. Beim Abbau sind sie deutlich schneller. Das dauert nur 2 Tage, hat mir Andreas vorhin erzählt. Denn wenn nämlich Hochwasser kommt, muss die Sache ja hier schnell wieder weg. So, und wir gehen jetzt weiter, ein bisschen in Richtung kleine Italien hier bei Ingelheim. In den Pizzawagen von Benedetto. So, Benedetto, buonasera.
6: Buonasera.
3: Das sieht aber verdammt gut aus. Hier wird die Pizza noch handgemacht, ha?
6: Ja, das ist richtige Handarbeit, also handwerkliche Arbeit.
3: Welche Pizza geht denn hier gerade am meisten weg bei euch?
6: Also wir haben gesagt Pizza Rucola, das ist sie, oder Pizza Diavolo.
3: Pizza Rucola, was ist da drauf?
6: Das ist Rucola, Tomatenstückchen, Parmesankäse, Olivenöl.
3: Das klingt gut. So, und dahin ist der Pizzaofen. Ich gehe jetzt mal hier vor. Alles ein bisschen eng hier und ich glaube, wir stören auch ein bisschen, aber so. Oh, hier wird es gerade noch heißer, ehrlich gesagt, am Pizzaofen. Das sieht verdammt lecker aus, aber von der Pizza. Schauen wir uns jetzt erstmal den Ausblick an von deinem Arbeitsplatz hier, oder? Moment, wir gucken mal raus. Jetzt sitzen hier tatsächlich auch schön die Leute. Ja. Benedetto, was sagst du ganz ehrlich? Ein bisschen wie in Italien hier, oder?
6: Ich arbeite wie in Italien, wie in Urlaub. Also das ist keine richtige Arbeit. Das macht mehr Spaß als Arbeit.
3: Wirklich?
6: Ja. Weil du bist in Kontakt mit den Leuten. Also allein der Ausblick. Man vergisst, dass man hier arbeitet. Ja. Allein mit dem Ausblick.
3: Und du könntest ja jetzt auch Pizzabäcker in einem normalen Restaurant sein. Was ist der Unterschied hier?
6: Ja, es macht Spaß, es macht Laune, weil die Leute sind auch hier, die Leute, unsere Gäste, was zu uns kommen, sie sind sehr fröhlich, gemütlich, die bringen Zeit mit.

0: Niemand ärgert sich über die Wartezeit, weil manchmal müssen die warten.
1: Dauert es etwa so lange bei euch? Jetzt ist hier gerade ein Pferd. Jetzt bin ich ja mal gespannt, wer kommt denn hier gleich? Wie läuft das bei euch, Benedetto?
0: Moin.
1: Ja, Moment. Es ist wirklich sehr eng. Ah, hier gibt es so Bieper. Da gucken wir jetzt mal. Also wir gucken jetzt noch mal, ob wir hier den Gast sehen, der kommt. Wahrscheinlich traut sich jetzt keiner her.
0: Glaube ich nicht. Ja. Nee.
1: So, oh Mensch, was haben wir denn hier eigentlich für Pizzen? Du hast die auch gemacht, ne?
2: Pizza Speciale, Pizza Caruso und dreimal di Tonno.
1: Oh, herrlich. So, ja, also, wenn jetzt hier keiner kommt, würde ich sagen, nehme ich die einfach mit. Ganz ehrlich, Martin, mit diesem Pizzaduft in der Nase, ich fühle mich schon so ein bisschen wie im Urlaub. Oh, guten Appetit.
3: Dankeschön, Caruso.
1: Ein bisschen heiß ist gut, ist noch untertrieben. So, Pizzaduft in der Nase, da vorne gibt es ein kühles Getränk. Ich bin schon ehrlich gesagt richtig in Urlaubsstimmung, aber wir setzen dem Ganzen jetzt noch ein Krönchen auf. Ich mache ja noch eine Bootstour und zeige mal, wie man den Tag hier so richtig schön ausklingen lassen kann. Also, bis gleich.
4: Ich habe schon vor Augen, du fährst an dem Motorboot ganz entspannt mit dem dritten Drink dem Sonnenuntergang entgegen. Ach, ein bisschen neidisch bin ich schon, also bis gleich, Sarah. Die Temperaturen, die steigen diese Woche wieder merklich an. Wir haben es ja gerade auch gesehen und viele sehnen sich nach einem kühlen Rückzugsort. Wir haben uns gefragt, worauf schwören Sie im Kampf gegen die Hitze? Reicht der einfache Ventilator oder ist es doch die Klimaanlage? Und zu letzterer interessiert uns auch Ihre Meinung. Sind Sie ein Klimaanlagen-Fan für zu Hause? Ja oder nein? Sie können es uns mitteilen über meinswr.de, entweder so in die Browserzeile eingeben oder direkt den eingeblendeten QR-Code scannen und dann gucken wir uns später das Ergebnis an. Aber vielleicht gibt es ja auch noch andere Möglichkeiten für Abkühlung zu sorgen. Hier sind ein paar coole Gedanken aus Bad Kreuznach zu diesem Thema.
5: Klimaanlage, ein kleiner Pool für die Kleine im Hof.
6: Ja. Dann nicht nur Ventilator, macht mich krank, kriege ich direkt Halsschmerzen. Alles dunkel, zumache, fertig. Das reicht. Ohne Eis zwischendrin.
7: Wir haben alle Rollläden unten, eine Klimaanlage. Ja, da ist es auszuhalten. Manchmal gehen wir draußen in den Hof, da ist ein großer Nussbaum, beziehungsweise zwei große Nussbäume, darunter geht immer guter Wind. Und da hält man es auch gut aus mit den Kindern.
8: Ich bin beruflich ein bisschen weltweit unterwegs gewesen. Ich bin in Regionen gewesen, da war 50 Grad. Insofern, nein, nein, das habe ich auch überlebt. Also insofern werde ich diese bisschen Temperaturen auch überleben.
9: Fenster zu, Rollladen runter und dann morgens lüften.
10: Wir haben eine gute Dämmung im Haus und da ist nichts. Also ist ein bisschen warm, aber nicht so wie es jetzt. Das klappt wunderbar.
11: Ja, mit zwei Ventilatoren. Klimaanlagen gibt es leider nicht mehr so viele zu kaufen.
4: Und für alle, die doch noch über den Kauf eines Klimagerätes nachdenken, gibt es später in unserer Sendung die wichtigsten Tipps in unserem Gut zu wissen. Und dann gucken wir natürlich auch, wie viele Klimaanlagenfans für zu Hause es gibt unter unseren Zuschauern. Früher, da ging kaum ein Mann ohne Hut aus dem Haus. Er war einfach ein Symbol für Klasse und gesellschaftlichen Rang. Heute eher ein stilvolles Accessoire. Eine, die diese traditionsreiche Handwerkskunst bis heute beherrscht, ist Elke Tombers. Die gebürtige Gerolsteinerin hat das Hutmachen in den 1980er Jahren in der Eifel gelernt und fertigt bis heute vor allem Herrenhüte mit viel Leidenschaft und großem Geschick.
12: Elke Tombers ist gelernte Modistin. Ein Handwerksberuf, bei dem sich alles um den Hut dreht. Die Arbeit an einem neuen Hut beginnt immer mit dem richtigen Maß. Die Kopfgröße ist wichtig, damit der Hut später perfekt sitzt. Anschließend wird der passende Rohling ausgewählt. Und dann wird gewässert. Das macht den Filz vom späteren Hut elastisch. Was es jetzt noch braucht, ist Hitze.
13: Wir brauchen jetzt ungefähr 20 Minuten. Ich werde den zwischenzeitlich noch mal etwas runterdrehen, aber dann zum Schluss auch noch mal auf die 90 Grad bringen.
12: Heiß und feucht wird der Filz über eine Holzform gezogen, damit aus dem Rohling ein Hut wird. Eine Arbeit, die viel Kraft braucht. Früher war das reine Männerarbeit.
13: Für mich macht die Arbeit einer Modistin oder das Handwerk einer Modistin aus, das Arbeiten mit den tollen Materialien, alles ist so schön weich und schmiegsam. Und wenn es dann mit der Hitze in Verbindung kommt, was man dann in Verbindung mit den Holzköpfen oder Holzformen alles daraus machen kann. Das ist schon ein schönes Gefühl, auch in der Handarbeit.
12: Über Nacht muss der Rohling auf der Holzform auskühlen und trocknen. Dann hat der Filz die Form und die Größe angenommen, die der spätere Hut haben wird. Am nächsten Tag beginnt dann auch die Feinarbeit. Die Krempe muss geschnitten werden und der Hut bekommt nach einem kurzen Dampfbad seine typischen Kniffe.
3: Ich finde es ganz toll, wenn der Kopf in der eigenen Hand, mit den eigenen Händen erschaffen wird und entsteht und man dadurch auch eine ganz bestimmte Individualität hat. Jedes Material wirkt anders. Wenn mir ein Kunde sagt, ich möchte die Augen, das sind die seitlichen Einkniffe, etwas ausgeprägter haben oder weniger ausgeprägt haben, dann kann ich da ganz gezielt drauf eingehen. Das macht man alles mit heißem Dampf.
12: Ganz wichtig bei jedem Hut, ein Innenband, auch Schweißband genannt. Es liegt direkt am Kopf an und sorgt für den guten Halt. Der Einfass am Krempenrand stabilisiert und schützt und sieht dazu noch gut aus. Elke Tombers näht das schmale Ripsband mit ganz feinen Stichen fest. Echte Handwerkskunst eben.
14: Ich nähe das Band jetzt mit ganz, ganz kleinen, feinen Stichen an. Am besten geht man immer in die kleinen Schlaufen und sticht zurück quasi in das gleiche Löchlein, nur etwas schräg, damit der Faden im Filz Haftung findet. Und so ist gewährleistet, dass man keinen einzigen Stich sieht. Ja, ist auch alles Übungssache, ne? Am Anfang war ich auch nicht so schnell. Braucht alles seine Zeit.
12: Auch beim Hutband ist viel Fingerspitzengefühl gefragt. Es gehört zur sogenannten Garnitur, die jedem Hut seinen besonderen Charakter verleiht. Feiner Seidenstoff macht hier den Unterschied. Den Abschluss der Garnitur bilden eine elegante Schleife und ein feines Lederband. Und dann ist der handgefertigte Männerhut bereit für seinen neuen Träger.
3: Okay, bitteschön. Wenn ein Hut fertig ist und der Kunde kommt rein und sieht den Hut und setzt ihn dann auf, das ist für uns beide, also sowohl für mich als auch für den Kunden, ein ganz besonderer Moment. Das ist immer dieser Wow-Moment. Und ich bin jedes Mal wieder erstaunt, steht ihm, passt ihm, wunderbar. Das ist ein tolles Gefühl für beide Parteien. Es ist immer damit verbunden, dass man ja, fast erleichtert lächelt und sagt, ja, alle Arbeit hat sich gelohnt.
4: Ist Ihnen schon mal ein Haustier weggelaufen? In den häufigsten Fällen sind es ja Hund oder Katze. Und hoffentlich kam Ihr vierbeiniger Freund dann auch wieder zurück. Dieses Glück hatte jetzt auch ein Mann in Kirn, nur dass dort das Tier ein ganz anderes war. Unsere Rheinland-Pfalz. Notizen.
15: 25 Jahre lang lebte diese Schildkröte bei Gerhard Krämer in Kirn. 25 Jahre lang schien sie dort zufrieden. Und auch wenn sie bis heute namenlos ist, kam sie doch regelmäßig und verlässlich auf Zuruf zum Fressen aus dem Teich. Bis vor kurzem.
16: Das war so der Ruf für sie, aber sie kam nicht. Gut, das ist nicht unnormal. Und am Samstag kam sie nicht zum Futter holen. Und da war ich ein bisschen unruhig. Ja gut, der Teich ist ja groß und die buddeln sich ein. Und am Sonntag, so um die Mittagszeit, wo sie auch kein Futter genommen hat, da denke ich, das war's jetzt.
15: Aber weit gefehlt, das war's noch lange nicht. Denn die Schildkröte hatte lediglich beschlossen, von Wasserschildkröte zu Wanderschildkröte umzuschulen. Ausgebüxt war sie, 70 Stufen hinab ins Tal bis in die Kirner Altstadt. Dort fanden sie zwei Männer und brachten sie zur Polizei. Und die das Tier dann zurück zu Gerhard Krämer. So endete der Reptilienausflug nochmal glimpflich. Nur was die Kröte da in der Stadt im Schilde führte, weiß nur sie. Was diese Schafe hier bei Rieden in der Eifel im Schilde führen, ist dagegen ganz klar. Sie suchen Futter. Dabei brauchen sie eine große Frustrationstoleranz, denn viel finden sie derzeit nicht. Zu trocken ist es.
17: Im Moment ist es wirklich nicht schön, das muss man ganz ehrlich sagen. Weil einfach, es ist auch keine Aussicht, kein Licht am Ende des Tunnels, sag ich mal. Wenn wir keine Witterien kriegen, kommt gar kein Wasser runter und ohne Wasser geht nichts.
15: Und das sollte dringend kommen, denn inzwischen ist der Schäfer sogar gezwungen, an die Futterwinterreserve zu gehen. Weil auch das genügsamste Schaf kann nicht von Staub und Stoppeln leben. Jedes Jahr designt Ellen von Rötel in Wittlich besonderen Schmuck, speziell für die Säubrenner-Kirmes. Seit 19 Jahren immer passend zur Stadttradition und zum Thema Sau. Dieses Jahr ist es ein kulinarisches Kleinod. Ein Behälter für Zahnstocher inklusive Spiegel, falls der Spießbraten mal wo hängen bleibt. Eine Idee für die Kirmes, geboren auf der Kirmes.
18: Es ist uns halt immer aufgefallen, jetzt, wenn wir auf dem Marktplatz stehen und man hat direkt gesehen, welche Leute jetzt einen Saubraten gegessen haben und an der Mundbewegung gesagt, so ein Zahnstocher wäre jetzt echt eine feine Sache. Und daraus ist einfach die Idee entstanden.
15: Der Wittlicher Kirmes Zahnstocherbehälter. Eine Idee, bei der die Verarbeitung bedeutend schöner anzusehen ist als die Verwendung des Inhalts.
4: Ja, und jetzt schalten wir ein letztes Mal live nach Ingelheim auf den Campingplatz Insel Rhein-Heidenpfahl zu unserer Reporterin Sarah Wilk. Sarah, du hast uns den perfekten Tagesausklang versprochen für das Urlaubsgefühl vor der Haustür.
19: Genau, Martin. Und wie du siehst, ich bin gar nicht mehr auf dem Campingplatz, sondern jetzt auf dem Wasser. Eigentlich braucht es ja hier gar nicht mehr viel, haben wir gesehen. Es gibt ein kühles Getränk, es gibt den Rhein, es weht ein laues Lüftchen, Pizzaduft weht einem um die Nase. Und ich darf dem Ganzen jetzt die Krone aufsetzen, nämlich mit den Trautweins, mit der Niki und mit dem Tobias, mit ihrem schicken Bötchen hier. Das ist ein Sportboot. Tobias, wie viel PS haben wir hier jetzt unterm Hintern?
20: Das ist eine 4,5 Liter Maschine mit 250 PS.
19: Ach, so antwortet auch nur ein Mann, ne? Das heißt, wie schnell können wir damit jetzt fahren, theoretisch gesehen?
20: Ja, 35 bis 40 Knoten, das sind ungefähr knappe 80 km/h.
19: Oh, und um uns hier herum die Jetski-Fahrer, die haben natürlich auch ihren Spaß. Also, das heißt, das geht ordentlich ab hier, dein Boot. Aber natürlich, wir haben gerade extrem wenig Wasser im Rhein. Worauf müssen wir da jetzt so achten?
20: Wir müssen hier ganz langsam rausfahren, hier Richtung Fahrwasser. Da können wir dann Gas geben, aber hier muss man immer gucken, wie tief ist unter dem Boot noch Platz. Weil ansonsten wird es richtig teuer.
19: Ja, und das heißt, wie tief ist es jetzt hier ungefähr noch so?
20: Wir haben jetzt 1,7 Meter, das ist okay. Wir brauchen ungefähr 80 Zentimeter. Aber wenn man ganz sicher gehen will, da vorne ins Fahrwasser, dann haben wir dann 2 bis 3 Meter.
19: Und beim Ablegen im Hafen war es auch ein bisschen kritisch vorhin, oder?
20: Da hat man nur 1,4 Meter und es kommt immer mal eine Untiefe. Dann hat man nur 80 Zentimeter und dann wird es schon knapp, ja.
19: Okay, aber trotzdem, wir haben ja noch ein bisschen Wasser hier. Es ist gerade verdammt schön. Niki, wie geht's dir, wenn ihr hier aufs Boot geht, den Motor anschmeißt und losfahrt?
21: Es gibt nichts Schöneres. Es gibt nichts Schöneres. Ja, es ist einfach wunderbar. Man hat seine Ruhe. Ohne Worte.
19: Fehlen einem die Worte, um das zu beschreiben. Ist das so richtig runterkommen auch für dich?
21: Ja, auf jeden Fall. Da kann man, selbst nach der Arbeit, wenn ich direkt hier ans Boot fahre, fahre ich runter. Es ist wie Urlaub und wenn es nur ein paar Stunden sind.
19: Ist natürlich jetzt auch schon privilegiert, mit so einem Boot hier noch zu fahren. Allein aber der Stellplatz auf dem Campingplatz, wie viel wert ist euch das?
21: Sehr viel. Sehr viel.
19: Kann ich total nachvollziehen. Also Niki, dir fehlen wirklich gerade so ein bisschen die Worte. Aber das macht hier total was mit einem. Martin, ich weiß eigentlich auch nicht mehr wirklich viel zu sagen. Ich bin auch schon wirklich richtig in Urlaubsstimmung, obwohl ich gerade selbst aus dem Urlaub gekommen bin und eigentlich direkt fast auch vor der Haustür bin. Es ist verdammt schön hier. Und ich würde sagen, ich gebe zurück zu dir und fahre einfach mal meinem Feierabend entgegen. Martin, wir sehen uns.
4: Vielen Dank, Sarah. Wir halten fest, Urlaub vor der Haustür kann wirklich verdammt schön sein. Komm gut nach Hause nach der kleinen Kreuzfahrt. Und jetzt habe ich noch einen spannenden Tipp für all die, die gerne mal etwas genauer wissen möchten, wie unser Gehirn eigentlich funktioniert. 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
4: Die meisten Patientinnen und Patienten werden diesen Ort nie zu Gesicht bekommen. Und doch ist er oft entscheidend für ihre Gesundheit. Im Zentrallabor des katholischen Klinikums Koblenz-Montabaur wird rund um die Uhr untersucht, gemessen und analysiert. Mit höchster Präzision und oft auch unter enormem Zeitdruck. In unserer Wochenserie werfen wir heute einen Blick dorthin, wo viele Diagnosen ihren Anfang nehmen.
26: Ich mag die Blutgruppen.
0: Ich mag mit dem Gerät arbeiten, zu kombinieren und selber zu denken, was es sein könnte, bei manchen Patienten zum Beispiel.
1: Weil die gesamte Notfallmedizin und vor allem auch die Intensivmedizin, wo sehr schwer kranke Patienten liegen, abhängig davon sind, dass man innerhalb von einer halben Stunde auch wirklich schnell Ergebnisse kriegen kann.
2: So, Herr Ebert, dann nehmen wir heute wieder Blut ab.
5: Blutentnahme. Eine alltägliche Situation im katholischen Klinikum Koblenz-Montabaur. Der Patient wird heute noch operiert. Vorher soll sein Blut untersucht werden. Wie und wo, das bleibt für den Patienten meist verborgen. Über die Rohrpost geht's ins Zentrallabor. Ines Stumm ist seit 35 Jahren medizinisch-technische Laboratoriumsassistentin, kurz MTLA. Die Blutanalyse eigentlich Routine und trotzdem jedes Mal anspruchsvoll.
0: Als allererstes wird erstmal das Blutbild reingesteckt, um zu gucken, was für einen Blutfarbstoff er hat, ob er jetzt blutet oder ob er Konserven zum Beispiel benötigt. Da das Blut nativ da reingestellt wird, ohne zu zentrifugieren, geht das relativ flott. Geben wir frei, dann haben die oben einen Anhaltspunkt, ob wir was brauchen an Blutkonserven oder nicht.
5: Der Beruf der MTLA komplex, verantwortungsvoll. Die Laborarbeit, ein Knochenjob, 7 Tage die Woche, 24 Stunden.
0: Was auch wichtig ist, sind die ganzen Chemopatienten, die auch immer an verschiedenen Tagen einbestellt werden. Und da geht es halt auch darum, schnell zu bearbeiten, damit die Leukozytenzahl haben, damit die ihre Chemo kriegen können. Notfälle kommen andauernd rein, über die Notaufnahme, über die Neuro von Brüderhaus zum Beispiel, Stroke bei Schlaganfällen und sowas. Das geht dann immer schnell, muss schnell gehen. Ich stelle es jetzt rein.
5: Eine OP, ein Kaiserschnitt, eine Infektion. Ihre Arbeit ist fast immer gefordert, um Klarheit zu bekommen. Laborarbeit heute ist vor allem auch Hightech. Und das verlangt den Mitarbeitern ein Höchstmaß an Konzentration ab, trotz der Lärmkulisse.
0: Gucken, ob der Wert auch stimmt. Man muss ja auch immer so ein bisschen einen Blick darauf haben. Man stellt einen Patienten rein und denkt so, kann das sein? Hat er am Vortag, hat er der Sonnenwert? Kann nicht sein, dass er so wert jetzt ist.
5: Also kein blindes Vertrauen in die Technik. Laborarbeit, das bedeutet auch Schichtarbeit, Lärm, Zeitdruck. Jeder muss hier alles können, an jedem Gerät. Es ist die Welt der Mikroorganismen. Neben Blut werden auch Urin, Kot, Gehirn oder Rückenmarksflüssigkeit untersucht. Wer nie einen Fuß ins Labor setzt, ist der Patient selbst, was auch nicht immer schlecht ist.
0: Also am Patient, muss ich ganz ehrlich sagen, glaube ich, würde ich viel zu sehr mitleiden. Ich bewundere die Krankenschwestern. Also das wäre jetzt auch, da habe ich den Abstand da. Ne? Dann hat man hier im Labor einen Abstand. Würden Sie da,
5: Dr. Schnee-Sethi ist Arzt und Mikrobiologe. 2024 hat er die Leitung des Zentrallabors übernommen und weiß um die enorme Verantwortung.
1: Also ungefähr 95% der Patienten im Krankenhaus haben Kontakt mit dem Labor. Also Laboruntersuchungen sind notwendig für Diagnostik und für Therapieentscheidungen. Das heißt, die Ärzte und Ärztinnen sind abhängig davon, wie die Laboruntersuchungen letztendlich aussehen.
5: Die Laborarbeit ist sozusagen das Rückgrat der Gesundheitsversorgung. Am Ende geht es auch immer um Menschenleben.
1: Wenn Patienten einen Gehirnabszess oder sowas haben, man kann das sehr früh nachweisen und hier auch sehr früh zum Beispiel antibiotisch eingreifen kann. All das sind natürlich auch bezogen auf die einzelnen Patienten große Erfolgserlebnisse, die einem das dann auch, wo einem klar wird, dann, dass sich das Ganze auch lohnt.
5: Trotz der Gefahren wie Hackerangriffe, Systemausfälle, die digitale Automatisierung ist für sie nicht mehr wegzudenken.
1: Also die IT und auch KI haben hier sehr schnell Inhalt gefunden und alles ist sehr viel schneller geworden. Das ist aber natürlich auch ein großer Segen für die Patienten, weil die Untersuchungen sehr schnell laufen und die Ärzte können sehr schnell auch reagieren auf unsere Untersuchungen.
0: Hier ist das andere Gerinnungsgerät.
5: Die Blutprobe des Patienten von heute Morgen ist in Ordnung. Seiner OP steht also nichts im Weg. Für Ines Stumm ist bald Feierabend, Schichtende.
4: Das katholische Krankenhaus Koblenz-Montabaur ist aus noch einem Grund ein besonderes, denn es gehört zu den rund 320 mit einer Krankenhausapotheke, die alle gut 1800 Krankenhäuser in Deutschland mit Medikamenten versorgen. Und das gucken wir uns dann morgen an. Heute wird jetzt aber erstmal unser Ausflugstipp ein Schlossbesuch in Bad Hönningen. Schloss Ahrenfels hat sich im Laufe der Jahrhunderte immer wieder verändert. Von der mittelalterlichen Burg über ein Renaissance-Schloss bis hin zum heutigen Bau im Stil einer der rheinischen Neugotik. Doch die spannendsten Geschichten, die stecken vielleicht gar nicht in den Mauern. Und deswegen empfehlen wir eine Führung nach Sonnenuntergang.
6: Das Schloss Ahrenfels in Bad Hönningen hat eine bewegte Geschichte. Ebenso wie seine Bewohner. Bei einer Geisterführung kann man die sogar kennenlernen.
7: Hallo zusammen, herzlich willkommen auf Schloss Ahrenfels. Mein Name ist Benedikt Feltens, ich bin der Pächter des Schlosses. Und wir gehen jetzt heute einmal die verschiedenen Bauabschnitte des Schlosses entlang.
8: Oh weh! Schon wieder dieses neugierige Volk! Immer diese Bürgerlichen, die wissen wollen, ob es hier spukt. Lasst uns in Ruhe!
7: Entschuldigung, wir gehen jetzt einfach einmal weiter in die Bastei. Es tut mir leid für die Unterbrechung.
6: Benedikt Feltens lässt in seiner Schlossführung ehemalige Besitzer und Bewohner von Ahrenfels wieder auferstehen.
7: So, wir sind jetzt hier im gusseisernen Treppenhaus. Dieses wurde gegossen in der Seiner Hütte bei Bendorf. Und gnädigste, Sie hier, Sie passen gar nicht in den historischen Ablauf.
9: Was soll das denn heißen? Bin ich jetzt schon falsch gestorben? Alle war ich immer nur peinlich. Aber ich habe sie alle überlebt. Und jetzt bin ich die Letzte. Ach, lasst mich doch alle in Ruhe!
7: Das hier war Lieselotte von Westerholt. Sie lebte am längsten hier im Schloss. Sie war psychisch krank und sie hat sich in ihre eigene Welt geflüchtet. Und sie war die letzte der Westerholz, die hier im Schloss noch lebte.
6: Die Entdeckungstour durch das Schloss hat noch mehr Überraschungen parat. Zum Beispiel den chinesischen Salon mit Porzellan und Tapeten aus China. Das Schloss lag lange im Dornröschenschlaf. Ein großer Teil war unbewohnt. Nur im Westflügel lebte bis vor einigen Jahren der betagte Baron Kuno von Geier. Inzwischen finden hier wieder Hochzeiten und Tagungen statt. John Soverell ist der zweite der beiden Pächter. Er und sein Partner haben sich intensiv mit der Geschichte von Ahrenfels beschäftigt. Die frühere Burg wurde im 19. Jahrhundert zu einem neugotischen Schloss umgebaut. Das sieht man besonders gut im Rittersaal. Auch die Treppe aus Gusseisen ist im neugotischen Stil. Allerdings nicht mehr ganz im Originalzustand.
10: Ursprünglich waren da keine Holzdielen drauf. Also ursprünglich war diese ganze Konstruktion eine freie Konstruktion. Also man konnte überall durchgucken. Warum man dann hinterher die Holzdielen draufgesetzt hat, das kann man jetzt nicht mehr sagen. In den meisten Theorien waren die Frauen so ein bisschen schuld, weil man ihnen wahlweise unter den Rock gucken konnte oder sie mit ihren Schuhen stecken geblieben sind.
6: Und das wäre auch heute noch ein Problem, denn im Schloss finden viele Hochzeiten statt. Auch Hotelzimmer gibt es für die Gäste. John Soverell hängt in allen Zimmern Fotos der Adelsfamilie auf, die früher hier lebte. Anfang des 20. Jahrhunderts waren die von Westerholz eine große Familie. Nach dem Zweiten Weltkrieg wurde es dann aber immer einsamer im Schloss, bis die letzten Nachkommen es schließlich verkauften. Der neue Eigentümer und seine Pächter brachten wieder Leben in die alten Mauern von Schloss Ahrenfels. Man kann an Führungen teilnehmen, das Café besuchen, Feste feiern oder in imposanter Kulisse übernachten. Schloss Ahrenfels in Bad Hönningen ist auf jeden Fall einen Ausflug wert.
4: Ja, es klang gerade schon an, das Schloss ist sonntags und feiertags oder auch bei Veranstaltungen zu besichtigen. Und noch bis zum 5. Oktober gibt es dann auch eine Schlossführung. dauert circa eine Stunde und kostet knapp 10 Euro für Erwachsene und knapp 5 für Kinder ab 6 Jahren. Später in der Sendung habe ich bei mir auf der roten Couch einen gefragten Klimaexperten zu Gast, David Nelles. Er beschäftigt sich seit Jahren mit dem Klimawandel und mit der Frage, wie wir den Folgen begegnen können. Der gebürtige Eifler wurde schon in jungen Jahren Bestsellerautor, berät heute große Unternehmen und sitzt im Zukunftsrat Rheinland-Pfalz. Warum er trotz aller Herausforderungen hoffnungsvoll in die Zukunft blickt, wir sprechen später drüber. Und jetzt gibt es bei uns eine kurze Nachrichtenauffrischung. Das Wichtigste des Tages haben wir für Sie kompakt zusammengefasst.
3: Der CDU-Politiker Patrick Schnieder aus der Eifel ist am Mittag in Berlin von Bundespräsident Steinmeier als Bundesverkehrsminister entlassen worden. Steinmeier betonte, Schnieder habe mit seinem Amt vor der Herkulesaufgabe gestanden, Brücken, Straßen und Schienennetz im laufenden Betrieb zu modernisieren. Dann überreichte Steinmeier dem scheidenden Bundesverkehrsminister die Entlassungsurkunde. Schnieder reichte auch Kanzler Merz nach seiner Entlassung die Hand. Beim Chemiekonzern BASF in Ludwigshafen fallen immer mehr Jobs weg. Heute hat der Konzern die endgültigen Zahlen zum zweiten Quartal vorgelegt. Im ersten Halbjahr hat die BASF bei Umsatz und Gewinn zugelegt, vor allem durch gute Geschäfte in China. Gleichzeitig wurden in Ludwigshafen massiv Stellen abgebaut. Mittlerweile gibt es hier weniger als 30.000 Vollzeitstellen. So wenige wie seit 1954 nicht mehr. Die BASF erklärt das mit Wettbewerbsgründen. Die anhaltende Dürre lässt den Rhein immer weiter austrocknen. Nach amtlichen Prognosen könnte der Wasserstand am wichtigen Pegel Kaub morgen und übermorgen so niedrig sein wie nie zuvor. Schon jetzt fahren viele Schiffe mit deutlich weniger Ladung, so die Industrie- und Handelskammer Rheinland-Pfalz. Dadurch könnten Engpässe bei wichtigen Rohstoffen wie Kohle, Rohöl und Erdgas entstehen. Schon das Rekordniedrigwasser von 2018 verursachte Schäden in Milliardenhöhe. Im Bad Sinziger Stadtteil Keusdorf gab es heute kein Wasser. Ein Rohr war am Morgen gebrochen. Die Stadtwerke Rhein-A konnten am Nachmittag die geplatzte Wasserleitung austauschen und das System durchspülen. Die knapp 1000 Bürger von Keusdorf konnten so lange kostenlos die Therme in Bad Breisig nutzen und sich in ihrem Stadtteil an zwei Ausgabestellen mit Brauchwasser versorgen.
4: Wir möchten heute ja gerne von Ihnen wissen, ob Sie vielleicht ja spätestens mit diesem Sommer ein Fan von Klimaanlagen für zu Hause geworden oder vielleicht ja sogar schon sind. Sie können es uns immer noch mitteilen über meinswr.de. Dafür dann bitte einfach diesen QR-Code scannen und Daumen hoch oder runter für die Klimaanlage. Auf jeden Fall sind Klimageräte und Ventilatoren wegen der anhaltenden Hitze vielerorts ausverkauft. Auch Klimaanlagen sind stark nachgefragt und auf die Montage muss man oft mehrere Wochen warten. Für Wohnungseigentümer gibt es gute Nachrichten. Der Bundesgerichtshof hat gerade entschieden, dass die Eigentümergemeinschaft den Einbau einer Klimaanlage grundsätzlich erlauben muss. Wie Klimageräte funktionieren, welche Vor- und Nachteile die unterschiedlichen Systeme haben und wann sie sogar doppelt nützlich sind, das zeigt unser Gut zu wissen.
11: Draußen sind es über 30 Grad, drinnen ist es nicht viel kühler. Da wird so mancher kreativ beim Klimagerätebau.
12: Meine Wohnung heizt sich auch immer mehr auf und ich habe eigentlich keinen kühlen Ort mehr in der Wohnung.
13: Ich komme aus Mexiko und wir sind gewohnt, bei solchen Temperaturen, man braucht unbedingt für Schlafen eine Klimaanlage.
11: Auch Alexandra und Stefan Böhm waren sich beim Bau ihres neuen Hauses in Großmeischeid im Westerwald einig, dass eine Klimaanlage ein Muss ist.
14: Gerade letzte Woche hatten wir Temperaturen auch hier im Westerwald deutlich über 30 Grad. Und da reagieren wir einfach drauf, indem wir sagen, jetzt bauen wir ein neues Haus. Und natürlich muss da auch eine Klimatisierung rein. Ne?
11: Wie funktionieren Klimageräte? Klimageräte entziehen dem Raum die Wärme und geben sie nach außen ab. Dafür zirkuliert ein Kältemittel in den Geräten. Sie unterscheiden sich in Bauweise, Mobilität und Energieeffizienz. Bei Klimasplit-Geräten befindet sich ein Teil im Raum und entzieht ihm die Wärme, der andere gibt sie draußen ab. Beide sind über eine Kältemittelleitung verbunden. Bei Monoblock-Geräten wird die warme Luft durch einen Schlauch nach außen geführt. Welche Vor- und Nachteile haben Klimageräte? Monoblöcke mit nur einem Schlauch haben aus Sicht der Verbraucherzentrale einen großen Nachteil.
15: Das Problem daran ist, der erzeugt einen Unterdruck und aus allen Undichtigkeiten im Gebäude, durch die Fenster, durch die Tür, zieht warme Luft nach. Dadurch sind sie dann in der Leistung eingeschränkt. Der Schlauch ist auch warm, erhöht nochmal die Temperatur im Innenraum, wodurch das Gerät mehr arbeiten muss. Und die sind mindestens mal zur Hälfte vom Energieverbrauch höher.
11: Es gibt auch Monoblöcke mit zwei Schläuchen, die keinen Unterdruck erzeugen. Um das Gerät zu kühlen, wird über den ersten Schlauch warme Außenluft angesaugt, über den zweiten die heiße Luft dann nach draußen befördert. So kühlt der Raum deutlich schneller ab. Nachteil aller Monoblöcke, sie sind eher laut. Die Kosten liegen zwischen 400 und 800 Euro. Geräte sind momentan aber oft ausverkauft. Für ihren Neubau haben sich die Böhms für fest eingebaute Multisplit-Geräte entschieden. Die sind deutlich leiser und effizienter, kosten mit Einbau aber um die 8000 Euro. Denn sie dürfen nur von Fachbetrieben angeschlossen werden. Neu ist, dass Wohnungseigentümergemeinschaften den Einbau erlauben müssen. Mieter brauchen immer eine Genehmigung des Vermieters. Wodurch haben Klimageräte einen Doppelnutzen? Was viele nicht wissen, Klimageräte können nicht nur kühlen, sondern auch heizen. Auch Marleen van Kampen wusste das nicht, als sie anfing, ihren schlecht gedämmten Altbau zu sanieren. Die Gasöfen mussten raus und die Energieberaterin brachte sie auf die Idee, statt einer normalen Heizung Luft-Luft-Wärmepumpen zu installieren. Die sind technisch identisch mit Klimasplit-Geräten.
16: Wir hatten vorher Gaseinzelöfen und somit keinerlei Leitungssysteme im ganzen Haus und hätten die eben für eigentlich alle anderen Heizungsarten aufwendig nachrüsten müssen und haben jetzt mit der Luft-Luft-Wärmepumpe festgestellt, dass das gar nicht nötig ist. Das heißt, die Lösung ist für uns sowohl einfacher, günstiger als auch effizienter.
15: Man hat den Vorteil, dass der Installationsaufwand nicht so hoch ist. Es sind ja keine wassergeführten Leitungen da. Wer das als Ersatz für eine Heizung nehmen soll, sollte darauf achten, dass das Außengerät auch abtauen kann.
11: Die Kombination aus Klimaanlage und Heizung kostete Marleen van Kampen rund 10.000 Euro. Auch weil sie dank Energieberaterin Maren Mittelbach für den Einbau einer Wärmepumpe 30% Förderung vom Staat bekam, plus einen Klimageschwindigkeitsbonus für die Entfernung von Gaseinzelöfen.
17: Den meisten Menschen ist nicht bewusst, dass diese Klimageräte halt auch zum Heizen so eine hohe Effizienz haben.
11: Jetzt im Sommer nutzt Marleen van Kampen ihre Klimasplit-Geräte vor allem zum Kühlen und freut sich darüber, dass sie so effizient arbeiten. Um die Kosten auch im Winter niedrig zu halten, möchte sie ihren Strom dafür bald selbst erzeugen.
16: Mittel- bis langfristig möchten wir das gerne mit einer PV-Anlage auf dem Dach kombinieren, um da eine maximale Effizienz zu erreichen.
11: Wenn die Sonne dann auf ihr Dach knallt, kühlt und heizt es sich noch günstiger und mit reinem Gewissen.
4: Ja, viele weitere Infos zum Thema Klimageräte, aber auch dazu, wie Sie Ihre Wohnung oder Ihr Haus auch ohne so ein Gerät möglichst kühl halten können, finden Sie auf unserer Webseite landesschau-rp.de. Ja, und zu unserer kleinen Umfrage zur Beliebtheit von Klimageräten halten wir fest, 65% von Ihnen finden Klimaanlagen zu Hause eine coole Idee und 35% sind keine Fans von heimischen Klimaanlagen. Ich sag ganz herzlichen Dank fürs Mitmachen. Und in Sachen Wetter hatte der Tag heute viel Blau zu bieten. Denn wolkenlos war der Himmel auf dem Foto von Petra Sauder. Heute früh um kurz vor 8 in den Weinbergen von Diedenheim aufgenommen. Bei dann noch angenehmen 18 Grad. Ja, und auch Alfred Oster hat sich über die Sonne gefreut. Schöner kann ein Tag doch nicht beginnen, findet er. Und herrliche 25 Grad, Windstille und klare Sicht am Morgen auf das Passagierschiff in der Nähe von Cattenes an der Mosel. Anni Schoden hat uns heute auch ein Wasserbild geschickt. Das Wasser im Leukbach bei Saarburg reicht noch für eine schöne Spiegelung. Allerdings ist es erschreckend zu sehen, wie die Natur leidet, meint sie. Ja, und nicht nur sie macht sich Gedanken um die Leuk. Unser Wetterreporter Markus Bund war dort heute auch unterwegs und gestartet ist er an der Leukmündung in Saarburg.
18: Strahlend blauer Himmel heute Morgen bei uns im Land, auch hier in Saarburg. Kein Wölkchen am Himmel und es wird wieder ein richtig heißer Tag. Es ist Vormittag und wir haben schon über 30 Grad, wird sicherlich noch ein bisschen wärmer. Und ich stehe hier an der Leukmündung, ein kleiner Fluss. Und wenn man ihn so träge dahin fließen sieht, dann ahnt man gar nicht, dass er 2024 die Stadt Saarburg ganz schön unter Wasser gesetzt hat bei einem Hochwasser. Wenn man dagegen was tun will, dann darf man nicht hier in der Stadt anfangen. Dann ist es zu spät, sondern man muss ein paar Kilometer weiter oben hingehen, Richtung Trassem. Und da ist schon einiges passiert.
19: Holzstämme in verschiedener Dicke aufgeschichtet und im Flussbett verankert. Auf den ersten Blick sieht die Konstruktion aus wie ein Biberbau, aber das hier wurde von Menschen gebaut. 80 Barrieren gibt es in der Leuk auf 1,3 Kilometer Länge. Die sollen den Abfluss verlangsamen. Hier wurde genutzt, was die Natur in der Umgebung so hergibt, erklärt mir Thomas Iserloh. Kein Beton, kein Stahl, die Erlen wurden direkt am Ufer gefällt und bis 6 Meter tief eingegraben.
20: Das sind naturnahe Strömungslenker, die wir eingebaut haben, um den Flusslauf zu verändern, um dem Fluss seine natürliche Struktur zurückzugeben. Ja. Dieser Damm zum Beispiel lenkt den Fluss auf das Ufer, um dort wieder Erosion zu erzeugen und den Fluss in die Breite sich entwickeln zu lassen.
18: Und inwiefern ist das Hochwasserschutz dann?
20: Das ist insofern Hochwasserschutz, als dass sich dadurch der Fluss wieder in die Breite entwickeln kann und eventuell auch nach oben verlagern kann, um die Wiesen, die wir hier in den Auenbereichen haben, wieder überfluten zu lassen. Okay. Bei Hochwasser.
18: Ja. Wie ist das denn jetzt bei Trockenheit? Hilft das da auch?
20: Ja, klar hilft es. Diese Dämme stauen etwas an. Sie sind auch unterströmbar. Das heißt, das Ökosystem darunter ist geschützt vor der Sonne und das Wasser ist vor allem dort vorhanden, während es überall anders oft austrocknet.
19: Thomas Iserloh zeigt mir eine weitere Barriere. Die wurde vor längerer Zeit gebaut und ist schon wieder richtig zugewachsen. Die Maßnahme ist auch positiv für Tiere und Pflanzen. Schon jetzt wird eine Zunahme der Artenvielfalt registriert. Der langsamere Abfluss hält den Wasserstand auch bei längerer Trockenheit höher.
18: Das ist eine Hochwasserschutzmaßnahme, aber Ihnen geht es auch um Naturschutz hier, ne?
20: Ja, natürlich. Diese Art von naturnahen Elementen sollen den Lebensraum für Vögel, Fische und Insekten weiter fördern und ihnen Lebensraum zurückgeben, den sie verloren hatten.
18: Ja. Hat man schon Erfahrungen damit gesammelt?
20: Ja, in Nordamerika werden solche Bauwerke schon seit längerem gebaut und auch erforscht. Und das hat sehr große Erfolge auch erzielt.
18: Wann werden wir denn die ersten Veränderungen sehen?
20: Ja, das hängt von den Pegelständen des Flusses ab. Umso mehr Dynamik im Gewässer ist, umso schneller verändert sich das System.
18: Okay. Ja, also Renaturierung scheint das Gebot der Stunde zu sein, wenn wir unsere Flüsse fit machen wollen für die kommenden extremen Wetter. Vielen Dank, Thomas Iserloh. Und wir schauen aufs Wetter für die kommenden Tage.
19: Sonne satt steht auch morgen in Westerwald und Taunus auf dem Programm. Ab Mittag ziehen kompakte Wolken auf, dann sind Gewitter mit schweren Sturmböen möglich. Bei Tageshöchstwerten bis 37 Grad. In Rheinhessen und der Pfalz gibt es anfangs noch strahlend blauen Himmel. Dann bringt eine Tiefdruckfront örtlich heftige Schauer und Sturm. Die Höchstwerte liegen bei 39 Grad am Rhein. In Eifel und Hunsrück geht es ebenfalls sonnig in den Tag. Später können sich teils kräftige Gewitter mit Sturmböen bilden. Vorher wird es nochmal 32 bis 36 Grad warm. Am Abend ist es dann trocken und es kühlt deutlich ab. Am Freitag beruhigt sich das Wetter. Oft ist es freundlich und die Temperaturen bleiben sommerlich, aber nicht mehr so heiß wie zuvor. Schauer und Gewitter sind die Ausnahme. Auch der Samstag sieht überwiegend freundlich aus, allerdings können sich nachmittags örtlich wieder Schauer und Gewitter bilden. Meist bleibt es aber trocken und bei 27 bis 30 Grad angenehm warm.
18: Das Problem bei den Renaturierungen ist ja immer, dass es am Anfang aussieht wie Kraut und Rüben, bis dann irgendwann die Natur sich das Ganze wieder zurückerobert hat. Aber hier an der Stelle sieht man ganz schön, wie Leuk sich hier einigen Platz schon genommen hat, breiter geworden ist. Und das ist genau der Weg. Links und rechts sind Wiesen, wo das Wasser hin kann bei Hochwasser. Und das brauchen wir, wenn wir unsere Städte und Dörfer vor Hochwasser schützen wollen.
4: Wie glücklich ein eigener Garten machen kann. Und vom letzten Gasthaus im Ort mit einer tatkräftigen Wirtin, davon erzählt unser heutiges Hierzuland aus Kaifenheim. Das liegt in der Vordereifel direkt an der A48 nahe Koblenz und Main. Ja, und etwa 860 Menschen leben dort. Die Kirche groß und mittendrin. Dann gibt es auch noch kleine, gemütliche Gassen mit alten Häusern und auch die Wendelinuskapelle, das älteste historische Gebäude. Wir sind für Sie in der Röserstraße unterwegs.
2: In Kaifenheim in der Röserstraße herrscht viel Verkehr. Dabei ist sie eine enge Dorfstraße. Ein Problem, das immer schlimmer wird. Darunter leiden die Kaifenheimer, die hier leben. Die Dorfgemeinschaft steht vor einer Zerreißprobe.
21: Die Röserstraße gibt bis diesem Verkehr, hält diesen Verkehr nicht stand, weil wir keinen Bürgersteig, wo die Kinder und auch die älteren Menschen in die Kirche oder zum Kindergarten problemlos kommen.
22: Das sieht man ja, ne? Wie die hier vorbeirauschen.
23: Und das ist ein Hauptverkehrsstraße, eine Landesstraße ohne Bürgersteig. Das ist normalerweise eine Zumutung, ja.
2: Über die Röser Straße fahren die Autos schnurstracks zur A48. So machen es die Kaifenheimer und viele andere. Als im Oktober 2025 ein Teil der Blechkolonne über eine andere, bis dahin ruhige Wohnstraße geführt wurde, um die Belastung zu teilen, gab's richtig Krach. Niemand will den Verkehr vor der eigenen Haustür. Die Gegner klagten. Jetzt ist wieder alles beim Alten und keiner möchte an dem heiklen Thema rühren. Herbert und Elisabeth Irmitter leben seit ihrer Kindheit in Kaifenheim, haben sich in der Röserstraße ihren Traum vom eigenen Haus erfüllt.
23: Wir haben hier gebaut 1977, ja. Da war das hier vom Verkehr her, das war gar nichts, ja. Das kann man also nicht mehr vergleichen, so wie das heute ist. Heute ist da wirklich die reinste Rennbahn.
2: Hinter ihrem Haus haben sich Elisabeth Irmitter und ihr Mann Herbert einen Ruhepol erschaffen.
24: Ich hab's auch probiert.
23: Die können wir jetzt ernten und dann noch essen. Ja.
2: Ruhe auf 400 Quadratmetern. Hier bleibt die laute Welt außen vor.
23: Für uns ist das, sag ich mal so, wirklich mittlerweile ein zentraler Punkt in unserem Leben geworden. Ja. Wir haben hier unsere ganzen Grundnahrungsmittel, können wir also selber ernten und anbauen. Und das ist uns auch wichtig, weil das ist die Qualität von Lebensmitteln, die wir auch brauchen und die wir auch wollen.
2: Er verwendet keine künstlichen Dünge und Spritzmittel, macht alles von Hand.
23: Im Frühjahr ist es natürlich intensiver. Da muss man das Beet zurecht machen, misten und hin und her. Das Ganze anpflanzen und säen. Aber Jahr über durch ist das sehr überschaubar.
25: Mein Mann ist verantwortlich für den Garten, kann ich so sagen. Er produziert alles, er sät alles. Er züchtet den Samen selber, was auch wichtig ist für uns. Und er bringt es mir und ich bin dann für die Verarbeitung zuständig.
2: Sie teilen nicht nur das Glück eines gemeinsamen Gartens. Sie führen seit fast 50 Jahren auch eine glückliche Ehe. Für sie ist ein achtsamer Umgang wichtig mit dem, was rundherum wächst.
26: Und wenn da noch jemand sagt, der das isst, Mensch, wie toll, das schmeckt viel besser wie gekauft, dann bin ich glücklich.
2: Noch in ihrer Kindheit hatten viele Kaifenheimer einen Garten, der Familien und Nachbarn versorgte. Dorfleben und Miteinander haben sich verändert.
23: Wir haben früher abends immer draußen gespielt. Da waren 15, 20 Kinder und die Erwachsenen saßen irgendwo in der Ecke auf einer Bank. Ja. Wenn sie heute durchs Dorf gehen, morgens oder nachmittags, treffen sie fast niemanden mehr.
2: Wenn wenige Autos rollen, zeigt die Röser Straße ihr dörfliches Gesicht. Bushaltestelle, Kirche und Kindergarten sind nicht weit weg. Und einen Platz für Begegnung gibt es noch, im letzten Gasthaus von Kaifenheim. Gerade kommt Nachschub. Enkel Julian hilft seiner Oma Marianne Breitsprecher. Sie ist die älteste Gastwirtin im Ort und immer noch aktiv. Das Gasthaus hat einen unberechenbaren Rhythmus. Mal sind viele, mal keine Gäste da. Mal bleiben sie kurz, mal bis spät in die Nacht. Marianne Breitsprecher ist immer da. Nach dem Mauerfall kam sie mit ihrem Mann aus Ostdeutschland in die Eifel. Sie kauften das Gasthaus in der Röserstraße, mussten am Anfang kämpfen.
27: Hieß ja mal Ossis so am Anfang, ne? Also wir waren ja neu hier und dann waren ja noch zwei Wirtschaften hier.
22: da oben in der Kapellenstraße und dann da vorne die eine noch. Und ja, das war dann immer ein bisschen schwierig hier, ne? Sich überhaupt so einzuleben.
2: Auch sie hat einen Garten, der ihr Kraft gibt. Besonders in der Zeit, als ihr Mann starb. Doch sie machte weiter, obwohl das zunächst unmöglich erschien.
22: Von Bürokram gar keine Ahnung. Musste ich mich überall durchfriemeln. Und weil ich sowas ja vorher nie gemacht habe. Ich war immer nur mitarbeitende Ehefrau. Ne?
2: Sie hat es geschafft. Aber Urlaub, den macht sie nur in ihrem Garten. Der ist eine Oase für sie und ihre Haustiere. Vor der Gaststätte ist das Leben gefährlich. Die Autofahrer oft rücksichtslos.
22: Wie ich Blumen gegossen habe, da habe ich einen Spiegel im Kreuz gehabt. Der muss auch geguckt haben, denke ich mal, aber ist weitergerast. Ne?
2: Ein Hof mit Trecker und alter Scheune, auch das gehört zur Röser Straße. Kaifenheim ist auch Ackerbau. Schon Reinhard Schmidts Eltern bestellten das Land. Weil der Vater sehr früh starb, mussten er und seine Geschwister immer mithelfen. Und daraus wuchs eine Leidenschaft.
0: Landwirt und Gärtner war immer so mein Ding. Ich wusste relativ früh, was ich werden wollte. Man ist mit der Scholle verwachsen und das jahreszeitliche Wachsen sehen, das fasziniert mich irgendwo.
2: In der Gärtnerei vom Kloster Maria Lach hat er 44 Jahre lang gearbeitet, 20 davon als Leiter. Mit 14 hatte er hier eine Lehre begonnen und traf auf Bruder Hilarius.
0: Was für mich der größte Glücksfall meines Lebens war.
1: Warum?
0: Weil er mir voller Vaterersatz war und mich gefördert hat in allen Lebenslinien.
2: Das stärkt ihn bis heute. Seit 2024 ist er Ortsbürgermeister. Das macht er auch wegen seiner tief verwurzelten Heimatliebe. Gibt Stress, bezieht er sich noch heute auf Bruder Hilarius.
0: Die Situation in der Röserstraße ist nach wie vor problematisch. Der Bruder Lars sagt immer, Junge, wenn ein Problem da ist, dann müssen wir es versuchen zu lösen.
2: Der Streit um die Röserstraße hat ihm zugesetzt. Aber er ist zuversichtlich, dass er mit den Kaifenheimern eine Lösung findet. Mit einem so einfach klingenden Leitsatz.
0: Ja, man muss die Menschen lieben. Das versuche ich. Funktioniert bei weitem nicht immer, aber ich versuche es zu leben.
2: Das klingt nach einem guten Plan für Kaifenheim und die Röserstraße.
4: Ja, und keine 10 Kilometer von Kaifenheim Richtung Mosel entfernt, das ist das Zuhause von meinem heutigen Gast, David Nelles aus Brieden in der Eifel. Der 30-Jährige hat sich schon früh dem Klimaschutz verschrieben, wurde Bestsellerautor und hat mit seiner Klimafabrik eine Plattform geschaffen, die Unternehmen und auch Menschen dabei unterstützt, nachhaltiger zu handeln. Statt nur über Herausforderungen zu sprechen, geht es ihm vor allem um praktikable Lösungen.
6: Der Klimawandel hat dramatische Folgen. Die bekommen auch die Menschen in Rheinland-Pfalz zu spüren, etwa durch Dürren oder Hochwasserkatastrophen. Seit seinem Studium beschäftigt sich David Nelles intensiv mit dem Klimawandel. Er möchte nicht nur auf Probleme aufmerksam machen, sondern Lösungen vermitteln und Menschen für den Wandel gewinnen. Inspiration und Ruhe findet er in seinem Heimatort Brieden in der Eifel. Vor ein paar Jahren hat er mit einem Studienkollegen ein Buch über den Klimawandel geschrieben. Dafür wälzten sie Fachbücher und befragten viele Wissenschaftler. Herausgekommen ist ein kleines Buch, das die wichtigsten Zusammenhänge kurz und verständlich erklärt und damit zum Bestseller wurde. Heute berät David Nelles mit seiner Klimafabrik Institutionen wie die EZB, Unternehmen und Kommunen. Er möchte möglichst viele Menschen mitnehmen und gemeinsam Lösungen voranbringen.
4: Ja, und er ist ein Kämpfer für den Klimaschutz. Ich sage herzlich willkommen, David Nelles. Und da wir uns ja vor 7, 8 Jahren schon kennengelernt haben, als euer erstes Buch erschienen ist, da sind wir sehr schnell beim Du gelandet. Wenn man jetzt gerade die Bilder aus deiner Heimat gesehen hat. Zum einen habe ich festgestellt, du bist schon heimatverliebt. Und zum anderen aber, es ist auch noch ein Stückchen heile Welt, oder?
5: Ja, absolut. Also wenn ich da zu Hause in der Eifel unterwegs bin und du schaust dann so abends über die Felder, hörst die Rehe dann da noch röhren, die Vögel zwitschern, das ist ein absoluter Ruhepol.
4: Das heißt, da hört der Klimawandel ein Stück weit auf?
5: Ja, die Hitze merkt man auch schon zu Hause, so ist es jetzt nicht. Aber ansonsten, man ist schon sehr naturverbunden, wenn man da durch die Felder spaziert.
4: Und du sagst, man kann trotz all der Herausforderungen auch noch viel tun für eine, ja, wie sollen wir sagen, heilere Welt?
5: Absolut. Also das ist ja das, was uns so ein bisschen abhanden kommt. Wir schauen immer auf die Probleme, auf die Herausforderungen, auf das, was nicht funktioniert. Aber egal, ob es Thema Klimaschutz ist oder viele andere, es gibt ganz viele konkrete Dinge, die wir tun können, damit es besser wird.
4: Du hast dafür auch das Unternehmen Klimafabrik gegründet.
5: Genau.
4: Was genau macht ihr da? Ihr produziert ja kein Klima in dieser Fabrik.
5: Nee, ganz genau. Was wir produzieren, sind E-Learnings, Live-Events, also verschiedene Veranstaltungen, um Mitarbeiterinnen und Mitarbeiter von Kommunen oder von auch kleinen bis großen Unternehmen fit zu machen in Sachen Klimaschutz. Also einfach gesagt, Fortbildung machen wir. Mhm. Und ja,
4: aber das klingt jetzt sehr abstrakt. Ich hätte gerne lieber auch zwei konkrete Beispiele, wo man dann auch nachvollziehen kann, was lernen die da und wie setzen sie es dann auch tatsächlich um?
5: Ja, also wir machen vor allem einmal diese Fortbildungsreihen, machen dann nebenbei auch so kleinere Beratungsprojekte mit den Unternehmen. Beispiel, der Außendienst steht vor der Herausforderung, dass jetzt die Autos umgestellt werden müssen. Also weg vom Verbrenner hin zum E-Auto.
4: Ja.
5: Und das kennt man vielleicht, man hat jetzt 30 Jahre sein geliebtes Auto gehabt und jetzt soll ich mich umstellen. Da ist natürlich ein bisschen Unmut in der Belegschaft. Und dann hatten wir überlegt, so verschiedene Testphasen zu machen, E-Autos mal auszuprobieren mit ein paar Leuten im Vertrieb, die Lust haben. Und da hat man relativ schnell gemerkt, es funktioniert, die Reichweite reicht, Laden funktioniert. Und plötzlich hatte fast die Gesamtabteilung Bock auf diese Umstellung. Und sowas begleiten wir.
4: Ein Beispiel, ein zweites Beispiel vielleicht noch.
5: Ja, ein bisschen kritischeres Beispiel, Thema Ernährung, klimafreundliche Ernährung ist ja dann vor allem eher vegetarische Ernährung. Und wenn man damit jetzt vor allem, sage ich jetzt mal, in ein großes Unternehmen geht und sagt, wir wollen da so ein bisschen an Kantinenplan rangehen, dann weiß man natürlich, da knirscht es dann ein bisschen im Gebälk. Also haben wir vorgeschlagen, macht doch einfach ein Angebot von verschiedenen klimafreundlichen Gerichten. Lasst die Leute selbst abstimmen, statt ihnen das irgendwie vorzusetzen. Und schwupps hatten die Leute schon wieder Bock auf Veränderung.
4: Und was stand dann auf der Speisekarte zum Beispiel?
5: Es gab tatsächlich deutlich mehr vegetarischer Gerichte, aber es gab eben zum Beispiel auch Fleisch aus der Region oder andere Sachen. Aber es hat sich da auf jeden Fall insgesamt im CO2-Fußabdruck viel getan.
4: Also aus beiden Beispielen höre ich ein Stück weit raus, Aufklärung tut Not und Angst vor Vorurteilen abbauen.
5: Aufklärung, aber dann vor allem auch die Leute mitnehmen und vor allem konkrete Lösungen aufzeigen. Wir stehen hier oft irgendwie vor so einem Problem und haben gar nicht irgendwie so die Handlungsmöglichkeiten vor Augen. Was kann ich jetzt konkret tun? Sei es jetzt im Kleinen oder auch in der ganz großen Politik. Da haben wir das Thema Migration, Wirtschaft und so weiter. Da haben wir das Gefühl, wir stehen machtlos davor. Mhm. Aber wenn man den Leuten dann mal aufzeigt, was geht, dann hat man die Leute auch wieder für sich gewonnen. Ja.
4: Die Klimafabrik ist bei dir das eine. Du hast jetzt auch noch was Neues gestartet, einen Podcast, wo du über diesen, wie nennen wir ihn mal, klimatischen Tellerrand hinausschaust, auch auf andere gesellschaftliche Probleme. Wir haben da für unsere Zuschauer mal so einen Ausschnitt aus einem Podcast rausgesucht und da geht es tatsächlich um Obdachlosigkeit.
1: Könnt ihr euch noch erinnern? Die Zahl der Obdachlosen steigt. 2022 lebten 38.000 Menschen auf deutschen Straßen. Heute sind es über 50.000. Finnland setzt beispielsweise seit Jahren auf das Housing First Konzept. Das bedeutet, selbst wenn Menschen zum Beispiel noch drogenabhängig sind, bekommen sie trotzdem schon eine eigene Wohnung gestellt, damit sie in einem sicheren Umfeld wieder Fuß fassen können. Und das Ergebnis? In Finnland sind die Zahlen von Menschen, die auf der Straße leben, quasi auf null gesunken.
4: Ist es fair, Finnland und Deutschland zu vergleichen? Also ich könnte mir vorstellen, es gibt weniger Obdachlose in Finnland und vielleicht ist auch der Wohnraum nicht ganz so angespannt in Finnland.
5: Ich sag mal so, es ist ja immer alles relativ. Und wenn wir uns jetzt zum Beispiel die Stadt Helsinki rausnehmen in Finnland, die Hauptstadt, da wohnen knapp 700.000 Menschen. Und wir haben sehr viele Städte in Deutschland, die auch die gleiche Größenordnung haben. Das heißt, die Probleme sind da relativ ähnlich. Und viele von diesen Lösungsansätzen, die in Finnland funktionieren, die können auch in Deutschland funktionieren. Und es gibt auch ein paar Städte in Deutschland, die probieren das Konzept aus. Und da klappt's.
4: Das erläutert ihr ja auch in aller Ausführlichkeit. Ihr wägt ja auch Vor- und Nachteile ab. Das war ja, wie gesagt, auch nur ein kurzer Ausschnitt. Aber was sind es noch für Themen, die ihr in diesem Podcast aufgreift? Und in welcher Schlagzeile greift ihr an?
5: Ja, also der Podcast heißt Lösungsradikal und startet jetzt in 2 Wochen und jede Woche wird dann eine neue Folge erscheinen. Und das Themenspektrum ist wirklich ganz bunt gemischt. Also ganz aktuell leider das Thema, wie kann man mit Extremismus umgehen, wie kann man ihn reduzieren, haben wir auf der Agenda, aber zum Beispiel auch mit Eckart von Hirschhausen, wie gesund ist Deutschland und wie können wir nochmal gesünder werden, Thema Sucht und solche Sachen. Also viele, viele ganz große, breite Probleme, die wir versuchen, aber lösungsorientiert anzugehen.
4: Es ist ganz spannend zu beobachten, dass deine Geschichte von große Wirkung, da sind ja auch viele Kontakte entstanden, dass dein Netzwerk weiter hält und jetzt auch in neuen Bereichen weiter zu greifen scheint.
5: Ganz genau. Und deshalb eben dieses Podcast-Projekt, was wir jetzt machen, das ganz neu kam jetzt auch mein Buch Politikzirkus raus. Also, und da zeigen wir eben auch auf, wie können wir aus diesem, sage ich mal, aus der politischen Lethargie, aus dem Schlaf, aus der Tristesse, wie können wir da rauskommen und was gibt es für ganz konkrete Lösungen?
4: Was ist es, was dich antreibt, das zu tun, was du tust?
5: Gute Frage. Es ist irgendwie so, als kleiner Junge, ich erinnere mich gerne an die Finanzkrise 2008, wo da viele Leute ihr Vermögen verloren haben. Und irgendwie da habe ich schon

0: Ja, da sieht man mich zu Hause als kleiner Maurermeister sozusagen mit meiner Schwester schon. Mein Opa war nämlich selbst auch Maurer, hat uns früher da schon rangeführt. Und wenn man da so ein paar Löcher in den Wänden sieht, dann mussten die halt gestopft werden. Ja, die Kartoffelernte mit meiner Mama damals schon oder die Wildparkbesuch mit meiner Schwester. Also da war schon immer die Verbundenheit zur Natur, die war schon von sozusagen in die Wiege gelegt durch meine Eltern auch.
1: Und dann auch so dieses, ey, ich möchte was erreichen, ich habe eine Meinung, ich habe eine Haltung, hat sich dann auch beim Kampf um eine Klassenfahrt bemerkbar gemacht.
0: Ja, genau. Damals war ich Klassensprecher und viele kennen das vielleicht noch aus der Schule, wenn da eine Klassenfahrt anstand, dann wurde immer vorgegeben, wo es hingeht. Und das fand ich irgendwie ein bisschen unfair, weil wir könnten ja irgendwie auch mitreden, dachte ich mir. Und viele andere meiner Freunde haben es ähnlich gesehen. Und dann haben wir der Lehrerin vorgeschlagen, warum können wir es nicht so machen? Alle Kinder dürfen mal in den Raum werfen, worauf wir Lust hätten. Und dann stimmen wir gemeinsam ab. Und so hat es am Ende des Tages auch funktioniert, dass wir die Klassenfahrt sozusagen aus der Mitte raus selbst entscheiden durften, wo es hingeht.
1: Also von Jugend an dein Leben schon eigentlich in diese Richtung geprägt ein Stück weit. Mit diesem positiv optimistischen Blick?
0: Das ist zumindest der Versuch, ja.
1: Wobei, wir merken ja auch, dass unsere politischen Debatten mittlerweile passend zum Klimawandel immer hitziger werden. Du merkst das, aber fehlt dann manchmal einfach nur der Blick für die Lösungen? Ist das auch ein Teil, was in deinem Buch Politikzirkus vielleicht ein Stück weit greift?
0: Ganz genau. Also mein Eindruck ist, wir reden eigentlich insbesondere in politischen Diskussionen ständig über Probleme, die eigentlich sowieso schon jeder kennt. Das war auch der Auslöser für das Buch Markus Lanz Sendung. Es ging ums Thema Energiewende. Ja. Und ein Politiker meinte, wissen Sie, ich komme vom Land, also genau wie ich, da scheint nachts die Sonne nicht und manchmal weht der Wind auch nachts nicht. Und dann denke ich mir ja, liebe Leute, das weiß jedes Kleinkind. Das ist kein politisches Argument. Was machen wir denn dagegen? Was ist denn die Lösung? Und der Teil, der geht eigentlich fast immer in politischen Debatten unter.
1: Und wo merkst du, dass es vielleicht trotzdem ein bisschen doch klappt?
0: In der ganz großen Politik. Ja, wir sind ja gut darin, immer uns auf die Krisen zu konzentrieren. Mhm. Und das stimmt, wir haben natürlich ganz viele Probleme auf der Welt. Aber wenn man sich jetzt mal anschaut, weltweit ist die Armut, die extreme Armut und der Hunger hat sich halbiert in den letzten 20 Jahren. Mhm. Oder auch Thema Energiewende hatte ich angerissen. Länder wie Belgien, Großbritannien, Irland, auch die Franzosen sind kurz davor. Die haben es schon geschafft, den Kohleausstieg hinzukriegen, Haken dran zu machen. Selbst Donald Trump schafft es nicht mehr, E-Autos und erneuerbare Energien zurückzudrängen. Also neben den ganzen Krisen gibt es viele Beispiele, wo man sieht, da wird es besser.
1: Stichwort Atomkraftwerke, die haben wir ja trotzdem noch bei unseren französischen Nachbarn.
0: Ganz genau. Das ist dann sozusagen, wenn man nicht so besonders langfristig plant, dann ist so eine Energiewende natürlich auch schwer zu stemmen. Aber jetzt sind sie ja abgeschaltet. Und deshalb sollten wir uns eben nicht ständig weiter in solchen Diskussionen verstricken, sondern die viel spannendere Frage ist ja jetzt, wenn die nachts die Sonne nicht scheint, brauchen wir Speicher? Wie kriegen wir die Speicher schneller ans Netz? Ja. Und da gibt es eine lange Liste, ein paar davon habe ich auch im Buch drin, an ganz konkreten Maßnahmen, die man machen könnte, damit die Speicher schneller kommen.
1: Was ich ganz spannend finde, nicht nur du, sondern auch unsere Gartenbauingenieurin Heike Bohmgarten, die regelmäßig bei uns im SWR auftritt, ihr seid berufen worden in den Zukunftsrat Rheinland-Pfalz. Ist das auch quasi eine Möglichkeit, in die Richtung was zu verändern?
0: Ganz genau, das ist die Idee. Also das ist ein ganz bunt gemischter Haufen sozusagen von vielen Leuten aus Wissenschaft, aus der Zivilgesellschaft, auch von NGOs. Und das Ziel von diesem Zukunftsrat ist es im Prinzip, Impulse zu geben in Richtung der Politik, also direkt in Gesprächen mit Ministerinnen und Ministern, damit die Zukunft lebenswerter wird, also nachhaltiger, mehr Beteiligungsmöglichkeiten im Bereich Demokratie, Bildung und so weiter.
1: Hast du denn das Gefühl, dass diese Impulse im Politikzirkus auch gehört werden?
0: Also gehört wird man, wir haben viele Gespräche und auch gerade beispielsweise das Thema Nachhaltigkeit in den Lehrplan, in die Schulen stärker zu integrieren. Der merkt man, da ist auf jeden Fall eine größere Bereitschaft. Aber wie immer, die Mühlen malen langsam, man muss ordentlich dran drehen, damit sich was tut.
1: Du machst das Ganze jetzt schon 10 Jahre, roundabout. Ja. Hat sich das verändert?
0: Ja, also ich würde sagen, so dieses Gefühl, dass man wirklich Dinge voranbringen kann und wirklich merkt, man kann einen Unterschied machen, wenn man sich reinhängt. Also allein die ganzen Zuschriften, die ich jetzt durch mein neues Buch bekomme, wo mir wirklich jetzt letzte Woche wieder jemand geschrieben hat, ich konnte seit Jahren nicht mehr mit meinem Onkel normal über Politik diskutieren. Jetzt habe ich ein paar Tipps angewendet und schwupps geht's wieder. Und da merkt man einfach, wenn man wirklich was verändern kann, das erfüllt einen.
1: Was ist das nächste Ziel von David Nelles und seiner Klimafabrik?

0: Also erstmal den Podcast natürlich jetzt ganz groß machen. Und wenn ich ganz ehrlich bin, ist die Hoffnung, wenn wir da im direkten Gespräch sind mit Politikerinnen und Politikern und die mit der Nase auf die Lösung drücken, dass wir dann viele konkrete Lösungsmaßnahmen voranbringen.
1: Dann drücke ich dir dabei alle Daumen, die ich habe. Bedanke mich ganz herzlich für ein offenes und auch mutmachendes Gespräch und gerne weiter so. Vielen Dank, David.
0: Danke dir, Martin.
1: Morgen ist dann hier bei mir Manja Bergmann zu Gast, die im Mai zur Pflegekraft des Jahres gekürt wurde. Sie arbeitet seit 25 Jahren als Pflegefachkraft auf der Station für Querschnittgelähmte in der BG Klinik Ludwigshafen. Damit es ihren Patienten besser geht, setzt sie auch auf außergewöhnliche Methoden und arbeitet mit Aromaölen und auch Klangschalen. Das war es jetzt auch schon von uns für heute. Und hier übernehmen direkt im Anschluss Sascha Becker und Florenz Herbst mit SWR Aktuell. Und dort spielt auch die neue Hitzewelle und ihre Folgen eine Hauptrolle. Ich wünsche noch einen möglichst kühlen Abend und tschüss bis morgen.

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5: Janice Ong Afat ist Kaffeeprofi, Barista. In einer schicken Betriebskantine in Arnhem in den Niederlanden. Hier gehen täglich hunderte Mitarbeiter vom Großunternehmen Tennet ein und aus. Diese Kaffeebar ist etwas Besonderes. Kaffee auf Zuruf bestellen ist hier nicht drin, denn Janice ist taub. Hier bestellen alle in Gebärdensprache. Das muss man erst mal lernen, erzählt Maike Tyson. Das erste Mal habe ich das gar nicht gemerkt. Da konnte ich nicht bestellen. Dann haben sie mir den Bildschirm gezeigt und seitdem mache ich das gerne so.
6: Sindsdien weet ik het en gebruik ik het ook met plezier. Ja.
5: Für jedes Getränk gibt es eine bestimmte Gebärde. Auf dem Bildschirm wird es vorgemacht. So lernen die Gäste eine neue Sprache.
6: Das ist die Flat White, die bin ich noch.
5: Flat White, das übe ich noch. Flat White, glaube ich, oder vielleicht
6: flat
5: andersrum.
6: Ja, oder vielleicht ist es andersrum.
5: Janice ist 24. Bisher hat sie eine Weile im Supermarkt Regale gefüllt oder war arbeitslos. Das hier ist ihr erster richtiger Job. Anfangs war ich ziemlich aufgeregt. Spannend, wie das wohl laufen würde. Auch noch mit hörenden Kollegen, die noch nie mit einer Tauben zusammengearbeitet haben. Auch der Kontakt mit den Gästen. Aber allmählich ging das immer besser. Und jetzt läuft's gut. Der Clou, hier sind es die Gäste, die eine neue Sprache lernen. Sonst geht es einfach nicht. Im Interview übersetzt eine Gebärdendolmetscherin. Ich merke auch, dass die Leute offener sind, dass ich viel einfacher in Kontakt komme. Und das ist keine Selbstverständlichkeit für Janice. Das ist extrem anstrengend. Wenn ich Lippen lesen muss, muss ich oft nachfragen oder bitten, es zu wiederholen. Hörende merken gar nicht, wie leicht sie kommunizieren. Mit Tauben müssen sie sich anpassen. Wenn ich den ganzen Tag Lippen lesen muss, bin ich abends todmüde. In den Niederlanden gibt es inzwischen mehr als 50 solcher Cafés. Große Firmen sind hier angehalten, Arbeitsplätze zu schaffen für Menschen mit Einschränkungen. Aber diese Variante macht nicht nur einen guten Eindruck nach außen, sagt Armin Michel, der Gleichstellungsbeauftragte. Wir sehen hier Kollegen, die Gebärdensprache nutzen. Das schafft auch Bewusstsein dafür, dass Talent unterschiedlich aussieht. Nicht jedes Talent ist gleich.
7: Nicht alle Talente sehen hetzelfde aus.
5: Kevin van Hooft findet diese Talente. Die Firma namens Sign Language Coffee Bar bildet die taubstummen Baristas aus und liefert die Bildschirme, an denen die Gebärden gezeigt werden. 150 Kurzvideos sind dort zu sehen, vom Milchkaffee bis zum Matcha mit Hafermilch. Und etwas Smalltalk wie Bitte, Danke oder Guten Tag gehört auch dazu. Gar nicht so einfach. Manchmal muss man aufpassen, dass man nicht aus Versehen etwas Anzügliches sagt. Zum Beispiel ist das Küsschen und das hier Danke. Das ist ein ganz kleiner Unterschied, nicht, dass sich jemand verliebt. Eines ist sicher, all das sorgt für Gesprächsstoff unter den Gästen, ob mit der Stimme oder mit den Händen. Aber so schwierig, sich zu verständigen, ist es dann doch wieder nicht. Eigentlich ist nur Blickkontakt wichtig, sonst sieht sie nicht, was ich gebärde. Und ein Lächeln. Und lächeln können ja wohl alle. Janice jedenfalls schmeckt ihr neuer Job.
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0: Schönen guten Morgen.
1: Guten Morgen an einem ganz besonderen Donnerstag. Wir haben heute Internationalen Tag der Freundschaft.
0: Komm, wir fassen uns alle an.
1: wir haben uns alle lieber. Nee, aber es ist ja, man sagt der Partnerin, dem Partner schon mal, ich liebe dich. Mhm. Aber guten Freunden sagt man selten, schön, dass du da bist irgendwie.
0: Ja, auch ich mach das schon mal.
1: Ja?
0: Ja.
2: Ja, in so einem Überschwang.
1: Gut.
0: Ja,
1: ja. Ich mach das heute auch mal, glaube ich. Ich schocke ein paar Menschen und sage ihnen einfach schön, dass es dich gibt. Dann sagen die, was will er?
2: Ja, aber wir haben dazu eine Umfrage gemacht. Wofür braucht man Freunde? Was sind die wichtigen Situationen, in denen man merkt, oh, das ist echt ein guter Freund?
3: Ein guter Freund, der hilft in jeder Lebenslage.
4: Sie gibt mir auch Mut, wenn man sich streitet, das gehört auch dazu.
1: Sehr schön.
2: Ja, ja, wichtig. Also nehmen wichtig. Sie Ihren besten Freund, Ihre beste Freundin in den Arm und sagen Sie Danke für viele Jahre, wichtige Stunden.
1: Man kann auch den anderen Freunden Danke sagen, weil es ist ja nicht der Tag der besten Freundin, sondern der Tag der Freundschaft. Ja. Man kann vielen Freunden gut Danke
2: stimmt.
1: sagen.
2: Okay.
1: Jetzt gehen wir nach Hamburg zur Tagesschau.
2: Genau. Jens Riewer hat die Nachricht.
0: Freundschaft zu Jens Riewer.
5: Guten Morgen, ich habe euch alle lieb. Russland greift erneut Ukraine mit Raketen an. In der Hauptstadt Kiew wurde Luftalarm ausgelöst. Die Bewohnerinnen und Bewohner sind aufgerufen, Schutzräume aufzusuchen. Viele übernachteten in U-Bahnhöfen. Es soll mehrere Explosionen gegeben haben. Es gibt Berichte über einen Toten. Der ukrainische Präsident Zelensky hatte gestern Abend vor einem massiven russischen Luftangriff gewarnt. Neue US-Angriffe auf Ziele im Iran. Die Attacken seien eine kraftvolle Reaktion auf die vorherigen iranischen Attacken gegen US-Streitkräfte, die in der Region stationiert sind. Das gab das US-Regionalkommando CENTCOM bekannt. Zuvor hatte gestern offenbar auch eine Drohne einen US-amerikanischen Gastanker im ägyptischen Mittelmeerhafen Damietta getroffen. Deutsche Bahn schreibt schwarze Zahlen im ersten Halbjahr. Das geht aus übereinstimmenden Medienberichten hervor. Es wäre der erste Gewinn im Kernbereich des Konzerns seit 7 Jahren. Den Berichten zufolge erzielte die Bahn auch einen neuen Passagierrekord mit rund 960 Millionen Fahrgästen. Bahnchefin Paller will die Halbjahresbilanz am Vormittag vorstellen. Zahl der Erdbebenopfer in Japan steigt weiter an. Nach Angaben der japanischen Präfektur Kumamoto sind bei dem Erdbeben am Dienstag mindestens 17 Menschen ums Leben gekommen. Heute sind die Such- und Rettungsarbeiten in der Nähe eines beschädigten Einkaufszentrums fortgesetzt worden. Die Behörden untersuchen eine mögliche Gasexplosion im Gebäude. Rettungskräfte berichteten von Gasgeruch. Die Ermittlungen dauern an. Erste Abstimmung im UN-Sicherheitsrat über Guterres-Nachfolge. Die 15 Staaten im mächtigsten Gremium der Weltorganisation stimmen in New York in einer geheimen Wahl über die 7 Anwärter auf den Posten ab. Generalsekretär Guterres gibt sein Amt zum Jahresende ab. Kandidaten sind unter anderem Chiles ehemalige Präsidentin Bachelet und der Chef der Internationalen Atomenergiebehörde IAEA, Grossi. Waldbrände in Südosteuropa. In der Türkei kämpfen die Einsatzkräfte in 4 Regionen des Landes gegen 90 Brandherde. Hunderte Menschen, auch Touristen, sind in Sicherheit gebracht worden. Auch auf der griechischen Urlaubsinsel Kreta wüten Waldbrände. Laut Behörden sind sie außer Kontrolle. 3 Feuerwehrleute kamen in Griechenland ums Leben. Die Tagesschau meldet sich wieder um 6 Uhr und damit zurück nach Köln zu Anna Planken und Sven Lorig.
1: Dankeschön, Jens. Ihnen einen schönen guten Morgen.
2: Es ist Donnerstagmorgen und so sieht er aus.
1: Wir starten rein mit einer privaten Nachricht, die man vielleicht jemand schickt. Und was ist dann, wenn das dann weitergeleitet wird an meine Chefin, an meinen Chef und man deswegen vielleicht mal entlassen wird? Wie ist das mit der Weitergabe von privaten Nachrichten? Müssen wir gleich drüber sprechen.
2: Ja, und dann kommt vielleicht eine Kündigung und darüber reden wir dann. Wir hören überall Stellenabbau und Kündigungen und Firmen, die sagen, nee, wir brauchen sie leider nicht mehr. Wie geht man da am besten vor? Wer ist geschützt, wer nicht? Darüber reden wir mit einer Arbeitsrechtlerin.
1: Das ist doch alles nur eine Propagandashow. Hören wir regelmäßig bei Fußball-Weltmeisterschaften oder auch bei Olympischen Spielen irgendwo, aber vor 90 Jahren. Da war es richtig fett, eine Propagandashow für die Nazis in Deutschland. Die Olympischen Spiele 1936 in Berlin, auf die schauen wir gleich zurück.
2: Und Donald schaut für uns aufs Wetter. Es wird heute, du hast es vorhin gesagt, wahrscheinlich der heißeste Tag oder einer der heißesten Tage des Jahres.
1: Des Monats, habe ich gesagt.
2: Des Monats.
1: Davor hatten wir eine andere Hitzewelle.
2: Hatten wir diese 40. Ne? Er hat gesagt, also, wir kommen fast wieder ran an diese Zahl. Und Donald ist in Kleve im Reichswald.
6: Ich höre euch leider nicht. Schönen guten Morgen trotzdem und auch schönen guten Morgen nach Hause zu Ihnen, liebe Zuschauerinnen und Zuschauer. Heute der heißeste Tag der Woche und ist natürlich extrem trocken. Deswegen thematisieren wir heute die Waldbrandgefahr und ich bin hier in Kleve, im Klever Reichswald und zwar hier auf dem Geldenberg, 89 Meter über dem Meer. Also hier ist sowieso eine flache Gegend, aber das ist wirklich extrem trocken, das Laub. Also die Waldbrandgefahr ist vor allem jetzt hier in weiten Teilen von Nordrhein-Westfalen bis in den Süden von Deutschland, also Baden-Württemberg, Bayern, wirklich extrem hoch. Höchste Waldbrandwarnstufe, Stufe 5. Und heutzutage ist es so, dass man nicht nur diese Wachtürme hat, wie früher, wo dann Menschen oben drauf saßen und geguckt haben, zum Teil über Kreuzpeilung, hat man dann festgestellt, wo brennt es im Wald und die Feuerwehr delegiert. Heute kann das KI übernehmen. Und hier gibt es gleich neben mir einen Turm, der ist zwar jetzt noch im Dunkeln, zeigen wir aber nachher ein bisschen schöner. Oder der Tom versucht es mal. 35 Meter hoch und dort oben ist im Prinzip KI installiert und kann dann auch, wenn es brennt, feststellen, wo das ist. Das wird natürlich dann von einem Menschen noch bestätigt. Aber das zeigen wir heute, wie sich dort die Fortschritte jetzt auch in der Waldbrandbekämpfung so ein bisschen breit machen. Jetzt zum Wetter heute. Unser Tief Gudrun kommt und bringt Unwetter. Und das bedeutet für den Vormittag erstmal noch nichts. Das heißt, da bleibt es eigentlich für die meisten absolut sonnig. Aber so in der Mittagszeit kann es losgehen im Südwesten, so Richtung Eifel, Rheinland-Pfalz mit den ersten Gewittern. Und am Nachmittag wird es dann wirklich kritisch. Also es kann schwere Gewitter geben mit Sturmböen, mit Hagel, mit Platzregen. Also die Böen sogar Orkanstärke können sie erreichen. 120 bis 140 Kilometer pro Stunde. Und zwar in einem Streifen ungefähr vom Saarland rein. Rheinland-Pfalz, über Teile von Nordrhein-Westfalen dann bis rauf nach Niedersachsen, Hamburg und Westmecklenburg. Das sind so die Schwerpunkte. Heute dann am späten Nachmittag zum Abend hin werden sich die Gewitter bis zur Ostsee ausbreiten. Im Nordwesten passiert nicht viel und auch davor. In den anderen Gebieten wird es eher noch sonnig bleiben. Die Temperaturen heute maximal 34 bis 39 Grad, nur im Norden etwas kühler. Der Wind weht anfangs aus südlichen Richtungen, dreht dann mit den Gewittern auf Südwest herum. Und der Trend für die nächsten Tage: es wird langsam kühler, aber schwere Gewitter ziehen erstmal in der Nacht dann in den Osten. Morgen dann am Freitag erneut von Südwesten her aufkommende, teils unwetterartige Gewitter. Am Samstag wird es etwas ruhiger und auch kühler. Die Gewitter ziehen sich etwas in den Süden zurück. Sonntag und Montag wird es aber von Süden her langsam wieder heißer mit bis zu 36 Grad. Und auch die Gewitter werden vom Montag von Westen her wieder stärker. Damit zurück nach Köln.
2: Wenn man private Nachrichten weiterleitet, dann wissen wir, moralisch ist das Ganze pfui. Aber ob das was fürs Gericht ist?
1: Ja, wenn ich zum Beispiel dir schreiben würde, bei unserer Chefin vom Dienst heute, die Alex, was die heute wieder gemacht hat, und du leitest es an die Oberchefin weiter, und ich dann entlassen werde. Alex habe ich nicht geschrieben, keine Sorgen.
2: Würde ich auch nicht weiterleiten. Aber nur mal so ganz hypothetisch, dann, ne, das ist ein Fall, der heute vor dem Bundesgerichtshof zu verhandeln ist, der geht uns alle an.
1: Exakt, ab 10 Uhr geht's los und das ist die höchste Instanz.
7: Guten Freunden schreibt man eine Nachricht. Textnachrichten sind heute beliebter als Telefonanrufe. Und wenn man unter sich ist im Chat, dann kann man dabei auch ganz vertraulich schreiben, oder?
8: Ich schreibe auch viel über private Sachen, eigentlich mit meinen Freundinnen. Und ich gehe dann schon sehr davon aus, dass sie das nicht weitergeben.
9: Ich würde es auch selbst nicht weitergeben und dementsprechend erwarte ich das auch von den anderen Leuten, mit denen ich in dem Moment schreibe.
7: Der BGH, das höchste deutsche Zivilgericht, muss nun einen Fall entscheiden, bei dem eine Nachricht weitergegeben wurde. Zwei Freundinnen schrieben einander im gemeinsamen WhatsApp-Chat. Dabei äußerte sich die eine, wohl abfällig, auch über die Verhältnisse an ihrem Arbeitsplatz, einer Arztpraxis. Zwischen den beiden Freundinnen kam es dann zum Bruch. Daraufhin leitete die eine den Nachrichtenverlauf an den Arbeitgeber der anderen weiter. Der kündigte dann seine Angestellten. Sie verklagte ihre ehemalige Freundin auf Schadensersatz. Schriftlich teilte sie uns mit: Für mich war das ein großer Vertrauensbruch. Ich hätte niemals damit gerechnet, dass private Kommunikation auf diese Weise verwendet wird. Wer einem anderen eine private Nachricht schreibt, muss darauf vertrauen können, dass sie nicht ohne Zustimmung an andere Personen weitergegeben wird. Bei Datenschutzverstößen gibt es unter bestimmten Voraussetzungen ein Recht auf Schadensersatz.
10: Dieser Anspruch besteht aber dann nicht, wenn es um Nachrichten geht, die ausschließlich im persönlichen oder familiären Bereich weitergeleitet werden. Das ist die sogenannte Haushaltsausnahme. Ob die in Fällen wie diesem hier aber noch greift, ist von den Gerichten noch nicht endgültig geklärt.
7: Der Bundesgerichtshof verhandelt den Fall heute ab 10 Uhr.
2: Naja, und selbst wenn es nicht um weitergeleitete Nachrichten geht, es ist auf jeden Fall ein riesiges Thema. Stellenabbau, Kündigungen. Erst gestern wieder BMW. Wie läuft sowas normalerweise ab? Meistens schleichend. Da wird niemand rausgeworfen, sondern das ist dann so, dass Stellen nicht mehr nachbesetzt werden, wenn jemand geht. Aber das Ganze passiert auch manchmal auf die harte Nummer. Wir sprechen heute im ARD-Morgenmagazin über Kündigung.
11: Einer der letzten Wohnwagen, die Reinhard Große-Rode zusammenbaut. Sein Arbeitgeber, der Caravan-Hersteller LMC im Münsterland, hat jüngst 104 Mitarbeitern gekündigt, auch ihm.
12: Es ist natürlich erst schon bedrückend, ne? Dass, wenn so eine Nachricht kommt, aber da ist ja nach Sozialpunkten entschieden worden und ich musste da schon mit rechnen.
11: Der gelernte Holzmechaniker ist alleinstehend, hat keine Kinder zu versorgen. Ab August wechselt der 63-Jährige dann zunächst in eine Transfergesellschaft.
12: Ich denke, aufgrund meines Alters wird es nicht ganz einfach sein, da jetzt noch wieder einen anderen Job zu finden. Aber ich hoffe dennoch, dass ich auch in der Transfergesellschaft sehr viel mitnehmen kann in Sachen digitale Weiterbildung.
11: Die Transfergesellschaft soll für einige Monate die Gekündigten finanziell und mit Schulungen auffangen, bis ein neuer Job gefunden ist. Das hat der Betriebsrat mit der Geschäftsführung ausgehandelt. In Corona-Zeiten boomte der Wohnwagenmarkt, doch seither gehen die Absätze zurück. In den vergangenen Jahren hat LMC rund der Hälfte der einst 1200 Mitarbeitern gekündigt.
13: Das ist natürlich nie schön. Ja, man stellt natürlich lieber Leute ein als Unternehmen, als Mitarbeiter freizustellen oder zu entlassen. Trifft natürlich auch irgendwo immer die Falschen und auch viel Stammbelegschaft, die jetzt betroffen ist, die wirklich schon lange dabei sind.
11: Lageristin Sandra Kletzig ist auch eine von ihnen. Obwohl die 57-Jährige froh ist über den Sozialplan, ist da die Ungewissheit und auch Enttäuschung.
14: Man weiß eigentlich, man arbeitet den nächsten Kollegen ein, der seinen Platz übernimmt. Und ja, man gehört noch dazu, aber auch nicht mehr so richtig. Es fühlt sich ein bisschen seltsam an, muss ich ganz ehrlich sagen.
2: Ja, das kann jeder verstehen. Das ist natürlich die Arbeitnehmersicht. Wir wechseln jetzt mal die Perspektive, gucken auf das, was Arbeitgeber machen dürfen und auch auf das, was sie nicht machen dürfen. Wir reden mit der Fachanwältin für Arbeitsrecht, Katrin Mamock. Schönen guten Morgen.
15: Guten Morgen.
2: Zur Transparenz sei gesagt, Sie sind auch politisch aktiv und sind für die CDU Fraktionsvorsitzende im Stadtparlament in Bad Soden am Taumus. Aber jetzt gucken wir auf Ihren Job. Das ist ja dieses Restrukturieren, wie es nett heißt. Auf der anderen Seite kommen Firmen, wie ist das praktisch, zu Ihnen und sagen, Sie müssen mir helfen, ich muss eigentlich 50 Mitarbeiter entlassen. Wie mache ich das am besten?
15: In der Tat. Also tatsächlich ist das die übliche Ansprache, die dann an uns herangetragen wird in der Kanzlei. Die Verantwortlichen kommen und sagen, wir haben betriebswirtschaftlich eine herausfordernde Situation in Zeiten, wie wir sie aktuell auch haben. Sehr, sehr üblich tatsächlich und keine Unüblichkeit. Und dann ist es tatsächlich so, dass ja manchmal schon die Idee da ist, wie wird abgebaut, wie stark wird abgebaut. Und manchmal ist es aber auch so, dass wir sehr, sehr früh in diesen Prozess mit eingebunden werden und dann den gesamten Prozess einmal gemeinsam erarbeiten.
2: Und wir haben gerade den Chef schon gehört, der sagt, ja, natürlich trifft es irgendwie immer die Falschen. Ne? Man weiß ja gar nicht, ne? So, wie ist das? Wir haben von so einem Sozialplan gehört.
15: Ja.
2: Wie funktioniert das? Also wer muss in solchen Fällen meist zuerst gehen?
15: Na, der Gesetzgeber gibt uns sehr klare Kriterien vor, nach denen wir Sozialkriterien eben festsetzen. Das ist das Alter, das ist die Dauer der Betriebszugehörigkeit, das ist aber auch die Frage der Unterhaltspflichten eines Mitarbeiters und das sind dann auch die Fragen nach Schwerbehinderung.
2: Und was ist mit der Qualität der Arbeit? Manche Leute sagen ja, ich habe hier so toll abgeliefert die ganze Zeit, mir kann man gar nicht kündigen. Hilft das?
15: Leider tatsächlich nicht. Also die Leistung an und für sich spielt bei der Sozialauswahl, wenn wir über Restrukturierungen verhandeln, keine Rolle.
2: Das hört sich immer so schön an, wenn Sie so nett hier sitzen und sagen, Restrukturierung, es ist schon das böse Wort Kündigung. Ne? Also es hilft einem nicht,
15: es stehen nachher Kündigungen dahinter. Das ist in der Tat richtig.
2: Was darf denn ein Arbeitgeber nicht, auch wenn er bei Ihnen steht und sagt, ich muss die 50 Leute entlassen, also wo sagen Sie, nee, das ist vom Gesetz her nicht möglich, diese Menschen vor die Tür zu setzen?
15: Naja, also wir bewegen uns immer im Rahmen dessen, was der Gesetzgeber uns vorstellt. vorgibt und was die Rechtsprechung uns auch als Rahmen eben angibt. Und einfach mal Cherry-Picking betreiben sozusagen. Das heißt, ich suche mir Mitarbeiter raus und kündige willkürlich. Das funktioniert in Deutschland Gott sei Dank eben nicht.
2: Wer ist denn besonders geschützt?
15: Besonders geschützt sind tatsächlich langjährige Mitarbeiter, erst recht, wenn dann auch noch entsprechende Unterhaltspflichten bestehen und wenn man ein entsprechendes Lebensalter erreicht hat.
2: Jetzt gibt es ja die Theorie von Arbeitnehmerseite. Also wenn mich mein Chef irgendwie loswerden will, dann wird er schon Wege und Mittel finden, mich loszuwerden. Stimmt das aus Ihrer Sicht?
15: Naja, wenn der Arbeitnehmer an uns heran oder der Arbeitgeber an uns herantritt so rum und sagt, ich habe einen Arbeitnehmer, bei dem müssen wir mal genauer hinschauen und müssen uns anschauen, ob, wie das Arbeitsverhältnis läuft, dann schauen wir natürlich, ob es Pflichtverletzungen gab in der Vergangenheit.
2: Was wäre das?
15: Naja, das ist zum Beispiel, ich habe gerade die Wochen einen Fall gehabt, da hat ein Mitarbeiter aus einer Klinik heraus Betäubungsmittel entwendet, also aus dem Medikamentenschrank heraus, aus der Pflegeeinrichtung eben.
2: Aber das heißt, man muss sich schon richtig was zu Schulden kommen?
15: Man muss sich was zu Schulden kommen lassen in Deutschland. Ansonsten haben wir tatsächlich das Kündigungsschutzgesetz und das schützt uns Arbeitnehmer, wie ich ja auch eine bin, in sehr, sehr hohem Maße.
2: Ja, wenn Sie sich schon persönlich ansprechen. Wie ist denn das für Sie? Ich stelle mir das auch menschlich vor, weil Sie sehen da ja auch die ganzen Schicksale, die da dran hängen. Leute, die nie damit gerechnet haben, dass sie jetzt ihren Arbeitsplatz verlieren.
15: Ja, genau, das ist es. Das ist es aber nicht nur für mich, sondern das ist es auch für die Verantwortlichen in den Betrieben tatsächlich.
2: Ich meine die Chefs.
15: Es ist sehr, sehr herausfordernd. Nicht nur die Geschäftsführer, von denen wir sprechen, sondern auch die Personalverantwortlichen. Nicht selten haben Sie jemanden mit am Tisch sitzen, der auf personalverantwortlicher Seite ist, der weiß, meine direkten Mitarbeiter sind betroffen. Ich bin vielleicht in der zweiten Welle betroffen. Das ist mental sehr, sehr herausfordernd.
2: Sagen Sie auch manchmal, nee, lassen Sie dem bitte.
15: Nein.
2: Nein, das sagen Sie nicht.
15: Das steht mir nicht so an der Stelle. Also wir haben tatsächlich klare Kriterien, nach denen arbeiten wir und daran orientieren wir uns.
2: Und als Dienstleister beraten Sie dann die Firmen, die sagen, wir brauchen hier 50 Leute weniger, sonst stinkt die Kalkulation nicht mehr.
15: Das ist mein Job.
2: Okay. Dankeschön. Katrin Mamock, dass Sie uns erklärt haben, wie das so funktioniert in diesen Zeiten, in denen wir immer hören, da werden Stellen reduziert, da muss vielleicht entlassen werden. So funktioniert das dann auf Arbeitgeberseite. Danke, dass Sie im ARD Morgenmagazin sind heute
15: Morgen. Herzlichen Dank. Sven.
1: Im Fall von Jens Spahn wird auch bei uns intensiv über das Thema Leihmutterschaft gesprochen. In Deutschland ist es verboten, aber deutsche Paare können unter bestimmten Umständen dennoch ins Ausland gehen, wenn es da legal ist. Zum Beispiel in den USA, aber auch in der Ukraine. Da ist es auch ein Millionengeschäft, läuft durch den Krieg vermutlich nicht mehr so wie früher, aber nach wie vor bieten Firmen ein Rundum-Sorglos-Paket an mit Kindergarantie um die 50.000 Euro. Es ist ein schwieriges Thema, vor allem wenn man auf die Leihmütter selbst blickt.
16: Irina ist im zweiten Monat schwanger. Doch das Kind wird sie nach der Geburt abgeben an ein Paar aus Deutschland. Irina ist Leihmutter, hat nach zwei eigenen Kindern schon für Paare aus China und Spanien Kinder geboren. Ich sehe das als Arbeit. Genetisch ist von mir nichts dabei. Ich bin sozusagen der Brutkasten. Ich trage das Kind nur aus. Und wenn ich sehe, wie glücklich die Eltern sind, dann finde ich, dass ich etwas Großes geleistet habe. Etwa 20.000 Euro verdient Irina mit einem Kind. Einmal im Monat fährt sie aus der Region Dnipropetrovsk in die Hauptstadt Kiew zur Kontrolle. Wunscheltern aber würden sich häufig schämen, erzählt man uns in der Klinik. Filmen dürfen wir die Paare nicht. Die Eltern hätten in ihren Heimatländern mit juristischen Herausforderungen und Stigmatisierung zu kämpfen. Bei Paaren aus Polen, Deutschland oder Italien wissen die Großeltern manchmal nicht, dass das Kind bei uns geboren wurde. Manche Mütter aus Deutschland täuschen eine Schwangerschaft mit einem Babybauch aus Silikon vor, erzählt man uns in der Klinik. Hier hoffen sie auch deswegen auf eine Liberalisierung der Gesetze in Westeuropa. Irina hingegen versteckt ihre Schwangerschaft, fürchtet Ablehnung von Freunden und Kollegen. Sie arbeitet an einer Tankstelle, braucht das zusätzliche Geld. Frauen nehmen an diesen Programmen teil, weil unsere Gehälter nicht reichen, sich einen Traum zu erfüllen. Oder einfach, um die Familie zu ernähren, ein Auto zu kaufen. Ganz banale Dinge, kein Luxus, sondern Notwendigkeiten. Durch die Leihmutterschaft konnte Irina in der Vergangenheit eine wichtige Operation für ihre Mutter finanzieren und eine Weiterbildung für sich selbst. Mit dem dritten Kind will sie sich ein Auto kaufen.
2: Wir blicken in der Zeit zurück, genau 90 Jahre Genau morgen wäre es 90 Jahre her, die Olympischen Spiele unter den Nazis in Berlin starteten.
1: Ganz genau, die sollten schon 20 Jahre vorher starten, 1916. Da kam der Erste Weltkrieg, ist dann ausgefallen. Und dann kamen die, man muss sagen, allerersten Propagandaspiele in der Geschichte der Olympischen Spiele.
2: Und es war wirklich perfide, wie die Nationen in Sicherheit gewähnt wurden. Und 3 Jahre später hat Nazi-Deutschland dann Polen überfallen.
1: Gleichzeitig war es übrigens auch ein Meilenstein für die Fernsehübertragung. Es war die erste Live-Übertragung von Olympischen Spielen, allerdings nur in 25 ausgewählte Fernsehstuben in Berlin. Mehr Übertragung war da nicht.
2: Aber wir haben Bilder von damals.
17: Dass die Olympischen Spiele 1936 nach Deutschland kamen, war seit 1931 entschieden. Aber für Adolf Hitler waren es seine Spiele. Von Anfang bis Ende Propaganda für das Dritte Reich.
18: Willkommen im Deutschland des Friedens und der Ehre.
17: Die Sportler und die wenigen Sportlerinnen blieben in ihrer Welt. Für sie ging es um Rekorde, Siege, Wettkampf, Kameradschaft.
19: Von der Diktatur damals haben wir nichts gemerkt. Wir waren Sportler und haben nur an Sport gedacht und wir waren zu jung. Ich konnte kein Englisch oder Deutsch, konnte also nichts in der Zeitung lesen.
17: Für die Zuschauer ein Fest. Unterhaltung, Ablenkung, Sommervergnügen. Für die Welt soll es eine Beruhigungspille sein. Das friedliche und gut organisierte Deutschland, zwar ehrgeizig, aber nur im Sport.
20: Der Endkampf ist entbrannt. Die letzten 100 Meter.
17: Zig Kameraleute und Hitlers Lieblingsregisseurin Leni Riefenstahl rückten Siege und Kämpfe heroisch ins Bild. Viel Pathos inklusive. Für große Emotionen sorgte aber auch der Sport selbst, wie bei US-Athlet Jesse Owens.
21: There are 7 other people.
19: Noch 7 andere sind in diesem Rennen dabei. Und jeder Mann ist ein möglicher Gewinner. Jeder will der Gewinner werden.
20: Sieger im 100-Meter-Lauf, Jesse Owens.
17: 4-facher Olympiasieger, Jesse Owens. Der unterlegene deutsche Weitspringer gratuliert.
22: Marathonlauf, die gigantischste Probe der Athleten.
17: Und ein politischer Lauf. Die Japaner verbuchten den Sieg im Marathon durch Sohn für sich. Dabei war er Koreaner. Aber sein Land war damals japanisch besetzt. Er musste unter falscher Flagge laufen. Auch sie war 1936 politisch vereinnahmt worden. Die jüdische Fechterin Helene Meyer. Blond, groß, die einzige jüdische Teilnehmerin unter den deutschen Sportlern. Der Ringer Werner Seelenbinder. 4. Platz in Berlin, hingerichtet wenige Jahre später, weil er zum kommunistischen Widerstand gegen die Nazis gehörte. Erst 36 Jahre später in München brannte erneut ein olympisches Feuer in einem dann ganz anderen Deutschland. Mit den Olympischen Spielen 1936 blendeten die Nazis die ganze Welt. 3 Jahre später überfielen sie Polen und entfesselten den Zweiten Weltkrieg.
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0: Ja, wir machen direkt weiter mit Sport. Herzlich willkommen und guten Morgen dazu. Schön, dass Sie mit dabei sind. Wir schauen als erstes auf die Tour de France, ein alljährliches sportliches Großereignis, das im besten Falle auch bald wieder Deutschland touchieren soll. Das war zuletzt der Fall im Jahr 2017. Da gab es den großen Grand Départ, wie es so schön heißt, in Düsseldorf. Und jetzt steht Berlin in Frage oder zur Wahl für den Tourstart im Jahr 2029. Das wäre dann ganz genau 40 Jahre nach dem Mauerfall. Gestern wurde die deutsche Bewerbung in der Hauptstadt offiziell an den Rennveranstalter abgegeben. Und es ist eine sehr außergewöhnliche Bewerbung.
24: Es ist mehr als nur ein Stein des Anstoßes. 3,2 Tonnen der Berliner Mauer, gestaltet vom Künstler Michael Fischer Art aus Bornau. Die offizielle Übergabe der Bewerbung vor dem Brandenburger Tor in Anwesenheit der 3 Ministerpräsidenten aus Sachsen, Sachsen-Anhalt und Thüringen. Der Direktor der Tour de France, Christian Prudhomme, zeigte sich dann fast schon bewegt von diesem Empfang.
25: Das ist verrückt.
24: Es ist wirklich beeindruckend, so ein Geschenk. So etwas haben wir schon lange nicht mehr bekommen. Es wird einen besonderen Platz bei uns erhalten. Und dass auch alle 3 Ministerpräsidenten gekommen sind, ist für uns ein Zeichen des großen Engagements. Vor dem Fotoshooting am Brandenburger Tor ein Termin im Reichstag, moderiert von Rudolf Scharping. Der frühere SPD-Vorsitzende hat lange den Radsportverband geleitet und jetzt für die Bewerbungskampagne Türen und Wege geöffnet. Für die drei Bundesländer und Berlin wäre es in jedem Fall eine Riesenchance. Kalkuliert sind Kosten von 20 bis 25 Millionen Euro, getragen vom Bund, den Ländern und Sponsoren.
3: Es muss alles finanziell im Rahmen bleiben. Es muss vertretbar sein. Weil wir gehen ja davon aus, dass die Zeiten auch wirtschaftlich wieder besser werden. Aber wir werden keine Dinge machen, die man nicht verantworten kann.
24: Die eigentliche Idee, sich um den Tourstart zu bewerben, hatten die Leipziger Andreas Prokop und Thomas Hofmann. Sie gründeten den Verein Grand Départ. Der Tag in Berlin markiert dann schon einen Meilenstein.
4: Wenn man Monate, eigentlich jetzt Jahre dran arbeitet, ja, und einfach mal zeigen kann, ja, was ist, entsteht, ne, was entsteht in der Arbeit und ist es das? Trifft es den Nerv, trifft es die Begeisterung derer, die es am Ende entscheiden? Würde ich sagen, war es ein sehr wichtiger Meilenstein.
24: Michael Fischer-Arth will den Transport seines Mauerstücks nach Paris persönlich begleiten, von Borna aus mit dem Rad.
0: Ja, heute ist der heißeste Tag der Woche. Wir sind mitten im Sommer und da fragt man sich ja doch immer mal wieder, was machen eigentlich die Wintersportler im Sommer? Die machen sich fit für den Winter und dazu gehören mittlerweile bei Skispringern nicht mehr nur unzählige Sprünge in Matten, sondern es gibt auch ganz andere Flugstunden und ich würde sagen, wir heben jetzt einfach mal ab mit den deutschen Skispringerinnen.
5: Stürmische Zeiten für Selina Freitag und Agnes Reisch. Im Flugkanal soll das Gefühl perfektioniert werden. Statt weniger Sekunden an der Schanze, hier intensive, minutenlange Flugexperimente.
6: Indem man den Körper in der Luft spürt und überlegt, wie man sich am besten jetzt wohlfühlt. Extrem wichtig, mit den Luftkräften zu spielen, zu merken, wie man fliegt, mit dem Element Luft zu arbeiten, mit dem Speed von der Geschwindigkeit.
5: Dieser starke, extreme Wind bei solchen Langstreckenflügen hilft für besondere Erkenntnisse.
6: Ich bin am Anfang sehr in der Hüfte geknickt gewesen, musste ich mich wieder umgewöhnen, bisschen mich mehr strecken und die Arme machen ganz viel aus. Also wenn ich die Arme näher an den Körper nehme, dann fällt es mir ein bisschen leichter, so ein bisschen mehr Stabilität drin.
5: Der richtige Mix aus Anspannung und Lockerheit sorgt für Sicherheit und eine optimale Flugphase. Der Wind ist dein Freund. Ist das die Grundlage für neue Höhenflüge an der Schanze?
8: Ich glaube nicht, dass du das 1:1 auf die Schanze projizieren kannst und auch so vergleichen kannst. Aber man merkt immer mehr Dinge, die sie auf der Schanze nicht so schnell lernen, dass sie das da drinnen probieren und diese positive Erfahrung mitnehmen und das zählt.
5: Außerdem zählt Spaß, Team Spirit und Abenteuerlust. Bei einem Trainingslager im Sommer am Wörthersee können Skispringerinnen auch ganz anders abheben. Flüge sind immer cool.
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1: Da wären wir zwei auch gern dabei, am Wörthersee und in diesem Windkanal. Würde ich gerne mal ausprobieren. Also, vermutlich.
2: Ich habe das tatsächlich mal fürs Radio gemacht. Das ist total lustig. Aber ich glaube tatsächlich, dass für Skispringen was anderes ist, weil da so ein Wind von unten kommt, den kannst du, also da würde ein Rennen abgebrochen, also ein Sprung abgebrochen.
1: Wir gucken jetzt mal auf den Tag des, der Freundschaft. Den haben wir nämlich heute am Donnerstag.
2: Guck mal da, wir haben was geknüpft. Extra für die ganze Redaktion haben wir was geknüpft.
1: Ja, total schön. Also Freundschaftsarmbändchen muss nicht sein, aber man kann durchaus heute mal sagen, schön, dass es dich, dass es euch gibt.
9: Ein guter Freund, der hilft in jeder Lebenslage.
26: Ich habe eine beste Freundin, die ich seit 50 Jahren kenne, von der Grundschule.
27: Sie gibt mir auch Mut, wenn man sich streitet, das gehört auch dazu.
28: Freunde sucht man sich aus und mit denen, ja, wenn man lange genug befreundet ist, hat man eine Riesenstütze von Freund.
29: Und die wirklich immer da ist, wenn man mal in Not ist.
30: Vertrauen, Offenheit, ja, ein Stück Liebe.
26: Respekt füreinander da sein und sich auch mal unbequeme Dinge sagen und dann nicht böse sein.
7: Und dass man auch ehrlich sein kann.
10: Dass man aber auch durch die schlechten Zeiten sich gemeinsam trägt.
11: Tatsächlich würde ich gerne den Thomas grüßen, der mein lebenslanger Freund ist.
9: Hallo Albert, du bist nach wie vor mein bester und längster Freund.
26: Liebe Britta, ich danke dir für alles und bin froh, dass ich dich habe. Und ich hoffe, du bist noch lange an meiner Seite.
1: Leute, ruhig mal eine WhatsApp schreiben oder was auch immer oder anrufen und einfach mal sagen, danke, dass du da bist.
2: Ja, und das gilt, du hast es vorhin so nett gesagt, nicht nur für die besten Freunde, sondern es gibt ja auch viele andere, die einen durchs Leben tragen.
1: So ist das. Jetzt tragen wir Sie nach Hamburg.
2: Zur Tagesschau mit Jens Rieber.
1: Guten Morgen.
12: Guten Morgen. Russland greift erneut Ukraine mit Raketen an. In der Hauptstadt Kiew wurde Luftalarm ausgelöst. Die Bewohnerinnen und Bewohner sind aufgerufen, Schutzräume aufzusuchen. Viele übernachteten in U-Bahnhöfen. Es soll mehrere Explosionen gegeben haben. Es gibt Berichte über einen Toten. Der ukrainische Präsident Selenskyj hatte gestern Abend vor einem massiven russischen Luftangriff gewarnt. Neue US-Angriffe auf Ziele in Iran. Die Attacken seien eine kraftvolle Reaktion auf die vorherigen iranischen Attacken gegen US-Streitkräfte, die in der Region stationiert sind. Das gab das US-Regionalkommando CENTCOM bekannt. Zuvor hatte gestern offenbar auch eine Drohne einen US-amerikanischen Gastanker im ägyptischen Mittelmeerhafen Damietta getroffen. Deutsche Bahn schreibt schwarze Zahlen im ersten Halbjahr. Das geht aus übereinstimmenden Medienberichten hervor. Es wäre der erste Gewinn im Kernbereich des Konzerns seit 7 Jahren. Den Berichten zufolge erzielte die Bahn auch einen neuen Passagierrekord mit rund 960 Millionen Fahrgästen. Bahnchefin Paller will die Halbjahresbilanz am Vormittag vorstellen. Zahl der Erdbebenopfer in Japan steigt weiter an. Nach Angaben der Regierung sind bei dem Erdbeben am Dienstag mindestens 23 Menschen ums Leben gekommen. In der besonders betroffenen Region Kumamoto suchen Rettungskräfte weiter nach Vermissten. Vor allem in einem teilweise eingestürzten Einkaufszentrum werden noch Menschen vermutet. Erste Abstimmung im UN-Sicherheitsrat über Guterres-Nachfolge. Die 15 Staaten im mächtigsten Gremium der Weltorganisation stimmen in New York in einer geheimen Wahl über die 7 Anwärter auf den Posten ab. Generalsekretär Guterres gibt sein Amt zum Jahresende ab. Kandidaten sind unter anderem Chiles ehemalige Präsidentin Bachelet und der Chef der Internationalen Atomenergiebehörde IAEA Grossi. Waldbrände in Südosteuropa. In der Türkei kämpfen die Einsatzkräfte in 4 Regionen des Landes gegen 90 Brandherde. Hunderte Menschen, auch Touristen, sind in Sicherheit gebracht worden. Auch auf der griechischen Urlaubsinsel Kreta wüten Waldbrände. Laut Behörden sind sie außer Kontrolle. 3 Feuerwehrleute kamen in Griechenland ums Leben. Die Tagesschau meldet sich wieder um 6.30 Uhr und damit zurück nach Köln zu Anna Planken, Sven Lorik und Oka Gunte.
1: Dankeschön, Jens. Schönen guten Morgen.
2: Guten Morgen. Hallo, an diesem Donnerstag. Wir hätten diese Themen für Sie.
1: Gerade letzte Meldung gesehen, die Waldbrände im Süden Europas. Wie ist es aber, wenn die Feuer weg sind und die Menschen, zum Beispiel in Spanien, in die Dörfer zurückkommen? Was erwartet die dann und wie gelingt der Wiederaufbau? Gleich bei uns ein Thema.
2: Nach der harten Realität für manche auch vielleicht eine Möglichkeit, einfach zu fliehen in Science Fiction. Spider-Man kommt in die Kinos und wir gucken mal kurz rein.
1: Wieso Science Fiction?
13: Was passiert mit mir?
14: Dr. Banner, Sie haben einen Weg gefunden, mutierende DNA zu unterdrücken, richtig? Also könnten Sie die schlechten Aspekte loswerden und die guten behalten?
15: Wie würden Sie entscheiden, welche Aspekte der Natur gut sind oder schlecht?
2: Du hast recht. Warum eigentlich Science Fiction? Hä?
1: Gibt's doch Spider-Man, oder habe ich mich vertan?
16: Hier sitzt er ja.
1: Nee, ich nicht, aber.
16: So von der Farbe? Nein. Ja.
1: Bist du es?
16: Sport, ja. Das passte ja jetzt nicht so gut. Im Sport, da schauen wir auf einen anderen Spider-Man, nämlich auf Gianni Infantino, den FIFA-Präsidenten, der ja vorhat, Teile
1: der
16: Weltmeisterschaften an private Investoren zu verkaufen. Das kam nicht überall gut an und die Reaktion gibt es bei uns gleich im Sport. Spider-Man vergessen.
2: Ja, aber wir müssen das mal ernsthaft werden, weil der Donald ist nämlich in ernsthafter Mission unterwegs.
1: Exakt.
2: Es geht darum, Waldbrände zu verhindern und am besten da oben in deinem Turm frühzeitig zu entdecken.
1: Ich lebe. Guten Morgen.
16: Guten Morgen, Donald.
18: Ja,
3: Schönen guten Morgen, jetzt kann ich euch super hören. Schönen guten Morgen aus Kleve. Das liegt am Niederrhein, nicht weit weg von der niederländischen Grenze. Und ich bin jetzt hier oben drauf auf dem Feuerwachturm. Der wurde in den 1960ern erbaut. 35 Meter bin ich jetzt noch mal drüber, über dem Berg, auf dem wir uns hier befinden. Das ist eher ein Hügel. Man hat natürlich eine fantastische Aussicht auf den Wald. Und Tom, komm mal, wir können auch sehr schön noch mal den Sonnenaufgang zeigen, der hier gerade stattgefunden hat. Es gibt also ganz wenige Wolken, das ist aber auch das Problem heute. Und auf diesem Feuerwachturm wurde natürlich früher dann auch immer Ausschau gehalten, geguckt, wo brennt es, damit man die Feuerwehren delegieren konnte. Und heute macht man das ganz anders und das zeigen wir nachher. Nämlich hier ein bisschen über mir ist schon KI auf dem Dach installiert und die KI hilft, Waldbrände zu finden. Sie meldet es nicht automatisch, aber sendet Bilder weiter und macht dann im Prinzip einen kleinen Alarm, wenn sie etwas Auffälliges bemerkt. Und der Mensch entscheidet natürlich am Ende dann, ob man die Feuerwehr rausschickt oder nicht. Wir schauen auf die Wetterkarte und sehen, dass es heute Vormittag überwiegend sonnig wird, aber nicht lange. Das heißt, so gegen Mittag kann es schon losgehen. Im Südwesten die ersten Hitzegewitter. Das ist tief Gudrun, das uns heute dann ganz schön einheizen wird. Und zum Nachmittag wird es dann wirklich in der Tat gefährlich. In einem Streifen dann vom Saarland, Rheinland-Pfalz, über Teile von Nordrhein-Westfalen, Niedersachsen bis nach Westmecklenburg werden sich Gewitter ausbreiten und verstärken mit Hagel, zum Teil mit Orkan. Also über 120 Kilometer pro Stunde Wind sind möglich, natürlich immer nur eng örtlich begrenzt. Das heißt, es werden nicht alle erwischt werden wieder mal. Hagel kann dabei sein, aber aufpassen, wenn es heute klappt mit den Gewittern, sind die heftig. Ganz im Nordwesten passiert nichts und auch davor ist heute noch Ruhe und dort kann die Temperatur dann auch noch weit ansteigen. 34 bis 39 Grad werden heute die Höchstwerte sein. Nur im Norden an Küstenabschnitten, vor allem mit Seewind, wird es ein wenig kühler sein. Der Wind weht aus südlichen Richtungen, wird dann mit den Gewittern auf Südwest bis West herumdrehen und insgesamt dann auch stürmisch auffrischen. Und der Trend für die nächsten Tage, in der Nacht ziehen dann diese Gewitter weiter Richtung Nordosten über Mecklenburg-Vorpommern dann erstmal raus. Aber schon morgen werden von Südwesten her neue Gewitter aufkommen bzw. sich neue bilden, zum Teil nochmals mit Unwettergefahr. Im Nordwesten ist es schon etwas kühler. Am Samstag ist im Prinzip der Tag, da wir alle mal durchatmen können. Letzte Gewitter in Brandenburg bis runter dann in den Süden, im Nordwesten sogar zum Teil mal unter 25 Grad. Aber Sonntag und Montag wird die Hitze von Süden her langsam wieder in den Norden zurückschwappen. Und vor allem am Montag sind dann auch wieder kräftigere Gewitter möglich. Damit zurück nach Köln.
1: Danke, Donald, vom Feuerwachturm. Ja, neue Waldbrände sind ausgetreten. Wir haben es in der Tagesschau eben gesehen. In Griechenland, Kreta außer Kontrolle, es brennt. Auch in Frankreich hat es durch die Hitzewelle in mehreren Regionen neue Brände gegeben. Gute Nachrichten hingegen aus der Region von Bordeaux an der Atlantikküste. Da konnte die Feuerwehr gestern bei 41 Grad im Schatten ein Ausbrechen eines weiteren Brandes gerade noch verhindern. Etwa 60 Kilometer entfernt liegt das Surferstädtchen La Canon. Und wie es den Anwohnern und wie es den Touristen da geht, können wir kurz mal reinhören.
4: Wir sind relativ flexibel, aber wir beobachten halt die Situation und schauen von Tag zu Tag oder inzwischen eigentlich von Stunde zu Stunde, was passiert.
13: 99% unseres Umsatzes machen Touristen aus. Wenn die nicht da sind, verdienen wir fast gar nichts mehr.
1: Und deswegen schauen Sie natürlich ganz besonders auf den Wetterbericht. In Spanien gibt es auch gute Nachrichten. Besonders betroffen ja die Region westlich von Madrid. Da konnten etliche Menschen bereits wieder zurück in die Dörfer. Nur wie ist das eigentlich, wenn die Flammen weg sind und man dann in ein Gebiet reinkommt, in ein Dorf reinkommt und es da aussieht, als ob da eine Bombe eingeschlagen hätte?
17: Pedro Martinez Rodriguez und seine Familie in Navas del Rey haben einen Großteil ihres Hab und Guts bei den Bränden verloren. Ihr Haus zur Hälfte zerstört. Doch sie haben Hoffnung, es wieder aufbauen zu können. Wir leben zu fünft in dem Haus und jetzt reparieren wir es eben selbst, weil wir die finanziellen Mittel nicht haben, es anders zu bezahlen. Und weil ich arbeitslos bin und mein Vater Rentner ist. Im Nachbarort haben die Flammen José González alles genommen. Verzweifelt hatte der 74-Jährige noch versucht, ein paar Dinge zu retten, doch irgendwann musste er aufgeben. Es muss wirklich finanzielle Hilfe geben, denn diese Katastrophe ist unerträglich. Ich habe kein Geld, ich habe keine Papiere, ich habe nichts mehr von meinem Zuhause. Alles ist dort zurückgeblieben. Rafael Fernandez del Casar ist wütend auf die Behörden. Denn aus seiner Sicht sind vor allem die ungepflegten Wälder die Hauptursache für die Brände. Wäre es nicht besser gewesen, wie früher das Brennholz wegzuschaffen, damit der Wald in Zukunft sauber ist? Das Problem bei diesen Bränden ist, dass man sie nicht stoppen kann, weil es zu viel Brennstoff gibt. Es gibt viel Trockenes und das wird nicht aufgesammelt. Bekommt Spanien das nicht in den Griff, wird es durch die immer längeren Hitzeperioden in Zukunft wohl noch häufiger solch verheerende Waldbrände geben.
1: Wie geht's den Menschen da? Wie geht's den Anwohnerinnen und Anwohnern? Wie geht's den Touristen? Wie geht's den Feuerwehrleuten? All das können Sie in einer langen Reportage sehen, Weltspiegel Extra. 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
2: Und wir gucken bei uns an die Zapfsäulen und nicht losschreien. Erst recht nicht ins Ausland rüber gucken, da sind die Preise zum Teil sehr anders. Aber viele fragen sich, was ist denn da los? Da hatte die Bundesregierung 2 Monate lang mit dem Tankrabatt ein bisschen den Daumen drauf und die Preise schienen erträglicher zu sein. Aber viele Experten sagen also, diese aktuellen Kraftstoffpreise in Deutschland sind nach wie vor ganz deutlich zu hoch. Und die Bundesregierung sagt, wir machen da jetzt aber erstmal nichts.
0: Das tut weh. Spritpreise deutlich über 2 Euro. Dabei hatte die Bundesregierung im Frühjahr gedacht, die Preise in den Griff zu bekommen.
6: Das schärfste Schwert, das hat das Kartellamt als unabhängige Behörde.
0: Doch funktioniert das scharfe Schwert offenbar nicht wie gewünscht.
8: Das ist eine sehr umfangreiche Prüfung. Das geht auch mit den neuen Befugnissen nicht auf Knopfdruck.
0: Was also tun? An die Gewinne der Konzerne ran, fordern Linke und Grüne.
18: Die großen Ölkonzerne Shell, BP, Chevron verdienen gerade Milliarden. Viele Milliarden davon sind Übergewinne. Die sollte man abschöpfen und damit dann die Menschen ganz konkret entlasten.
19: Wir haben vorgeschlagen, aus den Erträgen einer Übergewinnsteuer ein Energiekrisengeld von 150 Euro auszuschütten. Das heißt also, durch einen Direktzahlmechanismus, den wir mittlerweile haben, kann man das ohne Probleme realisieren, wenn man es politisch will.
0: Wenn man auch die fragt, die nicht so viel Auto fahren, ist das Bild vielfältig.
20: Ich bin der Meinung, man sollte irgendwas machen, weil es kann nicht sein, dass der normale Bürger nachdenken muss, ob er Auto fahren darf oder nicht.
21: Man kann nicht immer alles auf den Staat abwälzen letztendlich. Ich meine, der muss ja auch irgendwie das Geld verdienen.
22: In anderen Ländern funktioniert es ja auch. Wir waren ja die Einzigen, die sie so erhöht haben. Also von daher, wenn es andere hinkriegen, warum nicht wir auch?
0: Hohe Gewinne für die Konzerne, hohe Kosten für die Verbraucher. Preise über 2 Euro, das könnte an den deutschen Tankstellen das neue Normal werden.
2: Ja, und das wird sich wahrscheinlich über die Sommerpause noch hinausschleppen und politisch herausfordernd bleiben. Und wir gucken mal auf den Gesichtsausdruck des Bundeskanzlers. Eigentlich hatte er ja gestern seinen schweren Tag und könnte ein bisschen erleichterter gucken, denn es gab doch nicht den erwarteten Denkzettel bei der Wahl des Fraktionsvorsitzenden Thorsten Frey. Aber es wurde sich viel Luft gemacht in dieser außerordentlichen Unionsfraktionssitzung. Und da ging es natürlich um ihn und seine Personalpolitik. Und das hat sogar Friedrich Merz so ein bisschen in Schleudern gebracht.
24: Ich bin wirklich sehr zuversichtlich, dass aus dieser Fraktionssitzung heraus ein neuer Impuls kommt, eine neue Dynamik kommt und auch eine neue Anstrengung für uns alle kommt, das Land gut zu führen.
0: Entwarnung will der Kanzler signalisieren. Alles wird gut, aber Nerven zeigt er doch.
24: In der Bundestagsfraktion. Und deshalb noch einmal, lieber Carsten, herzlichen Glückwunsch.
0: Carsten? Nein, Thorsten heißt der neue Fraktionschef, Thorsten Frey. Merz Versprecher, sinnbildlich für seine verunglückte Personalpolitik der vergangenen Tage. Die beschädige Merz Autorität, sagt Politikwissenschaftler Lemke.
25: Es sind immer wieder dieselben kommunikativen Probleme, immer wieder dieselben Probleme mangelnder Abstimmung. Und das erweckt innerhalb der eigenen Partei den Eindruck, ob der Mann eigentlich wirklich der Richtige ist als Parteivorsitzender und vielleicht eben halt auch als Bundeskanzler.
0: Zumal es bei den anstehenden Großreformen, Pflege, Rente, Steuern, Arbeitsmarkt, einen führungsstarken Kanzler braucht.
25: Der Kanzler muss eigentlich hinter den Kulissen für Abstimmung dort so sorgen, wo es ihm halt aufgrund von ideologischen Differenzen zu Reibereien kommt. Da ist er gefordert von Gewicht. Und wenn er selber eine beschädigte Reputation hat, dann ist das nicht gut für den Prozess.
0: Und auch nicht für die bevorstehenden Wahlen, denn Merz habe dafür gesorgt,
25: dass die Stimmung in der Partei wirklich mies ist. Und mit einer miesen Stimmung lässt sich schlecht Wahlkampf führen. Und außerdem gibt es auch noch einen wechselseitigen Effekt, nämlich wir werden sehen, dass die Wahlkämpfer im Osten der Republik sich von Merz distanzieren.
0: Er wolle künftig besser kommunizieren, versprach der Kanzler.
1: Es ist noch gar nicht so lange her, da musste man sich, wenn man nach Österreich in den Sommerurlaub fuhr, ein Pickerl, eine Vignette als Aufkleber kaufen, dann innen an die Windschutzscheibe und nach dem Urlaub wieder mühsam abkratzen. Es gab auch welche, die haben die wie Trophäen gesammelt, aber egal. Heutzutage gibt es natürlich die digitale Streckenmaut. Man hat das im Handy, in der Wallet und außerdem wird man gefilmt. Aber es gibt auch extra Strecken, wo man nochmal extra zahlen muss. Die sind meistens mit Schranken, Kassenhäuschen markiert. Aber immer häufiger fehlt die Schranke und das Kassenhäuschen. Und es gibt nur so Hinweisschilder, dass man zahlen muss. Das ist aber nicht immer sofort zu erkennen, wenn man sich nicht wirklich auskennt. Und dann kann es schnell ganz schön teuer werden.
5: Gerade aus dem Urlaub zurück bekommt Stefan Hausladen überraschend Post. Ein Einschreiben der österreichischen Autobahngesellschaft ASFINAG mit einer Forderung über 120 Euro.
7: Als diese Strafzettel für die 120 Euro bei mir ankam, habe ich im ersten Moment gedacht, das kann nicht sein.
5: Eine gültige Vignette hatte er. Was er aber nicht wusste, wie in diesem ASFINAG-Informationsvideo zu sehen, gilt auf der von ihm genutzten A9 zusätzlich eine digitale Streckenmaut. In der Hektik habe er einfach die linke Spur genommen, die Spur ohne Schranke. Die hätte er aber nur nutzen dürfen, wenn er vorher die digitale Streckenmaut bezahlt hätte. Nun soll er 120 Euro Ersatzmaut zahlen.
7: Da steht drin, wenn man das nicht innerhalb von 4 Wochen bezahlt, dass man dann direkt eine Strafe von 300 Euro bezahlen müsst. Und wenn die nicht fristgerecht eingeht, dann wird sogar von 300 bis 3000 Euro gesprochen. Und das ist natürlich die Holzhammermethode und das ist Erpressung in meiner Sicht.
5: Zähneknirschend hat er mittlerweile bezahlt. Beim Zentrum für europäischen Verbraucherschutz melden sich vermehrt Betroffene, die Probleme mit ausländischen Mautsystemen haben. Dabei fallen Carolina Voithal vor allem die hohen Ersatzforderungen bei Verstößen auf.
9: Das sind sehr hohe Forderungen, die viele Verbraucher überraschen, insbesondere weil es kaum Möglichkeiten gibt, hier auch tatsächlich Einspruch einzulegen.
5: Die Tücke? Viele Länder schaffen die Schranken zunehmend ab. Dadurch sind Mautstrecken schwieriger erkennbar. Im nordfranzösischen Boulay etwa weisen nur noch Schilder auf die Maut per Kennzeichenerfassung hin. Bezahlt werden muss sie entweder durch eine digitale Vorabregistrierung mit Kreditkarte oder binnen 72 Stunden online bzw. am Automaten. In Italien liegt die Frist in den sogenannten Free-Flow-Abschnitten bei 15 Tagen. Der ADAC weist auf seinem Routenplaner auf die länderspezifischen Mautregelungen hin, gerade was das neuartige System betrifft.
10: Es ist natürlich tricky, wenn man so möchte. Man fährt in eine Zone hinein und freut sich erstmal, oh, es hat ja gar nichts gekostet. Und leider ist meistens nach dem Urlaub ein böses Erwachen, wenn Post entsprechend von der jeweiligen Bußgeldbehörde kommt.
5: Einige Unternehmen bieten auch kostenpflichtige Mautboxen an, die in bestimmten Ländern alle digitalen Zahlungen automatisch übernehmen. Allerdings kosten die je nach Anbieter zusätzliche Gebühren. Für Gelegenheitsurlauber eher ein Luxus. Stefan Hausladen will bei der nächsten Tour nach Österreich auf jeden Fall besser vorbereitet sein. Zumal die Ersatzmaut seit diesem Jahr nicht mehr 120 Euro, sondern 200 Euro kostet.
11: Er ist der erfolgreichste Superheld der letzten Jahre.

0: muss ich gesehen haben, um den zu verstehen.
1: Ja, es ist ja A Brand New Day, wie der Film so schön heißt. Man könnte auch sagen Spider-Man 4, aber ja, es ist nicht alles so ganz brandneu, weil eigentlich das Schöne ist, er ist jetzt wieder genau da, wo er ganz am Anfang mal war. Niemand weiß, wer er in Wahrheit ist. Peter Parker ja eigentlich. Die Welt hat das vergessen, dank eines Zaubers, auch seine besten Freunde. Und es ist jetzt eigentlich eine ganz gute Möglichkeit, neu einzusteigen, weil es soll ja auch der Beginn sein von der neuen Trilogie. Und ja, das Schöne an diesem Film, noch mehr als die letzten Teile, es geht wirklich ganz stark um die Figuren, was die so antreibt und vor allem natürlich auch Spider-Man.
2: Und wie erleben wir den?
1: Ja, also er ist, ja, wie gesagt, ein Einzelkämpfer, hat sich zurückgezogen, will jetzt keinen mehr in Gefahr bringen, sucht also auch gar keinen Kontakt, ist so ein Workaholic, ist also wirklich nur noch rund um die Uhr, okay. Spider-Man. Kann natürlich nicht lange gut gehen, man kann sich das ja vorstellen, zumal er ja auch nicht vergessen hat, wer eigentlich seine besten Freunde, seine große Liebe waren und ja, dementsprechend kommt dann ein Bösewicht, er muss wieder eingreifen, hat aber ein Problem, weil, was auch in diesem Film ist, dass sein Spinnensinn ihn so ein bisschen ja im Stich lässt.
3: Was passiert mit mir?
4: Spider-Man und sein Spinnensinn. In diesem Film ist es kompliziert, denn seine DNA scheint sich zu verändern.
5: Dr. Banner, Sie haben einen Weg gefunden, mutierende DNA zu unterdrücken, richtig? Also könnten Sie die schlechten Aspekte loswerden und die guten behalten?
6: Wie würden Sie entscheiden, welche Aspekte der Natur gut sind oder schlecht?
4: Natürlich muss er auch die Welt retten.
7: Tut mir echt leid.
4: Und seine Freunde gleich mit.
8: Hey.
7: Sorry, du bist in Gefahr, was?
8: Ich hab dir versprochen, dass ich dich beschützen werde.
7: Bitte, du musst mir vertrauen. Komm jetzt.
8: Gut.
9: Die Spidey-Tracker-App sagt, dass Spider-Man in unmittelbarer Nähe ist.
8: Oh ja?
5: Gibt's ja nicht, ist ja verrückt.
0: Okay, Tom Holland spielt jetzt zum vierten Mal in Spider-Man. Er ist mittlerweile 30, aber Spider-Man ist ja eigentlich ein Junge. Wie geht das zusammen?
1: Ja, er hatte ja auch selber gesagt, ne, er wird den auf keinen Fall spielen, wenn er 30 ist. Bis dahin will er aufgehört haben, jetzt ist es soweit. Er hat aber ja irgendwie auch so ein Faible für jüngere Figuren. Ist ja gerade auch in der Odyssee zu sehen, auch als 20-Jähriger. Ich finde ihn hier deutlich überzeugender. Ich finde, der Film macht das auch sehr gut, weil Spider-Man ist ja immer schon eine Geschichte gewesen ums Erwachsenwerden. Jetzt ist er erwachsen, dieser ganze Spinnensinn ist natürlich auch alles sinnbildlich. Er muss sich zurechtfinden in seinem neuen Körper und gibt also schon eine gewisse emotionale Tiefe. Ist nicht alles so ganz brandneu vielleicht, wie gesagt, aber tolle Action, sehr viele Gastauftritte und einfach ein gelungener Blockbuster. Mhm. Also reingehen mit deinem Sohn.
0: Der will nicht mit Mama da rein.
2: Jetzt haben wir einen zweiten Film, vielleicht magst du da reingehen, den du uns mitgebracht hast. The In White heißt der Titel, auf Deutsch Die Einladung, und genau darum geht's.
10: Hi.
4: Sie lädt ungefragt die Nachbarn ein.
10: Hey, kommt rein.
11: Danke für die Einladung.
10: Wir freuen uns so sehr, dass ihr da seid.
4: Aber er hat keine Lust.
12: Erwarten wir Besuch?
13: Es hat eine Weile gedauert, bis du aufgemacht hast.
10: Oh, wir waren...
12: Wir haben gestritten.
10: Wir haben gestritten.
13: Wir lieben es, wenn Konflikte ausgetragen werden.
4: Damit ist er hier genau richtig.
13: Das lieben wir.
4: Denn in diesem Film kommt alles auf den Tisch.
12: Also, wir würden gerne etwas mit euch besprechen.
11: Wir würden auch gerne etwas mit euch besprechen. Wir fühlen uns sehr stark zu euch hingezogen.
10: Uns.
12: Auch mich?
2: Entschuldigung.
0: Was für ein Film ist das?
1: Ja, es ist so ein Kammerspiel, ne? Das ist ja mittlerweile so ein Genre, also wie so Gottes Gemetzels, ne? Mhm. Wir haben so einen Ort, das ist diese Wohnung, wir haben eine begrenzte Zahl an Figuren, das sind diese zwei Pärchen und dann, wie gesagt, kommt alles auf den Tisch. Also man merkt halt ziemlich schnell, bei dem einen Paar läuft es eigentlich nicht mehr so gut, aber sie schaffen es halt nicht, darüber zu reden. Das andere Paar hat anscheinend die perfekte Beziehung. Dann passieren sehr viele Wendungen, Überraschungen und man merkt, naja, ist alles doch nicht so wie am Anfang. Und irgendwann geht es vor allem darum, naja, vielleicht könnte man das ja ein bisschen mischen. Vielleicht irgendwie neue Konstellationen und plötzlich geht alles viel besser. Also ja, es ist ein Film, starbesetzt, ne? Seth Rogen ist zum Beispiel dabei, Penelope Cruz, also tolles Ensemble. Mir hat so ein bisschen der Biss gefehlt, muss ich sagen.
2: Biss?
1: Ah, okay. Ja, es hätte noch ein bisschen böser sein können für meinen Geschmack. Also es ist dann am Ende kommen es dann doch so viele Probleme, wo ich dachte, ah ja, das ist ja so ein bisschen wie mein Instagram-Feed auch irgendwie. Für so einen Film habe ich gedacht, so ja, ein bisschen.
2: Vielleicht werden die folgenden Theateraufführungen bissiger, weil das schreit ja quasi nach Boulevardtheater. Vier Leute auf der Bühne in einem kleinen Setting. Kommt dann vielleicht noch.
1: Aber dafür funktioniert es toll auch auf der Leinwand. Ne? Das
2: okay.
1: ist schon schön gemacht und natürlich auch toll besetzt. Aber
0: das wäre The Invite oder ansonsten Spider-Man. Da wird nicht gebissen, sondern eingenetzt.
2: So, der Kinotipp und jetzt der Sport mit Oka.
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15: Actually, a proposal.
16: Es ist ein Vorschlag.

0: ein Angebot. Es ist Teil eines demokratischen Beratungsprozesses. Vor allem aber ist es eine Chance, keine Verpflichtung.
1: Tja, Gianni Infantino, das haben Sie mitbekommen, der möchte Anteile der Fußball-Weltmeisterschaften an private Investoren verkaufen. Das kam nicht überall gut an. Und nach der ersten Empörungswelle spricht er nun also davon, dass es nur ein Angebot sei und keine Verpflichtung. Ist so ein bisschen ein typischer Verharmlosungsmodus des FIFA-Präsidenten. Den kennen wir auch irgendwie schon. Ja, insbesondere die UEFA, also für das Organ für die europäischen Verbände, ist not amused, was diese Pläne angeht. Und auch der Bundesliga-Chef Hans-Joachim Watzke hat kommentiert, es ist ein Angriff auf den Fußball. Und dieser Angriff hat für großes Echo gesorgt.
2: FIFA-Boss Infantino will die WM für Investoren öffnen. Er testet mal wieder die Grenzen aus. Ein fatales Zeichen, denken viele.
3: Es ist ein neuer Schurkenstreich von Gianni Infantino. Der sucht ja seit vielen Jahren immer neue Möglichkeiten, aus dem Weltfußball möglichst viel Kohle rauszupressen. Jetzt ist es die Fußball-WM, vorher war es die Club-WM. Ganz, ganz viele Möglichkeiten, die er genutzt hat, um einfach noch mehr Geld zu verdienen. Das wird der WM nicht gut tun, das wird dem Fußball nicht gut tun und das wird die Fans ärgern. Insofern eine ganz, ganz schlechte Idee.
2: Mit dem Verkauf von WM-Anteilen noch mehr Milliarden machen. Viele waren von diesem Ansinnen des FIFA-Präsidenten überrascht, haben es aus der Zeitung erfahren. Beim Trainingslager des FC Bayern München haben sie auch die FIFA-Pläne verfolgt. Max Eberl, der Sportvorstand, wird deutlich.
4: Momentan habe ich das Gefühl, die FIFA ist dafür da, nur Profit zu machen. Also es fühlt sich an, als ob nur Geld verdient werden will auf allen möglichen Kanälen. Und selbst mich, der im Fußball wirklich da zu Hause ist, mich ekelt das.
2: Infantino will die Fußball-WM teilweise privatisieren. Eine Investorengruppe soll aus dem Umfeld von US-Präsident Trump kommen. Die Europäische Fußballunion ist in Aufruhr. Von WM-Boykott ist die Rede. Die UEFA muss jetzt zusammenstehen, meint auch der DFB.
5: Wenn die UEFA hier sich klar positioniert, ist auch meine Erwartung, dass das passiert, wenn wir alle 55 Verbände zusammen haben, dass wir sehr kritisch damit umgehen. Wenn die UEFA sich so einem Ansinnen verschließt, dann ist aus meiner Sicht dieses Projekt auch gestorben.
2: Nach Informationen der ARD Sportschau werden die 55 Mitgliedsverbände der UEFA heute zu einer Dringlichkeitssitzung zusammenkommen.
1: Ja, und man hört und liest ja auch immer wieder von einem Boykott. Was daraus wird, wird man sehen. Es könnte auf jeden Fall kompliziert und auch teuer werden. Ja, vom Weltfußball kommen wir zur Fußball-Bundesliga. Die neue Saison beginnt in einem Monat. Eröffnungsspiel Bayern gegen Stuttgart am 28.08. Aktuell bereiten sich natürlich alle Bundesligisten irgendwo vor. Das tun sie ganz unterschiedlich. Viele sind in Österreich, Dortmund ist in Japan, Bayer Leverkusen ist in Thüringen und die Bayern sind heimatverbunden am Tegernsee. Und was die Heimat und Heimisches angeht, haben die Bayern einen ganz besonderen Neuzugang.
6: Die gute Laune ist zurück bei Nathaniel Brown. Seine letzten WM-Momente scheinen abgehakt. Der Oberpfälzer freut sich auf seine neue Aufgabe beim FC Bayern.
7: In Amberg sind ja auch alle Bayern-Fans. Das ist schon sehr, sehr verrückt. Und ja, natürlich, Bayern ist einer der größten Vereine auf der Welt und da will man einfach spielen.
6: Den Feinschliff erhielt der Amberger in der Jugend vom 1. FC Nürnberg. Auffällig sein starker linker Fuß und sein Speed. Als Linksaußen schafft es Nene von Frankfurt zum FC Bayern. Hier trägt er künftig die Nummer 11.
4: Nene ist der Spieler, dem die Zukunft gehört, auf mehreren Positionen. Er kann links beide spielen, vorne, dahinter. Er kann rechte Außenverteidiger spielen, er kann auch im Zentrum spielen. Also unglaublich flexibler Spieler. Und genau diese Spielertypen, jung, bayerisch, flexibel, Riesenqualität, das spricht für sich, dass wir uns darum bemüht haben.
6: Brown zieht gerne von links ins Zentrum, torgefährlich schon bei der WM. Bodenständig. Er weiß genau, was ihm noch fehlt.
7: Was ich nicht so gut kann, sind noch so lange Bälle, Kopfbälle muss ich noch ein bisschen üben und ja einfach verteidigen, vor allem wenn es dann in die Tiefe geht hinter meinem Rücken.
6: Trainer Kompany vertraut seinem 23-jährigen Neuling. Brown muss sich durchbeißen wegen starker Konkurrenz auf der Linksverteidigerposition.
7: Meine Ziele sind einfach, so viele Spiele wie möglich zu machen, der Mannschaft zu helfen und ja am Ende Titel zu holen.
6: Hochgesteckte Ziele von Nathaniel Brown. Die Arbeit hierfür hat am Tegernsee angefangen.
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9: Wir feiern ja heute den Tag der Freundschaft und da gibt es ganz besondere Freundschaften in Spanien.
10: Ja, es gibt nicht nur Freunde unter Menschen, sondern es gibt es auch unter Tieren. Und da geht ein Hund regelmäßig schwimmen mit seinem Freund.
9: Und das ist kein anderer Hund, sondern gleich taucht er auf. Ein Delfin.
10: Es ist wirklich crazy. Man fragt sich, wie haben die sich wohl gefunden?
9: Am Strand.
10: Auf welcher App haben die sich verabredet?
9: Es ist im Nordwesten Spaniens der Hund Trasto und der Delfin Manolinho, die regelmäßig ein kleines Bad zusammen nehmen.
10: Das finde ich wirklich crazy. Ganz Galicien ist begeistert und ehrlich gesagt, wir mit. Ja. Also finde ich schon cool, ja, die zwei. Ja. Also, dass der eine nicht vor dem anderen Angst hat.
9: Nee, und die warten auch aufeinander. Also sobald der Hund ins Wasser springt, kommt der Delfin angeschwommen.
10: Willst du mit mir schwimmen gehen? Ja, nein, vielleicht. Weiß nicht, auf jeden Fall. Am Tag der Freundschaft.
9: Jetzt die Tagesschau auf jeden Fall.
10: Da ist Jens Riewer in Hamburg. Schönen guten Morgen.
9: Morgen.
11: Vielen Dank nach Köln und guten Morgen. Russland greift erneut Ukraine mit Raketen an. Laut ukrainischen Medien gibt es mindestens 8 Tote. Getroffen wurden unter anderem die Hauptstadt Kiew und Städte im Westen des Landes. Der ukrainische Präsident Selenskyj hatte gestern Abend vor einem massiven russischen Luftangriff gewarnt. Die Luftwaffe löste landesweit Alarm aus. Neue US-Angriffe auf Ziele in Iran. Die Attacken seien eine kraftvolle Reaktion auf die vorherigen iranischen Attacken gegen US-Streitkräfte, die in der Region stationiert sind. Das gab das US-Regionalkommando CENTCOM bekannt. Zuvor hatte gestern offenbar auch eine Drohne einen US-amerikanischen Gastanker im ägyptischen Mittelmeerhafen Damietta getroffen. Deutsche Bahn schreibt schwarze Zahlen im ersten Halbjahr. Das geht aus übereinstimmenden Medienberichten hervor. Es wäre der erste Gewinn des Konzerns seit 7 Jahren. Den Berichten zufolge erzielte die Bahn auch einen neuen Passagierrekord mit rund 960 Millionen Fahrgästen. Bahnchefin Paller will die Halbjahresbilanz am Vormittag vorstellen. Zahl der Erdbebenopfer in Japan steigt weiter an. Nach Angaben der Regierung sind bei dem Erdbeben am Dienstag mindestens 23 Menschen ums Leben gekommen. In der besonders betroffenen Region Kumamoto suchen Rettungskräfte weiter nach Vermissten. Vor allem in einem teilweise eingestürzten Einkaufszentrum werden noch Menschen vermutet. Erste Abstimmung im UN-Sicherheitsrat über Guterres-Nachfolge. Die 15 Staaten im mächtigsten Gremium der Weltorganisation stimmen in New York in einer geheimen Wahl über die 7 Anwärter auf den Posten ab. Generalsekretär Guterres gibt sein Amt zum Jahresende ab. Kandidaten sind unter anderem Chiles ehemalige Präsidentin Bachelet und der Chef der Internationalen Atomenergiebehörde IAEA Grossi. Städtetag fordert Milliarden für Schutz gegen Hitze. Mit dem Geld sollen sich die Kommunen besser an das Klima anpassen. Das sagte Hauptgeschäftsführer Schuchardt dem Redaktionsnetzwerk Deutschland. Es gehe um Maßnahmen wie die Entsiegelung von Böden oder mehr Grün in den Städten. Bestehende Förderprogramme von Bund und Ländern reichten nicht aus. Neue Waldbrände ausgebrochen. In der Türkei kämpfen die Einsatzkräfte in 4 Regionen des Landes gegen 90 Brandherde. Hunderte Menschen, auch Touristen, sind in Sicherheit gebracht worden. Auch auf der griechischen Urlaubsinsel Kreta wüten Waldbrände. Laut Behörden sind sie außer Kontrolle. 3 Feuerwehrleute kamen in Griechenland ums Leben. Die Tagesschau meldet sich wieder um 7 Uhr und damit zurück nach Köln zu Anna Planken und Sven Lorig.
9: Dankeschön, Jens. Guten Morgen zusammen.
10: Guten Morgen an diesem Donnerstag. Schauen wir drauf auf diesen heißen Tag und auch auf die Themen, die uns beschäftigen.
9: Ich glaube, heute hat Jens Riewer in der Tagesschau nicht das Wort Kündigung, Stellenstreichung drin gehabt. Aber es ist selten. Wir reden nämlich drüber, dass an allen Ecken und Enden Arbeitsplatzabbau angekündigt wird. Und wie sowas vonstatten geht, was Arbeitgeber dürfen, was nicht, das besprechen wir gleich.
10: Wir suchen die kleinen Diamanten, die funkeln, nämlich so kleine Urlaubsregionen, die vielleicht noch unbekannt sind. In Stadtland Plus sind heute beim S in der fränkischen Seenplatte und unsere Mumme-Reporterin hat richtig Spaß in den Backen.

0: Da hätte ich auch Spaß dran. Über den See einmal rüber. Super. Und ansonsten haben wir noch bei uns im Programm Olympia. Und zwar vor 90 Jahren, morgen vor 90 Jahren begann das Olympia in Nazi-Deutschland in Berlin. Wir gucken zurück auf das Jahr 1936.
1: Wir sprechen die ganze Woche über Waldbrände, wie man Waldbrände bei uns in Deutschland fast an der Grenze zu den Niederlanden bekämpft, nämlich mit einem speziellen Turm. Das schaut sich Donald Becker heute an. Guten Morgen, Donald.
2: Ja, schönen guten Morgen. Herzlich willkommen aus Kleve. Und das liegt ja wirklich schon an der Grenze zu den Niederlanden am Niederrhein. Und die Trockenheit ist groß. Und ich bin obendrauf auf dem Turm, 35 Meter Höhe. Und Revierförster Böhmer ist da. Schönen guten Morgen, Herr Böhmer.
3: Guten Morgen.
2: Und Sie haben hier oben schon als Kind quasi Dienst geschoben. Es gab nämlich früher dann auch die Waldjugend, die diese Beobachtung übernommen hat, teilweise.
3: Ja, das ist richtig. Das, die Waldjugend war, die ist die Jugendorganisation der Schutzgemeinschaft Deutscher Wald. Und der Horst Kleve hat in den 70er Jahren angefangen, diesen Waldbranddienst zu übernehmen. Da waren also Jugendlichen, die dann am Wochenende oder in den Ferien dann hier Waldbranddienst geschoben haben, die zu zweit dann mit Feldstecher hier den Wald abgeleuchtet haben. Und wenn es dann gebrannt hat, wurden diese Informationen dann weitergegeben an den zuständigen Revierförster oder an die Kreisleitstelle.
2: Und was ist das hier? Wir stehen ja an so einem Brett. Ich sehe hier die Karte, also die ganzen Parzellen, die Waldstückchen. Hier kann man was drehen. Was ist das genau?
3: Das ist eine Karte vom Klever Reichswald und man sieht ja deutlich, so eine Kreuzpeilung konnte man hier vornehmen. Das heißt, man konnte bei Himmel und Korn dann Rauchentwicklung anpeilen und dann konnte man genau erkennen, wo in welcher Abteilung der Waldbrand ist. Man sieht ja schön den Klever Reichswald, der schachbrettartig aufgeteilt. Und jede Abteilung hat eine Nummer. Und wir hatten in den 70er Jahren, wurde ein zweiter Feuerwachturm gebaut hier im Kleber Reichswald. Da konnte man richtig Kreuzpeilung machen. Und dann konnte man genau sehen, wo der Brand war.
2: Vielen Dank, Herr Böhmer. Aber heute gibt es auch eine moderne Version. Hier oben auf dem Dach befindet sich nämlich installiert eine Kamera. Und heute kann man mit KI auch das Ganze überwachen. Das gucken wir uns nachher ein bisschen genauer an. Wir schauen erstmal auf das aktuelle Wetter. Und zwar ist es ja heute dann wirklich sehr heiß, Höhepunkt der Hitzewelle. Heute Vormittag für die meisten noch komplett sonnig. Und es gibt auch schon verbreitet die höchste Waldbrandgefahr von Nordrhein-Westfalen bis in den Süden von Deutschland. Aber in der Mittagszeit kann es schon losgehen. Erste Gewitter von Südwesten her, vor allem Eifel, Rheinland-Pfalz, eventuell Saarland, und am Nachmittag breiten die sich langsam in Richtung Westmecklenburg aus, können auch Hamburg treffen und sie werden unwetterartig sein. Wird nicht alle treffen in diesem Streifen, aber doch viele. Es kann Orkanböen geben, große Hagelkörner und auch Platzregengüsse weiter Richtung Nordwesten passiert eher nichts und auch davor bleibt es noch trocken. Und die Temperaturen steigen heute wirklich auf extreme 34 bis 39 Grad, nur im Norden ist es ein wenig kühler. Der Wind aus südlichen Richtungen weht erst einmal nur schwach, kann aber wie gesagt dann vor allem in Gewitternähe orkanartig auffrischen bzw. Orkanböen kann es geben. Der Trend für die nächsten Tage, auch morgen nochmals schwere Gewitter, vor allem im Süden und im Osten zum Teil. Am Samstag Wetterberuhigung und auch deutlich kühler, zumindest vorübergehend, bevor dann am Sonntag und am Montag die Hitze quasi wieder von Süden her nach Norden vorankommt und vor allem Montag wieder neue Gewitter möglich macht. Damit zurück nach Köln.
1: Dankeschön, Donald. Ich schreibe dir gerade übrigens eine WhatsApp. Ich verstehe nicht, was hier heute hinter den Kulissen passiert. Ganz besonders negativ ist mir heute der Kollege aufgefallen.
0: Tolle Nachricht, wenn die weitergeleitet wird.
1: Von dir
0: an
1: die Chefin.
0: Dann bist du mein Lieber, aber so richtig.
1: Aber du würdest doch nicht eine private Nachricht weiterleiten.
0: Nein, wir wissen, dass das moralisch pfui ist. Aber die Frage ist, ist das denn was fürs Gericht? Und könnte man dann auf Schadenersatz verklagen, wenn aus
1: also
0: dieser
1: weil du es weitergeleitet hast.
0: So, wenn daraus heute was Negatives entsteht.
1: Oberstes deutsches Gericht, 10 Uhr entscheidet das. Das geht uns quasi alle an.
4: Guten Freunden schreibt man eine Nachricht. Textnachrichten sind heute beliebter als Telefonanrufe. Und wenn man unter sich ist im Chat, dann kann man dabei auch ganz vertraulich schreiben, oder?
5: Ich schreibe auch viel über private Sachen eigentlich mit meinen Freundinnen. Und ich gehe dann schon sehr davon aus, dass sie das nicht weitergeben.
6: Ich würde es auch selbst nicht weitergeben und dementsprechend erwarte ich das auch von den anderen Leuten, mit denen ich in dem Moment schreibe.
4: Der BGH, das höchste deutsche Zivilgericht, muss nun einen Fall entscheiden, bei dem eine Nachricht weitergegeben wurde. Zwei Freundinnen schrieben einander im gemeinsamen WhatsApp-Chat. Dabei äußerte sich die eine, wohl abfällig, auch über die Verhältnisse an ihrem Arbeitsplatz, einer Arztpraxis. Zwischen den beiden Freundinnen kam es dann zum Bruch. Daraufhin leitete die eine den Nachrichtenverlauf an den Arbeitgeber der anderen weiter. Der kündigte dann seine Angestellten. Sie verklagte ihre ehemalige Freundin auf Schadensersatz. Schriftlich teilte sie uns mit: Für mich war das ein großer Vertrauensbruch. Ich hätte niemals damit gerechnet, dass private Kommunikation auf diese Weise verwendet wird. Wer einem anderen eine private Nachricht schreibt, muss darauf vertrauen können, dass sie nicht ohne Zustimmung an andere Personen weitergegeben wird. Bei Datenschutzverstößen gibt es unter bestimmten Voraussetzungen ein Recht auf Schadensersatz.
7: Dieser Anspruch besteht aber dann nicht, wenn es um Nachrichten geht, die ausschließlich im persönlichen oder familiären Bereich weitergeleitet werden. Das ist die sogenannte Haushaltsausnahme. Ob die in Fällen wie diesem hier aber noch greift, ist von den Gerichten noch nicht endgültig geklärt.
4: Der Bundesgerichtshof verhandelt den Fall heute ab 10 Uhr.
0: Ja, und ein anderes Thema ist im Moment wirklich überall zu hören, in allen Schlagzeilen. Es geht um Stellenabbau, um Kündigungen. Nachdem jahrelang die Firmen immer gesagt haben, wir finden nicht genug Leute, gibt es jetzt wieder Entlassungen oder eben diesen Stellenabbau. Und die Frage ist, wie läuft das? Normalerweise ja so ein bisschen versteckt und schleichend. Da werden einfach Stellen nicht nachbesetzt, wenn jemand sowieso geht. Aber es gibt auch die harte Tour. Wir reden heute im Morgenmagazin über Kündigung.
8: Einer der letzten Wohnwagen, die Reinhard Große-Rode zusammenbaut. Sein Arbeitgeber, der Caravan-Hersteller LMC im Münsterland, hat jüngst 104 Mitarbeitern gekündigt, auch ihm.
9: Es ist natürlich erst schon bedrückend, ne? Dass, wenn so eine Nachricht kommt, aber da ist ja nach Sozialpunkten entschieden worden und ich musste da schon mit rechnen.
8: Der gelernte Holzmechaniker ist alleinstehend, hat keine Kinder zu versorgen. Ab August wechselt der 63-Jährige dann zunächst in eine Transfergesellschaft.
9: Ich denke, aufgrund meines Alters wird es nicht ganz einfach sein, da jetzt noch wieder einen anderen Job zu finden. Aber ich hoffe dennoch, dass ich auch in der Transfergesellschaft sehr viel mitnehmen kann in Sachen digitale Weiterbildung.
8: Die Transfergesellschaft soll für einige Monate die Gekündigten finanziell und mit Schulungen auffangen, bis ein neuer Job gefunden ist. Das hat der Betriebsrat mit der Geschäftsführung ausgehandelt. In Corona-Zeiten boomte der Wohnwagenmarkt, doch seither gehen die Absätze zurück. In den vergangenen Jahren hat LMC rund der Hälfte der einst 1200 Mitarbeitern gekündigt.
10: Das ist natürlich nie schön. Ja, man stellt natürlich lieber Leute ein als Unternehmen, als Mitarbeiter freizustellen oder zu entlassen. Trifft natürlich auch irgendwo immer die Falschen und auch viel Stammbelegschaft, die jetzt betroffen ist, die wirklich schon lange dabei sind.
8: Lageristin Sandra Kletzig ist auch eine von ihnen. Obwohl die 57-Jährige froh ist über den Sozialplan, ist da die Ungewissheit und auch Enttäuschung.
11: Man weiß eigentlich, man arbeitet den nächsten Kollegen ein, der seinen Platz übernimmt. Man gehört noch dazu, aber auch nicht mehr so richtig. Es fühlt sich ein bisschen seltsam an, muss ich ganz ehrlich sagen.
0: Ja, und das kann jeder von uns verstehen, diese schreckliche Sicht, wenn man sagt, ich als Arbeitnehmer verliere jetzt meinen Arbeitsplatz. Wir wechseln jetzt aber mal die Perspektive und gucken auf das, was Arbeitgeber dürfen und was nicht dürfen. Wir sprechen mit Katrin Mamock, guten Morgen, Fachanwältin für Arbeitsrecht. Und zur Transparenz sei gesagt, Sie sind auch politisch aktiv für die CDU, Fraktionsvorsitz im Stadtparlament in Bad Sodem am Taunus. Aber reden wir über Ihren Job. Restrukturierung heißt das so beschönigend. Also Sie helfen Firmen dabei, Leute loszuwerden. Wie muss ich mir das konkret vorstellen? Die kommen zu Ihnen und sagen, was muss ich machen? Ich brauche hier 50 weniger. Oder wie läuft das?
12: Ja, ein Teil unseres Jobs ist tatsächlich, dass Unternehmen sich melden bei uns und sagen, dass es betriebswirtschaftliche Probleme gibt, die es dann in der Regel erforderlich machen, dass wir eben restrukturieren und damit verbunden, in der Tat, Sie haben es gesagt, dann zwangsläufig auch der Personalabbau häufig.
0: Und dann gibt es ja Leute, die sagen, ja, aber ich arbeite doch super. Bei mir gab es nie was zu meckern. Dann werde ich doch solche Neuaufstellungen im Unternehmen auch vom Job her überleben. Haben die eine Garantie, dass sie bleiben dürfen?
12: Das ist leider ein Trugschluss. Also der Gesetzgeber gibt uns sehr klare Parameter vor, an denen wir uns orientieren. Wir haben es eben im Einspieler gehört, wenn wir eine sogenannte Sozialauswahl machen. Das ist das Alter der Mitarbeitenden. Das ist aber auch die Dauer der Betriebszugehörigkeit. Das ist die Frage der Unterhaltsverpflichtungen und letztendlich dann auch noch die Frage der Schwerbehinderung.
0: Und trotzdem bei so einem Sozialplan, wir haben es ja gerade gehört, das sind Leute, die sind seit Jahren im Unternehmen. Die sind ja mit 57 auch nicht gerade rosig ausgestattet, was die Aussichten auf einen neuen Job angeht. Warum müssen solche gleichen Leute dann gehen? Gibt's dann, ja. Wer ist dann höherwertig? Also sozusagen, wer darf noch mehr bleiben?
12: Ja, wir teilen tatsächlich zuerst mal ein nach Vergleichbarkeit der Mitarbeiter. Also wir schauen uns an, welche Mitarbeiter sind tatsächlich miteinander vergleichbar hinsichtlich dessen, was sie können und dessen, was sie auch dann tun im Unternehmen. Dann werden Sozialpunkte verteilt. Das passiert dann in der Regel im Rahmen der Verhandlungen mit dem Betriebsrat. Und anschließend gibt es eine sehr, sehr klare Matrix, die dann eben sagt, wer bleibt und wer bleibt nicht.
0: Gibt es denn auch, um auch mal was Persönliches vielleicht zu finden, gute Wege für beide Seiten, die Sie aushandeln können, für Arbeitnehmer und Arbeitgeber?
12: Ja, also ich würde tatsächlich sogar sagen, das ist das, was über allem steht im Rahmen dieser Verhandlungen. Es ist immer ein Ringen um die bestmögliche Lösung für alle Beteiligten.
0: Was macht man dann zum Beispiel?
12: Ja, wir schauen, dass wir das Ganze sozialverträglich gestalten. Also in der Tat geht es ja häufig dann auch um die Frage der Abfindungszahlungen. Wir haben in Deutschland keinen gesetzlichen Anspruch auf Abfindungen, aber das ist ein wesentlicher Bestandteil der Verhandlungen.
0: Und trotzdem, Sie stehen hier und ganz viele gucken und denken, ah, das ist die Gegenseite. Wie ist das für Sie menschlich? Weil Sie entscheiden da ja mit und machen möglich das Schicksal von Menschen.
12: Ja, das ist so und deshalb sind sich auch alle sehr im Klaren darüber, worum es da tatsächlich geht. Es geht um individuelle Schicksale, es geht meistens auch um Familien, die dahinter stehen. Das wissen sowohl die Verantwortlichen in den Unternehmen, das wissen aber auch wir auf Beraterseite.
0: Wie verpacken Sie das?
12: Ja, es ist gut, wenn man zu Hause ein stabiles Umfeld hat tatsächlich, denn man legt den Job nicht irgendwie im Büro oder beim Mandanten ab, sondern es macht was mit einem, das ist so.
0: Es ist eine schwierige Phase im Moment in der deutschen Wirtschaft auf dem Arbeitsmarkt. Katrin Mamock ist das, Fachanwältin für Arbeitsrecht, die Firmen berät. Wie läuft das dann in so einer Entlassungswelle? Danke, dass Sie uns heute Morgen Einblicke gewähren auf diese Seite.
12: Herzlichen Dank.
0: Sven.
1: Diese Woche wieder unsere beliebte Reihe Stadtland Plus gestartet, um mal Urlaubsorte in Deutschland zu präsentieren, die nicht jeder, die nicht jede kennt. Und da haben wir heute unsere MoMA-Reporterin Sophia Rußdorfer losgeschickt. Und weil Sophia mit S anfängt, hat sie sich auch den Buchstaben S ausgesucht. Und so sind wir gelandet bei Seilrutsche, Stadtbrauerei und Surfergefühl. Wir sind in der Stadt Spalt, wir sind bei Stränden, wir sind im Seeland, wir sind im Frankenland. Gut, Frankenland fängt jetzt nicht mit S an, aber alles andere kann S bieten.
13: Hier ist mein Zuhause im schönen Frankenland. Mit meiner Familie fühle ich mich hier richtig wohl. Vor allem an einem meiner Lieblingsorte, am Brombachsee.
14: Also der Blick hier, der ist echt herrlich. Wenn uns alles im Alltag komplett zu viel wird, dann kommen wir immer genau hierher. Mein Es ist das Seenland.
13: Eine Sache hier am See ist ein richtiges Highlight. Aber sie kostet auch Überwindung. An einem Seil über den See fliegen.
14: Hallo. Seid ihr aufgeregt?
15: Ja.
14: Also ich freue mich eigentlich, aber ein bisschen aufgeregt bin ich schon.
15: Okay, das ist meine Lebensversicherung. Festziehen.
13: Und dann geht's auch schon los. Michael Emich ist stolz auf die sogenannte Zipline. Das ist sein Lebenswerk. Ein Seil 580 Meter lang über den See.
14: Ah, geht ganz schön krass weit rüber, oder? Was macht für Sie die Faszination aus hier?
16: Mir bedeutet es viel, weil wir haben das 2012 eröffnet, von Baum zu Baum über den See. Und es war gar nicht so einfach, die Genehmigung dafür zu erhalten vom Wasserwirtschaftsamt. Ich bin bestimmt schon 100 Mal rüber geflogen, aber jedes Mal kitzelt es noch im Bauch.
17: Eins, zwei, drei.

0: Wow, was für ein Ritt. Meine Reise geht weiter.
1: Man riecht es hier schon in der ganzen Stadt. Mein zweites S. S wie Spalt.
0: Ein süßlicher Malzgeruch rund um die Stadtbrauerei. Der führt mich zu Stefan Herz. Er ist hier der Braumeister und produziert das Spalter Bier. In der einzigen kommunalen Brauerei in ganz Deutschland.
1: Heißt, die Spalter sind auch nochmal besonders mit ihrem Bier verbunden, weil die Brauerei ihnen gehört?
2: Auf jeden Fall, genau. Also das sagt ja dann auch jeder Spalter Bürger, dass er eben zu einem 1/5000 oder so Eigentümer der Brauerei ist, auf jeden Fall. Und ja, das ist schon was Besonderes.
0: Kleine Geschmacksprobe, auch wenn das nur die sogenannte Vorderwürze ist, also längst nicht das fertige Bier.
2: Also man merkt jetzt halt deutlich diese Malzaromatik. Es ist sehr, sehr süß, ne?
1: Oh,
2: Das müssen wir mit einem besseren Gesicht machen, bitte.
1: Ja. Prost, wohlbekomm's. Im Prinzip schmeckt's wie Tee, finde ich.
2: Wie ein sehr, sehr süßer Tee,
1: wie
2: oder?
1: Sehr, wie gesüßter
2: total
1: Tee.
2: Süß, ne?
1: Wow.
0: Dann darf ich in die heiligen Hallen.
1: Das ist viel Bier.
2: Ja, also wir haben hier 25 Lagertanks.
0: Und wie schmeckt's jetzt, wenn's fertig ist?
1: Muss ich das jetzt alles trinken?
2: Selbstverständlich.
1: Ich habe getrunken.
2: Aber ich will auch was.
1: Prost.
2: Zum Wohl.
0: Noch genieße ich die Kühle, denn mein drittes S, mein Plus, wird mich zum Schwitzen bringen. S wie Surfer-Feeling. Hier am Brombachsee gehören dazu diese Bretter. Das Wakeboarden wollte ich schon immer mal probieren, habe mich aber bisher nicht getraut.
1: Bist du schon mal auf dem Wakeboard gestanden?
3: Ich werde hauptsächlich im Wasser sein, glaube ich. Also das liegt nur an mir.
1: Ja. Kopf über
3: ja, so ungefähr.
0: Er hier hat das schon ein paar Mal gemacht.
1: So irgendwelche Tipps?
4: Ja, also es nicht mit zu viel Kraft versuchen, würde ich
1: Was?
4: Sagen.
1: Was? Wirklich? Okay.
4: Ja. Dann klappt es am besten.
0: Okay, er hat's drauf.
1: Streb.
0: Und jetzt bin ich dran.
1: Zittervoll.

0: Also ich hätte nicht gedacht, dass ich aufstehen kann.
1: Und dann darf ich sogar noch ein Bonus-Ess genießen. Ess wie Sonnenuntergang.
2: Wir schauen jetzt zurück 90 Jahre auf Olympische Spiele, die, ja, man könnte sagen, so die ersten Propagandaspiele der Neuzeit waren.
3: Ja, und das ist natürlich, dass heute immer wieder gesagt wird, damit will man sich doch nur gut darstellen, ist ja nichts dagegen, gegen das, was vor 90 Jahren in Nazi-Deutschland passierte, in Berlin. Mhm. Genau morgen ist das Jubiläum, also genau morgen 90 Jahre her, dass die Spiele eröffnet wurden.
2: Im Land selber wurden Menschen schon drangsaliert, verhaftet, weggesperrt. Und nach außen hin, zu den ausländischen Gästen, hat man so getan, als ob alles friedlich und toll und super wäre.
4: Dass die Olympischen Spiele 1936 nach Deutschland kamen, war seit 1931 entschieden. Aber für Adolf Hitler waren es seine Spiele. Von Anfang bis Ende Propaganda für das Dritte Reich.
5: Willkommen im Deutschland des Friedens und der Ehre.
4: Die Sportler und die wenigen Sportlerinnen blieben in ihrer Welt. Für sie ging es um Rekorde, Siege, Wettkampf, Kameradschaft.
6: Von der Diktatur damals haben wir nichts gemerkt. Wir waren Sportler und haben nur an Sport gedacht und wir waren zu jung. Ich konnte kein Englisch oder Deutsch, konnte also nichts in der Zeitung lesen.
4: Für die Zuschauer ein Fest. Unterhaltung, Ablenkung, Sommervergnügen. Für die Welt soll es eine Beruhigungspille sein. Das friedliche und gut organisierte Deutschland, zwar ehrgeizig, aber nur im Sport.
7: Der Endkampf ist entbrannt. Die letzten 100 Meter.
4: Zig Kameraleute und Hitlers Lieblingsregisseurin Leni Riefenstahl rückten Siege und Kämpfe heroisch ins Bild. Viel Pathos inklusive. Für große Emotionen sorgte aber auch der Sport selbst, wie bei US-Athlet Jesse Owens.
8: There are seven other people.
6: Noch sieben andere sind in diesem Rennen dabei. Und jeder Mann ist ein möglicher Gewinner. Jeder will der Gewinner werden.
4: Vierfacher Olympiasieger Jesse Owens. Der unterlegene deutsche Weitspringer gratuliert.
9: Marathonlauf, die gigantischste Probe der Athleten.
4: Und ein politischer Lauf. Die Japaner verbuchten den Sieg im Marathon durch Sohn für sich. Dabei war er Koreaner. Aber sein Land war damals japanisch besetzt. Er musste unter falscher Flagge laufen. Auch sie war 1936 politisch vereinnahmt worden. Die jüdische Fechterin Helene Meyer. Blond, groß, die einzige jüdische Teilnehmerin unter den deutschen Sportlern. Der Ringer Werner Seelenbinder. Vierter Platz in Berlin. Hingerichtet wenige Jahre später, weil er zum kommunistischen Widerstand gegen die Nazis gehörte. Erst 36 Jahre später in München brannte erneut ein olympisches Feuer in einem dann ganz anderen Deutschland. Mit den Olympischen Spielen 1936 blendeten die Nazis die ganze Welt. Drei Jahre später überfielen sie Polen und entfesselten den Zweiten Weltkrieg.
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11: Ja, und damit jetzt herzlich willkommen zum offiziellen Sport hier im ARD-Morgenmagazin. Schön, dass Sie mit dabei sind. Wir werfen als erstes einen Blick zum Tennis. Da ist Tatjana Maria beim Turnier in Memphis ausgeschieden. Im Achtelfinale ist ja das erste Turnier der Saison auf Hartplatz und gilt natürlich als Vorbereitung auf das letzte Grand-Slam-Turnier, die US Open. Ja, und dann gucken wir jetzt zu Gianni Infantino, der ja mal wieder einen rausgehauen hat. Und das tun wir im Kurzsport.
12: Infantino meldet sich zu Wort. Nach scharfer Kritik aus Europa hat FIFA-Präsident Gianni Infantino erstmals seinen Plan verteidigt, private Investoren an den WM-Turnieren zu beteiligen.
13: Actually, a proposal.
12: Es ist ein Vorschlag, ein Angebot. Es ist Teil eines demokratischen Beratungsprozesses. Vor allem aber ist es eine Chance, keine Verpflichtung.
13: Not an obligation.
12: Über den Vorschlag sollen nun die 211 FIFA-Mitgliedsverbände abstimmen. Der Europäische Fußballverband UEFA berät heute in einer kurzfristig einberufenen Krisensitzung über das weitere Vorgehen. Spieler der Zukunft. Der deutsche Fußballnationalspieler Nathaniel Brown ist beim FC Bayern offiziell vorgestellt worden. Sportvorstand Max Eberl fand bei der Präsentation lobende Worte für den Neuzugang.
14: Als sich die Chance dann aufgetan hat, dann mussten wir zuschlagen, weil ich glaube, Nene ist der Spieler, dem die Zukunft gehört.
12: Der 23-Jährige will sich auf der linken Abwehrseite des Rekordmeisters durchsetzen und wird künftig mit der Rückennummer 11 auflaufen. Bewerbung offiziell eingereicht. Die Tour de France könnte 2029 wieder in Deutschland starten. Die Bewerbung für den Grand Départ in Berlin und Mitteldeutschland ist offiziell eingereicht. Tourdirektor Christian Prudhomme lobte das Konzept als äußerst überzeugendes Projekt. Eine Entscheidung soll Anfang 2027 bekannt gegeben werden.
11: Ja, ich komme ja gebürtig von der Nordsee und wenn es dann da draußen so richtig stürmt und man sich als normaler Durchschnittsmensch gerne nach drinnen rettet, dann gehen die Kitesurfer raus aufs Meer. Und in der Disziplin Big Air, da hebt Alessa Sophia Mensch aus der Nähe von Freiburg gerne und vor allem richtig gut ab. Sie gehört zu den besten Kitesurferinnen der Welt, steht auf Platz 2 der Weltrangliste und dementsprechend ist sie weltweit auch an den schönsten Spots in ihrem Element.
1: Unterwegs an den spektakulärsten Spots der Welt. Ob Ecuador, Südafrika oder Griechenland, Kitesurfen macht glücklich.
15: Das ist das beste Gefühl für mich, das es gibt. Also es ist dieser Kindheitstraum, ich weiß nicht, ob den jeder hat, aber ich wollte immer fliegen können. So, am besten einfach so mit meinen Armen. Und das ist tatsächlich wahr geworden.
1: Hinter der Leichtigkeit des Fliegens steckt jede Menge Arbeit. Außerdem sportliches Talent und Abenteuerlust. Extreme Herausforderungen liebt sie schon immer.
15: Als Kind, wenn ich irgendwas machen wollte, dann durfte ich das ausprobieren. Also ich habe früher geturnt, getanzt, Trampolin. Ich hatte ein Trampolin im Garten, das war wortwörtlich mein Zweitwohnsitz.
1: Mit dem Erstwohnsitz Ebring bei Freiburg entdeckt die Tochter eines Winzers das Kiten erst als 19-Jährige. Nach dem Abi macht sie eine Welttour, trifft Kiter in Ecuador und ist begeistert. Nun mit 27 Jahren ist sie Big Air-Spezialistin.
15: Da geht es um hohe Sprünge, Kite Loops. Sozusagen dreht sich der Kite um die eigene Achse. Und dementsprechend kann man Unmengen an Kräften einfach gewinnen durch dieses Manöver. Und dabei geht es um Höhe, Power und Technik, die man dann währenddessen in der Luft macht.
1: Sprünge über 20 Meter hoch, mehrere hundert Meter weit. Bodenständig und heimatverbunden ist Alessa Sophia geblieben. Der Vater ist stolz auf seine erfolgreiche Tochter und macht sich Sorgen um die Kiterin.
16: Das sind ja schon enorme Kräfte, die da wirken, mit dem Schirm, mit der Höhe, mit der Geschwindigkeit. Das macht schon Angst, ja. Also ich wollte es nicht machen.
1: Zugucken ist sicherer. Und mitjubeln, schön.
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2: One moment in time. Am, glaube ich, 11. August wird eine Versteigerung in L.A. stattfinden, bei der Sie aber jetzt online schon mitsteigern können.
3: Ja, und es gibt auch so ein paar Dinge, so 200 bis 300 Euro, die sind vielleicht sogar ersteigerbar. Whitney Houston. Da sind 54 Erinnerungsstücke, die zugunsten ihrer Stiftung für benachteiligte Kinder jetzt versteigert werden.
2: Das sind alle Stücke, die sie auf Tour getragen hat oder in Filmen oder sonst wie. Irgendwie sogar ein Barhocker, der mal auf einer Tour eine große Rolle gespielt hat mit dabei.
3: Auf dem sie aufgesessen hat immer.
2: So.
3: War nicht ganz unwesentlich, das Ganze.
2: Und da kann man jederzeit mitbieten und mitsteigern. Ich wäre ja auf die Lederjacke scharf. Da ist der Barhocker hier.
3: Und vorher hast du gesehen, die Platin-Alben. Mhm. Auch die für Nothing But Love. Für I Wanna Dance With Somebody, war die, wie du vorhin schon gesagt hast. Schicke Sachen dabei und alles geht eben zugunsten ihrer Stiftung für benachteiligte Jugendliche. Bildungs- und Kunstprojekte.
2: Also Bodyguard-Lederjacke würde ich nehmen. Aber nicht bieten.
3: Aber ich wollte gerade sagen, da bist du aber für mehr als 200 Euro.
2: Ich fürchte auch. Wir gehen jetzt nach Hamburg zur Tagesschau.
3: Jetzt Rieber hat die Nachrichten des Morgens.
2: Guten Morgen.
17: Danke nach Köln und guten Morgen. Russland greift erneut Ukraine mit Raketen an. Laut ukrainischen Medien gibt es mindestens 8 Tote. Getroffen wurden unter anderem die Hauptstadt Kiew und Städte im Westen des Landes. Der ukrainische Präsident Selenskyj hatte gestern Abend vor einem massiven russischen Luftangriff gewarnt. Die Luftwaffe löste landesweit Alarm aus. Neue US-Angriffe auf Ziele in Iran. Die Attacken seien eine kraftvolle Reaktion auf die vorherigen iranischen Attacken gegen US-Streitkräfte, die in der Region stationiert sind. Das gab das US-Regionalkommando CENTCOM bekannt. Zuvor hatte gestern offenbar auch eine Drohne einen US-amerikanischen Gastanker im ägyptischen Mittelmeerhafen Damietta getroffen. Deutsche Bahn schreibt schwarze Zahlen im ersten Halbjahr. Das geht aus übereinstimmenden Medienberichten hervor. Es wäre der erste Gewinn im Kernbereich des Konzerns seit 7 Jahren. Den Berichten zufolge erzielte die Bahn auch einen neuen Passagierrekord mit rund 960 Millionen Fahrgästen. Bahnchefin Paller will die Halbjahresbilanz am Vormittag vorstellen. Zahl der Erdbebenopfer in Japan steigt weiter an. Nach Angaben der Regierung sind bei dem Erdbeben am Dienstag mindestens 28 Menschen ums Leben gekommen. In der besonders betroffenen Region Kumamoto suchen Rettungskräfte weiter nach Vermissten. Vor allem in einem teilweise eingestürzten Einkaufszentrum werden noch Menschen vermutet. Erste Abstimmung im UN-Sicherheitsrat über Guterres-Nachfolge. Die 15 Staaten im mächtigsten Gremium der Weltorganisation stimmen in New York in einer geheimen Wahl über die 7 Anwärter auf den Posten ab. Generalsekretär Guterres gibt sein Amt zum Jahresende ab. Kandidaten sind unter anderem Chiles ehemalige Präsidentin Bachelet und der Chef der Internationalen Atomenergiebehörde IAEA Grossi. Städtetag fordert Milliarden für Schutz gegen Hitze. Mit dem Geld sollen sich die Kommunen besser an das Klima anpassen. Das sagte Hauptgeschäftsführer Schuchert dem Redaktionsnetzwerk Deutschland. Es gehe um Maßnahmen wie die Entsiegelung von Böden oder mehr Grün in den Städten. Bestehende Förderprogramme von Bund und Ländern reichten nicht aus. Neue Waldbrände in Südeuropa. In mehreren Regionen Frankreichs sind erneut Feuer ausgebrochen. Hunderte Menschen mussten in Sicherheit gebracht werden. Auch in Spanien gibt es einen weiteren schweren Brand in einem Nationalpark an der Grenze zu Portugal. Mehrere Ortschaften wurden evakuiert. Auf der griechischen Insel Kreta ist ein Waldbrand außer Kontrolle geraten. 2 Feuerwehrleute sind ums Leben gekommen. Die Tagesschau meldet sich wieder um 7.30 Uhr. Und damit zurück nach Köln zu Anna Planken, Sven Lorig und Oka Gunte.
3: Danke, Jens. Schönen guten Morgen.
11: Schönen guten Morgen.
2: Guten Morgen. Gucken wir an diesem Donnerstag kurz nach 7 auf die Themen der nächsten halben Stunde.
3: Eigentlich willst du das nicht. Du möchtest nicht auf diese Zapfsäulenpreise gucken.
11: Das stimmt.
3: Aber Sabine Scholz redet dazu in Berlin. Welche Möglichkeiten hat man denn vielleicht politisch da wieder was zu schrauben?
18: Ganz genau, das ist mein Thema gleich. Die Tankrabattgeschichte ist Geschichte. Und tatsächlich ist jetzt die Frage, wie kann man die Spritpreise denn wieder in den Griff bekommen? Wie kann man Entlastung sorgen, gerade für kleine und mittlere Einkommen? Darüber spreche ich gleich mit Sepp Müller, dem Co-Vorsitzenden der Taskforce Energiespritpreise. Die gibt es nämlich immer noch gleich hier.
3: Ja, das ist auch echt ärgerlich. Viele, die aus dem Urlaub kommen, sagen, warum geht denn das in unseren Nachbarländern?
2: Tja, wir gehen an einen Ort, wo Sie zugucken wollen, auf jeden Fall, nämlich im Kino gibt es neue Filme. 2 davon stellt uns Simone Schlosser gleich vor, unter anderem den neuen Spider-Man.
11: Und im Sport, da schauen wir auf den FIFA-Präsidenten Gianni Infantino. Der will ja Anteile der Fußball-Weltmeisterschaften an private Investoren verkaufen. Das ist sein Plan und der kam nicht überall gut an. Wir haben die Reaktion darauf.
3: Und Donald ist draußen, der kümmert sich ja um den Wald. Der Wald im Moment, wenn es so heiß und trocken ist, sehr gefährdet, auch bei euch in Kleve.
19: Genau so ist das. Schönen guten Morgen, herzlich willkommen aus Kleve, aus dem Reichswald. Und ich bin hier auf einem Feuerwachturm. 1961 wurde der gebaut. Wir liegen hier im Prinzip auf einem Hügel, 89 Meter. Und obendrauf steht der Turm, nochmal 35 Meter. Und da bin ich jetzt ganz oben drauf. Und Joachim Böhmer ist auch da vom Landesbetrieb Wald und Holz. Schönen guten Morgen, Herr Böhmer.
20: Guten Morgen.
19: Und Sie haben hier oben auch schon beobachtet, damals noch, haben natürlich dann Menschen beobachtet, wo brennt es von 1961 bis 2010. Und heute übernimmt es die KI, das zeigen wir nachher noch. Aber was mich jetzt auch interessiert, der Waldumbau ist ja ganz wichtig. Weg von den Monokulturen hin zu den Mischwäldern. Hat das bei Ihnen schon was gebracht hier in der Region?
20: Das hat hier im Reichswald sehr viel gebracht. Seit 1980 gibt es hier ein Waldumbauprogramm, wo man diese großen Nadelholzbestände mit Laubholz unterbaut hat, Sperrbäume mit der standortrechten Buche. Und der Klever Reichswald entwickelt sich zu einem wunderschönen Mischwald.
19: Sehr gut. Und das verhindert natürlich dann auch größere Waldbrände. Wir hoffen nicht, dass es dazu kommt. Die Waldmanöver ist nämlich groß. Und wir schauen mal drauf auf das Wetter. Wir haben immer noch Hochdruckeinfluss, aber heute kommt dann das Tief Gudrun. Heute Vormittag noch sonnig für die meisten, erste Gewitter gegen Mittag von Südwesten, ja vor allem so im Eifelraum ungefähr. Am Nachmittag wird es dann so vom Saarland, Rheinland-Pfalz einen Streifen bis rauf geben zum westlichen Mecklenburg, Teile Niedersachsen betroffen, vielleicht auch Hamburg, wo es dann wirklich schwere Gewitter geben kann mit Hagel, mit Orkanböen, also mehr als 120 Kilometer pro Stunde. Und auch mit Platzregengüssen. Ein bisschen weiter Richtung Nordsee wird eher nichts passieren und auch weiter im Osten und im Süden. Zumindest bis heute Abend erstmal noch ruhig. Die Temperaturen erreichen dann heute mit 34 bis 39 Grad ihre höchsten Werte. Das ist dann der Höhepunkt der Hitzewelle. Im Norden ein wenig kühler. Der Wind weht aus südlichen Richtungen und wird dann mit den Gewittern eher so auf Südwest bis West drehen. Und der Trend für die nächsten Tage, es wird auch morgen zum Teil dann schwere Gewitter geben. Also in der Nacht ziehen die weiter nach Nordosten und morgen kommen im Tagesverlauf von Südwesten her neue Schauer und Gewitter. Die werden sich wieder verstärken im Tagesverlauf. Im Süden immer noch sehr heiß, im Nordwesten schon deutlich kühler. Dann kommen wir zu übermorgen. Da ist dann im Prinzip nur noch im Osten und im Süden Gewittergefahr. Vorübergehend wird es auch im Süden dann mal kühler mit nur knapp über 30 Grad. Aber schon am Sonntag und am Montag schwappt die Hitze wahrscheinlich langsam wieder in Richtung Norden zurück. Und die Gewittergefahr nimmt am Montag wieder deutlich zu. Damit zurück nach Köln.
2: Dankeschön, Donald. Seit dem Fall von Jens Spahn wird ganz viel auch in Deutschland über das Thema Leihmutterschaft gesprochen. Das ist in Deutschland bei uns verboten. Unter bestimmten Voraussetzungen kann aber auch ein deutsches Paar im Ausland etwa so etwas machen, wenn es da legal ist. Wie zum Beispiel in den USA, wenn man ganz viel Geld hat, oder auch in der Ukraine. Das ist da auch ein Millionengeschäft, auch wenn das vielleicht seit Beginn des Krieges nicht mehr ganz so läuft. Aber dennoch bieten Firmen immer noch Rundum-Sorglos-Pakete an, Kindergarantie inklusive für etwa 50.000 Euro. Das ist ein schwieriges Thema, gerade auch wenn man auf die Leihmütter selbst schaut.
0: Irina ist im zweiten Monat schwanger. Doch das Kind wird sie nach der Geburt abgeben an ein Paar aus Deutschland. Irina ist Leihmutter, hat nach zwei eigenen Kindern schon für Paare aus China und Spanien Kinder geboren. Ich sehe das als Arbeit. Genetisch ist von mir nichts dabei. Ich bin sozusagen der Brutkasten. Ich trage das Kind nur aus. Und wenn ich sehe, wie glücklich die Eltern sind, dann finde ich, dass ich etwas Großes geleistet habe. Etwa 20.000 Euro verdient Irina mit einem Kind. Einmal im Monat fährt sie aus der Region Dnipropetrovsk in die Hauptstadt Kiew zur Kontrolle. Wunscheltern aber würden sich häufig schämen, erzählt man uns in der Klinik. Filmen dürfen wir die Paare nicht. Die Eltern hätten in ihren Heimatländern mit juristischen Herausforderungen und Stigmatisierung zu kämpfen. Bei Paaren aus Polen, Deutschland oder Italien wissen die Großeltern manchmal nicht, dass das Kind bei uns geboren wurde. Manche Mütter aus Deutschland täuschen eine Schwangerschaft mit einem Babybauch aus Silikon vor, erzählt man uns in der Klinik. Hier hoffen sie auch deswegen auf eine Liberalisierung der Gesetze in Westeuropa. Irina hingegen versteckt ihre Schwangerschaft, fürchtet Ablehnung von Freunden und Kollegen. Sie arbeitet an einer Tankstelle, braucht das zusätzliche Geld. Frauen nehmen an diesen Programmen teil, weil unsere Gehälter nicht reichen, sich einen Traum zu erfüllen. Oder einfach, um die Familie zu ernähren, ein Auto zu kaufen. Ganz banale Dinge, kein Luxus, sondern Notwendigkeiten. Durch die Leihmutterschaft konnte Irina in der Vergangenheit eine wichtige Operation für ihre Mutter finanzieren und eine Weiterbildung für sich selbst. Mit dem dritten Kind will sie sich ein Auto kaufen.
3: Gucken wir bei uns in Deutschland auf die Entwicklung auf dem Energiemarkt. Was ist denn los mit den Spritpreisen? Natürlich gehen die rauf und runter, je nachdem, was in der Straße von Hormus gerade gemacht wird. Aber wenn man ins Ausland guckt, dann geht es da ja zum Teil auch, dass das Spritpreise sind, die einem nicht die Tränen in die Augen treiben. Und auch Experten, unabhängige Beobachter sagen beim Blick auf unsere deutschen Spritpreise, das ist im Moment noch sehr, sehr deutlich zu hoch. Aber die Bundesregierung hat gesagt, nee, sowas wie den Tankrabatt, das, was sie zwei Monate lang ausprobiert hat, das wird nicht mehr kommen.
5: Das tut weh. Spritpreise deutlich über 2 Euro. Dabei hatte die Bundesregierung im Frühjahr gedacht, die Preise in den Griff zu bekommen.
21: Das schärfste Schwert, das hat das Kartellamt als unabhängige Behörde.
5: Doch funktioniert das scharfe Schwert offenbar nicht wie gewünscht.
22: Das ist eine sehr umfangreiche Prüfung. Das geht auch mit den neuen Befugnissen nicht auf Knopfdruck.
5: Was also tun? An die Gewinne der Konzerne ran, fordern Linke und Grüne.
23: Die großen Ölkonzerne Shell, BP, Chevron verdienen gerade Milliarden. Viele Milliarden davon sind Übergewinne. Die sollte man abschöpfen und damit dann die Menschen ganz konkret entlasten.
24: Wir haben vorgeschlagen, aus den Erträgen einer Übergewinnsteuer ein Energiekrisengeld von 150 Euro auszuschütten. Das heißt also, durch einen Direktzahlmechanismus, den wir mittlerweile haben, kann man das ohne Probleme realisieren, wenn man es politisch will.
5: Wenn man auch die fragt, die nicht so viel Auto fahren, ist das Bild vielfältig.
25: Ich bin der Meinung, man sollte irgendwas machen, weil es kann nicht sein, dass der normale Bürger nachdenken muss, ob er Auto fahren darf oder nicht.
26: Man kann nicht immer alles auf den Staat abwälzen letztendlich. Ich meine, der muss ja auch irgendwie das Geld verdienen.
27: In anderen Ländern funktioniert es ja auch. Wir waren ja die Einzigen, die sie so erhöht haben. Also von daher, wenn es andere hinkriegen, warum nicht wir auch?
5: Hohe Gewinne für die Konzerne, hohe Kosten für die Verbraucher. Preise über 2 Euro, das könnte an den deutschen Tankstellen das neue Normal werden.
3: Das wäre aber sehr unangenehm und auch gar nicht im Sinne der Energietaskforce, die wir haben in Deutschland. Die Bundesregierung hat so eine Gruppe eingesetzt, die sich um die Energiepreise kümmern soll. Und wir sprechen jetzt mit dem Co-Vorsitzenden Sepp Müller von der CDU darüber, was man vielleicht machen kann, um Bürgerinnen und Bürger zu entlasten. Guten Morgen, Sabine Scholt nach Berlin.
28: Guten Morgen und herzlich willkommen, Sepp Müller. Herr Müller, die Spritpreise haben wieder mächtig angezogen. Die Mineralölkonzerne machen Rekordgewinne. Müssen Sie da noch mal ran als Taskforce, zum Beispiel mit einer Übergewinnsteuer?
29: Wir sind regelmäßig nicht nur im Austausch, sondern schauen uns auch diese Entwicklung an. Und es gibt ja bereits Steuern in Deutschland. Es ist ja nicht so, dass deren Gewinne nicht besteuert werden. Und umso mehr Gewinne diese Konzerne machen, umso mehr Steuern fließen auch an den Staat. Ja, ich sehe es selber mit Besorgnis. Die Mineralkonzerne machen sich hier die Taschen voll. Und deswegen, wissen Sie, haben wir auch das Kartellrecht nachgeschärft.
28: Mhm. Sie haben gesagt, das ist ein scharfes Schwert. Sie haben es hier in der Sendung gesagt. Aber stellt sich doch raus, dass es deutlich stumpfer ist, als von Ihnen erwartet. Wird es nicht ordentlich eingesetzt?
29: Ja, die Agilität des Bundeskartellamts wünsche ich mir auch ein wenig mehr. Aber Sie wissen ja auch, und das hat auch der Präsident gesagt, das geht nicht so schnell. Trotzdem kann da ein bisschen mehr gehen.
28: Mhm. Wer jetzt im Moment in Europa in den Ferien unterwegs ist, der sieht, in den Nachbarländern geht es anders. Was haben Sie in der Taskforce noch im Instrumentenkoffer? Was wollen Sie noch unternehmen, um die Leute zu entlasten?
29: Ja, da sprechen Sie auch das Thema an, was uns besorgt. Junge Familien, die jetzt in den Urlaub reisen, aber vor allem Pendler und insbesondere den Mittelstand. Wir wissen, dass ringsherum die Steuern günstiger sind. Aber gleichzeitig wissen wir auch, dass uns der Tankrabatt, der sogenannte 1,6 Milliarden Euro Steuerzahlergeld gekostet hat. Und diese 1,6 Milliarden Euro müssen aufgebracht werden. Und dafür ist ausschließlich gerade kein Geld da.
28: Mhm. Sind Sie vielleicht auch deswegen ein bisschen zurückhaltend, weil höhere Spritpreise ja natürlich auch mehr Steuergeld wieder in die Kassen bringen?
29: Wir haben in Deutschland Mengenabgaben auf den Sprit, außer die Umsatzsteuer. Ansonsten ist es egal, ob der Sprit 2 Euro oder 1 Euro kostet pro Liter. Wir kriegen dasselbe Geld in den Staatssäckel hinein, außer bei der Umsatzsteuer. Von daher müssten wir es aus der Substanz nehmen. Und die Substanz ist aktuell dann nur Schuldenaufnahme. Und da sage ich, das machen wir nicht mit. Wir wollen keine Schulden aufnehmen. Die müssen nämlich die nachfolgende Generation abzahlen.
28: Aber wie wollen Sie die Leute jetzt tatsächlich entlasten? Was wollen Sie tun? Was ist Ihre Idee?
29: Ja, ich habe die Bundesenergieministerin gebeten, über weitere Freigaben der Ölreserven nachzudenken. Wir brauchen mehr Angebot im Markt. Wir haben 26% zu wenig Angebot im Markt. Und mit mehr Angebot im Markt schaffen wir es auch, die Preise zu senken.
28: Die Energie- und Wirtschaftsministerin Katharina Reiche, was sagt die? Hat die schon reagiert auf Ihren Vorschlag?
29: Es muss international abgestimmt werden und dabei ist gerade die Ministerin.
28: Die Ölreserve jetzt tatsächlich schon angreifen, ist das nicht das letzte Mittel, zu dem man greift?
29: Man hat das ja bereits im ersten Paket mit Amerika gemeinsam getan und man muss es auch international abstimmen. 26% weniger am Markt, die Straßenschließung von Hormuz, aber auch das Rote Meer durch die Houthi wird ja beschossen. Die Meerenge ist dort auch knapp. Wir sehen jetzt die Angriffe auf die russischen Ölraffinerien und das bedeutet, dass wir weniger Angebot haben und weniger Angebot kann man nicht wegsubventionieren. Man kann nur mit Angebot dagegen vorkommen und deswegen muss es international abgestimmt werden. Alleingänge in Deutschland bringen nichts, da haben Sie recht.
28: Was halten Sie von einem Preisdeckel? Bringt ja immer wieder die SPD ins Spiel?
29: Persönlich halte ich davon sehr wenig, weil erstens, wo fangen wir an? Und zweitens, wenn wir uns in anderen Ländern umschauen, beispielsweise Ungarn, ging das nach hinten los. Am Ende sind die Tankstellen leer gelaufen. Wenn das unserer Volkswirtschaft passiert, dann sage ich aber gute Reise. Dann ist es vorbei, wenn hier die LKW stehen.
28: Und nochmal das große Tabuthema Tempolimit. Experten sagen, das würde richtig wirken. Warum machen Sie sich nicht dafür stark?
29: Weil der Preis ja wirkt, wenn Sie über der Autobahn unterwegs sind. Ich bin heute gestern nach Berlin gefahren über die Autobahn. Dann sehen Sie, dass die Menschen bereits darauf achten und 120 und 130 fahren. Wir sollten den Menschen selbst überlassen, wie sie ihre Geschwindigkeit anpassen.
28: Aber würde es nicht deutlich helfen und wäre es nicht auch längst zeitgemäß, ein Tempolimit auch in Deutschland einzuführen?
29: Das Tempolimit an sich würde jetzt die Preise nicht senken. Sie haben recht, wir hätten weniger Nachfrage, aber die Nachfrage wäre so marginal. Wir müssen uns wirklich um mehr Angebot kümmern.
28: Sagt Sepp Müller von der Taskforce Energiepreise zu den nach wie vor sehr hohen Preisen an der Tankstelle. Danke für Ihre Zeit heute Morgen. Damit zurück zu euch nach Köln.
3: Ja, liebe Grüße nach Berlin. Und wir gehen jetzt einfach mal ins Kino.
4: Wer ist der erfolgreichste Superheld der letzten Jahre?
6: Habe ich dir gefehlt, Spidey?
4: Peter Parker, alias Spider-Man. Ein Einzelkämpfer, seit die Welt vergessen hat, wer er in Wahrheit ist. Sogar seine besten Freunde.
7: Oh, du bist auf meine Pinnwand gestoßen. Ich bin keiner von diesen Stalkern, ich schwör's.
8: Ein bisschen schon. Ich bin MJ.
4: Ein ganz persönliches Abenteuer mit viel Action, Humor und Gefühl.
9: Motherfucker.
12: Geh nach Hause.
2: Tschüss, nein, wir wollen nicht nach Hause gehen, Simone Schlosser. Wir freuen uns auf
3: Wir
2: freuen uns auf neue Filme, unter anderem den neuen vierten Teil von Spider-Man A Brand New Day. Was ist da brandneu dran?
3: Ja, das ist die große Frage. Na, eigentlich ist es alles so ein bisschen zurück auf Anfang, weil keiner weiß mehr, wer Peter Parker ist. Es gab ja diesen großen Zauber am Ende vom letzten Teil. Seitdem haben das alle vergessen. Es gibt sozusagen nur noch Spider-Man. Und der macht jetzt also da wieder, setzt quasi neu an. Gute Gelegenheit, jetzt einzusteigen, weil es soll auch der Beginn sein von der neuen Trilogie. Mhm. Und was so das Schöne ist auch schon an diesem Film, dass er eigentlich natürlich auch auf viel Action setzt, tolle Szenen, aber auch sehr stark geht es eigentlich um die Figur und was die so antreibt und was da los ist. Dann lass uns mal gucken, was ist denn das für eine Figur? Wie erleben wir diesen Peter Parker oder diesen Spider-Man? Ja, dem ging es schon mal deutlich besser, weil er ist ja sehr auf sich alleine gestellt, hat sich so zurückgezogen und macht so einen auf Einzelgänger, Workaholic, aber gleichzeitig kurz vor dem Burnout. Kann also nicht so richtig lange gut gehen. Es gibt dann so einen neuen Bösewicht oder ein neues Böses, was irgendwie die Stadt erfasst, was auch die alten Freunde bedroht. Und das kann er natürlich nicht auf sich beruhen lassen. Gleichzeitig ist er aber auch so ein bisschen in einer kleinen Krise, weil er hat nämlich das Problem, dass seine Spinnenkräfte, sein Spinnensinn, ihn so ein bisschen im Stich lassen.
13: Was passiert mit mir?
4: Spider-Man und sein Spinnensinn. In diesem Film ist es kompliziert. Oh Gott. Denn seine DNA scheint sich zu verändern.
14: Dr. Banner, Sie haben einen Weg gefunden, mutierende DNA zu unterdrücken, richtig? Also könnten Sie die schlechten Aspekte loswerden und die guten behalten?
15: Wie würden Sie entscheiden, welche Aspekte der Natur gut sind oder schlecht?
4: Natürlich muss er auch die Welt retten.
14: Tut mir echt leid.
4: Und seine Freunde gleich mit.
14: Hey. Sorry, du bist in Gefahr, was? Ich habe dir versprochen, dass ich dich beschützen werde. Bitte, du musst mir vertrauen. Komm jetzt. Gut. Die Spidey-Tracker-App sagt, dass Spider-Man in unmittelbarer Nähe ist.
15: Oh ja? Gibt's ja nicht, ist ja verrückt.
2: Die Spidey-Tracker-App, auch verrückt. Die Stimme sehr jung von Spider-Man, der ist ja eigentlich auch ein Junge, trotzdem Tom Holland, 30 jetzt. Wie passt denn das zusammen?
3: Ja, er scheint ja gerne jüngere Figuren zu spielen, macht das ja auch in der Odyssee, da spielt er ja auch einen 20-Jährigen, den Sohn von

0: Dritte Stars, das ist schon ein sehr gelungener Blockbuster einfach.
1: Okay, dann gucken wir auf den anderen Film, den du uns mitgebracht hast. The Invite, also die Einladung. Und ja, es ist auch wirklich eine Einladung, eine besondere.
2: Hi! Sie lädt ungefragt die Nachbarn ein.
3: Hey, kommt rein.
4: Danke für die Einladung.
3: Wir freuen uns so sehr, dass ihr da seid.
2: Aber er hat keine Lust.
5: Erwarten wir Besuch?
6: Es hat eine Weile gedauert, bis du aufgemacht hast.
3: Oh, Wir haben gestritten.
6: Wir lieben es, wenn Konflikte ausgetragen werden.
2: Damit ist er hier genau richtig.
6: Das lieben wir.
2: Denn in diesem Film kommt alles auf den Tisch.
7: Wir würden gerne etwas mit euch besprechen.
4: Wir würden auch gerne etwas mit euch besprechen. Wir fühlen uns sehr stark zu euch hingezogen.
3: Uns.
7: Auch mich?
8: Wir lieben es, wenn Konflikte offen ausgetragen werden. Vier Stars, was ist das für ein Film?
0: Ja, das gibt ja auch viele Filme, die das lieben mit den Konflikten. Das ist eigentlich genau einer davon. Also so dieses Kammerspielmäßige, ne? Wir sind in einer Wohnung, wir haben nur diese vier Personen, die dann sozusagen aufeinandertreffen. Es sind zwei Pärchen, Nachbarn. Man merkt sehr schnell, also die tun da zwar auf gute Miene zum, ja, vielleicht nicht bösen Spiel, aber so richtig Bock haben sie eigentlich auch nicht aufeinander. Und auch so, also weder, ne, dann ist also eigentlich schon so klar, das ist so der Ausgangspunkt. Und dann, ja, kommt natürlich alles auf den Tisch, also von irgendwie Beziehungsproblemen, über Renovierung, der Sex. Also es ist alles so, ja, was halt so Menschen umtreibt, ich sag mal so Anfang, Mitte 40. Toll gespielt, ne? Seth Rogen ist dabei, Penelope Cruz, Olivia White, Edward Norton, also ein tolles Star-Ensemble. Ich fand so ein bisschen hat mir dann doch, man glaubt es kaum, aber es hat so ein bisschen der Biss gefehlt.
1: Weil doch, ich glaube sofort, weil
8: obwohl
1: es aus Amerika.
8: Um Umzug geht.
0: Ja, weißt du, man hat ja oft bei diesem Film, dass man so denkt, wenn ihr einfach nur mal miteinander reden würdet, dann hätten wir uns das alles schenken können. Also, ne, da ist so ein bisschen, also steckt natürlich viel drin, wo man sich vielleicht doch hier und da wiedererkennt, aber so insgesamt dachte ich, naja, ein bisschen mehr jetzt. Doch sein können.
8: Dann vielleicht doch lieber Spider-Man. Weiß man nicht.
1: Da wirst du auch nicht gebissen. Da ist ja keine.
8: Erwarte ich auch nicht. Ja, danke, Simone. Und jetzt kommt der Sport mit Ocker.
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10: Actually, a proposal.
11: Es ist ein Vorschlag, ein Angebot. Es ist Teil eines demokratischen Beratungsprozesses. Vor allem aber ist es eine Chance, keine Verpflichtung.
10: Not an obligation.
12: Ja, Gianni Infantino möchte Anteile an den Fußball-Weltmeisterschaften an private Investoren verkaufen, natürlich, um noch mehr Geld zu machen. Das kam nicht bei allen gut an und nach der ersten Empörungswelle spricht er jetzt also davon, es sei nur ein Angebot und definitiv keine Verpflichtung. Ist so ein typischer Verharmlosungsmodus von Gianni Infantino, kennen wir ja schon von dem FIFA-Präsidenten. Ja, insbesondere die UEFA war not amused, was diese Pläne angeht. Auch der Bundesliga-Chef Hans-Joachim Watzke hat sich geäußert, hat gesagt, es ist ein Angriff auf den Fußball. Und dieser Angriff hat für ein großes Echo gesorgt.
13: FIFA-Boss Infantino will die WM für Investoren öffnen. Er testet mal wieder die Grenzen aus. Ein fatales Zeichen, denken viele.
14: Es ist ein neuer Schurkenstreich von Gianni Infantino. Der sucht ja seit vielen Jahren immer neue Möglichkeiten, aus dem Weltfußball möglichst viel Kohle rauszupressen. Jetzt ist es die Fußball-WM, vorher war es die Club-WM. Ganz, ganz viele Möglichkeiten, die er genutzt hat, um einfach noch mehr Geld zu verdienen. Das wird der WM nicht gut tun, das wird dem Fußball nicht gut tun und das wird die Fans ärgern. Insofern eine ganz, ganz schlechte Idee.
13: Mit dem Verkauf von WM-Anteilen noch mehr Milliarden machen. Viele waren von diesem Ansinnen des FIFA-Präsidenten überrascht, haben es aus der Zeitung erfahren. Beim Trainingslager des FC Bayern München haben sie auch die FIFA-Pläne verfolgt. Max Eberl, der Sportvorstand, wird deutlich.
15: Momentan habe ich das Gefühl, die FIFA ist dafür da, nur Profit zu machen. Also es fühlt sich an, als ob nur Geld verdient werden will auf allen möglichen Kanälen. Und selbst mich, der im Fußball wirklich da zu Hause ist, mich ekelt das.
13: Infantino will die Fußball-WM teilweise privatisieren. Eine Investorengruppe soll aus dem Umfeld von US-Präsident Trump kommen. Die Europäische Fußballunion ist in Aufruhr. Von WM-Boykott ist die Rede. Die UEFA muss jetzt zusammenstehen, meint auch der DFB.
16: Wenn die UEFA hier sich klar positioniert, ist auch meine Erwartung, dass das passiert, wenn wir alle 55 Verbände zusammen haben, dass wir sehr kritisch damit umgehen. Wenn die UEFA sich so einem Ansinnen verschließt, dann ist aus meiner Sicht dieses Projekt auch gestorben.
13: Nach Information der ARD Sport

0: Werden die 55 Mitgliedsverbände der UEFA heute zu einer Dringlichkeitssitzung zusammenkommen?
1: Ja, und vom europäischen und vom Weltfußball schauen wir jetzt in die Fußball-Bundesliga. In einem Monat beginnt die neue Saison. Das Eröffnungsspiel dann Bayern gegen Stuttgart am 28.08. Kann man sich gut merken. Aktuell bereiten sich natürlich alle Bundesligisten vor und das ganz unterschiedlich. Zum Beispiel sind viele in Österreich unterwegs. Borussia Dortmund ist in Japan. Bayer Leverkusen bereitet sich in Thüringen vor. Und der FC Bayern München heimatverbunden am Tegernsee. Und was die Heimat und das Heimische angeht, hat der FC Bayern München einen sehr passenden Neuzugang gefunden.
2: Die gute Laune ist zurück bei Nathaniel Brown. Seine letzten WM-Momente scheinen abgehakt. Der Oberpfälzer freut sich auf seine neue Aufgabe beim FC Bayern.
3: In Ambeck sind ja auch alle Bayern-Fans. Das ist schon sehr, sehr verrückt. Und ja, natürlich, Bayern ist einer der größten Vereine auf der Welt und da will man einfach spielen.
2: Den Feinschliff erhielt der Amberger in der Jugend vom 1. FC Nürnberg. Auffällig sein starker linker Fuß und sein Speed. Als Linksaußen schafft es Nene von Frankfurt zum FC Bayern. Hier trägt er künftig die Nummer 11.
4: Nene ist der Spieler, dem die Zukunft gehört. Auf mehreren Positionen. Er kann links beide spielen, vorne, dahinter. Er kann rechte Außenverteidiger spielen, er kann auch im Zentrum spielen. Also unglaublich flexibler Spieler. Und genau diese Spielertypen, jung, bayerisch, flexibel, Riesenqualität, das spricht für sich, dass wir uns darum bemüht haben.
2: Brown zieht gerne von links ins Zentrum, torgefährlich schon bei der WM. Bodenständig, er weiß genau, was ihm noch fehlt.
3: Was ich nicht so gut kann, sind noch so lange Bälle, Kopfbälle muss ich noch ein bisschen üben und ja einfach verteidigen, vor allem wenn es dann in die Tiefe geht hinter meinem Rücken.
2: Trainer Kompany vertraut seinem 23-jährigen Neuling. Brown muss sich durchbeißen wegen starker Konkurrenz auf der Linksverteidigerposition.
3: Meine Ziele sind einfach, so viele Spiele wie möglich zu machen, der Mannschaft zu helfen und ja, am Ende Titel zu holen.
2: Hochgesteckte Ziele von Nathaniel Brown. Die Arbeit hierfür hat am Tegernsee angefangen.
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6: Du läufst doch manchmal mit deinem Hund, ne?
7: Ja, freitags immer.
6: Okay.
7: Nach dem MoMA, 10 Uhr, ab in den Wald. Ein toller Trainingspartner, wenn auch ein kleiner.
6: Ja, stell dir mal vor, der wäre nicht so, sondern so. Würdest du mit dem Pferd laufen gehen? Und zwar ohne Leine.
7: Ehrliche Antwort, nee. Habe ich sehr großen Respekt vor Pferden.
6: Ja, also. Aber man kann total erfolgreich damit im Internet werden.
8: Andere joggen mit Hunden, Karl Leier mit seinem Pferd Pegasus. Und das nicht nur auf offener Wiese wie hier. Nein, das Duo joggt auch selbstverständlich durch die Stadt, hält im Drive-In und trifft auf neugierige Passanten. Karl und Pegasus sind ein wahres Dreamteam und das sieht auch das Netz. Dem Instagram-Account von Karl Leier folgen mittlerweile 11.500 Menschen und seine Videos haben teilweise fast 6-mal so viele Likes. Wie kann so etwas überhaupt funktionieren? So eine Beziehung zwischen Mensch und Tier ist zwar selten, aber nicht unmöglich. Pegasus ist seit 18 Jahren an Karls Seite. Durch Vertrauen, Geduld, Verbindung und Teamarbeit sind die beiden unzertrennlich geworden und meistern nun jede Distanz zusammen. Selbst als Pegasus einmal versehentlich im Starnberger See landete, war das kein Problem. Dann wurde eben nicht gelaufen, sondern geschwommen.
7: Und der Bruder von Pegasus aus dem P-Wurf heißt nicht. Mr. P, also Mr. P. Und der lebt in Amerika.
6: Und der kann nicht nur joggen, nein, der kann nicht joggen, aber der kann malen.
7: Das ist tatsächlich ein malendes Pferd. Das darfst du übrigens die Farbe selber aussuchen.
6: Ja,
7: das finde ich gut.
6: Das sind Naturfarben, ungiftig. Und manchmal malt Mr. P in einem Tag so ein Gemälde zu Ende. Manchmal entsteht das in mehreren Tagen. Er ist mittlerweile sogar Mitglied in einem Kunstverein.
7: Nee, ist klar. Aber ich finde krass, dass er weiß, dass dieser Pinsel da auf das Weiße soll.
6: Das ist übrigens eine Gehirntrainingsmethode, um Pferde zu beschäftigen und die flexibel zu halten geistig. Dass man ihnen so verrückte Sachen zu machen
7: gibt. Ich habe mich gefragt, wie man das macht. Ob man das beim Hund, also beim Hund macht man ja Klickertraining, ob es sowas auch für Pferde gibt.
6: Oder du musst es vormachen. Pinsel ins Maul.
7: Was macht Herrchen denn da? Ja, lass den.
6: Der so macht lernen wieder Vögel fliegen, dass man sie ihm vormacht. So.
7: Ja, ist klar. Ich sehe mich da schon. Wie so eine Zigarre, so ein Pinsel zwischen den Zähnen dann mal. Ja. Also wie so ein Doof.
6: Und welches Bild sieht nachher schön aus? Ist
7: garantiert von Mr. P.
6: Also, soweit zu skurrilen Hobbys. Sie können sich ja heute Pferden noch was aussuchen.
7: Ja, besser nicht. Wir gehen jetzt nach Hamburg zur Tagesschau.
6: Jens Riewer hat die ordentlichen Nachrichten dieses
7: Guten Morgen.
9: Danke nach Köln. Guten Morgen. Russland greift erneut Ukraine mit Raketen an. Laut ukrainischen Medien gibt es mindestens 8 Tote. Getroffen wurden unter anderem die Hauptstadt Kiew und Städte im Westen des Landes. Der ukrainische Präsident Selenskyj hatte gestern Abend vor einem massiven russischen Luftangriff gewarnt. Die Luftwaffe löste landesweit Alarm aus. Neue US-Angriffe auf Ziele in Iran. Die Attacken seien eine kraftvolle Reaktion auf die vorherigen iranischen Attacken gegen US-Streitkräfte, die in der Region stationiert sind. Das gab das US-Regionalkommando CENTCOM bekannt. Zuvor hatte gestern offenbar auch eine Drohne einen US-amerikanischen Gastanker im ägyptischen Mittelmeerhafen Damietta getroffen. Deutsche Bahn schreibt schwarze Zahlen im ersten Halbjahr. Das geht aus übereinstimmenden Medienberichten hervor. Es wäre der erste Gewinn im Kernbereich des Konzerns seit 7 Jahren. Den Berichten zufolge erzielte die Bahn auch einen neuen Passagierrekord mit rund 960 Millionen Fahrgästen. Bahnchefin Paller will die Halbjahresbilanz am Vormittag vorstellen. Zahl der Erdbebenopfer in Japan steigt weiter an. Nach Angaben der Regierung sind bei dem Erdbeben am Dienstag mindestens 28 Menschen ums Leben gekommen. In der besonders betroffenen Region Kumamoto suchen Rettungskräfte weiter nach Vermissten. Vor allem in einem teilweise eingestürzten Einkaufszentrum werden noch Menschen vermutet. Erste Abstimmung im UN-Sicherheitsrat über Guterres-Nachfolge. In einem mehrstufigen Auswahlprozess wird von heute an ein neuer Generalsekretär oder eine Generalsekretärin gesucht. 4 Frauen und 3 Männer bewerben sich um die Nachfolge des Portugiesen Guterres. Kandidaten sind unter anderem Chiles ehemalige Präsidentin Bachelet und der Chef der Internationalen Atomenergiebehörde Grossi. Städtetag fordert Milliarden für Schutz gegen Hitze. Mit dem Geld sollen sich die Kommunen besser an das Klima anpassen. Das sagte Hauptgeschäftsführer Schurchardt dem Redaktionsnetzwerk Deutschland. Es gehe um Maßnahmen wie die Entsiegelung von Böden oder mehr Grün in den Städten. Bestehende Förderprogramme von Bund und Ländern reichten nicht aus. Neue Waldbrände in Südeuropa. In mehreren Regionen Frankreichs sind erneut Feuer ausgebrochen. Hunderte Menschen mussten in Sicherheit gebracht werden. Auch in Spanien gibt es einen weiteren schweren Brand in einem Nationalpark an der Grenze zu Portugal. Mehrere Ortschaften wurden evakuiert. Auf der griechischen Insel Kreta ist ein Waldbrand außer Kontrolle geraten. 2 Feuerwehrleute sind ums Leben gekommen. Die Tagesschau meldet sich wieder um 8 Uhr und damit zurück nach Köln zu Anna Planken, Sven Lorig und Oka Gunther.
6: Dankeschön, lieber Jens Riewer. Guten Morgen zusammen.
7: Guten Morgen. Guten Morgen. Wir haben wieder einiges vorbereitet. Schöne Themen, nicht ganz so angenehme Themen.
6: Ja, es ist leider so, dass eigentlich was keine Tagesschau auskommt ohne das Wort Stellenstreichung, Arbeitsplatzabbau. Was heißt das konkret? Wir sprechen gleich mal mit einer Arbeitsrechtlerin darüber, was Arbeitgeber dürfen, was sie probieren, aber wo auch ihre Grenzen liegen.
7: Sag mal Dann nehmen wir das S bei Stadtland Plus und landen, also sehr gut gemacht, landen bei der Seenplatte im Frankenland.
1: So, und auch S steht auch für Skispringen. Man fragt sich ja, was machen denn eigentlich die Wintersportler im Sommer? Sie bereiten sich natürlich auf den Winter vor und die deutschen Skispringerinnen, die nehmen da ganz besondere Flugstunden und da heben wir gleich mal mit ab.
7: Die Weltmeister vom Januar werden im Juli gemacht.
1: Absolut, also, mindestens.
6: Und in die Luft ist Donald auch gegangen vorhin, aber jetzt sieht es eher nach, nee, doch, er ist immer noch auf seinem Aussichtsturm. Es geht darum, Waldbrände frühzeitig zu sehen und in Kleve damit erst gar nicht groß entstehen zu lassen.
10: Genau so ist das. Schönen guten Morgen, herzlich willkommen aus dem Reichswald hier in Kleve. Und die Waldbrandgefahr steigt auch in Deutschland weiter an. Und ich bin hier oben auf dem Turm in 35 Meter Höhe. Und hier hat man von 1961 bis 2010 klassisch beobachtet, also der Mensch. Aber Wir haben vorhin mal eine Drohne fliegen lassen. Unser Kameramann Tom kann das nämlich tun. Und da können wir sehen, obendrauf, hier auf dem Turm, befindet sich jetzt eine quasi KI-Kamera. Und jemand, der mir erklären kann, wie das Ganze jetzt automatisch funktioniert, ist Thomas Kämmerling. Schönen guten Morgen.
11: Ja, schönen guten Morgen.
10: So, also jetzt wird das Ganze mehr automatisiert. Wir müssen also auch in Nordrhein-Westfalen jetzt mehr auf die Wälder aufpassen. Wie geht das? Wie koordinieren Sie das?
11: Ja, wir haben ein Pilotprojekt, das nennt sich Firewatch, das Firewatch-System des Landesbetriebes Wald und Holz. Wir arbeiten hier mit Spezialkameras, die von 8 Türmen aus die Gegend inspizieren, dauerhaft inspizieren. Vor allen Dingen dann, wenn eben Waldbrandstufe 3 aufwärts ist, weil eben es ganz wichtig ist, diese Waldbrände möglichst frühzeitig zu erkennen, um sie entsprechend bekämpfen zu können. Es gehen von diesen Kameras die Daten in eine Zentrale, in die Waldbrandzentrale, in unser Regionalforstamt nach Wesel. Die werden dort ausgewertet mit Hilfe einer KI. Es ist ein halbautomatisches System, da sitzen also noch Menschen mit Fleisch und Blut hinter den Bildschirmen und die werten die Daten dann aus. Und wenn dann ein Verdachtsmoment identifiziert worden ist, also wenn irgendwo eine Rauchsäule aufgestiegen ist, dann werden die Leitstellen der Feuerwehren informiert, also die zuständige Leitstelle, sodass dann sofort die Feuerwehr ausrücken kann.
10: Vielen Dank, Herr Kämmerling. Sehr wichtig, dass man dann wirklich schnell am Einsatzort ist, wenn es nötig wird. Und wir schauen mal drauf auf die Wetterlage. Und die Trockenheit ist wirklich sehr groß. Und heute Vormittag gibt es auch wirklich keinen Regen. Die Waldbrandgefahr vor allem jetzt von Nordrhein-Westfalen bis in den Süden am höchsten, also wirklich höchste Waldbrandgefahr. Viel Sonnenschein heute Vormittag. Aber dann gegen Mittag kann es dann losgehen. Von Südwesten her kommen die ersten Hitzegewitter bzw. bilden sich neu. Und am Nachmittag wird sich ein Streifen ausbilden, höchstwahrscheinlich so vom Saarland, Rheinland-Pfalz, der Schwerpunkt über Teile von Nordrhein-Westfalen, Niedersachsen bis rauf nach Westmecklenburg, zum Teil auch Hamburg noch mit drin in diesem Streifen. Und dort wird es wirklich die heftigsten Gewitter geben, zum Teil mit Hagel, mit Platzregen und Orkanböen. Das heißt mehr als 120 Kilometer pro Stunde. Weiter Richtung Nordsee passiert eher weniger und auch im Osten und im Süden bleibt es eher heute noch sonnig und sehr heiß. Höhepunkt der Hitzewelle wird heute erreicht mit 34 bis 39 Grad. Nur im Norden ist es ein wenig kühler. Der Wind weht aus südlichen Richtungen, wird dann mit den Gewittern eher auf Südwest bis West herumdrehen. Und der Trend für die nächsten Tage ist auch morgen noch nicht vorbei. Das heißt, in der Nacht ziehen die Gewitter erstmal nach Nordosten ab. Aber morgen früh kommen aus Südwesten schon neue Gewitter. Die werden sich abermals zu Unwettern weiterentwickeln. Also verbreitet morgen nochmals Hagel, Starkregen, Sturmböen, im Süden noch sehr heiß. Samstag dann endlich Wetterberuhigung, kaum noch Gewitter und auch vorübergehend deutlich kühler, bevor am Sonntag und Montag die Hitze wahrscheinlich von Süden zurückkommt, sich auf den Weg Richtung Norden macht. Und vor allem am Montag gibt es dann auch verbreitet neue Gewitter. Damit zurück nach Köln.
7: Danke, Donald, der noch keine Waldbrände glücklicherweise bei uns, also im Westen Deutschlands, sieht. Auch ansonsten keine größeren Probleme, ganz im Gegensatz zum Süden Europas. Wir haben gerade die Bilder aus Griechenland gesehen. In Kreta sind neue Brände entstanden. Aber auch in Frankreich, da gab es gestern auch bei denen eine Hitzewelle 41 Grad und da sind wieder neue Feuer ausgebrochen. Gute Nachrichten gibt es hingegen von der Atlantikküste rund um Bordeaux. Da konnten viele Feuer oder das Ausbreiten des Brandes erneut mit einem Großaufgebot verhindert werden. Wir gehen jetzt nach Lacanau. Das ist ein beliebter Urlaubsort, ein Surferparadies. Die Menschen leben da von den Touristen und die Lage natürlich schwierig für Touristen genauso, vor allem aber auch für diejenigen, die da leben und arbeiten.
12: Wir sind relativ flexibel, aber wir beobachten halt die Situation und schauen von Tag zu Tag oder inzwischen eigentlich von Stunde zu Stunde, was passiert.
13: 99% unseres Umsatzes machen Touristen aus. Wenn die nicht da sind, verdienen wir fast gar nichts mehr.
7: Auch für die ist es natürlich eine harte Zeit. In Spanien wüten seit über einer Woche auch die Waldbrände, vor allen Dingen sehr heftig im Westen von Madrid. Da gibt es allerdings ein paar Dörfer, denen die Menschen, die da leben, wieder zurückkommen. Doch was erwartet die da eigentlich? Es sieht wirklich aus wie nach einem Bombenanschlag.
14: Pedro Martinez Rodriguez und seine Familie in Navas del Rey haben einen Großteil ihres Hab und Guts bei den Bränden verloren. Ihr Haus zur Hälfte zerstört. Doch sie haben Hoffnung, es wieder aufbauen zu können. Wir leben zu fünft in dem Haus und jetzt reparieren wir es eben selbst, weil wir die finanziellen Mittel nicht haben, es anders zu bezahlen. Und weil ich arbeitslos bin und mein Vater Rentner ist. Im Nachbarort haben die Flammen José González alles genommen. Verzweifelt hatte der 74-Jährige noch versucht, ein paar Dinge zu retten, doch irgendwann musste er aufgeben. Es muss wirklich finanzielle Hilfe geben, denn diese Katastrophe ist unerträglich. Ich habe kein Geld, ich habe keine Papiere, ich habe nichts mehr von meinem Zuhause. Alles ist dort zurückgeblieben. Rafael Fernandez del Casar ist wütend auf die Behörden. Denn aus seiner Sicht sind vor allem die ungepflegten Wälder die Hauptursache für die Brände. Wäre es nicht besser gewesen, wie früher das Brennholz wegzuschaffen, damit der Wald in Zukunft sauber ist? Das Problem bei diesen Bränden ist, dass man sie nicht stoppen kann, weil es zu viel Brennstoff gibt. Es gibt viel Trockenes und das wird nicht aufgesammelt. Bekommt Spanien das nicht in den Griff, wird es durch die immer längeren Hitzeperioden in Zukunft wohl noch häufiger solch verheerende Waldbrände geben.
7: Wie geht's den Menschen, die zurückkommen? Wie geht's den Menschen, die gar nicht zurückkommen? Wie geht's den Touristen, den Anwohnern, den Feuerwehrleuten? All das können Sie in einer langen Reportage sehen. 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
6: Das ist echt was extrem Intimes. Wenn man Handy-Nachrichten, ernsthaft, wenn man die, die man so untereinander verschickt, an jemand anderen weiterleitet, das ist das Letzte.
7: Wenn ich jetzt dir was schreiben würde über einen Kollegen, du das an die Chefin, den Chef weiterleitest und ich deswegen berufliche Konsequenzen erleiden müsste, könnte ich dich auf Schadenersatz verklagen?
6: Das ist die Frage, mit der sich heute der Bundesgerichtshof beschäftigt. Und insofern interessiert uns diese private Nachrichtendiskussion alle.
15: Guten Freunden schreibt man eine Nachricht. Textnachrichten sind heute beliebter als Telefonanrufe. Und wenn man unter sich ist im Chat, dann kann man dabei auch ganz vertraulich schreiben, oder?
16: Ich schreibe auch viel über private Sachen eigentlich mit meinen Freundinnen. Und ich gehe dann schon sehr davon aus, dass sie das nicht weitergeben.
17: Ich würde es auch selbst nicht weitergeben und dementsprechend erwarte ich das auch von den anderen Leuten, mit denen ich in dem Moment schreibe.
15: Der BGH, das höchste deutsche Zivilgericht, muss nun einen Fall entscheiden, bei dem eine Nachricht weitergegeben wurde. Zwei Freundinnen schrieben einander im gemeinsamen WhatsApp-Chat. Dabei äußerte sich die eine, wohl abfällig, auch über die Verhältnisse an ihrem Arbeitsplatz, einer Arztpraxis. Zwischen den beiden Freundinnen kam es dann zum Bruch. Daraufhin leitete die eine den Nachrichtenverlauf an den Arbeitgeber der anderen weiter. Der kündigte dann seine Angestellten. Sie verklagte ihre ehemalige Freundin auf Schadensersatz. Schriftlich teilte sie uns mit: Für mich war das ein großer Vertrauensbruch. Ich hätte niemals damit gerechnet, dass private Kommunikation auf diese Weise verwendet wird. Wer einem anderen eine private Nachricht schreibt, muss darauf vertrauen können, dass sie nicht ohne Zustimmung an andere Personen weitergegeben wird. Bei Datenschutzverstößen gibt es unter bestimmten Voraussetzungen ein Recht auf Schadensersatz.
18: Dieser Anspruch besteht aber dann nicht, wenn es um Nachrichten geht, die ausschließlich im persönlichen oder familiären Bereich weitergeleitet werden. Das ist die sogenannte Haushaltsausnahme. Ob die in Fällen wie diesem hier aber noch greift, ist von den Gerichten noch nicht endgültig geklärt.
15: Der Bundesgerichtshof verhandelt den Fall heute ab 10 Uhr.
6: Ja, da geht es um eine ganz besondere Kündigung, aber ansonsten in Deutschland auch im Moment wieder das große Thema. Nachdem die Firmen jahrelang gesagt haben, ja, wir finden gar nicht genug Leute, entlassen sie jetzt wieder oder der Arbeitsplatzabbau sieht so aus, dass nicht nachbesetzt wird. Das ist das Ganze dann in Leid und schleichend, dass wenn sowieso Leute zum Beispiel in Rente gehen oder den Job wechseln, die Firma verlassen, diese Stelle einfach nicht wieder neu besetzt wird. Aber das Ganze geht auch auf die harte Tour. Wir reden heute im ARD Morgenmagazin aufgrund von vielen Anlässen über Kündigung.
19: Einer der letzten Wohnwagen, die Reinhard Große-Rode zusammenbaut. Sein Arbeitgeber, der Caravan-Hersteller LMC im Münsterland, hat jüngst 104 Mitarbeitern gekündigt, auch ihm.
20: Es ist natürlich erst schon bedrückend, ne? Dass, wenn so eine Nachricht kommt, aber da ist ja nach Sozialpunkten entschieden worden und ich musste da schon mit rechnen.
19: Der gelernte Holzmechaniker ist alleinstehend, hat keine Kinder zu versorgen. Ab August wechselt der 63-Jährige dann zunächst in eine Transfergesellschaft.
20: Ich denke, aufgrund meines Alters wird es nicht ganz einfach sein, da jetzt noch wieder einen anderen Job zu finden. Aber ich hoffe dennoch, dass ich auch in der Transfergesellschaft sehr viel mitnehmen kann in Sachen digitale Weiterbildung.
19: Die Transfergesellschaft soll für einige Monate die Gekündigten finanziell und mit Schulungen auffangen, bis ein neuer Job gefunden ist. Das hat der Betriebsrat mit der Geschäftsführung ausgehandelt. In Corona-Zeiten boomte der Wohnwagenmarkt, doch seither gehen die Absätze zurück. In den vergangenen Jahren hat LMC rund der Hälfte der einst 1200 Mitarbeitern gekündigt.
0: Das ist natürlich nie schön. Ja, man stellt natürlich lieber Leute ein als Unternehmen, als Mitarbeiter freizustellen oder zu entlassen. Trifft natürlich auch irgendwo immer die Falschen und auch viel Stammbelegschaft, die jetzt betroffen ist, die wirklich schon lange dabei sind.
19: Lageristin Sandra Kletzig ist auch eine von ihnen. Obwohl die 57-Jährige froh ist über den Sozialplan, ist da die Ungewissheit und auch Enttäuschung.
21: Man weiß eigentlich, man arbeitet den nächsten Kollegen ein, der seinen Platz übernimmt. Man gehört noch dazu, aber auch nicht mehr so richtig. Es fühlt sich ein bisschen seltsam an, muss ich ganz ehrlich sagen.
6: Ja, das schlechte Gefühl kann jeder Arbeitnehmer verstehen. Wir wechseln jetzt aber mal die Perspektive, gucken auf die Arbeitgeberseite und auch darauf, was die dürfen und was sie nicht dürfen, mit der Fachanwältin Katrin Mamok. Schönen guten Morgen. Sie beraten Firmen, wenn die, wie Sie so schön sagen, umstrukturieren, also wenn die Leute entlassen wollen. Und zur Transparenz sei auch gesagt, Sie sind für die CDU im Stadtparlament von Bad Soden am Taunus, aber zu Ihrem Job. Wenn deine Firma bei Ihnen anruft und sagt, wir wollen 100.000 Leute loswerden, wie gehen Sie denn vor?
22: Naja, 100.000 sind es glücklicherweise noch nie gewesen.
6: VW vielleicht demnächst mal.
22: Wir schauen mal, wie sich alles entwickelt. Also tatsächlich ist es so, dass Unternehmen an uns herantreten dann und manchmal schon eine ziemlich genaue Vorstellung davon haben, wie auch eine Restrukturierung eben, wie Sie sagen, Personalabbau meistens damit verbunden ist, aussehen soll. Manchmal ist es aber auch so, dass wir sehr, sehr früh im Stadium dieses Prozesses mit eingebunden werden und dann auch durchaus das Ganze mitentwickeln.
6: Wollen Firmen manchmal auch Leute entlassen, von denen Sie sagen, nee, die können Sie aber gar nicht entlassen?
22: Ja, natürlich, wobei das relativ selten dann mit einer Restrukturierung und einem Personalabbau zu tun hat. Meistens menschelt es auch mal im Arbeitsverhältnis.
6: Okay, und wer ist denn aber ziemlich sicher geschützt bei uns in Deutschland?
22: Ja, sehr schutzwürdig bin ich dann, wenn ich eine entsprechende Punktzahl tatsächlich dann auch an Sozialpunkten mitbringe. Das ist die sogenannte Sozialauswahl, die wir dann mit den Betriebsräten verhandeln. Und da gibt der Gesetzgeber uns sehr klare Parameter vor, die gesetzlich normiert sind. Das heißt, mein Alter spielt eine Rolle, die Dauer der Betriebszugehörigkeit, die Frage meiner Unterhaltspflichten, aber auch die Frage der Schwerbehinderung eines Arbeitnehmers.
6: Was ist mit Schwangeren? Wird immer wieder gefragt, dürfen die entlassen?
22: Ja, Schwangere fallen ja in den Bereich der Personengruppe, die Sonderkündigungsschutz genießen, tatsächlich ähnlich wie auch jemand, der sich in Elternzeit befindet oder jemand, der schwerbehindert ist, Betriebsratsmitglieder. Der Strahlenschutzbeauftragte beispielsweise, um mal was ganz Atypisches zu nennen.
6: Okay, also es gibt auch Grenzen, wenn Firmen sagen, wir wollen Leute loswerden. Aber diese Sozialauswahl, wir haben ja gerade in dem Film gesehen, da sind ja auch Leute betroffen, die sind lange schon in der Firma, also hätten da Sozialpunkte. Die sind auch so alt, dass man sagt, ja, die Chancen auf dem Arbeitsmarkt sind jetzt nicht gerade rosig. Wer schlägt die denn noch, damit die dann im Betrieb bleiben und die anderen gehen müssen?
22: Es gibt tatsächlich Möglichkeiten im Rahmen der Sozialauswahl dann auch vergleichbare Mitarbeiter so einzugruppieren, dass ich am Ende meiner Maßnahme eine gesunde Altersstruktur habe. Das ist ehrlicherweise etwas, was zwingend erforderlich ist.
6: Aber das hört sich auch wirklich für diejenigen, die dann rausfliegen, zynisch an.
22: Ja, ich würde es nicht zynisch sagen, aber es ist ein sehr, sehr harter Prozess für beide Seiten, aber ehrlicherweise.
6: Und gute Arbeit, also wenn ich immer zuverlässig 100% abgeliefert habe, schützt mich das vor einer Kündigung?
22: Im Rahmen einer Restrukturierung nicht, nein.
6: Restrukturierung, sagen Sie immer. Um mal was Positives zu finden, es gibt ja vielleicht auch die Möglichkeit, besser auseinanderzugehen, hoffnungsvoller. Was ist aus Ihrer Sicht der beste Weg?
22: Naja, also erstmal würde ich gar nicht sagen, dass man immer nur im Schlechten auseinandergeht, ganz im Gegenteil. Also dieser Prozess ist wirklich ein Prozess beider Seiten. Es ist ein Ringen um die beste Lösung und wir versuchen das immer auch so sozialverträglich wie möglich zu gestalten.
6: Was können Sie denn den Arbeitnehmern anbieten?
22: Wir verhandeln ja tatsächlich, letztlich geht es häufig ums Geld, also um Abfindungen. Darüber wird hart verhandelt, da setzen sich die Betriebsräte sehr intensiv für ein. Das ist mitunter ein Faktor, der dann nachher eine Rolle spielt.
6: Und das hört sich immer so technisch an, aber es geht ja um Menschen, die dann auch bei Ihnen auf der anderen Seite sitzen und über diese entscheiden. Wie nehmen Sie das mit nach Hause? Schütteln Sie das einfach so aus den Klamotten oder?
22: Na, glücklicherweise ehrlich nicht. Und das macht viel mit einem, die erste eigene Restrukturierung, die man begleitet, behält man auch im Kopf. Das muss man schon so sagen. Es ist schön, wenn man Kollegen hat, mit denen man sich austauschen kann. Und wir alle sind Menschen und die Personen, die am Tisch sitzen, das darf man immer nicht vergessen, denen fällt das alles andere als einfach. Und nicht selten sitzen da auch Menschen mit am Tisch auf der Arbeitgeberseite, die nachher vielleicht sogar selbst mit betroffen sind.
6: In schön ausgedrückt heißt es Restrukturierung, aber es geht um viele Entlassungswellen und Arbeitsplatzabbau in Deutschland. Deshalb haben wir heute gesprochen mit Katrin Marmok. Dankeschön, dass Sie hier im ARD-Morgenmagazin sind und uns die Arbeitgeberseite erläutern.
22: Vielen Dank, sehr gerne.
7: In dieser Woche ist wieder unsere beliebte Sommerserie Stadtland Plus am Start mit Perlen, die wir präsentieren aus Deutschland, nämlich Urlaubsregionen, die vielleicht noch nicht so bekannt sind. Und Ocker aus dem Sport hat nach leichtem Druck meinerseits sich spontan für das S entschieden und da liefern wir doch gerne. S wie Sonne, wie Sommer, aber nicht nur das, sondern S auch wie die Stadt Spalt, wie Strände und wie das Seenland. Wir sind in Bayern, genauer gesagt sind wir im Frankenland. Und Sophia Rußdorfer, unsere MOMA-Reporterin, fängt mit Sophia natürlich auch mit S an.
2: Hier ist mein Zuhause im schönen Frankenland. Mit meiner Familie fühle ich mich hier richtig wohl. Vor allem an einem meiner Lieblingsorte, am Brombachsee.
3: Also der Blick hier, der ist echt herrlich. Wenn uns alles im Alltag komplett zu viel wird, dann kommen wir immer genau hierher. Mein S ist das Seenland.
2: Eine Sache hier am See ist ein richtiges Highlight. Aber sie kostet auch Überwindung. An einem Seil über den See fliegen.
3: Hallo. Seid ihr aufgeregt?
4: Ja.
3: Also ich freue mich eigentlich, aber ein bisschen aufgeregt bin ich schon.
4: Okay, das ist meine Lebensversicherung. Festziehen.
2: Und dann geht's auch schon los. Michael Emich ist stolz auf die sogenannte Zipline. Das ist sein Lebenswerk. Ein Seil 580 Meter lang über den See.
3: Ja, geht ganz schön krass weit rüber, oder? Was macht für Sie die Faszination aus hier?
23: Mir bedeutet es viel, weil wir haben das 2012 eröffnet, von Baum zu Baum über den See. Und es war gar nicht so einfach, die Genehmigung dafür zu erhalten vom Wasserwirtschaftsamt. Ich bin bestimmt schon 100 Mal rüber geflogen, aber jedes Mal kitzelt es noch im Bauch.
24: Eins, zwei, drei.

0: Wow, was für ein Ritt. Meine Reise geht weiter.
1: Man riecht es hier schon in der ganzen Stadt. Mein zweites S. S wie Spalt.
0: Ein süßlicher Malzgeruch rund um die Stadtbrauerei. Der führt mich zu Stefan Herz. Er ist hier der Braumeister und produziert das Spalter Bier. In der einzigen kommunalen Brauerei in ganz Deutschland.
1: Heißt, die Spalter sind auch nochmal besonders mit ihrem Bier verbunden, weil die Brauerei ihnen gehört?
2: Auf jeden Fall, genau. Also das sagt ja dann auch jeder Spalter Bürger, dass er eben zu einem 5000stel oder so Eigentümer der Brauerei ist, auf jeden Fall. Und ja, das ist schon was Besonderes.
0: Kleine Geschmacksprobe, auch wenn das nur die sogenannte Vorderwürze ist, also längst nicht das fertige Bier.
2: Also man merkt jetzt halt deutlich diese Malzaromatik. Es ist sehr, sehr süß, ne?
1: Oh.
2: Das müssen wir mit einem besseren Gesicht machen, bitte.
1: Ja. Prost, wohlbekommt's. Im Prinzip schmeckt's wie Tee, finde ich.
2: Wie ein sehr, sehr süßer Tee,
1: wie
2: sehr,
1: wie gesüßter Tee.
2: Süß, ne?
1: Wow.
0: Dann darf ich in die heiligen Hallen.
3: Das ist viel Bier.
2: Ja, also wir haben hier 25 Lagertanks.
0: Und wie schmeckt's jetzt, wenn's fertig ist?
1: Muss ich das jetzt alles trinken?
2: Selbstverständlich.
1: Ich habe getrunken.
2: Aber ich will auch was.
1: Prost.
2: Zum Wohl.
0: Noch genieße ich die Kühle, denn mein drittes S, mein Plus, wird mich zum Schwitzen bringen. S wie Surfer-Feeling. Hier am Brombachsee gehören dazu diese Bretter. Das Wakeboarden wollte ich schon immer mal probieren, habe mich aber bisher nicht getraut.
1: Schon mal auf dem Wakeboard gestanden.
4: Ich werde hauptsächlich im Wasser sein, glaube ich. Also, aber das Kopf liegt über. Nur an mir.
1: Ja. Kopf über im
4: Wasser. Ja, so ungefähr.
0: Er hier hat das schon ein paar Mal gemacht.
1: So, irgendwelche Tipps?
5: Ja, es nicht mit zu viel Kraft versuchen, würde ich
1: Was?
5: Sagen.
1: Was? Wirklich? Okay.
5: Ja. Dann klappt es am besten.
0: Okay, er hat's drauf.
1: Streb.
0: Und jetzt bin ich dran.
1: Zitter voll.

0: Also ich hätte nicht gedacht, dass ich aufstehen kann.
1: Und dann darf ich sogar noch ein Bonus-Ess genießen. Ess wie Sonnenuntergang.
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3: Kurz vor 8 am Donnerstagmorgen. Herzlich willkommen zum offiziellen Sport hier im ARD-Morgenmagazin. Wir schauen als erstes zur Tour de France. Die ist ja gerade zu Ende gegangen. Ein alljährliches Großereignis in Frankreich. Und vielleicht im besten Fall touchiert die Tour de France bald auch mal wieder Deutschland. Das war zuletzt im Jahr 2017 der Fall beim großen Grand Départ, beim Tourstart in Düsseldorf. Und jetzt steht Berlin im Raum für diesen Grand Départ, und zwar im Jahr 2029, das wäre dann genau 40 Jahre nach dem Mauerfall. Gestern wurde die deutsche Bewerbung in der Hauptstadt offiziell an die Rennveranstalter übergeben. Und es ist eine sehr außergewöhnliche Bewerbung mit einem historischen Symbol der Freiheit.
4: Es ist mehr als nur ein Stein des Anstoßes. 3,2 Tonnen der Berliner Mauer, gestaltet vom Künstler Michael Fischer Art aus Bornau. Die offizielle Übergabe der Bewerbung vor dem Brandenburger Tor in Anwesenheit der drei Ministerpräsidenten aus Sachsen, Sachsen-Anhalt und Thüringen. Der Direktor der Tour de France, Christian Prudhomme, zeigte sich dann fast schon bewegt von diesem Empfang.
5: Das ist verrückt.
4: Es ist wirklich beeindruckend, so ein Geschenk. So etwas haben wir schon lange nicht mehr bekommen. Es wird einen besonderen Platz bei uns erhalten. Und dass auch alle drei Ministerpräsidenten gekommen sind, ist für uns ein Zeichen des großen Engagements. Vor dem Fotoshooting am Brandenburger Tor ein Termin im Reichstag, moderiert von Rudolf Scharping. Der frühere SPD-Vorsitzende hat lange den Radsportverband geleitet und jetzt für die Bewerbungskampagne Türen und Wege geöffnet. Für die drei Bundesländer und Berlin wäre es in jedem Fall eine Riesenchance. Kalkuliert sind Kosten von 20 bis 25 Millionen Euro, getragen vom Bund, den Ländern und Sponsoren.
5: Es muss alles finanziell im Rahmen bleiben. Es muss vertretbar sein. Weil wir gehen ja davon aus, dass die Zeiten auch wirtschaftlich wieder besser werden. Aber wir werden keine Dinge machen, die man nicht verantworten kann.
4: Die eigentliche Idee, sich um den Tourstart zu bewerben, hatten die Leipziger Andreas Prokop und Thomas Hofmann. Sie gründeten den Verein Grand Départ. Der Tag in Berlin markiert dann schon einen Meilenstein.
6: Wenn man Monate, eigentlich jetzt Jahre dran arbeitet, ja, und einfach mal zeigen kann, ja, was ist, entsteht, ne, was entsteht an der Arbeit, und ist es das, trifft es den Nerv, trifft es die Begeisterung derer, die es am Ende entscheiden, würde ich sagen, war es ein sehr wichtiger Meilenstein.
4: Michael Fischer Art will den Transport seines Mauerstücks nach Paris persönlich begleiten, von Bornau aus mit dem Rad.
3: Heute ist der heißeste Tag der Woche. Wir sind mittendrin im Sommer. Da fragt man sich ja doch manchmal, was machen eigentlich die Wintersportler im Sommer? Die machen sich natürlich fit für den Winter. Und bei den Skispringern gehören da mittlerweile nicht mehr nur unzählige Sprünge auf Schanzen aus Matten dazu, sondern es gibt auch ganz andere Flugstunden. Und ich würde sagen, wir heben jetzt einfach mal ab mit den deutschen Skispringern.
7: Stürmische Zeiten für Selina Freitag und Agnes Reisch. Im Flugkanal soll das Gefühl perfektioniert werden. Statt weniger Sekunden an der Schanze, hier intensive, minutenlange Flugexperimente.
8: Indem man den Körper in der Luft spürt und überlegt, wie man sich am besten jetzt wohlfühlt. Extrem wichtig, mit den Luftkräften zu spielen, zu merken, wie man fliegt, mit dem Element Luft zu arbeiten, mit dem Speed von der Geschwindigkeit.
7: Dieser starke, extreme Wind bei solchen Langstreckenflügen hilft für besondere Erkenntnisse.
9: Ich bin am Anfang sehr in der Hüfte geknickt gewesen, musste ich mich wieder umgewöhnen, ein bisschen mich mehr strecken, und die Arme machen ganz viel aus, also wenn ich die Arme näher an den Körper nehmen, dann fällt es mir ein bisschen leichter, so ein bisschen mehr Stabilität drin.
7: Der richtige Mix aus Anspannung und Lockerheit sorgt für Sicherheit und eine optimale Flugphase. Der Wind ist dein Freund. Ist das die Grundlage für neue Höhenflüge an der Schanze?
10: Ich glaube nicht, dass du das 1:1 auf die Schanze projizieren kannst und auch so vergleichen kannst. Aber man merkt immer mehr Dinge, die sie auf der Schanze nicht so schnell lernen, dass sie das da drinnen probieren und diese positive Erfahrung mitnehmen und das zählt.
7: Außerdem zählt Spaß, Team Spirit und Abenteuerlust. Bei einem Trainingslager im Sommer am Wörthersee können Skispringerinnen auch ganz anders abheben. Flüge sind immer cool.
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11: Zu unserem Glück fehlen jetzt noch die Nachrichten im Programm.
12: Und Jens Riewer in Hamburg. Guten Morgen.
13: Guten Morgen. Russland greift erneut Ukraine mit Raketen an. Laut ukrainischen Medien gibt es mindestens 8 Tote. Getroffen wurden unter anderem die Hauptstadt Kiew und Städte im Westen des Landes. Der ukrainische Präsident Selenskyj hatte gestern Abend vor einem massiven russischen Luftangriff gewarnt. Die Luftwaffe löste landesweit Alarm aus. Neue US-Angriffe auf Iran. Erstmals seit fast einer Woche haben die USA wieder Ziele in Iran attackiert. Es ist von einer massiven Angriffswelle die Rede. Laut dem US-Militär wurden unter anderem Kommandozentralen sowie Raketen- und Drohnenanlagen getroffen. Es handele sich um eine Reaktion auf die iranischen Angriffe auf US-Streitkräfte im Nahen Osten gestern. Deutsche Bahn schreibt schwarze Zahlen im ersten Halbjahr. Das geht aus übereinstimmenden Medienberichten hervor. Es wäre der erste Gewinn im Kernbereich des Konzerns seit 7 Jahren. Den Berichten zufolge erzielte die Bahn auch einen neuen Passagierrekord mit rund 960 Millionen Fahrgästen. Bahnchefin Paller will die Halbjahresbilanz am Vormittag vorstellen. Zahl der Erdbebenopfer in Japan steigt weiter an. Nach Angaben der Regierung sind bei dem Erdbeben am Dienstag mindestens 28 Menschen ums Leben gekommen. In der besonders betroffenen Region Kumamoto suchen Rettungskräfte weiter nach Vermissten. Vor allem in einem teilweise eingestürzten Einkaufszentrum werden noch Menschen vermutet. Erste Abstimmung in UN-Sicherheitsrat über Guterres-Nachfolge. In einem mehrstufigen Auswahlprozess wird von heute an ein neuer Generalsekretär oder eine Generalsekretärin gesucht. 4 Frauen und 3 Männer bewerben sich um die Nachfolge des Portugiesen Guterres. Kandidaten sind unter anderem Chiles ehemalige Präsidentin Bachelet und der Chef der Internationalen Atomenergiebehörde Grossi. Städtetag fordert Milliarden für Schutz gegen Hitze. Mit dem Geld sollen sich die Kommunen besser an das Klima anpassen. Das sagte Hauptgeschäftsführer Schurchardt dem Redaktionsnetzwerk Deutschland. Es gehe um Maßnahmen wie die Entsiegelung von Böden oder mehr Grün in den Städten. Bestehende Förderprogramme von Bund und Ländern reichen nicht aus. Neue Waldbrände in Südeuropa. In mehreren Regionen Frankreichs sind erneut Feuer ausgebrochen. Hunderte Menschen mussten in Sicherheit gebracht werden. Auch in Spanien gibt es einen weiteren schweren Brand in einem Nationalpark an der Grenze zu Portugal. Mehrere Ortschaften wurden evakuiert. Auf der griechischen Insel Kreta ist ein Waldbrand außer Kontrolle geraten. 2 Feuerwehrleute sind ums Leben gekommen. Die Tagesschau meldet sich wieder um 8.30 Uhr und damit zurück nach Köln zu Anna Planken und Sven Lorik.
11: Dankeschön, lieber Jens. Guten Morgen.
12: Guten Morgen. Kommen Sie rein, kommen Sie näher. Wir haben einiges vorbereitet in der nächsten halben Stunde.
11: Vielleicht ja ein Durchatmen in Berlin, Sabine Scholz. Denn der Kanzler hat ja keinen Denkzettel bekommen. Aber wie geht's weiter?
14: Ja, das ist eine gute Frage. Die besprechen wir gleich mit Steffen Bilger. Der war bis gestern Morgen noch der erste parlamentarische Geschäftsführer der Unionsfraktion, kennt also die Abgeordneten sehr gut und kann die Stimmung in der Partei, vor allen Dingen hier in der Fraktion, gut einschätzen. Seit gestern Mittag ist er Verkehrsminister mit einer neuen Herausforderung im Kabinett, mit einer großen Aufgabe. Wir besprechen das alles gleich hier mit ihm.
11: Bis später, Sabine.
12: Und wer hat die ganze Personalrochade ausgelöst? Richtig, Jens Spahn. Und da ist das Thema Leihmutterschaft seitdem wirklich in aller Munde. Was macht das eigentlich mit den Frauen? Warum machen das Frauen zum Beispiel in der Ukraine, ein Kind auszutragen für deutsche Eltern? Fragen wir gleich auch.
11: Und wir haben unseren Kinotipp heute, denn es ist ja Donnerstag. Und wir haben unter anderem den neuen Spider-Man-Film in unserer Review. Also Simone Schlosser guckt drauf.
12: Und Donald schaut auf den Wald aus gutem Grund, damit da kein Feuer ausbricht. Guten Morgen in Kleve an der Grenze zu den Niederlanden.
15: Genau. Schönen guten Morgen. Und ich bin hier drauf, oben auf einem Feuerwachturm. 35 Meter ist der hoch. Und von hier oben hat man früher als Mensch Ausschau gehalten, wo brennt's, hat dann die Feuerwehr delegiert. Heute, hier oben auf dem Dach, gibt es dort KI, die mit überwacht. Dort oben ist eine Kamera installiert und die Informationen werden dann natürlich weitergeleitet, zum Teil durch KI ausgewertet, aber letztendlich dann auch durch den Menschen. Und der Chef Thomas Kämmerling ist da vom Landesbetrieb Wald und Holz NRW. Jetzt, man muss aber korrekt sein. Es ist eigentlich klar, wie man sich verhalten muss. Also die Waldbrände entstehen ja nicht durch Hitze, sondern Hitze begünstigt Waldbrände. Meistens sind die Waldbrände oder das Entstehen auf die Initiative der Menschen zurückzuführen. Entweder Unachtsamkeit oder Brandstiftung. Welche Tipps haben Sie, also die wichtigsten Tipps?
16: Ja, es ist leider heute auch immer noch so, dass die berühmte Zigarette Auslöser für Waldbrände ist und deswegen striktes Rauchverbot von März bis Oktober in unseren Wäldern. Ebenso sollte man natürlich offenes Feuer vermeiden, nicht grillen in dieser Zeit im Wald. Und auch der berühmte heiße Katalysator, der heiße Auspuff, sollte natürlich nicht mit Gras in Verbindung kommen.
15: Klar. Vielen Dank, Herr Kämmerling. Also aufpassen und am besten einfach nur zu Fuß in den Wald oder sogar den Wald meiden. Ist vielleicht die beste Option in dieser Jahreszeit. Und heute Vormittag, man sieht schon sehr viel Sonnenschein im Westen. Die erste Gewitter gegen Mittag ungefähr Richtung Rheinland-Pfalz, Saarland. Die Waldbrandgefahr ist übrigens schon in vielen Gebieten Deutschlands hoch bzw. sehr hoch. Am Nachmittag wird es dann einen Streifen geben vom Saarland, von Rheinland-Pfalz, der sich langsam dann in Richtung Westmecklenburg weiter vorarbeitet. Auch Hamburg ist betroffen, über Niedersachsen hinweg. Und in diesem Streifen können wirklich schwere Gewitter auftreten mit Hagelschlag, mit Starkregen und mit Orkanböen. Es wird nicht alle treffen, aber doch relativ viele. Nordwestlich davon eher noch trocken und auch davor im Osten und im Süden passiert nicht allzu viel. Die höchsten Temperaturen werden heute erreicht mit 34 bis 39 Grad. Nur im Norden ist es ein wenig kühler. Der Wind weht anfangs aus südlichen Richtungen, dreht dann auf Südwest bis West. Der Trend für die nächsten Tage, auch morgen teilweise, schwere Gewitter, nochmals mit der Gefahr von Hagel- und Platzregengüssen. Am Samstag können wir alle mal durchatmen. Im Süden noch knapp über 30 Grad, letzte schwache Gewitter. Aber dann am Sonntag oder Montag schwappt die Hitze wahrscheinlich wieder von Süden in Richtung Norden zurück. Und vor allem am Montag sind erneut kräftige Gewitter zu erwarten. Damit zurück nach Köln.
12: Danke, Donald. Ja, seit dem Fall von Jens Spahn wird ja viel über Leihmutterschaft diskutiert. Das ist in Deutschland verboten, deswegen ist er auch in die USA gegangen. Es ist unter Umständen eben im Ausland möglich, wenn man viel Geld hat und wenn es in dem jeweiligen betroffenen Land legal ist. Nicht nur gibt es das in den USA, sondern auch in der Ukraine. Auch dort ist es ein Millionengeschäft, wenn jetzt vielleicht auch durch den Krieg nicht mehr so wie früher. Aber dennoch gibt es Firmen, die mit einem Rundum-Sorglos-Paket werben, mit einer Kindergarantie und Kosten von etwa 50.000 Euro. Es ist ein schwieriges Thema, vor allem wenn man auf die Leihmütter selbst blickt.
17: Irina ist im zweiten Monat schwanger. Doch das Kind wird sie nach der Geburt abgeben an ein Paar aus Deutschland. Irina ist Leihmutter, hat nach zwei eigenen Kindern schon für Paare aus China und Spanien Kinder geboren. Ich sehe das als Arbeit. Genetisch ist von mir nichts dabei. Ich bin sozusagen der Brutkasten. Ich trage das Kind nur aus. Und wenn ich sehe, wie glücklich die Eltern sind, dann finde ich, dass ich etwas Großes geleistet habe. Etwa 20.000 Euro verdient Irina mit einem Kind. Einmal im Monat fährt sie aus der Region Dnipropetrovsk in die Hauptstadt Kiew zur Kontrolle. Wunscheltern aber würden sich häufig schämen, erzählt man uns in der Klinik. Filmen dürfen wir die Paare nicht. Die Eltern hätten in ihren Heimatländern mit juristischen Herausforderungen und Stigmatisierung zu kämpfen. Bei Paaren aus Polen, Deutschland oder Italien wissen die Großeltern manchmal nicht, dass das Kind bei uns geboren wurde. Manche Mütter aus Deutschland täuschen eine Schwangerschaft mit einem Babybauch aus Silikon vor, erzählt man uns in der Klinik. Hier hoffen sie auch deswegen auf eine Liberalisierung der Gesetze in Westeuropa. Irina hingegen versteckt ihre Schwangerschaft, fürchtet Ablehnung von Freunden und Kollegen. Sie arbeitet an einer Tankstelle, braucht das zusätzliche Geld. Frauen nehmen an diesen Programmen teil, weil unsere Gehälter nicht reichen, sich einen Traum zu erfüllen. Oder einfach, um die Familie zu ernähren, ein Auto zu kaufen. Ganz banale Dinge, kein Luxus, sondern Notwendigkeiten. Durch die Leihmutterschaft konnte Irina in der Vergangenheit eine wichtige Operation für ihre Mutter finanzieren und eine Weiterbildung für sich selbst. Mit dem dritten Kind will sie sich ein Auto kaufen.
11: Ja, die Leihmutterschaft, und zwar die von Jens Spahn, die hat Sachen ausgelöst in der CDU, die vor allen Dingen jetzt auf seinen Schultern lassen. Der Bundeskanzler hat ja gestern einen harten Tag hinter sich gehabt. Viele haben damit gerechnet, dass es vielleicht eine Denkzettelwahl gibt bei der Wahl des neuen Fraktionsvorsitzenden. Das ist nicht der Fall und trotzdem er wirkt ein bisschen angeschlagen, der Friedrich Merz.
18: Ich bin wirklich sehr zuversichtlich, dass aus dieser Fraktionssitzung heraus ein neuer Impuls kommt, eine neue Dynamik kommt und auch eine neue Anstrengung für uns alle kommt, das Land gut zu führen.
19: Entwarnung will der Kanzler signalisieren. Alles wird gut, aber Nerven zeigt er doch.
18: In der Bundestagsfraktion. Und deshalb noch einmal, lieber Carsten, herzlichen Glückwunsch.
19: Carsten? Nein, Thorsten heißt der neue Fraktionschef, Thorsten Frei. Merz Versprecher. Sinnbildlich für seine verunglückte Personalpolitik der vergangenen Tage. Die beschädige Merz-Autorität, sagt Politikwissenschaftler Lemke.
20: Es sind immer wieder dieselben kommunikativen Probleme, immer wieder dieselben Probleme mangelnder Abstimmung. Und das erweckt innerhalb der eigenen Partei den Eindruck, ob der Mann eigentlich wirklich der Richtige ist als Parteivorsitzender und vielleicht eben halt auch als Bundeskanzler.
19: Zumal es bei den anstehenden Großreformen, Pflege, Rente, Steuern, Arbeitsmarkt, einen führungsstarken Kanzler braucht.
20: Der Kanzler muss eigentlich hinter den Kulissen für Abstimmung dort so sorgen, wo es eben halt aufgrund von ideologischen Differenzen zu Reibereien kommt. Da ist er gefordert von Gewicht. Und wenn er selber eine beschädigte Reputation hat, dann ist das nicht gut für den Prozess.
19: Und auch nicht für die bevorstehenden Wahlen, denn Merz habe dafür gesorgt,
20: dass die Stimmung in der Partei wirklich mies ist. Und mit einer miesen Stimmung lässt sich schlecht Wahlkampf führen. Und außerdem gibt es auch noch einen wechselseitigen Effekt, nämlich wir werden sehen, dass die Wahlkämpfer im Osten der Republik sich von Merz distanzieren.
19: Er wolle künftig besser kommunizieren, versprach der Kanzler.
11: Naja, und nicht wirklich cool ist die Kommunikation gelaufen, was die Abberufung des alten Verkehrsministers zum Beispiel anbetrifft. Und auch die Suche nach einem neuen hat nicht so wirklich reibungslos funktioniert. Aber es gibt jetzt einen und der ist bei Sabine Scholt im Hauptstadtstudio. Schönen guten Morgen.
14: Ja, schönen guten Morgen und herzlich willkommen, Steffen Bilger. Bis gestern Vormittag, gestern Morgen noch erster parlamentarischer Geschäftsführer der Unionsfraktion, seit gestern Mittag Verkehrsminister. Fangen wir mit dem ersten noch mal an. Am Morgen danach. Viele Fraktionsteilnehmer gestern Nachmittag haben gesagt, das war ein Scherbengericht, da ist richtig was zu Bruch gegangen. Wie angeschlagen ist das Verhältnis der Abgeordneten zu Friedrich Merz?
21: Also es war eine sehr konstruktive Fraktionssitzung, wo viele Abgeordnete ihre Eindrücke wiedergegeben haben, wie die Stimmung auch in den Wahlkreisen ist und natürlich auch darüber gesprochen wurde, wie jetzt diese ganze Personalrochade gelaufen ist. Aber wir waren uns am Ende auch einig, dass wir in den vergangenen Wochen viel erreicht haben mit dem Koalitionsausschuss, mit der Entscheidung über die Gesundheitsreform, Infrastrukturzukunftsgesetz, der Einigung bei der Rentenreform und dass es jetzt ja darum geht, diese Themen umzusetzen. Also ich glaube, die Leute wollen nicht, dass wir uns jetzt intern streiten, sondern die wollen, dass wir weiter unsere Arbeit machen. Und das war, finde ich, dann auch dieser konstruktive Geist in der Fraktion.
14: Ich verstehe, dass Sie jetzt lieber nach vorne schauen möchten und das positiv wenden möchten. Aber würden Sie bestreiten, dass Sie gerade in einer schweren Krise sind, dass die Stimmung in der Fraktion dem Kanzler gegenüber denkbar schlecht ist?
21: Also von einer schweren Krise würde ich nicht sprechen. Wir hatten ja gestern auch die Neuwahl unseres Fraktionsvorsitzenden Thorsten Frey, hat ein super Ergebnis bekommen. Also merkt man, dass wir einen guten Zusammenhalt haben. Das war auch der Vorschlag des Kanzlers gemeinsam mit dem CSU-Parteivorsitzenden Markus Söder. Und dieser Vorschlag hat breite Akzeptanz gefunden. Dass es nicht rund gelaufen ist in den letzten Wochen mit den Personalrochaden, das ist klar. Das hat auch Friedrich Merz klar eingestanden. Und er hat auch zugesagt, dass er diese Rückmeldungen aus der Fraktion mitnimmt und in Zukunft berücksichtigen wird.
14: Und wie tief sitzt das, dieser Groll gegen den Kanzler?
21: Ich würde auch nicht von einem Groll sprechen, sondern wir wissen alle, das sind besondere Zeiten für die Politik, auch hier im Bund, mit schwierigen Verhältnissen im Bundestag und mit großen Reformthemen, die wir anzupacken haben. Und da sehen wir aber schon auch, was alles ja erreicht wurde und das, was wir noch vorhaben. Und die Dinge, die nicht gut gelaufen sind, daran müssen wir arbeiten, dass es in Zukunft eine Verbesserung gibt. Also deswegen kein Groll, keine schwere Krise, sondern eine offene, konstruktive Aussprache. Und jetzt schauen wir nach vorne. Mhm.
14: Schauen wir, was vor Ihnen liegt. Sie sind jetzt also Verkehrsminister, plötzlich Verkehrsminister. Nachdem der Wunschkandidat des Kanzlers abgesagt hatte, haben Sie sich in die Pflicht nehmen lassen und zugesagt. Wie schwierig ist es, dass Sie da nur zweite Wahl waren?
21: Ich würde mich jetzt nicht als zweite Wahl sehen, sondern ich hatte ja bis gestern eine sehr erfüllende Aufgabe als erster parlamentarischer Geschäftsführer. Plan war eigentlich, dass ich in dieser Funktion auch einen neuen Fraktionsvorsitzenden Thorsten Frey unterstütze. Und dann haben alle mitbekommen, wie die Ereignisse waren. Als der Anruf des Kanzlers kam, habe ich dann aber auch zugesagt, weil die Verkehrspolitik mein altes Schwerpunktthema ist. Seit 2009, seit ich im Bundestag war, war ich Verkehrspolitiker, war Staatssekretär im Bundesverkehrsministerium. Und deswegen war es für mich gestern bei der Amtsübergabe auch so ein Stück weit wie nach Hause kommen.
14: Was können Sie besser als Patrick Schnieder und was wollen Sie dezidiert anders machen als Ihr Vorgänger?
21: Ich kann auf vieles aufbauen, was Patrick Schnieder angepackt hat in diesen 15 Monaten. Und ich bin Patrick Schnieder wirklich dankbar für seine Arbeit und für den guten Übergang, den freundschaftlichen, kollegialen Übergang, den wir hatten. Und die Erwartung, die an mich gerichtet ist, auch durch den Bundeskanzler, ist, dass wir alles tun, um diese Milliarden, die zur Verfügung stehen für die Infrastruktur, jetzt in die Umsetzung zu bringen, dass eine Verbesserung spürbar wird in unserer Infrastruktur. Ich will, dass Deutschland Nummer eins ist bei den ganzen Themen der Mobilität der Zukunft. Bei uns wurde das Auto erfunden. Unser Anspruch sollte sein, dass wir auch diese ganzen Technologien rund um die Mobilität für die Welt entwickeln, um Arbeitsplätze, um Wertschöpfung in unserem Land zu erhalten. Und natürlich muss es besser werden. Die Infrastruktur ist zu viel in den Negativschlagzeilen. Es soll eine bessere Infrastruktur in Deutschland geben, sodass alle auch merken, es wird nach und nach besser. Der Kanzler hat es so schön gesagt, keine Wunder versprechen, aber ich kann versprechen, dass ich mich jeden Tag voll reinhängen werde und dass wir daran arbeiten, dass die Infrastruktur in Deutschland spürbar besser wird.
14: Und gleich heute könnte es schon wieder dicke kommen. Heute ist die Halbjahresbilanz-PK der Deutschen Bahn. Sie kennen die Zahlen wahrscheinlich schon. Wie schlecht steht sie da?
21: Erstmal sind es erfreuliche Zahlen. Zum ersten Mal seit 7 Jahren wieder ein Gewinn in dieser Halbjahresbilanz. Ein deutlicher Zuwachs bei den Fahrgästen. Also da gibt es auch Positives. Und da arbeiten auch viele tausend Mitarbeiter der Bahn jeden Tag dafür. Ich weiß, mir geht es auch selber so, dass es zu viele negative Erlebnisse gibt, wenn man mit der Bahn unterwegs ist. Aber es gibt eben auch viel Positives. Darauf müssen wir aufbauen und uns um die Probleme kümmern und die nach und nach lösen. Ich werde mich heute noch mit Bahnchefin Palla treffen. Ich habe auch mit den Vorsitzenden der Bahngewerkschaften vereinbart, heute noch zu telefonieren. Ich weiß, dass das eine Priorität meiner Arbeit sein muss.
14: Mhm. Wir werden es weiter beobachten. Den neuen Verkehrsminister Steffen Bilger bei der Arbeit. Danke für Ihre Zeit heute Morgen. Damit zurück zu euch nach Köln.
11: Ja, Steffen Bilger bei uns im ARD-Morgenmagazin. Er hat zwar noch keine Ernennungsurkunde, das kommt alles nach der Sommerpause, aber er ist der neue Bundesverkehrsminister. Dankeschön, Sabine.
0: Er ist der erfolgreichste Superheld der letzten Jahre.
1: Habe ich dir gefehlt, Spidey?
0: Peter Parker, alias Spider-Man. Ein Einzelkämpfer, seit die Welt vergessen hat, wer er in Wahrheit ist. Sogar seine besten Freunde.
22: Oh, du bist auf meine Pinnwand gestoßen. Ich bin keiner von diesen Stalkern, ich schwör's.
23: Ein bisschen schon. Ich bin MJ.
0: Ein ganz persönliches Abenteuer mit viel Action, Humor und Gefühl.
1: Motherfucker.
11: Geh nach Hause. Zack, Mund zu. Simone Schlosser, wir müssen reden über diesen vierten Teil und was man dafür wissen muss aus den vorherigen Teilen, um das alles zu verstehen.
23: Ja, es ist ja Spider-Man A Brand New Day, brandneuer Tag. Ist alles so ein bisschen auf Anfang wieder, kann man sagen, weil die Welt hat ja vergessen, wer Peter Parker ist. Also es gibt nur noch Spider-Man. Und das ist auch hier der Neubeginn für eine neue Trilogie, die jetzt anfangen soll. Also es ist eigentlich ein guter Moment einzusteigen. Ich würde trotzdem empfehlen, den letzten Teil noch mal zu gucken. Lohnt sich auch, ist auch sehr unterhaltsam. Man hat so ein bisschen mehr Fallhöhe vielleicht. Weil das Schöne an dieser Reihe ist ja auch, und jetzt auch bei diesem Film, es geht halt ganz stark um diese Figur Spider-Man, was ihn antreibt, was er für ein Typ ist. Und das gilt auch ein bisschen für die Bösewichte. Also es ist nicht ganz so simpel.
12: Was treibt ihn denn an? Was ist das für ein Typ?
23: Ja, also der letzte Teil hat damit geendet, dass die Welt vergessen hat. Es gab einen großen Zauber, wer dieser Peter Parker ist. Er allerdings nicht. Hat sich jetzt zurückgezogen, ist so ein Einzelkämpfer, eigentlich ein kompletter Workaholic, nur noch Spider-Man. Das kann natürlich nicht lange gut gehen, kann man sich ja denken. Und ja, als dann der nächste große Angriff sozusagen kommt, greift er wieder ein, hat aber ein kleines Problem, denn sein Spinnensinn lässt ihn so ein bisschen im Stich.
3: Was passiert mit mir?
0: Spider-Man und sein Spinnensinn. In diesem Film ist es kompliziert. Denn seine DNA scheint sich zu verändern.
4: Dr. Banner, Sie haben einen Weg gefunden, mutierende DNA zu unterdrücken, richtig?
5: Wenn

0: zusammen.
1: Ja, zumal er selber ja gesagt hatte, er will diesen Spider-Man auf keinen Fall noch spielen, wenn er 30 ist. Jetzt ist er gerade 30 geworden. Andererseits ist er ja auch in der Odyssee gerade zu sehen. Da spielt er ja auch jemand mit Anfang 20. Ich muss ehrlich sagen, ich finde ihn hier deutlich überzeugender. Und ich finde, der Film löst es auch so ein bisschen, ne? Weil es ist ja Spider-Man immer schon so eine Geschichte gewesen übers Erwachsenwerden. Jetzt ist er erwachsen und das sieht man ihm auch an. Und dieses Ganze mit dem Spinnensinn ist natürlich auch so ein bisschen sinnbildlich dafür, wie sich dann halt auch der Körper verändert. Und dazu ja auch noch Zendaya, die ja auch in der Odyssee zu sehen ist. Die beiden sind ja privat ein Paar, also viel Drama auch um den Film drumherum. Und hier halt auch die große Frage, kommen sie wieder zusammen, Peter Parker und MJ oder nicht? Also schon eine gewisse emotionale Tiefe, viel Action, gute Unterhaltung, toll anzusehen. Also es ist schon ein sehr guter Blockbuster mit vielen, vielen Gastauftritten.
2: Wie sich der Körper verändert, wie sich die Beziehung verändert, das erleben wir, oder? In unserem zweiten Film, den du uns mitgebracht hast, The Invite, die Einladung, und so sieht's aus.
3: Hi! Sie lädt ungefragt die Nachbarn ein.
4: Hey, kommt rein.
5: Danke für die Einladung.
4: Wir freuen uns so sehr, dass ihr da seid.
3: Aber er hat keine Lust.
6: Erwarten wir Besuch?
7: Es hat eine Weile gedauert, bis du aufgemacht hast.
4: Oh, Wir haben gestritten.
7: Wir lieben es, wenn Konflikte ausgetragen werden.
3: Damit ist er hier genau richtig.
7: Das lieben wir.
3: Denn in diesem Film kommt alles auf den Tisch.
8: Wir würden gerne etwas mit euch besprechen.
5: Wir würden auch gerne etwas mit euch besprechen. Wir fühlen uns sehr stark zu euch hingezogen.
4: Uns.
8: Auch mich?
0: Was ist das für ein Film?
1: Ja, es ist so ein Kammerspiel. Das ist ja so ein bisschen so ein Genre mittlerweile, ne? Also wir haben einen Ort, das ist diese Wohnung. Wir haben vier feste Figuren, das sind diese zwei Pärchen. Und die prallen dann sozusagen aufeinander, ne? Die Geschichte ist so ein bisschen, man merkt das eigentlich ziemlich schnell beim Zuschauen. Bei den einen läuft es nicht mehr ganz so gut. Bei den anderen dagegen umso besser, anscheinend. Es gibt da natürlich viele Wendungen, viele Überraschungen. Und es steht dann auch so ein bisschen die Frage im Raum, könnte nicht aus dieser Einladung zum Essen noch eine Einladung zu was anderem werden, ein bisschen Partnertausch vielleicht, ist dann am Ende auch nicht die Lösung. Also starbesetzter Film, ne? Seth Rogen ist dabei, Penelope Cruz, die machen das alle toll. Ich finde so insgesamt von der Story fehlt so vielleicht so ein bisschen der Biss, muss ich sagen.
0: Zu brav.
1: Zu brav, oder man hat auch so das Gefühl, ich meine, das ist ja oft bei diesen Filmen, dass man denkt, da hättet ihr einfach alle mal miteinander geredet, dann wäre es irgendwie ein bisschen einfacher, klar, dann haben wir den Film nicht mehr. Aber ich finde so, ein bisschen böser hätte es sein können. Ne? Es ist dann am Ende doch irgendwie auf eine Art sehr versöhnlich.
2: Okay, du hast ein bisschen mehr Biss erwartet, aber Spider-Man kann man auf jeden Fall reingehen. Der Kinotipp von Simone, jetzt der Sport von Ocker.
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10: Ja, und nochmal schönen guten Morgen zum Sport hier im ARD-Morgenmagazin an diesem Donnerstag. Schön, dass Sie mit dabei sind. Und wir machen ohne große Umschweife einen Abstecher zum Kurzsport. Da geht es auch um Gianni Infantino, der mal wieder einen rausgehauen hat. Bitte schön.
11: Infantino meldet sich zu Wort. Nach scharfer Kritik aus Europa hat FIFA-Präsident Gianni Infantino erstmals seinen Plan verteidigt, private Investoren an den WM-Turnieren zu beteiligen. Es ist ein Vorschlag, ein Angebot. Es ist Teil eines demokratischen Beratungsprozesses. Vor allem aber ist es eine Chance, keine Verpflichtung. Über den Vorschlag sollen nun die 211 FIFA-Mitgliedsverbände abstimmen. Der Europäische Fußballverband UEFA berät heute in einer kurzfristig einberufenen Krisensitzung über das weitere Vorgehen. Spieler der Zukunft. Der deutsche Fußballnationalspieler Nathaniel Brown ist beim FC Bayern offiziell vorgestellt worden. Sportvorstand Max Eberl fand bei der Präsentation lobende Worte für den Neuzugang.
12: Als sich die Chance dann aufgetan hat, dann mussten wir zuschlagen. Weil ich glaube, Nene ist der Spieler, dem die Zukunft gehört.
11: Der 23-Jährige will sich auf der linken Abwehrseite des Rekordmeisters durchsetzen und wird künftig mit der Rückennummer 11 auflaufen. Bewerbung offiziell eingereicht. Die Tour de France könnte 2029 wieder in Deutschland starten. Die Bewerbung für den Grand Départ in Berlin und Mitteldeutschland ist offiziell eingereicht. Tourdirektor Christian Prudhomme lobte das Konzept als äußerst überzeugendes Projekt. Eine Entscheidung soll Anfang 2027 bekannt gegeben werden.

0: Ja, ich komme ja von der Nordsee und wenn der normale Durchschnittsmensch nach drinnen will, weil draußen es unfassbar stürmt, dann aber gehen die Kitesurfer aufs Meer. Das ist immer wieder ein sehr, sehr schönes Bild. Und in der Disziplin Big Air, da hebt Alessa Sophia Mensch aus der Nähe von Freiburg gerne und vor allem richtig gut immer ab. Sie gehört zu den besten Kitesurferinnen der Welt, ist auf Platz 2 der Weltrangliste und ihr Sport führt sie deshalb auch immer wieder regelmäßig an die schönsten Wasserspielplätze der Welt.
1: Unterwegs an den spektakulärsten Spots der Welt. Ob Ecuador, Südafrika oder Griechenland, Kitesurfen macht glücklich.
2: Das ist das beste Gefühl für mich, das es gibt. Also, es ist dieser Kindheitstraum. Ich weiß nicht, ob den jeder hat, aber ich wollte immer fliegen können. So, am besten einfach so mit meinen Armen. Und das ist tatsächlich wahr geworden.
1: Hinter der Leichtigkeit des Fliegens steckt jede Menge Arbeit. Außerdem sportliches Talent und Abenteuerlust. Extreme Herausforderungen liebt sie schon immer.
2: Als Kind, wenn ich irgendwas machen wollte, dann durfte ich das auch probieren. Also ich habe früher geturnt, getanzt, Trampolin. Ich hatte ein Trampolin im Garten, das war wortwörtlich mein Zweitwohnsitz.
1: Mit dem Erstwohnsitz Ebring bei Freiburg entdeckt die Tochter eines Winzers das Kiten, erst als 19-Jährige. Nach dem Abi macht sie eine Welttour, trifft Kiter in Ecuador und ist begeistert. Nun mit 27 Jahren ist sie Big Air-Spezialistin.
2: Da geht es um hohe Sprünge, Kite Loops. Sozusagen dreht sich der Kite um die eigene Achse. Und dementsprechend kann man Unmengen an Kräften einfach gewinnen durch dieses Manöver. Und dabei geht es um Höhe, Power und Technik, die man dann währenddessen in der Luft macht.
1: Sprünge über 20 Meter hoch, mehrere hundert Meter weit. Bodenständig und heimatverbunden ist Alessa Sophia geblieben. Der Vater ist stolz auf seine erfolgreiche Tochter und macht sich Sorgen um die Kiterin.
3: Das sind ja schon enorme Kräfte, die da wirken, mit dem Schirm, mit der Höhe, mit der Geschwindigkeit. Das macht schon Angst, ja. Also ich wollte es nicht machen.
1: Zugucken ist sicherer. Und mitjubeln, schön.
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5: Danke. Ich bin auf die Reaktion gespannt von Leuten, die ich heute anschreiben werde.
6: Ja?
5: Mhm. Wenn wir Danke sagen, ja, am Internationalen Tag der Freundschaft, was so kommt.
6: Es kommt darauf an, ob du wirklich einen Freunden das schreibst oder Botschaften an Leute, die sagen, seit wann sind wir Freunde?
5: Ja, weil man sagt ja zu seinem Lebenspartner, Partnerin gerne mal, ich liebe dich, aber seinen Freunden sagt man offenbar viel zu selten, schön, dass es dich gibt.
6: Ja, und dabei sind die so wichtig. Forscher haben herausgefunden, dass man länger lebt, wenn man eingebunden ist in Freundschaften, in viele enge soziale Netze. Und deshalb heute am Tag der Freundschaft, danke an alle.
7: Ein guter Freund, der hilft in jeder Lebenslage.
8: Ich habe eine beste Freundin, die ich seit 50 Jahren kenne, von der Grundschule.
9: Sie gibt mir auch Mut, wenn man sich streitet, das gehört auch dazu.
10: Wenn man lange genug befreundet ist, hat man eine Riesenstütze.
11: Vertrauen, Offenheit, ja, ein Stück Liebe.
12: Füreinander da sein und sich auch mal unbequeme Dinge sagen und dann nicht böse sein.
13: Und dass man auch ehrlich sein kann.
14: Dass man aber auch durch die schlechten Zeiten sich gemeinsam trägt.
15: Tatsächlich würde ich gerne den Thomas grüßen, der mein lebenslanger Freund ist.
16: Hallo Albert, du bist nach wie vor mein bester und längster Freund.
5: Sehr gut, dass es sowas gibt und dass man das heute auch mal macht.
6: Ja, einfach Hallo und Danke sagen. Und wir sagen Hallo.
5: Hallo und Danke.
6: Ja, Hallo und Danke für alles sagen wir auch nach Hamburg, denn Jens Riewer ist ja auch immer ganz treu an unserer Seite.
5: Exakt, in inniger Freundschaft verbunden. Hallo und Danke, Jens Riewer.
17: Danke auch an euch beide. Jedes Mal ein Vergnügen. Und guten Morgen an unsere Zuschauer. Russland greift erneut die Ukraine an. Laut ukrainischen Medien gibt es mindestens 8 Tote. Getroffen wurden unter anderem die Hauptstadt Kiew und Städte im Westen des Landes. Der ukrainische Präsident Selenskyj erklärte, Russland habe mehr als 70 Raketen und 280 Drohnen eingesetzt. Die Luftwaffe löste landesweit Alarm aus. Wegen der massiven russischen Angriffe hat auch Polen in der Nacht Kampfflugzeuge aufsteigen lassen. Am Morgen wurde dann bekannt, dass ein unbekanntes Objekt im polnischen Luftraum entdeckt wurde. Laut der polnischen Armee ist es Richtung Westen geflogen und dann südlich der Stadt Lublin abgestürzt. Woher das Flugobjekt kam und was genau es war, ist noch unklar. Neue US-Angriffe auf Iran. Erstmals seit fast einer Woche haben die USA wieder Ziele in Iran attackiert. Es ist von einer massiven Angriffswelle die Rede. Laut dem US-Militär wurden unter anderem Kommandozentralen sowie Raketen- und Drohnenanlagen getroffen. Es handele sich um eine Reaktion auf die iranischen Angriffe auf US-Streitkräfte im Nahen Osten gestern. Deutsche Bahn schreibt schwarze Zahlen im ersten Halbjahr. Das geht aus übereinstimmenden Medienberichten hervor. Es wäre der erste Gewinn im Kernbereich des Konzerns seit 7 Jahren. Den Berichten zufolge erzielte die Bahn auch einen neuen Passagierrekord mit rund 960 Millionen Fahrgästen. Bahnchefin Paller will die Halbjahresbilanz am Vormittag vorstellen. Zahl der Erdbebenopfer in Japan steigt weiter an. Nach Angaben der Regierung sind bei dem Erdbeben am Dienstag mindestens 28 Menschen ums Leben gekommen. In der besonders betroffenen Region Kumamoto suchen Rettungskräfte weiter nach Vermissten. Vor allem in einem teilweise eingestürzten Einkaufszentrum werden noch Menschen vermutet. Städtetag fordert Milliarden für Schutz gegen Hitze. Mit dem Geld sollen sich die Kommunen besser an das Klima anpassen. Das sagte Hauptgeschäftsführer Schuchert dem Redaktionsnetzwerk Deutschland. Es gehe um Maßnahmen wie die Entsiegelung von Böden oder mehr Grün in den Städten. Bestehende Förderprogramme von Bund und Ländern reichten nicht aus. Neue Waldbrände in Südeuropa. In mehreren Regionen Frankreichs sind erneut Feuer ausgebrochen. Hunderte Menschen mussten in Sicherheit gebracht werden. Auch in Spanien gibt es einen weiteren schweren Brand in einem Nationalpark an der Grenze zu Portugal. Mehrere Ortschaften wurden evakuiert. Auf der griechischen Insel Kreta ist ein Waldbrand außer Kontrolle geraten. 2 Feuerwehrleute sind ums Leben gekommen. Die Tagesschau meldet sich wieder um 9 Uhr und jetzt noch einmal zurück nach Köln zu Anna Planken und Sven Lorik.
6: Danke, lieber Jens. Schönen guten Morgen zusammen.
5: Der Kollege ruft gerade hier rein ins Studio. Ihr macht das toll. Da weiß er auch, man wird geliebt.
6: Ja, das wäre Mobbing. Ich weiß gar nicht, ob
5: auf
6: man ihn dafür nicht irgendwie mal. Nein, wir wollen keinem was Böses, denn es ist im Moment wirklich ein hartes Thema. So viele Kündigungen und Arbeitsplatzabbauwellen. Wir sprechen mit einer Arbeitsrechtlerin darüber, was Firmen dürfen. Und was auch nicht.
5: Wir sind ja in dieser Woche wieder Perlentaucher nach schönen Urlaubsorten bei uns in Deutschland, präsentieren in der Serie Stadtland Plus heute das S. Das führt uns erstaunlicherweise ins F, ins Frankenland.
6: Aber zu den Seen. Und dann haben wir im Archiv gewühlt nach, ja, das sind wirklich die ersten Übertragungsbilder, die es von Olympia gab. Bewegtbilder, allerdings in der dunklen Zeit in Deutschland 1936. Morgen vor genau 90 Jahren sind die Olympischen Spiele unter Adolf Hitler gestartet. Mit eben Aufnahmen, die wir Ihnen nachher zeigen.
5: Und beim Wetter ist Donald Hutte draußen. Ich weiß nicht, ob er immer noch oben auf dem Turm ist, um die Waldbrände zu beobachten. Da ist er doch, und zwar in der Nähe von Kleve. Guten Morgen.
18: Ja, schönen guten Morgen. Und ich bin hier auf dem Geldenberg. Der ist 89 Meter hoch. Das ist für den Niederrhein doch schon ein Berg, 89 Meter. Und da steht dieser Feuerwachturm drauf, der noch mal 35 Meter hoch ist. Ich wink mal hier aus dem Fenster. Und hier hat man von 1961 bis 2010 wirklich als Mensch Ausschau gehalten. Aus dem Fenster heraus hat man dann die Umgebung überwacht und geguckt, brennt es irgendwo, und dann die Feuerwehr alarmiert. Das hat auch die Waldjugend zum Teil hier übernommen. Da haben dann mal 2 Jugendliche sich ein bisschen Geld dazu verdient und von hier oben dann geguckt, ob es dann wirklich brennt. Und diese Automatisierung nimmt jetzt aber auch hier in Nordrhein-Westfalen immer mehr Ausmaße an. Sie sehen oben auf dem Turm so einen kleinen Sensor. Da haben Sie gerade gesehen, das ist wirklich eine automatische Kamera, die dann wirklich die Brände detektiert. Die werden dann weitergeschickt und von einem Menschen allerdings nochmal ausgewertet, weil auch größere Staubwolken könnten theoretisch als Brand identifiziert werden. werden, was dann falsch wäre. Also letztendlich guckt der Mensch immer noch drauf und muss dann natürlich die Feuerwehr alarmieren. Also das gibt es auch in Brandenburg und Mecklenburg-Vorpommern schon, aber auch hier in Nordrhein-Westfalen wird das jetzt immer bedeutsamer. Und der Grund sind natürlich die Dürreperioden, auch heute Vormittag. Sehr viel Sonnenschein, schon höchste Waldbrandgefahr zum Teil von Nordrhein-Westfalen bis runter in den Süden. Es gibt dann gegen Mittag aber schon die ersten Hitzegewitter, die so von Südwesten hereinkommen und die werden sich am Nachmittag dann ungefähr in einem Streifen Rheinland-Pfalz, Saarland, dann über Teile von Nordrhein-Westfalen, Niedersachsen bis nach Westmecklenburg und bis nach Hamburg ausdehnen. In diesem Bereich kann es wirklich Hagel geben, Orkanböen mehr als 120 Kilometer pro Stunde und Platzregengüsse. Weiter Richtung Nordsee wahrscheinlich eher weniger und auch im Osten und im Süden wird erst einmal nichts passieren. Dafür gibt es dort die höchsten Temperaturen mit 34 bis 39 Grad. An der Küste ist es ein wenig kühler und der Wind weht aus südlichen Richtungen, dreht dann mit den Gewittern eher auf Südwest. Und der Trend für die nächsten Tage auch morgen, zum Teil noch schwere Gewitter, im Süden immer noch sehr heiß, von Norden her aber schon erträglicher. Samstag nur noch wenige Gewitter im Osten und im Süden. Auch im Süden nur noch knapp über 30 Grad. Aber am Sonntag scheint die Hitze schon wieder Richtung Norden vorankommen zu wollen. Im Süden einzelne Gewitter, am Mittwoch wieder verbreitet Gewitter und dann auch Richtung Norden wieder ausgreifende Hitze. Das war's vom Wetter. Und ich gucke schnell noch mal aus dem Fenster und verabschiede mich schon mal hier aus Kleve vom Feuerwachturm. Tschüss.
5: Schöne Bilder.
6: Und man sieht, die Hitze des Tages wartet noch ein bisschen. Da ist es noch schön angenehm zum Luft holen.
5: Krass.
6: Ja,
5: Dankeschön.
6: Der Reichswald in Kleve. Super.
5: Und Bundesgerichtshof klingt so hochgestochen, klingt so abgehoben vielleicht. Aber da ist heute ein Thema. Ab 10 Uhr wird da verhandelt. Also in anderthalb Stunden. Das geht uns alle an.
6: Ja, und zwar die Frage, ob es nicht nur moralisch verwerflich ist, wenn man Nachrichten von anderen Leuten an deren Chefs weiterleitet, sondern ob man dafür sogar verklagt werden kann.
5: Es sind ja intime Sachen, wie du einmal schon gesagt hast. Wenn ich dir jetzt was schreibe, vielleicht über einen Kollegen, du das dann weiterleitest und ich deswegen Schwierigkeiten kriege, das fände ich schon krass von dir.
6: Ja, und die Frage eben ist, würde ich niemals tun. Und die Frage ist aber, ob man jemanden, der sowas macht, nicht nur aus dem Freundeskreis schmeißen sollte, sondern auch noch verklagen kann.
19: Guten Freunden schreibt man eine Nachricht. Textnachrichten sind heute beliebter als Telefonanrufe. Und wenn man unter sich ist im Chat, dann kann man dabei auch ganz vertraulich schreiben, oder?
20: Ich schreibe auch viel über private Sachen eigentlich mit meinen Freundinnen. Und ich gehe dann schon sehr davon aus, dass sie das nicht weitergeben.
21: Ich würde es auch selbst nicht weitergeben und dementsprechend erwarte ich das auch von den anderen Leuten, mit denen ich in dem Moment schreibe.
19: Der BGH, das höchste deutsche Zivilgericht, muss nun einen Fall entscheiden, bei dem eine Nachricht weitergegeben wurde. Zwei Freundinnen schrieben einander im gemeinsamen WhatsApp-Chat. Dabei äußerte sich die eine, wohl abfällig, auch über die Verhältnisse an ihrem Arbeitsplatz, einer Arztpraxis. Zwischen den beiden Freundinnen kam es dann zum Bruch. Daraufhin leitete die eine den Nachrichtenverlauf an den Arbeitgeber der anderen weiter. Der kündigte dann seine Angestellten. Sie verklagte ihre ehemalige Freundin auf Schadensersatz. Schriftlich teilte sie uns mit: Für mich war das ein großer Vertrauensbruch. Ich hätte niemals damit gerechnet, dass private Kommunikation auf diese Weise verwendet wird. Wer einem anderen eine private Nachricht schreibt, muss darauf vertrauen können, dass sie nicht ohne Zustimmung an andere Personen weitergegeben wird. Bei Datenschutzverstößen gibt es unter bestimmten Voraussetzungen ein Recht auf Schadensersatz.
22: Dieser Anspruch besteht aber dann nicht, wenn es um Nachrichten geht, die ausschließlich im persönlichen oder familiären Bereich weitergeleitet werden. Das ist die sogenannte Haushaltsausnahme. Ob die in Fällen wie diesem hier aber noch greift, ist von den Gerichten noch nicht endgültig geklärt.
19: Der Bundesgerichtshof verhandelt den Fall heute ab 10 Uhr.
6: Das ist eine ganz besondere Kündigung, aber im Moment ist das so ein bisschen die Stimmung. Sie hören das ja jeden Tag in den Nachrichten, Stellenabbau. Das geht dann meistens so ein bisschen versteckter und schleichender, dass Leute, die den Konzern dann von alleine verlassen oder in Rente gehen, einfach auf ihren Stellen so nicht mehr nachbesetzt werden, dass so die Belegschaft schrumpft. Aber das Ganze geht mittlerweile auch auf die harte Tour. Deshalb sprechen wir mal dem Morgenmagazin heute über Kündigung.
23: Einer der letzten Wohnwagen, die Reinhard Große-Rode zusammenbaut. Sein Arbeitgeber, der Caravan-Hersteller LMC im Münsterland, hat jüngst 104 Mitarbeitern gekündigt, auch ihm.
24: Es ist natürlich erst schon bedrückend, ne? Dass, wenn so eine Nachricht kommt, aber Da ist ja nach Sozialpunkten entschieden worden und ich musste da schon mit rechnen.
23: Der gelernte Holzmechaniker ist alleinstehend, hat keine Kinder zu versorgen. Ab August wechselt der 63-Jährige dann zunächst in eine Transfergesellschaft.
24: Ich denke, aufgrund meines Alters wird es nicht ganz einfach sein, da jetzt noch wieder einen anderen Job zu finden. Aber ich hoffe dennoch, dass ich auch in der Transfergesellschaft sehr viel mitnehmen kann in Sachen digitale Weiterbildung.
23: Die Transfergesellschaft soll für einige Monate die Gekündigten finanziell und mit Schulungen auffangen, bis ein neuer Job gefunden ist. Das hat der Betriebsrat mit der Geschäftsführung ausgehandelt. In Corona-Zeiten boomte der Wohnwagenmarkt, doch seither gehen die Absätze zurück. In den vergangenen Jahren hat LMC rund der Hälfte der einst 1200 Mitarbeitern gekündigt.
0: Das ist natürlich nie schön. Ja, man stellt natürlich lieber Leute ein als Unternehmen, als Mitarbeiter freizustellen oder zu entlassen. Trifft natürlich auch irgendwo immer die Falschen und auch viel Stammbelegschaft, die jetzt betroffen ist, die wirklich schon lange dabei sind.
23: Lageristin Sandra Kletzig ist auch eine von ihnen. Obwohl die 57-Jährige froh ist über den Sozialplan, ist da die Ungewissheit und auch Enttäuschung.
1: Man weiß eigentlich, man arbeitet den nächsten Kollegen ein, der seinen Platz übernimmt. Man gehört noch dazu, aber auch nicht mehr so richtig. Es fühlt sich ein bisschen seltsam an, muss ich ganz ehrlich sagen.
6: Oh, das kann jeder so nachvollziehen, diese Arbeitnehmersicht. Es geht einem auch unter die Haut. Und trotzdem wollen wir in dieser Situation auch mal auf die andere Seite gucken und fragen uns, was dürfen denn Arbeitgeber, was dürfen sie nicht? Wir sprechen darüber mit Katrin Mamok. Sie ist Fachanwältin für Arbeitsrecht. Schönen guten Morgen. Guten Morgen. Zur Transparenz ja gesagt, Sie sind auch politisch aktiv, sind Fraktionsvorsitzende im Stadtparlament Bad Soden am Taunus. Aber wenn wir jetzt auf Ihren Job gucken, dann ist das ja, schön gesagt, Restrukturiererin. Sie helfen da mit, dass Firmen aber Leute rausschmeißen, mal ganz platt gesagt. Wie kommen die zu Ihnen und sagen, helfen Sie mir, da müssen 50 Leute raus, wie mache ich das am besten?
2: Ja, das sind ganz unterschiedliche Gespräche, die man am Anfang führt. Manch ein Unternehmen hat schon einen sehr, sehr klaren Plan darüber, wie das ablaufen soll und was auch am Ende dann eben an Unternehmen dastehen soll. Manchmal sind wir aber auch sehr früh in diesem Prozess mit eingebunden und können dann tatsächlich sehr, sehr viel mitgestalten.
6: Und dann haben wir gesehen, in diesem Unternehmen, dann gibt es manchmal einen Sozialplan. Ja. In dem Beispiel, das wir gerade aus der Firma gesehen haben, wundert es einen schon, dass ältere Mitarbeiter, die lange dabei sind, trotzdem gehen müssen. Erklären Sie uns, wer kriegt wofür wie viele Punkte und steht dann nachher vielleicht nicht als erstes auf der Abschlussliste?
2: Ja, Sie haben es schon richtig angesprochen. Also der Gesetzgeber hat uns klare Rahmenbedingungen mitgegeben. Wir verhandeln mit den Betriebsräten sogenannte Sozialpläne und Interessenausgleiche. Im Interessenausgleich geht es um die Maßnahme selbst, im Sozialplan geht es um die Arbeitnehmer und den Ausgleich von Nachteilen, die mit der Entlassung einhergehen. Und im Sozialplan ist dann eben auch festgeschrieben, wofür es wie viele Punkte gibt. Berücksichtigt werden das Alter, die Dauer der Betriebszugehörigkeit, auch die Frage nach Schwerbehinderung spielt eine Rolle und Unterhaltspflicht.
6: Also ob ich als Eltern vielleicht Kinder noch mit zu versorgen habe?
2: In der Tat, genau so ist es.
6: Können Sie denn den Arbeitnehmern auch was anbieten, für die auch was rausholen? Weil Sie beraten ja eigentlich die Gegenseite.
2: Ja, ich möchte ein bisschen die Perspektive ändern. Wir sind nicht gegenseitig, wir sitzen letztlich an einem Tisch, wir verhandeln gemeinsam und es geht allen Beteiligten darum, das so sozialverträglich wie möglich zu gestalten.
6: Ja, aber wenn man da sitzt und seinen Job nächste Woche verliert, dann ist ja schon die Frage, können Sie was anbieten, dass man das auch irgendwie als Weg und Schritt nach vorne sehen kann?
2: Natürlich, also wir verhandeln mit dem Betriebsrat ja sowohl über die Möglichkeit der Verlängerung von Kündigungsfristen, wir verhandeln auch, das haben wir eben im Einspieler gesehen, über die Möglichkeit einer Transfergesellschaft, auch da gibt es Überbrückungsmöglichkeiten. Und letztlich geht es natürlich auch immer um die Frage, wie kann man das finanziell noch einigermaßen abfedern? Also was ist mit einer Abfindung?
6: Also Abfindung ist dann oft ein Mittel der Wahl, um auch miteinander weiterzukommen in diesem schwierigen Punkt.
2: Kündigung. Das ist in der Tat ein wesentliches Thema, ja.
6: Jetzt gibt es Leute, die sagen, ja, aber ich kann gar nicht ganz oben auf der Liste stehen, weil ich habe jahrelang immer überpünktlich angefangen. Ich habe mehr als 100% gegeben. Schützt die das vor einer Kündigung?
2: Nein, gute Leistung schützt im Rahmen einer solchen Restrukturierung, wie Sie es ja vorhin richtig genannt haben, tatsächlich nicht. Das ist kein Parameter.
6: Okay, Restrukturierung oder man kann auch sagen Kündigungswelle. Weil ja, Sie atmen natürlich auch tief. Das ist natürlich auch ein Job, den man nicht so aus den Klamotten schüttelt abends. Ne? Weil Sie entscheiden da ja mit über Schicksale und haben keine guten Nachrichten.
2: Ja, das ist in der Tat so und deshalb ist es auch für alle Beteiligten, die eben an diesem Tisch sitzen, eine sehr, sehr große Herausforderung. Das ist durchaus belastend und mitunter sitzen auch Menschen da, die verhandeln und wissen, es betrifft meinen nächsten Mitarbeiter oder vielleicht auch in der zweiten Welle sogar meinen eigenen Job. Das ist alles andere als einfach.
6: Katrin Mamock, Fachanwältin für Arbeitsrecht, die bei den Arbeitgebern auf der Seite sitzt und verhandelt, wie dann so Kündigungswellen ablaufen. Danke, dass Sie uns einen Blick gewährt haben in diese andere Seite des Tisches. Normalerweise sitzen die meisten ja vorne und dann geht es darum, wie geht es weiter in dem Job. Wir hoffen natürlich, dass es einen guten Weg gibt für alle Menschen, die jetzt zittern. Und danke, dass Sie heute Morgen hier waren.
2: Herzlichen Dank.
5: Stadtland Plus, wobei das Plus natürlich für die besonderen Urlaubsorte in Deutschland steht, die vielleicht noch nicht jeder kennt. Und deswegen haben wir unsere Reporterinnen und Reporter in diesem Sommer wieder losgeschickt. Zum Beispiel Sophia Rußdörfer. Und weil Sophia ja mit S anfängt, hat sie sich auch das S ausgesucht. Das führt sie lustigerweise ins F. Frankenland, aber da gibt es ganz viel S, wie die Seenplatte zum Beispiel. Da gibt es Sommerfeeling, es gibt die Stadtbrauerei, es gibt die Seilrutsche, das Surfergefühl, es gibt die Stadt Spalt und es gibt halt ganz viel von dem, was man so braucht, um den Sommer richtig genießen zu können.
3: Hier ist mein Zuhause im schönen Frankenland. Mit meiner Familie fühle ich mich hier richtig wohl. Vor allem an einem meiner Lieblingsorte, am Brombachsee.
4: Also der Blick hier, der ist echt herrlich. Wenn uns alles im Alltag komplett zu viel wird, dann kommen wir immer genau hierher. Mein Es ist das Seenland.
3: Eine Sache hier am See ist ein richtiges Highlight, aber sie kostet auch Überwindung. An einem Seil über den See fliegen.
4: Hallo. Seid ihr aufgeregt?
7: Ja.
4: Also ich freue mich eigentlich, aber ein bisschen aufgeregt bin ich schon.
7: Okay, das ist meine Lebensversicherung. Festziehen.
3: Und dann geht's auch schon los. Michael Emich ist stolz auf die sogenannte Zipline. Das ist sein Lebenswerk. Ein Seil 580 Meter lang über den See.
4: Ja, geht ganz schön krass weit rüber, oder? Was macht für Sie die Faszination aus hier?
8: Mir bedeutet es viel, weil wir haben das 2012 eröffnet, von Baum zu Baum über den See. Und es war gar nicht so einfach, die Genehmigung dafür zu erhalten vom Wasserwirtschaftsamt. Ich bin bestimmt schon 100 Mal rüber geflogen, aber jedes Mal kitzelt es noch im Bauch.
9: Eins, zwei, drei.

0: Wow, was für ein Ritt. Meine Reise geht weiter.
1: Man riecht's hier schon in der ganzen Stadt. Mein zweites S. S wie Spalt.
0: Ein süßlicher Malzgeruch rund um die Stadtbrauerei. Der führt mich zu Stefan Herz. Er ist hier der Braumeister und produziert das Spalter Bier. In der einzigen kommunalen Brauerei in ganz Deutschland.
1: Heißt, die Spalter sind auch noch mal besonders mit ihrem Bier verbunden, weil sie, weil die Brauerei ihnen gehört?
2: Auf jeden Fall, genau. Also das sagt dir dann auch jeder Spalter Bürger, dass er eben zu einem 5000stel oder so Eigentümer der Brauerei ist, auf jeden Fall. Und ja, das ist schon was Besonderes.
0: Kleine Geschmacksprobe, auch wenn das nur die sogenannte Vorderwürze ist, also längst nicht das fertige Bier.
2: Also man merkt jetzt halt deutlich diese Malzaromatik. Es ist sehr, sehr süß, ne?
1: Oh,
2: Das müssen wir mit einem besseren Gesicht machen, bitte.
1: Ja. Prost, wohlbekomm's. Im Prinzip schmeckt's wie Tee, finde ich.
2: Wie ein sehr, sehr süßer Tee,
1: wie
2: oder?
1: Sehr, wie gesüßter
2: total
1: Tee.
2: Total süß, ne?
1: Wow.
0: Dann darf ich in die heiligen Hallen.
1: Das ist viel Bier.
2: Ja, also wir haben hier 25 Lagertanks.
0: Und wie schmeckt's jetzt, wenn's fertig ist?
1: Muss ich das jetzt alles trinken?
2: Selbstverständlich.
1: Ich habe getrunken.
2: Aber ich will auch was.
1: Prost.
2: Zum Wohl.
0: Noch genieße ich die Kühle, denn mein drittes S, mein Plus, wird mich zum Schwitzen bringen. S wie Surfer-Feeling. Hier am Brombachsee gehören dazu diese Bretter. Das Wakeboarden wollte ich schon immer mal probieren, habe mich aber bisher nicht getraut.
1: Mal auf dem Wakeboard gestanden.
3: Ich werde hauptsächlich im Wasser sein, glaube ich. Also, aber das liegt nur an mir.
1: Ja. Kopf über im Wasser,
3: so ungefähr.
0: Er hier hat das schon ein paar Mal gemacht.
1: So, irgendwelche Tipps?
4: Ja, also es nicht mit zu viel Kraft versuchen, würde ich sagen.
1: Was? Wirklich? Okay.
4: Ja. Dann klappt es am besten.
0: Okay, er hat's drauf.
1: Streben.
0: Und jetzt bin ich dran.
1: Ich zitter voll.

0: voll cool. Juhu. Also ich hätte nicht gedacht, dass ich aufstehen kann.
1: Und dann darf ich sogar noch ein Bonus-Ess genießen. Ess wie Sonnenuntergang.
2: Vor 90 Jahren haben die Deutschen tatsächlich die Olympischen Spiele in Propagandaspiele verwandelt. Das erste Mal überhaupt in der frühen Neuzeit.
3: Ja, das war 1936 in Berlin unter Adolf Hitler. Sie haben geschafft, die Nazis der ganzen Welt vorzugaukeln, dass es ein friedliches Land ist, ein weltoffenes Land, was nur Freunde um sich gerne versammelt.
2: Während gleichzeitig fernab von dieser ganzen Öffentlichkeit Menschen drangsaliert und bereits verhaftet wurden.
4: Dass die Olympischen Spiele 1936 nach Deutschland kamen, war seit 1931 entschieden. Aber für Adolf Hitler waren es seine Spiele. Von Anfang bis Ende Propaganda für das Dritte Reich.
5: Willkommen im Deutschland des Friedens und der Ehre.
4: Die Sportler und die wenigen Sportlerinnen blieben in ihrer Welt. Für sie ging es um Rekorde, Siege, Wettkampf, Kameradschaft.
6: Von der Diktatur damals haben wir nichts gemerkt. Wir waren Sportler und haben nur an Sport gedacht und wir waren zu jung. Ich konnte kein Englisch oder Deutsch, konnte also nichts in der Zeitung lesen.
4: Für die Zuschauer ein Fest. Unterhaltung, Ablenkung, Sommervergnügen. Für die Welt soll es eine Beruhigungspille sein. Das friedliche und gut organisierte Deutschland, zwar ehrgeizig, aber nur im Sport.
7: Der Endkampf ist entbrannt. Die letzten 100 Meter.
4: Zig Kameraleute und Hitlers Lieblingsregisseurin Leni Riefenstahl rückten Siege und Kämpfe heroisch ins Bild. Viel Pathos inklusive. Für große Emotionen sorgte aber auch der Sport selbst, wie bei US-Athlet Jesse Owens.
8: There are seven other people.
6: Noch sieben andere sind in diesem Rennen dabei. Und jeder Mann ist ein möglicher Gewinner. Jeder will der Gewinner werden.
7: Sieger im 100-Meter-Lauf, Jesse Owens.
4: Vierfacher Olympiasieger, Jesse Owens. Der unterlegene deutsche Weitspringer gratuliert.
9: Marathonlauf, die gigantischste Probe der Athleten.
4: Und ein politischer Lauf. Die Japaner verbuchten den Sieg im Marathon durch Sohn für sich. Dabei war er Koreaner. Aber sein Land war damals japanisch besetzt. Er musste unter falscher Flagge laufen. Auch sie war 1936 politisch vereinnahmt worden. Die jüdische Fechterin Helene Meyer. Blond, groß, die einzige jüdische Teilnehmerin unter den deutschen Sportlern. Der Ringer Werner Seelenbinder. Vierter Platz in Berlin. Hingerichtet wenige Jahre später, weil er zum kommunistischen Widerstand gegen die Nazis gehörte. Erst 36 Jahre später in München brannte erneut ein olympisches Feuer in einem dann ganz anderen Deutschland. Mit den Olympischen Spielen 1936 blendeten die Nazis die ganze Welt. Drei Jahre später überfielen sie Polen und entfesselten den Zweiten Weltkrieg.
3: Wir schauen auf die Wirtschaft und da war es gestern spannend mit Blick in die USA. Alle haben überlegt, was macht denn die US-Notenbank mit dem Leitzins da? Geht sie hoch, bleibt sie gleich? Und Klaus-Rainer Jackisch, was wir sagen können, obwohl alles gleich geblieben ist, gibt es große Turbulenzen. Warum?
10: Ja, in der Tat. Einen schönen guten Morgen vom Frankfurter Parkett. Die Kurse in den USA sind deutlich abgestürzt gestern. Es gibt sehr viel Unruhe an den Finanzmärkten, nicht nur dort, sondern international. In der Tat hat die amerikanische Notenbank eigentlich das gemacht, was die meisten erwartet haben. Sie haben den Leitzins insgesamt stabil gehalten in einer Spanne von 3,5 bis 3,75%. Und das, obwohl die Inflation in den USA ja sehr hoch ist, die liegt bei 3,5%, ist also deutlich höher als die 2%-Marke, die eigentlich angestrebt wird. Aber die Notenbank hat gestern auch deutlich gemacht, dass es bei dieser Entwicklung und bei dieser Politik wohl nicht bleiben wird und dass man voraussichtlich im September dann doch die Zinsen erhöht. Das wurde unterstrichen, weil die Einigung gestern auch nicht einheitlich war. Auch das sehr ungewöhnlich für die amerikanische Notenbank. 9 Mitglieder des dortigen Gouverneurrates, die waren dafür. 3 haben sich aber dagegen gesprochen. Die hätten gerne gestern schon die Zinsen erhöht, weil eben die Inflationsrate so hoch ist. Und nun deutet sich eben an, dass dieser Zinsschritt also dann tatsächlich im September kommt. Und das mögen die Aktienmärkte gar nicht, denn dadurch werden natürlich festverzinsliche Papiere viel attraktiver, Aktien weniger. Das Ganze zieht dann auch Geld aus dem Markt, weil es eben in Anleihen, in festverzinsliche Anleihen fließt. Ja, und damit gibt es eben diese Turbulenzen. Ausgelöst hat sie im Grunde der neue Mann an der Spitze der Notenbank. Den schauen wir uns noch mal an. Den haben wir hier mal eingeblendet. Das ist Kevin Warsh. Er wurde ja von US-Präsident Donald Trump eingesetzt, eigentlich mit der Hoffnung, dass er die Zinsen sogar senkt. Aber diesen Gefallen hat Warsh Trump nicht gemacht. Wäre vermutlich auch eher Harakiri im Moment, denn bei dieser Situation kann man das nicht machen.
3: Naja, und jetzt auf jeden Fall Unruhe aktuell im Aktienmarkt. Was bedeutet das Ganze für uns?
10: Ja, es bedeutet leider auch für uns Unruhe. Der Frankfurter Aktienmarkt dürfte auch heute mit Verlusten genau deshalb eröffnen. Und es gibt hier viele Stimmen, die davon ausgehen, dass auch die Europäische Zentralbank im September nachziehen wird und ebenfalls die Zinsen erhöhen wird. Das heißt, die Luft am Aktienmarkt dürfte dünner werden. Die Kurse sind aber sehr, sehr hoch. Die Bewertungen sind teilweise überbewertet. Und es gibt hier durchaus Befürchtungen, dass es zu einem Kursrutsch kommen könnte. Auf jeden Fall sagen uns viele Anleger etwas vorsichtig. Anleger, bitte aufpassen. Das kann jetzt auch nach unten gehen. Damit zurück nach Köln.
3: Dankeschön für diese Erklärungen, warum es so turbulent wird an der Börse. Klaus-Rainer Jackisch.
2: Willst du mit mir baden gehen?
11: Unbedingt.
2: So, das war die richtige Antwort. Vielen Dank, oh Gott sei Dank. Genau, so oder ähnlich muss es ja passiert sein. Muss man mal sagen.
3: Du meinst als Hund und Delfin, wie sollen die auch sonst miteinander ins Gespräch kommen?
2: Keine Ahnung, aber es gibt auf jeden Fall einen Hund in Galizien, der hat jeden Tag ein Date, geht ins Wasser schwimmen und dann kommt Delfini vorbei.
11: Ja. Das ist unfassbar, oder?
3: Die warten anscheinend aufeinander.
11: Die haben eine unsichtbare Verbindung.
3: Ja, und das passt doch so schön heute zum Internationalen Tag der Freundschaft. Das es geht auch, wenn man eigentlich nicht wie die füreinander bestimmt scheint.
2: Aber wirklich, auf welcher App haben die sich wohl verabredet?
3: Über die Elemente hinweg.
2: Oh. Ah.
11: Das können wir nicht mehr toppen. Nee. Wir müssen die Sendung schließen.
2: Ja, müssen wir schließen. Aber sagen Sie heute mal jemanden, guten Freunden, danke, dass es sich gibt. Ich musste auch schon eben lachen. Mein Freund Thomas hat mir eben geschrieben.
11: Ich
2: hab's
11: nicht lieb.
2: Schön, dass es sich gibt, hat er geschrieben. Liebe Grüße nach Romont. Und ich muss
11: du hast
2: auch
11: noch nicht geantwortet.
2: Doch, habe ich. Aber im ersten Moment muss ich schon lachen, wenn das so kommt.
11: Ja, ist doch schön.
3: Ja, weil man das gar nicht gewohnt ist, ne? Ja. Mehr Nettigkeit ins Leben in diesen Donnerstag. Wir begleiten Sie dabei und haben Sie hoffentlich animiert.
2: Exakt. Ja. Kommen Sie gut durch die Hitze, nachher durchs Gewitter.
12: Ich habe euch auch alle lieb.
11: Oh, das war unser Regisseur,
3: den Sie ja normalerweise
2: manchmal,
3: nur
2: dass er Pumuckl wäre. Kommt auch aus dem Frankenland, hat sich sehr gefreut, dass wir heute mit der MoMA-Reporterin im Frankenland waren. Ja. Seitdem schwebt der auf Wolke 7.
11: Wir haben uns alle lieb.
2: So.
11: So ist es. Liebe
2: Bis
11: geht
2: morgen.
11: Raus.
2: Tschüss.
3: Morgen 17:30 sind wir wieder hier.
2: Hat er gerade hihihi gemacht?
11: Ja.

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0: Guten Morgen, ich begrüße Sie zur Tagesschau. Deutsche Bahn schreibt schwarze Zahlen. Verschiedene Medien berichten übereinstimmend, dass der Konzern in seinem Kernbereich im ersten Halbjahr einen Gewinn erzielt hat. Es wäre das erste Mal seit 7 Jahren. Den Berichten zufolge zählte die Bahn im selben Zeitraum rund 960 Millionen Fahrgäste, wahrscheinlich ein Rekordwert. Der neue Verkehrsminister Bilger sagte im ARD Morgenmagazin, dass es trotz dieser möglichen positiven Bilanz in Sachen Bahn noch viel zu tun gäbe.
1: Ich weiß, mir geht es auch selber so, dass es zu viele negative Erlebnisse gibt, wenn man mit der Bahn unterwegs ist. Aber es gibt eben auch viel Positives. Darauf müssen wir aufbauen und uns um die Probleme kümmern und die nach und nach lösen. Ich werde mich heute noch mit Bahnchefin Palla treffen. Ich habe auch mit den Vorsitzenden der Bahngewerkschaften vereinbart, heute noch zu telefonieren. Ich weiß, dass das eine Priorität meiner Arbeit sein muss.
0: Flugobjekt im polnischen Luftraum entdeckt. Es sei in der Nacht in Richtung Westen geflogen und dann südlich der Stadt Lublin abgestürzt, teilte die polnische Armee mit. Die Polizei hat auf einem Feld einen Krater und verstreute Trümmerteile entdeckt. Woher das Flugobjekt kam und was genau es war, ist noch unklar. Der polnische Ministerpräsident Tusk will heute in die betroffene Region reisen. Infantino verteidigt Investorenpläne. In einer Videobotschaft nannte der FIFA-Verbandspräsident den geplanten Einstieg externer Geldgeber eine einmalige Chance. Die Pläne sehen vor, Anteile der Fußball-Weltmeisterschaft an private Investoren zu verkaufen. Kritiker werfen dem umstrittenen Funktionär Profitgier vor. Die UEFA hat für heute alle europäischen Mitgliedsverbände zu einer Krisensitzung zusammengerufen. Deutscher Städtetag fordert mehr finanzielle Hilfe zur Klimaanpassung. Dies sei existenziell und eine Daueraufgabe für Jahrzehnte, sagte Hauptgeschäftsführer Schuchardt dem Redaktionsnetzwerk Deutschland. Maßnahmen zum Hitzeschutz seien Entsiegelung von Böden oder mehr Stadtgrün. Meteorologen erwarten in den nächsten Tagen erneut sehr hohe Temperaturen. Und das sind die Aussichten für heute. Die Hitzewelle erreicht ihren Höhepunkt. Erst sonnig, im Tagesverlauf von Westen, dann aber stark auffrischender Wind mit stürmischen Böen bis hin zu Orkanböen, regionale Schauer und Gewitter. 26 bis 40 Grad.
2: Guten Morgen, meine Damen und Herren. Herzlich willkommen zum Update Wirtschaft. Unser Rundumblick durch die Welt der Wirtschaft und der Finanzen. Schön, dass Sie dabei sind. Es wird wieder interessant in dieser Sendung, denn an den Finanzmärkten braut sich einiges zusammen. Es geht ziemlich turbulent zu, eigentlich schon die ganze Woche. Und es dürfte vermutlich auch so bleiben. Woran das liegt, das wollen wir heute etwas näher untersuchen. Und wir wollen auch darauf schauen, dass vielleicht Ihre Müllgebühren, die Sie an die Kommune zahlen, deutlich, deutlich höher sind als die in der Nachbargemeinde. Woran das liegt, ob das so sein soll, ob das nicht unfair ist und was das alles bedeutet und ob man vielleicht auch was dagegen machen kann, das werden wir ebenfalls in dieser Sendung behandeln. Zunächst wollen wir allerdings auf die amerikanische Notenbank schauen. Die bewegt heute die internationalen Finanzmärkte, denn sie hat gestern den Leitzins unverändert belassen. Das war im Wesentlichen auch von der Mehrheit der Marktteilnehmer so erwartet worden. Der Leitzinssatz beträgt weiterhin 3,5 bis 3,75%. Aber die Entscheidung, die war nicht ganz unumstritten. Insgesamt haben 9 Mitglieder des Gouverneursrats dem zugestimmt, aber 3 Mitglieder, die hätten eigentlich ganz gerne schon jetzt einen höheren Zinssatz gehabt. Hintergrund ist die hohe Inflationsrate in den USA, die bei 3,5% liegt und damit eigentlich viel zu hoch ist, jedenfalls wenn man das angestrebte Ziel von 2% hier ins Gewicht nimmt. Was bedeutet das alles für die Finanzmärkte? Die haben sehr heftig reagiert. Und warum das alles so ist und was das alles für uns bedeutet, das möchte ich jetzt besprechen. Und dazu begrüße ich ganz herzlich Sonja Marten von der DZ Bank. Einen schönen guten Morgen.
3: Guten Morgen.
2: Frau Marten, lassen Sie uns erst einmal auf die Entscheidung als solches gehen. War ja eigentlich damit gerechnet worden. Aber dass das so, ja, dass es doch einen Dissens gab da im Gouverneursrat, das ist schon sehr ungewöhnlich. Wie interpretieren Sie das?
3: Ja, dass es den Dissens gab, damit hat der Markt, glaube ich, in dem Umfang nicht gerechnet. Also zumindest eine Stimme, Neil Kashkari, war überraschend für eine Zinserhöhung. Für Kevin Warr schwierig, es ist eine zweite Sitzung, die er da leitet und dann hat er eben gleich einen Dissens. Aber es zeigt natürlich, wie schwierig die Lage für die amerikanische Notenbank ist, weil man hat auf der einen Seite, Sie sagten es schon, die zu hohe Inflation, die ist schon lange zu hoch. Auf der anderen Seite hat man einen Arbeitsmarkt, der nicht überhitzt ist, der vielleicht ein bisschen Luft lässt. Die amerikanische Notenbank hat ja zwei Mandate, Inflation und den Arbeitsmarkt. Sie hatte ein bisschen mehr Spielraum. Und natürlich im Hintergrund sitzt Donald Trump, der am liebsten Zinssenkungen sehen würde. Also das ist sicherlich ein schwieriges Umfeld, zumal ja auch im Moment vollkommen unklar ist, wann und wie sich die Lage im Nahen Osten beruhigen wird. Das heißt, da hat man ja einen Inflationsschub, der noch in der Pipeline sozusagen im wahrsten Sinne des Wortes steckt. Also das ist sicherlich eine schwierige Situation, in der man ehrlicherweise auch nur von einem Meeting zum nächsten abwarten kann, wie sich die Lage entwickelt.
2: Und das hat Kevin Warsh ja auch ziemlich deutlich gemacht. Er war auf dem EZB-Forum in Sinter und hat gesagt, auch wir wollen im Grunde nicht mehr im Voraus sagen, wie wir weitermachen. Wir wollen ihn uns noch mal anschauen, denn viele kennen ihn ja noch nicht so richtig. Er ist in der Tat erst seit wenigen Wochen im Grunde im Amt. Er ist von Donald Trump eingesetzt worden, eigentlich mit der Hoffnung, dass er mehr nach der Pfeife von Donald Trump tanzt. Ja. Macht er aber nicht, oder?
3: Nein. Also das ist ja aus Sicht des Marktes sehr positiv zu bewerten eigentlich, dass wir einen neuen Fed-Chef haben, der zumindest im Moment den Anschein ergibt, dass er nicht bereit ist, sich dem Diktat Trumps zu unterwerfen. Trotzdem hat man ja gesehen, die Renditen am langen Ende in den USA bei den Staatsanleihen, die sind heute Nacht deutlich angestiegen in Reaktion auf das Meeting, was ja eigentlich eher ein Signal dafür ist, dass man vielleicht Sorge hat, dass die Fed ihr Inflationsziel nicht erreichen könnte. Also da muss man schauen. Er hat ja doch viele Pläne mit der Fed. Er will ja vieles verändern. Da muss man, glaube ich, auch abwarten, wie sich das entwickelt.
2: Ich habe schon gesagt, an den Märkten gibt es ein bisschen Unruhe deshalb. Wohl auch, weil man damit rechnet, dass es jetzt im September zu einem Zinsschritt nach oben kommt, weil ja die Inflation in der Tat relativ hoch ist. Rechnen Sie auch damit?
3: Also im Moment noch nicht tatsächlich. Das wird jetzt davon abhängen, wie sich die Inflationsdaten entwickeln. Die letzten Zahlen waren ja überraschend niedrig, muss man sagen. Also da war ja so ein bisschen Hoffnungsschimmer, dass man vielleicht die Zinsen nicht anheben muss. Man darf ja nicht vergessen, die amerikanische Notenbank ist ja mit ihrem aktuellen Leitzins restriktiv unterwegs. Die sind ja nicht expansiv, die sind schon leicht restriktiv. Und deswegen ist der Druck vielleicht auch nicht ganz so hoch wie in Europa auf die EZB.
2: Ja, in der Tat, mit 3,5% beziehungsweise bis zu 3,75% liegt man natürlich viel höher als bei den 2,25 in Europa. Aber die EZB hat ja im Grunde auch so durchblicken lassen, dass sie voraussichtlich im September möglicherweise auch die Zinsen anhebt. Wie sieht denn da Ihre Einschätzung aus?
3: Das teilen wir absolut. Die EZB hat ja in Anführungszeichen nur ein Preisstabilitätsmandat. Das ist ganz klar. Daran muss die EZB sich auch hinterher messen lassen. Die Inflation ist zu hoch, der Krieg dauert an, die Energiepreise sind hoch und damit ist ja eigentlich klar, dass die Inflationswelle sich im Moment eher wieder weiter aufbaut. Und darauf muss die EZB sicherlich reagieren. Daher rechnen wir auch im September mit einer Zinserhöhung.
2: Die Inflation kann man ziemlich schwer einschätzen. Selbst die Währungshüter tun sich ja extrem schwer. Hat es Sie überrascht, dass die Inflation nicht noch höher ist angesichts der Lage und ja eigentlich einer Situation im Nahen Osten, die sich eigentlich nicht wirklich entspannt hat?
3: Ich glaube, da wird ja oft der Vergleich gezogen zum Beginn des Ukraine-Kriegs. Da war die Inflation dann hinterher ja wirklich extrem hoch. Aber das hatte natürlich damals sehr viel mit dem Gaspreis zu tun, der ja so unfassbar stark angestiegen ist. Das haben wir natürlich jetzt nicht. Die Wirtschaft ist ja auch relativ schwach im Moment. Auch das dämpft natürlich den Inflationsdruck etwas. Aber da sind ja noch Effekte, die noch nachkommen werden. Also das sind ja nicht alle Effekte, die man direkt merkt. Das sind natürlich Zweitrundeneffekte ganz am Ende der Kette, aber vorher auch diese indirekten Effekte, Nahrungsmittel zum Beispiel, deren Transport, Kühlung etc. natürlich teurer geworden ist oder wird. Also da sind auch noch Dinge, die werden noch so ein bisschen nachkommen. Also das ist noch nicht ganz vorbei.
2: Den normalen Bürgerinnen und Bürger, denen macht es natürlich schon Sorgen. Man sieht natürlich an den Zapfsäulen, dass es wirklich ziemlich teuer geworden ist. Man sieht auch, dass in anderen Ländern die Preise nicht so stark gestiegen sind in Europa, aber bei uns eben doch ist er deutlich durchschlagen. Man sieht es teilweise auch im Supermarkt. Und jetzt kommt noch hinzu, dass viele Unternehmen doch sehr stark eben auch Arbeitsplätze abbauen, insbesondere in der Automobilindustrie. BMW hatte als letzter nun sich auch noch in die, der Automobilhersteller nun auch noch in die Karten schauen lassen. Auch dort sollen 8000 Stellen abgebaut werden. Stehen wir hier in Deutschland tatsächlich vor einer Deindustrialisierung und einem Abbau ausgerechnet der wirklich gut bezahlten Arbeitsplätze?
3: Also dieser Trend der Deindustrialisierung, der im Moment natürlich sehr stark in den Schlagzeilen ist wieder, der läuft schon lange. Also das ist eigentlich schon seit 10 Jahren zu beobachten, dass das passiert. Und ich glaube, es ist wichtig zu verstehen, dass das kein zyklischer Faktor ist. Das hat nichts mit einer wirtschaftlichen Schwäche zu tun. Es ist ein strukturell bedingtes Problem. Und das liegt zum einen an der Wettbewerbsfähigkeit der Unternehmen im internationalen Markt und ist damit ganz eng verwoben mit der Standortattraktivität Deutschlands. Also es liegt natürlich an diesen Themen, die wir im Moment ständig diskutieren, Bürokratisierung, Digitalisierung oder Bürokratieabbau, sollte ich sagen, idealerweise. Ja, ja. Digitalisierung, Infrastruktur, aber natürlich auch, und das ist für die deutsche Industrie das große Thema, die hohen Strompreise in Deutschland, die wirklich ein großes Problem darstellen. Die Chemiebranche ist davon extrem betroffen. Und dann haben wir das Problem Zölle aus Amerika für die Automobilhersteller ein Thema. Dann haben wir den starken Exportmarkt China. Also die exportieren sehr stark. Das ist ein Riesenwettbewerb für uns. Also da kommen viele Dinge zusammen und das ist ein strukturelles Problem, mit dem man natürlich umgehen muss in Zukunft.
2: Dann kommt dann noch die künstliche Intelligenz dazu, ja, die natürlich auch auf den Arbeitsmarkt eingreifen wird. Das macht natürlich viele Menschen sehr unruhig. Es macht ihnen Sorgen. Es treibt manche auch politisch in entsprechende Lager. Wir haben jetzt auch tatsächlich 7 Jahre lang kein Wachstum mehr in Deutschland. Nun gibt es ja viele Rezepte, wie man da rauskommen soll und was man machen sollte. Aber es würde mich noch mal interessieren, wie optimistisch sind Sie denn, dass es uns tatsächlich gelingt, diese Krise doch zu bewältigen, sodass wir auch einigermaßen unseren Wohlstand halten können?
3: Ich bin sicherlich heute weniger optimistisch, als ich das Anfang des Jahres noch war. Das hängt natürlich auch mit der Situation im Nahen Osten zusammen. Das ist ein absolut großer Belastungsfaktor. Aber ehrlicherweise ist das größere Problem ja der mangelnde Mut, würde ich sagen, in Berlin. Also man hat jetzt in den letzten Monaten gesehen, dass man sich mit den Reformen ein bisschen bewegt hat. Da sind auch Dinge gemacht worden, die Rentenreform, die haben den Namen vielleicht ja sogar verdient. Andere Dinge eher weniger. Und deswegen muss man sagen, da ist wirklich jetzt Handeln, Mut gefragt, weil diese strukturellen Probleme, die kann ich auch nur dann angehen, wenn ich wirklich bereit bin, auch mal harte Entscheidungen zu treffen. Da fehlt es mir im Moment noch so ein bisschen an Überzeugung. Nach dem etwas ja unwürdigen Personalkarussell in Berlin bin ich jetzt gespannt, ob es die neue Truppe besser schafft.
2: Ja, das können wir eigentlich nur hoffen. Vielen Dank für diese sehr interessanten Analysen und Einschätzungen. Sonja Marten war das von der DZ Bank, Volkswirtin dort. Herzlichen Dank für Ihre Einschätzung. Dankeschön für Ihren Besuch. Ja, das macht natürlich in der Tat Sorgen insgesamt. Und wie gesagt, an den Aktienmärkten hat sich das auch alles recht deutlich widergespiegelt. Vor allem in den USA haben viele Anleger gestern ein bisschen die Nerven verloren. Und da gab es zum Teil deutliche Verluste. Wir wollen uns einmal den Überblick anschauen der wichtigen amerikanischen Aktienmärkte. Und da sehen Sie ganz deutlich, der Dow Jones mit einem Minus von über 2% gestern, eigentlich ungewöhnlich in den letzten Wochen. Der Nasdaq, wo ja vor allen Dingen die Hightech-Werte gehandelt werden, ebenfalls mit deutlichen Verlusten und auch der S&P 500 mit einem Minus von rund 1,5%. In den fernöstlichen Ländern, also in Asien, da hat sich die Entwicklung etwas stabilisiert. Da hat es ja gestern dramatische Einbrüche gegeben, vor allen Dingen wegen der Chip-Krise, die sich dort zusammenbraut. In Tokio allerdings jetzt wieder eine Gegenbewegung von 0,8% beim Nikkei-Index. In Hongkong gibt es ebenfalls leichte Pluszeichen und der Shanghai-Index, der allerdings heute in der Minuszone, da gehen die Anleger auf Nummer sicher. Ja, was macht das nun alles mit dem deutschen Aktienindex? Im Vorfeld gab es hier bereits die Meldung, dass es Verluste geben wird und wir wollen uns anschauen, was das Börsenbarometer aktuell macht. Und Sie sehen, der DAX tatsächlich bei 25.407 Punkten, das sind rund 53 weniger als gestern, hält sich also noch einigermaßen in Grenzen, aber offenbar wird die Luft dünner. Und ich begrüße ganz herzlich Tim Oechsner von der Steubing AG. Herr Oechsner, Sie sind seit vielen Jahren hier auf dem Parkett, Sie haben ein gutes Gefühl dafür. Schön, dass Sie da sind und einen schönen guten Morgen erst einmal.
4: Hallo Herr Jakisch, guten Morgen.
2: Können Sie uns einmal so ein bisschen dieses Gefühl schildern, Herr Oechsner, was hier gerade so losgeht? Man hört es ja nicht mehr so wie früher, man sieht es nicht mehr so, aber braut sich da gerade so ein bisschen Unruhe zusammen?
4: Ja, stimmungstechnisch braucht sich etwas zusammen. Wir hatten gestern Abend den Verkauf an der Wall Street gesehen, auch an der Nasdaq. Also der Nasdaq Composite hat 11% verloren seit seinem Hoch Ende Juni. Also insofern, die Anleger sind vorsichtig geworden. Es stehen jetzt 2 Monate vor der Tür, die statistisch in der Börse nicht so gut sind. Der August mit wenig Liquidität, also viele Marktteilnehmer sind entsprechend im Urlaub. Die Bücher der Banken sind gering. Also insofern, wenig Liquidität kann natürlich zu hohen Kursausschlägen führen bei vergleichbaren kleinen Nachrichten. Und dann natürlich der September, auch traditionell eher ein schwerer Börsenmonat. Also der Juli eigentlich noch ein guter Börsenmonat. Jetzt stehen 2 statistisch eher schwache Börsenmonate vor der Tür. Und die letzte Juliwoche, die hat es ja auch entsprechend in sich. Wir haben ja die Berichtssaison, läuft entsprechend auf Hochtouren. Wir hatten gestern die Notenbanksitzung und natürlich jede Menge Konjunkturdaten. Also diese Woche ist nochmal eine Woche, die im Prinzip für die nächsten 6 bis 8 Wochen bis zu den nächsten Notenbanksitzungen dann entsprechend die Richtung auch vorgeben kann. Diese Woche hat es in sich und es war und ist sehr, sehr spannend.
2: Viele Anleger, viele Kleinanleger, und es werden ja im Grunde immer mehr, weil natürlich auch die Sorgen da sind, dass die staatliche Rente langfristig sowieso nicht mehr reicht, die fragen sich natürlich so ein bisschen, was soll ich denn jetzt eigentlich machen? Muss man ein bisschen vorsichtiger sein? Würden Sie sagen, es gibt ja hier und da auch einige Warnungen, dass man doch jetzt wirklich sehr genau aufpassen sollte, wie die Entwicklung in den nächsten Tagen und Wochen sich hier fortsetzt?
4: Ja, auf jeden Fall. Es ist die Gemengelage so, dass vor der Berichtssaison zum Beispiel in den USA mit einem Gewinnwachstum von 23-24% gerechnet wurde, beim Euro-Stoxx mit 16% und beim DAX immerhin mit 3,2%. Also sozusagen die Behürden für die Berichtssaison sind extrem hoch, gerade auch in den USA. Und das ist natürlich dann so, dass natürlich das Potenzial für Enttäuschungen dann steigt an der Börse. Umso höher die Erwartungen sind. Und selbst wenn die Unternehmen dann entsprechend gut reporten und berichten, dann führt es zu Enttäuschungen. Wir sehen heute Morgen auch bei der Adidas-Aktie, ist eine der Aktien im Fokus. Die hatten an sich gut berichtet, also die Umsätze sind gesteigert worden, aber aufgrund der höheren Kosten ist die Aktie heute Morgen stark unter Druck. Die war vorher bei dem Level 180 Euro ungefähr und ist jetzt ungefähr bei 155. Also wir sehen Aktien im Fokus, die Unternehmen, die berichten. Entsprechend, wenn die Messlatte sehr, sehr hoch ist, dann ist das Potenzial für Enttäuschungen entsprechend hoch. Und eine der Aktien heute Morgen, die unter Druck ist und die besonders im Fokus ist bei den Anlegern, ist die Adidas-Aktie.
2: Sie sagen es schon, die Kosten steigen, natürlich auch wegen des Krieges gegen den Iran, die Unruhe im Nahen Osten. Wenn man sich die bisherigen Bilanzen anschaut, auch die deutschen, dann sieht es teilweise gar nicht so schlecht aus. Aber die Kosten laufen aus dem Ruder und deshalb drücken eben viele auf die Bremse. Und es kommt auch zu diesen großen Entlassungen. Wo geht denn da der Trend aus Ihrer Sicht so in den nächsten Monaten hin?
4: Ja, ist in der Tat richtig. Die deutschen und die europäischen Aktien haben mehr zu kämpfen als die Pendants in den USA. Natürlich die höheren Kosten sind ein Faktor. Ein anderer Faktor wäre im Prinzip der hohe Euro, der die Exporte dann verteuert. Die konjunkturelle Schwäche in der Eurozone und in Deutschland ist natürlich auch noch ein weiterer Faktor und natürlich die geopolitischen Störfeuer. Das macht das Ganze natürlich für die europäischen Unternehmen deutlich schwerer als für die US-Pendants. Allerdings sind die europäischen Aktien auch nicht ganz so hoch bewertet wie die US-amerikanischen, die ja doch zwischenzeitlich sehr, sehr hoch bewertet wurden und auch teilweise sind. Also insofern kann es da die ein oder andere Chance auch geben bei den europäischen Aktien, die natürlich nicht ganz so hoch bewertet sind, aber die im Prinzip zu kämpfen haben, aber dann doch eine ganz ordentliche Berichtssaison entsprechend abliefern. Und dann wird man sehen, wo sich da eventuell Chancen ergeben können.
2: Wir haben gerade im vorherigen Gespräch schon ausführlich darüber gesprochen, über die Zinsentwicklung in den USA und eben möglicherweise auch in Europa, das eben tatsächlich für Unruhe sorgt. Wird das große Thema auch in den nächsten Wochen, wie sich die Notenbanken verhalten, ob die Zinsen steigen? Weil das dürfte ja dann wirklich entsprechende Auswirkungen, also negative Auswirkungen auf den Aktienmarkt haben, oder?
4: Ja, das projizieren wir auch so. Es ist so, dass bei der EZB ja mit einer Wahrscheinlichkeit von 84% damit gerechnet wird, dass nach der Sommerpause im September-Meeting die Zinsen erhöht werden. Bei der US-Notenbank FED rechnet der Markt bis November bis zu 100%, dass auch ein Zinsschritt nach oben kommt. Also insofern nach der Sommerpause wird es ernst auch bezüglich der Notenbanken. Die Zinserhöhungswahrscheinlichkeiten sind absolut da. Die Inflation sowohl in den USA als auch in der Eurozone sind ja nach wie vor zu hoch. Insofern ist es richtig, dass die Anleger weiterhin vorsichtig sind und die Börsenampel ist meiner Ansicht nach auf Gelb. Die Anleger müssten genau hinschauen, wie es in den nächsten Wochen weitergeht. Jetzt kommt die Phase der geringen Liquidität im August und dann der traditionell schwere Monat September mit den Notenbankentscheidungen und den entsprechenden Projektionen, wie es dann fürs Jahresende entsprechend weitergeht. Also insofern, die Börsenampel ist, würde ich mal sagen, auf Gelb, obwohl wir im DAX eigentlich ganz gut dastehen. Aber wir haben ja gesehen in den USA, der gestern ein relativ großer Abverkauf und seit 4 Wochen haben die Märkte teilweise bis zu 11% nachgegeben beim Nasdaq. Also insofern, die Börsenampel ist auf Gelb und die Leitzinsen sind natürlich immer ein großes Thema, weil die Alternative zu Aktien sind im Prinzip Anleihen und wenn die Zinsen dann entsprechend höher sind, dann shiften viele Anleger entsprechend von Aktien in Anleihen um. Insofern werden die Alternativen dann attraktiver, aber es ist natürlich so, dass im Prinzip die Notenbanken da jetzt am Zuge sind und sich natürlich dann nach der Sommerpause, vor der Sommerpause hatte man so ein bisschen das Gefühl, möchten sie sich um harte Entscheidungen ein bisschen rumdrücken und das auf nach der Sommerpause verschieben, wenn sie mehr Daten haben, aber wenn die Daten dann entsprechend im September vorliegen, dann wird man die weitere Richtung bis Jahresende sehen und dann wird man sehen, wann die Zinserhöhungen kommen und in welchem Umfang und wie stark. Und da gibt es ja immer die Zinserhöhungswahrscheinlichkeit in Bloomberg und da schauen natürlich die Märkte entsprechend sehr, sehr genau drauf und dann ist die weitere Richtung bis zum Jahresende sozusagen dann klar.
2: Also ein bisschen vorsichtig, genau drauf schauen. Eine Warnung von Tim Oechsner von der Storbing AG. Vielen Dank für diese Einschätzung. Dankeschön für diese Impressionen hier vom Markt. Dankeschön, dass Sie bei uns waren.
4: Vielen Dank, Herr Jakisch.
2: Es wird immer teurer für uns. Das liegt auch daran, dass Städte und Kommunen mittlerweile so sehr in der Klemme sind, dass ihnen im Grunde, zumindest den meisten, das Wasser bis zum Halse steht. Große Einnahmen haben sie häufig nicht, auch nicht so viele Einnahmemöglichkeiten. Aber sie haben einige Einnahmemöglichkeiten. Und die nutzen mittlerweile einige Städte und Kommunen so stark aus, dass es dazu

0: Und das ist etwas, was natürlich die soziale Ungerechtigkeit immer weiter antreibt und was vielen Bürgerinnen und Bürgern große Sorgen macht. Unsere Kollegen von Plus Minus haben das einmal etwas näher untersucht und hier ein kleiner Einblick aus ihren Recherchen.
1: Gebührenwahnsinn in Deutschland. In Dortmund zahlt man für die Müllabfuhr mehr als dreimal so viel wie in Flensburg für die vergleichbare Leistung. In der Stadt Wegberg in NRW zahlt eine Familie für das Abwasser gut 800 Euro mehr als direkt nebenan in Erkelenz. Wie kann das sein? Dürfen Kommunen beliebig an der Gebührenschraube drehen? Düsseldorf. In der Altstadt treffen wir Maria Beck und Andreas Roth. Die beiden Nachbarn wohnen seit vielen Jahren hier. Und obwohl sie meistens zu Fuß oder mit den Öffentlichen unterwegs sind, haben sie ein Auto. Doch parken wird immer schwieriger hier. Und bald auch teurer. Denn die Gebühren für Anwohnerparkausweise sollen saftig steigen. Um teilweise mehr als das Sechsfache.
2: Von 25 auf 180 Euro. 180 statt 25. So, und das zeitgleich damit, dass wir über die Jahre weit über mehr als 80 Parkplätze weniger haben. Und der Sprung leuchtet uns nicht ein.
1: Doch solche drastischen Erhöhungen sind längst kein Einzelfall in Deutschland. Flächendeckend steigen derzeit die kommunalen Gebühren. Wir fragen beim Deutschen Städtetag nach. Was ist da los?
3: Natürlich ist es so, dass die Kommunen im Moment große Defizite fahren, deutschlandweit über 30 Milliarden. Und vor dem Hintergrund ist es eben erforderlich, natürlich alle Einnahmemöglichkeiten, die die Kommunen haben, auch auszuschöpfen. Und ausschöpfen heißt im Fall der Gebühren, wo der Leistung eine Gegenleistung gegenübersteht, also der Geldleistung eine Leistung der Kommune gegenübersteht, dort zu schauen, dass einem, umgangssprachlich formuliert, auch die Gebühren nicht zu gering sind.
1: Doch dürfen Kommunen ihre Gebühren einfach nach Lust und Laune festlegen? Wir fragen in verschiedenen deutschen Städten nach, was kostet dort der Anwohnerparkausweis? In München ist man mit 30 Euro pro Jahr dabei. In Berlin ist der Anwohnerparkausweis mit 10,20 Euro richtig günstig. In Leipzig liegt die Gebühr bei 30,70 Euro und in Stuttgart bei 55 Euro. In Hamburg sind schon 70 Euro fällig. Und wohnt man in Bonn, dann wird es richtig teuer. 360 Euro.
0: Dramatische Unterschiede in ganz Deutschland. Die Stadt Bonn hat übrigens schon reagiert. Sie hat ihren Satz gesenkt auf 120 Euro, liegt damit aber immer noch deutlich über dem Schnitt. Wir wollen das jetzt etwas näher untersuchen. Und dazu begrüße ich ganz herzlich den Autor dieses Filmes, Johannes Thürmer von Plus Minus beim Bayerischen Rundfunk. Schönen guten Morgen, Herr Thürmer.
4: Guten Morgen. Ne?
0: Herr Thürmer, das ist ja im Grunde so ein bisschen erschreckend. Waren Sie überrascht bei Ihren Recherchen, dass es so dramatische Unterschiede bei ja auch anderen Gebühren gibt?
4: Ja, das hätten wir uns selber nie geglaubt, dass es so kommt, dass es so große Unterschiede gibt, nicht nur beim Parken, aber da ist es mehr die politische Dimension. Das Parken, das Auto raus aus der Stadt und so weiter, da wollen viele Städte auch politisch was machen und die Autos verdrängen. Aber bei anderen Sachen wie Abwasser oder Müllgebühren, da gibt es keine solchen Gründe und da ist es komisch, dass die Unterschiede so gewaltig sind.
0: Das ist in der Tat so. Sie haben ja auch den Fall von Flensburg einmal analysiert. Und da sieht man eigentlich, dass eine Kommune auch durchaus Möglichkeiten hat, dass so eine Müllgebühr nicht so hoch sein muss. Also die Flensburger sind da führend. Können Sie uns einmal schildern, wo da vielleicht auch die Kommunen, wo das einiges schief geht und wo vielleicht auch die eine Kommune von der anderen ein bisschen lernen kann?
4: Ja, natürlich kann man verschieden arbeiten. Man kann wie in Flensburg alle Tonnen an einem Tag leeren. Das heißt dann also Papier oder Restmüll und sowas an einem Tag geleert. Heißt nur einmal Weg. Und in Dortmund zum Beispiel werden viele Sachen anders gemacht. Zum Beispiel auch, wie die Gebühren berechnet werden. In Dortmund geht man davon aus, dass ein Mensch in der Woche 30 Liter Müll erzeugt. Und das ist natürlich viel. Also wenn man es anschaut, drumherum in den Städten sind es 20 Liter, 15 Liter. In Dresden nur 10 Liter Müll pro Person und Woche. Und aus diesem Müllvolumen berechnet sich dann auch oft die Müllgebühr. Und dann komme ich so auf hohe Gebührenkosten.
0: Haben Sie denn den Eindruck bekommen, dass die Städte und Kommunen teilweise nicht effizient genug arbeiten? Oder dass sie vielleicht eben, sie haben ja nun auch nicht so wahnsinnig viele Einnahmemöglichkeiten, eben tatsächlich diese Gebühren auch nutzen, um ihre leeren Stadtsäcke tatsächlich zu füllen?
4: Ja, das ist aber nicht der Sinn der Sache. Eine Gebühr

0: muss ja der Leistung entsprechend. Es gibt das Kosten- und Äquivalenzprinzip. Das heißt, eine Gebühr bildet das ab, was man dafür bekommt oder der Wert der Sache. Und das ist eben nicht 360 Euro für einen Anwohnerparkausweis, ein Stück Papier, das man vorne ins Auto reinlegt. Da stimmt es eben nicht mehr. Und die Gebühren zu nehmen als Steuereinnahmeersatz geht eigentlich nicht.
1: Wie sieht das denn rein rechtlich aus? Kann so eine Kommune einfach tun und lassen, was sie da will in ihrem Bereich? Oder ist sie da auch an Grenzen gebunden?
0: Jein. Also es gibt natürlich die Möglichkeit, dass ich vorgehe, dass ich klage, dass ich mich mit anderen zusammentue und gegen die Kommune vorgehe. Aber das ist langwierig und sehr, sehr teuer. Und natürlich kann ich auch in die Politik gehen, kann ich zur Opposition zum Beispiel gehen und sagen, komm, kämpf für uns, macht was. Aber an sich ist es sehr schwer, dagegen vorzugehen.
1: Und das drücken Sie in Ihrem Film, finde ich, auch sehr eindrucksvoll aus. Sie haben ja auch einige Bürgerinnen und Bürger gefragt, die eben in der Regel auch sagen, ja, wir können ja nichts dabei machen. Was ja auch erschreckend ist, es hat natürlich auch eine soziale Komponente, weil die, die eh schon nicht viel haben, die werden natürlich über Gebühr getroffen, oder?
0: Natürlich wohnen in Gegenden mit Parkausweisen oft auch die Menschen, die nicht so viel verdienen, die Schichtarbeiter sind, die aufs Auto angewiesen sind. Und die dann zur Kasse zu bitten, ist natürlich nicht gerade schön. Und in Gegenden mit großen Grundstücken, mit Leuten, die große Garagen haben, da ist kein Parkausweis fällig. Also da schimpfen auch die Gewerkschaften mit Recht natürlich auch, dass da so viel abgezockt wird, sagen sie.
1: Ja, das kann man gut nachvollziehen. Was wäre denn jetzt ein Ausweg? Man muss ja irgendwie eine Lösung finden, weil die Schere kann ja nicht immer größer werden. Man möchte ja nun auch nicht, dass aus diesen Gründen vielleicht auch Menschen umziehen. Das wäre ja geradezu absurd. Müsste es da irgendwann einen runden Tisch geben? Ich meine, es gibt ja nun den Deutschen Städtetag. Der hat sich aber auch so ein bisschen rausgewunden gerade in der Aussage. Was wäre denn eine Lösung aus Ihrer Sicht?
0: Die Lösung wäre eigentlich, dass man auf die anderen mal schaut. Also wenn zum Beispiel eine Stadt wie Dortmund nach Flensburg fährt und sich anschaut, wie arbeiten die, wie können die Kosten sparen? Wie kann ich im Sinne des Verbrauchers, im Sinne des Bürgers günstiger werden? Und dann könnte man, glaube ich, viel erreichen. Da muss man gar nicht groß mit Gesetzen kommen, einfach auf andere schauen, auf Nachbarn schauen und gemeinsam arbeiten, gemeinsam günstiger werden.
1: Aber bräuchte es vielleicht auch doch ein bisschen mehr Regulierung, dass es zumindest Höchstgrenzen gibt, die eine Kommune nicht überschreiten darf?
0: Ja, wir hatten das bei den Anwohnerparkausweisen bis vor ungefähr 2 Jahren. Da hatten wir 30,70 Euro als Obergrenze. Die wurde überall eingehalten und kaum ist die weggefallen, sind die Gebühren nach oben gegangen. Aber rein Gesetze, glaube ich, bringen da wenig. Es gibt so viele Sachen, wo auch mit Recht Kommunen spezielle Gebühren festlegen, eigene Gebührensätze haben. Und die müssen auch schauen, was bei ihnen anfällt an Kosten und so weiter. Das ist alles im Rahmen, ist es gut. Und da jetzt von oben wieder einen Deckel drauf zu schieben, bringt nichts, glaube ich.
1: Interessante Einschätzungen und Analysen von Johannes Thürmer vom Bayerischen Rundfunk über die unterschiedlichen Gebühren, die in den Kommunen in Deutschland anfallen. Vielen Dank für diese Informationen. Und diesen Film, den können Sie natürlich auch noch einmal sich anschauen. Er ist wirklich sehr Aussagen und Interpretationen bei uns in der ARD-Mediathek unter Plus Minus. Das war's von uns für heute hier auf dem Frankfurter Parkett. Danke für Ihr Interesse und wenn Sie mögen, dann gerne morgen wieder. Bis dahin, ich würde mich freuen. Tschüss.
2: Guten Tag, hier ist die Tagesschau in 100 Sekunden. Deutsche Bahn schreibt schwarze Zahlen. Verschiedene Medien berichten übereinstimmend, dass der Konzern in seinem Kernbereich im ersten Halbjahr einen Gewinn erzielt hat. Es wäre das erste Mal seit 7 Jahren. Den Berichten zufolge zählte die Bahn im selben Zeitraum rund 960 Millionen Fahrgäste. Wahrscheinlich ein Rekordwert. Flugobjekte im polnischen Luftraum entdeckt. Es sei in der Nacht in Richtung Westen geflogen und dann südlich der Stadt Lubmin abgestürzt, teilte die polnische Armee mit. Die Polizei hatte auf einem Feld einen Krater und verstreute Trümmerteile entdeckt. Woher das Flugobjekt kam und was genau es war, ist noch unklar. Der polnische Ministerpräsident Tusk will heute in die betroffene Region reisen. Infantino verteidigt Investorenpläne. In einer Videobotschaft nannte der FIFA-Verbandspräsident den geplanten Einstieg externer Geldgeber eine einmalige Chance. Die Pläne sehen vor, Anteile der Fußball-Weltmeisterschaft an private Investoren zu verkaufen. Kritiker werfen dem umstrittenen Funktionär Profitgier vor. Die UEFA hat für heute alle europäischen Mitgliedsverbände zu einer Krisensitzung zusammengerufen. Erste Abstimmung in UN-Sicherheitsrat über Guterres-Nachfolge. In einem mehrstufigen Auswahlprozess wird von heute an ein neuer Generalsekretär oder eine Generalsekretärin gesucht. 4 Frauen und 3 Männer bewerben sich um die Nachfolge des Portugiesen Guterres. Kandidaten sind unter anderem Chiles ehemalige Präsidentin Bachelet und der Chef der internationalen Atomenergiebehörde Grossi. Deutscher Städtetag fordert mehr finanzielle Hilfe zur Klimaanpassung. Die sei existenziell und eine Daueraufgabe für Jahrzehnte, sagt der Hauptgeschäftsführer Schuchert dem Redaktionsnetzwerk Deutschland. Maßnahmen zum Hitzeschutz seien Entsiegelung von Böden oder mehr Stadtgrün. Nach Schätzungen des Robert-Koch-Instituts sind in diesem Jahr fast 10.000 Menschen wegen hoher Temperaturen gestorben. Die stehen laut Meteorologen nun erneut an. Und das sind die Aussichten für heute. Die Hitzewelle erreicht ihren Höhepunkt erst sonnig, im Tagesverlauf von Westen dann aber stark auffrischender Wind mit stürmischen Böen bis hin zu Orkanböen, regionale Schauer und Gewitter, 26 bis 40 Grad. Zeit für unser Update an diesem Vormittag. Und da schauen wir auf die wichtigsten Themen des Tages zusammen mit meiner Kollegin Aline Braun im Nachrichtenhaus. Aline, lass uns zunächst zur Deutschen Bahn schauen. Normalerweise folgt ja eine schlechte Nachricht auf die nächste. Aber heute sieht es wohl anders aus, denn die Bahn stellt ihre Halbjahreszahlen vor. Und da gibt es offenbar Grund, sich zu freuen. Wie sehen die Zahlen aus?
3: Ja, mehrere Medien berichten, dass die Bahn seit 7 Jahren erstmals wieder einen Überschuss vermelden könnte. Und da soll die Summe in einem dreistelligen Millionenbereich liegen, von Januar bis Juni, da beziehen sich die Zahlen drauf. Und im Vorjahreszeitraum, da hatte man noch Verlust vermeldet, 760 Millionen Euro. Also das wäre schon eine große positive Entwicklung. Ja, und auch die Fahrgastzahlen, da gibt es offenbar einen Rekord. Zumindest kann man sagen, das ist die höchste Fahrgastzahl seit der Corona-Pandemie ist. Im ersten Halbjahr haben etwa 960 Millionen Passagiere die Züge der Deutschen Bahn genutzt. Das sind 17 Millionen mehr als im Vorjahreszeitraum. Und als Hauptgrund wird da genannt, dass eben durch den Iran-Krieg auch die Kraftstoffpreise so angestiegen sind, dass viele Menschen umgestiegen sind. Und Bahnchefin Palla will heute gegen 11 Uhr die Zahlen dann noch mal im Detail vorstellen.
2: Das sind ja schon erstmal positive Nachrichten und überraschen auch ein bisschen nach der ganzen Kritik an der Bahn. Trotzdem steht die Bahn ja insgesamt vor großen Herausforderungen. Und dass bei der Modernisierung dann auch alles glatt läuft, das ist natürlich auch die Aufgabe des neuen Verkehrsministers Steffen Bilger. Wie will er das denn schaffen?
3: Also er will das schaffen, zum Beispiel mit dem vielen Geld, das ihm und seinem Ressort ja zur Verfügung steht. Anders als andere Minister muss er ja nicht wirklich sparen, sondern kann ordentlich investieren. Wir erinnern uns an dieses große Investitionsprogramm von 500 Milliarden Euro für Infrastruktur und Klimaneutralität. Da hat er nochmal gesagt, dass er jetzt alles dafür tun wird, dass man da auch Veränderungen sieht und dass eben auch die Erwartung von Merz an ihn sei. Also da scheint es auch Druck hinterzugeben, das ist eins seiner Ziele. Und er bringt natürlich auch Erfahrungen aus den letzten Jahren mit im verkehrspolitischen Bereich. Von 2019 bis 2018 war er Mitglied im Verkehrsausschuss im Parlament und bis 2021 dann parlamentarischer Staatssekretär im Verkehrsministerium. Also er kann auch Selbstvertrauen haben und das bringt er auch mit. Er hat gesagt, sein Ziel ist es, dass Deutschland die Nummer 1 bei Mobilitätstechnologien wird. Und er hat sich im ARD und ZDF Morgenmagazin auch noch mal zur Bahn speziell geäußert.
4: Das sind sehr freudige Zahlen. Zum ersten Mal seit 7 Jahren wieder ein Gewinn in dieser Halbjahresbilanz. Ein deutlicher Zuwachs bei den Fahrgästen. Also da gibt es auch Positives. Und da arbeiten auch viele tausend Mitarbeiter der Bahn jeden Tag dafür. Ich weiß, mir geht es auch selber so, dass es zu viele negative Erlebnisse gibt, wenn man mit der Bahn unterwegs ist. Aber es gibt eben auch viel Positives. Darauf müssen wir aufbauen und uns um die Probleme kümmern und die nach und nach lösen. Ich werde mich heute noch mit Bahnchefin Palla treffen. Ich habe auch mit den Vorsitzenden der Bahngewerkschaften vereinbart, heute noch zu telefonieren. Ich weiß, dass das eine Priorität meiner Arbeit sein muss.
3: Also große Aufgaben, aber auch große Erwartungen. Das wird wahrscheinlich noch spannend in den nächsten Monaten zu beobachten.
2: Ja, wir werden das auf jeden Fall weiter beobachten und da auch drüber berichten. Anderes Thema. Russland hat erneut mehrere ukrainische Städte mit Raketen angegriffen. Diesmal auch Kiew erneut. Es soll landesweit mehrere Tote geben. Das Thema beschäftigt uns ja seit doch mehreren Jahren. Wie ist denn die aktuelle Lage?
3: Also die Ukraine, die hatte sich auf so einen massiven Angriff schon vorbereitet. Die Nachrichtendienste und auch Präsident Zelensky hatten davor gewarnt. Und so ist es dann auch gekommen. Ich habe hier Bilder aus der Hauptstadt Kiew von aus der Nacht mitgebracht. Da sieht man eben, dass Feuer ausgebrochen sind und dass es durchaus Luftalarm und einige Einschläge gab. Landesweit sind es mindestens 8 Tote, die vermeldet werden. Es wurden aber mehrere Städte angegriffen, auch im Westen des Landes, also weit weg von der Grenze. Und viele Menschen mussten sich eben in Sicherheit bringen. Hier sieht man zum Beispiel die Menschen in Kiew, die die Nacht in der U-Bahn-Station verbracht haben. Viele waren auch in Sicherheitsbunkern. Und besonders hart getroffen hat es eine Stadt westlich von Saporischschja. Da wurde ein Wohnhaus getroffen. Allein da gibt es 6 Tote, 2 Kinder darunter und auch viele Verletzte. Ja, und insgesamt hat Präsident Zelensky gesagt, die Ukraine hat in der Nacht 70 Raketen und mehr als 280 Drohnen verzeichnet, die eben aus Russland aufs Land abgefeuert wurden.
5: Präsident Zelensky hat sich ja nochmal an die Alliierten auch gewandt. Was fordert er?
3: Also er fordert mehr Unterstützung, dass die Flugabwehr gestärkt wird. Und dabei ist er besonders auf die Patriot-Abwehrraketen eingegangen. Die würden fehlen. Das hat er ja schon im Frühjahr angedeutet, dass die Patriot-Systeme zwar da sind, aber die Munition geht immer wieder fast zur Neige. Und da hat er eben gesagt, da wünscht er sich neue Abwehrraketen. Und er ist ja auch am Dienstag Richtung USA gereist, hat sich mit US-Präsident Trump getroffen. Und auch da hat man über diese Raketen für die Systeme gesprochen. Er hat auch bei Fox News gesagt, dass ihm und seinem Land die Lizenzen zur eigenen Herstellung der Raketen gegeben wurden. Aber bis so eine Produktion anläuft, dauert es ja immer. Und deswegen ist ihm natürlich jetzt wichtig, erstmal von den Alliierten neue Raketen für die Systeme geliefert zu bekommen.
5: Und dann lass uns noch mal zum anderen Krieg schauen, nämlich im Iran. Die USA haben nach fast einer Woche wieder Angriffe geflogen. Was waren die Ziele diesmal?
3: Ja, die Streitkräfte, die US-amerikanischen, haben auf X mitgeteilt, dass sie eine große Angriffswelle abgeschlossen haben und haben auch Videomaterial zur Verfügung gestellt, die Angriffe aus der Nacht zeigen sollen. Ziele waren dabei im Iran die Orte, an denen sich Revolutionsgarden aufgehalten haben, aber auch Raketen- und Drohnenproduktionsplätze, auch Waffenlager und auch maritime Ziele, das sehen wir hier, wurden getroffen und auch Orte, die Iran und das Regime dort zur Küstenüberwachung nutzt, sollen wohl Ziel gewesen sein. Das Ganze wurde jetzt wieder losgetreten, nachdem die USA am Dienstag ja Angriffe auf US-Truppen in Jordanien gemeldet hatten. Und auch aus dem Irak sollen Milizen dutzende Drohnen auf US-Stützpunkte in Saudi-Arabien abgefeuert haben. Dann kam es gestern schon zu gemeinsamen Angriffen gegen Milizen im Irak und jetzt in der Nacht eben auch wieder erstmals nach den paar Tagen zu Angriffen im Iran. Und die iranischen Revolutionsgarden haben gerade eben schon mitgeteilt, dass sie den Zitat Aggressor dafür bestrafen wollen. Also es könnte sein, dass sich die Lage da noch mal nach oben schraubt und eskaliert.
5: Danke dir für das Update, Aline Braun.
3: Gerne.
5: Fast 10.000 Menschen sind nach Schätzungen des Robert-Koch-Instituts dieses Jahr bereits wegen hoher Temperaturen gestorben. Betroffen sind vor allem Ältere, häufig als Folge einer Kombination aus Hitze und Vorerkrankungen. Die meisten Menschen starben während der heißen Tage in der zweiten Junihälfte. Angesichts der Hitzewellen fordert der Deutsche Städtetag mehr Förderung für die Klimaanpassung. Dies sei existenziell und eine Daueraufgabe für Jahrzehnte, sagt der Hauptgeschäftsführer Schuchert dem Redaktionsnetzwerk Deutschland. Und jetzt zum Monatsende wird es in Deutschland noch einmal richtig heiß. Tim Steger aus dem Wetterkompetenzzentrum in Frankfurt. Was erwartet uns heute?
6: Ja, heute erwartet uns der Höhepunkt dieser relativ kurzen Hitzewelle, aber sehr intensiv. Vor allem im Südwesten steigt die Temperatur voraussichtlich bis auf 40 Grad am Oberrhein- und Rhein-Main-Gebiet. Aber auch im Norden wird es mit Richtung Hamburg 35 Grad sehr heiß. Das ist aber nur der eine Teil. Das andere ist, dass dann von Nordwesten eine Kaltfront Gewitter auslöst und zuvor ein Sturmfeld auch noch für viel Wind sorgt, auch abseits der Gewitter, vor allem im Norden und Richtung Hamburg, Mecklenburg-Vorpommern. Dann im Laufe des Spätnachmittags und Abends kann es dann Sturmböen über 100 km/h geben und dann in Verbindung mit schweren Gewittern in dieser Region sogar Orkanböen bis 120 km/h. Das ist also unwetterartig. Also da ist heute einiges geboten.
2: Die Menschen im Norden sind also gewarnt, was auf sie zukommt. Die Frage ist aber auch, warum haben wir denn jetzt überhaupt erneut eine Hitzewelle? Das war ja in den vergangenen Jahren nicht immer so, dass eine Hitzewelle auf die andere folgte.
6: Ja, also Hitzewellen sind erstmal reine Wetterereignisse. Meteorologisch ist so, dass ein Hoch über Südosteuropa in Verbindung mit einem Tief über dem Atlantik eine Südwestströmung quasi verursacht und dann die heiße Luft aus Spanien und Südfrankreich zu uns nach Deutschland kommt. Das gibt es auch im Sommer durchaus immer wieder mal. Was man aber beobachtet, im Zuge des Klimawandels sind wir auf einem höheren Niveau. Die Hitzewellen werden erstmal intensiver. Das Temperaturmaximum von 40 Grad oder sogar noch darüber wird öfter beobachtet. Sie sind aber auch länger ausgedehnt, diese zwar jetzt nicht, aber Ende Juni war es ja eine auch extrem lange Hitzewelle. Hat damit zu tun, dass diese Hochdruckgebiete sehr ortsfest bleiben. Das hängt auch ein bisschen mit dem Klimawandel zusammen und auch, dass sie schon früher im Jahr einsetzen. Jetzt um diese Jahreszeit ist es eher typisch, so 20. Juli bis 20. August, die Zeit der sogenannten Hundstage ist die potenziell heißeste Zeit. Dass es jetzt aber schon Ende Juni so eine extreme Hitzewelle gab, ist auch schon ein Indiz dafür, dass sich hier was verändert, dass der Klimawandel hier durchschlägt.
2: Was sind denn die größten Probleme durch Hitze? Wir haben ja schon gehört, dass sehr viele Menschen auch sterben durch Hitze, also vor allen Dingen Ältere und auch Menschen mit Vorerkrankungen.
6: Ja, richtig. Also Hitzewellen sind richtige Naturkatastrophen. Die sind natürlich jetzt vom Auftreten nicht so dynamisch wie Stürme, wo Bäume umfallen. Aber gefährlicher sind sie allemal, weil eben gerade Menschen mit Vorerkrankungen oder auch Ältere insgesamt und Kinder besonders schwer es haben, diese hohen Temperaturen auszugleichen. Und die Wärmebelastung vor allem in den Innenstädten ist extrem hoch, vor allem wenn sie auch über längere Zeit andauert. Die Tropennächte, die die Schlafqualität mindern, tun ihr selbiges noch dazu. Und dadurch kommt es eben zu so einer hohen Übersterblichkeit. Man kann im Einzelfall ja gar nicht so genau entscheiden, war es jetzt wirklich die Hitze. Aber man sieht aus den Statistiken, dass wirklich sehr viel mehr Menschen jetzt irgendwie frühzeitig sterben, durch Hitze verursacht. Und das ist eben das große Problem, wird uns auch in den nächsten Jahren, Jahrzehnten immer weiter beschäftigen. Also Hitzeschutz wird zunehmend ein großes Thema auch hier in Deutschland.
2: Also der Hitzeschutz ist vor allem Dingen eine Aufgabe der Städte. Müssen wir uns jetzt öfter auf Hitzewellen einstellen und warum?
6: Ja, in der Tat. Also rein statistisch hat man auch schon beobachtet, dass neben der Zunahme der mittleren Temperatur, die ja in Deutschland ungefähr seit den letzten 50 Jahren ungefähr um 2 Grad angestiegen ist, auch die Anzahl von Hitzewellen signifikant zugenommen hat. Die Extreme reagieren sogar noch mal überproportional stärker und das wird sich auch in der Zukunft fortsetzen, sodass auch in Zukunft hierzulande häufiger heißere Hitzewellen auftreten und auch früher im Jahr. Das wird also deutlich zunehmen, dieses Signal. Und da hilft natürlich langfristig nur Klimaschutz, global koordiniert natürlich die Emissionen runterbringen. Das ist eine langfristige Sache und kurzfristig muss man eben auch oder mittelfristig sich anpassen an die auftretenden Hitzewellen, die jetzt schon gar nicht mehr vermeidbar sind.
2: Wie geht's denn nun weiter in Deutschland, wenn wir aufs Wetter schauen?
6: Ja, heute ist tatsächlich der unwetterträchtigste Tag, vor allem wie gesagt von südöstlichen Niedersachsen Richtung Hamburg, Mecklenburg-Vorpommern, Nachmittag, Abend schwere Gewitter. Im Nordwesten wird dann sich kühlere Luft durchsetzen können, sodass wir morgen so eine Zweiteilung haben. Im Nordwesten relativ entspannt mit Temperaturen unter 30 Grad Richtung Südosten, nochmal bis zu 38 Grad und da vor allem auch in der Mitte und im Osten nochmal schwere Gewitter. Am Samstag zum Teil auch noch vor allem im Alpenraum gewittrig, dann aber durchaus schon wieder ein bisschen Wetter. Beruhigung. Es bleibt aber langfristig nächste Woche, vor allem in der Südhälfte, hochsommerlich heiß mit Temperaturen, die wieder ansteigen Richtung 34, 35 Grad. Im Norden wird es auch wieder ein bisschen wärmer, hochsommerlich, aber nicht mehr so extrem. Es bleibt tendenziell leicht wechselhaft, aber schwere Unwetter, so wie heute, werden dann wahrscheinlich erstmal nicht mehr auf dem Programm stehen.
2: Dankeschön, Tim Steger, für diese Information.
6: Gerne.
2: Nicht nur in Frankreich oder Spanien stehen die Wälder in Flammen, auch bei uns sorgt anhaltende Trockenheit für erhöhte Brandgefahr in vielen Gebieten. In den Chiemgauer Alpen in Bayern brennt bereits ein Teil des Bergwaldes im schwer zugänglichen Bereich des Gipfels. Die Feuerwehr ist im Großeinsatz. Nun nachgefragt bei Laura Hutkramp in Oberwössen, wo genau brennt es und wie groß ist das Ausmaß?
7: Also wir stehen hier unterhalb der Hochwand in Oberwössen im Landkreis Traunstein. Und man sieht hinter uns Schon die Rauchentwicklung tatsächlich lässt sich momentan noch nicht einschätzen, wie viele Quadratmeter wirklich betroffen sind, wie viele Hektar betroffen sind, einfach weil das Gelände so schwer zugänglich ist. Man sieht es vielleicht im Hintergrund, es sind aber schon die ersten Hubschrauber im Einsatz. Seit gestern Abend sind 3 Polizeihubschrauber im Einsatz, die regelmäßig Wasser an den Brandherd bringen.
2: Das klingt nach einem schwer erreichbaren Gebiet. Wie geht die Feuerwehr denn nun vor?
7: Ja, seit gestern 18 Uhr sind bis zu 200 Einsatzkräfte bodengebunden unterwegs. Das heißt, im Gelände, wo man eben hinkommen kann, um natürlich auch zu sichern, dass sich der Brand nicht weiter ausbreitet. Das heißt, das kann man sich wie so eine Sprinkleranlage vorstellen, die da installiert wird, einfach um das Gelände rund um den Brand zu sichern, unter Wasser zu setzen letztendlich, dass sich der Brand nicht weiter ausbreiten kann. Und der Rest funktioniert eben über Luft. Wie gesagt, im Hintergrund sieht man es, die Rauchschwaden von oben wird eben von der Feuerwehr, von den Hubschraubern Wasser nach unten gelassen. Die Herausforderung ist natürlich, dass diese Hubschrauber nur bis abends fliegen können, sobald dann die Nacht eingebrochen ist und kein Licht mehr da ist, ist es einfach schwierig und dann müssen diese Einsatzkräfte zurückgefahren werden.
2: Was ist denn über Schäden bekannt? Weiß man das?
7: Bisher weiß man noch nichts über Schäden. Es wird hier mittags rum eine erste Pressekonferenz geben, zusammen mit dem Landrat. Da werden wir dann mehr erfahren. Was wir aber wissen, ist, dass es Gott sei Dank Stand jetzt keine Verletzten gibt.
2: Welche Erklärungen hat die Feuerwehr, haben die Behörden, warum der Brand entstehen konnte?
7: Auch das ist zu diesem Zeitpunkt völlig unklar. Auch da erhoffen wir uns weitere Informationen bei der Pressekonferenz.
2: Nun ist ja die Wetterprognose, das haben wir gerade gehört von unserem Wetterexperten, für das südliche Deutschland, also auch für Bayern, nicht gerade günstig. Es wird weiter heiß bleiben. Was bedeutet das für die Feuerwehr und auch für das Brandgebiet?
7: Genau, auch hier in Oberwössen im Chiemgau bleibt es weiter heiß. Morgen wird es sogar noch ein wenig heißer. Das heißt natürlich, dass weiter mit Trockenheit, mit hohen Temperaturen zu rechnen ist. Und es macht natürlich die Einsatzkräfte, die Einsatzarbeiten deutlich schwieriger. Aber auch dazu werden wir in den nächsten Stunden mehr erfahren.
2: Dankeschön, Laura Guch-Dudkamp nach Oberwössen. Ende gut, alles gut. Das wäre völlig übertrieben, sagt der CSU-Chef Söder nach der gestrigen Fraktionssitzung der Union. Denn Thorsten Frei wurde zwar mit knapp 92% als neuer Fraktionsvorsitzender gewählt, aber viele Abgeordnete machten hinter verschlossenen Türen eben auch ihrem Ärger Luft, vor allem über den Kommunikationsstil des Kanzlers. Der zeigte sich demütig und gelobte zum wiederholten Mal Besserung, was aber nicht auf Anhieb gelang.
8: Ich bin wirklich sehr zuversichtlich, dass aus dieser Fraktionssitzung heraus ein neuer Impuls kommt, eine neue Dynamik kommt und auch eine neue Anstrengung für uns alle kommt, das Land gut zu führen.
9: Entwarnung will der Kanzler signalisieren. Alles wird gut, aber Nerven zeigt er doch.
8: In der Bundestagsfraktion. Und deshalb noch einmal, lieber Carsten, herzlichen Glückwunsch.
9: Carsten? Nein, Thorsten heißt der neue Fraktionschef, Thorsten Frei. Merz Versprecher. Sinnbildlich für seine verunglückte Personalpolitik der vergangenen Tage. Die beschädige Merz-Autorität, sagt Politikwissenschaftler Lemke.
10: Es sind immer wieder dieselben kommunikativen Probleme, immer wieder dieselben Probleme mangelnder Abstimmung. Und das erweckt innerhalb der eigenen Partei den Eindruck, ob der Mann eigentlich wirklich der Richtige ist als Parteivorsitzender und vielleicht eben halt auch als Bundeskanzler.
9: Zumal es bei den anstehenden Großreformen Pflege, Rente, Steuern, Arbeitsmarkt einen führungsstarken Kanzler braucht.
10: Der Kanzler muss eigentlich hinter den Kulissen für Abstimmungen dort so sorgen, wo es eben halt aufgrund von ideologischen Differenzen zu Reibereien kommt. Da ist er gefordert von Gewicht. Und wenn er selber eine beschädigte Reputation hat, dann ist das nicht gut für den Prozess.
9: Und auch nicht für die bevorstehenden Wahlen, denn Merz habe dafür gesorgt,
10: dass die Stimmung in der Partei wirklich mies ist. Und mit einer miesen Stimmung lässt sich schlecht Wahlkampf führen. Und außerdem gibt es auch noch einen wechselseitigen Effekt, nämlich Wir werden sehen, dass die Wahlkämpfer im Osten der Republik sich von Merz distanzieren.
9: Er wolle künftig besser kommunizieren, versprach der Kanzler.
2: Am Morgen danach versuchen auch Kabinettsmitglieder, die Wogen zu glätten. Der neue Verkehrsminister Bilger berichtete von einer positiv verlaufenden Sitzung und gab sich im AD-Morgenmagazin betont harmonisch.
4: Also es war eine sehr konstruktive Fraktionssitzung, wo viele Abgeordnete ihre Eindrücke wiedergegeben haben, wie die Stimmung auch in den Wahlkreisen ist und natürlich auch darüber gesprochen wurde, wie jetzt diese ganze Personalrochade gelaufen ist. Aber wir waren uns am Ende auch einig, dass wir in den vergangenen Wochen viel erreicht haben mit dem Koalitionsausschuss, mit der Entscheidung über die Gesundheitsreform, Infrastrukturzukunftsgesetz, der Einigung bei der Rentenreform und dass es jetzt ja darum geht, diese Themen umzusetzen. Also ich glaube, die Leute wollen nicht, dass wir uns jetzt intern streiten, sondern die wollen, dass wir weiter unsere Arbeit machen. Und das war, finde ich, dann auch dieser konstruktive Geist in der Fraktion.
11: Ich verstehe, dass Sie jetzt lieber nach vorne schauen möchten und das positiv wenden möchten. Aber würden Sie bestreiten, dass Sie gerade in einer schweren Krise sind, dass die Stimmung in der Fraktion dem Kanzler gegenüber denkbar schlecht ist?
4: Also von einer schweren Krise würde ich nicht sprechen. Wir hatten ja gestern auch die Neuwahl unseres Fraktionsvorsitzenden Thorsten Frey, hat ein super Ergebnis bekommen. Also merkt man, dass wir einen guten Zusammenhalt haben. Das war auch der Vorschlag des Kanzlers gemeinsam mit dem CSU-Parteivorsitzenden Markus Söder. Und dieser Vorschlag hat breite Akzeptanz gefunden. Dass es nicht rund gelaufen ist in den letzten Wochen mit den Personalrochaden, das ist klar. Das hat auch Friedrich Merz klar eingestanden. Und er hat auch zugesagt, dass er diese Rückmeldung aus der Fraktion mitnimmt und in Zukunft berücksichtigen wird.
11: Und wie tief sitzt das, dieser Groll gegen den Kanzler?
4: Ich würde auch nicht von einem Groll sprechen, sondern wir wissen alle, das sind besondere Zeiten für die Politik, auch hier im Bund, mit schwierigen Verhältnissen im Bundestag und mit großen Reformthemen, die wir anzupacken haben. Und da sehen wir aber schon auch, was alles ja erreicht wurde und das, was wir noch vorhaben. Und die Dinge, die nicht gut gelaufen sind, daran müssen wir arbeiten, dass es in Zukunft eine Verbesserung gibt. Also deswegen kein Groll, keine schwere Krise, sondern eine offene, konstruktive Aussprache. Und jetzt schauen wir nach vorne.
11: Schauen wir, was vor Ihnen liegt. Sie sind jetzt also Verkehrsminister, plötzlich Verkehrsminister. Nachdem der Wunschkandidat des Kanzlers abgesagt hatte, haben Sie sich in die Pflicht nehmen lassen und zugesagt. Wie schwierig ist es, dass Sie da nur zweite Wahl waren?
4: Ich würde mich jetzt nicht als zweite Wahl sehen, sondern ich hatte ja bis gestern eine sehr erfüllende Aufgabe als erster parlamentarischer Geschäftsführer. Der Plan war eigentlich, dass ich in dieser Funktion auch einen neuen Fraktionsvorsitzenden Thorsten Frey unterstütze. Und dann haben alle mitbekommen, wie die Ereignisse waren. Als der Anruf des Kanzlers kam, habe ich dann aber auch zugesagt, weil die Verkehrspolitik mein altes Schwerpunktthema ist. Seit 2009, seit ich im Bundestag war, war ich Verkehrspolitiker, war Staatssekretär im Bundesverkehrsministerium. Und deswegen war es für mich gestern bei der Amtsübergabe auch so ein Stück weit wie nach Hause kommen.
11: Was können Sie besser als Patrick Schneider und was wollen Sie dezidiert anders machen als Ihr Vorgänger?
4: Ich kann auf vieles aufbauen, was Patrick Schneider angepackt hat in diesen 15 Monaten. Und ich bin Patrick Schneider auch wirklich dankbar für seine Arbeit und für den guten Übergang, den freundschaftlichen, kollegialen Übergang, den wir hatten. Und die Erwartung, die an mich gerichtet ist, auch durch den Bundeskanzler, ist, dass wir alles tun, um diese Milliarden, die zur Verfügung stehen für die Infrastruktur, jetzt in die Umsetzung zu bringen, dass eine Verbesserung spürbar wird in unserer Infrastruktur. Ich will, dass Deutschland Nummer eins ist bei den ganzen Themen der Mobilität der Zukunft. Bei uns wurde das Auto erfunden. Unser Anspruch sollte sein, dass wir auch diese ganzen Technologien rund um die Mobilität für die Welt entwickeln, um Arbeitsplätze, um Wertschöpfung in unserem Land zu erhalten. Und natürlich muss es besser werden. Die Infrastruktur ist zu viel in den Negativschlagzeilen. Es soll eine bessere Infrastruktur in Deutschland geben, sodass alle auch merken, es wird nach und nach besser. Der Kanzler hat es so schön gesagt, keine Wunder versprechen, aber ich kann versprechen, dass ich mich jeden Tag voll reinhängen werde und dass wir daran arbeiten, dass die Infrastruktur in Deutschland spürbar besser wird.
2: Versöhnliche Worte vom neuen Verkehrsminister. Doch weiterhin sind viele Menschen an der CDU-Basis nicht einverstanden mit der Arbeit ihres Parteichefs. Der mehr als holprige Neustart nach dem Rücktritt von Jens Spahn hat, wenn man sich umhört, offenbar doch Vertrauen gekostet.
12: Im nordrhein-westfälischen Lemgo trifft sich die Junge Union. Es soll um die NRW-Landtagswahl im kommenden Jahr gehen. Aber natürlich reden sie hier auch über den Bundeskanzler, sind unzufrieden mit seiner Kommunikation.
13: Vor allem, dass Informationen relativ spät kommen oder vorher durchgestochen werden und man gerne schon vorher Bescheid gewusst hätte, vor allem, weil man als Basis ja viel mehr mit den Menschen zu tun hat und dann öfter danach gefragt wird, warum gewisse Entscheidungen einfach so getroffen wurden.
12: Gerade der Umgang mit dem bisherigen Verkehrsminister Patrick Schnieder stößt auf Unverständnis.
14: Und dann in dem Fall auch noch nicht einen Nachfolger hat und dann so in der Schwebe hängt. Also das ist schon, also er erklärt sich mir nicht. Das ist, glaube ich, nicht so menschlich, nicht so gut gelaufen.
12: Der rheinland-pfälzische Donnersbergkreis. Das Bundesland, aus dem Patrick Schnieder stammt. Warum Merz ihn entlassen hat, habe der Kanzler immer noch nicht richtig erklärt, so der Kreisvorsitzende. Die CDU-Basis in Rheinland-Pfalz sei besonders irritiert vom Vorgehen des Kanzlers und der Entlassung seines Verkehrsministers.
15: Weil Patrick Schnieder einer von uns ist. Und weil Patrick Schnieder ist ein sehr fleißiger, nicht auf den großen Effekt bedachter, fleißiger Arbeiter. Also so nehmen wir ihn wahr. Und so sehen sich rheinland-pfälzische CDUler selbst auch gerne.
12: Wahlkampf in Magdeburg. Im September wählt Sachsen-Anhalt einen neuen Landtag. Im Moment liegt die AfD in Umfragen deutlich vorne. Heute Abend bekommt CDU-Ministerpräsident Schulze Unterstützung von Komiker Didi Hallervorden. Rückenwind aus Berlin spüren sie hier nicht.
16: Mich persönlich wühlt es im Moment sehr auf, die Stimmung, was von Berlin rüberschwappt zu uns nach Sachsen-Anhalt.
17: Ich würde mich freuen, wenn wir in Berlin mal ein paar Signale der Ruhe bekommen, weil auch bei allen Infoständen wenige Landesthemen zur Diskussion stehen, sondern häufig vor allem Bundesthemen.
12: Die CDU in Leverkusen. Unter den Augen des ersten Bundeskanzlers diskutieren sie hier über den Zustand ihrer Partei. Joshua Kraski-Pauls ist mit 14 in die Junge Union eingetreten. Inzwischen ist er Vorsitzender eines CDU-Ortsverbands. Einige hier hadern gerade mit ihrer Partei, denken sogar an Austritt.
18: Ich kämpfe um jedes Mitglied und das werde ich natürlich auch bei den Mitgliedern tun, die mit dem Gedanken spielen, aus der Partei auszutreten. Wir sind in der CDU eine Partei mit einem Ziel und dass man da auch wieder zusammenkommt, auch wenn es mal geruckelt hat, das ist mir das Wichtigste. Und ich glaube, das werden auch alle CDU-Mitglieder und auch Spitzenpolitiker sich jetzt wieder sehr zu Herzen nehmen.
12: Denn eigentlich stehe seine CDU für Stabilität.
2: Die FIFA will trotz viel Kritik an ihren Investorenplänen festhalten. Verbandspräsident Infantino verteidigte in einer Videobotschaft den geplanten Einstieg externer Geldgeber als eine einmalige Chance. Die Pläne sind vor, Anteile der Fußball-Weltmeisterschaft an private Investoren zu verkaufen. Kritik kommt unter anderem von der Europäischen Fußballunion. Die UEFA hat für heute alle europäischen Mitgliedsverbände zu einer Krisensitzung zusammengerufen. Laut Medienberichten soll Infantino eine Frist bis Mitte September gesetzt haben, um den Plänen zuzustimmen.
19: FIFA-Boss Infantino will die WM für Investoren öffnen. Er testet mal wieder die Grenzen aus. Ein fatales Zeichen, denken viele.
20: Es ist ein neuer Schurkenstreich von Gianni Infantino. Der sucht ja seit vielen Jahren immer neue Möglichkeiten, aus dem Weltfußball möglichst viel Kohle rauszupressen. Jetzt ist es die Fußball-WM, vorher war es die Club-WM. Ganz, ganz viele Möglichkeiten, die er genutzt hat, um einfach noch mehr Geld zu verdienen. Das wird der WM nicht gut tun, das wird dem Fußball nicht gut tun und das wird die Fans ärgern. Insofern eine ganz, ganz schlechte Idee.
19: Mit dem Verkauf von WM-Anteilen noch mehr Milliarden machen. Viele waren von diesem Ansinnen des FIFA-Präsidenten überrascht, haben es aus der Zeitung erfahren. Beim Trainingslager des FC Bayern München haben sie auch die FIFA-Pläne verfolgt. Max Eberl, der Sportvorstand, wird deutlich.
21: Momentan habe ich das Gefühl, die FIFA ist dafür da, nur Profit zu machen. Also es fühlt sich an, als ob nur Geld verdient werden will auf allen möglichen Kanälen. Und selbst mich, der im Fußball wirklich da zu Hause ist, mich ekelt das.
19: Infantino will die Fußball-WM teilweise privatisieren. Eine Investorengruppe soll aus dem Umfeld von US-Präsident Trump kommen. Die Europäische Fußballunion ist in Aufruhr. Von WM-Boykott ist die Rede. Die UEFA muss jetzt zusammenstehen, meint auch der DFB.
22: Wenn die UEFA hier sich klar positioniert, ist auch meine Erwartung, dass das passiert, wenn wir alle 55 Verbände zusammen haben, dass wir sehr kritisch damit umgehen. Wenn die UEFA sich so einem Ansinnen verschließt, dann ist aus meiner Sicht dieses Projekt auch gestorben.
19: Nach Information der ARD Sportschau werden die 55 Mitgliedsverbände der UEFA heute zu einer Dringlichkeitssitzung zusammenkommen.

0: Guten Tag, hier ist die Tagesschau in 100 Sekunden. Deutsche Bahn schreibt schwarze Zahlen. Verschiedene Medien berichten übereinstimmend, dass der Konzern in seinem Kernbereich im ersten Halbjahr einen Gewinn erzielt hat. Es wäre das erste Mal seit 7 Jahren. Den Berichten zufolge zählte die Bahn im selben Zeitraum rund 960 Millionen Fahrgäste, wahrscheinlich ein Rekord. Der neue Verkehrsminister Bilger sagte im AD Morgenmagazin, dass es trotz dieser möglichen positiven Bilanz in Sachen Bahn noch viel zu tun gebe.
1: Ich weiß, mir geht es auch selber so, dass es zu viele negative Erlebnisse gibt, wenn man mit der Bahn unterwegs ist. Aber es gibt eben auch viel Positives. Darauf müssen wir aufbauen und uns um die Probleme kümmern und die nach und nach lösen. Ich werde mich heute noch mit Bahnchefin Palla treffen. Ich habe auch mit den Vorsitzenden der Bahngewerkschaften vereinbart, heute noch zu telefonieren. Ich weiß, dass das eine Priorität meiner Arbeit sein muss.
0: Infantino verteidigt Investorenpläne. In einer Videobotschaft nannte der FIFA-Verbandspräsident den geplanten Einstieg externer Geldgeber eine einmalige Chance. Die Pläne sind vor, Anteile der Fußball-Weltmeisterschaft an private Investoren zu verkaufen. Kritiker werfen dem umstrittenen Funktionär Profitgier vor. Die UEFA hat für heute alle europäischen Mitgliedsverbände zu einer Krisensitzung zusammengerufen. Flugobjekte im polnischen Luftraum entdeckt. Es sei in der Nacht in Richtung Westen geflogen und dann südlich der Stadt Lubmin abgestürzt, teilte die polnische Armee mit. Die Polizei hat auf einem Feld einen Krater und verstreute Trümmerteile entdeckt. Woher das Flugobjekt kam und was es genau war, ist noch unklar. Der polnische Ministerpräsident Tusk will heute in die betroffene Region reisen. Deutscher Städtetag fordert mehr finanzielle Hilfe zur Klimaanpassung. Dies sei existenziell und eine Daueraufgabe für Jahrzehnte, sagt der Hauptgeschäftsführer Schuchert dem Redaktionsnetzwerk Deutschland. Maßnahmen zum Hitzeschutz seien Entsiegelung von Böden oder mehr Stadtgrün. Nach Schätzungen des Robert-Koch-Instituts sind in diesem Jahr fast 10.000 Menschen wegen hoher Temperaturen gestorben. Die stehen laut Meteorologen nun erneut an. Und das sind die Aussichten für heute. Die Hitzewelle erreicht ihren Höhepunkt erst sonnig, im Tagesverlauf von Westen her dann aber stark auffrischender Wind mit stürmischen Böen bis hin zu Orkanböen. Regionale Schauer und Gewitter sind möglich. 26 bis 40 Grad. In Südeuropa haben die Hitzewellen und kräftiger Wind die Waldbrände weiter angefacht. In Frankreich brennt es in 3 zusätzlichen Regionen, unter anderem nahe der Großstadt Dijon. Im Nordwesten von Spanien brennt ein Nationalpark an der Grenze zu Portugal. In anderen Regionen des Landes kehren Menschen langsam in ihre zerstörten Häuser zurück und versuchen zu retten, was zu retten ist.
2: Pedro Martinez Rodriguez und seine Familie in Navas del Rey haben einen Großteil ihres Hab und Guts bei den Bränden verloren. Ihr Haus zur Hälfte zerstört. Doch sie haben Hoffnung, es wieder aufbauen zu können. Wir leben zu fünft in dem Haus und jetzt reparieren wir es eben selbst, weil wir die finanziellen Mittel nicht haben, es anders zu bezahlen. Und weil ich arbeitslos bin und mein Vater Rentner ist. Im Nachbarort haben die Flammen José González alles genommen. Verzweifelt hatte der 74-Jährige noch versucht, ein paar Dinge zu retten, doch irgendwann musste er aufgeben. Es muss wirklich finanzielle Hilfe geben, denn diese Katastrophe ist unerträglich. Ich habe kein Geld, ich habe keine Papiere, ich habe nichts mehr von meinem Zuhause. Alles ist dort zurückgeblieben. Rafael Fernandez del Casa ist wütend auf die Behörden. Denn aus seiner Sicht sind vor allem die ungepflegten Wälder die Hauptursache für die Brände. Wäre es nicht besser gewesen, wie früher das Brennholz wegzuschaffen, damit der Wald in Zukunft sauber ist? Das Problem bei diesen Bränden ist, dass man sie nicht stoppen kann, weil es zu viel Brennstoff gibt. Es gibt viel Trockenes und das wird nicht aufgesammelt. Bekommt Spanien das nicht in den Griff, wird es durch die immer längeren Hitzeperioden in Zukunft wohl noch häufiger solch verheerende Waldbrände geben.
0: Auch in Griechenland und der Türkei sind inzwischen teils schwere Waldbrände ausgebrochen. Auf der griechischen Mittelmeerinsel Kreta starben gestern 2 Feuerwehrleute. Der griechische Zivilschutz hat an der Südküste der Insel etwa 8000 Urlauber aus dem Ferienort Agia Galina evakuiert.
3: Das Feuer auf der Urlaubsinsel Kreta sei außer Kontrolle. So wird ein örtlicher Gemeindevertreter im griechischen Sender ERT zitiert. Über 15 Kilometer soll sich das Waldbrandgebiet erstrecken. Die Feuerwehr auf Kreta ist eigenen Angaben zufolge mit mehr als 150 Feuerwehrleuten und 8 Löschflugzeugen im Einsatz. Starker Wind, der schnell die Richtung ändert, macht den Einsatzkräften zu schaffen. Wir waren in Gefahr, aber dank der gemeinsamen Anstrengungen aller Beteiligten mit Schläuchen und Eimern und weil der Wind nachgelassen hat, sind wir dem Schlimmsten entkommen. Das Feuer ist in einige Hausgärten eingedrungen, aber wir konnten uns außer Gefahr bringen. Weil Anwohner und Gäste des Küstenortes Agios Pavlos zeitweise von Feuern eingeschlossen waren, leitete die griechische Küstenwache eine Evakuierung über den Seeweg ein. Patrouillenboote und private Schiffe brachten Dutzende Menschen vom Strand in Sicherheit, konnten so möglicherweise eine Katastrophe verhindern. Auch auf anderen griechischen Inseln und im Nachbarland Türkei kämpfen Feuerwehrleute gegen Waldbrände. Staatschef Erdogan sprach am Mittwoch von 90 neuen Brandherden. Die meisten seien unter Kontrolle gebracht worden. Diese Winde, die trockene Luft und Temperaturen über 40 Grad sind leider die ideale Voraussetzung für Brände. Wir müssen äußerst vorsichtig sein. Diese Wetterlage wird anhalten. Jeder einzelne unserer Bezirke muss sehr, sehr vorsichtig sein. Die Saison für Waldbrände ist noch nicht vorbei. Gerade der August gilt wegen seiner hohen Temperaturen und trockenen Winde in Südosteuropa als gefährlichster Monat des Jahres.
0: Die Ebola-Epidemie in der Demokratischen Republik Kongo, sie breitet sich so dramatisch aus, dass die Vereinten Nationen jetzt Alarm schlagen. Die Gesundheitsexperten fordern, die Hilfsmaßnahmen massiv auszuweiten. Schon mehr als 1000 Menschen sind nach einer Infektion mit dem Virus gestorben. Vor Ort suchen Mediziner jetzt nach einer Therapie und auch nach einem Impfstoff gegen Ebola.
4: Stopp Ebola, scheppert es aus dem Pickup, der in Bunia täglich seine Runden dreht, mitten im Zentrum des Ebola-Ausbruchs im Osten der Demokratischen Republik Kongo. Aufklärung tut Not. In den Krankenhäusern steigt die Zahl der Toten weiter und draußen warten und bangen die Angehörigen. Dieses Mittel soll jetzt Menschenleben retten. Darauf hoffen sie, eine klinische Studie für ein neues Medikament, das vor Ansteckung schützen soll. Unser Team erhält hier exklusiven Zugang. Bobo Basola von der Organisation Alima führt durch die Behandlungszelte, um zu erklären, wie genau das in den nächsten Wochen ablaufen soll. Hier finden die Voruntersuchungen statt und hier im nächsten Zelt wird dann das Medikament verabreicht. Es ist keine Impfung, die hier getestet wird. Es geht um ein Notfallmedikament für besonders gefährdete Kontaktpersonen, Angehörige, medizinisches Personal. Dieser klinische Test, den wir hier mit Alima und unseren Partnern durchführen, richtet sich an Hochrisikogruppen, um Ansteckungsketten mit Ebola zu durchbrechen. Das Problem? Eigentlich brauchen sie hunderte Testpersonen, aber während unser Team hier dreht, kommt nur eine einzige Person. Viele haben Vorbehalte, sie nicht. Ich habe keine Angst, an dem Test teilzunehmen, weil ich darauf hoffe, dass dieses Mittel dazu beitragen kann, dass ich nicht an Ebola erkranke. Hoffnung auf Schutz, Hoffnung auf Heilung, während die Zahl der Toten schneller steigt als je zuvor.
0: Fast 10.000 Menschen sind nach Schätzungen des Robert-Koch-Instituts dieses Jahr bereits wegen hoher Temperaturen gestorben. Betroffen sind vor allem Ältere, häufig als Folge einer Kombination aus Hitze und Vorerkrankungen. Die meisten Menschen starben während der heißen Tage in der zweiten Junihälfte. Angesichts der Hitzewellen fordert der Deutsche Städtetag mehr Förderung für die Klimaanpassung. Dies sei existenziell und eine Daueraufgabe für Jahrzehnte, sagt der Hauptgeschäftsführer Schuchert dem Redaktionsnetzwerk Deutschland. Und jetzt zum Monatsende wird es in Deutschland noch einmal richtig heiß. Tim Steger aus dem Wetterkompetenzzentrum in Frankfurt. Was erwartet uns heute?
5: Ja, heute erwartet uns der Höhepunkt dieser relativ kurzen Hitzewelle, aber sehr intensiv. Vor allem im Südwesten steigt die Temperatur voraussichtlich bis auf 40 Grad am Oberrhein- oder Rhein-Main-Gebiet. Aber auch im Norden wird es mit Richtung Hamburg 35 Grad sehr heiß. Das ist aber nur der eine Teil. Das andere ist, dass dann von Nordwesten eine Kaltfront Gewitter auslöst und zuvor ein Sturmfeld auch noch für viel Wind sorgt, auch abseits der Gewitter, vor allem im Norden und Richtung Hamburg, Mecklenburg-Vorpommern. Dann im Laufe des Spätnachmittags und Abends kann es dann Sturmböen über 100 km/h geben und dann in Verbindung mit schweren Gewittern in dieser Region sogar Orkanböen bis 120 km/h. Das ist also unwetterartig. Also da ist heute einiges geboten.
0: Die Menschen im Norden sind also gewarnt, was auf sie zukommt. Die Frage ist aber auch, warum haben wir denn jetzt überhaupt erneut eine Hitzewelle? Das war ja in den vergangenen Jahren nicht immer so, dass eine Hitzewelle auf die andere folgte.
5: Ja, also Hitzewellen sind erstmal reine Wetterereignisse. Meteorologisch ist so, dass ein Hoch über Südosteuropa in Verbindung mit einem Tief über dem Atlantik eine Südwestströmung quasi verursacht und dann die heiße Luft aus Spanien und Südfrankreich zu uns nach Deutschland kommt. Das gibt es auch im Sommer durchaus immer wieder mal. Was man aber beobachtet, im Zuge des Klimawandels sind wir auf einem höheren Niveau. Die Hitzewellen werden erstmal intensiver. Das Temperaturmaximum von 40 Grad oder sogar noch darüber wird öfter beobachtet. Sie sind aber auch länger ausgedehnt, diese zwar jetzt nicht, aber Ende Juni war es ja eine auch extrem lange Hitzewelle. Hat damit zu tun, dass diese Hochdruckgebiete sehr ortsfest bleiben. Das hängt auch ein bisschen mit dem Klimawandel zusammen und auch, dass sie schon früher im Jahr einsetzen. Jetzt um diese Jahreszeit ist es eher typisch, so 20. Juli bis 20. August, die Zeit der sogenannten Hundstage, ist die potenziell heißeste Zeit. Dass es jetzt aber schon Ende Juni so eine extreme Hitzewelle gab, ist auch schon ein Indiz dafür, dass sich hier was verändert, dass der Klimawandel hier durchschlägt.
0: Was sind denn die größten Probleme durch Hitze? Wir haben ja schon gehört, dass sehr viele Menschen auch sterben durch Hitze, also vor allen Dingen Ältere und auch Menschen mit Vorerkrankungen.
5: Ja, richtig. Also Hitzewellen sind richtige Naturkatastrophen. Die sind natürlich jetzt vom Auftreten nicht so dynamisch wie Stürme, wo Bäume umfallen. Aber gefährlicher sind sie allemal, weil eben gerade Menschen mit Vorerkrankungen oder auch Ältere insgesamt und Kinder besonders schwer es haben, diese hohen Temperaturen auszugleichen. Und die Wärmebelastung vor allem in den Innenstädten ist extrem hoch, vor allem wenn sie auch über längere Zeit andauert. Die Tropennächte, die Schlafqualität mindern, tun ihr selbiges noch dazu. Und dadurch kommt es eben zu so einer hohen Übersterblichkeit. Man kann im Einzelfall ja gar nicht so genau entscheiden, war es jetzt wirklich die Hitze. Aber man sieht aus den Statistiken, dass wirklich sehr viel mehr Menschen jetzt irgendwie frühzeitig sterben, durch Hitze verursacht. Und das ist eben das große Problem, wird uns auch in den nächsten Jahren, Jahrzehnten immer weiter beschäftigen. Also Hitzeschutz wird zunehmend ein großes Thema auch hier in Deutschland.
0: Also der Hitzeschutz ist vor allem Dingen eine Aufgabe der Städte. Müssen wir uns jetzt öfter auf Hitzewellen einstellen und warum?
5: Ja, in der Tat. Also rein statistisch hat man auch schon beobachtet, dass neben der Zunahme der mittleren Temperatur, die ja in Deutschland ungefähr seit den letzten 50 Jahren ungefähr um 2 Grad angestiegen ist, auch die Anzahl von Hitzewellen signifikant zugenommen hat. Die Extreme reagieren sogar noch mal überproportional stärker und das wird sich auch in der Zukunft fortsetzen, sodass auch in Zukunft hierzulande häufiger heißere Hitzewellen auftreten und auch früher im Jahr. Das wird also deutlich zunehmen, dieses Signal. Und da hilft natürlich langfristig nur Klimaschutz, global koordiniert natürlich die Emissionen runterbringen. Das ist eine langfristige Sache und kurzfristig muss man eben auch oder mittelfristig sich anpassen an die auftretenden Hitzewellen, die jetzt schon gar nicht mehr vermeidbar sind.
0: Wie geht's denn nun weiter in Deutschland, wenn wir aufs Wetter schauen?
5: Ja, heute ist tatsächlich der unwetterträchtigste Tag, vor allem, wie gesagt, von südöstlichen Niedersachsen Richtung Hamburg, Mecklenburg-Vorpommern, Nachmittagabend schwere Gewitter. Im Nordwesten wird dann sich kühlere Luft durchsetzen können, sodass wir morgen so eine Zweiteilung haben. Im Nordwesten relativ entspannt mit Temperaturen unter 30 Grad Richtung Südosten, nochmal bis zu 38 Grad und da vor allem auch in der Mitte und im Osten nochmal schwere Gewitter. Am Samstag zum Teil auch noch vor allem im Alpenraum gewittrig, dann aber durchaus schon wieder ein bisschen Wetter leichter Beruhigung. Es bleibt aber langfristig nächste Woche, vor allem in der Südhälfte, hochsommerlich heiß mit Temperaturen, die wieder ansteigen. Richtung 34, 35 Grad im Norden wird es auch wieder ein bisschen wärmer, hochsommerlich, aber nicht mehr so extrem. Es bleibt tendenziell leicht wechselhaft, aber schwere Unwetter, so wie heute, werden dann wahrscheinlich erstmal nicht mehr auf dem Programm stehen.
0: Mhm. Dankeschön, Tim Steger, für diese Information.
5: Gerne.
0: Nicht nur in Frankreich oder Spanien stehen die Wälder in Flammen. Auch bei uns sorgt anhaltende Trockenheit für erhöhte Brandgefahr in vielen Gebieten. In den Chiemgauer Alpen in Bayern brennt bereits ein Teil des Bergwaldes im schwer zugänglichen Bereich des Gipfels. Die Feuerwehr ist im Großeinsatz. Nun nachgefragt bei Laura Hutkramp in Oberwössen, wo genau brennt es und wie groß ist das Ausmaß?
6: Also wir stehen hier unterhalb der Hochwand in Oberwössen im Landkreis Traunstein. Und man sieht hinter uns schon die Rauchentwicklung. Tatsächlich lässt sich momentan noch nicht einschätzen, wie viele Quadratmeter wirklich betroffen sind, wie viele Hektar betroffen sind, einfach weil das Gelände so schwer zugänglich ist. Man sieht es vielleicht im Hintergrund, es sind aber schon die ersten Hubschrauber im Einsatz. Seit gestern Abend sind 3 Polizeihubschrauber im Einsatz, die regelmäßig Wasser an den Brandherd bringen.
0: Das klingt nach einem schwer erreichbaren Gebiet. Wie geht die Feuerwehr denn nun vor?
6: Ja, seit gestern 18 Uhr sind bis zu 200 Einsatzkräfte bodengebunden unterwegs. Das heißt, im Gelände, wo man eben hinkommen kann, um natürlich auch zu sichern, dass sich der Brand nicht weiter ausbreitet. Das heißt, das kann man sich wie so eine Sprinkleranlage vorstellen, die da installiert wird, einfach um das Gelände rund um den Brand zu sichern, unter Wasser zu setzen letztendlich, dass sich der Brand nicht weiter ausbreiten kann. Und der Rest funktioniert eben über Luft. Wie gesagt, im Hintergrund sieht man es, die Rauchschwaden von oben wird eben von der Feuerwehr, von den Hubschraubern Wasser nach unten gelassen. Die Herausforderung ist natürlich, dass diese Hubschrauber nur bis abends fliegen können. Sobald dann die Nacht eingebrochen ist und kein Licht mehr da ist, ist es einfach schwierig und dann müssen diese Einsatzkräfte zurückgefahren werden.
0: Was ist denn über Schäden bekannt? Weiß man das?
6: Bisher weiß man noch nichts über Schäden. Es wird hier mittags rum eine erste Pressekonferenz geben, zusammen mit dem Landrat. Da werden wir dann mehr erfahren. Was wir aber wissen, ist, dass es Gott sei Dank Stand jetzt keine Verletzten gibt.
0: Welche Erklärungen hat die Feuerwehr, haben die Behörden, warum der Brand entstehen konnte?
6: Auch das ist zu diesem Zeitpunkt völlig unklar. Auch da erhoffen wir uns weitere Informationen bei der Pressekonferenz.
0: Nun ist ja die Wetterprognose, das haben wir gerade gehört von unserem Wetterexperten, für das südliche Deutschland, also auch für Bayern, nicht gerade günstig. Es wird weiter heiß bleiben. Was bedeutet das für die Feuerwehr und auch für das Brandgebiet?
6: Genau, auch hier in Oberwössen im Chiemgau bleibt es weiter heiß. Morgen wird es sogar noch ein wenig heißer. Das heißt natürlich, dass weiter mit Trockenheit, mit hohen Temperaturen zu rechnen ist. Und es macht natürlich die Einsatzkräfte, die Einsatzarbeiten deutlich schwieriger. Aber auch dazu werden wir in den nächsten Stunden mehr erfahren.
0: Dankeschön, Laura Guch, du kommst nach Oberwössen. Ende gut, alles gut. Das wäre völlig übertrieben, sagt der CSU-Chef Söder nach der gestrigen Fraktionssitzung der Union. Denn Thorsten Frei wurde zwar mit knapp 92% als neuer Fraktionsvorsitzender gewählt, aber viele Abgeordnete machten hinter verschlossenen Türen eben auch ihrem Ärger Luft, vor allem über den Kommunikationsstil des Kanzlers. Der zeigte sich demütig und gelobte zum wiederholten Mal Besserung, was aber nicht auf Anhieb gelang.
7: Ich bin wirklich sehr zuversichtlich, dass aus dieser Fraktionssitzung heraus ein neuer Impuls kommt, eine neue Dynamik kommt und auch eine neue Anstrengung für uns alle kommt, das Land gut zu führen.
8: Entwarnung will der Kanzler signalisieren. Alles wird gut, aber Nerven zeigt er doch.
7: In der Bundestagsfraktion. Und deshalb noch einmal, lieber Carsten, herzlichen Glückwunsch.
8: Carsten? Nein, Thorsten heißt der neue Fraktionschef, Thorsten Frei. Merz Versprecher. sinnbildlich für seine verunglückte Personalpolitik der vergangenen Tage. Die beschädige Merz' Autorität, sagt Politikwissenschaftler Lemke.
9: Es sind immer wieder dieselben kommunikativen Probleme, immer wieder dieselben Probleme mangelnder Abstimmung. Und das erweckt innerhalb der eigenen Partei den Eindruck, ob der Mann eigentlich wirklich der Richtige ist als Parteivorsitzender und vielleicht eben halt auch als Bundeskanzler.
8: Zumal es bei den anstehenden Großreformen, Pflege, Rente, Steuern, Arbeitsmarkt, einen führungsstarken Kanzler braucht.
9: Der Kanzler muss eigentlich hinter den Kulissen für Abstimmung dort so sorgen, wo es eben halt aufgrund von ideologischen Differenzen zu Reibereien kommt. Da ist er gefordert von Gewicht. Und wenn er selber eine beschädigte Reputation hat, dann ist das nicht gut für den Prozess.
8: Und auch nicht für die bevorstehenden Wahlen, denn Merz habe dafür gesorgt,
9: dass die Stimmung in der Partei wirklich mies ist. Und mit einer miesen Stimmung lässt sich schlecht Wahlkampf führen. Und außerdem gibt es auch noch einen wechselseitigen Effekt, nämlich wir werden sehen, dass die Wahlkämpfer im Osten der Republik sich von Merz distanzieren.
8: Er wolle künftig besser kommunizieren, versprach der Kanzler.

0: Vorjahreszeitraum, da hat man noch Verlust gemacht, und zwar 760 Millionen, also schon wirklich ein Sprung nach oben. Und auch die Fahrgastzahlen, die haben sich nach oben verändert. Wahrscheinlich sogar ein Rekord. Es sind auf jeden Fall die höchsten Fahrgastzahlen seit der Corona-Pandemie. Und im ersten Halbjahr haben etwa 960 Millionen Menschen die Züge der Deutschen Bahn genutzt. 17 Millionen mehr als im Vorjahreszeitraum. Und da wurde der Hauptgrund genannt, dass der Krieg im Iran natürlich die Spritpreise nach oben gedreht hat, auch hier bei uns in Deutschland. Und dass viele Leute die Bahn als Alternative genommen haben. Und Bahnchefin Palla, die wir gerade noch im Bild gesehen haben, die wird gegen 11 Uhr die Zahlen dann noch mal im Detail vorstellen.
1: Das sind ja schon erstmal positive Nachrichten. Trotzdem steht die Bahn insgesamt vor großen Herausforderungen. Helfen soll da ein neuer Verkehrsminister, nämlich Steffen Bilger. Wie will er diese Aufgaben schaffen?
0: Ja, zum Beispiel mit dem Investitionsvermögen, das ihm ja zur Verfügung steht. Anders als andere Minister hat er das ja und kann viel investieren. Das ist ja dieses 500 Milliarden Euro schwere Investitionsprogramm für die Infrastruktur und für die Klimaneutralität. Und er hat auch noch mal ganz deutlich gemacht, das ist jetzt die Erwartung an ihn, auch von Bundeskanzler Merz, dass dieses Geld schnell auch sichtbar in Verbesserungen umgemünzt wird, dass da also viel passiert und es nicht einfach nur rumliegt. Und er bringt natürlich Erfahrungen auch im verkehrspolitischen Bereich mit. Von 2019 bis 2018 war er zum Beispiel Mitglied im Verkehrsausschuss im Parlament und bis 2021 dann parlamentarischer Staatssekretär im Verkehrsministerium. Er ist also schon eingearbeitet, eingelesen und kann im Grunde genommen auch gut direkt starten. Und deswegen hat er auch Selbstvertrauen, das er mitbringt. Er hat zum Beispiel auch ein ehrgeiziges Ziel. Er hat gesagt, Deutschland als Erfinderland des Autos sollte auf jeden Fall die Nummer 1 in Mobilitätstechnologien werden. Da hat er sich auf die Automobilbranche, die ja auch in der Krise steckt, bezogen. Und er hat dem ARD und ZDF Morgenmagazin aber auch noch mal speziell zur Bahn was gesagt.
2: Das sind sehr erfreuliche Zahlen. Zum ersten Mal seit 7 Jahren wieder ein Gewinn in dieser Halbjahresbilanz. Ein deutlicher Zuwachs bei den Fahrgästen. Also da gibt es auch Positives. Und da arbeiten auch viele tausend Mitarbeiter der Bahn jeden Tag dafür. Ich weiß, mir geht es auch selber so, dass es zu viele negative Erlebnisse gibt, wenn man mit der Bahn unterwegs ist. Aber es gibt eben auch viel Positives. Darauf müssen wir aufbauen und uns um die Probleme kümmern und die nach und nach lösen. Ich werde mich heute noch mit Bahnchefin Palla treffen. Ich habe auch mit den Vorsitzenden der Bahngewerkschaften vereinbart, heute noch zu telefonieren. Ich weiß, dass das eine Priorität meiner Arbeit sein muss.
0: Also soweit Steffen Bilger, der sich bewusst ist, wie viele Aufgaben jetzt auf ihn zukommen, aber die er eben auch angehen möchte.
1: Das ist ein schwerer Job, wir werden das weiter beobachten. Anderes Thema, Russland hat erneut mehrere ukrainische Städte mit Raketen angegriffen, diesmal auch Kiew. Es soll landesweit mehrere Tote geben. Das ist ja ein Thema, was uns seit auch 4 Jahren begleitet. Wie ist die Lage im Moment?
0: Ja, es war eine schwere Nacht für die Menschen in der Ukraine. Landesweit gab es mindestens 8 Tote. Ich habe auch Bilder aus der Hauptstadt Kiew mitgebracht. Da sieht man nochmal die Einschläge und auch, dass Flammen im Nachthimmel zu sehen sind. Und der ukrainische Nachrichtendienst und auch der Präsident Zelensky hatten vor diesem Angriff gewarnt. Das hatte sich angedeutet und so kam es dann auch. Mehrere Städte sind da Ziel russischer Raketen geworden, auch weit im Westen, also weit von der Grenze weg. Besonders betroffen war eine Stadt westlich von Saporischschja. Da wurde ein Wohnhaus einer Großfamilie offenbar getroffen. Allein dort soll es 6 Tote gegeben haben, 2 davon Kinder und auch mehrere Verletzte. Und laut ukrainischen Angaben hat Russland in der Nacht 70 Raketen und mehr als 280 Drohnen auf das Land abgefeuert. Viele konnten abgefangen werden, einige sind aber eben auch eingeschlagen. Und deswegen eine sehr unruhige Nacht für die Menschen vor Ort.
1: Ja, wir haben es gesehen, die Menschen mussten erneut also tief runter in die U-Bahn-Schächte, um irgendwie diese Nacht zu überstehen. Nun hat ja Präsident Zelensky sich nochmals auch an die Alliierten gewandt. Mit welchen Forderungen?
0: Ja, er will natürlich genau sowas verhindern. Er will, dass die Flugabwehr gestärkt wird. Und es sind ja Patriot-Systeme auch aus Deutschland in der Ukraine stationiert. Aber, und das hat er schon im Frühjahr einmal erwähnt, bei den Abfangaktionen, da wird immer wieder auch die Munition geht da zur Neige. Also er hat sich nochmal an die USA und auch an die anderen westlichen Alliierten gewandt und gesagt, wir brauchen mehr Patriot-Abwehrraketen, damit wir überhaupt handeln können, uns verteidigen können. Und er ist ja am Dienstag auch Richtung USA gereist, hat sich mit US-Präsident Trump getroffen. Und auch da ging es genau darum. Präsident Zelensky hat dann später in einem Interview mit Fox News auch gesagt, ihm und seinem Land hätte Trump die Lizenzen gegeben zur Herstellung von diesen Patriot-Abwehrraketen. Aber bis so eine Produktion wirklich anläuft, dauert es ja. Und er wünscht sich eben schnelle Unterstützung und mehr Lieferung.
1: Dankeschön.

0: Erstmal, Aline, für dieses Thema, aber lass uns zum Schluss noch mal auf ein anderes Thema schauen, nämlich der Krieg im Iran. Da haben die USA nach fast einer Woche wieder Angriffe geflogen. Was waren diesmal die Ziele?
1: Ja, so ins Visier genommen wurden Stellungen der iranischen Revolutionsgarden. Man hat Raketen- und Drohnenproduktionsplätze attackiert, auch Waffenlager, maritime Ziele und Küsten und Orte, die die iranischen Revolutionsgarden benutzen, um die Küste zu überwachen. Das haben die US-Streitkräfte mitgeteilt. Von denen sind auch die Videos, die wir hier sehen, von den Einsätzen, die in der Nacht geflogen wurden. Dieser komplexe und große Einsatz soll jetzt abgeschlossen sein, erstmal. Das Ganze hatte sich die letzten Tage ja angebahnt. Es war eine Reaktion zum Beispiel darauf, dass am Dienstag schon US-Truppen mitgeteilt hatten, dass es Beschuss gibt aus auf Truppen, die in Jordanien stationiert waren. Außerdem haben Iraner Milizen aus dem Irak Dutzende Drohnen abgefeuert. Dann gab es zunächst erstmal einen gemeinsamen Angriff auf Ziele im Irak mit Saudi-Arabien und den USA, aber dann jetzt nach mehreren Tagen auch wieder Ziele im Iran, die da attackiert wurden. Und die iranischen Revolutionsgarden haben eben schon mitteilen lassen, sie wollten den, Zitat, Aggressor bestrafen. Also da sieht es nicht nach Entspannung aus.
0: Das klingt nach nichts Gutem. Danke dir fürs Update, Aline Braun.
1: Gerne.
2: Guten Morgen, meine Damen und Herren. Herzlich willkommen zum Update Wirtschaft. Unser Rundumblick durch die Welt der Wirtschaft und der Finanzen. Schön, dass Sie dabei sind. Es wird wieder interessant in dieser Sendung, denn an den Finanzmärkten braut sich einiges zusammen. Es geht ziemlich turbulent zu, eigentlich schon die ganze Woche. Und es dürfte vermutlich auch so bleiben. Woran das liegt, das wollen wir heute etwas näher untersuchen. Und wir wollen auch darauf schauen, dass vielleicht Ihre Müllgebühren, die Sie an die Kommune zahlen, deutlich, deutlich höher sind als die in der Nachbargemeinde. Woran das liegt, ob das so sein soll, ob das nicht unfair ist und was das alles bedeutet und ob man vielleicht auch was dagegen machen kann, das werden wir ebenfalls in dieser Sendung behandeln. Zunächst wollen wir allerdings auf die amerikanische Notenbank schauen. Die bewegt heute die internationalen Finanzmärkte, denn sie hat gestern den Leitzins unverändert belassen. Das war im Wesentlichen auch von der Mehrheit der Marktteilnehmer so erwartet worden. Der Leitzinssatz beträgt weiterhin 3,5 bis 3,75%. Aber die Entscheidung, die war nicht ganz unumstritten. Insgesamt haben 9 Mitglieder des Gouverneursrats dem zugestimmt, aber 3 Mitglieder, die hätten eigentlich ganz gerne schon jetzt einen höheren Zinssatz gehabt. Hintergrund ist die hohe Inflationsrate in den USA, die bei 3,5% liegt und damit eigentlich viel zu hoch ist, jedenfalls wenn man das angestrebte Ziel von 2% hier ins Gewicht nimmt. Was bedeutet das alles für die Finanzmärkte? Die haben sehr heftig reagiert. Und warum das alles so ist und was das alles für uns bedeutet, das möchte ich jetzt besprechen. Und dazu begrüße ich ganz herzlich Sonja Marten von der DZ Bank. Einen schönen guten Morgen.
3: Guten Morgen.
2: Frau Marten, lassen Sie uns erst einmal auf die Entscheidung als solches gehen. War ja eigentlich damit gerechnet worden. Aber dass das so, ja, es ist doch ein Dissens gab da im Gouverneursrat. Das ist schon sehr ungewöhnlich. Wie interpretieren Sie das?
3: Ja, dass es den Dissens gab, damit hat der Markt, glaube ich, in dem Umfang nicht gerechnet. Also zumindest eine Stimme, Neil Kashkari, war überraschend für eine Zinserhöhung. Für Kevin Warr schwierig. Es ist eine zweite Sitzung, die er da leitet. Und dann hat er eben gleich einen Dissens. Aber es zeigt natürlich, wie schwierig die Lage für die amerikanische Notenbank ist. Weil man hat auf der einen Seite, Sie sagten es schon, die zu hohe Inflation, die ist schon lange zu hoch. Auf der anderen Seite hat man einen Arbeitsmarkt, der nicht überhitzt ist, der vielleicht ein bisschen Luft lässt. Die amerikanische Notenbank hat ja 2 Mandate, Inflation und den Arbeitsmarkt. Sie hat ein bisschen mehr Spielraum. Und natürlich im Hintergrund sitzt Donald Trump, der am liebsten Zinssenkungen sehen würde. Also das ist sicherlich ein schwieriges Umfeld, zumal ja auch im Moment vollkommen unklar ist, wann und wie sich die Lage im Nahen Osten beruhigen wird. Das heißt, da hat man ja einen Inflationsschub, der noch in der Pipeline sozusagen im wahrsten Sinne des Wortes steckt. Also das ist sicherlich eine schwierige Situation, in der man ehrlicherweise auch nur von einem Meeting zum nächsten abwarten kann, wie sich die Lage entwickelt.
2: Und das hat Kevin Warsh ja auch ziemlich deutlich gemacht. Er war auf dem EZB-Forum in Sintra und hat gesagt, auch wir wollen im Grunde nicht mehr im Voraus sagen, wie wir weitermachen. Wir wollen ihn uns noch mal anschauen, denn viele kennen ihn ja noch nicht so richtig. Er ist in der Tat erst seit wenigen Wochen im Grunde im Amt. Er ist von Donald Trump eingesetzt worden, eigentlich mit der Hoffnung, dass er mehr nach der Pfeife von Donald Trump tanzt. Ja. Macht er aber nicht, oder?
3: Nein. Also das ist ja aus Sicht des Marktes sehr positiv zu bewerten eigentlich, dass wir einen neuen Fed-Chef haben, der zumindest im Moment den Anschein ergibt, dass er nicht bereit ist, sich dem Diktat Trumps zu unterwerfen. Trotzdem hat man ja gesehen, die Renditen am langen Ende in den USA bei den Staatsanleihen, die sind heute Nacht deutlich angestiegen in Reaktion auf das Meeting, was ja eigentlich eher ein Signal dafür ist, dass man vielleicht Sorge hat, dass die FED ihr Inflationsziel nicht erreichen könnte. Also da muss man schauen. Er hat ja noch viele Pläne mit der FED. Er will ja vieles verändern. Da muss man, glaube ich, auch abwarten, wie sich das entwickelt.
2: Mhm. Ich habe schon gesagt, an den Märkten gibt es ein bisschen Unruhe deshalb. Wohl auch, weil man damit rechnet, dass es jetzt im September zu einem Zinsschritt nach oben kommt, weil ja die Inflation in der Tat relativ hoch ist. Rechnen Sie auch damit?
3: Also im Moment noch nicht tatsächlich. Das wird jetzt davon abhängen, wie sich die Inflationsdaten entwickeln. Die letzten Zahlen waren ja überraschend niedrig, muss man sagen. Also da war ja so ein bisschen Hoffnungsschimmer, dass man vielleicht die Zinsen nicht anheben muss. Man darf ja nicht vergessen, die amerikanische Notenbank ist ja mit ihrem aktuellen Leitzins restriktiv unterwegs. Die sind ja nicht expansiv, die sind schon leicht restriktiv. Und deswegen ist der Druck vielleicht auch nicht ganz so hoch wie in Europa auf die EZB.
2: Ja, in der Tat, mit 3,5% beziehungsweise bis zu 3,75% liegt man natürlich viel höher als bei den 2,25 in Europa. Aber die EZB hat ja im Grunde auch so durchblicken lassen, dass sie voraussichtlich im September möglicherweise auch die Zinsen anhebt. Wie sieht denn da Ihre Einschätzung aus?
3: Das teilen wir absolut. Die EZB hat ja in Anführungszeichen nur ein Preisstabilitätsmandat. Das ist ganz klar. Daran muss die EZB sich auch hinterher messen lassen. Die Inflation ist zu hoch, der Krieg dauert an, die Energiepreise sind hoch und damit ist ja eigentlich klar, dass die Inflationswelle sich im Moment eher wieder weiter aufbaut. Und darauf muss die EZB sicherlich reagieren. Daher rechnen wir auch im September mit einer Zinserhöhung.
2: Die Inflation kann man ziemlich schwer einschätzen. Selbst die Währungshüter tun sich ja extrem schwer. Hat es Sie überrascht, dass die Inflation nicht noch höher ist angesichts der Lage und ja eigentlich einer Situation im Nahen Osten, die sich eigentlich nicht wirklich entspannt hat?
3: Ich glaube, da wird ja oft der Vergleich gezogen zum Beginn des Ukraine-Kriegs. Da war die Inflation dann hinterher ja wirklich extrem hoch. Aber das hatte natürlich damals sehr viel mit dem Gaspreis zu tun, der ja so unfassbar stark angestiegen ist. Das haben wir natürlich jetzt nicht. Die Wirtschaft ist ja auch relativ schwach im Moment. Auch das dämpft natürlich den Inflationsdruck etwas. Aber da sind ja noch Effekte, die noch nachkommen werden. Also das sind ja nicht alle Effekte, die man direkt merkt. Das sind natürlich Zweitrundeneffekte ganz am Ende der Kette, aber vorher auch diese indirekten Effekte. Nahrungsmittel zum Beispiel, deren Transport, Kühlung etc. natürlich teurer geworden ist oder wird. Also da sind auch noch Dinge, die werden noch so ein bisschen nachkommen. Also das ist noch nicht ganz vorbei.
2: Den normalen Bürgerinnen und Bürger, denen macht es natürlich schon Sorgen. Man sieht natürlich an den Zapfsäulen, dass es wirklich ziemlich teuer geworden ist. Man sieht auch, dass in anderen Ländern die Preise nicht so stark gestiegen sind in Europa, aber bei uns eben doch ist er deutlich durchschlagen. Man sieht es teilweise auch im Supermarkt. Und jetzt kommt noch hinzu, dass viele Unternehmen doch sehr stark eben auch Arbeitsplätze abbauen, insbesondere in der Automobilindustrie. BMW hatte als letzter nun sich auch noch in die, der Automobilhersteller nun auch noch in die Karten schauen lassen. Auch dort sollen 8000 Stellen abgebaut werden. Stehen wir hier in Deutschland tatsächlich vor einer Deindustrialisierung und einem Abbau ausgerechnet der wirklich gut bezahlten Arbeitsplätze?
3: Also dieser Trend der Deindustrialisierung, der im Moment natürlich sehr stark in den Schlagzeilen ist wieder, der läuft schon lange. Also das ist eigentlich schon seit 10 Jahren zu beobachten, dass das passiert. Und ich glaube, es ist wichtig zu verstehen, dass das kein zyklischer Faktor ist. Das hat nichts mit einer wirtschaftlichen Schwäche zu tun. Es ist ein strukturell bedingtes Problem. Und das liegt zum einen an der Wettbewerbsfähigkeit der Unternehmen im internationalen Markt und ist damit ganz eng verwoben mit der Standortattraktivität Deutschlands. Also es liegt natürlich an diesen Themen, die wir im Moment ständig diskutieren, Bürokratisierung, Digitalisierung oder Bürokratieabbau, sollte ich sagen, idealerweise, Digitalisierung, Infrastruktur, aber natürlich auch, und das ist für die deutsche Industrie das große Thema, die hohen Strompreise in Deutschland, die wirklich ein großes Problem darstellen. Die Chemiebranche ist davon extrem betroffen. Und dann haben wir das Problem Zölle aus Amerika für die Automobilhersteller ein Thema. Dann haben wir den starken Exportmarkt China. Also die exportieren sehr stark. Das ist ein Riesenwettbewerb für uns. Also da kommen viele Dinge zusammen und das ist ein strukturelles Problem, mit dem man natürlich umgehen muss in Zukunft.
2: Dann kommt auch noch die künstliche Intelligenz dazu, ja, die natürlich auch auf den Arbeitsmarkt, ja, eingreifen wird. Das macht natürlich viele Menschen sehr unruhig, es macht ihnen Sorgen, es treibt manche auch politisch in entsprechende Lager. Wir haben jetzt auch tatsächlich 7 Jahre lang kein Wachstum mehr in Deutschland. Nun gibt es ja viele Rezepte, wie man da rauskommen soll und was man machen sollte. Aber es würde mich noch mal interessieren, wie optimistisch sind Sie denn, dass es uns tatsächlich gelingt, diese Krise doch zu bewältigen, sodass wir auch einigermaßen unseren Wohlstand halten können?
3: Ich bin sicherlich heute weniger optimistisch, als ich das Anfang des Jahres noch war. Das hängt natürlich auch mit der Situation im Nahen Osten zusammen. Das ist ein absolut großer Belastungsfaktor. Aber ehrlicherweise ist das größere Problem ja der mangelnde Mut, würde ich sagen, in Berlin. Also man hat jetzt in den letzten Monaten gesehen, dass man sich mit den Reformen ein bisschen bewegt hat. Da sind auch Dinge gemacht worden, die Rentenreform, die haben den Namen vielleicht ja sogar verdient. Andere Dinge eher weniger. Und deswegen muss man sagen, da ist wirklich jetzt Handeln, Mut gefragt, weil diese strukturellen Probleme, die kann ich auch nur dann angehen, wenn ich wirklich bereit bin, auch mal harte Entscheidungen zu treffen. Da fehlt es mir im Moment noch so ein bisschen Überzeugung. Nach dem etwas ja unwürdigen Personalkarussell in Berlin bin ich jetzt gespannt, ob es die neue Truppe besser schafft.
2: Ja, das können wir eigentlich nur hoffen. Vielen Dank für diese sehr interessanten Analysen und Einschätzungen. Sonja Marten war das von der DZ Bank, Volkswirtin dort. Herzlichen Dank für Ihre Einschätzung. Dankeschön für Ihren Besuch. Ja, das macht natürlich in der Tat Sorgen insgesamt. Und wie gesagt, an den Aktienmärkten hat sich das auch alles recht deutlich widergespiegelt. Vor allem in den USA haben viele Anleger gestern ein bisschen die Nerven verloren. Und da gab es zum Teil deutliche Verluste. Wir wollen uns einmal den Überblick anschauen der wichtigen amerikanischen Aktienmärkte. Und da sehen Sie ganz deutlich, der Dow Jones mit einem Minus von über 2% gestern, eigentlich ungewöhnlich in den letzten Wochen. Der Nasdaq, wo ja vor allen Dingen die Hightech-Werte gehandelt werden, ebenfalls mit deutlichen Verlusten und auch der S&P 500 mit einem Minus von rund 1,5%. In den fernöstlichen Ländern, also in Asien, da hat sich die Entwicklung etwas stabilisiert. Da hat es ja gestern dramatische Einbrüche gegeben, vor allen Dingen wegen der Chip-Krise, die sich dort zusammenbraut. In Tokio allerdings jetzt wieder eine Gegenbewegung von 0,8% beim Nikkei-Index. In Hongkong gibt es ebenfalls leichte Pluszeichen und der Shanghai-Index, der allerdings heute in der Minuszone, da gehen die Anleger auf Nummer sicher. Ja, was macht das nun alles mit dem deutschen Aktienindex? Im Vorfeld gab es hier bereits die Meldung, dass es Verluste geben wird. Und wir wollen uns anschauen, was das Börsenbarometer aktuell macht. Und Sie sehen, der DAX tatsächlich bei 25.407 Punkten. Das sind rund 53 weniger als gestern. Hält sich also noch einigermaßen in Grenzen. Aber offenbar wird die Luft dünner. Und ich begrüße ganz herzlich Tim Oechsner von der Steubing AG. Herr Oechsner, Sie sind seit vielen Jahren hier auf dem Parkett. Sie haben ein gutes Gefühl dafür. Schön, dass Sie da sind und einen schönen guten Morgen erst einmal.
4: Hallo Herr Jakisch, guten Morgen.
2: Können Sie uns einmal so ein bisschen dieses Gefühl schildern, Herr Oechsner, was hier gerade so losgeht? Man hört es ja nicht mehr so wie früher, man sieht es nicht mehr so, aber braut sich da gerade so ein bisschen Unruhe zusammen?
4: Ja, stimmungstechnisch braucht sich etwas zusammen. Wir hatten gestern Abend den Verkauf an der Wall Street gesehen, auch an der Nasdaq. Also der Nasdaq Composite hat 11% verloren seit seinem Hoch Ende Juni. Also insofern, die Anleger sind vorsichtig geworden. Es stehen jetzt 2 Monate vor der Tür, die statistisch in der Börse nicht so gut sind. Der August mit wenig Liquidität, also viele Marktteilnehmer sind entsprechend im Urlaub. Die Bücher der Banken sind gering. Also insofern, wenig Liquidität kann natürlich zu hohen Kursausschlägen führen bei vergleichbaren kleinen Nachrichten. Und dann natürlich der September, auch traditionell eher ein schwerer Börsenmonat. Also der Juli eigentlich noch ein guter Börsenmonat. Jetzt stehen 2 statistisch eher schwache Börsenmonate vor der Tür. Und die letzte Juliwoche, die hat es ja auch entsprechend in sich. Wir haben ja die Berichtssaison, läuft entsprechend auf Hochtouren. Wir hatten gestern die Notenbanksitzung und natürlich jede Menge Konjunkturdaten. Also diese Woche ist nochmal eine Woche, die im Prinzip für die nächsten 6 bis 8 Wochen bis zu den nächsten Notenbanksitzungen dann entsprechend die Richtung auch vorgeben kann. Diese Woche hat es in sich und es war und ist sehr, sehr spannend.
2: Viele Anleger, viele Kleinanleger, und es werden ja im Grunde immer mehr, weil natürlich auch die Sorgen da sind, dass die staatliche Rente langfristig sowieso nicht mehr reicht, die fragen sich natürlich so ein bisschen, was soll ich denn jetzt eigentlich machen? Muss man ein bisschen vorsichtiger sein? Würden Sie sagen, es gibt ja hier und da auch einige Warnungen, dass man doch jetzt wirklich sehr genau aufpassen sollte, wie die Entwicklung in den nächsten Tagen und Wochen sich hier fortsetzt?
4: Ja, auf jeden Fall. Es ist die Gemengelage so, dass vor der Berichtssaison zum Beispiel in den USA mit einem Gewinnwachstum von 23-24% gerechnet wurde, beim Eurostoxx mit 16% und beim DAX immerhin mit 3,2%. Also sozusagen die Behürden für die Berichtssaison sind extrem hoch, gerade auch in den USA. Und das ist natürlich dann so, dass natürlich das Potenzial für Enttäuschungen dann steigt an der Börse. Umso höher die Erwartungen sind. Und selbst wenn die Unternehmen dann entsprechend gut reporten und berichten, dann führt es zu Enttäuschungen. Wir sehen heute Morgen auch bei der Adidas-Aktie, ist eine der Aktien im Fokus. Die hatten an sich gut berichtet, also die Umsätze sind gesteigert worden, aber aufgrund der höheren Kosten ist die Aktie heute Morgen stark unter Druck. Die war vorher bei dem Level 180 Euro ungefähr und ist jetzt ungefähr bei 155. Also wir sehen Aktien im Fokus, die Unternehmen, die berichten. Entsprechend, wenn die Messlatte sehr, sehr hoch ist, dann ist das Potenzial für Enttäuschungen entsprechend hoch. Und eine der Aktien heute Morgen, die unter Druck ist und die besonders im Fokus ist bei den Anlegern, ist die Adidas-Aktie.
2: Sie sagen es schon, die Kosten steigen, natürlich auch wegen des Krieges gegen den Iran, die Unruhe im Nahen Osten. Wenn man sich die bisherigen Bilanzen anschaut, auch die deutschen, dann sieht es teilweise gar nicht so schlecht aus, aber die Kosten laufen aus dem Ruder und deshalb drücken eben viele auf die Bremse und es kommt auch zu diesen großen Entlassungen. Wo geht denn da der Trend aus Ihrer Sicht so in den nächsten Monaten hin?
4: Ja, ist in der Tat richtig. Die deutschen und die europäischen Aktien haben mehr zu kämpfen als die Pendants in den USA. Natürlich die höheren Kosten sind ein Faktor. Ein anderer Faktor wäre im Prinzip der hohe Euro, der die Exporte dann verteuert. Die konjunkturelle Schwäche in der Eurozone und in Deutschland ist natürlich auch noch ein weiterer Faktor und natürlich die geopolitischen Störfeuer. Das macht das Ganze natürlich für die europäischen Unternehmen deutlich schwerer als für die US-Pendants. Allerdings sind die europäischen Aktien auch nicht ganz so hoch bewertet wie die US-amerikanischen, die ja doch zwischenzeitlich sehr, sehr hoch bewertet wurden und auch teilweise sind. Also insofern kann es da die ein oder andere Chance auch geben bei den europäischen Aktien, die natürlich nicht ganz so hoch bewertet sind, aber die im Prinzip zu kämpfen haben, aber dann doch eine ganz ordentliche Berichtssaison entsprechend abliefern. Und dann wird man sehen, wo sich da eventuell Chancen ergeben können.
2: Wir haben gerade im vorherigen Gespräch schon ausführlich darüber gesprochen, über die Zinsentwicklung in den USA und eben möglicherweise auch in Europa, das eben tatsächlich für Unruhe sorgt. Wird das große Thema auch in den nächsten Wochen, wie sich die Notenbanken verhalten und ob die Zinsen steigen? Weil das dürfte ja dann wirklich entsprechende Auswirkungen, also negative Auswirkungen auf den Aktienmarkt haben, oder?
4: Ja, das projizieren wir auch so. Es ist so, dass bei der EZB ja mit einer Wahrscheinlichkeit von 84% damit gerechnet wird, dass nach der Sommerpause im September-Meeting die Zinsen erhöht werden. Bei der US-Notenbank FED rechnet der Markt bis November bis zu 100%, dass auch ein Zinsschritt nach oben kommt. Also insofern nach der Sommerpause wird es ernst auch bezüglich der Notenbanken. Die Zinserhöhungswahrscheinlichkeiten sind absolut da. Die Inflation sowohl in den USA als auch in der Eurozone sind ja nach wie vor zu hoch. Insofern ist es richtig, dass die Anleger weiterhin vorsichtig sind und die Börsenampel ist meiner Ansicht nach auf Gelb. Die Anleger müssten genau hinschauen, wie es in den nächsten Wochen weitergeht. Jetzt kommt die Phase der geringen Liquidität im August und dann der traditionell schwere Monat September mit den Notenbankentscheidungen und den entsprechenden Projektionen, wie es dann fürs Jahresende entsprechend weitergeht. Also insofern, die Börsenampel ist, würde ich mal sagen, auf Gelb, obwohl wir im DAX eigentlich ganz gut dastehen. Aber wir haben ja gesehen in den USA, der gestern ein relativ großer Abverkauf und seit 4 Wochen haben die Märkte teilweise bis zu 11% nachgegeben beim Nasdaq. Also insofern, die Börsenampel ist auf Gelb und die Leitzinsen sind natürlich immer ein großes Thema, weil die Alternative zu Aktien sind im Prinzip Anleihen und wenn die Zinsen dann entsprechend höher sind, dann shiften viele Anleger entsprechend von Aktien in Anleihen um. Insofern werden die Alternativen dann attraktiver, aber es ist natürlich so, dass im Prinzip die Notenbanken da jetzt am Zuge sind und sich natürlich dann nach der Sommerpause, vor der Sommerpause hatte man so ein bisschen das Gefühl, möchten sie sich um harte Entscheidungen ein bisschen rumdrücken und das auf nach der Sommerpause verschieben, wenn sie mehr Daten haben, aber wenn die Daten dann entsprechend im September vorliegen, dann wird man die weitere Richtung bis Jahresende sehen und dann wird man sehen, wann die Zinserhöhungen kommen und in welchem Umfang und wie stark. Und da gibt es ja immer die Zinserhöhungswahrscheinlichkeit und Bloomberg und da schauen natürlich die Märkte entsprechend sehr, sehr genau drauf und dann ist die weitere Richtung bis zum Jahresende sozusagen dann klar.
2: Also ein bisschen vorsichtig, genau drauf schauen. Eine Warnung von Tim Oechsner von der Storbing AG. Vielen Dank für diese Einschätzung. Dankeschön für diese Impressionen hier vom Markt. Dankeschön, dass Sie bei uns waren.
4: Vielen Dank, Herr Jakisch.
2: Es wird immer teurer für uns. Das liegt auch daran, dass Städte und Kommunen mittlerweile so sehr in der Klemme sind, dass ihnen im Grunde, zumindest den meisten, das Wasser bis zum Halse steht. Große Einnahmen haben sie häufig nicht, auch nicht so viele Einnahmemöglichkeiten. Aber sie haben einige Einnahmemöglichkeiten. Und die nutzen mittlerweile einige Städte und Kommunen so stark aus, dass es dazu gekommen ist, dass es heftige Unterschiede bei den Gebühren gibt, die Bürgerinnen und Bürger in den verschiedenen Städten und Kommunen in ganz aus Deutschland mittlerweile zahlen müssen. Das trifft zum Beispiel die Müllgebühren. Und die wollen wir uns mal etwas näher anschauen. In einer Grafik sehen wir hier ganz deutlich, dass es derzeit teilweise dramatische Unterschiede gibt. Die Müllgebühren in Dortmund zum Beispiel belaufen sich auf 535,84 Euro für das Jahr. In Flensburg, wo man offenbar deutlich effizienter arbeiten kann, betragen sie nur 162,60 Euro, also fast nur ein Drittel. Und das ist keine Ausnahme. Das gilt im Grunde bei ganz vielen Gebühren so. Und das ist etwas, was natürlich die soziale Ungerechtigkeit immer weiter antreibt und was vielen Bürgerinnen und Bürgern große Sorgen macht. Unsere Kollegen von Plus Minus haben das einmal etwas näher untersucht und hier ein kleiner Einblick aus ihren Recherchen.
5: Gebührenwahnsinn in Deutschland. In Dortmund zahlt man für die Müllabfuhr mehr als dreimal so viel wie in Flensburg für die vergleichbare Leistung. In der Stadt Wegberg in NRW zahlt eine Familie für das Abwasser gut 800 Euro mehr als direkt nebenan in Erkelenz. Wie kann das sein? Dürfen Kommunen beliebig an der Gebührenschraube drehen? Düsseldorf. In der Altstadt treffen wir Maria Beck und Andreas Roth. Die beiden Nachbarn wohnen seit vielen Jahren hier. Und obwohl sie meistens zu Fuß oder mit den Öffentlichen unterwegs sind, haben sie ein Auto. Doch parken wird immer schwieriger hier. Und bald auch teurer. Denn die Gebühren für Anwohnerparkausweise sollen saftig steigen. Um teilweise mehr als das Sechsfache.
6: Von 25 auf 180 Euro. 180 statt 25. So, und das zeitgleich damit, dass wir über die Jahre weit über mehr als 80 Parkplätze weniger haben. Und der Sprung leuchtet uns nicht ein.
5: Doch solche drastischen Erhöhungen sind längst kein Einzelfall in Deutschland. Flächendeckend steigen derzeit die kommunalen Gebühren. Wir fragen beim Deutschen Städtetag nach. Was ist da los?
7: Natürlich ist es so, dass die Kommunen im Moment große Defizite fahren, deutschlandweit über 30 Milliarden. Und vor dem Hintergrund ist es eben erforderlich, natürlich alle Einnahmemöglichkeiten, die die Kommunen haben, auch auszuschöpfen. Und ausschöpfen heißt im Fall der Gebühren, wo der Leistung eine Gegenleistung gegenübersteht, also der Geldleistung eine Leistung der Kommune gegenübersteht, dort zu schauen, dass einem, umgangssprachlich formuliert, auch die Gebühren nicht zu gering sind.
5: Doch dürfen Kommunen ihre Gebühren einfach nach Lust und Laune festlegen? Wir fragen in verschiedenen deutschen Städten nach, was kostet dort der Anwohnerparkausweis? In München ist man mit 30 Euro pro Jahr dabei. In Berlin ist der Anwohnerparkausweis mit 10,20 Euro richtig günstig. In Leipzig liegt die Gebühr bei 30,70 Euro und in Stuttgart bei 55 Euro. In Hamburg sind schon 70 Euro fällig. Und wohnt man in Bonn, dann wird es richtig teuer. 360 Euro.
2: Dramatische Unterschiede in ganz Deutschland. Die Stadt Bonn hat übrigens schon reagiert. Sie hat ihren Satz gesenkt auf 120 Euro, liegt damit aber immer noch deutlich über dem Schnitt. Wir wollen das jetzt etwas näher untersuchen. Und dazu begrüße ich ganz herzlich den Autor dieses Filmes, Johannes Thürmer von Plus Minus beim Bayerischen Rundfunk. Schönen guten Morgen, Herr Thürmer.
8: Guten Morgen. Ja.
2: Herr Thürmer, das ist ja im Grunde so ein bisschen erschreckend. Waren Sie überrascht bei Ihren Recherchen, dass es so dramatische Unterschiede bei ja auch anderen Gebühren gibt?
8: Ja, das hätten wir uns selber nie geglaubt, dass es so kommt, dass es so große Unterschiede gibt, nicht nur beim Parken, aber da ist es mehr die politische Dimension. Das Parken, das Auto raus aus der Stadt und so weiter, da wollen viele Städte auch politisch was machen und die Autos verdrängen. Aber bei anderen Sachen wie Abwasser oder Müllgebühren, da gibt es keine solchen Gründe und da ist es komisch, dass die Unterschiede so gewaltig sind.
2: Das ist in der Tat so. Sie haben ja auch den Fall von Flensburg einmal analysiert. Und da sieht man eigentlich, dass eine Kommune auch durchaus Möglichkeiten hat, dass so eine Müllgebühr nicht so hoch sein muss. Also die Flensburger sind da führend. Können Sie uns einmal schildern, wo da vielleicht auch die Kommunen, wo das einiges schief geht und wo vielleicht auch die eine Kommune von der anderen ein bisschen lernen kann?
8: Ja, natürlich kann man verschieden arbeiten. Man kann wie in Flensburg alle Tonnen an einem Tag leeren. Das heißt dann also Papier oder Restmüll und sowas an einem Tag geleert. Heißt nur einmal Weg. Und in Dortmund zum Beispiel werden viele Sachen anders gemacht. Zum Beispiel auch, wie die Gebühren berechnet werden. In Dortmund geht man davon aus, dass ein Mensch in der Woche 30 Liter Müll erzeugt. Und das ist natürlich viel. Also wenn man es anschaut, drumherum in den Städten sind es 20 Liter, 15 Liter. In Dresden nur 10 Liter Müll pro Person und Woche. Und aus diesem Müllvolumen berechnet sich dann auch oft die Müllgebühr. Und dann komme ich so auf hohe Gebührenkosten.
2: Haben Sie denn den Eindruck bekommen, dass die Städte und Kommunen teilweise nicht effizient genug arbeiten? Oder dass sie vielleicht eben, Sie haben ja nun auch nicht so wahnsinnig viele Einnahmemöglichkeiten, eben tatsächlich diese Gebühren auch nutzen, um ihre leeren Stadtsäckel tatsächlich zu füllen?
8: Ja, das ist aber nicht der Sinn der Sache. Eine Gebühr muss ja der Leistung entsprechend. Es gibt das Kosten- und Äquivalenzprinzip. Das heißt, eine Gebühr bildet das ab, was man dafür bekommt oder der Wert der Sache. Und das ist eben nicht 360 Euro für einen Anwohnerparkausweis, ein Stück Papier, das man vorne ins Auto reinlegt. Da stimmt es eben nicht mehr. Und die Gebühren zu nehmen als Steuereinnahmeersatz geht eigentlich nicht.
2: Wie sieht das denn rein rechtlich aus? Kann so eine Kommune einfach tun und lassen, was sie da will in ihrem Bereich? Oder ist sie da auch an Grenzen gebunden?
8: Jein. Also es gibt natürlich die Möglichkeit, dass ich vorgehe, dass ich klage, dass ich mich mit anderen zusammentue und gegen die Kommune vorgehe. Aber das ist langwierig und sehr, sehr teuer. Und natürlich kann ich auch in die Politik gehen, kann ich zur Opposition zum Beispiel gehen und sagen, komm, kämpf für uns, macht was. Aber an sich ist es sehr schwer, dagegen vorzugehen.
2: Und das drücken Sie in Ihrem Film, finde ich, auch sehr eindrucksvoll aus. Sie haben ja auch einige Bürgerinnen und Bürger gefragt, die eben in der Regel auch sagen, ja, wir können ja nichts dabei machen. Was ja auch erschreckend ist, es hat natürlich auch eine soziale Komponente, weil die, die eh schon nicht viel haben, die werden natürlich über Gebühr getroffen, oder?
8: Natürlich wohnen in Gegenden mit Parkausweisen oft auch die Menschen, die nicht so viel verdienen, die Schichtarbeiter sind, die aufs Auto angewiesen sind. Und die dann zur Kasse zu bitten, ist natürlich nicht gerade schön. Und in Gegenden mit großen Grundstücken, mit Leuten, die große Garagen haben, da ist kein Parkausweis fällig. Also da schimpfen auch die Gewerkschaften mit Recht natürlich auch, dass da so viel abgezockt wird, sagen sie.
2: Ja, das kann man gut nachvollziehen. Was wäre denn jetzt ein Ausweg? Man muss ja irgendwie eine Lösung finden, weil die Schere kann ja nicht immer größer werden. Man möchte ja nun auch nicht, dass aus diesen Gründen vielleicht auch Menschen umziehen. Das wäre ja geradezu absurd. Müsste es da irgendwann einen runden Tisch geben? Ich meine, es gibt ja nun den Deutschen Städtetag. Der hat sich aber auch so ein bisschen rausgewunden gerade in der Aussage. Was wäre denn eine Lösung aus Ihrer Sicht?
8: Die Lösung wäre eigentlich, dass man auf die anderen mal schaut. Also wenn zum Beispiel eine Stadt wie Dortmund nach Flensburg fährt und sich anschaut, wie arbeiten die, wie können die Kosten sparen? Wie kann ich im Sinne des Verbrauchers, im Sinne des Bürgers günstiger werden? Und dann könnte man, glaube ich, viel erreichen. Da muss man gar nicht groß mit Gesetzen kommen, einfach auf andere schauen, auf Nachbarn schauen und gemeinsam arbeiten, gemeinsam günstiger werden.
2: Aber bräuchte es vielleicht auch doch ein bisschen mehr Regulierung, dass es zumindest Höchstgrenzen gibt, die eine Kommune nicht überschreiten darf?
8: Ja, wir hatten das bei den Anwohnerparkausweisen bis vor ungefähr 2 Jahren. Da hatten wir 30,70 Euro als Obergrenze. Die wurde überall eingehalten und kaum ist die weggefallen, sind die Gebühren nach oben gegangen. Aber rein Gesetze, glaube ich, bringen da wenig. Es gibt so viele Sachen, wo auch mit Recht Kommunen spezielle Gebühren festlegen, eigene Gebührensätze haben. Und die müssen auch schauen, was bei ihnen anfällt an Kosten und so weiter. Das ist alles im Rahmen, ist es gut. Und da jetzt von oben wieder einen Deckel drauf zu schieben, bringt nichts, glaube ich.
2: Interessante Einschätzungen und Analysen von Johannes Thürmer vom Bayerischen Rundfunk über die unterschiedlichen Gebühren, die in den Kommunen in Deutschland anfallen. Vielen Dank für diese Informationen. Und diesen Film, den können Sie natürlich auch noch einmal sich anschauen. Er ist wirklich sehr Aussagen und Interpretationen bei uns in der ARD-Mediathek unter Plus Minus. Das war's von uns für heute hier auf dem Frankfurter Parkett. Danke für Ihr Interesse und wenn Sie mögen, dann gerne morgen wieder. Bis dahin, ich würde mich freuen. Tschüss.
9: Heute erleben wir den Höhepunkt der Hitze und im Laufe des Tages wird es ziemlich turbulent. Schauen wir zunächst auf die Wetterlage. Das Hoch, das uns die große Hitze bringt, zieht nach Osten weiter und macht den Weg frei für atlantische Tiefausläufer. Damit verbunden fließt aus Westen bereits kühlere Luft ein und es entstehen große Gegensätze. Im Übergangsbereich muss mit einzelnen, teilweise heftigen Gewittern gerechnet werden, vor allem aber mit Sturm, der sogar ziemlich verbreitet auftreten wird. Denn auch abseits von Schauern oder Gewittern zieht von Westen her ab dem Mittag ein Windfeld nach Deutschland, das sich zum Nachmittag und Abend weiter ostwärts ausbreitet. Dabei muss mit stürmischen Böen oder Sturmböen, zum Teil auch mit schweren Sturmböen, gerechnet werden, in der Spitze zwischen 70 und 100 Kilometer pro Stunde. Von der nördlichen Mitte bis in den Nordosten können, gerade in Verbindung mit Gewittern, im Extremfall auch Orkanböen um 120 Kilometer pro Stunde auftreten. Vorsicht also, denn der Sturm wird ziemlich plötzlich kommen, auch ohne Regen. Es können Dinge umherfliegen, aufgewirbelter Staub zu Sichtbehinderungen führen, Äste abbrechen und sogar ganze Bäume umstürzen. Heute scheint oft die Sonne, wobei sich aus Westen und Nordwesten Wolken ausbreiten. Diese werden im Verlauf immer dichter und gegen Nachmittag treten örtliche Schauer und Gewitter auf, die vom östlichen NRW über Niedersachsen bis zur Ostsee heftig ausfallen können. Achtung, auch abseits davon wird es stürmisch. Vom Osten bis in den Süden endet der Tag trocken mit viel Sonnenschein. In der Nacht ziehen Schauer und Gewitter unter Abschwächung nach Nordosten ab. Zu Beginn sind noch Sturmböen dabei. Derweil klart der Himmel von Westen auf, bevor es gegen Morgen vom Saarland bis nach Franken wolkiger wird mit einzelnen Schauern oder Gewittern. Aufgrund der Trockenheit ist die Waldbrandgefahr heute übrigens verbreitet auf der zweithöchsten, regional auch auf der höchsten Stufe. Dazu erwarten wir folgende Temperaturen. Es herrscht große Hitze bei 32 bis 40 Grad, nur an der Nordsee bleibt es etwas kühler. Mit dem starken Wind gehen die Temperaturen aus Westen dann später um teilweise über 10 Grad zurück. Die Nacht verläuft regional tropisch warm mit Tiefstwerten von rund 20 Grad. Im Emsland kühlt es dagegen bis auf 14 Grad ab. Morgen wechseln sich in schwüler Luft Sonne und Wolken ab und regional treten Schauer oder Gewitter auf, die lokal begrenzt unwetterartig ausfallen können mit der Gefahr von Starkregen, Hagel und orkanartigen Böen. Dazu 21 Grad in Nordfriesland bis 38 Grad am Inn. Am Samstag in der Südosthälfte, am Sonntag im Süden lokal kräftige Schauer oder Gewitter. Ansonsten ist es sonnig oder locker bewölkt und trocken. Im Süden setzt sich die Hitzewelle fort, während es im Norden gemäßigt weitergeht. Ja, es ist also einiges los beim Wetter. So viel für den Moment aus Frankfurt.

0: Guten Tag, hier ist die Tagesschau in 100 Sekunden. Deutsche Bahn schreibt schwarze Zahlen. Verschiedene Medien berichten übereinstimmend, dass der Konzern in seinem Kernbereich im ersten Halbjahr einen Gewinn erzielt hat. Es wäre das erste Mal seit 7 Jahren. Den Berichten zufolge zählte die Bahn im selben Zeitraum rund 960 Millionen Fahrgäste. Wahrscheinlich ein Rekord. Der neue Verkehrsminister Bilger sagte im ARD-Morgenmagazin, dass es trotz dieser möglichen positiven Bilanz in Sachen Bahn noch viel zu tun gäbe.
1: Ich weiß, mir geht es auch selber so, dass es zu viele negative Erlebnisse gibt, wenn man mit der Bahn unterwegs ist. Aber es gibt eben auch viel Positives. Darauf müssen wir aufbauen und uns um die Probleme kümmern und die nach und nach lösen. Ich werde mich heute noch mit Bahnchefin Palla treffen. Ich habe auch mit den Vorsitzenden der Bahngewerkschaften vereinbart, heute noch zu telefonieren. Ich weiß, dass das eine Priorität meiner Arbeit sein muss.
0: Infantino verteidigt Investorenpläne. In einer Videobotschaft nannte der FIFA-Verbandspräsident den geplanten Einstieg externer Geldgeber eine einmalige Chance. Die Pläne sehen vor, Anteile der Fußball-Weltmeisterschaft an private Investoren zu verkaufen. Kritiker werfen dem umstrittenen Funktionär Profitgier vor. Die UEFA hat für heute alle europäischen Mitgliedsverbände zu einer Krisensitzung zusammengerufen. Flugobjekte im polnischen Luftraum entdeckt. Laut Premierminister Tusk handelt es sich offenbar um eine russische Rakete. Das Objekt war nach polnischen Armeeangaben in der Nacht in Richtung Westen geflogen und dann südlich der Stadt Lublin abgestürzt. Die Polizei hat auf einem Feld einen 10 Meter großen Krater entdeckt. In der Nacht hatte es massive russische Angriffe auf die Ukraine gegeben, auch auf Städte in der Nähe zur polnischen Grenze. Deutscher Städtetag fordert mehr finanzielle Hilfe zur Klimaanpassung. Dies sei existenziell und eine Daueraufgabe für Jahrzehnte, sagte Hauptgeschäftsführer Schuchert dem Redaktionsnetzwerk Deutschland. Maßnahmen zum Hitzeschutz seien Entsiegelung von Böden oder mehr Stadtgrün. Nach Schätzungen des Robert-Koch-Instituts sind in diesem Jahr fast 10.000 Menschen wegen hoher Temperaturen gestorben. Dies stehen laut Meteorologen nun erneut an. Und das sind die Aussichten für heute. Die Hitzewelle erreicht ihren Höhepunkt erst sonnig im Tagesverlauf von Westen, dann aber stark auffrischender Wind mit stürmischen Böen bis hin zu Orkanböen, regionale Schauer und Gewitter 26 bis 40 Grad. Die FIFA will trotz viel Kritik an ihren Investorenplänen festhalten. Verbandspräsident Infantino verteidigte in einer Videobotschaft den geplanten Einstieg externer Geldgeber als eine einmalige Chance. Die Pläne sehen vor, Anteile der Fußball-Weltmeisterschaft an private Investoren zu verkaufen. Kritik kommt unter anderem von der Europäischen Fußballunion. Die UEFA hat für heute alle europäischen Mitgliedsverbände zu einer Krisensitzung zusammengerufen. Laut Medienberichten soll Infantino eine Frist bis Mitte September gesetzt haben, um den Plänen zuzustimmen.
2: FIFA-Boss Infantino will die WM für Investoren öffnen. Er testet mal wieder die Grenzen aus. Ein fatales Zeichen, denken viele.
3: Es ist ein neuer Schurkenstreich von Gianni Infantino. Der sucht ja seit vielen Jahren immer neue Möglichkeiten, aus dem Weltfußball möglichst viel Kohle rauszupressen. Jetzt ist es die Fußball-WM, vorher war es die Club-WM. Ganz, ganz viele Möglichkeiten, die er genutzt hat, um einfach noch mehr Geld zu verdienen. Das wird der WM nicht gut tun, das wird dem Fußball nicht gut tun und das wird die Fans ärgern. Insofern eine ganz, ganz schlechte Idee.
2: Mit dem Verkauf von WM-Anteilen noch mehr Milliarden machen. Viele waren von diesem Ansinnen des FIFA-Präsidenten überrascht, haben es aus der Zeitung erfahren. Beim Trainingslager des FC Bayern München. In München haben sie auch die FIFA-Pläne verfolgt. Max Eberl, der Sportvorstand, wird deutlich.
4: Momentan habe ich das Gefühl, die FIFA ist dafür da, nur Profit zu machen. Also es fühlt sich an, als ob nur Geld verdient werden will auf allen möglichen Kanälen. Und selbst mich, der im Fußball wirklich da zu Hause ist, mich ekelt das.
2: Infantino will die Fußball-WM teilweise privatisieren. Eine Investorengruppe soll aus dem Umfeld von US-Präsident Trump kommen. Die Europäische Fußballunion ist in Aufruhr. Von WM-Boykott ist die Rede. Die UEFA muss jetzt zusammenstehen, meint auch der DFB.
5: Wenn die UEFA hier sich klar positioniert, ist auch meine Erwartung, dass das passiert, wenn wir alle 55 Verbände zusammen haben, dass wir sehr kritisch damit umgehen. Wenn die UEFA sich so einem Ansinnen verschließt, dann ist aus meiner Sicht dieses Projekt auch gestorben.
2: Nach Informationen der ARD Sportschau werden die 55 Mitgliedsverbände der UEFA heute zu einer Dringlichkeitssitzung zusammenkommen.
0: In Südeuropa haben die Hitzewellen und kräftiger Wind die Waldbrände weiter angefacht. In Frankreich brennt es in drei zusätzlichen Regionen, unter anderem nahe der Großstadt Dijon. Im Nordwesten von Spanien brennt ein Nationalpark an der Grenze zu Portugal. In anderen Regionen des Landes kehren Menschen langsam in ihre zerstörten Häuser zurück und versuchen zu retten, was zu retten ist.
6: Pedro Martinez Rodriguez und seine Familie in Navas del Rey haben einen Großteil ihres Hab und Guts bei den Bränden verloren. Ihr Haus zur Hälfte zerstört. Doch sie haben Hoffnung, es wieder aufbauen zu können. Wir leben zu fünft in dem Haus und jetzt reparieren wir es eben selbst, weil wir die finanziellen Mittel nicht haben, es anders zu bezahlen. Und weil ich arbeitslos bin und mein Vater Rentner ist. Im Nachbarort haben die Flammen José González alles genommen. Verzweifelt hatte der 74-Jährige noch versucht, ein paar Dinge zu retten, doch irgendwann musste er aufgeben. Es muss wirklich finanzielle Hilfe geben, denn diese Katastrophe ist unerträglich. Ich habe kein Geld, ich habe keine Papiere, ich habe nichts mehr von meinem Zuhause. Alles ist dort zurückgeblieben. Rafael Fernandez del Casar ist wütend auf die Behörden. Denn aus seiner Sicht sind vor allem die ungepflegten Wälder die Hauptursache für die Brände. Wäre es nicht besser gewesen, wie früher das Brennholz wegzuschaffen, damit der Wald in Zukunft sauber ist? Das Problem bei diesen Bränden ist, dass man sie nicht stoppen kann, weil es zu viel Brennstoff gibt. Es gibt viel Trockenes und das wird nicht aufgewendet. Bekommt Spanien das nicht in den Griff, wird es durch die immer längeren Hitzeperioden in Zukunft wohl noch häufiger solch verheerende Waldbrände geben.
0: Auch in Griechenland und der Türkei sind inzwischen teils schwere Waldbrände ausgebrochen. Auf der griechischen Mittelmeerinsel Kreta starben gestern zwei Feuerwehrleute. Der griechische Zivilschutz hat an der Südküste der Insel etwa 8000 Urlauber aus dem Ferienort Agia Galina evakuiert.
7: Das Feuer auf der Urlaubsinsel Kreta sei außer Kontrolle. So wird ein örtlicher Gemeindevertreter im griechischen Sender ERT zitiert. Über 15 Kilometer soll sich das Waldbrandgebiet erstrecken. Die Feuerwehr auf Kreta ist eigenen Angaben zufolge mit mehr als 150 Feuerwehrleuten und 8 Löschflugzeugen im Einsatz. Starker Wind, der schnell die Richtung ändert, macht den Einsatzkräften zu schaffen. Wir waren in Gefahr, aber dank der gemeinsamen Anstrengungen aller Beteiligten mit Schläuchen und Eimern und weil der Wind nachgelassen hat, sind wir dem Schlimmsten entkommen. Das Feuer ist in einige Hausgärten eingedrungen, aber wir konnten uns außer Gefahr bringen. Weil Anwohner und Gäste des Küstenortes Agios Pavlos zeitweise von Feuern eingeschlossen waren, leitete die griechische Küstenwache eine Evakuierung über den Seeweg ein. Patrouillenboote und private Schiffe brachten Dutzende Menschen vom Strand in Sicherheit, konnten so möglicherweise eine Katastrophe verhindern. Auch auf anderen griechischen Inseln und im Nachbarland Türkei kämpfen Feuerwehrleute gegen Waldbrände. Staatschef Erdogan sprach am Mittwoch von 90 neuen Brandherden. Die meisten seien unter Kontrolle gebracht worden. Diese Winde, die trockene Luft und Temperaturen über 40 Grad sind leider die ideale Voraussetzung für Brände. Wir müssen äußerst vorsichtig sein. Diese Wetterlage wird anhalten. Jeder einzelne unserer Bezirke muss sehr, sehr vorsichtig sein. Die Saison für Waldbrände ist noch nicht vorbei. Gerade der August gilt wegen seiner hohen Temperaturen und trockenen Winde in Südosteuropa als gefährlichster Monat des Jahres.
0: Die Ebola-Epidemie in der Demokratischen Republik Kongo, sie breitet sich so dramatisch aus, dass die Vereinten Nationen jetzt Alarm schlagen. Die Gesundheitsexperten fordern, die Hilfsmaßnahmen massiv auszuweiten. Schon mehr als 1000 Menschen sind nach einer Infektion mit dem Virus gestorben. Vor Ort suchen Mediziner jetzt nach einer Therapie und auch nach einem Impfstoff gegen Ebola.
8: Stopp Ebola, scheppert es aus dem Pickup, der in Bunia täglich seine Runden dreht, mitten im Zentrum des Ebola-Ausbruchs im Osten der Demokratischen Republik Kongo. Aufklärung tut Not. In den Krankenhäusern steigt die Zahl der Toten weiter und draußen warten und bangen die Angehörigen. Dieses Mittel soll jetzt Menschenleben retten. Darauf hoffen sie. Eine klinische Studie für ein neues Medikament, das vor Ansteckung schützen soll. Unser Team erhält hier exklusiven Zugang. Bobo Basola von der Organisation Alima führt durch die Behandlungszelte, um zu erklären, wie genau das in den nächsten Wochen ablaufen soll. Hier finden die Voruntersuchungen statt und hier im nächsten Zelt wird dann das Medikament verabreicht. Es ist keine Impfung, die hier getestet wird. Es geht um ein Notfallmedikament für besonders gefährdete Kontaktpersonen, Angehörige, medizinisches Personal. Dieser klinische Test, den wir hier mit Alima und unseren Partnern durchführen, richtet sich an Hochrisikogruppen, um Ansteckungsketten mit Ebola zu durchbrechen. Das Problem? Eigentlich brauchen sie hunderte Testpersonen, aber während unser Team hier dreht, kommt nur eine einzige Person. Viele haben Vorbehalte, sie nicht. Ich habe keine Angst, an dem Test teilzunehmen, weil ich darauf hoffe, dass dieses Mittel dazu beitragen kann, dass ich nicht an Ebola erkranke. Hoffnung auf Schutz, Hoffnung auf Heilung, während die Zahl der Toten schneller steigt als je zuvor.
0: Das Vertrauen in den Staat sinkt. Das zeigt eine neue repräsentative Bürgerbefragung des Deutschen Beamtenbundes. Demnach glauben nur noch 17% der Menschen in Deutschland, dass der Staat seine Aufgaben und Probleme bewältigen kann. 79% halten ihn für überfordert. Als größte Problemfelder würden dabei die sozialen Sicherungssysteme, die Rente und die Wirtschaft gesehen. Die Asyl- und Flüchtlingspolitik habe hingegen stark an Bedeutung verloren, so die Umfrage. Ja, dazu spreche ich jetzt mit Martin Klingst von der Hertie School in Berlin. Erstmal guten Tag.
9: Schönen guten Tag.
0: Herr Klingst, das Vertrauen in den Staat ist an einem historischen Tiefpunkt angelangt. Was sind die Schlüsse, die Sie daraus ziehen?
9: Also ein wesentlicher Schluss ist, dass der Staat wieder handlungsfähig werden muss. Denn das Vertrauen in den Staat und die Demokratie beruht ja auch darauf, dass der Staat seine Leistungen für die Bürgerinnen und Bürger zuverlässig erbringt. Und dieses Vertrauen ist erodiert und muss wiederhergestellt werden. Das heißt, wir brauchen eine umfassende Reform von Staat und Verwaltung. Das ist jetzt nicht der einzige Schlüssel dafür, um das Vertrauen wieder zu gewinnen, aber ein sehr wichtiger Schlüssel.
0: Was sind denn die Gründe dafür, dass das Vertrauen in den Staat so gesunken ist?
9: Also da gibt es natürlich viele Gründe dafür. Das gibt es eine völlig veraltete Verwaltung, die teilweise eben noch mit Aktenordnern arbeitet, unterschiedlichen Zuständigkeiten, der ewige Verweis der Menschen, also Bürgerinnen und Bürger, die sich an ihre örtliche Verwaltung wenden. Wir sind nicht zuständig, sondern eine andere Behörde ist zuständig. Es gibt mangelndes Querschnittsdenken, eine völlig veraltete auch Auffassung, wie Verwaltung funktionieren muss, also zu wenig bürgerzentriert. Natürlich auch das Entsetzen darüber, dass die Infrastruktur von der Bahn über Brücken, Straßen, Stromleitungen nicht mehr sozusagen in dem Zustand ist, in dem es eigentlich sein müsste. Also viele Leistungen, die über die Jahrzehnte vernachlässigt wurden. Und das kulminiert jetzt sozusagen in einem wachsenden Misstrauen in die Funktionsfähigkeit des Staates.
0: Sie sagen, die Regierung muss jetzt handeln. Was muss die Regierung denn jetzt machen, um das Ansehen zu verbessern?
9: Also die Regierung hat ja schon zwei wesentliche Reformvorhaben auf den Weg gebracht. Das ist einmal die Modernisierungsagenda Bund und dann die föderale Modernisierungsagenda. Da sind allein in der föderalen Modernisierungsagenda sind über 200 Punkte oder Vorhaben genannt, die eben jetzt in den nächsten Jahren geschehen sollen. Was jetzt geschehen wird und auch muss, ist, dass bestimmte Dinge möglichst schnell umgesetzt werden, damit Bürgerinnen und Bürger das auch sozusagen erfahren. Ich mache mal ein paar Vorschläge. Also zum Beispiel, dass man bald seinen Führerschein digital um- und anmelden kann, dass man ein Kfz überall digital um- und anmelden kann, ohne zur Behörde zu gehen, dass man das Elterngeld antragslos bekommt. Das ist ja eine Sache, die schon, also das Kindergeld, Entschuldigung, nicht das Elterngeld, sondern das Kindergeld antragslos bekommt. Das ist schon etwas, was umgesetzt ist. Dann wird es demnächst eine EUDI-Wallet geben, das heißt einen digitalen Identifikationsausweis, der überall in Europa gilt, mit dem Sie sich nicht nur ausweisen können, sondern der auch als elektronische Signatur gilt, wenn Sie irgendwelche Daten erfragen wollen oder irgendwelche Unterschriften unter irgendwelchen Verträgen leisten wollen. Alles das sind Dinge, die kommen werden. Für Unternehmen wird es auch Erleichterungen geben, die sehr wichtig sind. Also viele Unternehmen ächzen ja unter der Beweis- und Nachweispflicht für Dokumentation. Und die werden sozusagen in wesentlichen Bereichen abgeschafft. Und das wird eine Beweislastumkehr eintreffen. Mhm. Das heißt, man muss künftig beweisen, warum man etwas dokumentieren und nachweisen muss, also einen bürokratischen Vorgang braucht und nicht mehr, dass er sozusagen von vornherein existiert.
0: Nun haben Sie ja einiges aufgezählt, was schon im Gange ist. Aber kommt das denn auch alles schnell genug?
9: Also ich glaube, man braucht ein bisschen Geduld. Da wir so lange Dinge versäumt haben, kann man nicht einfach den Schalter umlegen und es ist morgen schon alles anders. Aber es ist wichtig, dass ein paar Dinge möglichst schnell erreicht werden. Und zwar, damit das Vertrauen in den Staat und damit in die Demokratie wieder gestärkt wird. Denn wir alle wollen ja möglichst in einem demokratischen Gemeinwesen leben und nicht, dass hier antidemokratische Kräfte übernehmen. Das heißt aber, dass man die Handlungsfähigkeit des Staates wieder stärker in den Blick nehmen muss, damit die Bürgerinnen und Bürger zufriedener sind, damit sie ihren Bauantrag schneller beschieden bekommen, damit sie zu ihrer Verwaltung gehen und sagen, hier, diese Leistung möchte ich haben und werden nicht an unterschiedliche Zuständigkeiten erwiesen, sondern es gibt einen einheitlichen Bürgerservice, dann, der ihr Anliegen sagen, bearbeitet zu ihrer Zufriedenheit. All das sind Dinge, die jetzt geschehen müssen, Schritt für Schritt. Und ganz wichtig ist, dass die Dinge vor Ort erfahren werden. Denn da, wo erfährt man die Handlungsfähigkeit des Staates oder dort, wo man lebt, also in den Dörfern, den Städten, den Gemeinden.
0: Am geringsten ist das Vertrauen in den Staat bei Wählern der AfD. Warum gerade da?
9: Also ich glaube, da kommt vieles zusammen. Ich glaube, da kommt auch ein grundsätzliches Misstrauen gegenüber der Demokratie und einem demokratischen Staatswesen in Institutionen. Da liegt teilweise eben ein anderes Bewusstsein vor. Aber ich rede immer von konzentrischen Kreisen. Es gibt einen inneren Kreis der AfD, den werden Sie nie überzeugen. Die sind einfach antidemokratisch, xenophob und gegen die Demokratie. Aber es gibt eben darum sozusagen konzentrische Kreise und die Äußeren können Sie durchaus wieder zurückgewinnen, indem Sie eben auch zeigen, dass eine Demokratie handlungsleistungsfähig ist und eben zur Zufriedenheit der Bürgerinnen und Bürger arbeitet.
0: Ich danke Ihnen für das Gespräch. Martin Klingst von der Hertie School in Berlin. Herzlichen Dank.
9: Ich danke Ihnen auch sehr herzlich. Einen schönen Tag.
0: Ende gut, alles gut. Das wäre völlig übertrieben, sagt der CSU-Chef Söder nach der gestrigen Fraktionssitzung der Union. Denn Thorsten Frei wurde zwar mit knapp 92% als neuer Fraktionsvorsitzender gewählt, aber viele Abgeordnete machten hinter verschlossenen Türen eben auch ihrem Ärger Luft, vor allem über den Kommunikationsstil des Kanzlers. Der zeigte sich demütig und gelobte zum wiederholten Mal Besserung, was aber nicht auf Anhieb gelang.
10: Ich bin wirklich sehr zuversichtlich, dass aus dieser Fraktionssitzung heraus ein neuer Impuls kommt, eine neue Dynamik kommt und auch eine neue Anstrengung für uns alle kommt, das Land gut zu führen.
11: Entwarnung will der Kanzler signalisieren. Alles wird gut, aber Nerven zeigt er doch.
10: In der Bundestagsfraktion. Und deshalb noch einmal, lieber Carsten, herzlichen Glückwunsch.
11: Carsten? Nein, Thorsten heißt der neue Fraktionschef, Thorsten Frei. Merz Versprecher, sinnbildlich für seine verunglückte Personalpolitik der vergangenen Tage. Die beschädige Merz Autorität, sagt Politikwissenschaftler Lemke.
12: Es sind immer wieder dieselben kommunikativen Probleme, immer wieder dieselben Probleme mangelnder Abstimmung. Und das erweckt innerhalb der eigenen Partei den Eindruck, ob der Mann eigentlich wirklich der Richtige ist als Parteivorsitzender und vielleicht eben halt auch als Bundeskanzler.
11: Zumal es bei den anstehenden Großreformen Pflege, Rente, Steuern, Arbeitsmarkt einen führungsstarken Kanzler braucht.
12: Der Kanzler muss eigentlich hinter den Kulissen für Abstimmungen dort so sorgen, wo es eben halt aufgrund von ideologischen Differenzen zu Reibereien kommt. Da ist er gefordert von Gewicht. Und wenn er selber eine beschädigte Reputation hat, dann ist das nicht gut für den Prozess.
11: Und auch nicht für die bevorstehenden Wahlen, denn Merz habe dafür gesorgt,
12: dass die Stimmung in der Partei wirklich mies ist. Und mit einer miesen Stimmung lässt sich schlecht Wahlkampf führen. Und außerdem gibt es auch noch einen wechselseitigen Effekt, nämlich wir werden sehen, dass die Wahlkämpfer im Osten der Republik sich von Merz distanzieren.
11: Er wolle künftig besser kommunizieren, versprach der Kanzler.
0: Am Morgen danach versuchen auch Kabinettsmitglieder, die Wogen zu glätten. Der neue Verkehrsminister Bilger berichtete von einer positiv verlaufenden Sitzung und gab sich im AD-Morgenmagazin betont harmonisch.
1: Also es war eine sehr konstruktive Fraktionssitzung, wo viele Abgeordnete ihre Eindrücke wiedergegeben haben, wie die Stimmung auch in den Wahlkreisen ist und natürlich auch darüber gesprochen wurde, wie jetzt diese ganze Personalrochade gelaufen ist. Aber wir waren uns am Ende auch einig, dass wir in den vergangenen Wochen viel erreicht haben mit dem Koalitionsausschuss.

0: Der Vorschlag des Kanzlers gemeinsam mit dem CSU-Parteivorsitzenden Markus Söder. Und dieser Vorschlag hat breite Akzeptanz gefunden. Dass es nicht rund gelaufen ist in den letzten Wochen mit den Personalrochaden, das ist klar. Das hat auch Friedrich Merz klar eingestanden. Und er hat auch zugesagt, dass er diese Rückmeldung aus der Fraktion mitnimmt und in Zukunft berücksichtigen wird.
1: Und wie tief sitzt das, dieser Groll gegen den Kanzler?
0: Ich würde auch nicht von einem Groll sprechen, sondern wir wissen alle, das sind besondere Zeiten für die Politik, auch hier im Bund, mit schwierigen Verhältnissen im Bundestag und mit großen Reformthemen, die wir anzupacken haben. Und da sehen wir aber schon auch, was alles ja erreicht wurde und das, was wir noch vorhaben. Und die Dinge, die nicht gut gelaufen sind, daran müssen wir arbeiten, dass es in Zukunft eine Verbesserung gibt. Also deswegen kein Groll, keine schwere Krise, sondern eine offene, konstruktive Aussprache. Und jetzt schauen wir nach vorne.
1: Mhm. Schauen wir, was vor Ihnen liegt. Sie sind jetzt also Verkehrsminister, plötzlich Verkehrsminister. Nachdem der Wunschkandidat des Kanzlers abgesagt hatte, haben Sie sich in die Pflicht nehmen lassen und zugesagt. Wie schwierig ist es, dass Sie da nur zweite Wahl waren?
0: Ich würde mich jetzt nicht als zweite Wahl sehen, sondern ich hatte ja bis gestern eine sehr erfüllende Aufgabe als erster parlamentarischer Geschäftsführer. Plan war eigentlich, dass ich in dieser Funktion auch einen neuen Fraktionsvorsitzenden Thorsten Frey unterstütze. Und dann haben alle mitbekommen, wie die Ereignisse waren. Als der Anruf des Kanzlers kam, habe ich dann aber auch zugesagt, weil die Verkehrspolitik mein altes Schwerpunktthema ist. Seit 2009, seit ich im Bundestag war, war ich Verkehrspolitiker, war Staatssekretär im Bundesverkehrsministerium. Und deswegen war es für mich gestern bei der Amtsübergabe auch so ein Stück weit wie nach Hause kommen.
1: Was können Sie besser als Patrick Schneider und was wollen Sie dezidiert anders machen als Ihr Vorgänger?
0: Ich kann auf vieles aufbauen, was Patrick Schneider angepackt hat in diesen 15 Monaten. Und ich bin Patrick Schneider wirklich dankbar für seine Arbeit und für den guten Übergang, den freundschaftlichen, kollegialen Übergang, den wir hatten. Und die Erwartung, die an mich gerichtet ist, auch durch den Bundeskanzler, ist, dass wir alles tun, um diese Milliarden, die zur Verfügung stehen für die Infrastruktur, jetzt in die Umsetzung zu bringen, dass eine Verbesserung spürbar wird in unserer Infrastruktur. Ich will, dass Deutschland Nummer eins ist bei den ganzen Themen der Mobilität der Zukunft. Bei uns wurde das Auto erfunden. Unser Anspruch sollte sein, dass wir auch diese ganzen Technologien rund um die Mobilität für die Welt entwickeln, um Arbeitsplätze, um Wertschöpfung in unserem Land zu erhalten. Und natürlich muss es besser werden. Die Infrastruktur ist zu viel in den Negativschlagzeilen. Es soll eine bessere Infrastruktur in Deutschland geben, sodass alle auch merken, es wird nach und nach besser. Ich kann, der Kanzler hat es so schön gesagt, keine Wunder versprechen, aber ich kann versprechen, dass ich mich jeden Tag voll reinhängen werde und dass wir daran arbeiten, dass die Infrastruktur in Deutschland spürbar besser wird.
2: Versöhnliche Worte vom neuen Verkehrsminister. Doch weiterhin sind viele Menschen an der CDU-Basis nicht einverstanden mit der Arbeit ihres Parteichefs. Der mehr als holprige Neustart nach dem Rücktritt von Jens Spahn hat, wenn man sich umhört, offenbar doch Vertrauen gekostet.
3: Im nordrhein-westfälischen Lemgo trifft sich die Junge Union. Es soll um die NRW-Landtagswahl im kommenden Jahr gehen. Aber natürlich reden sie hier auch über den Bundeskanzler, sind unzufrieden mit seiner Kommunikation.
4: Vor allem, dass Informationen relativ spät kommen oder vorher durchgestochen werden und man gerne schon vorher Bescheid gewusst hätte, vor allem, weil man als Basis ja viel mehr mit den Menschen zu tun hat und dann öfter danach gefragt wird, warum gewisse Entscheidungen einfach so getroffen wurden.
3: Gerade der Umgang mit dem bisherigen Verkehrsminister Patrick Schnieder stößt auf Unverständnis.
5: Und dann in dem Fall auch noch nicht einen Nachfolger hat und dann so in der Schwebe hängt. Also das ist schon, also er erklärt sich mir nicht. Das ist, glaube ich, nicht so menschlich nicht so gut gelaufen.
3: Der rheinland-pfälzische Donnersbergkreis. Das Bundesland, aus dem Patrick Schnieder stammt. Warum Merz ihn entlassen hat, habe der Kanzler immer noch nicht richtig erklärt, so der Kreisvorsitzende. Die CDU-Basis in Rheinland-Pfalz sei besonders irritiert vom Vorgehen des Kanzlers und der Entlassung seines Verkehrsministers.
6: Weil Patrick Schnieder einer von uns ist. Und weil Patrick Schnieder ist ein sehr fleißiger, nicht auf den großen Effekt bedachter, fleißiger Arbeiter. Also so nehmen wir ihn wahr. Und so sehen sich rheinland-pfälzische CDUler selbst auch gerne.
3: Wahlkampf in Magdeburg. Im September wählt Sachsen-Anhalt einen neuen Landtag. Im Moment liegt die AfD in Umfragen deutlich vorne. Heute Abend bekommt CDU-Ministerpräsident Schulze Unterstützung von Komiker Didi Hallervorden. Rückenwind aus Berlin spüren sie hier nicht.
7: Mich persönlich wühlt es im Moment sehr auf, die Stimmung, was von Berlin rüberschwappt zu uns nach Sachsen-Anhalt.
8: Ich würde mich freuen, wenn wir in Berlin mal ein paar Signale der Ruhe bekommen, weil auch bei allen Infoständen wenige Landesthemen zur Diskussion stehen, sondern häufig vor allem Bundesthemen.
3: Die CDU in Leverkusen. Unter den Augen des ersten Bundeskanzlers diskutieren sie hier über den Zustand ihrer Partei. Joshua Kraski-Pauls

0: ist mit 14 in die Junge Union eingetreten. Inzwischen ist er Vorsitzender eines CDU-Ortsverbands. Einige hier hadern gerade mit ihrer Partei, denken sogar an Austritt.
1: Ich kämpfe um jedes Mitglied und das werde ich natürlich auch bei den Mitgliedern tun, die mit dem Gedanken spielen, aus der Partei auszutreten. Wir sind in der CDU eine Partei mit einem Ziel und dass man da auch wieder zusammenkommt, auch wenn es mal geruckelt hat, das ist mir das Wichtigste. Und ich glaube, das werden auch alle CDU-Mitglieder und auch Spitzenpolitiker sich jetzt wieder sehr zu Herzen nehmen.
0: Denn eigentlich stehe seine CDU für Stabilität.
2: Zeit für unser Update am Vormittag. Da schauen wir auf das, was heute wichtig ist, zusammen mit meiner Kollegin Aline Braun. Aline, Polen wirft nun Russland vor, Raketen auf polnisches Territorium abgefeuert zu haben. Das haben wir gerade gehört. Unterdessen hat Russland erneut mehrere ukrainische Städte mit Raketen angegriffen, auch die Hauptstadt Kiew. Es soll landesweit mehrere Tote geben. Wie ist die Situation?
3: Ja, die Situation für die Menschen, besonders in der Nacht, aber auch jetzt am Morgen, ist natürlich noch schlimm. Und ich habe auch Bilder mitgebracht aus der Hauptstadt Kiew, die ja auch betroffen war. Da sieht man in der Nacht mehrere Einschläge, Feuer sind ausgebrochen. Und auch die Menschen, die mussten sich tatsächlich in Sicherheit bringen. Man hört hier auch leise im Hintergrund noch den Luftalarm, der natürlich ausgelöst wurde. Insgesamt, laut ukrainischen Angaben, wurden 70 Raketen und mehr als 280 Drohnen auf die Ukraine geschossen aus Russland. Und deswegen haben die Menschen, wie man hier auch sieht, wieder eine Nacht in den U-Bahn-Stationen, in Sicherheitsbunkern und Ähnlichem verbracht, mussten sich dort zusammentun und die Nacht irgendwie überstehen. Besonders hart getroffen, es wurden ja mehrere Städte beschossen, auch im Westen des Landes, weit weg von der Grenze, war eine Stadt westlich von Saporischschja. Dort wurde ein Wohnhaus einer Großfamilie offenbar getroffen. Allein da soll es 6 Tote, darunter 2 Kinder gegeben haben, mehrere Verletzte und in der gesamten Ukraine mindestens 8 Tote.
2: Ja, nun hat Präsident Zelensky sich noch mal an die Alliierten gewandt. Mit welchen Forderungen?
3: Ja, er möchte militärischen Nachschub. Zum Beispiel ganz besonders die Patriot-Abwehrraketen. Die Systeme, die sind ja vor Ort, auch aus Deutschland zum Beispiel. Aber, und das hat er zum Beispiel auch im Frühjahr schon mal angedeutet, dass immer wieder die Munition, also die Raketen, knapp werden, um damit wiederum ballistische Angriffe der Russen abwehren zu können. Und klar, solche Bilder aus der Nacht, die zeigen, wie dringend natürlich auch eine gestärkte Flugabwehr der Ukraine ist. Am Dienstag war er ja unterwegs, hat sich mit US-Präsident Trump getroffen. Und da soll Trump ihm ja laut eigener Aussage Zelenskys auch die Lizenzen zugesprochen haben, um diese Abwehrraketen für die Patriot-Systeme selbst herzustellen in der Ukraine. Aber das dauert natürlich auch, bis so eine Produktion dann wirklich auch angelaufen ist. Also er erhofft sich jetzt weitere Lieferungen von den Alliierten.
2: Dann schauen wir auf einen anderen Krieg im Iran, in die USA. Die haben nämlich nach fast einer Woche wieder Angriffe geflogen. Was waren die Ziele?
3: Ja, so die US-Streitkräfte haben besonders Ziele der iranischen Revolutionsgarden ins Visier genommen und haben auch Videomaterial veröffentlicht, das die Angriffe in der Nacht zeigt. Also das stammt vom US-Militär, was wir jetzt hier sehen, dass eben auch mehrere Kampfflugzeuge gestartet sind, weiterhin angegriffen wurden, Raketen- und Drohnenproduktionen auch Waffenlager, maritime Ziele, Schiffe wurden angegriffen und auch Orte, die die iranischen Revolutionsgarden für die Küstenüberwachung nutzen. Dieser größere Angriff, diese Welle aus der Nacht soll jetzt abgeschlossen sein erstmal. Es war eine Reaktion darauf, dass ich das ja Anfang der Woche schon angedeutet hatte, als die USA Dienstag vermeldet hatten, dass irakische Milizen, also pro-iranische Milizen aus dem Irak, Stationen, US-Stationen in Jordanien angegriffen hätten. Außerdem auch Angriffe auf Stationen in Saudi-Arabien. Da gab es zu einem gemeinsamen Angriff auf irakischem Territorium, jetzt aber eben nach längerer Pause wieder in Iran Ziele angegriffen. Und es sieht nach einer Eskalation aus. Die Revolutionsgarden haben jetzt schon mitgeteilt, sie wollten entschieden darauf antworten.
2: Anderes Thema, wir schauen noch mal auf die Pläne von FIFA-Chef Gianni Infantino. Er möchte nämlich WM-Anteile an private Investoren verkaufen. Also ein großer Aufreger ist das in der Fußballszene. Dafür bittet er die 211 Mitgliedsverbände um eine Abstimmung. Die UEFA hat da heute Nachmittag eine Dringlichkeitssitzung einberufen. Da fragt man sich schon, wie die Stimmung bei den europäischen Verbänden ist.
3: Ja, die ist denkbar schlecht. Also der Europäische Dachverband, der hat die Pläne Infantinos ja mehrfach schon ganz scharf kritisiert. Und da stehen Drohungen im Raum, wie dass man womöglich die nächste WM boykottieren würde. Auch wenn das jetzt womöglich eher unrealistisch ist, aber so harte Drohungen stehen da im Raum. Und da kann man auch die Stimmung dran ablesen. Wir sehen hier nochmal Bilder vom UEFA-Headquarter, wo dann heute auch die Beratungen stattfinden. Und auch der DFB-Präsident Neuendorf, der hat sich kritisch geäußert und gesagt, Fußball dürfe eben nicht zum Investition oder zum Spielball von Investoren gemacht werden. Wenn man das mache, dann verspiele man sozusagen die Akzeptanz der Fans und darunter würden dann alle leiden. Es gibt aber auch vereinzelt positive Stimmen aus den europäischen Verbänden. Der tschechische Verbandschef Trunda, der ist einer, im Moment der Einzige, wenn ich das richtig gesehen habe, der sich positiv geäußert hat, der gesagt hat, für mein Land würde das, für den Fußball in meinem Land würde das auch positive Sachen mit sich bringen. Da bezieht er sich natürlich auch auf finanzielle Dinge, denn den Verbänden würden mehrere Millionen mehr, also obendrauf pro Jahr, dann zugutekommen. Und für große Verbände, die viel mit der Vermarktung ihrer Länderspiele verdienen, wie der DFB, wie die britische FA, da ist das nicht so verlockend. Aber wenn man jetzt auf andere Teile der Welt schaut, in die Karibik, nach Ozeanien, da sind mehrere Millionen im Jahr natürlich ungleich verführerischer. Also, aber in Europa ist man sehr kritisch diesen Plänen gegenüber und bis zum 19. September darf eben noch abgestimmt werden. Jetzt berät man sich erstmal, wie man sich positioniert und auch seine Interessen durchsetzen kann.
2: Wir werden das Thema auf jeden Fall weiter im Blick haben. Danke dir erstmal, Aline Braun, für den Überblick.
3: Gerne.
2: Die Deutsche Bahn schreibt wieder schwarze Zahlen, erstmals seit 7 Jahren. 147 Millionen Euro Gewinn konnte der Konzern heute bei der Vorstellung seiner Halbjahresbilanz verkünden. Die Zahl der Fahrgäste stieg auf 960 Millionen, der höchste Wert seit der Corona-Pandemie. Zu der Bilanz äußerte sich Bahnsprecher Achim Staus.
4: Wir sind zum ersten Mal seit 7 Jahren wieder in schwarzen Zahlen. Das ist sehr erfreulich und das liegt zum Teil daran, dass wir Kosten gesenkt haben, dass wir die Verwaltung verschlankt haben, dass wir auch Verantwortung in die Regionen abgegeben haben. Zum anderen helfen uns natürlich auch die hohen Benzinpreise. Viele Pendlerinnen und Pendler sind abgewandert vom Pkw auf den Zug. Der wirtschaftliche Erfolg gibt uns als Bahn auch mehr Kraft, Geld auszugeben im Sinne der Fahrgäste. Zum Beispiel im Fernverkehr durch modernere Züge, die dann auch weniger wartungsintensiv und zuverlässiger sind, aber auch noch mehr Eigenmittel in die Sanierung der Infrastruktur zu stecken. Denn da ist der Sanierungsaufwand erheblich. Insofern haben auch die Fahrgäste etwas von diesem wirtschaftlichen Erfolg. Er ist kein Selbstzweck, sondern er gibt uns Kraft, noch mehr im Sinne der Fahrgäste und auch der Kunden im Güterverkehr zu tun.
2: Tom Garaus in Berlin. Die Bahn ist also wieder in der Gewinnzone. Dabei läuft es doch in der Wahrnehmung eigentlich viel schlechter. Wie lässt sich dieser scheinbare Widerspruch erklären?
5: Naja, also die Deutsche Bahn beruft sich in ihrer Bilanz erst einmal auch auf die Auswirkungen der Ölpreiskrise, also der gestiegenen Spritpreise. Man sagt, man habe das gerade bei DB Regio gesehen, auf den einschlägigen Pendlerstrecken, da seien viele vom Auto auf die Bahn umgestiegen und deswegen sei der Umsatz dementsprechend da auch höher. Wir haben es gerade auch vom Bahnsprecher gehört, also der Personalabbau in der Konzernleitung, aber auch bei internen Dienstleistern, der schlage durch. Dazu kommt aber auch noch ein kleiner Rechentrick, den Evelyn Paller, die Bahnkonzernchefin, letztes Jahr bereits vorgenommen hat. Das ist so im Rechnungswesen ein kleiner Kniff. Sie hat nämlich mit einmal 1,4 Milliarden Euro vergangenes Jahr abschreiben lassen. Verluste verbucht in der Bilanz. Sie ist ja vergangenes Jahr ganz neu angetreten, dem Posten, und hat sozusagen diese Verluste, dieses schlechte Ergebnis auf diesen Jahr des Antritts gelegt, für den sie ja dann nichts kann. Und dementsprechend sieht auch die Bilanz jetzt dieses Jahr schon besser aus.
2: Es scheint also einen direkten Zusammenhang zu geben. Hohe Spritpreise haben der Bahn offenbar die Kunden dann auch noch geholfen. Kann man das so einfach erklären?
5: Naja, also die Deutsche Bahn sagt erstmal, es sind dieses Jahr im ersten Halbjahr 960 Milliarden Fahrgäste. Das sind 17 Millionen Fahrgäste mehr als im Vergleichszeitraum. Und ich habe es gerade mit der Bilanz erzählt, also diesem kleinen Kniff aus dem vergangenen Jahr. Und da muss man sich sicherlich auch diese Bilanz jetzt in den kommenden Stunden noch mal genauer angucken, was die Deutsche Bahn da gemacht hat. Immer noch eine große Baustelle, ein großes Sorgenkind der Deutschen Bahn ist DB Cargo. Mhm. Denn die Sparte, die ja also Güter auf die Schiene bringt, die muss reformiert werden. Das fordert die EU-Kommission. Da geht es um Wettbewerbsrecht. Und die DB Cargo bewegt sich in eine gute Richtung, fast Richtung schwarze Zahlen. Sie liegt nur 1 Million Euro im Minus. Und gefordert ist eben, dass sie schwarze Zahlen schreibt. Und das ist für die Deutsche Bahn definitiv ein Sorgenkind, weil die Konjunktur einfach so wackelt gerade und so schwankt und auch die Auftragslage aus der Stahl-, Chemie- und Autoindustrie so sich verschlechtert hat. Also die Deutsche Bahn sieht hier nicht nur ausschließlich eine gute Bilanz.
2: Viele Bahnkunden beschweren sich über die Pünktlichkeit der Bahn. Wie sieht es denn da aus?
5: Also 59%, das sei die Pünktlichkeitsquote im Fernverkehr. Im Regionalverkehr liegt sie bei 88%, also in den hohen 80ern. Da sieht es ein wenig besser aus. Es war erwartbar jetzt in dieser Bilanz heute, dass das nicht großartig anders aussieht. Ich meine, wir sehen es jeden Tag als Fahrgäste der Deutschen Bahn selbst, was da los ist. Und es werde sich auch so schnell nicht verbessern. Daran ließ auch der neue Verkehrsminister Steffen Bilger keine Zweifel.
2: Also Steffen Bilger ist ja der neue Verkehrsminister. Was hat er sich denn vorgenommen für die verbliebene Legislatur?
5: Ja, im Prinzip hat er sich dasselbe vorgenommen wie Evelyn Paller im vergangenen Jahr. Die Fahrgäste sollen schnell Verbesserungen spüren beim Service der Deutschen Bahn oder einfach bei der Qualität der Deutschen Bahn. Da soll es auch ganz konkret nochmal um Pünktlichkeit gehen. Und mit diesem Anliegen wolle er auch auf die Bahnchefin heute noch zugehen. Er hat außerdem auch Treffen bzw. Telefonate verabredet mit den Vorstandsvorsitzenden der Bahngewerkschaften. Er dämpft aber auch natürlicherweise die Erwartungen daran, dass sich schnell etwas ändern wird.
2: Und wie kommt der neue Verkehrsminister an? Welche Reaktionen gibt es da in Berlin?
5: Also Allianz pro Schiene, das Bündnis, sagt, der neue Verkehrsminister müsse erstmal dafür sorgen, dass die jährlichen Schwankungen wegkommen bei den Investitionssummen. Denn es stimmt, dieses Jahr wird eine Rekordsumme investiert in den Neu- und Ausbau und auch die Sanierung des Schienennetzes. Aber im kommenden Jahr sieht das schon wieder ein wenig anders aus. Er fordert, also der Verband fordert, es müsse da eine finanzielle Planbarkeit geben, einfach einen großen Geldtopf, der stabil ist, worauf sich alle verlassen können. Denn ein substanzieller Anteil dieser Investitionssummen wird immer wieder auch mit dem Bundeshaushalt verhandelt, ist Verhandlungssache und unterliegt deshalb Schwankungen. Das sagt Allianz pro Schiene. Außerdem fordern die, dass die Trassenpreise stabiler werden. Das ist ja die Maut, die jeder Zug zahlen muss für jeden gefahrenen Kilometer in Deutschland, der, so sagt Allianz pro Schiene, den Wirtschaftsunternehmen schwer im Magen liege. Der Verkehrsclub Deutschland fordert von Bilger, generell mehr Geld auszugeben für den Aus- und Neubau.
2: Es gibt einen neuen Verkehrsminister und die Bahn schreibt das erste Mal seit 7 Jahren schwarze Zahlen. Vielen Dank, Tom Garus nach Berlin. Die deutsche Wirtschaft ist im Frühjahr trotz der Belastungen durch den Iran-Krieg gewachsen, wenn auch nur minimal. Das Bruttoinlandsprodukt stieg von April bis Juni um 0,2% zum Vorquartal, wie das Statistische Bundesamt nach einer vorläufigen Schätzung mitteilte. Für das Plus sorgten demnach vor allem die Exporte. Dagegen entwickelten sich die Konsumausgaben eher verhalten. Die Investitionen gingen trotz staatlicher Investitionen in die Infrastruktur sogar zurück. Wer dieser Tage zum Tanken fährt vor der Arbeit oder der Fahrt in den Urlaub, tut dies meist mit einem tiefen Seufzer. Die Spritpreise sind infolge des Iran-Kriegs nach wie vor hoch. Nach Ansicht von Experten sind Ölpreis und Wechselkurs aber nicht die einzigen Gründe. Der ADAC fordert deshalb, die Marktverhältnisse im Raffineriebereich kritisch zu überwachen. Einen nochmaligen Tankrabatt soll es aber vorerst nicht geben. Das hat die Bundesregierung schon klar gemacht.
6: Das tut weh. Spritpreise deutlich über 2 Euro. Dabei hatte die Bundesregierung im Frühjahr gedacht, die Preise in den Griff zu bekommen.
7: Das schärfste Schwert, das hat das Kartellamt als unabhängige Behörde.
6: Doch funktioniert das scharfe Schwert offenbar nicht wie gewünscht.
8: Das ist eine sehr umfangreiche Prüfung. Das geht auch mit den neuen Befugnissen nicht auf Knopfdruck.
6: Was also tun? An die Gewinne der Konzerne ran, fordern Linke und Grüne.
9: Die großen Ölkonzerne Shell, BP, Chevron verdienen gerade Milliarden. Viele Milliarden davon sind Übergewinne. Die sollte man abschöpfen und damit dann die Menschen ganz konkret entlasten.
10: Wir haben vorgeschlagen, aus den Erträgen einer Übergewinnsteuer ein Energiekrisengeld von 150 Euro auszuschütten. Das heißt also, durch einen Direktzahlmechanismus, den wir mittlerweile haben, kann man das ohne Probleme realisieren, wenn man es politisch will.
6: Wenn man auch die fragt, die nicht so viel Auto fahren, ist das Bild vielfältig.
11: Ich bin der Meinung, man sollte irgendwas machen, weil es kann nicht sein, dass der normale Bürger nachdenken muss, ob er Auto fahren darf oder nicht.
12: Man kann nicht immer alles auf den Staat abwälzen letztendlich. Ich meine, der muss ja auch irgendwie das Geld verdienen.
13: In anderen Ländern funktioniert es ja auch. Wir waren ja die Einzigen, die sie so erhöht haben. Also von daher, wenn es andere hinkriegen, warum nicht wir auch?
6: Hohe Gewinne für die Konzerne, hohe Kosten für die Verbraucher. Preise über 2 Euro, das könnte an den deutschen Tankstellen das neue Normal werden.
2: Die US-Notenbank lässt den Leitzins unverändert. Die Zinsspanne bleibt damit zwischen 3,5 und 3,75%, wie der Zentralbankrat der Federal Reserve in Washington mitteilte. Welche Auswirkungen das auf die Märkte bei uns hat, darüber hat sich mein Kollege Klaus-Rainer Jackisch aus unserer ARD-Finanzredaktion mit der Chefvolkswirtin der DZ-Bank Sonja Marten unterhalten.
14: Das war im Wesentlichen auch von der Mehrheit der Marktteilnehmer so erwartet worden. Der Leitzinssatz beträgt weiterhin 3,5 bis 3,75%. Aber die Entscheidung, die war nicht ganz unumstritten. Insgesamt haben 9 Mitglieder des Gouverneursrats dem zugestimmt, aber 3 Mitglieder, die hätten eigentlich ganz gerne schon jetzt einen höheren Zinssatz gehabt. Hintergrund ist die hohe Inflationsrate in den USA, die bei 3,5% liegt und damit eigentlich viel zu hoch ist, jedenfalls wenn man das angestrebte Ziel von 2% hier ins Gewicht nimmt. Was bedeutet das alles für die Finanzmärkte? Die haben sehr heftig reagiert. Und warum das alles so ist und was das alles für uns bedeutet, das möchte ich jetzt besprechen. Und dazu begrüße ich ganz herzlich Sonja Marten von der DZ-Bank. Einen schönen guten Morgen.
15: Guten Morgen.
14: Frau Marten, lassen Sie uns erst einmal auf die Entscheidung als solches gehen. War ja eigentlich damit gerechnet worden. Aber dass das so, ja, es ist doch ein Dissens gab da im Gouverneursrat. Das ist schon sehr ungewöhnlich. Wie interpretieren Sie das?
15: Ja, dass es den Dissens gab, damit hat der Markt, glaube ich, in dem Umfang nicht gerechnet. Also zumindest eine Stimme, Neil Kashkari, war überraschend für eine Zinserhöhung. Für Kevin Warr schwierig. Es ist seine zweite Sitzung, die er da leitet. Und dann hat er eben gleich einen Dissens. Aber es zeigt natürlich, wie schwierig die Lage für die amerikanische Notenbank ist, weil man hat auf der einen Seite, Sie sagten es schon, die zu hohe Inflation, die ist schon lange zu hoch. Auf der anderen Seite hat man einen Arbeitsmarkt, der nicht überhitzt ist, der vielleicht ein bisschen Luft lässt. Die amerikanische Notenbank hat ja 2 Mandate, Inflation und den Arbeitsmarkt. Sie hatte ein bisschen mehr Spielraum. Und natürlich im Hintergrund sitzt Donald Trump, der am liebsten Zinssenkungen sehen würde. Also das ist sicherlich ein schwieriges Umfeld, zumal ja auch im Moment vollkommen unklar ist, wann und wie sich die Lage im Nahen Osten beruhigen wird. Das heißt, da hat man ja einen Inflationsschub, der noch in der Pipeline sozusagen im wahrsten Sinne des Wortes steckt. Also das ist sicherlich eine schwierige Situation, in der man ehrlicherweise auch nur von einem Meeting zum nächsten abwarten kann, wie sich die Lage entwickelt.
14: Und das hat Kevin Warsh ja auch ziemlich deutlich gemacht. Er war auf dem EZB-Forum in Sinter und hat gesagt, auch wir wollen im Grunde nicht mehr im Voraus sagen, wie wir weitermachen. Wir wollen ihn uns noch mal anschauen, denn viele kennen ihn ja noch nicht so richtig. Er ist in der Tat erst seit wenigen Wochen im Grunde im Amt. Er ist von Donald Trump eingesetzt worden, eigentlich mit der Hoffnung, dass er mehr nach der Pfeife von Donald Trump tanzt. Ja. Macht er aber nicht, oder?
15: Nein. Also das ist ja aus Sicht des Marktes sehr positiv zu bewerten eigentlich, dass wir einen neuen Fed-Chef haben, der zumindest im Moment den Einschein ergibt, dass er nicht bereit ist, sich dem Diktat Trumps zu unterwerfen. Trotzdem hat man ja gesehen, die Renditen am langen Ende in den USA bei den Staatsanleihen, die sind heute Nacht deutlich angestiegen in Reaktion auf das Meeting, was ja eigentlich eher ein Signal dafür ist, dass man vielleicht Sorge hat, dass die Fed ihr Inflationsziel nicht erreichen könnte. Also da muss man schauen. Er hat ja noch viele Pläne mit der Fed, er will ja vieles verändern, da muss man glaube ich auch abwarten, wie sich das entwickelt.
14: Ich habe schon gesagt, an den Märkten gibt es ein bisschen Unruhe deshalb. Wohl auch, weil man damit rechnet, dass es jetzt im September zu einem Zinsschritt nach oben kommt, weil ja die Inflation in der Tat relativ hoch ist. Rechnen Sie auch damit?
15: Also im Moment noch nicht tatsächlich. Das wird jetzt davon abhängen, wie sich die Inflationsdaten entwickeln. Die letzten Zahlen waren ja überraschend niedrig, muss man sagen. Also da war ja so ein bisschen Hoffnungsschimmer, dass man vielleicht die Zinsen nicht anheben muss. Man darf ja nicht vergessen, die amerikanische Notenbank ist ja mit ihrem aktuellen Leitzins restriktiv unterwegs. Die sind ja nicht expansiv, die sind schon leicht restriktiv und deswegen ist der Druck vielleicht auch nicht ganz so hoch wie in Europa auf die EZB.
14: Ja, in der Tat, mit 3,5% bzw. bis zu 3,75% liegt man natürlich viel höher als bei den 2,25 in Europa. Aber die EZB hat ja im Grunde auch so durchblicken lassen, dass sie voraussichtlich im September möglicherweise auch die Zinsen anhebt. Wie sieht denn da Ihre Einschätzung aus?
15: Das teilen wir absolut. Die EZB hat ja in Anführungszeichen nur ein Preisstabilitätsmandat. Das ist ganz klar. Daran muss die EZB sich auch hinterher messen lassen. Die Inflation ist zu hoch, der Krieg dauert an, die Energiepreise sind hoch und damit ist ja eigentlich klar, dass die Inflationswelle sich im Moment eher wieder weiter aufbaut. Und darauf muss die EZB sicherlich reagieren. Daher rechnen wir auch im September mit einer Zinserhöhung.
14: Die Inflation kann man ziemlich schwer einschätzen. Selbst die Währungshüter tun sich ja extrem schwer. Hat es Sie überrascht, dass die Inflation nicht noch höher ist angesichts der Lage und ja eigentlich einer Situation im Nahen Osten, die sich eigentlich nicht wirklich entspannt hat?
15: Ich glaube, da wird ja oft der Vergleich gezogen zum Beginn des Ukraine-Kriegs. Da war die Inflation dann hinterher wirklich extrem hoch. Aber das hatte natürlich damals sehr viel mit dem Gaspreis zu tun, der ja so unfassbar stark angestiegen ist. Das haben wir natürlich jetzt nicht. Die Wirtschaft ist ja auch relativ schwach im Moment. Auch das dämpft natürlich den Inflationsdruck etwas. Aber da sind ja noch Effekte, die noch nachkommen werden. Also das sind ja nicht alle Effekte, die man direkt merkt. Das sind natürlich Zweitrundeneffekte ganz am Ende der Kette, aber vorher auch diese indirekten Effekte. Nahrungsmittel zum Beispiel, deren Transport, Kühlung etc. natürlich teurer geworden ist oder wird. Also da sind auch noch Dinge, die werden noch so ein bisschen nachkommen. Also das ist noch nicht ganz vorbei.
14: Den normalen Bürgerinnen und Bürger, denen macht es natürlich schon Sorgen. Man sieht natürlich an den Zapfsäulen, dass es wirklich ziemlich teuer geworden ist. Man sieht auch, dass in anderen Ländern die Preise nicht so stark gestiegen sind in Europa, aber bei uns eben doch sehr deutlich durchschlagen. Man sieht es teilweise auch im Supermarkt. Und jetzt kommt noch hinzu, dass viele Unternehmen doch sehr stark eben auch Arbeitsplätze abbauen, insbesondere in der Automobilindustrie. BMW hatte als letzter nun sich auch noch in die, der Automobilhersteller nun auch noch in die Karten schauen lassen. Auch dort sollen 8000 Stellen abgebaut werden. Stehen wir hier in Deutschland tatsächlich vor einer Deindustrialisierung und einem Abbau ausgerechnet der wirklich gut bezahlten Arbeitsplätze?
15: Also dieser Trend der Deindustrialisierung, der im Moment natürlich sehr stark in den Schlagzeilen ist wieder, der läuft schon lange. Also das ist eigentlich schon seit 10 Jahren zu beobachten, dass das passiert. Und ich glaube, es ist wichtig zu verstehen, dass das kein zyklischer Faktor ist. Das hat nichts mit einer wirtschaftlichen Schwäche zu tun. Es ist ein strukturell bedingtes Problem. Und das liegt zum einen an der Wettbewerbsfähigkeit der Unternehmen im internationalen Markt und ist damit ganz eng verwoben mit der Standortattraktivität Deutschlands. Also es liegt natürlich an diesen Themen, die wir im Moment ständig diskutieren, Bürokratisierung, Digitalisierung oder Bürokratieabbau sollte ich sagen, idealerweise, Digitalisierung, Infrastruktur, aber natürlich auch, und das ist für die deutsche Industrie das große Thema, die hohen Strompreise in Deutschland, die wirklich ein großes Problem darstellen. Die Chemiebranche ist davon extrem betroffen. Und dann haben wir das Problem, Zölle aus Amerika für die Automobilhersteller ein Thema. Dann haben wir den starken Exportmarkt China. Also die exportieren sehr stark. Das ist ein Riesenwettbewerb für uns. Also da kommen viele Dinge zusammen. Und das ist ein strukturelles Problem, mit dem man natürlich umgehen muss in Zukunft.
14: Dann kommt auch noch die künstliche Intelligenz dazu, die natürlich auch auf den Arbeitsmarkt eingreifen wird. Das macht natürlich viele Menschen sehr unruhig, es macht ihnen Sorgen, es treibt manche auch politisch in entsprechende Lager. Wir haben jetzt auch tatsächlich 7 Jahre lang kein Wachstum mehr in Deutschland. Nun gibt es ja viele Rezepte, wie man da rauskommen soll und was man machen sollte. Aber es würde mich noch mal interessieren, wie optimistisch sind Sie denn, dass es uns tatsächlich gelingt, diese Krise doch zu bewältigen, sodass wir auch einigermaßen unseren Wohlstand halten können?
15: Ich bin sicherlich heute weniger optimistisch, als ich das Anfang des Jahres noch war. Das hängt natürlich auch mit der Situation im Nahen Osten zusammen. Das ist ein absolut großer Belastungsfaktor. Aber ehrlicherweise ist das größere Problem ja die mangelnde, ja, der mangelnde Mut, würde ich sagen, in Berlin. Also man hat jetzt in den letzten Monaten gesehen, dass man sich mit den Reformen ein bisschen bewegt hat. Da sind auch Dinge gemacht worden, die Rentenreform, die haben den Namen vielleicht ja sogar verdient. Andere Dinge eher weniger. Und deswegen muss man sagen, da ist wirklich jetzt Handeln, Mut gefragt, weil diese strukturellen Probleme, die kann ich auch nur dann angehen, wenn ich wirklich bereit bin, auch mal harte Entscheidungen zu treffen. Da fehlt es mir im Moment noch so ein bisschen an Überzeugung. Nach dem etwas ja unwürdigen Personalkarussell in Berlin bin ich jetzt gespannt, ob es die neue Truppe besser schafft.
14: Ja, das können wir eigentlich nur hoffen. Vielen Dank für diese sehr interessanten Analysen und Einschätzungen. Sonja Marten war das von der DZ Bank, Volkswirtin dort. Herzlichen Dank für Ihre Einschätzung. Dankeschön für Ihren Besuch.
2: Fast 10.000 Menschen sind nach Schätzungen des Robert-Koch-Instituts dieses Jahr bereits wegen hoher Temperaturen gestorben. Betroffen sind vor allem Ältere, häufig als Folge einer Kombination aus Hitze und Vorerkrankungen. Die meisten Menschen starben während der heißen Tage in der zweiten Junihälfte. Angesichts der Hitzewellen fordert der Deutsche Städtetag mehr Förderung für die Klimaanpassung. Dies sei existenziell und eine Daueraufgabe für Jahrzehnte, sagt der Hauptgeschäftsführer Schuchert dem Redaktionsnetzwerk Deutschland. Und jetzt zum Monatsende wird es in Deutschland noch einmal richtig heiß. Tim Steger aus dem Wetterkompetenzzentrum in Frankfurt. Was erwartet uns heute?
16: Ja, heute erwartet uns der Höhepunkt dieser relativ kurzen Hitzewelle, aber sehr intensiv. Vor allem im Südwesten steigt die Temperatur voraussichtlich bis auf 40 Grad am Oberrhein- und Rhein-Main-Gebiet. Aber auch im Norden wird es mit Richtung Hamburg 35 Grad sehr heiß. Das ist aber nur der eine Teil. Das andere ist, dass dann von Nordwesten eine Kaltfront Gewitter auslöst und zuvor ein Sturmfeld auch noch für viel Wind sorgt, auch abseits der Gewitter, vor allem im Norden und Richtung Hamburg, Mecklenburg-Vorpommern. Dann im Laufe des Spätnachmittags und Abends kann es dann Sturmböen über 100 km/h geben und dann in Verbindung mit schweren Gewittern in dieser Region sogar Orkanböen bis 120 km/h. Das ist also unwetterartig, also da ist heute einiges geboten.
2: Die Menschen im Norden sind also gewarnt, was auf sie zukommt. Die Frage ist aber auch, warum haben wir denn jetzt überhaupt erneut eine Hitzewelle? Das war ja in den vergangenen Jahren nicht immer so, dass eine Hitzewelle auf die andere folgte.
16: Ja, also Hitzewellen sind erstmal reine Wetterereignisse. Meteorologisch ist so, dass ein Hoch über Südosteuropa in Verbindung mit einem Tief über dem Atlantik eine Südwestströmung quasi verursacht und dann die heiße Luft aus Spanien und Südfrankreich zu uns nach Deutschland kommt. Das gibt es auch im Sommer durchaus immer wieder mal. Was man aber beobachtet, im Zuge des Klimawandels sind wir auf einem höheren Niveau. Die Hitzewellen werden erstmal intensiver. Das Temperaturmaximum von 40 Grad oder sogar noch darüber wird öfter beobachtet. Sie sind aber auch länger ausgedehnt, diese zwar jetzt nicht, aber Ende Juni war es ja eine auch extrem lange Hitzewelle. Hat damit zu tun, dass diese Hochdruckgebiete sehr ortsfest bleiben. Das hängt auch ein bisschen mit dem Klimawandel zusammen und auch, dass sie schon früher im Jahr einsetzen. Jetzt um diese Jahreszeit ist es eher typisch, so 20. Juli bis 20. August, die Zeit der sogenannten Hundstage ist die potenziell heißeste Zeit. Dass es jetzt aber schon Ende Juni so eine extreme Hitzewelle gab, ist auch schon ein Indiz dafür, dass sich hier was verändert, dass der Klimawandel hier durchschlägt.
2: Was sind denn die größten Probleme durch Hitze? Wir haben ja schon gehört, dass sehr viele Menschen auch sterben durch Hitze, also vor allen Dingen Ältere und auch Menschen mit Vorerkrankungen.
16: Ja, richtig. Also Hitzewellen sind richtige Naturkatastrophen. Die sind natürlich jetzt vom Auftreten nicht so dynamisch wie Stürme, wo Bäume umfallen. Aber gefährlicher sind sie allemal, weil eben gerade Menschen mit Vorerkrankungen oder auch Ältere insgesamt und Kinder besonders schwer es haben, diese hohen Temperaturen auszugleichen. Und die Wärmebelastung vor allem in den Innenstädten ist extrem hoch, vor allem wenn sie auch über längere Zeit andauert. Die Tropennächte, die Schlafqualität mindern, tun ihr selbiges noch dazu. Und dadurch kommt es eben zu so einer hohen Übersterblichkeit. Man kann im Einzelfall ja gar nicht so genau entscheiden, war es jetzt wirklich die Hitze. Aber man sieht aus den Statistiken, dass wirklich sehr viel mehr Menschen jetzt irgendwie frühzeitig sterben, durch Hitze verursacht. Und das ist eben das große Problem, wird uns auch in den nächsten Jahren, Jahrzehnten immer weiter beschäftigen. Also Hitzeschutz wird zunehmend ein großes Thema auch hier in Deutschland.
2: Also der Hitzeschutz ist vor allem Dingen eine Aufgabe der Städte. Müssen wir uns jetzt öfter auf Hitzewellen einstellen und warum?
16: Ja, in der Tat. Also rein statistisch hat man auch schon beobachtet, dass neben der Zunahme der mittleren Temperatur, die ja in Deutschland ungefähr seit den letzten 50 Jahren ungefähr um 2 Grad angestiegen ist, auch die Anzahl von Hitzewellen signifikant zugenommen hat. Die Extreme reagieren sogar noch mal überproportional stärker. Und das wird sich auch in der Zukunft fortsetzen, sodass auch in Zukunft hierzulande häufiger heißere Hitzewellen auftreten und auch früher im Jahr. Das wird also deutlich zunehmen, dieses Signal. Und da hilft natürlich langfristig nur Klimaschutz, global koordiniert natürlich die Emissionen runterbringen. Das ist eine langfristige Sache und kurzfristig muss man eben auch oder mittelfristig sich anpassen an die auftretenden Hitzewellen, die jetzt schon gar nicht mehr vermeidbar sind.
2: Wie geht's denn nun weiter in Deutschland, wenn wir aufs Wetter schauen?
16: Ja, heute ist tatsächlich der unwetterträchtigste Tag, vor allem, wie gesagt, von südöstlichen Niedersachsen Richtung Hamburg, Mecklenburg-Vorpommern, Nachmittag, Abend schwere Gewitter. Im Nordwesten wird dann sich kühlere Luft durchsetzen können, sodass wir morgen so eine Zweiteilung haben. Im Nordwesten relativ entspannt mit Temperaturen unter 30 Grad Richtung Südosten, nochmal bis zu 38 Grad und da vor allem auch in der Mitte und im Osten nochmal schwere Gewitter. Am Samstag zum Teil auch noch vor allem im Alpenraum gewittrig, dann aber durchaus schon wieder ein bisschen Wetter. Beruhigung. Es bleibt aber langfristig nächste Woche, vor allem in der Südhälfte, hochsommerlich heiß mit Temperaturen, die wieder ansteigen Richtung 34, 35 Grad. Im Norden wird es auch wieder ein bisschen wärmer, hochsommerlich, aber nicht mehr so extrem. Es bleibt tendenziell leicht wechselhaft, aber schwere Unwetter, so wie heute, werden dann wahrscheinlich erstmal nicht mehr auf dem Programm stehen. Mhm.
2: Dankeschön, Tim Steger, für diese Informationen. Hier geht's gleich weiter mit dem Mittagsmagazin. Wir sind mit Tagesschau-Nachrichten wieder für Sie da. Ab 14 Uhr dann an dieser Stelle mein Kollege Karl-Georg Salzwedel. Ich wünsche Ihnen einen schönen, entspannten Tag.

0: Herzlich willkommen zum ZDF Mima. Computerspiele auf dem Handy, wo man völlig eintaucht in eine fremde Welt und da sehr viel Geld ausgibt. Echtes Geld. Für viele Jugendliche ist das Lebensinhalt, für alle, die das bislang nicht kennen, nun ein spannender, tiefer Einblick in diese inzwischen milliardenschwere virtuelle Welt von Max Humbert.
1: Wir müssen über Mobile Games reden.
2: Auf dem deutschen Gaming-Markt wurden 2024 insgesamt rund 9,4 Milliarden Euro umgesetzt. Mehr als 3 Milliarden Euro davon entfallen auf Mobile Games.
1: Okay, Mobile Games sind in der Regel kostenlos, aber gleichzeitig werden damit jedes Jahr Milliarden gemacht. Wie kann das sein? Wie läuft das Geschäft mit Mobile Games?
2: Ich schaue mir den Markt der Mobile Games mal genauer an. Von den insgesamt rund 3 Milliarden Euro, die 2024 in Deutschland mit Mobile Games umgesetzt wurden, stammt weniger als 1% von Spielen mit einem festen Kaufpreis. Also Spielen, die man nicht kostenlos herunterladen kann. 1% ist ja quasi nix. 2% stammen von Online-Gaming-Services, also zum Beispiel Abos. Und jetzt kommt's. Ganze 98% des Umsatzes werden mit Ingame-Käufen gemacht, also mit Käufen innerhalb eines Spiels. Krass. So spielen zunächst kostenlose Games, man nennt die auch Free-to-Play, ordentlich Geld ein. Der chinesische Tech-Konzern Tencent ist weltweit der mit Abstand größte Player auf dem Markt der Mobile Games. Dabei gehören dem Marktführer Tencent laut eigenen Angaben mehr als 90% der finnischen Firma Supercell. Und die hat mit Clash of Clans ein Free-to-Play-Game, das schon sehr lange eine richtig treue Fanbase hat. Ich selbst habe Clash of Clans nie gespielt, aber ich habe jemanden gefunden, der sehr viel Zeit damit verbringt und mit mir drehen will. Ich fahre also mit meinem Team in die Nähe von Hamburg, um besser zu verstehen, warum das Geschäftsmodell Ingame-Käufe so erfolgreich ist. Das ist Philipp Göbel. Bei Clash of Clans nennt er sich Chepper. Bevor mir Philipp hoffentlich verrät, wie viel Geld er schon in das Spiel gesteckt hat, will ich erstmal wissen, warum er das macht.
3: Zeig mir doch mal, worum es in dem Spiel eigentlich geht.
4: Du hast dein Dorf, fängst da ganz klein an und verbesserst das Ganze über die Zeit immer und immer weiter.
2: Verbessern heißt, Philipp baut seine Basis Stück für Stück aus. So kann er sich gegen Spielerinnen und Spieler, die ihn angreifen, besser verteidigen.
4: Also du hast die Möglichkeit, entweder das Ganze mit den ganz normalen Ressourcen eben auszubauen. Das wäre hier in dem Fall Gold. Es würde dann allerdings Zeit benötigen. Und zwar hier unten sieht man es eingeblendet, 6 Stunden 20. Wenn ich jetzt sage, hey, ich möchte keine 6,5 Stunden warten, dann kann man zum Beispiel ein Buch des Bauens eben benutzen.
3: Verstehe. Okay, und was kostet das Buch ungefähr? Also im echten Geld.
4: Man kann die sich kaufen für 925 Juwelen. Das entspricht 9 Euro, was schon nicht wenig ist. Ja.
2: Verglichen mit anderen erfolgreichen Mobile Games sei Clash of Clans nicht so aggressiv monetarisiert, sagt Philipp. Man könne das Game auch ohne Geld auszugeben ganz gut spielen.
3: Okay, das sind jetzt die Zahlungsverläufe.
4: Genau.
3: Du kannst ewig scrollen.
4: Krass.
3: Okay, und wie viel hast du insgesamt bisher ausgegeben über die ganze Zeit für Clash of Clans?
4: Über die 4 Jahre würde ich jetzt ungefähr 4.000 bis 5.000 Euro sagen.
3: Wie ist das bei anderen Leuten in der Community?
4: Ich weiß von vielen, dass sie auch viel Geld ausgeben. Es gibt natürlich die kleinen Fische, die das Spiel ja komplett umsonst spielen. Und dann natürlich die Wale, wo ich mich persönlich eben zuzählen würde.
2: Fische, Wale, diese Bezeichnung nutzt die Gaming-Industrie für bestimmte Spielergruppen. Kleine Fische geben nichts oder fast nichts in einem Mobile Game aus. Sie sind die mit Abstand größte Gruppe. Delfine investieren regelmäßig kleinere Summen. Und Wale sind die Gamer, die außergewöhnlich viel Geld für Ingame-Käufe ausgeben. Müssen Mobile Games echt so massiv auf Ingame-Käufe setzen? Das möchte ich gern von den 3 Entwicklerstudios wissen, deren Games ich gespielt habe. Ich will wissen, inwiefern uns Spieleentwickler manipulieren, damit wir möglichst viel Geld ausgeben. Und ich kenne einen alten Studienkollegen, der mir da hoffentlich weiterhelfen kann. Er hat sich nach unserem Medieninformatikstudium nämlich auf Games spezialisiert. Darf ich vorstellen? Dr. Jonas Zimmer. Er hat eine schnelle Karriere hingelegt und ist mit 35 schon Professor am Cologne Game Lab.
3: Inwiefern manipulieren uns denn Mobile Games, dass wir mehr Geld ausgeben?
5: Da gibt es auf jeden Fall ganz viele Methoden, die haben sich mittlerweile auch so etabliert, dass wir sagen, das sind sogenannte Dark Patterns.
3: Okay, Dark Patterns, das klingt interessant. Könnten wir vielleicht mal so eine
1: Top 3 machen der Dark Patterns?
2: Die Top 3 der Dark Patterns nach Dr. Jonas Zimmer.
5: Was sehr auffällig ist, ist Way to Play. Das sind Methoden, dass du eigentlich spielen willst, aber das Spiel dir vorgibt, jetzt gerade nicht, weil dir fehlen Ressourcen oder dir fehlt irgendetwas und du musst ein bisschen warten. Und dann gibt es aber oft die Möglichkeit, dass du etwas Geld ausgeben darfst und dann darfst du doch noch mal ein paar Mal mehr spielen. Und genau das ist das Frustrierende. Also, du hast dich hingesetzt, du wolltest jetzt mal eine Runde was spielen und es kommen dir auch ganz viele Belohnungen. Ne? Du kriegst jedes Mal einen Endorphin-Kick und dann sitzt du da und es geht nicht mehr weiter.
1: Was wäre die Nummer 2 der Top 3?
5: Ganz klassisch so ein Währungswirrwarr, dass wir einfach Premium-Währung im Spiel benutzen, die verwendet wird, damit du gar nicht genau merkst, wie viel Geld du eigentlich genau ausgibst.
1: Was wäre denn dann noch die Nummer 3 in der Top 3?
5: Die sogenannten zeitlich begrenzten Angebote. Das heißt, dass uns dann ein Sonderangebot gezeigt wird oder etwas, das jetzt nur in den nächsten 3 Stunden zum Beispiel gekauft werden kann.
1: Das hab ich gesehen.
2: Okay, diese Dark Patterns setzen die Entwickler in Mobile Games also systematisch ein. Wie so psychologische Tricks. Kann man da ein problematisches Verhalten zu entwickeln? Darüber will ich jetzt mal mit einem Experten reden. Dr. Klaus Wölfling leitet die Arbeitsgruppe Spielsucht der Universitätsmedizin Mainz und die therapeutische Gemeinschaft Jenfeld der Alida Schmidt Stiftung.
1: Können Mobile Games mit Ingame-Käufen süchtig machen?
6: Ja, ganz klares Ja. Monetarisierte Mobile Games haben eben einfach noch ein höheres Suchtpotenzial als Computerspiele oder Mobile Games alleine. Und hier mischen sich Glücksspielsucht und Computerspielsucht.
2: Laut Dr. Wölfling können Dark Patterns bestimmte Personen in den Zustand bringen, nicht mehr gut kontrollieren zu können, wie viel Geld sie ausgeben. Was sagen die Hersteller zu diesem Vorwurf? Und warum setzen sie so massiv auf Dark Patterns? Darüber hätte ich gerne mit den 3 Entwicklerstudios gesprochen, deren Games ich gespielt habe. Aber die wollten alle kein Interview mit mir machen, also habe ich um ein schriftliches Statement gebeten. Funfly, die Macher von Last War Survival, schreiben mir, ich habe euch das mal übersetzt, das Spiel bietet vielfältige Entwicklungspfade, um unterschiedlichen Spielerpräferenzen gerecht zu werden und gleichzeitig ein faires und umfassendes Spielerlebnis für alle Spieler zu gewährleisten. Käufe im Spiel sind vollkommen optional und beeinflussen das grundlegende Spielerlebnis nicht. Wir halten uns strikt an alle geltenden Gesetze und Vorschriften und bieten einen umfassenden Kundenservice. Okay, das beantwortet meine Fragen nicht wirklich.
1: Die Entwicklerstudios von Coinmaster und Idleminer Tycoon haben sich nicht zurückgemeldet.
2: Aber Trommelwirbel, immerhin habe ich doch noch jemanden gefunden, der bereit ist, mit mir zu reden. Das ist Teut Weidemann. Er berät große Entwicklerstudios, wie sie ihre Games so entwickeln, dass sie erfolgreich monetarisiert werden können. Er kennt die verschwiegene Mobile-Games-Branche also ziemlich gut.
1: Also mir brennen so ein paar Sachen unter den Fingernägeln tatsächlich. Vielleicht können wir damit mal beginnen. Muss ein Spiel kostenlos sein, wenn ich es runterlade, damit es erfolgreich sein kann auf dem Markt?
7: Auf Mobile ja. Wenn man nicht kostenlos rausgeht, hat man schon verloren. Warum sollte ich 10 Euro zahlen für ein Spiel, wenn ich 100 Spiele, die genauso gut, wenn nicht besser sind, komplett umsonst bekomme?
1: Ja, weil es vielleicht einen klareren Deal bietet von du zahlst einmal und dann lassen wir dich in Ruhe mit zahl doch bitte nochmal.
7: Ja, aber dann zahle ich dafür und bin vielleicht enttäuscht nach einer Woche, dass das Spiel nicht das bietet, was ich will und habe 10 Euro verloren. Beim Free-to-Play-Spiel kann ich so lange spielen, wie ich möchte, bis ich sage, hey, das ist richtig, richtig gut. Jetzt kann ich auch Geld investieren, vorher nicht. Ist eigentlich das fairere Modell. Wir sind das größte Unterhaltungsmedium der Welt. Das heißt, da ist eine Menge Geld und da ist eine Menge Firmen, die versuchen, so viel Geld wie möglich zu machen, was auch theoretisch ihr Business ist. Und die Frage ist, mit welchen Methoden man das macht. 99% machen das völlig okay. Und dann gibt es immer schwarze Schafe.
2: Okay, klare Worte. Für mich ist in diesem Gespräch aber auch deutlich geworden, wer im Mobile-Game-Business erfolgreich sein will, muss wohl auf Ingame-Käufe setzen. Die Frage bleibt aber, wie weit geht man dabei?
1: Mobile Games kosten meistens erstmal keinen Cent. Und mittlerweile bin ich mir sicher, genau deshalb sind die ein Milliardengeschäft. Denn der Einstieg, der ist ja erstmal super easy, ist ja kostenlos. Aber dann kommen diese vielen Tricks, die mich dazu bringen sollen, immer wieder viel Geld auszugeben. Und ich finde, das sollte einem bewusst sein.
0: Und jetzt interessiert uns Ihre Meinung zu einem anderen Thema bei ZDF Mitreden und zwar aus aktuellem Anlass zum Thema Deutsche Bahn. Nach all den Erfahrungen der letzten Jahre fahren Sie weniger Bahn als früher. Abstimmen können Sie mit Ihrem Handy oder Tablet über den eingeblendeten QR-Code. Einfach mit der Kamera vom Bildschirm abscannen und dann antworten. Weitere Daten müssen Sie nicht eingeben. Die Frage nochmal, fahren Sie weniger Bahn als früher? Wir gehen ausführlich ein auf das Thema Bahn mit überraschenden Zahlen um kurz nach eins in dieser Sendung. Und dann zum Ende der Sendung gibt es das Ergebnis unserer Blitzumfrage. Und gleich nach den Nachrichten widmen wir uns dann unter anderem einem Jubiläum, 100 Jahre Fernsehen. Bunt wird's. Jetzt die Heute Express mit Jessica Sahidi.
8: Willkommen zu Heute Express. Russland hat in der Nacht erneut Ziele in der Ukraine angegriffen. Dabei wurden mindestens 8 Menschen getötet. In Kryvyi Rih wurde das Haus einer Großfamilie getroffen. Unter den 6 Toten sind auch 3 Kinder. In der westukrainischen Stadt Lviv schlugen Raketen in Wohnhäuser ein. Laut Behörden gibt es mindestens 30 Verletzte. Mehrere Menschen sind unter den Trümmern verschüttet. Zum ersten Mal seit fast einer Woche hat die US-Armee wieder Ziele in Iran angegriffen. Es seien unter anderem Kommandozentralen sowie Raketen- und Drohnenanlagen bombardiert worden. Zuvor hatte Iran Raketen auf US-Stützpunkte in Jordanien abgeschossen.
9: Es sind seltene Aufnahmen von der Insel Keshem. Normalerweise veröffentlicht das iranische Staatsfernsehen keine Bilder der Zerstörung im Land. Hier zeigt es die Folgen der neuesten amerikanischen Angriffswelle. Allein auf Keshem sollen dabei 3 Menschen getötet worden sein. US-Präsident Trump hatte die Angriffe gestern angekündigt als Reaktion auf vorangegangene iranische Attacken. Wir werden sie sehr hart treffen. Sie wissen, dass es kommt. Sie haben uns gebeten, es nicht zu tun, aber sie haben gestern versucht, auf uns zu schießen. Jetzt sind wir dran. In der Nacht zuvor hatte Iran ballistische Raketen auf Jordanien abgefeuert. Ziel war offenbar der US-Militärstützpunkt Al-Asraq. Alle 5 Raketen wurden abgefangen. Es war ein unprovozierter Angriff der Revolutionsgarden. Bisher reagierte man immer auf vorangegangene Schläge des US-Militärs. Im Vorfeld hatten beide Seiten die gegenseitigen Attacken über mehrere Tage pausiert. Die neue Welle an Angriffen geht auch heute weiter. Unter anderem Jordanien hat weitere Raketen abgefangen. In Kuwait ist nach Militärangaben 1 Mensch getötet worden.
8: Das Robert-Koch-Institut schätzt, dass in Deutschland in diesem Jahr bisher fast 10.000 Menschen wegen der hohen Temperaturen gestorben sind, so viele wie noch nie. Am gefährlichsten sei die Hitze für ältere Menschen. Die meisten Todesopfer waren älter als 65 Jahre. Der Deutsche Städtetag fordert wegen der Hitze, dass Bund und Länder mehr für die Klimaanpassung tun. Laut Hauptgeschäftsführer Schuchardt seien Milliardeninvestitionen nötig. Das sei existenziell für die Zukunft, sagte er dem Redaktionsnetzwerk Deutschland. Bestehende Programme hält er für nicht ausreichend. Die Städte könnten die Aufgabe alleine nicht stemmen. Auch für den Wohnungsmarkt wird das Thema Klimaanpassung immer wichtiger. Viele Häuser sind alt und für die hohen Temperaturen nicht gerüstet.
10: Mit Bettbezügen gegen die große Hitze. Am bisher heißesten Tag des Jahres waren es in der Spitze 41 Grad in der Dachgeschosswohnung von Hanna und Alex in Frankfurt am Main.
11: Wir haben es hier kaum aushalten können tatsächlich. Wir sind recht früh, nachdem wir die verbrannten Blumen gesehen haben und die geschmolzenen Kerzen, sind wir geflüchtet ins klimatisierte Kino.
10: Investitionen in den Einbau von Außenrollos oder einer Klimaanlage lehnen die Vermieter ab. Aber an dem Problem, Hitzeschutz, kommt der Wohnungsmarkt über kurz oder lang nicht vorbei.
12: Tatsächlich ist ein recht großer Teil des Gebäudebestands in Deutschland noch ungedämmt. Und dieser ungedämmte Anteil des Gebäudebestands in Deutschland war bisher immer großes Thema im Winter, ja, wird nun aber eben auch zunehmend ein großes Thema im Sommer.
10: Rund 36% der Wohngebäude stammen aus der Nachkriegszeit, als Mindeststandards wie Dämmung oder Isolierverglasung noch nicht verpflichtend waren. Und meistens wohnen einkommensschwache Menschen in solchen energetisch schlechten Wohnungen. Hitze an sich ist rechtlich kein Mietmangel, aber das wollen Verbraucherschützer nicht länger hinnehmen.
13: Als Verbraucherzentrale fordern wir, dass Hitzeschutz als angemessenes Wohnen wirksam regulatorisch begriffen wird, angepackt wird, in Aufsichtsgesetzen verankert wird.
10: Solange die Vermieter von Hanna und Alex nicht in Hitzeschutz investieren, müssen sich die beiden mit Vorhängen und Bettlaken über den Sommer retten.
8: Angefacht von Hitze und Wind entstehen in Südeuropa immer neue Brände. Betroffen sind auch die Türkei, Portugal und Griechenland. Dort kamen 3 Feuerwehrleute ums Leben. Während die Brände bei Madrid eingedämmt werden konnten, wütet in der spanischen Provinz Zamora ein neues großes Feuer. In der Türkei brennt es in mehreren Urlaubsregionen. Mehr als 3000 Feuerwehrleute sind im Einsatz. Starke Winde erschweren die Löscharbeiten. Ja, soweit heute Express. Wir geben damit zurück zu Daniel ins ZDF Mima.
0: Vielen Dank, Jessica. Sind Oasen der Ruhe in unserer so hektischen Zeit Klostergärten, die es teils schon sehr lange gibt, im Fall des Klosters St. Marienstern in Panschwitz-Kuckau, sogar besonders lang, seit fast 800 Jahren leben Nonnen dort und Gärtnern. Für den letzten Teil ihrer Klostergärten-Serie ist meine Kollegin Sabine Platz sehr früh aufgestanden, um sich ihr Werk genauer anzusehen.
14: Sonnenaufgang über dem Kloster St. Marienstern. Es ist 5 Uhr am Morgen und ich bin zu Besuch in der sächsischen Oberlausitz. Ausnahmsweise darf ich schon so früh in den Garten. Ein wunderbarer Ort.
15: Das Besondere an diesem Kloster ist, dass es seit dem Jahr 1248 besteht als Klosteranlage und damit natürlich auch der Garten.
14: Und die Chefgärtnerin dieses Kräuter- und Gemüsegartens ist Antje Meiser. Auch sie ist früh und fröhlich bei der Arbeit.
16: Die Sonne strahlt. Was wollen wir mehr?
15: Was wollen wir mehr? Ja.
14: Jetzt im Hochsommer stehen vor allem Pflegearbeiten an.
16: Mal durchhacken, gießen nicht vergessen, ne? Gerade Tomaten oder wer Gurken hat, die wollen sie ja doch immer nass haben. Ne? Blümchen abschneiden, wenn sie verblüht sind. Also das sind jetzt so die wichtigsten Aufgaben im Sommer.
14: Ihr tägliches Ritual? Das Sammeln von Blättern und Kräutern. Denn essen kann man hier fast alles. Das ist Borretsch, Gurkenkraut. Sollte in keinem Kartoffelsalat fehlen, sagt Antje, und steht als Insektenmagnet zwischen den Tomaten.
16: Der Borretsch, man sieht ja, der steht ja gerade in voller Blüte. Man hört es, die Insekten sind hier, schwirren hier rum. Immer mit der Hoffnung, dass auch ganz viele Tomatenblüten nebenbei mit angeflogen werden.
14: 6500 Quadratmeter werden hier von Antje und ihren Mitarbeitenden beackert. Diesen Teil des Gartens betreibt ein Verein. Im Kloster aber leben nach wie vor Nonnen. Jeden Mittag kann man ihnen zuhören bei der Sext, dem Mittagsgesang. Von jeher leben die Nonnen streng nach der Klosterregel des heiligen Benedikt.
17: Ora et labora, beten und arbeiten, nicht umgekehrt. Die meisten machen es umgekehrt. Die arbeiten, arbeiten, arbeiten. Wenn dann irgendwas nicht funktioniert, dann muss der liebe Gott herhalten, dann wird gebetet und dann muss er doch endlich helfen. Ja, aber die Reihenfolge ist dann nicht so ganz richtig.
14: Am liebsten, erzählt mir die Äbtissin, kommt sie früh morgens oder am späten Abend hierher. Und was hat der Garten für Sie mit dem Glauben zu tun?
17: Der Garten ist ein Abbild vom Garten Eden, was Gott im Paradies geschaffen hat, wo wir uns selber herausvertrieben haben. Aber der Garten ist ein Abbild davon und ein Stückchen. Und es ist doch, das zu bewahren und sich daran zu erfreuen, ist doch eine tolle Aufgabe.
14: Allerdings. Und eine Aufgabe, die täglich Aufmerksamkeit braucht. Im Gemüsegarten erntet Antje heute die rote Beete.
16: Bitte ziehen, bitte ziehen.
15: Oh mein Gott.
14: Der Boden hier ist lehmhaltig, für Wurzelgemüse ideal.
16: Und obendrauf noch Grasschnitt, einfach wirklich, damit die Feuchtigkeit nicht durch die Sonnenstrahlen nach oben gezogen werden.
14: Dieser Garten hier hat ganz viel von dem, was ich mir auch für meinen eigenen wünschen würde.
15: Da ist ein kleiner Teich, es gibt Gemüsebeete, natürlich den Kräutergarten. Der ist an keiner Ecke irgendwie langweilig.
14: Zum Schluss schneiden wir noch die Alche Miller, den Frauenmantel. Mit etwas Glück blüht er dann ein zweites Mal. Und für den Rückschnitt hat Antje eine wunderbare Idee.
15: Toll, ne?
14: Meine Reise zu Deutschlands Klostergärten endet hier im schönen Sachsen. Den Kranz nehme ich mit. Na, und all die anderen Erlebnisse der letzten Tage sowieso.
0: Als es nach 15 Ehejahren erheblich kriselt, kommt eine Einladung der Nachbarn. Und es folgt ein erstaunlich freizügiges Angebot. Das US-Drama The Invite, die Einladung von Regisseurin Olivia Wilde, kommt hier jetzt ins Kino. Mathilde Bernard schaut für uns schon mal rein.
18: Olivia Wilde ist zurück als Regisseurin und Hauptdarstellerin. Für Wilde war The Invite gleich doppelte Arbeit. Ihr Glück, ein starkes Ensemble mit Penelope Cruz, Edward Norton und Seth Rogen. Auf diese Partner konnte sie sich verlassen. Ich war sehr auf die anderen konzentriert. Ich wollte einfach, dass alle in derselben Stimmung bleiben, dass die Spannung stimmt. Für mich ist das die Aufgabe einer Regisseurin. Gleichzeitig war ich in den Szenen total im Moment, weil die Schauspieler so gut waren. Ich musste nie groß darüber nachdenken, wie ich mich selbst inszeniere. In The Invite spielt Olivia Wilde Angela, Seth Rogen ihren Mann Joe. Ein Paar kurz vor dem Kipppunkt. Ein Abendessen mit den Nachbarn wird zum Test für ihre Ehe.
19: Wir haben gestritten.
20: Wir haben gestritten.
19: Es ist eher konfliktgeladen bei uns heute. Ich verstehe, wenn euch das abschreckt, nehmen wir euch aber nicht übel, okay? Ich verstehe das total.
21: Wir lieben es, wenn Konflikte ausgetragen werden.
18: Für meine Figur musste ich die ganze Zeit sehr angespannt sein. Zum Glück bin ich privat nicht so. Joe ist jemand, der mit der ganzen Situation sehr unglücklich ist, auch mit den Menschen um ihn herum. Er sucht ständig nach einer Gelegenheit, alle spüren zu lassen, wie unzufrieden er ist. Und er will, dass sich die anderen genauso unwohl fühlen wie er.
19: He is in every given moment, basically.
18: Seth Rogen ist mit seiner Frau Lauren Miller Rogen seit 22 Jahren zusammen. Vielleicht spricht er deshalb so entspannt über die kleinen Konflikte, an denen Paare oft hängen bleiben.
19: Things like
18: Vorhänge, herumliegende Sachen, aufräumen, daraus mache ich möglichst kein großes Ding. Ich habe einfach akzeptiert, wie meine Partnerin ist, und sie akzeptiert mich mit allen Schwächen. The Invite ist eine Mischung aus Beziehungskomödie, Kammerspiel und Ehekrisendrama. Ab heute im Kino.
0: In Städten, wo es sie gibt, hat fast jeder eine ziemlich deutliche Meinung zu ihnen, zu E-Scootern. Wer sie nutzt, ist häufig großer Fan. Viele andere mögen sie aus unterschiedlichen Gründen überhaupt nicht. Unter anderem wegen der steigenden Unfallzahlen. MIMA-Live-Reporter Markus Wohlsiefer ist heute in Frankfurt am Main für uns unterwegs. Markus, da gibt es sicher auch viele E-Scooter, oder?
22: Allerdings überall in der Stadt. Wir sind heute aber nicht in der City sondern im Frankfurter Grüngürtel, hier am alten Flugplatz. Das ist ein ganz beliebtes Ausflugsziel und es ist perfekt geeignet für ein E-Scooter-Fahrsicherheitstraining. Ich würde von mir behaupten, schon relativ sicher zu sein, aber man weiß ja nie. Und darüber will ich reden mit Oliver Moschner. Ah, da war ich ein bisschen zu schnell. Oliver Moschner, Schweder. Danke, dass wir da sein dürfen. Von der Verkehrswacht. Ich grüße Sie, hallo.
23: Hallo, Herr Wohlsiefer. Gerne, Oliver.
22: Ja, freut mich, Markus.
23: Auf zwei Rädern ist das gängig.
22: Oliver, ihr bietet regelmäßig diese Trainings an. Wer ist die Zielgruppe?
23: Alle, die auf dem E-Scooter sicher unterwegs sein wollen und ihre Kompetenzen diesbezüglich auch ein bisschen schärfen wollen, egal welche Altersklasse.
22: Also jung und alt, groß und klein. Ohne Zweifel, liebe Zuschauer, E-Scooter seit einigen Jahren voll im Trend.
24: Sie gehören inzwischen zum Bild vieler Innenstädte. E-Scooter. Schnell und flexibel von A nach B. Umweltfreundlich und ohne nervige Parkplatzsuche. Das macht die Scooter für viele so praktisch.
25: Moderne, neue Fortbewegungsmethode.

0: keine Helme auf. Und das ist sehr, sehr gefährlich.
1: Auch auf dem E-Scooter gilt die wichtigste Regel im Straßenverkehr: ständige Vorsicht und gegenseitige Rücksichtnahme.
2: Zurück live beim Fahrsicherheitstraining. Oliver, der Helm, unabdingbar, oder?
3: Auf jeden Fall. Es gibt keine gesetzliche Vorschrift für den Helm, ihn zu tragen. Allerdings hilft er wirklich, schwere Kopfverletzungen zu vermeiden. Und deswegen ist er unerlässlich.
2: Wir haben hier verschiedene Modelle. Du hast deinen eigenen Roller dabei. Ich habe ein Mietmodell. Unabhängig davon, ob man kauft oder leiht, worauf muss man am Anfang achten?
3: Auf jeden Fall, dass die Bremsen in Ordnung sind und dass die Bremsen stark sind. Denn wer bremsen kann, kann Unfälle vermeiden. Wer nicht fahren kann, kommt erst gar nicht in die Situation, einen Unfall zu haben. Deswegen sind Bremsen wichtig. Und wenn man einen Scooter kauft, dann natürlich, wofür will ich den Scooter haben? Will ich ihn haben für die letzte Meile? Dann reicht mir ein kleiner leichter Scooter mit einem kleinen Akku. Will ich ihn haben, tatsächlich um 10 Kilometer über Land zu fahren? Dann brauche ich einen mit einem leistungsstarken Motor und leistungsstarken Akku.
2: Lass uns das Bremsen gern mal üben. Du hast einen kleinen Parcours vorbereitet.
3: Ja, ich habe was vorbereitet. Und zwar erstmal dort drüben die berühmt-berüchtigte Bordsteinkante, über die wir drüber fahren.
2: Die ist hier aus Holz?
3: Die ist hier aus Holz, genau. Und wir fahren dann anschließend durch die Gasse. Am Ende der Gasse gibt es eine Linie. Und an dieser Linie halten wir im ersten Anlauf erstmal ganz normal an, in einer Reduzierung der Geschwindigkeit, wie es dir recht ist.
2: So. Okay. Genau. Das war der erste Durchgang.
3: Das war Lass uns gerne den zweiten anfügen.
2: Genau. Wir müssen auf die Zeit achten, Oliver.
3: Machen wir den zweiten Durchgang mit einer erhöhten Geschwindigkeit.
2: Jawohl.
3: Vollgas.
2: Ist ja praktisch, dass hier kein anderer Verkehr fährt. Wir haben es alles für uns. Ne?
3: Das ist sehr angenehm, vor allen Dingen, weil man in diesem Schonraum vieles probieren kann, was man hinterher im Straßenverkehr nicht haben will. Und jetzt volle Beschleunigung und Vollbremsen.
2: Okay, Vollbremsung.
3: Genau.
2: Oh ja.
3: Ja,
2: super. Ich muss gestehen, es ist schon eine Überwindung, so richtig in die Eisen zu steigen.
3: Und dafür machen wir es ja gerade hier im Schonraum. Also hier hast du erstmal keine Gefahr in dem Moment. Hier kannst du dich an die Grenze ranbremsen und dann aber auch richtig so ankern, dass du möglichst gut stehen bleibst.
2: Ich freue mich, Oliver, auf Teil 2 unseres Fahrtrainings. Wir gehen zurück nach Berlin und üben unterdessen noch ein bisschen.
4: Vielen Dank, Markus. Das sah doch schon ziemlich gut aus im Schonraum. Wir sehen uns dann in der Stunde nochmal. Vielen Dank. Jetzt geht es um ganz andere Fortbewegungsmittel. Wer in Hamburg aufs Wasser geht, ist gerade in der aktuellen Jahreszeit selten allein. Mit Tretbooten, Kajaks, Ruderern und Stand-up-Paddlern herrscht unter anderem auf der Alster oft reger Betrieb. Vor allem natürlich an schönen Tagen wie zuletzt oft wird der Fluss für viele zum Treffpunkt. Annette Young hat sich für uns, für ihre MIMA-Expedition, mit dorthin unter die Wasserfreunde begeben.
5: Die Alster in Hamburg. Noch aus der Ferne. Aber gleich bin ich auf dem Wasser. Mittendrin. Mit Paddel in der Hand. Wie diese hier.
6: Hier an der Alster ist es im Sommer ja einfach wunderschön. Und deswegen gibt es ganz viele Menschen am Wasser und auf dem Wasser. Und ich werfe mich heute mal ins Getümmel. Mal gucken, wen ich alles so treffe.
5: Ausgerechnet in der Mittagssonne nehme ich das Ruder in die Hand. Zum ersten Mal. Wie geht das überhaupt?
6: Ich glaube, alle haben Mitleid mit mir.
5: Eigentlich will ich die Kanäle erkunden. Nur besonders weit komme ich nicht. Gestatten?
6: Es ist ein Kampf von mir gegen das Ruderboot. ZDF Mittagsmagazin. Warte, wir kommen mal zu euch. Versucht es mal.
5: Gestrandet im Gestrüpp.
6: Hier wie im Dschungel. Hast du einen Tipp für mich? Weil ich habe es überhaupt nicht hinbekommen eben.
7: Das ist ganz leicht.
6: Und zwar? Wie geht's?
7: Keine Ahnung.
6: Also,
7: du musst es einfach können.
6: Ich kann es halt einfach nicht.
5: Aber er hier. Thunmann Dima. Ein echter Gentleman übernimmt. Und ich kann endlich die Aussicht genießen. Die Alster. An schönen Sommertagen ist sie das Herz von Hamburg. Tretboote, Segelschiffe, Kanus, alle rudern, alle strampeln, genießen die Wärme und das Wasser.
8: Also ich finde, man sieht den Leuten einfach an, dass alle gute Laune haben, Spaß haben und einfach das schöne Wetter hier genießen. Und einfach so Hamburg, finde ich, ist so das Einzigartige auch ein bisschen daran, dass man eben die Alster in der Mitte der Stadt hat und sowas nutzen kann.
9: Das ist der einzige Ort, wo man richtig geil chillen kann in Hamburg.
5: Die Alster

0: springt vor den Toren der Stadt. Und hier, mittendrin, wird sie zu einem riesigen See. 4 Meter tief, 7 Kilometer einmal drumherum.
1: Moin Christos.
2: Hey Annette.
1: Hi, darf ich dich unterbrechen und das vielleicht auch mal ausprobieren?
2: Ja, super gerne.
1: Cool, dann schnappen wir uns ein Seil und du zeigst mir, wie es geht. Und du schwingst in den Knien noch dabei.
2: Genau, und...
1: Aua!
2: Da geht's schon los.
0: Christos Lizios macht einmal die Woche Ropeflow an der Alster.
1: Wie oft ist das Seil schon ins Wasser gefallen?
2: Noch nie sogar. Manchmal denke ich auch, okay, wann passiert das, springe ich hinterher. Aber naja, dann wechseln wir doch mal die Hand.
0: Wenn ich schon beim Rudern kein Talent hatte, vielleicht ja mit den Tauen. Naja.
2: Das Schöne ist, wenn du hier so an der Alster stehst und das Rope schwingst und dabei noch den Segelbooten zuschaust, da vergeht die Zeit so schnell.
1: Das ist wirklich sehr schön.
2: Ja, und dann bekommst du ganz schnell deine Erfahrung.
1: Den Dreh raus.
0: Fitness mit langen Tauen. Ein Sport wie gemacht für die Hafenstadt Hamburg. Was für ein Luxus. So viel Wasser mitten in der Innenstadt. Gerade jetzt an diesen heißen Sommertagen. Ich mache noch eine Zufallsbekanntschaft. Leon und Alex. Und die sind nicht zum Spaß hier. Die Lebensretter von der DLRG. Wir fahren raus. Ein Glück. Das geht deutlich schneller als mit meinem Ruderboot.
3: Wenn man morgens aufwacht und den Sonnenaufgang hier sieht, dann ist das auf jeden Fall schon echt verdammt schön. Und auch mit dem Sonnenuntergang. Gerade auch wenn man mit dem Boot da hinten unterwegs ist, Richtung Innenalster, ist das ein verdammt schönes Bild.
0: Was so romantisch klingt, ist ein anspruchsvoller Job. Leon und Alex machen das ehrenamtlich. Am Wochenende übernachten sie sogar auf der Wache.
4: Grundsätzlich, dass die Leute aufeinander aufpassen, wenn irgendwas passiert, dann auch die 112 rufen. Und wenn denen wirklich warm ist, jetzt nicht direkt ins Wasser reinspringen, sondern vielleicht nur mal ein bisschen Wasser an den Körper ranlassen und dann... Wenn wir das Baden nicht empfehlen, sich vielleicht mal abkühlt. Denn das können wir auch verstehen.
0: Es gab schon Badetote auf der Alster.
1: Mann, Robert, das ist nur ein Test. Wir kommen und retten dich.
0: Leon will mir zeigen, wie sie in Not geratene Menschen retten. Und ich darf dabei sogar helfen.
1: Wie ist es, Leon, im Wasser?
3: Angenehm. Also, im Langneo ist es auf dem Boot natürlich ziemlich warm. Und dementsprechend freue ich mich auch über eine kurze Abkühlung.
1: Über eine kurze Rettung von uns.
3: Ja, vielen Dank dafür.
4: Es ist eines der schönsten Sachen auf der Welt. Ansonsten würde ich das nicht machen. Die Kameraden, ohne die würde das nur halb so viel Spaß machen. Und... Es ist anstrengend, einen Vollzeitjob zu haben und dann noch am Wochenende hier von Freitag bis Sonntag durchzubleiben. Aber es lohnt sich einfach. Es ist auch das schönste Gewässer, was wir in Hamburg hier haben.
0: Ich finde, er hat recht.
1: War ein wirklich schöner Tag heute. Ich habe so viel erlebt, viele Leute getroffen, alle waren nett und entspannt. Also ich kann es wirklich sehr empfehlen, so einen Tag an der Alster.
0: Das schönste Gewässer, was wir haben. Die Elbe fließt nur vorbei. Die Alster bleibt.
5: Fernseher liefern heutzutage gestochen scharfe Bilder in teils riesigem Format. Wir haben es gerade in dem Beitrag gesehen, tolle Bilder. Manchmal sind die Bilder allerdings für meinen Geschmack sogar ein bisschen zu scharf. Dann können Sie je nach Kameraeinstellung ja jede Pore sehen. Weiß nicht, wie groß Ihr Bildschirm ist. Ganz anders war das beim ersten Fernsehgerät, das ziemlich genau vor 100 Jahren in London vorgeführt wurde. Das Bild damals klein und unscharf, aber wie unsere Retro-Serie nachzeichnet, der Beginn einer ganz neuen Epoche. Patrick Lipke mit einem Rückblick auf ein Jahrhundert Fernsehen.
6: Flimmerkiste, Glotze, Fenster zur Welt. Viele Namen für einen Kasten. Aber warum nicht? Schließlich zeigt uns dieser Kasten auch viele Inhalte.
7: Als Kind natürlich Sesamstraße, ne? Das war so ganz was Wichtiges. Da habe ich immer als Kind gedacht, was ist bloß, wenn ich das irgendwann nicht mehr gucken kann? Also wie schrecklich. Also so verbunden ist man damit.
8: Mich hat das irgendwie alles gelangweilt, was es bei uns auf dem Dorf gab. Und im Fernsehen, da gab es halt Sachen, die ich interessant fand.
9: Ich weiß, dass ich 9 war und wir hatten den Fernseher als Erste im Dorf. Zur Kinderstunde, je nachdem was kam, kamen dann die Dorfkinder zu uns und guckten alle mit.
10: Ich sag mal, Wetten, dass, ne? So ein bisschen Lagerfeuer vor der Familie.
6: Für das Entzünden des Lagerfeuers ist der Berliner Fernsehpionier Paul Nipko mitverantwortlich. 1884 erfindet er eine rotierende Lochscheibe, mit der Bilder Zeile für Zeile abgetastet und elektronisch übertragen werden können. Jedoch erst der Schotte John Logie Baird setzt das Prinzip technisch um. Vor 100 Jahren, am 26. Januar, kommt es in London zu einer historischen Vorführung.
11: Diese erste Übertragung eines Fernsehbildes kann man sich, glaube ich, nicht so spektakulär vorstellen wie die ersten Filmbilder, die im Kino gelaufen sind. Es gibt diesen Mythos, dass die Menschen, die zum ersten Mal Kinobilder gesehen haben, erschreckt von dem Platz aufgesprungen sind, weil sie von dem hereinfahrenden Zug so erschrocken waren.
6: Verständlich, denn das erste Fernsehbild zeigt den unscharfen Kopf der Bauchrednerpuppe Stooky Bill in gerade mal 30 Zeilen.
11: Deswegen hat von Anfang an eigentlich eine viel größere Rolle gespielt, dieser Aspekt, dass gleichzeitig mit der Aufnahme eben ein Bild übertragen werden kann.
6: Dank der Brownschen Röhre kann man die Zeilenzahl und somit die Bildqualität deutlich erhöhen. Am 22. März 1935 nimmt der weltweit erste Fernsehsender Paul Nipko sein Programm auf.
12: Achtung! Hier sind die Ultra-Kurzwellensender Berlin-Witzleben auf Welle 6,772 Meter für Bild und auf Welle 7,06 Meter für Ton.
6: In dem NS-Kinofilm Das Auge der Welt wird Fernsehen als neues Medium präsentiert.
13: Das ist doch ein Trick. Die kleine Dame sitzt doch in den Kassen drin, nicht?
6: Damals auch schon möglich in sogenannten Gegenseezellen Bildtelefonie.
14: Du, ich sehe sogar, dass dein Schlitz wieder mal nicht sitzt.
6: Die Olympischen Sommerspiele 1936 in Berlin. Das erste Großereignis, das nahezu live im Fernsehen übertragen wurde. Nicht zu Hause im Wohnzimmer, sondern in Fernsehstuben.
11: Am Ende waren es tatsächlich so 176.000 Leute, die Übertragungen der Olympischen Spiele schauen konnten und die auch sehr enthusiastisch darauf reagiert haben. Also die dann tatsächlich ähnlich wie die Leute vor Ort im Stadion in der Fernsehstube geklatscht haben, wenn irgendetwas Tolles passiert ist.
6: Für die Propagandamaschine der Nazis hat das Fernsehen daher im Vergleich zum Radio kaum eine Bedeutung. Es dient lediglich dem technischen Renommee der Faschisten. Während des Zweiten Weltkrieges wird es kaum weiterentwickelt.
15: Friede auf Erden. In dieser Hoffnung beginnen nun auch wir mit unserem Programm.
6: Mit diesen Worten startet Ende 1952 als erster ARD-Intendant Werner Pleister den Sendebetrieb des NWDR in einem Hamburger Hochbunker. Eng, stickig, heiß. Die Produktionsbedingungen damals schlecht. Vorbild für die Programmgestaltung ist die BBC, öffentlich-rechtliche Unterhaltung und Information, unabhängig von der Politik. 1953 kommt es zum ersten globalen TV-Großereignis, die Krönung von Queen Elizabeth II. Etwa 280 Millionen Menschen sollen das Spektakel an ihren Fernsehbildschirmen mitverfolgt haben, auch in Deutschland.
11: Diese Liveness an einem Ritual, an einer Gemeinschaft teilzuhaben, das ist eigentlich das Wichtige.
6: So auch beim Sport.
16: Aus dem Hintergrund müsste Rahn schießen. Rahn schießt!
6: Dank des Fernsehens fiebert und feiert beim Wunder von Bern 1954 eine ganze Nation mit. Oder gleich die ganze Welt. Fast 600 Millionen Menschen verfolgen 1969 auf den Bildschirmen Geschichte in Echtzeit. Kamerateams fangen damals das ein, was die ganze Welt fühlt.
17: Ja, also ich war überwältigt. Ja? Das ist einmalig.
18: Wir sind sehr stolz, dass wir in der jetzigen Generation das überhaupt erleben dürfen. So etwas war überhaupt noch nie da. Nicht?
19: Gebe ich jetzt gewissermaßen den Startschuss für das deutsche Farbfernsehen.
6: Bunt wird's schon vor dem Knopfdruck. Mit dieser kleinen Panne wird 1967 in der Bundesrepublik eine neue Ära eingeläutet. Als erste Unterhaltungsshow in Farbe gilt der goldene Schuss im zweiten deutschen Fernsehen, das 4 Jahre zuvor gestartet war. Das Konzept bunt und knallig, wo es nur geht.
20: Etwas tiefer. Stopp, Schuss.
8: Schuss!
6: Von den 12 Millionen TV-Geräten können anfangs nur 6.000 in Farbe empfangen. Die Geräte kosten mindestens 2.500 D-Mark. Das sind gut 3 Monatslöhne. Für die Masse kommt die Farbe erst einige Jahre später.
11: Der Durchbruch wird sicher auch davon abhängig gewesen sein, dass die Apparate nach und nach erschwinglicher wurden. Ich denke, dass Großereignisse wie die Fußball-WM 1974 eine sehr wichtige Rolle gespielt haben. Wenn man so daran denkt, wie man solche Ereignisse erinnert, da denkt man an die knalligen orangenen Farben der niederländischen Mannschaft. Das hat dann tatsächlich auch sehr gut zum Farbfernsehen gepasst.
6: In der Vorrunde verliert die BRD gegen die DDR mit 0:1. Farbfernsehen gibt es auch jenseits der Mauer. Grau jedoch die politische Realität. Über die Schirme flimmert nur das, was der Staatsführung gefällt.
20: Guten Abend.
21: Guten Abend, meine
22: Damen und Herren.
23: Sandmann, lieber Sandmann.
6: Nur das Sandmännchen zum Einschlafen, Sportformate für die Bewegung oder Ratgebersendungen für den Garten kommen vordergründig ohne Politik aus. Manche Reportagen sogar ohne Klamotten.
24: Ich will nur mal fragen, ob Sie schon Weihnachtsgeschenke eingekauft haben.
6: 6-mal im Jahr wird in der DDR ein Kessel Buntes geöffnet. Die große internationale Samstagabendshow zur besten Sendezeit. Einer der Moderatoren, Wolfgang Lippert.
25: Ich bin der Detektiv, ich denke positiv.
26: Der Kessel war das Flaggschiff. Das war eine ungeheuer opulente Show erstmal. Also wirklich eine aufwendige, also Show, Fernsehen im allerbesten Sinne des Wortes. Dazu gehörte das Fernsehballett. Das war so eine gesetzte Größe in diesem Kessel. Und das war ja schon alleine atemberaubend.
6: Die DDR-Sendung wird bewusst als Konkurrenz zu den großen Unterhaltungsshows von ARD und ZDF etabliert. Und im Westen werden Kultformate geboren.
27: Achtung, Dalli, Dalli.
28: Hier ist Berlin, das zweite deutsche Fernsehen, präsentiert Ihnen Ausgabe Nummer 1 der Hitsparade.
6: Seit den 70ern erblicken etliche Formate das Licht der Welt. Vieles übernommen oder inspiriert von den USA, so wie die erste deutsche Talkshow.
29: Talk kommt von to talk, reden, und das Ganze ist also eine Rederei.
6: Reedereien, die schnell selbst von sich reden machen, wie in Je später der Abend, Romy Schneider und Der Bankräuber.
30: Wenn ich beschließe, Herrn Brandt einen Eier in den Kopf zu werfen, nicht, dann ist das nicht politisch.
29: Was ist
30: unanständig
29: das?
30: Oder ungezogen.
29: Und wenn Sie nun...
31: Sie gefallen mir. Sie gefallen mir sehr.
11: Gleichzeitig waren Talkshow-Formate immer auch Formate der politischen Konfrontation. Es konnten sehr polarisierend sein, haben sehr viele Fernsehskandale hervorgebracht. Es gibt ein berühmtes Beispiel aus den frühen 70er Jahren, wo ein Mann, der in einer politischen Talkshow sich aufregt über die Kommerzialisierung der Musik, eine Axt greift und dann den Tisch zerschlagen will. Der aber so massiv ist, dass er nicht zerschlagen kann.
6: In den 80ern tauchen die Deutschen vom Wohnzimmer in Serien wie die Schwarzwaldklinik ein. Patchwork gibt es bei Ich heirate eine Familie und das tragische Schicksal einer Ballerina bei Anna. Doch vom Lagerfeuer darf nur bei einer Sendung gesprochen werden. Anfang der 80er erfindet Moderator Frank Elstner eine Show über Höchstleistungen in Disziplinen, die sich die Kandidaten selbst ausdenken. Darunter Wärmflaschen aufblasen, Kleinwagen befüllen oder Bierkästen auf dem Kinn balancieren. Bis zu 24 Millionen Menschen schauen jedes Mal zu.
32: Für viele meiner ersten Kandidaten, die haben mir das später auch bestätigt, war Wetten, dass und der Auftritt der schönste Tag in ihrem Leben. Und den Menschen ernst zu nehmen, der eine gute Idee hat, und den in den Mittelpunkt zu stellen und nicht sich selbst, das war damals unsere Art, diese Sendung zu machen, und sie kam an.
6: Mr. Wetten, dass wird aber er. Thomas Gottschalk moderiert Europas größte Show mit Pausen, mehr als 35 Jahre.
33: Bei Ihnen ist bis auf die Zähne noch alles echt, oder?
34: Soll ich sie rausnehmen?
33: Nein!
0: Ich wäre heute nicht der, der ich bin, wenn ich nicht Wetten, dass gemacht hätte. Und im Nachhinein haben ja so viele Menschen so viele Erinnerungen an Wetten, dass, als hätte ich das einmal pro Woche gemacht. Dabei war das ja nur 6-mal im Jahr.
1: Zeitenwende 1984. Neben dem Öffentlich-Rechtlichen gibt es nun auch privates Fernsehen, finanziert durch Werbung. Zu Beginn wird die Sendezeit ordentlich mit US-Serien gefüllt. Hulk, der 6-Millionen-Dollar-Mann oder Knight Rider. Eigenproduktionen sind noch selten, aber prägnant.
11: Man hat schon versucht, irgendwie Shows zu machen, die schriller, bunter, direkter sind. Deswegen sind viele neue Formate wie Alles Nichts Oder und ähnliche Shows eigentlich mit dem Privatfernsehen verbunden. Nicht alle diese Formate sind nach jedermanns Geschmack gewesen. Manche wurden auch als sehr geschmacklos empfunden, wie Tutti Frutti zum Beispiel. Auch eine Erotik im Fernsehen auch in dieser Weise thematisiert wurde.
1: 2001 läuft an einem Tag auf allen Kanälen nur ein Programm.
2: Ich bin nach Hause gekommen nachmittags vom Schultag ganz normal und bin auf die Couch und wollte Fernsehen gucken. Und habe das erstmal überhaupt gar nicht verstanden, wie ich von Kanal zu Kanal geschaltet habe und überall lief das Gleiche.
3: Das war unglaublich. Das war für uns nicht zu fassen.
4: Deswegen guckt man manchmal auch heute in meinem Alter nicht mehr Tagesschau, wenn man die vielen schlechten Nachrichten eigentlich auch mal ausblenden möchte.
5: Wir kamen unten an, beide Gebäude standen noch, beide Gebäude haben gebrannt. Menschen sind rausgesprungen, Leute kamen und ins Gehen gerannt. Und die Zeugen berichteten, dass überall ums Gebäude herum einfach Leichen lagen. Menschen sind die ganze Zeit aus dem Gebäude rausgesprungen.
11: Man hat eine große Unsicherheit gesehen, ein großes Erschrecken in den Augen derjenigen, die diese Ereignisse übertragen haben und moderiert haben, die auch gar nicht wussten, was sollen sie jetzt eigentlich sagen. Man hat zum ersten Mal auch erlebt, dass Programme unterbrochen wurden. Also MTV hat nicht gesendet, da war der Bildschirm schwarz.
1: Der 11. September. Das Fernsehen bringt Tod, Zerstörung und Ungewissheit zu uns nach Hause. Doch es gibt auch positive Ereignisse, an denen die Welt teilnimmt. 2010, nach 69 Tagen in der Dunkelheit, werden 33 chilenische Bergarbeiter aus einer verschütteten Mine gerettet.
7: Dieses Retten, diese Freude, das wird so transportiert in dem Moment, diese Emotionen. Und das ist das, was so, ja, und das nimmt man mit. Und das ist, glaube ich, das, was so bleibend ist, diese Emotionen.
8: Vielleicht
7: ne?
8: auch einfach mal was Positives ist.
9: Hm. Ne? Die Sache, die ich bei einer Geschichte wie den chilenischen Bergarbeitern eben sehr spannend finde und vor allem auch sehr optimistisch und einfach berührend, ist, wie schnell, wie viele Leute da mobilisiert werden konnten und was die alles in Bewegung gesetzt haben, um die Leute herauszuholen.
1: Das Fernsehen. Technisch hat sich in den letzten 100 Jahren sehr viel getan. Von analog zu digital mit steigender Bildqualität. Streaming macht uns unabhängig. Wir können bewegte Bilder jederzeit und überall genießen.
7: Also wenn ich unsere Neffen mal anrufe und mit denen telefoniere und frage, Mensch, was macht ihr denn so? Guckt ihr Fernsehen? Und dann sagen die immer, oh, Fernsehen? Nee, wir gucken nur Serien. Also ich glaube, bei den jungen Leuten, die streamen mehr. Ne?
10: Die letzten x Jahre keinen Fernsehen geguckt.
20: Und davor? Also...
1: Doch bei Live-Berichterstattung bleibt das Fernsehen immer noch unschlagbar. Die Beisetzung der Queen sollen 4 Milliarden Menschen gesehen haben. Andere Quellen sprechen von 1 Milliarde. Und niemand schaut sich ein Sportereignis erst Wochen später im Stream an. Das WM-Finale 2014 in Deutschland, das TV-Ereignis mit der höchsten Quote jemals. 86%, knapp 35 Millionen Zuschauer. Doch wohin steuert das Fernsehen nun?
11: Ich glaube, dass es ein Vollprogramm immer geben wird, aber parallel dazu eben halt viele, viele Angebote im Internet, auf Mediatheken, vielleicht auch in eigene Streaming-Plattformen, vielleicht mit einer größeren Bereitschaft auch zu experimentieren und mit neuen seriellen Formaten zu spielen.
1: Das Fernsehen hat uns ferne Orte gezeigt, die Welt erklärt, manchmal schockiert und auch beeinflusst. Alles hat angefangen vor 100 Jahren mit John Logie Baird und der Live-Übertragung seiner Bauchrednerpuppe Stooky Bill.
21: Was für schöne Bilder. Wir machen jetzt weiter mit der Mima-Szene. Wiebke Aschenborn hat die neuesten Nachrichten aus der Welt der Popstars.
8: Popstar Sam Smith hat jetzt seine Verlobung mit dem Modedesigner Christian Cohen bestätigt. Smith, berühmt für Songs über gebrochene Herzen, schwebt weit oben auf rosa Wolken. Ihr Debüt als Paar feierten die beiden 2024 bei der Met Gala. Smith, mehrfacher Grammy-Gewinner, der auch einen Oscar auf dem Kaminsims hat, und Christian Cohen, der sehr erfolgreich die Hollywood-Prominenz einkleidet, gehören beide der Queer-Community an. Smith sagte, er werde nicht zulassen, dass das Gift, das er lese und das er sehe, seine Art zu lieben, beeinflusse. Wann die Märchenhochzeit stattfinden wird, ist noch ein großes Geheimnis. Die koreanische Superband BTS boykottiert die Grammy Awards im nächsten Jahr. Aus Protest gegen die neue Sonderkategorie Best Asian Pop Music Performance für asiatische Hits. Die Poster Boys wollen keinen Ehrenplatz im Keller, sondern mitschwimmen im Pool all der anderen Superstars. BTS, ziemlich frisch zurück aus dem Militärdienst und gerade unterwegs auf großer Welttournee, haben trotz mehrerer Nominierungen noch nie einen Grammy gewonnen. Ihre Botschaft: Musik braucht keine Herkunftsschutz, sondern einfach gute Songs und eine Menge Fans.
12: Hallo zum Sport im ZDF-Mittagsmagazin. FIFA-Boss Gianni Infantino will die WM für Investoren öffnen. Das hat gestern für einen ordentlichen Aufschrei in Teilen der Fußballwelt gesorgt. Die UEFA und auch der DFB kritisieren die Pläne massiv. Jetzt äußert sich Infantino selbst und betont, das sei kein Zwang, nur ein Vorschlag.
13: Der Mann ist immer für Überraschungen gut und fast immer geht es dabei ums Geld. Die größte WM aller Zeiten gerade vorbei, da präsentiert Infantino seine neueste Idee. Es geht um die Veräußerung von 20% der kommerziellen Rechte der WM an private Investoren. Auch die Familie des US-Präsidenten wohl beteiligt, potenzieller Geschäftspartner Joshua Kushner, Bruder des Präsidenten Schwiegersohns. Es geht um Milliarden zusätzliche Einnahmen. Frage: Sport oder politische und wirtschaftliche Einflussnahme? Genau genommen ist das ein Vorschlag, ein Angebot. Es ist Teil eines demokratischen Prozesses, eines Beratungsprozesses. Und es ist eine Chance, keine Verpflichtung. Der Weltverband besteht aus 211 Mitgliedsländern. Die müssen mehrheitlich zustimmen. Dem Verband, wirtschaftlich gerade extrem erfolgreich, winken zusätzliche Einnahmen in Milliardenhöhe. Die will Infantino so seine Ankündigung zumindest teilweise weitergeben. Der Präsident bietet den Nationalverbänden eine Einmalzahlung. Scharfe Kritik an diesem Vorgehen kommt von der UEFA. Wir haben erfahren, dass die FIFA den Verbänden eine Frist gesetzt hat, innerhalb derer sie ihre Vorschläge unterstützen müssen. Andernfalls wird das Angebot einer einmaligen Auszahlung zurückgezogen. Das sagt bereits alles, was man über diesen Plan wissen muss. Fußball Europa will sich nicht entzweien lassen. Heute tagt eine Sondersitzung. Klar, pro UEFA und contra Infantino positioniert sich der DFB.
14: Zunächst mal hat uns diese Nachricht einmal mehr überrascht. Ich bin Mitglied auch im FIFA Council, also im höchsten Gremium der FIFA. Und dann erwartet man schon, dass man über so eine gewichtige Entscheidung, über so einen Prozess auch vorab informiert wird. Wenn die UEFA sich so einem Ansinnen verschließt, dann ist aus meiner Sicht dieses Projekt auch gestorben.
13: In Bewegung auch die Liga. Klartext des Bayern-Managers.
15: Es fühlt sich an, als ob nur Geld verdient werden will auf allen möglichen Kanälen. Es fühlt sich echt beschissen an.
13: Auf einem Trainerkongress in Mainz das Thema viel diskutiert. Einer gibt differenziert den Mahner. Denn es geht darum,
16: Voraussetzungen zu schaffen durch den Fußball, auch kleinere Nationen ein Stück weit mit zu unterstützen. Aber bitte nicht in die eigenen Taschen oder auf die Gefahr hin, dass der Fußball darunter leidet.
13: Bleibt die Frage, nur alles für einen oder doch alles für unseren Fußball?
12: In gut zwei Wochen beginnt für die deutschen Beckenschwimmerinnen und Beckenschwimmer ihr Saison-Highlight, nämlich die EM in Paris. Und ich freue mich sehr, dass Brustschwimmer Melvin Imodo heute bei uns hier im Studio ist. Hallo Melvin.
17: Hallo, vielen Dank für die Einladung.
12: Sehr, sehr gerne. Du reist als Titelverteidiger nach Paris. Vor zwei Jahren in Belgrad hast du EM-Gold geholt. Ist das Ziel damit völlig offensichtlich und klar?
17: Also das Ziel ist auf jeden Fall für mich sehr klar, dass ich auf jeden Fall ins Finale kommen will, mich zeigen will im Finale. Und wie es dann im Finale weitergeht, wird sich zeigen. Ich werde mein Bestes geben und vielleicht ist auch die Titelverteidigung drin.
12: Das heißt, du fokussierst dich gar nicht so doll auf Medaillen aktuell?
17: Ich fokussiere mich nicht unbedingt auf die Medaillen. Ich fokussiere mich, mein Rennen zu machen, das Bestmögliche rauszuholen. Und ja, wie weit es dann geht, ist immer schwierig im Sport. Jeder versucht da sein Bestes zu geben und so mache ich das auch.
12: Zumal es im Schwimmen und gerade über die kurzen Distanzen ja auch häufig wahnsinnig knapp ist. Ich erinnere mich an Paris, an die Olympischen Spiele vor 2 Jahren, wo du wirklich haarscharf um 600stel an der Medaille vorbeigeschrappt bist. Ich habe mich gefragt, wie fährst du jetzt nach Paris? Ist da eine Rechnung offen oder mit welchen Gefühlen reist du an?
17: Also es ist definitiv eine Rechnung offen für mich in Paris. Ich war dieses Jahr auch schon einmal da und habe einen Testwettkampf in der Halle gemacht. Und da kommen schon einige Emotionen hoch, wenn man auch die ganze Szenerie dann noch sieht. Das Olympische Dorf ist nicht weit vom Pool. Da kann man sich auch noch mal so ein paar Sachen angucken. Und ja, ich würde schon sagen, dass ich eine Rechnung offen habe. Und ja, ich versuche da einfach, wie gesagt, mein Bestes zu geben. Und ich gucke, ob ich meine Rechner begleichen kann.
12: Obwohl ihr jetzt ja in einer anderen Halle seid. Ne? In Paris war das eine temporäre Halle nur. Ihr seid jetzt in der Halle, wo bei Olympia die Wasserspringerinnen und Wasserspringer waren. Und noch eine Sache wird anders sein. In Paris war dein Heimtrainer Jörg Hoffmann nicht dabei. Gab es auch Diskussionen rum. Jetzt wird er dabei sein. Kannst du uns mal erklären, was das für dich als Athlet für einen Unterschied macht, wenn dein Trainer wirklich am Beckenrand steht?
17: Also es macht auf jeden Fall einen großen Unterschied, weil du hast einfach auch eine vertraute Person dabei, die dich sehr gut kennt, die du jeden Tag siehst im Training und die auch so ein bisschen anders darauf reagieren kann, wenn bestimmte Situationen vor Ort passieren, das Einschwimmen noch mal ein bisschen anpassen und solche Sachen. Also das bringt auf jeden Fall auch schon ein bisschen Sicherheit in einen rein.
12: Wie viel machst denn du da eigentlich mental vor so einem Wettkampf? Also geht ihr da noch mal irgendwie ins 1:1-Coaching, was rein das Mentale angeht?
17: Nee, das ist nicht unbedingt. Da gehe ich eher für mich selbst noch mal ran, dass ich direkt vorm Start noch so ein bisschen Visualisierung mache oder allgemein über die Saison versuche, solche Rennen zu visualisieren. Und das Hauptsächliche, was dann mit dem Trainer passiert, ist vielleicht eine, ja, so eine Rennstrategie, die man vorher entwickelt und auch danach noch mal guckt, weil es sind ja dann letztendlich 3 Rennen, Vorlauf, Halbfinale und Finale, und wo man dann Sachen noch anpassen kann, das wird dann so mit dem Trainer besprochen.
12: Du bist im April bei den Deutschen nochmal deutschen Rekord über 50 Meter Brust geschwommen. Glückwunsch dazu nochmal. Und du hast danach gesagt, es läuft gerade ganz gut, wir haben aber auch viele Kleinigkeiten im Training umgestellt. Kannst du für die, die nicht jeden Tag im Wasser sind, mal erklären, woran arbeitet ihr da konkret?
17: Also bei mir geht es vor allem darum, in der Startphase noch ein bisschen schneller zu werden, Startübergang. Das heißt, die ersten 15 Meter sind bei mir immer hängig, tendenziell immer noch ein bisschen hinterher. Ich hole das dann immer ganz gut über die Strecke auf, aber das ist so eine Sache, die man halt vermeiden kann, wo man dann direkt von vorne die 15 Meter schon so gut macht, dass man halt dann von vorne wegschwimmen kann. Das sind so Sachen, die man täglich im Training übt, aber auch an der Wende zum Beispiel, wie man schneller die Wende hinkriegt. Ich bin fast 2 Meter groß, da ist die Wende dann nicht so einfach für mich zu machen. Ja, solche Sachen sind so täglich eigentlich die Sachen, die man so übt.
12: Das ist dann was sich die ZDF-Zuschauerinnen und Zuschauer genau angucken können, weil wir die EM mit der ARD gemeinsam übertragen. Mervin, vielen Dank für den Besuch heute hier bei uns im Studio, und ganz Schwimmen Deutschland und alle Sportfans drücken dir natürlich die Daumen dann.
17: Vielen Dank.
12: Und das war's vom Sport.
18: Und damit herzlich willkommen zum Wetter im Mittagsmagazin. Wahrscheinlich schwitzen Sie schon. Temperaturen in der Spitze bis 39 Grad Celsius. Das ist es, was dieser Nachmittag bringen wird. Aber eben nicht nur das. Da zieht ein kleines Tiefdruckgebiet heran. Und das bringt dann starken Regen, heftige Sturmböen. Und das eben nicht nur im Umfeld der Schauer und Gewitter, sondern auch sonst verbreitet im Westen wird es ein stürmischer Nachmittag. Schauen wir uns die Wetterlage an und sehen hier auf dem Vorschaufilm eben gleich die Zugbahn dieses Tiefdruckgebiets. Ganz im Westen ist es jetzt schon angekommen. Niederschlagsmengen bis 20 Liter auf den Quadratmeter. Windgeschwindigkeiten im Umfeld der kräftigen Gewitter zwischen 120, teilweise bis 140 Kilometer pro Stunde. Orkanstärke. Und dann zieht es langsam raus, klingt über die Nacht ab. Und dann kommt morgen das nächste Tief aus Richtung Frankreich in unsere Richtung voran und wird abermals für einen sehr widrigen Nachmittag sorgen. Einmal aus dem Südwesten hoch bis in den Nordosten. Aber auch ganz im Süden ist das zu spüren. Und morgen sogar mit noch höheren Niederschlagsmengen. Zwischen 25 und 40 Liter auf den Quadratmeter, Windgeschwindigkeiten bis 95 Kilometer pro Stunde und kleinkörnigem Hagel. Ungemütlich und wie immer gilt, punktuell kann das wirklich heftig werden. Viele werden auch einfach nur einen sehr freundlichen, teilweise eben sehr heißen Sommertag erleben. So wie jetzt auch die Ausgangslage zum Start in den Nachmittag hier sehr schön zu sehen ist auf unserem kombinierten Radar- und Satellitenfilm. Aber schauen Sie ganz im Westen, die gelben Punkte, die stehen für die Blitze. Und es kommt jetzt bei uns im Westen an, es geht los mit den Schauern und Gewittern, aber eben auch mit dem kräftigen Wind, der durchaus auch intensiv sein kann, immerhin bis 90 Kilometer pro Stunde, ohne dass sich da kräftige Gewitter am Himmel manifestieren, haben Sie also ein Auge bzw. ein Gespür, seien Sie sensibilisiert für den Wind, der jetzt den Nachmittag bestimmen wird, auf dass da keine Schirme umkippen oder Markisen weggeweht werden. Die Temperaturen zum Nachmittag zwischen 30 Grad Celsius an der Nordseeküste bis 39 Grad im Raum Rhein-Main-Neckar und sehr viel blauer Himmel, sehr viel Sonnenschein. Aber wir haben gesehen, das Tiefdruckgebiet zieht durch, wird jetzt dann über den Nachmittag vor allem in der Westhälfte für eben die genannten Unwettererscheinungen sorgen. Zum Abend in die Nacht hinein dann den Nordosten erreichen, sich in der ersten Nachthälfte weiter Richtung Nordosten raus verabschieden. Dann ist es trocken, teilweise klar. In der zweiten Nachthälfte ist dann aber schon wieder der Vorbote des nächsten Tiefdruckgebiets ganz im Westen angekommen. Die nächste Runde mit Schauern und Gewittern steht uns bevor. Die Temperaturen heute Nacht vor allem in der Westhälfte verhältnismäßig entspannt zwischen 14 und 19 Grad Celsius. Im Osten teilweise noch mal tropisch, ganz im Osten bis 21 Grad. Damit sind wir beim Blick auf das Wettergeschehen morgen. Ganz im Norden letzte Schauer, im Westen geht es schon wieder los. Und zum Nachmittag dann in zwei Regionen. Einmal aus dem Südwesten raus bis in den Abend in den Nordosten rein. Und im Süden, wie erwähnt, Starkregen, Sturmböen, Hagel. Das volle Wetterprogramm, was, wann, wo, müssen wir kurzfristig beobachten. Bei höchsten Temperaturen morgen in der Spitze bis 37 Grad. Im Südosten 22 und 23 Grad an der Nordseeküste. Und die Aussichten zeigen uns, es wird eine kleine Idee kühler, wechselhaft. Für den Süden geht es weiter. Am Montag dann wieder eine Idee wärmer. Soweit zum MIMA-Wetter für den Moment.
21: Vielen Dank, Benjamin. Und jetzt interessiert uns wieder die Meinung unserer Zuschauer. Nochmal der Hinweis zu ZDF Mitreden. Unsere Frage heute: Fahren Sie weniger Bahn als früher?
18: Abstimmen können Sie mit Ihrem Handy oder Tablet über den eingeblendeten QR-Code. Einfach mit der Kamera vom Bildschirm abscannen und abstimmen. Weitere Daten müssen Sie nicht eingeben.
12: Und nochmal die Frage: Fahren Sie weniger Bahn als früher? Passend übrigens zu unserem Themenschwerpunkt jetzt gleich in unserer zweiten Stunde. Und das Ergebnis dieser Blitzumfrage gibt es dann natürlich am Ende vom MIMA. Fahrt ihr weniger Bahn?
21: Nö. Liegt allerdings auch daran, dass ich kein Auto habe. Deswegen bin ich darauf angewiesen nach wie vor.
18: Nicht schon immer viel Bahn, genau. Auch kein Auto.
21: Und du?
6: Ich fahre länger Bahn.
18: Ah, schön.
6: Weil es länger dauert und wir immer mehr Verspätung haben.
21: Das auch einer der Aspekte, die wir gleich ausführlich beleuchten werden in unserer zweiten Stunde nach den Nachrichten. Und da gibt es diese Themen. Eben Unternehmensbilanz Deutsche Bahn schreibt ja wieder schwarze Zahlen.
18: Und natürlich auch heiße Tage, gut gerüstet durch die neue Hitzewelle.
12: Und es hängt zusammen, Waldbrände in Südwesteuropa, Tausende müssen vor Flammen fliehen.
21: Das und einiges mehr nach der Heute Express mit Jessica Sahidi.
12: Hi Jessica.
18: Hi.
19: Hallo und willkommen zu Heute Express. Russland hat in der Nacht erneut Ziele in der Ukraine angegriffen. Dabei wurden mindestens 8 Menschen getötet. In Kryvyi Rih wurde das Haus einer Großfamilie getroffen. Unter den 6 Toten sind auch 3 Kinder. Auch in der westukrainischen Stadt Lviv schlugen Raketen in Wohnhäuser ein. Laut Behörden gibt es mindestens 30 Verletzte. Mehrere Menschen sind unter den Trümmern verschüttet. Zum ersten Mal seit fast einer Woche hat die US-Armee wieder Ziele in Iran angegriffen. Es seien unter anderem Kommandozentralen sowie Raketen- und Drohnenanlagen bombardiert worden. Zuvor hatte Iran ballistische Raketen auf US-Stützpunkte in Jordanien abgeschossen. Auch heute attackierten die iranischen Revolutionsgarden Ziele in der Region. In Kuwait wurde ein Mensch getötet. Trotz Iran-Kriegs und anderer Krisen wächst die deutsche Wirtschaft. Das Bruttoinlandsprodukt stieg im zweiten Quartal um 0,2% im Vergleich zum Vorquartal, teilte das Statistische Bundesamt mit. Von heute an lebt die Menschheit über ihre Verhältnisse. Ab diesem sogenannten Erdüberlastungstag sind die natürlichen Ressourcen aufgebraucht, die die Erde innerhalb eines Jahres erneuern kann. Um den weltweiten Verbrauch dauerhaft zu decken, wären rechnerisch 1,73 Erden nötig. Das Robert-Koch-Institut schätzt, dass in Deutschland in diesem Jahr bisher fast 10.000 Menschen wegen der hohen Temperaturen gestorben sind. Die meisten Todesopfer waren älter als 65 Jahre. Für die Klimaanpassung und den Hitzeschutz fordert der Deutsche Städtetag von Bund und Ländern Milliardeninvestitionen. Die Kommunen könnten das nicht alleine stemmen. Angefacht von Hitze und Wind entstehen in Südeuropa immer neue Brände. In Spanien ist in der Provinz Zamora ein neuer großer Brand ausgebrochen. In der Türkei brennt es in mehreren Urlaubsregionen. Mehr als 3000 Feuerwehrleute sind im Einsatz. Starke Winde erschweren auch auf Kreta die Löscharbeiten. In Griechenland kamen 3 Feuerwehrleute ums Leben. Soweit alles Wichtige in Kürze. 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
21: Vielen Dank, Jessica. Ja, wie gerade schon angedeutet, es sind erstaunliche Zahlen, die da heute von der Deutschen Bahn gemeldet wurden. Erstmals seit 7 Jahren macht die Bahn wieder Gewinn. Viele fragen sich jetzt vermutlich, wie kann das sein, angesichts der vielen Klagen über die Bahn, über mangelnde Pünktlichkeit, Kommunikation, was ja gerade an so heißen Tagen wie heute sehr unangenehm sein kann. Das ist unser Top-Thema heute. Ja, wohin steuert die Bahn generell? Wann ist mit Besserung zu rechnen? Und zwar nicht nur in der Konzernbilanz, sondern auch aus Kundensicht. Bevor wir dazu mit einem ausgewiesenen Verkehrsexperten sprechen, bringt uns unser ZDF-Bahnexperte Hans-Jürgen Piel auf den aktuellen Stand.
0: Baustelle Deutsche Bahn, die Korridorsanierung geht weiter. Fast 5 Monate Vollsperrung, diesmal im Mittelrheintal zwischen Bonn und Wiesbaden. Was langfristig den Fahrplan wieder verlässlich machen soll, sorgt erstmal für noch mehr Bahnfrust.
2: Weil der Zug, der mich jetzt hierher gebracht hat, wieder zu spät war, sodass ich jetzt den Bus, den ich eigentlich kriegen wollte, nicht bekommen habe.
22: Erstmal ist es für mich im Moment für bis Dezember erstmal ein bisschen schwierig mit den Bussen. Mit der Bahn war es einfacher.
23: Nicht gut, aber ich bin es gewohnt, weil ich aus Nordrhein-Westfalen komme, da ist fast nur Schienensatzverkehr.
0: Und trotzdem fuhren im ersten Halbjahr so viele Menschen mit der Bahn wie seit Corona nicht mehr, vor allem in den Regios. Nach jahrelangen Verlusten verdiente die DB im ersten Halbjahr dieses Jahres tatsächlich wieder etwas Geld.
24: Zum einen haben wir besser gewirtschaftet, haben Kosten abgebaut. Zum anderen haben wir aber auch davon profitiert, dass die Benzinpreise gestiegen sind und doch viele Pendler umgestiegen sind vom Pkw zur Bahn.
0: Im Plus lagen vor allem die Sparten Netz und Regio. Der Güterverkehr steckt weiter in der Krise und auch im Fernverkehr könnte es noch besser laufen. Zwar stiegen mehr Autofahrer um, aber gerade Geschäftsreisende meiden Zugreisen offenbar zunehmend, wenn nur noch jeder zweite ICE pünktlich fährt. Und es drohen weitere Rückschläge. In anderthalb Jahren wollen Flixtrain und der italienische Bahnbetreiber Italo der DB mit neuen Schnellzügen und günstigeren Tickets Konkurrenz machen, ausgerechnet auf den Rennstrecken.
25: Das heißt, dort, wo noch ein profitables Restgeschäft bei DB Fernverkehr ist, wird es sicher sehr stark in Mitleidenschaft gezogen. Also da droht sozusagen, dass die profitabelsten Bereiche wegfallen und dementsprechend DB Fernverkehr ein riesiges Profitabilitätsproblem in der Zukunft hat.
0: Die Probleme heute heißen Unzuverlässigkeit und marodes Schienennetz. Klare Erwartungen an den Bahnvorstand dazu vom neuen Bundesverkehrsminister Steffen Bilger. So darf es nicht weitergehen.
26: Ich werde schon auch deutlich machen, dass ich sehr genau draufschauen werde, was die Deutsche Bahn macht, wie sie diese politischen Vorgaben auch umsetzt. Es muss gelingen, dass die Pünktlichkeit besser wird, dass man saubere Züge hat, dass man sich sicher fühlt in Zügen und am Bahnhof, dass auch die Kommunikation mit den Kunden besser wird. Ich glaube, da fallen uns allen viele Themen ein, die besser werden müssen.
0: Spätestens wenn alle Hauptstrecken saniert sind, werde die Zuverlässigkeit auch garantiert wieder besser. Zumindest das verspricht die Bahn. Geplant sind die Bauarbeiten allerdings bis 2036.
21: Ja, wann wird's mal wieder richtig pünktlich? Diese Frage stellen sich viele Bahnkunden. Erst recht nun, da die Bahn wegen steigender Spritpreise ja eigentlich für viele attraktiver wird als Verkehrsmittel. Fragen wir gleich nach bei Verkehrsexperte Professor Christian Böttger von der Hochschule für Technik und Wirtschaft in Berlin. Guten Tag.
27: Ja, guten Tag, hallo.
21: Herr Böttger, zum Thema Pünktlichkeit, Verlässlichkeit, vielleicht erstmal zur Ausgangslage. Wo steht die Bahn denn da aktuell? Ist der Tiefpunkt schon erreicht oder muss man angesichts der ja vielfach erst anstehenden Sanierungsarbeiten davon ausgehen, dass es erstmal noch schlechter wird, bevor es besser wird?
3: Ja, also die Pünktlichkeit ist ja im ersten Halbjahr 2026 noch mal deutlich schlechter geworden als im Vorjahr. Und wir sehen, dass die Generalsanierungen nicht den gewünschten positiven Effekt bringen. Also keineswegs mehr Pünktlichkeit. Von daher sehe ich also noch nicht, dass da eine Wende erreicht wäre.
21: Immerhin gibt es ja jetzt, so hat man den Eindruck, zumindest endlich ein ziemlich umfassendes Problembewusstsein. Es steht ja auch einiges an Geld zur Verfügung, Stichwort Sondervermögen. Aber im Fußball heißt es, Geld allein schießt keine Tore. Bei der Bahn könnte man, glaube ich, sagen, Geld allein baut keine Gleise, oder?
3: Ich glaube, das zeichnet sich immer deutlicher ab, dass das Geld derzeit zur Verfügung steht, aber dass es große Probleme gibt, bei der Bahn intern Projektleiter zu finden, die Leute, die die Umleitungen planen und die Kunden informieren, dass man davon zu wenige hat. Es gibt zu wenige Abnahmeprüfer, das ist also wirklich Managementfehler der DB. Und es fehlen offenbar auch bei den Lieferanten eben Leute, mit der Folge, dass eben auch die Lieferanten gelegentlich Baustellen absagen oder sagen, das schaffen wir nicht. Und ich glaube, wir müssen also die Projekte stärker daran ausrichten, nicht nur, wie viel Geld haben wir zur Verfügung, sondern eben auch konsequent eben überlegen, haben wir eigentlich die Ressourcen, um diese Strecken wirklich auch zu bauen und um dann wirklich auch ordentliche Ersatzplanungen durchzuführen.
21: Ist das auch Folge der letzten Jahrzehnte? Muss man das vielleicht auch fairerweise für die jetzt Handelnden dazu sagen?
3: Ja, natürlich. Also man hat das Netz jahrelang verkommen lassen. Das ist richtig. Man muss eben sagen, es gab jährlich einen Bericht, den die Bahn erstellt hat. Den hat der Bund geprüft. Und die Bahn hat immer gesagt, der Zustand des Netzes ist einwandfrei. Und der Bund hat das bestätigt. Und es gibt auch keine Untersuchung, wie es eigentlich zu dieser Fehleinschätzung kommen konnte. Sozusagen, man hat das sehr lustlos betrieben. Und es gibt eben auch kein Interesse an Aufarbeitung. Aber wenn man das künftig verhindern will, wäre das eben auch geboten, dass man sich anguckt, wie messen wir eigentlich den Infrastrukturzustand künftig.
21: Jetzt gab es ja gestern den Wechsel zu einem neuen Verkehrsminister. Das hat viele Laien überrascht. Wie ist da Ihre Einschätzung? Wird diese personelle Veränderung viel bringen?
3: Also ist schwer zu sagen. Natürlich ist der neue Verkehrsminister genauso eingebunden. Er wird nicht mehr Geld bekommen vom Finanzminister. Man hat nach wie vor eine starke Blockadefraktion bei der DB selbst, auch im Aufsichtsrat, die also Reformen verhindern wollen. Da hat er also die gleichen Probleme wie sein Vorgänger. Aber es gibt natürlich einige Dinge, die man besser machen kann. Ich glaube, besser kommunizieren. Man könnte und sollte eben auch sehen, dass das Ministerium eben auch mal seine Aufgaben erfüllt und zum Beispiel neue Gesetze verabschiedet. Also das Gesetz zu den Trassenpreisen ist seit Jahren überfällig und es wird immer geschoben. Und auch der alte Minister Schnieder hat es eben geschoben und die Zusagen nicht eingehalten. Und da kann sicherlich der neue Minister also auch ein paar mehr Impulse setzen.
21: Gut, warten wir also ab, wie es da wird. Zum Abschluss vielleicht noch mal einen Schritt zurückgetreten. Die Zuneigung der Deutschen zur Bahn scheint ja trotz allem keineswegs beendet, wenn man sich die aktuellen Zahlen anschaut. Wirkt eher wie so eine enttäuschte Liebe. Wie groß ist denn Ihre Hoffnung, dass wir eines Tages tatsächlich wieder eine ähnlich verlässliche Bahn haben, wie zum Beispiel vielfach im europäischen Ausland?
3: Also ich bin grundsätzlich immer Optimist und gebe also die Hoffnung als letztes auf. Es muss einiges getan werden. Auf der anderen Seite, wenn man sagt, wir wissen, dass es noch Raum für Reformen gibt, dann kann man auch sagen, unsere Probleme sind unsere Schätze. Ja, wenn man also sagt, ich weiß, wenn ich das ernsthaft angehe, dann kann ich besser werden. Und das macht mir also Hoffnung. Es gibt eine Reihe von Ideen, wie man die Bahn besser machen kann. Und wenn man jetzt mal konsequent rangeht, die umzusetzen, dann wird die Bahn auch in ein paar Jahren wieder besser sein.
21: Also Appell und Hoffnung zugleich von Professor Christian Böttger von der Hochschule für Technik und Wirtschaft in Berlin. Vielen Dank für Ihre Einordnung.
3: Sehr gern.
21: Und jetzt interessiert uns Ihre Meinung bei ZDF Mitreden zum Thema Bahn. Nach all den Erfahrungen der letzten Jahre fahren Sie inzwischen weniger Bahn als früher? Antworten können Sie mit Ihrem Handy oder Tablet über den eingeblendeten QR-Code. Einfach mit der Kamera vom Bildschirm abscannen und antworten. Weitere Daten müssen Sie nicht eingeben. Die Frage nochmal, fahren Sie weniger Bahn als früher? Das Ergebnis dieser Blitzumfrage gibt es dann am Ende der Sendung. Bis zu 39 Grad wird es heute in Deutschland, der Höhepunkt der aktuellen Hitzewelle. Wir haben es vorhin im Wetterblock von Benjamin gehört. Das Robert-Koch-Institut meldet heute, das haben wir in den Nachrichten gesehen, dass es aktuell bereits deutschlandweit etwa 10.000 hitzebedingte Todesfälle zählt. Besonders ältere und pflegebedürftige Menschen leiden unter der Hitze. Jüngere zieht es vielfach trotzdem nach draußen. Klar, viele müssen, andere wollen. Zu den besonders heißen Regionen zählt, wie so oft, der Südwesten Deutschlands. Und dort, genauer in Karlsruhe, haben wir uns heute umgehört. Wie gehen Sie mit der Hitze um?
4: Türen zuhalten, Fenster zuhalten, erst am frühen Morgen lüften.
5: Super Tipp von einer Kollegin von mir. Sie geht immer sehr gerne einkaufen bei den Temperaturen. Das Kühlregal ist dann besonders interessant.
7: Ich mag eigentlich die Hitze. Ich meine, das ist extrem durch diese Luftfeuchtigkeit. In anderen Ländern hat man eine trockene Luft, da merkt man das gar nicht. Also, aber trotzdem, wie gesagt, also, ich bin ja immer gut drauf.
9: Ich muss allerdings sagen, tatsächlich, dass die Hitze etwas mit mir macht. Ja. Ich war tatsächlich auch 3 Tage im Krankenhaus. Ich habe einfach plötzlich ein hohes Blutdruck bekommen. Dabei bin ich ganz, also entspannt. Ich nehme es jetzt entgegen, so wie es ist.
10: In den Pool gehen oder ins Schwimmbad.
11: Ganz, ganz viel trinken, abkühlen, am besten den ganzen Tag unter der Dusche stehen.
20: Ach, man muss einfach locker bleiben und sich nicht aufregen. Dann schwitzt man schon nicht so, dann geht es.
21: Locker bleiben. Tipps aus Karlsruhe, und eben dort in Karlsruhe steht nun mein Kollege Anton Jani. Anton, jetzt gab es ja schon vor einigen Wochen mal eine ganze Hitzewoche, wo es über Tage so heiß war wie heute. Stellt sich dein Umgang mit der Hitze sowas wie Routine ein? Wie nimmst du das wahr?
27: Ja, ich sage erstmal wohl dem, der einen Brunnen hat und vielleicht sogar einen Springbrunnen, da kann man schön die Füße kühlen. Und um die Frage zu beantworten, ja, es gibt ein Stück weit, kann man sagen, Routine. Man spürt es in Karlsruhe, in der Innenstadt ist weniger los an Tagen wie heute. Wir gehen jetzt auf 38 Grad zu. Karlsruhe hat einen Hitzeschutzplan, und in dem Hitzeschutzplan ist vorgesehen, dass Menschen, die denen zu heiß ist, in Kirchen können, dass sie in Museen können. Und sie haben einen Hitzeplan. Den kann man im Internet aufrufen, der zeigt den Menschen, wo die Brunnen sind in Karlsruhe. 300 Brunnen gibt es, 150 davon laufen momentan noch nicht. Aber dieser Plan zeigt auch, wo es kühlere Stellen gibt. Parkanlagen, kleine Wälder in Karlsruhe, und alle 10 Minuten wird an 150 Stellen die Temperatur und die Luftfeuchtigkeit gemessen, damit die Menschen sehen können, da kann ich hin, da kann ich vielleicht tatsächlich auch ein kühleres Plätzchen finden. Aber ehrlich gesagt, der Hitze entkommen kann auch in Karlsruhe niemand so richtig.
21: Kann niemand. Anton Jani live aus Karlsruhe. Vielen Dank für die Einordnung. Ja, und nicht wenige denken angesichts solcher Temperaturen darüber nach, sich eine Klimaanlage für zu Hause zuzulegen. Wäre dann ja, wenn man es positiv sieht, mal wieder eine Chance für die heimische Industrie. Die Nachfrage steigt ja offenbar, aber auch hier scheint China bereits im Vorteil, produziert günstiger und drängt mit seinen Geräten auch auf den europäischen Markt. Und in Sachen Hitze geht man dort, in China, zum Teil auch noch ganz andere Wege, etwa um das Gesicht zu schützen. Elisabeth Schmidt berichtet.
28: 700 Klimaanlagen, die allein heute in Qingdao, Ostchina, vom Band rollen, mit dem Ziel Europa. Vor allem im heißen Juni ist in Deutschland, Spanien und Italien die Nachfrage nach Klimageräten deutlich gestiegen. Chinesische Firmen wie Meidi oder Haier verkaufen nach offiziellen Angaben gerade bis zu 40% mehr Geräte. Wir haben speziell für Europa maßgeschneiderte Produkte auf den Markt gebracht, um den dortigen Anforderungen gerecht zu werden. Die CE-Kennzeichnung etwa oder auch Umweltanforderungen. Besonders beliebt in Europa seien mobile Klimaanlagen, die keine Montage benötigen. Bei den Wandgeräten will Haier die Installationskosten drücken. Wir haben die Wandbefestigung vereinfacht, Gebrauchsanleitung nicht nötig, der Monteur spart 50% Zeit. Chinesische Klimageräte kosten oft deutlich weniger als die bekannte europäischer Hersteller. Ein neuer Preiskampf scheint eröffnet. Ausgerechnet jetzt im Handelsstreit, bei dem die EU die Flut günstiger China-Waren eindämmen will, Pekings Außenministerium kontert. Ob Überkapazitäten oder Mangel, das entscheiden die Verbraucher. Gute Qualität und günstige Preise werden natürlich von den Kunden bevorzugt. Die Sommerhitze wird auch in China immer extremer. Temperaturen um die 40 Grad wochenlang, wie sich vor der Hitze schützen. Ventilatoren, Sonnenschirme und UV-Kleidung sind in China beliebt, selbst an diesem wolkenbedeckten Strandtag in Qingdao. Ich creme mich erst mit Sonnencreme ein, dann setze ich Maske und Sonnenbrille auf und ziehe Sonnenschutzkleidung an. In unseren großen Städten gibt es überall Klimaanlagen, in der U-Bahn, im Auto, im Büro. Immer heißere Sommer, heftige Taifune und Überflutungen wie diesen Juli in China prophezeien Klimaforscher seit Jahrzehnten. Diese Extreme seien Folgen des menschgemachten Klimawandels. Sie sind statistisch nicht mehr extrem selten. Sie werden häufiger, heftiger und sie treten früher im Jahr auf. Klimaanlagen sind kein Win-Win. Sie sind nur eine kurzfristige Lösung. Man braucht sie bei Hitzewellen, aber sie sind nicht nachhaltig. Denn sie brauchen Strom, der auch in China hauptsächlich noch mit Kohle erzeugt wird. Grüner Strom, E-Autos, mehr Bäume, Seen und Flüsse statt zu betonierter Städte seien auf lange Sicht nachhaltiger. China, so der Professor, sei hier aber ein Hoffnungsträger.
21: Zurück ins Jetzt, zurück nach Europa. Besonders dramatisch sind die Folgen der Hitze in Südeuropa, weil sie dort auf fatale Weise unterstützt wird von kräftigem Wind, was die dort bereits ausgebrochenen Brände vielfach weiter anfacht und die Gefahr für neue Feuer steigen lässt. Dramatisch ist die Lage inzwischen in sehr vielen Regionen Südeuropas, wo oft viele tausend Menschen ihr Zuhause verlassen müssen, in Frankreich, Spanien, Griechenland und der Türkei, was ja zugleich für uns hier sehr beliebte Urlaubsziele sind. Aus Frankreich berichten Thomas Walde und Caroline Auen.
1: Wir fahren nach Biscarrosse hinein. Das Feuer hat hier 200 Häuser vernichtet. Jetzt brennt es einige Kilometer entfernt weiter. Aber wegen der Hitze kann es auch hier wieder aufflammen. Dieser Landwirt versucht, das zu verhindern. Wir wässern den Randstreifen und versuchen Biscarrosse und die Umgegend so zu schützen. Hier brutzelt es. Freiwillige bereiten Essen zu für die Feuerwehrleute an deren Stützpunkt. 400 Mahlzeiten am Abend. Es gibt Entenschenkel, Schweinefleisch und Kartoffeln. Das Essen wurde von Firmen und Privatleuten gespendet. Das tut allen gut. Sie sind für uns da und wir für sie. Damit sind sie gemeint, Feuerwehrleute, die seit Tagen gegen das Feuer in der Region kämpfen. Wir danken den Freiwilligen hier, das ist sehr wichtig für die Moral der Truppe, die Nahrung. Das hilft uns enorm, es ist ein wichtiges Element, es erlaubt uns, schneller wieder am Einsatzort zu sein. Das macht uns effizienter. Merci, Feuerwehrleute, Soldaten, Polizisten, Bauern, Freiwillige. Nach dem Feuer kam die Welle der Hilfsbereitschaft, der Anerkennung und der Dankbarkeit. An einigen Orten ist die Luft noch beißend. Erste Auswärtige kommen zurück.
6: Ich bin hierher gekommen, weil wir letztes Jahr hier ein Haus gekauft haben. Und es in einem Bereich ist, der noch gesperrt ist. Wir bis heute nicht wussten, ob das Haus überlebt hat. Jetzt hatten wir gerade die Gelegenheit, unser Haus zu sehen. Es ist Gott sei Dank bis auf ein paar Bagatellschäden in Ordnung.
1: Juli ist Hauptsaison in Biscarrosse und Biscarrosse-Plage. Eigentlich. Jetzt steht das Riesenrad meistens still und der Betreiber hat viel Zeit, zu viel Zeit. Es ist quasi niemand da. Touristen können noch nicht zurück oder ziehen es vor, woanders hinzufahren. Die Geschäftsstraße von Biscarrosse-Plage macht kein oder kaum Geschäft. Manche fürchten, dass außergewöhnliche Feuer die Touristen langfristig vertreiben könne. Und die Brandsaison ist gerade mal zur Hälfte vorbei.
21: Zurück nach Deutschland. Er läuft und läuft und läuft. Das war einmal ein bekannter Werbespruch für den VW Käfer und stand sinnbildlich für die gesamte deutsche Autoindustrie. Doch für die läuft und läuft es seit langem überhaupt nicht mehr rund. Verlässlich geliefert werden vor allem schlechte Zahlen. Heute Gewinneinbruch bei BMW um ein Drittel. Gestern bereits ebenfalls bei BMW die Ankündigung, schon bis Ende nächsten Jahres 8000 Stellen abzubauen. Und solche Zahlen trifft nachgelagert, aber nicht minder hart, die Zulieferer. Laura Osboda und Sven Klaas berichten.
8: Baden-Württemberg ist Autoland. Etwa jeder zehnte Arbeitsplatz hängt hier laut Experten an der Autoindustrie. Hinter den Herstellern stehen große und kleine Zulieferer im ganzen Land. Sie alle spüren die aktuelle Krise.
12: Unsere Exportwerkbank hier in Deutschland funktioniert nicht mehr. Wir können eben nicht ins Ausland exportieren, vor allem in die Hauptabsatzmärkte. Wir sind unter Transformationsdruck.
8: Ein Druck, an dem einige scheitern. Die Zahl der Insolvenzen steigt. Seit 2019 wurden etwa 75.000 Arbeitsplätze abgebaut. Auch der Nürtinger Mittelständler Hofer hat vergangenes Jahr Insolvenz eingereicht, weil das Autogeschäft einbrach.
2: Die Gründe sind vielfältig. Es fängt natürlich an, dass der Demand, also der nicht mehr da war, die Autohersteller, die Zulieferer eben nicht mehr bestellt haben in dem Volumen wie bisher.
8: Das Unternehmen musste massiv umbauen, um die Insolvenz zu überstehen. Weg von der alten Welt, Hydraulik und Getriebe, hin zur neuen Welt der Batterietechnologie.
2: Man hat sich die Bereiche, die eine gute Zukunftsperspektive haben, rausgesucht, hat die Spezialisten die Kompetenz erhalten. Das ist ganz wichtig. Wir leben von unserem Wissen als Dienstleister.
8: Fit werden für die Zukunft, weniger abhängig von dem Autobereich. Klassische Zulieferer tun sich dabei schwer. Es fehlt an Geld und Wissen, berichtet Franz Logen, der Firmen bei diesem Prozess begleitet.
13: Um zukünftig erfolgreich zu sein, braucht ein Zulieferer mehrere Strategien gleichzeitig.

0: hoch motiviert sind und neue Ideen haben. Und so werden wir das schon meistern.
1: Die Autoindustrie, sie wird sich weiter verändern. Umbrüche, die die Zulieferer als Erste spüren.
2: Und jetzt geht es wieder um ein anderes Fortbewegungsmittel, das ihr hier hinter mir sehen. Leider sind auch viele schwere Unfälle dabei, mit teils fatalen Folgen. Auch wenn sie ja erstmal relativ harmlos aussehen, diese E-Scooter, die es inzwischen in sehr vielen Städten gibt. Unser MIMA-Live-Reporter Markus Wohlseffer absolviert heute in Frankfurt am Main ein Fahrsicherheitstraining für diese E-Scooter. Markus, was kannst du dort alles lernen?
3: Ja, vorhin haben wir das Bremsen geübt und jetzt, da geht es noch mehr um das Handling. Und bei mir steht weiterhin Oliver Moschner-Schweder von der Verkehrswacht. Hui, hallo Oliver.
4: Sportlich, sportlich. Hallo Markus.
3: Du hast einen Parcours hier aufgebaut. Worauf kommt es da an?
4: Hier geht es darum, die Spur zu halten. Also entweder geradeaus in der Gasse oder den großen Radius in dieser Kurve, hier im Slalomparcours oder hier unten in der kleinen Kurve.
3: Also das ist eine Schulklasse, die hier unterwegs ist bei 37 Grad etwa. Also das ist ein Phänomen. E-Scooter, liebe Zuschauer, keine Frage, die liegen im Trend.
5: Früher hat er sich E-Scooter gemietet, doch inzwischen hat Noah seinen eigenen. Schnell und flexibel unterwegs sein. Im staugeplagten Wiesbaden ein echter Vorteil.
3: Wie sieht's aus mit Thema Sicherheit? Haben Sie manchmal auch einen Helm oder wie machen Sie das?
6: Also... Eigentlich sollte man einen Helm tragen, aber ich trage keinen Helm, wegen der Frisur, die geht sonst kaputt.
5: Zum Glück ist Noah bisher nichts passiert. Doch Experten warnen eindringlich. Die Zahl der E-Scooter-Unfälle steigt seit Jahren.
7: Deswegen appellieren wir an jedmöglicher Stelle, setzt Helme auf und guckt, wo ihr fahrt und wie schnell ihr vor allen Dingen fahrt.
5: Die Polizei will deshalb noch mehr aufklären, damit alle sicher ankommen.
3: Oliver, ich bin bereit für euren Parcours.
4: Ich fahre vor, wir nehmen hier zuerst die Gasse. Schau bitte ans Ende der Gasse, wenn wir losfahren.
3: Alles klar.
4: Und los, nach hinten achten, dass niemand kommt. Wir fahren hier die große Kurve und schauen immer auf die übernächste Pylone. Fahren jetzt hier den Parcours, hier hat schon eine Pylone umgemäht. Und fahren jetzt hier die kleine Kurve, da müssen wir ein bisschen mit dem Gas spielen.
3: Oh ja, die ist ganz schön eng.
4: Um richtig rumzukommen und dann wieder hier durch die Gasse ans Ende schauen. Hier wieder, wir schauen auf die übernächste Pylone. Und fahren hier wieder in den Handling-Parcours. Hier haben es mittlerweile zwei Pylonen zerrissen. Das macht es ein bisschen anspruchsvoller.
3: Dafür üben wir ja.
4: Genau, dafür üben wir.
3: Oliver, man sieht immer wieder auch zwei Leute auf einem Scooter. Warum ist das so gefährlich? Ich fahre mal noch eine Runde.
4: Weil der Zweite sich nicht festhalten kann und das Gewicht der zweiten Person bei einer starken Bremsung sich ja um ein Vielfaches erhöht. Das heißt, der oder die, der den Roller fährt oder führt, wird in dem Moment von dem großen Gewicht nach vorne gedrückt und kann sich um die Sicherheit des Scooters überhaupt nicht mehr kümmern.
3: Was sagst du zu meinem Fahrverhalten?
4: Naja, da ist noch Luft nach oben, aber schon viele positive Aspekte.
3: Jetzt beginnt in manchen Bundesländern bald auch die Schule wieder. Da ist auch erhöhte Vorsicht gefragt.
4: Auf jeden Fall. Also immer nach § 1. Ne? Jeder nimmt auf die anderen Rücksicht, auf sich, so dass er selbst und kein anderer geschädigt wird. Und gerade jetzt nach den Ferien heißt es, es sind wieder unheimlich viele unterwegs, alle sind wieder zu Hause. Und bitte alle auf den Flächen, die für Sie richtig sind. Und dann bitte immer mit Rücksicht auf die anderen.
3: Lass uns noch eine Runde fahren, Oliver.
4: Sehr gerne.
3: Will ich dich noch fragen, nächstes Jahr, ab da müssen neu Zugelassene mit Blinker ausgestattet sein. Wie findest du das?
4: Das finde ich super, weil man die Fahrtrichtung ja auf jeden Fall anzeigen muss, auch mit dem Scooter.
3: Ja.
4: Und das heißt natürlich, dass ich normalerweise einen Arm raushalten sollte. Wenn ich jetzt nach links abbiegen will, ohne Blinker, dann muss ich auch einhändig fahren können. Und das ist für viele wirklich gar nicht so einfach. Und deswegen finde ich diese Pflicht zum Blinker sehr, sehr sinnvoll, weil damit das Fahren stabiler wird.
3: Also insgesamt sensibilisieren für dieses wichtige Thema. Also man kann jetzt nicht pauschal sagen, das sind die Jüngeren, die Rowdies und die Chaoten, sondern insgesamt zu wenig Sensibilisierung für das?
4: Ja, ich glaube einfach, dass der E-Scooter als Fahrzeug, als Kraftfahrzeug nicht wirklich ernst genommen wird, sondern ist so ein Rollerkönner, da kann man immer mal mitfahren. Das ist aber nicht so. Erstens haben die ziemlich viel Power und zum Zweiten sind sie auch relativ schnell. Von daher, nehmt's ernst und kommt zu den Trainings.
3: Wichtiger Appell. Herzlichen Dank, dass wir da sein durften bei 37 Grad. Wir geben zurück nach Berlin.
2: Ja, und das Frisurargument hört sich an wie schon mal gehört. Du machst es richtig, Markus. Vielen Dank. Vielen Dank nach Frankfurt. Für viele Ostdeutsche war der Balaton, der Plattensee in Ungarn, vor dem Mauerfall weit mehr als nur ein Urlaubsziel. Er stand für Sommersonne und

0: ein Stück Welt außerhalb der DDR. Und auch danach war bzw. ist er für viele beliebter Reiseort. Doch der Ungarische See verändert sich. Hitze und Trockenheit lassen den Wasserstand sinken. Mit Folgen für Natur, Tiere und Badegäste. MIMA-Reporter Christian von Rechenberg war für uns dort.
1: Die Badewanne Ungarns, der Balaton oder Plattensee. Ein Urlaubsparadies. Ein Stück Mallorca mitten in Europa. Mit seichten Ufern und wunderbar warmem Wasser, was daran liegt, dass der See von Haus aus nicht besonders tief ist.
2: Und deswegen merkt man sofort, wenn ihm Wasser fehlt. Und genau das ist momentan der Fall. In der gesamten Region hat es seit Wochen nicht ausreichend geregnet. Folglich kann ich hier relativ locker spazieren gehen, wo man normalerweise schwimmt. 60 Zentimeter fehlen dem See und es kommt jeden Tag ein Zentimeter dazu.
1: Zugegeben, man musste zum Schwimmen schon immer etwas weiter nach draußen laufen. Aber meine Interviews drehe ich mehr als 200 Meter vom Ufer entfernt.
3: Ich komme jedes Jahr zu Balaton und so niedrig war noch nie.
1: Ein schlimmer Anblick. Das ist nicht gut. Ich weiß aber nicht, was wir dagegen tun können.
4: Tragisch.
1: Leider wurden diese Probleme nicht rechtzeitig angegangen. Immerhin, die Familien freut's. Jede Menge Platz, wo Kinder sicher stehen und spielen können. Für einen Badeort sind solche Bilder natürlich keine Werbung. Der Tourismusverband macht sich Sorgen.
5: Wir müssen offen sein und uns kritischen Fragen stellen. Wir müssen uns damit auseinandersetzen, dass der Wasserstand nicht günstig ist. Aber ich möchte auch betonen, dass das Wasser noch immer sehr schön ist und sehr sauber. Balaton Fengwesch hat die meisten kostenfreien Strände am Plattensee. 1000 Kubikmeter Sanddüne ließ die Gemeinde jüngst wegbaggern, sonst sehe es hier ungefähr so aus.
2: Der Balaton kämpft mit historischem Niedrigwasser und die Menschen versuchen, das Beste daraus zu machen. Das gilt auch für Betriebe etwas abseits des Balaton.
1: Etwa für das Weingut der Familie Podmanitsky. Auf 21 Hektar bauen Vater und Sohn vor allem Riesling an oder Weißburgunder. Den Irschoi Oliver, eine typisch ungarische Sorte, können Sie bald lesen. Sie wollen mir zeigen, was die anhaltende Trockenheit mit ihren Trauben macht. Sie werden nicht besonders groß. Die Qualität bleibt zwar gleich, sagen sie, doch der Ertrag schrumpft. Das setzt die Winzer enorm unter Druck. Bedauerlicherweise mussten bereits einige Produzenten in der Region auch wegen der Dürre ihren Betrieb einstellen. Um dem zu entgehen, müssen sie wohl bald in Bewässerung investieren und in neue, robustere Rebsorten. Beides kostet viel Geld. Und so stößt man hier an auf die Gesundheit und auf Regen. Für mich geht's zurück nach Balaton Fengwesch, das Wassertaxi wartet und der Besitzer Josef Toll. Sein Arbeitsplatz, sagt er, sei der beste am ganzen Balaton. Das Niedrigwasser mache ihm wenig Kummer, er kennt ähnlich schlimme Jahre, sagt er, und sei immer gut durchgekommen. Trotzdem lässt er vor allem im Uferbereich den See nicht aus den Augen. Am Südufer halten wir uns lieber in tieferen Wasserbereichen auf, da der Balaton tückisch sein kann, wenn das Wasser sinkt. Denn dann tauchen plötzlich Objekte aus dem Wasser auf, die da vorher gar nicht waren. So weit, so optimistisch. Doch das Niedrigwasser hinterlässt Spuren am Balaton, vor allem an Land.
2: Was mir deutlich aufgefallen ist, wir sind mitten in der Saison und um mich herum ist echt noch Platz. Es ist tote Hose, sagte mir ein Einheimischer. Das Niedrigwasser dürfte viele Gäste also abgeschreckt haben.
1: Darunter leiden auch die vielen Strandlokale. Im Captain's Buffet bin ich verabredet mit dem Chef, Erlüt Daschko. Er hat das Lokal vor 16 Jahren mit eigenen Händen aufgebaut. Einer, der weiß, wie man durchhält. Wenn es nicht rentabel wäre, müssten wir schließen. Aber es ist sehr schwierig, insbesondere jetzt, weil wir unter der Woche immer weniger Gäste haben. Wenn die wüssten, was sie versäumten. Besten Fisch wie Döbel oder Zander. Frittiert natürlich, typisch ungarisch. Und serviert in schönster Strandlage. Besser geht's kaum, sagt Daschko und hofft, dass mit dem Wasser auch bald wieder mehr Gäste kommen. Es ist eine schwierige Saison für den Balaton. Und dass man ihn dieses Jahr ein wenig mehr für sich hat, sicher nur ein schwacher Trost.
0: Sie sieht aus wie ein Schmuckstück aus dem Meer, die Queen Conch, eine große Meeresschnecke mit einer auffälligen Schale. Doch sie ist nicht nur schön, sie ist vor allem auch ein wichtiger Teil des Ökosystems. Ihr Bestand allerdings ist bedroht auf Curaçao, der Karibikinsel, genau, deutscher Gegner bei der Fußball-WM. Dort versuchen Meeresbiologen nun, die gefährdete Art zu retten. Wie, zeigt Andreas Stamm.
4: Traumstrände, ein karibisches Insel- und Tauchparadies. Doch die Idylle von Curaçao ist bedroht unter Wasser. Denn einer Ikone der Karibik geht es an den Kragen der Queen Conch, der großen Fechterschnecke. Dagegen kämpfen Steffen van Heiningen und das Team der Queen Conch Zuchtstation. Die Riesenschnecken erfüllen eine wichtige Funktion, indem sie als Staubsauger fungieren und den Ozean reinigen. Sie befreien vor allem die Riffe und Seegraswiesen von Algen, damit diese nicht überhand nehmen und das Korallenriff gewissermaßen ersticken. Für die Forscher ist klar, ohne die Schnecke ist das Riff, die bunte Unterwasserwelt, in Gefahr. In den Wassertanks des Labors wachsen rund 3000 Schnecken heran, die zu Beginn nur wenige Millimeter groß sind. Seit 6 Jahren arbeitet das kleine Team an optimalen Bedingungen, was etwa die Nährstoffzusammensetzung angeht, und kämpft mit neuen Herausforderungen wie dem Klimawandel. Die Lebensräume der Queen Conch sind seichte Gewässer und Seegraswiesen, die zu den ersten gehören, die betroffen sind, wenn die Wassertemperaturen steigen. Bei Hitzewellen entstehen große Mengen an verschiedenen Mikroalgen, aber Schnecken sind wählerische Fresser, sodass sie nicht alle diese Mikroalgen fressen. Nach einem Jahr geht es für die Königinnen ab ins Meer. Das Ziel, speziell geschützte Buchten, wo die Tiere ausgesetzt werden. Dort gibt es kaum natürliche Fressfeinde und noch wichtiger, der Schutz vor dem schlimmsten Feind, der Queen Conch. Das Problem sind vor allem wir Menschen durch Überfischung und illegale Wilderei. Die Schnecken werden gefangen, bevor sie mit 3 Jahren alt genug sind, sich fortzupflanzen, oder zu viele werden einfach aus ihrem Lebensraum entfernt. Deshalb macht das Team auch Aufklärungsarbeit mit lokalen Fischern, die genauso wichtig sei wie das Züchten und Aussetzen. Denn egal ob für Tourismus oder Fischerei, eine intakte Unterwasserwelt ist der schützenswerte, weil einzigartige Schatz der Insel.
0: Von heute Abend an ist donnerstags um 22.15 Uhr während der Sommerpause von Maybrit Illner 5-mal das neue Talkformat Sarah Tacke im ZDF zu sehen. Heute Abend also geht's los, Premiere für das Format, über das wir uns gleich mit der Namensgeberin und Moderatorin hier im MIMA unterhalten werden. Klar ist schon jetzt, es wird kein Talk wie jeder andere. Kerstin Legenzer war bei den Vorbereitungen für uns dabei.
6: Der Sommer wird politisch. Sarah Tacke fragt nach, was läuft schief, was hilft. Bei der Generalprobe in Berlin wird schon einmal für die Live-Sendungen geprobt. Diesmal geht es um den Wehrdienst. Diskutiert wird mit Betroffenen, Fachleuten, Verantwortlichen und auch mit den Zuschauern.
7: Wir haben uns viele Gedanken gemacht, monatelang überlegt, was ist das richtige Konzept, so, um die Zuschauer zu erreichen. Und bislang gibt es das irgendwie nur hier in meinem Kopf und auf Papier. Und ob das wirklich, wenn man das so zusammenmischt und testet, ob das wirklich funktioniert, das sehen wir, wenn die Sendung im Kasten ist. Und da bin ich echt aufgeregt.
6: Die Sendung unterscheidet sich von bisherigen Meinungsformaten. Kein Publikum, keine große Show, dafür ein Tisch und echte Gesprächsatmosphäre. Zuschauerinnen und Zuschauer sollen echte Erkenntnisse mitnehmen. Es geht um Themen, die bewegen und auf der Straße liegen. Denn jede Sendung beginnt mit einer Umfrage aus dem Alltag.
8: Kurze Frage. Würden Sie freiwillig Wehrdienst machen?
9: Freiwillig? Ja. Ich finde es gut, ist eine gute Abwechslung. Und wenn man nicht weiß, was man nach der Schule machen möchte, ich glaube, das ist eine gute Idee.
8: Würden Sie freiwillig Wehrdienst machen?
10: Nein, würde ich nicht.
8: Und würden Sie, wenn es hart auf hart kommt, für Deutschland kämpfen?
11: Ich denke schon.
7: Themen, die auf der Straße liegen, die uns bewegen, also wie Bürgergeld, wie Migration, wie Verteidigung, also alles, was so realpolitisch uns bewegt, und dass ich das auch bespreche mit Experten, die ihre Expertise aus ihrer eigenen Lebenserfahrung haben. Und dass die Politiker, die am Tisch sitzen, in der Rolle des Entscheiders sind, also die auch wirklich was verändern können.
6: Per QR-Code können Zuschauerinnen und Zuschauer live mitmachen und zum Thema der Sendung abstimmen.
7: Die Sendung ist darauf angelegt, dass man viel mitnimmt. in der Runde, wir voneinander lernen, aber auch die Zuschauer zu Hause und vielleicht am Ende anders abstimmen, als sie am Anfang abgestimmt haben.
6: Ein interaktives Meinungsformat, das echte Lösungen liefern will. Das ist die neue Sendung Sarah Tacke hier im ZDF.
0: Und jetzt ist sie hier bei uns im IMA. Hallo Sarah.
7: Hallo.
0: Du hast gerade im Einspieler gesagt, aufgeregt warst du bei den Proben. Wie ist es heute?
7: Noch aufgeregter. Ich habe so ein bisschen die Hoffnung, dass bis heute Abend meine ganze Aufregung einfach aufgebraucht ist. Aber ich bin zwar, ich habe mal nachgerechnet, seit bald 20 Jahren irgendwie immer wieder live im Fernsehen. Und trotzdem ist das heute Abend wirklich was ganz Besonderes für mich.
0: Bis 22:15 haben wir noch ein paar Stunden. Worum geht es denn heute bei der ersten Sendung?
7: Heute beschäftigen wir uns nochmal mit dem Terroranschlag hier in Berlin und vor allem mit den Folgen. Ich war dafür auch nochmal am Tatort und habe da, was mich wirklich berührt hat, gesehen, wie viele Menschen Anteil nehmen, Blumen, Kerzen, stilles Gedenken. Und habe aber neben einer Ohnmacht auch eine Wut gespürt und habe viele Fragen gehört. Wieso konnte das nicht verhindert werden? Das war die große Frage. Und die Fragen, die da gestellt wurden, die nehme ich heute Abend auch mit ins Studio.
0: Genau, das ist ja das Konzept. Du bist erstmal auf der Straße unterwegs, versuchst Meinungen, Stimmungen einzuholen. Und welche Fragen stehen dann heute konkret im Studio im Mittelpunkt?
7: Ja, wir wollen verstehen, einmal, was ist konkret hier schiefgelaufen, um daraus auch zu lernen. Und dann auch verstehen, wie groß ist das Problem Islamismus in Deutschland, wie groß ist die Bedrohungslage und wo liegen die Ursachen. Und dann auch verstehen, die angebotenen Konzepte, es wird aktuell enorm viel diskutiert, was würde wirklich helfen, um auch Lösungen zu finden.
0: Und da werden viele Gesprächspartner, die viel zu dem Thema zu sagen haben, dabei sein. Eines von vielen Debattenformaten, Meinungsformaten im ZDF, um einen Überblick zu bekommen. Schauen wir mal kurz rein.
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0: Und bei dir, Sarah, wird es insgesamt 4 Gäste geben. Wir haben es gerade gesehen, 3 sitzen erstmal am Tisch, ein 4. kommt dann am Ende dazu. Was soll der dann leisten?
7: Genau, wir wollen am Ende, und das ist mir ganz wichtig, wenn wir verstanden haben, wie groß ist das Problem, wo liegen die Ursachen, will ich, und dafür kommt dann der 4. Gast, Lösungen finden. Weil das merke ich auch immer bei meinen Reportagen, wenn man wirklich versteht, ne, wir haben da ein Problem, dann brauchen wir Lösungsangebote. Und deswegen holen wir dann immer eine neue Perspektive noch dazu.
0: Das Ganze findet hier in diesem Studio statt.
7: So wird
0: eine ganz fleißige Crew gleich alles dahingehend
7: abbauen,
0: dann verändern,
7: aufbauen.
0: Genau. Es wird allerdings auch kein Publikum sein, genauso wenig wie jetzt. War es eine bewusste Entscheidung?
7: Ja, ich kenne das, weil ich immer mal wieder Gast in Talkshows selber bin. Und ich war in Talkshows mit Publikum und ohne Publikum und habe gemerkt, das macht was mit einem als Gast, weil man dann doch für das Publikum, das im Raum sitzt, sendet und sich dann anders verhält. Und mir war es auch wichtig, dass in der Sendung Menschen zu Gast sind, die nicht ständige Talkshow-Gäste sind und vielleicht auch noch nie im Fernsehen waren. Und dass die dann eine geschützte Atmosphäre auch haben, um sprechen zu können. Und das ist nochmal deswegen dieser Tisch, konzentriertes, vertrautes, offenes, ehrliches Miteinander sprechen. Das ist das Ziel.
0: Aber die Sendung, die reicht sozusagen ins Publikum hinein. Was ja auch dazu passt, dass wichtige Themen heute auch in Social Media, per WhatsApp und so weiter diskutiert werden. Und das ist auch bei euch wichtiger Teil des Konzepts.
7: Ja, auch das habe ich bei den Reportagen gelernt. Mir ist es immer wichtig, die Menschen zu hören. Deswegen starte ich auf der Straße und deswegen können die Zuschauer, die live dabei sind, sich auch beteiligen. Und ich werde sie am Anfang der Sendung einmal aufrufen, zu der Frage der Sendung einmal abzustimmen, ihre Meinung abzugeben. Und dann wollen wir am Ende noch mal schauen, hat vielleicht auch die Diskussion, der Austausch der Argumente ein Umdenken? Ne? Gibt es da ein anderes Stimmungsbild am Ende? Und das wollen wir probieren. Das heißt, ich möchte, und das ist mir wichtig, die Zuschauer wirklich auch mit an den Tisch holen. wollen.
0: Ja, zu beobachten ist ja, dass bei vielen gesellschaftlichen Themen das Ganze aufgeheizter, unversöhnlicher geworden ist in den letzten Jahren. Wie wollt ihr dem begegnen?
7: Durch eine klare Faktenlage. Auch das, nach meiner letzten Bürgergeld-Reportage gab es eine hitzige Debatte. Und da habe ich wieder gemerkt, wir brauchen diese Räume, wo man auf einer einheitlichen Faktenlage sich in die Augen schaut, miteinander spricht und ein ehrliches, auch ein hartes Gespräch. Es kann auch Streit geben, aber immer fair.
0: 5 Sendungen gibt es insgesamt. Stehen die nächsten Themen schon fest oder werdet ihr da auch jeweils aktuell reagieren?
7: Also es wird politisch und es ist alles, was deinen Alltag auch berührt. Also es kann nochmal das Bürgergeld sein, es kann aber auch sein die deutsche Abstiegsangst. Wir haben es heute wieder gehört, wie viele Stellen überall gestrichen werden. Ja. Nur noch jeder 5. kann sich irgendwie einen Urlaub leisten. All das, also Themen, wo Politik real wird, das wird uns beschäftigen. Und was das nächste Woche sein wird, kann ich heute noch nicht sagen.
0: Sehr gut. Ihr werdet also aktuell reagieren. Heute geht's los mit der Premiere Der Feind im Innern. Wie stoppen wir Islamisten? 22.15 Uhr in diesem Studio. Große Sehempfehlung von uns natürlich. Vielen Dank für den Besuch.
7: Danke euch. Danke.
0: Gerade in diesen Tagen ist ein Schwimmbad für viele vor allem ein Ort zum Abkühlen. Für unseren heutigen Mima-Menschen Jörg Steiger ist es ein Stück zu Hause. Seit mehr als 40 Jahren arbeitet er als Schwimmmeister in Emmendingen, kennt seine Gäste bestens und kümmert sich um weit mehr als nur die Sicherheit im Becken. Dorothea Dörner hat ihn getroffen.
11: Schwimmmeister ist ein gefährlicher Beruf. Regelmäßig muss Jörg Steiger die Chlorgasflaschen wechseln. Wenn Gas austritt, kann das sogar lebensgefährlich sein.
12: Also ich hatte schon Warnungen, aber im Endeffekt hat meistens der Sensor gesponnen. toi toi toi, muss man nicht haben, weil je nachdem, aus welcher Windrichtung das hinbläst, muss ich das Schwimmbad evakuieren. Also Chlorgas ist eine sehr gefährliche Geschichte.
11: Passiert ist zum Glück noch nie etwas. Das Freibad über der Elz in Emmendingen in Süddeutschland ist sein Bad. 41 Jahre ist Jörg Steiger hier schon Schwimmmeister. Hier hat er gelernt und hier ist er geblieben. Noch ist Ruhe in den Becken. Nur der große Saugroboter zieht am Boden seine Bahnen und macht sauber. 9 Uhr ist Öffnungszeit. Draußen warten schon die ersten Gäste, die Frühschwimmer.
12: Heute sind sie anständig reingelaufen. Manchmal rennen sie auch, damit sie eine Liege kriegen. Gerade an Wochenenden.
13: Morgen.
12: Morgen. Morgen. Ich freue mich auf alle liebe Badegäste. Es gibt auch die, auf die ich mich nicht freue.
11: Die allermeisten hier sind aber anständig. Während Jörg Steiger seine Runden dreht, muss er alles im Blick behalten. 3 Schwimmbäder, ein Sprungturm, eine Rutsche und ein Becken für Kleinkinder. Ihm zur Seite stehen noch ein Schwimmmeister und eine Auszubildende.
12: Wir arbeiten ja nicht nur 8 Stunden. Also ich bin von morgens bis abends mit meinem kleinen Team hier. Und du lebst eigentlich die Geschichte, weil sonst könntest du das gar nicht machen.
11: Zum Beruf Schwimmmeister ist der 59-Jährige über die DLRG gekommen. Schon als Jugendlicher ist er hier am Beckenrand gestanden. Dass Jörg Steiger heute stolz ist auf sein Bad, das sieht man vor allem in seinem Büro. Beim Umbau der Schwimmbecken vor 9 Jahren durfte auch er mitbestimmen, wie die neuen Freibecken aussehen sollten.
12: Strömungskanal, Nackenduschen, Wellenrutschbahn.
11: Viele Badende hier sind Stammgäste. Manche kennen Jörg Steiger schon seit ihrer Kindheit.
14: Institution in Emmendingen, also es gehört irgendwie dazu. Es war immer irgendwie mein Sommeralltag. Oft irgendwie vorm Frühstück auch hierher oder mit der ganzen Familie hierher. Und es sind einfach unglaublich viele Erinnerungen, die halt hier im Schwimmbad und mit dem Jörg verbunden sind.
15: Ist eine tolle Mischung aus Respektsperson und lockerer Typ. Er kriegt es ganz gut in den Griff hier.
16: Er war eigentlich immer ganz entspannt. Der Bademeister vor ihm, der war sehr, sehr streng.
11: Seit 41 Jahren Schwimmmeister. Einiges hat sich hier verändert bei den Besuchern, vor allem bei den Eltern mit kleineren Kindern.
12: Wir haben jetzt öfter, dass kleine Kinder einfach mal am Beckenrand untergehen, weil einfach die Eltern sich nicht um ihre Kinder kümmern. Die sitzen irgendwo, tun Kaffee trinken, reden und lassen die Kinder frei um die Bäcker rumlaufen. Und das wird mehr.
11: Noch 5 Jahre bis zur Rente. Ein Nachfolger für Jörg Steiger ist noch nicht in Sicht. Aber solange er hier noch Schwimmmeister ist, ist für die Sicherheit im Bad gesorgt.
13: Hallo zum Sport. In 4 Wochen beginnt die neue Fußball-Bundesliga-Saison. Borussia Dortmund testet schon, aktuell in Japan. Allerdings läuft das noch nicht rund. Es muss sich was tun bei den Schwarz-Gelben, wenn sie in der kommenden Saison ganz vorne mitspielen wollen.
17: Das erste von 2 Testspielen der einwöchigen Japan-Reise von Borussia Dortmund. Es ist vor allem das große Wiedersehen mit Shinji Kagawa. Der 37-jährige Ex-Dortmunder inzwischen in Diensten von Osaka. Und die Japaner machen direkt Druck. 8. Minute, 1:0 durch Sakuragawa. Es ist und bleibt das Tor des Tages. Denn im Laufe des Spiels gibt es zwar Chancen auf beiden Seiten, es bleibt aber letztlich beim 1:0. Da helfen auch die insgesamt 9 Dortmund-Wechsel nicht. Der Sieg geht an Osaka. Der BVB hofft jetzt auf mehrere WM-Rückkehrer, die nicht in Japan mit dabei sind, und auch auf externe Verstärkung. Der Wechsel des 18-jährigen Griechen Konstantinos Karezas vom KRC Genk steht kurz bevor. Auch an Köln-Star Said Elmala hat der BVB noch immer Interesse. Die Japan-Reise von Borussia Dortmund. Sie geht am Samstag mit dem Spiel gegen den FC Tokio weiter. Noch ist Luft nach oben.
13: Die Tour de France ist vorbei, aber am Samstag startet für alle Radfans die Tour de Femmes. Es gibt 9 Etappen, kein Ruhetag und eine Deutsche, die, wenn alles gut läuft, vorne mitmischen kann. Und mit der spreche ich jetzt. Hallo Antonia Niedermeyer.
18: Hallo, servus.
13: Antonia, beim letzten großen Rennen beim Giro d'Italia hast du richtig einen rausgehauen, bist 2. geworden. Glückwunsch dazu nochmal. Und das hat viele aufhorchen lassen. Wo siehst du dich selbst jetzt mit Blick auf die anstehende Tour?
18: Ja, danke schön erstmal. Bei der Tour de France bin ich jetzt erstmal als Hauptrolle für meine Teamkollegin Kasia da, die bei jeder Tour de France bis jetzt aufs Podium gefahren ist. Und das ist natürlich auch das Ziel für die diesjährige Tour de France. Aber natürlich ist es immer schön, wenn man dann 2 Karten spielen kann und noch ein gutes Ergebnis im Gesamtklassement erreichen kann.
13: Ja, ich glaube, dass schon auch viele Radsportfans auch auf dich schauen, auch wenn du nicht Kapitänin bist. Aber was macht das mit dir, diese erweiterte Favoritenrolle? Also genießt du das aktuell oder verspürst du vor allem Druck?
18: Nee, also ich genieße es auf alle Fälle. Also beim Giro habe ich schon gezeigt, was ich kann. Und natürlich soll ich das auch bei der Tour de France zeigen. Und ich glaube, das werde ich auch können. Und ich freue mich total drauf. Es ist meine erste Tour de France. Und natürlich ist man ein bisschen nervös und hat natürlich einen Druck. Aber ich glaube, das ist alles in einem gesunden Maß, in einem guten Rahmen. Und ich glaube, die Vorfreude übersteigt das Ganze.
13: Wie ist das denn ganz grundsätzlich bei dir? Also wenn du dich entscheiden möchtest oder müsstest, was möchtest du dann für eine Fahrerin sein? Lieber weit vorne im Gesamtklassement oder einen Tagessieg irgendwie mitnehmen?
18: Also für mich ist immer das Gesamtklassement ein bisschen interessanter. Klar, so ein Stage-Win auch immer was ganz Besonderes. Aber ich sag mal so, ich bin eigentlich so ein typischer GC-Fahrer. Je länger die Rennen sind, desto besser werde ich auch, desto besser wird meine Form. Und das ist einfach das, was ich am meisten genießen kann.
13: GC, Gesamtklassement für alle, die vielleicht nicht jeden Tag Radsport schauen. Antonia Niedermeyer, danke, dass du dir noch Zeit genommen hast für das Gespräch. Samstag geht es dann in der Schweiz los und die Daumen sind natürlich gedrückt. Liebe Grüße.
18: Vielen Dank.
13: Und wir machen hier weiter mit Taekwondo. Das ist so eine Sportart, die hat vor allem alle 4 Jahre bei den Olympischen Spielen große Aufmerksamkeit. Kein Wunder also, dass der Nachwuchs genau davon träumt, einmal bei Olympia dabei sein. Und genau so geht es auch der 8-jährigen Marie. Wir haben sie besucht.
19: Da fühle ich mich frei und kann meine ganzen Gedanken wieder gerade biegen. Und deshalb finde ich, Taekwondo ist einfach die beste Sportart der Welt.
20: Die 8-jährige Marie Jendroschka macht zwar erst seit knapp 2 Jahren Taekwondo, weiß aber schon ganz genau, wo sie mit ihrer Leidenschaft und ihrem Talent für diese Kampfsportart mal hin will.
19: Ich sag nur ein Wort, Olympia.
20: Um Maries olympischen Ziel ein wenig näher zu kommen, ist die Familie sogar umgezogen. 160 Kilometer von Ahaus bis nach Düsseldorf, damit Marie dort im Bundesstützpunkt trainieren kann.
3: Dieses Feuer wie beim Taekwondo, das war irgendwie einzigartig.
19: Ich freue mich aufs Taekwondo. Ich freue mich, dass ich jetzt hier auch wirklich was dazulernen kann.
20: Bis zu 5-mal pro Woche trainiert Marie nun im Sportwerk Düsseldorf und eifert ihrem großen Vorbild nach. Die 15-jährige Liliana Banner hat schon mehrere internationale Titel erkämpft und will im kommenden Jahr auch bei den Olympischen Spielen dabei sein.
19: Lilly kämpft halt richtig gut und deshalb möchte ich genauso gut wie Lilly werden.
21: Ich sehe, sie ist sehr ehrgeizig, diszipliniert und vor allem immer freudig beim Kämpfen. Also für junge Mädels ist es sehr gut für ihr Selbstbewusstsein, für Selbstverteidigung. Sie lernen früh im Leben schon, sich zu verteidigen. Vor allem die Technik, das ist der komplette Fokus beim Taekwondo. Das macht es so besonders.
20: Technik, Respekt, Disziplin, darum geht's. Auch deshalb boomt Taekwondo, besonders bei jungen Mädchen. Stärkt Körper und Geist. Und macht Lust darauf, sich durchzukämpfen. Am besten direkt bis zu Olympia, wenn's nach Marie geht.
0: Ziemlich beeindruckend.
22: Wow.
0: Kannst du auch Kampfsport?
22: Wegrennen.
0: Das ist wahrscheinlich die beste Lösung. Was du aber kannst, ist Wetter.
22: Ja, wir haben das Biber-Wetterfoto des Tages und es ist zu einer Zeit entstanden, in der wir noch weit entfernt waren von den 39 Grad, die wir jetzt zum Nachmittag erwarten. Wir blicken gleich auf den Monduntergang heute Morgen. Und damit herzlich willkommen zum Mima-Wetter. Und hier schauen wir auf das Sonnenblumenfeld in Güntersberge. Wir sind im Unterharz und da geht er unter, der Mond. Danke an Thorsten Brehme für diese zeitlich am Tag entstandene Aufnahme. Sehr, sehr schön. Der Vollmond ist es aktuell, der uns begleitet. Und wenn Sie ähnliche Eindrücke vom Wetter, vielleicht auch von der heutigen Hitze haben, mima-wetter@zdf.de ist meine Mailadresse. Ich freue mich auf Ihre Post. Schauen wir auf die Großwetterlage, dann zeigt uns die Isobaren-Karte. Die Hitze kommt, weil wir auf der Westseite dieses Hochdruckgebiets liegen und damit sind wir mittendrin im Zustrom der Hitze von der Iberischen Halbinsel aus dem Norden Afrikas. Temperaturen bis 40 Grad gibt es eben dort und jetzt eben auch bei uns 39 Grad zum Nachmittag im Raum Rhein-Main-Neckar. Aber wie geht das in den nächsten Tagen weiter? Wir schauen auf den Vorschaufilm und sehen, da wabert auch mal ein bisschen Gelb und Grün mit rein, weil in der Tat, es gibt so einen Moment des Durchatmens übers Wochenende, bevor es dann zum Montag noch mal auflebt, aber die Perspektive für die kommende Woche, es ist doch alles gemäßigter, als wir das jetzt an diesem extrem heißen Donnerstag erleben. Wie sieht es aktuell aus? Der kombinierte Radar- und Satellitenfilm zeigt uns schon die Schauer und Gewitter ganz im Westen über Frankreich noch. Jetzt bei uns in der Eifel ankommen, die weiterziehen Richtung Sauerland, Richtung Taunus, Richtung Westerwald. Temperaturen zum Nachmittag zwischen 30 Grad an der Nordseeküste, 39 Grad im Raum Rhein-Main-Neckar. Und das, was da jetzt reinkommt, das wird nicht nur weiter auf dieser Bahn ziehen, sondern auch im Umfeld zu spüren sein. Wir haben mal schraffiert und da können Sie sehen, Wind ist für viele von uns ein Thema, mit Ausnahme des äußersten Nordwestens, Ostens und Südostens. Durchaus Sturmböen bis 90 Kilometer pro Stunde. Da muss gar nicht viel passieren am Himmel, aber der Wind wird doch ordentlich aufdrehen. Noch mehr tut er das im Umfeld der Schauer und Gewitter, die zum Abend weiter Richtung Nordosten streben, in die Nacht hinein. Da können dann durchaus auch Orkanböen bis 120 Kilometer pro Stunde mit im Spiel sein. Das Ganze in Verbindung mit extremen Regenmengen, teilweise um 20 Liter auf den Quadratmeter in kurzer Zeit und eben auch Hagel. In der ersten Nachthälfte verabschiedet sich das ganze Paket dann schon im Nordosten. In der zweiten Nachthälfte geht es im Westen wieder los. Zwischendrin ist es trocken und teilweise klar. Bei Temperaturen im Osten tropisch bis 21 Grad, ansonsten 14 bis 19. Und auch morgen wird noch mal ein Unwettertag. Das fängt erstmal unverdächtig an mit den Resten der Nacht, lebt dann aber im Tagesverlauf wieder auf. Und abermals Starkregen, Sturmböen, Hagel, das volle Wetterprogramm wird es geben. Erst im Südwesten und dann weiter Richtung Nordosten strebend, sowie südlich der Donau. Das Ganze bei höchsten Temperaturen morgen bis 37 Grad am Niederrhein, an der Nordsee 22 und 23 Grad, im Westen eine Idee kühler und dann der Blick auf die Aussichten. Unbeständig für den Süden, eine Idee kühler, übers Wochenende zum Montag wieder wärmer, 25 bis 36 Grad.
23: Also geht es ja ordentlich zu wettermäßig.
22: In der Tat. Ja. In der Tat, das wird nicht einfach werden.
23: Das wird nicht einfach werden, auch möglich auch nicht für die Bahn.
22: Auf der Schiene.
23: Auf der Schiene, ja, da ist ja in der Tat so, dass das ja häufig nachvollziehbarerweise auch für die eine oder andere Störung sorgt.
24: Und manchmal auch unabhängig vom Wetter.
23: Du sagst es, was uns führt zu unserer heutigen ZDF-Mitreden-Frage. Wir hatten Sie gefragt, fahren Sie weniger Bahn als früher wegen all der Ereignisse und Verspätungen der letzten Jahre? Und unsere Auflösung folgt nun. Ja, sagen 54%, nein, sagen 46%.
13: Und dazu muss man sagen, das ist natürlich nur eine Blitzumfrage unserer Zuschauer, nicht repräsentativ, aber relativ gleich auf, ne?
1: So ist es. Relativ gleich auf, ja. Ich finde, wenn man eine Alternative hat, dann ist man vielleicht verlockt, die zu nutzen. Aber wenn ich so auf mein Leben gucke, die Bahn ist immer noch eigentlich das beste, schnellste und direkteste Verkehrsmittel, wenn denn dann alles klappt.
23: Wenn alles klappt. Wir haben eben
1: der Konjunktiv fährt mit.
23: Wir haben eben mit einem Experten gesprochen, der große Einblicke hat und sagt, bei ihm stirbt die Hoffnung zuletzt.
13: Aber sie stirbt?
23: Bei ihm nicht, bei ihm nicht. Bei uns, bei dir, bei mir auch nicht.
13: Nee, aber ich hätte jetzt den Zuschauerinnen und Zuschauern gesagt, zu Hause bleiben, morgen nochmal Mima gucken, ist auch eine gute Alternative,
23: oder? Das ist auf jeden Fall eine gute Idee und zwar in ziemlich exakt 22 Stunden um 12 Uhr.
13: Wir freuen uns.
1: Bis morgen.
13: Tschüss.
1: Ciao.
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25: Guten Tag, willkommen zur Tagesschau. In gut 5 Wochen wird in Sachsen-Anhalt ein neuer Landtag gewählt. Die AfD könnte aus der Abstimmung als Siegerin hervorgehen. Das hat das Meinungsforschungsinstitut Infratest DIMAP in einer repräsentativen Umfrage unter anderem für den MDR ermittelt. Demnach liegt die AfD erneut deutlich vor der CDU, die weiter an Zustimmung verliert. Laut Umfrage wächst dabei die Unzufriedenheit mit der Landesregierung aus CDU, SPD und FDP. Und wir fragen Jens Hänisch in Leipzig, was genau sagen die neuesten Zahlen aus?
26: Zentrale Botschaft unseres Sachsen-Anhalt-Trends ist in der Tat folgendes. 5 Wochen vor dieser Landtagswahl hat die AfD weiter die aussichtsstärkste Partei in Sachsen-Anhalt zu werden. Sie kommt wieder auf 41%. Die CDU und das Sven Schulze gibt gegenüber unserer Mai-Umfrage 2 Punkte ab und fällt mit aktuell 24% weiter hinter die AfD zurück. Drittstärkste Kraft derzeit die Linke mit 13%. Die SPD hätte unverändert 7%. Die Grünen, die waren mit momentan 5% ihre Chance in den Landtag einzuziehen. Das BSW würde mit 4% an der Mandatsschwelle scheitern. Alle übrigen Parteien kämen zusammen auf 6%, darunter auch die in Sachsen-Anhalt ja noch mitregierende FDP. Gespeist wird dieses Stimmungsbild einerseits vor allem von einer nochmal gestiegenen Unzufriedenheit mit der Arbeit der Landesregierung. Andererseits kann CDU-Spitzenmann Sven Schulze nicht so recht punkten. Er gewinnt zwar an Bekanntheit seit seiner Amtseinführung als Ministerpräsident, mehr kann er aber für seine Partei derzeit nicht tun.
25: Und Stand heute, was bedeutet das für eine mögliche Regierungsbildung in Sachsen-Anhalt?
26: Da ist das Land gespalten in der Frage, ob die CDU oder die AfD eine künftige Landesregierung führen sollen, sprechen sich in Sachsen-Anhalt 43% für eine erneut CDU-geführte Staatskanzlei aus, mit 44% gleich auf der Wunsch nach einer AfD-geführten Regierung. Wichtig ist dabei aber zu wissen, diese Sympathien für eine AfD-Führung in einer künftigen Regierung, die finden sich fast ausschließlich in der AfD-Anhängerschaft.
25: Dankeschön, Jens Hänisch.
26: Gerne.
25: Bezügen der Deutschen Bahn waren in den ersten 6 Monaten dieses Jahres rekordverdächtig viele Menschen unterwegs. Der Konzern vermeldete bei seiner Halbjahresbilanz einen Höchststand für die Fahrgastzahlen. Und die Bahn schreibt zum ersten Mal seit 7 Jahren wieder schwarze Zahlen. Das Ergebnis nach Steuern beträgt 147 Millionen Euro. Das Unternehmen zählte insgesamt 960 Millionen Fahrgäste. Die Pünktlichkeit im Fernverkehr verschlechterte sich allerdings auf 59%.
6: Ungewohnt sonnige Momente für die Deutsche Bahn, zumindest wirtschaftlich gesehen. Mit dem Halbjahresgewinn konnte der Konzern sein selbst gestecktes Ziel übertreffen. Eine schwarze Null lautete der eigene Anspruch noch zu Jahresanfang.
7: Das ist sehr erfreulich und das liegt zum Teil daran, dass wir Kosten gesenkt haben, dass wir die Verwaltung verschlankt haben, dass wir auch Verantwortung in die Regionen abgegeben haben. Zum anderen helfen uns natürlich auch die hohen Benzinpreise. Viele Pendlerinnen und Pendler sind abgewandert vom Pkw auf den Zug.
6: Schlechte Zahlen hingegen bei der Verlässlichkeit. Mit gerade einmal 59% pünktlichen Fernzügen liegt die Bahn weit hinter dem eigenen, ohnehin bescheidenen Ziel von 70%. Der neue Bundesverkehrsminister Steffen Bilger findet im ARD-Morgenmagazin trotzdem lobende Worte.
8: Zum ersten Mal seit 7 Jahren wieder ein Gewinn in dieser Halbjahresbilanz. Ein deutlicher Zuwachs bei den Fahrgästen. Also da gibt es auch Positives. Und da arbeiten auch viele tausend Mitarbeiter der Bahn jeden Tag dafür. Ich weiß, mir geht es auch selber so, dass es zu viele negative Erlebnisse gibt, wenn man mit der Bahn unterwegs ist. Aber es gibt eben auch viel Positives. Darauf müssen wir aufbauen.
6: Die Bahn will jedenfalls weiterhin schwarze Zahlen schreiben und natürlich pünktlicher werden. Bis es soweit ist, bittet das Unternehmen aber, wie gewohnt, noch um etwas Geduld.
25: Fast 10.000 Menschen sind in diesem Sommer bereits im Zusammenhang mit Hitze gestorben. Laut Robert-Koch-Institut ist das die höchste Zahl an Hitzetoten seit 2018. Vor allem betroffen ist die Altersgruppe ab 75 Jahren. Die Hitze führt aber selten direkt zum Tod. In den meisten Fällen ist es eine Kombination aus hohen Temperaturen und Vorerkrankungen. Die Opposition im Bundestag fordert mehr Investitionen, damit zum Beispiel Pflegeeinrichtungen künftig klimatisiert werden. Und auch für die kommenden Tage warnt der Deutsche Wetterdienst vor extremer Hitze. Erwartet werden Temperaturen an die 40 Grad. Mit großer Sorge blicken daher vor allem Landwirte auf ihre Felder. Die anhaltende Trockenheit führt zu Ernteausfällen und steigenden Kosten für künstliche Bewässerung. Besonders betroffen ist der Mais. Die extreme Hitze fiel mit der Blütezeit zusammen.
9: Eigentlich müsste der Mais in der Pfalz um diese Zeit deutlich höher stehen. Doch viele der Pflanzen hier klein und verkümmert.
10: Das liegt an der Trockenheit. Der Boden ist, man sieht es ja hier auch, staubtrocken und das nicht nur in den obersten 15 cm. Also wir können jetzt hier ein Loch graben. Ich denke, Meter 50 ist da so gut wie keine Feuchtigkeit mehr da.
9: Der Landwirt rechnet damit, in diesem Jahr rund ein Drittel weniger Futtermais ernten zu können. Zu lang hat es hier schon nicht mehr geregnet.
10: Das ist halt schon sehr, sehr bedrohlich für die einzelnen Betriebe.
9: Die Folgen der Trockenheit bekommt auch die Schifffahrt am Mittelrhein zu spüren. Der Pegel in Kaub droht bereits heute auf den niedrigsten Stand seiner Geschichte zu fallen. Die Schiffe können kaum noch Fracht transportieren. Und auch auf das Grundwasser hat der fehlende Regen Auswirkungen. Denn neues Grundwasser bildet sich vor allem im Herbst und im Winter. Trocknen die Böden im Sommer immer stärker aus, erschwert das die Neubildung zusätzlich.
14: Im Herbst wird es entsprechend umso länger dauern, bis zunächst der obere Bodenspeicher wieder aufgefüllt ist. Und dann Wasser auch in tiefere Bodenzonen und bis ins Grundwasser versickern kann.
9: Landwirt Jürgen Vogelsang hofft nun auf Regen, um seinen Mais doch noch zu ernten und so seine 250 Rinder versorgen zu können.
25: Es sind nur wenige hundert Meter. Trotzdem ist der Transport der neuen Sternbrücke durch Hamburg eine große Herausforderung. Die Brücke ist nicht nur ein wichtiger Bestandteil für den Hamburger Regionalverkehr, sondern auch für das europäische Fernschienennetz. Das 3.700 Tonnen schwere Bauwerk wird entlang der Max-Brauer-Allee durch Altona bewegt. Seitlich sind zum Teil nur 80 Zentimeter Platz. Damit der Transport überhaupt stattfinden konnte, mussten unter anderem Laternen abgesägt und Bäume gefällt werden. Andreas Hilmer ist in Hamburg vor Ort. Sagen Sie uns, was macht diesen Transport so besonders? Was passiert da gerade?
3: Ja, das Innerstädtische macht es so besonders. Man muss hier wirklich entlang von Häusern, manche Häuser wurden sogar abgerissen. Und dann nach wenigen Metern heute ist erst so zum Stehen gekommen, ein kleines Problem mit großer Wirkung. Und zwar der Transportweg, den man hier hinter mir sieht mit diesen Stahltrassen, wo 3.700 Tonnen drüber bewegt werden. Das war einfach noch nicht genug vorbereitet. Die holländische Firma hat gesagt, halt, stopp, die noch mal ein bisschen hin und her schieben. Das passiert im Hintergrund gerade. Und dann geht es auch um die Regelungen der Dienstzeiten. Das heißt also, wenn man bis in die Nacht die Brücke dort hinten einsetzen will, 300 Meter entfernt, dann sind sie jetzt alle in ihre Hotels gefahren, legen sich erstmal hin, um dann ab 20, 21 Uhr diese Brücke auf die letzten 250, 300 Meter zu schicken, vorbei an Anwohnern, die hier zu Tausenden Fotos machen, um dann die Brücke vielleicht heute Nacht so um 2, 3 Uhr als neue Sternbrücke einzusetzen. Nachdem es hier viele Jahre Proteste gab, ist dann heute Nacht der Tag, wo sozusagen die Brücke wieder neu eingesetzt wird.
25: Andreas Hilmer, danke schön für diese Information. Die FIFA will trotz viel Kritik an ihren Investorenplänen festhalten. Verbandspräsident Infantino verteidigte gestern Abend in einer Videobotschaft den geplanten Einstieg externer Geldgeber als eine einmalige Chance. Die Pläne sehen vor, Anteile der Fußball-Weltmeisterschaft an private Investoren zu verkaufen. Kritik kommt unter anderem von der Europäischen Fußballunion. Die UEFA hat für heute alle europäischen Mitgliedsverbände zu einer Krisensitzung zusammengerufen. Und zum Schluss der Blick aufs Wetter. Im Süden und Osten erst viel Sonnenschein, während es schon bewölkter ist. Am Nachmittag und am Abend vor allem von der Mitte bis in den Süden Schauer und Gewitter, lokal Unwetter, schwül bei 20 bis 38 Grad.
11: Der Transport der neuen Sternbrücke durch Hamburg. Wir haben es eben gerade schon in der Tagesschau gesehen. Das Thema vertiefen wir jetzt ausführlich und damit herzlich willkommen bei Tagesschau 24. Es sind nur wenige hundert Meter. Trotzdem ist der Transport der neuen Sternbrücke durch Hamburg eine große Herausforderung. Die Brücke ist nicht nur ein wichtiger Bestandteil für den Hamburger Regionalverkehr, sondern auch für das europäische Fernschienennetz. Das 3.700 Tonnen schwere Bauwerk wird entlang der Max-Brauer-Allee durch Altona bewegt. Seitlich sind zum Teil nur weniger als 80 Zentimeter Platz. Damit der Transport überhaupt stattfinden konnte, mussten unter anderem Laternen abgesägt und Bäume gefällt werden. Andreas Hilmer ist in Hamburg. Ja, Andreas, die Brücke steht auf einem 1.000-Füßler mit 1.088 Rädern und dieser steht zurzeit. Warum geht es nicht weiter?
3: Ja, der steht zurzeit, nachdem er ungefähr eine halbe Stunde heute Morgen losgefahren ist. Der wird ja nur mit einem ganz kleinen Joystick bedient, 1.088 Reifen, 3.700 Tonnen. Und dann ging es darum, ob denn der Transportweg hier hinter mir, ob der schon ausreicht von den Stahlplatten her. Und da hat die holländische Spezialfirma gesagt, nein, baut die doch noch ein bisschen um, macht noch hier Platz, macht noch da eine drauf. Und daran wird jetzt noch ein paar Stunden gearbeitet. Während wir hier auf der Baustelle stehen, haben sich dann die Leute, die den Transport übernehmen, erstmal wieder ins Hotel begeben. Denn wenn man hier jetzt noch ein paar Stunden arbeitet, dann geht es dann tatsächlich bis in die Nacht. Baustellen sind ja ein bisschen unwegbar und die kommen dann heute Abend um 20 Uhr erst wieder, um dann wirklich in einem durchzufahren, die letzten 300 Meter sozusagen, um dann die Brücke auch so einzuschwenken und einzusetzen. Das soll heute Nacht um 3 Uhr dann fertig sein.
11: Andreas, schauen wir noch einmal zurück. Seit gestern ist diese Brücke in Bewegung. Wie ist sie seither vorangekommen?
3: Ja, sie wurde gestern praktisch ausgeparkt, denn das große Problem ist ja, dass es hier alles innerstädtisch eng bebaut, in einem dicht bebauten, dicht besiedelten Viertel. Und da hat man 14 Monate lang sozusagen auf einer freien Fläche die Brücke aus 200 Stahlträgern zusammengeschweißt. Die war dann fertig. Gestern ist sie praktisch ausgeparkt, so wie man ein Auto ausparkt, stehen geblieben. Und jetzt macht sie sich auf diese 300 Meter lange Strecke. 600 Anwohner mussten in Hotels ziehen nebenan. Es mussten Bäume gefällt werden. Also alle möglichen Dinge im Rahmen der Vorbereitung, um diesen europäischen sehr wichtigen Transportkorridor wieder aufrechtzuerhalten, indem man eine neue, größere Brücke einsetzt, wo Anwohner Bürgerinitiativen fanden, das ist eine Monsterbrücke, sie ist uns viel zu groß. Und die Stadt hat gesagt, wir haben alles versucht, so muss die Brücke aussehen, wie hinter mir zu sehen.
11: Andreas, du bist direkt an der Baustelle. Schauen wir uns vielleicht einmal um. Wie groß ist denn das Interesse von Schaulustigen an diesem Brückentransport durch Hamburg-Altona?
3: Das Interesse ist wirklich riesengroß, sowohl an der Stelle hinter mir, wo es losgeht, sozusagen, als auch an den Rändern. Heute kommt man nicht ganz so dicht ran. Gestern Abend haben da wirklich Tausende auf Campingstühlen gesessen mit einem Getränk in der Hand. Und dann wurde sogar Licht angemacht, blau, rot, grün. So eine Stimmung hat hier die Baustelle ausgelöst. Und heute Morgen war aber wieder alles weiträumig abgesperrt. Dennoch sind es Hunderte, wenn nicht sogar Tausende, die sozusagen am Weg stehen. Aber was heißt am Weg? Man kommt ja hier nicht ran, weil hier sind Häuser, auf der anderen Seite sind auch Häuser. Und hier soll die Brücke durch. Aber die Stadt nimmt schon großen Anteil jetzt, wo es sozusagen anderthalb Tage auf die letzten Meter geht.
11: Wir haben es ja eben schon gehört, die Brücke ist wichtig für den Regionalverkehr, aber auch für den Fernverkehr. Inwieweit ist denn der Bahnverkehr durch diese Bauarbeiten jetzt beeinträchtigt?
3: Ja, vor ungefähr 10 Tagen wurde der Bahnverkehr komplett abgeschnitten, sozusagen 900 Züge pro Tag fahren über diese Brücke, davon dann auch über 100 ICE-Trassen sozusagen, also wirklich ganz wichtiger Verkehr. Dann wurde sozusagen die Brücke auch unten, also die vierspurigen Autos, die Straßenkreuzung, das wurde alles gesperrt. Das ist schon ein zentrales Nadelöhr hier in Hamburg und man hofft natürlich, wenn die Brücke sitzt, dass man das alles schnell wieder rückbauen kann, dass zumindest diese über 1000 Züge, wie man sagt, in Zukunft, die dann darüber fahren sollen, dass die bald wieder fahren können. Aber es ist schon ein Nadelöhr, was diese ganze Stadt hier und ihren Bahnverkehr im Moment so für 2-3 Wochen lahmlegt.
11: Heute Abend erwarten die Meteorologen Gewitter in Hamburg. Könnte das zu weiteren Behinderungen führen beim Brückentransport?
3: Also ich habe eben noch mit der Projektleiterin Jana Wittmeier gesprochen, die hier wirklich seit Monaten auf und ab geht und die wir immer wieder getroffen haben über die Wochen. Die hat gesagt, das ist sozusagen das kleinste Problem. Man glaubt für die Stadt Hamburg jetzt nicht, dass es sozusagen zum Ärgsten kommt. Man ist mit diesem Stahlkoloss gegen einiges gerüstet. Der Transport selber mit diesen 1000 Rollen, das machen die auch nicht zum ersten Mal. Sozusagen ganz starker Wind könnte das alles noch stoppen. Aber sozusagen Gewitter und so weiter, auf das ist man eingestellt. Man kann aber nie sagen, was weiter passiert. Man hofft natürlich, dass heute ab 20 Uhr, wenn es auf die letzten 300 Meter geht, das Wetter so ist, dass man, selbst wenn es regnet, selbst wenn es stürmt, trotzdem diesen Koloss hinter mir, diese 3700 Tonnen, an ihren Bestimmungsort bringen kann.
11: Und an dem Bestimmungsort soll sie dann ja eingehoben werden. Das hast du ja auch gerade schon angesprochen, Andreas. Gib uns gerne da noch mal einen Überblick. Wie soll das dann ablaufen?
3: Ja, wenn sie da angekommen ist auf diesem Transporter, dann wird sie von so Spezialkränen so ein bisschen hochgepumpt sozusagen und dann eingedreht. Sie muss sich ja noch einmal drehen, damit sie genau da reinpasst. Das wird der spannende Moment. Der wird jetzt so, wie die Planung aussieht, nachdem jetzt Stillstand ist für viele Stunden, wird das dann nachts um, ich sag mal Mitternacht, 1, 2, 3 Uhr, je nach Planung sein. Aber sie wird da praktisch dann hochgepumpt, dann eingedreht und dann wieder abgesetzt. Da war vorher ja eine 100 Jahre alte Brücke, die alte Sternbrücke, die abgerissen wurde mit all ihren Clubs und mit ihrer Kultur. Und da will man dann die neue Brücke wieder einbauen und den Ort wieder beleben, wie es heißt, damit es wieder für die Nachbarn hier auch erträglich wird, nachdem die hier ein Jahr lang unter dieser Baustelle leiden mussten. Aber das wird sich eben nachts im Dunkeln abspielen, neuerdings.
11: Hamburg bekommt eine neue Sternbrücke. Andreas Hilmer, ganz herzlichen Dank für diese Informationen. Ende gut, alles gut? Das wäre völlig übertrieben, sagte CSU-Chef Söder nach der gestrigen Fraktionssitzung der Union. Denn Thorsten Frei wurde zwar mit knapp 92% als neuer Fraktionsvorsitzender gewählt, aber viele Abgeordnete machten hinter verschlossenen Türen eben auch ihrem Ärger Luft. Vor allem über den Kommunikationsstil des Kanzlers. Der zeigte sich demütig und gelobte zum wiederholten Mal Besserung, was aber nicht auf Anhieb gelang.
12: Ich bin wirklich sehr zuversichtlich, dass aus dieser Fraktionssitzung heraus ein neuer Impuls kommt, eine neue Dynamik kommt und auch eine neue Anstrengung für uns alle kommt, das Land gut zu führen.
15: Entwarnung will der Kanzler signalisieren. Alles wird gut, aber Nerven zeigt er doch.
12: In der Bundestagsfraktion. Und deshalb noch einmal, lieber Carsten, herzlichen Glückwunsch.
15: Carsten? Nein, Thorsten heißt der neue Fraktionschef, Thorsten Frei. Merz Versprecher. Sinnbildlich für seine verunglückte Personalpolitik der vergangenen Tage. Die beschädige Merz-Autorität, sagt Politikwissenschaftler Lemke.
16: Es sind immer wieder dieselben kommunikativen Probleme, immer wieder dieselben Probleme mangelnder Abstimmung. Und das erweckt innerhalb der eigenen Partei den Eindruck, ob der Mann eigentlich wirklich der Richtige ist als Parteivorsitzender und vielleicht eben halt auch als Bundeskanzler.
15: Zumal es bei den anstehenden Großreformen Pflege, Rente, Steuern, Arbeitsmarkt einen führungsstarken Kanzler braucht.
16: Der Kanzler muss eigentlich hinter den Kulissen für Abstimmung dort so sorgen, wo es eben halt aufgrund von ideologischen Differenzen zu Reibereien kommt. Da ist er gefordert von Gewicht. Und wenn er selber eine beschädigte Reputation hat, dann ist das nicht gut für den Prozess.
15: Und auch nicht für die bevorstehenden Wahlen, denn Merz habe dafür gesorgt,
16: dass die Stimmung in der Partei wirklich mies ist. Und mit einer miesen Stimmung lässt sich schlecht Wahlkampf führen. Und außerdem gibt es auch noch einen wechselseitigen Effekt, nämlich wir werden sehen, dass die Wahlkämpfer im Osten der Republik sich von Merz distanzieren.
15: Er wolle künftig besser kommunizieren, versprach der Kanzler.
11: Am Morgen danach versuchen auch Kabinettsmitglieder, die Wogen zu glätten. Der neue Verkehrsminister Bilger berichtete von einer positiv verlaufenden Sitzung und gab sich im ARD-Morgenmagazin betont harmonisch.
8: Also es war eine sehr konstruktive Fraktionssitzung, wo viele Abgeordnete ihre Eindrücke wiedergegeben haben, wie die Stimmung auch in den Wahlkreisen ist und natürlich auch darüber gesprochen wurde, wie jetzt diese ganze Personalrochade gelaufen ist. Aber wir waren uns am Ende auch einig, dass wir in den vergangenen Wochen viel erreicht haben mit dem Koalitionsausschuss, mit der Entscheidung über die Gesundheitsreform, Infrastrukturzukunftsgesetz, der Einigung bei der Rentenreform und dass es jetzt ja darum geht, diese Themen umzusetzen. Also ich glaube, die Leute wollen nicht, dass wir uns jetzt intern streiten, sondern die wollen, dass wir weiter unsere Arbeit machen. Und das war, finde ich, dann auch dieser konstruktive Geist in der Fraktion.
14: Ich verstehe, dass Sie jetzt lieber nach vorne schauen möchten und das positiv wenden möchten. Aber würden Sie bestreiten, dass Sie gerade in einer schweren Krise sind, dass die Stimmung in der Fraktion dem Kanzler gegenüber denkbar schlecht ist?
8: Also von einer schweren Krise würde ich nicht sprechen. Wir hatten ja gestern auch die Neuwahl unseres Fraktionsvorsitzenden Thorsten Frey hat ein super Ergebnis bekommen. Also merkt man, dass wir einen guten Zusammenhalt haben. Das war auch der Vorschlag des Kanzlers gemeinsam mit dem CSU-Parteivorsitzenden Markus Söder. Und dieser Vorschlag hat breite Akzeptanz gefunden. Dass es nicht rund gelaufen ist in den letzten Wochen mit den Personalrochaden, das ist klar. Das hat auch Friedrich Merz klar eingestanden. Und er hat auch zugesagt, dass er diese Rückmeldung aus der Fraktion mitnimmt und in Zukunft berücksichtigen wird.
14: Und wie tief sitzt das, dieser Groll gegen den Kanzler?
8: Ich würde auch nicht von einem Groll sprechen, sondern wir wissen alle, das sind besondere Zeiten für die Politik, auch hier im Bund, mit schwierigen Verhältnissen im Bundestag und mit großen Reformthemen, die wir anzupacken haben. Und da sehen wir aber schon auch, was alles ja erreicht wurde und das, was wir noch vorhaben. Und die Dinge, die nicht gut gelaufen sind, daran müssen wir arbeiten, dass es in Zukunft eine Verbesserung gibt. Also deswegen kein Groll, keine schwere Krise, sondern eine offene, konstruktive Aussprache. Und jetzt schauen wir nach vorne.
14: Schauen wir, was vor Ihnen liegt. Sie sind jetzt also plötzlich Verkehrsminister. Nachdem der Wunschkandidat des Kanzlers abgesagt hatte, haben Sie sich in die Pflicht nehmen lassen und zugesagt. Wie schwierig ist es, dass Sie da nur zweite Wahl waren?
8: Ich würde mich jetzt nicht als zweite Wahl sehen, sondern ich hatte ja bis gestern eine sehr erfüllende Aufgabe als erster parlamentarischer Geschäftsführer. Plan war eigentlich, dass ich in dieser Funktion auch einen neuen Fraktionsvorsitzenden Thorsten Frey unterstütze. Und dann haben alle mitbekommen, wie die Ereignisse waren. Als der Anruf des Kanzlers kam, habe ich dann aber auch zugesagt, weil die Verkehrspolitik mein altes Schwerpunktthema ist. Seit 2009, seit ich im Bundestag war, war ich Verkehrspolitiker, war Staatssekretär im Bundesverkehrsministerium. Und deswegen war es für mich gestern bei der Amtsübergabe auch so ein Stück weit wie nach Hause kommen.
14: Was können Sie besser als Patrick Schneider und was wollen Sie dezidiert anders machen als Ihr Vorgänger?
8: Ich kann auf vieles aufbauen, was Patrick Schneider angepackt hat in diesen 15 Monaten. Und ich bin Patrick Schneider wirklich dankbar für seine Arbeit und für den guten Übergang, den freundschaftlichen, kollegialen Übergang, den wir hatten. Und die Erwartung, die an mich gerichtet ist, auch durch den Bundeskanzler, ist, dass wir alles tun, um diese Milliarden, die zur Verfügung stehen für die Infrastruktur, jetzt in die Umsetzung zu bringen, dass eine Verbesserung spürbar wird in unserer Infrastruktur. Ich will, dass Deutschland Nummer eins ist bei den ganzen Themen der Mobilität der Zukunft. Bei uns wurde das Auto erfunden. Unser Anspruch sollte sein, dass wir auch diese ganzen Technologien rund um die Mobilität für die Welt entwickeln, um Arbeitsplätze, um Wertschöpfung in unserem Land zu erhalten. Und natürlich muss es besser werden. Die Infrastruktur ist zu viel in den Negativschlagzeilen. Es soll eine bessere Infrastruktur in Deutschland geben, sodass alle auch merken, es wird nach und nach besser. Der Kanzler hat es so schön gesagt, keine Wunder versprechen, aber ich kann versprechen, dass ich mich jeden Tag voll reinhängen werde und dass wir daran arbeiten, dass die Infrastruktur in Deutschland spürbar besser wird.
11: Deutschlandweit sind bis Mitte Juli fast 10.000 Menschen hitzebedingt gestorben. Nach Angaben des Robert-Koch-Instituts ist das die höchste Zahl an Hitzetoten seit 2016. Überwiegend trifft es ältere Menschen, vor allem ab 75 Jahren. Sie sterben aber selten unmittelbar durch die Hitze. Meist ist es eine Kombination aus hohen Temperaturen und Vorerkrankungen. Gerade erlebt Deutschland eine weitere Hitzewelle. Worauf sich die Menschen einstellen müssen, darüber hat meine Kollegin Kirsten Gerhardt mit Tim Steger aus dem ARD-Wetterkompetenzzentrum gesprochen.
0: Ja, heute erwartet uns der Höhepunkt dieser relativ kurzen Hitzewelle, aber sehr intensiv. Vor allem im Südwesten steigt die Temperatur voraussichtlich bis auf 40 Grad am Oberrhein- oder Rhein-Main-Gebiet. Aber auch im Norden wird es mit Richtung Hamburg 35 Grad sehr heiß. Das ist aber nur der eine Teil. Das andere ist, dass dann von Nordwesten eine Kaltfront Gewitter auslöst und zuvor ein Sturmfeld auch noch für viel Wind sorgt, auch abseits der Gewitter, vor allem im Nordwesten. Norden und Richtung Hamburg, Mecklenburg-Vorpommern. Dann im Laufe des Spätnachmittags und Abends kann es dann Sturmböen über 100 km/h geben und dann in Verbindung mit schweren Gewittern in dieser Region sogar Orkanböen bis 120 km/h. Das ist also unwetterartig. Also da ist heute einiges geboten.
17: Die Menschen im Norden sind also gewarnt, was auf sie zukommt. Die Frage ist aber auch, warum haben wir denn jetzt überhaupt erneut eine Hitzewelle? Das war ja in den vergangenen Jahren nicht immer so.

0: aber auch länger ausgedehnt. Diese zwar jetzt nicht, aber Ende Juni war es ja eine auch extrem lange Hitzewelle. Hat damit zu tun, dass diese Hochdruckgebiete sehr ortsfest bleiben. Das hängt auch ein bisschen mit dem Klimawandel zusammen und auch, dass sie schon früher im Jahr einsetzen. Jetzt um diese Jahreszeit ist es eher typisch, so 20. Juli bis 20. August, die Zeit der sogenannten Hundstage ist die potenziell heißeste Zeit. Dass es jetzt aber schon Ende Juni so eine extreme Hitzewelle gab, ist auch schon ein Indiz dafür, dass sich hier was verändert, dass der Klimawandel hier durchschlägt.
1: Was sind denn die größten Probleme durch Hitze? Wir haben ja schon gehört, dass sehr viele Menschen auch sterben durch Hitze, also vor allen Dingen Ältere und auch Menschen mit Vorerkrankungen.
0: Ja, richtig. Also Hitzewellen sind richtige Naturkatastrophen. Die sind natürlich jetzt vom Auftreten nicht so dynamisch wie Stürme, wo Bäume umfallen, aber gefährlicher sind sie allemal, weil eben gerade Menschen mit Vorerkrankungen oder auch Ältere insgesamt und Kinder besonders schwer es haben, diese hohen Temperaturen auszugleichen. Und die Wärmebelastung, vor allem in den Innenstädten, ist extrem hoch, vor allem wenn sie auch über längere Zeit andauert. Die Tropennächte, die Schlafqualität mindern, tun ihr selbiges noch dazu. Und dadurch kommt es eben zu so einer hohen Übersterblichkeit. Man kann im Einzelfall ja gar nicht so genau entscheiden, war es jetzt wirklich die Hitze. Aber man sieht aus den Statistiken, dass wirklich sehr viel mehr Menschen jetzt irgendwie frühzeitig sterben, durch Hitze verursacht. Und das ist eben das große Problem, wird uns auch in den nächsten Jahren, Jahrzehnten immer weiter beschäftigen. Also Hitzeschutz wird zunehmend ein großes Thema auch hier in Deutschland.
1: Also der Hitzeschutz ist vor allem Dingen eine Aufgabe der Städte. Müssen wir uns jetzt öfter auf Hitzewellen einstellen und warum?
0: Ja, in der Tat. Also rein statistisch hat man auch schon beobachtet, dass neben der Zunahme der mittleren Temperatur, die ja in Deutschland ungefähr seit den letzten 50 Jahren ungefähr um 2 Grad angestiegen ist, auch die Anzahl von Hitzewellen signifikant zugenommen hat. Die Extreme reagieren sogar noch mal überproportional stärker und das wird sich auch in der Zukunft fortsetzen, sodass auch in Zukunft hierzulande häufiger heißere Hitzewellen auftreten und auch früher im Jahr. Das wird also deutlich zunehmen, dieses Signal. Und da hilft natürlich langfristig nur Klimaschutz, global koordiniert natürlich die Emissionen runterbringen. Das ist eine langfristige Sache und kurzfristig muss man eben auch oder mittelfristig sich anpassen an die auftretenden Hitzewellen, die jetzt schon gar nicht mehr vermeidbar sind.
1: Wie geht's denn nun weiter in Deutschland, wenn wir aufs Wetter schauen?
0: Ja, heute ist tatsächlich der unwetterträchtigste Tag, vor allem, wie gesagt, von südöstlichen Niedersachsen Richtung Hamburg, Mecklenburg-Vorpommern, Nachmittag, Abend schwere Gewitter. Im Nordwesten wird dann sich kühlere Luft durchsetzen können, sodass wir morgen so eine Zweiteilung haben. Im Nordwesten relativ entspannt mit Temperaturen unter 30 Grad Richtung Südosten, nochmal bis zu 38 Grad und da vor allem auch in der Mitte und im Osten nochmal schwere Gewitter. Am Samstag zum Teil auch noch vor allem im Alpenraum gewittrig, dann aber durchaus schon wieder ein bisschen Wetter. Beruhigung. Es bleibt aber langfristig nächste Woche, vor allem in der Südhälfte, hochsommerlich heiß mit Temperaturen, die wieder ansteigen Richtung 34, 35 Grad. Im Norden wird es auch wieder ein bisschen wärmer, hochsommerlich, aber nicht mehr so extrem. Es bleibt tendenziell leicht wechselhaft, aber schwere Unwetter, so wie heute, werden dann wahrscheinlich erstmal nicht mehr auf dem Programm stehen.
1: Dankeschön, Tim Steger, für diese Informationen.
2: Die FIFA will trotz viel Kritik an ihren Investorenplänen festhalten. Verbandspräsident Infantino verteidigte in einer Videobotschaft den geplanten Einstieg externer Geldgeber als eine einmalige Chance. Die Pläne sehen vor, Anteile der Fußball-Weltmeisterschaft an private Investoren zu verkaufen. Kritik kommt unter anderem von der Europäischen Fußballunion. Die UEFA hat für heute alle europäischen Mitgliedsverbände zu einer Krisensitzung zusammengerufen. Laut Medienberichten soll Infantino eine Frist bis Mitte September gesetzt haben, um den Plänen zuzustimmen.
3: FIFA-Boss Infantino will die WM für Investoren öffnen. Er testet mal wieder die Grenzen aus. Ein fatales Zeichen, denken viele.
4: Es ist ein neuer Schurkenstreich von Gianni Infantino. Der sucht ja seit vielen Jahren immer neue Möglichkeiten, aus dem Weltfußball möglichst viel Kohle rauszupressen. Jetzt ist es die Fußball-WM, vorher war es die Club-WM. Ganz, ganz viele Möglichkeiten, die er genutzt hat, um einfach noch mehr Geld zu verdienen. Das wird der WM nicht gut tun, das wird dem Fußball nicht gut tun und das wird die Fans ärgern. Insofern eine ganz, ganz schlechte Idee.
3: Mit dem Verkauf von WM-Anteilen noch mehr Milliarden machen. Viele waren von diesem Ansinnen des FIFA-Präsidenten überrascht, haben es aus der Zeitung erfahren. Beim Trainingslager des FC Bayern München haben sie auch die FIFA-Pläne verfolgt. Max Eberl, der Sportvorstand, wird deutlich.
5: Momentan habe ich das Gefühl, die FIFA ist dafür da, nur Profit zu machen. Also es fühlt sich an, als ob nur Geld verdient werden will, auf allen möglichen Kanälen und selbst Medien.

0: der im Fußball wirklich da zu Hause ist. Mich ekelt das.
1: Infantino will die Fußball-WM teilweise privatisieren. Eine Investorengruppe soll aus dem Umfeld von US-Präsident Trump kommen. Die Europäische Fußballunion ist in Aufruhr. Von WM-Boykott ist die Rede. Die UEFA muss jetzt zusammenstehen, meint auch der DFB.
2: Wenn die UEFA hier sich klar positioniert, ist auch meine Erwartung, dass das passiert, wenn wir alle 55 Verbände zusammen haben, dass wir sehr kritisch damit umgehen. Wenn die UEFA sich so einem Ansinnen verschließt, dann ist aus meiner Sicht dieses Projekt auch gestorben.
1: Nach Information der ARD Sportschau werden die 55 Mitgliedsverbände der UEFA heute zu einer Dringlichkeitssitzung zusammenkommen.
3: Guten Tag, hier ist die Tagesschau in 100 Sekunden. Deutsche Bahn schreibt erstmals seit 2019 wieder schwarze Zahlen. Im ersten Halbjahr hat der Konzern nach eigenen Angaben rund 147 Millionen Euro Gewinn gemacht. Im Vorjahreszeitraum wurde noch ein Minus von 760 Millionen Euro ausgewiesen. Bahnchefin Paller sieht eine wichtige Wegmarke erreicht. Kostensenkungen und Personalabbau hätten zum positiven Ergebnis beigetragen. Wahlumfrage sieht AfD in Sachsen-Anhalt vorn. Laut einer aktuellen Erhebung des Meinungsforschungsinstituts Infratest DIMAP, unter anderem für den MDR, kommt die AfD unverändert auf 41%. Zweitstärkste Kraft ist die CDU von Ministerpräsident Schulze, die weiter an Zustimmung verliert. In 5 Wochen wählt Sachsen-Anhalt einen neuen Landtag. Zahl der Hitzetoten in diesem Jahr besonders hoch. Laut Robert-Koch-Institut sind in diesem Sommer fast 10.000 Menschen im Zusammenhang mit Hitze gestorben, die höchste Zahl seit 2018. Betroffen sind vor allem Ältere. Die Hitze führt aber selten direkt zum Tod. In den meisten Fällen ist es eine Kombination aus hohen Temperaturen und Vorerkrankungen. Flugobjekt über polnischem Luftraum abgestürzt. Laut Premierminister Tusk handelte es sich offenbar um eine russische Rakete. Das Objekt war nach polnischen Armeeangaben in der Nacht in Richtung Westen geflogen und dann südlich der Stadt Lublin abgestürzt. Die Polizei hat auf einem Feld einen 10 Meter großen Krater entdeckt. Infantino verteidigt Investorenpläne. In einer Videobotschaft nannte der FIFA-Verbandspräsident den geplanten Einstieg externer Geldgeber eine einmalige Chance. Die Pläne sehen vor, Anteile der Fußball-Weltmeisterschaft an private Investoren zu verkaufen. Kritiker werfen dem umstrittenen Funktionär Profitgier vor. Die UEFA hat für heute alle europäischen Mitgliedsverbände zu einer Krisensitzung zusammengerufen. Das Wetter. Am Freitag im Süden und Osten zunächst viel Sonnenschein. Am Nachmittag und Abend vor allem von der Mitte bis in den Süden Schauer und Gewitter, lokal Unwetter. Schwül bei 20 bis 38 Grad. Und damit sind wir beim Tagesschau 24 Update und schauen auf die Themen, die heute wichtig sind, zusammen mit meinem Kollegen Jonas Freudenhammer in der Tagesschau-Redaktion. Jonas, in der vergangenen Nacht gab es an vielen Orten in der Ukraine Angriffe aus Russland. Wie ist die Lage in dem Land heute?
4: Ja, der ukrainische Präsident Selenskyj hatte gestern Abend schon gewarnt vor diesem massiven russischen Angriff und der ist dann auch über die Nacht eingetroffen. An vielen verschiedenen Orten im Land schlugen Raketen ein. Auch die Hauptstadt Kiew wurde getroffen. Wir haben hier Bilder aus Kiew und laut Präsident Selenskyj waren es 70 Raketen und 280 Drohnen, die Russland auf die Ukraine abgefeuert hat. Davon wurde zwar ein Großteil abgefangen, aber es gab eben auch immer wieder Einschläge, bei denen auch Wohnhäuser getroffen wurden und über die gesamte Ukraine mindestens 8 Menschen gestorben sind, mehr als 50 Verletzte. In Kiew sind die Menschen eben in die U-Bahn, wie wir das hier auch sehen, oder in Bunker geflüchtet, haben sich da in Sicherheit gebracht und ausgeharrt über die Nacht. Auch Städte weit im Westen der Ukraine wurden getroffen, wie etwa in Lviv. Auch da gab es schwere Zerstörung.
3: Dann schauen wir weiter nach Polen. Auch da ist ein Flugobjekt, offenbar eine Rakete, abgestürzt. Was ist da passiert?
4: Genau, das war südlich der Stadt Lublin. Ist dieser Absturzort, die Absturzstelle, die sich etwas weniger als 100 Kilometer von der ukrainischen Grenze entfernt befindet. Da ist am frühen Morgen dieses Flugobjekt abgestürzt. Wir sehen hier auch den Krater, der jetzt vor Ort untersucht wird. Dabei soll herausgefunden werden, um was es sich eben genau handelt. Die polnische Luftwaffe hat da schnell reagiert. Es gab einen Luftalarm und die Luftwaffe wäre auch bereit gewesen, das Objekt abzuschießen, wenn es sich einem bewohnten Gebiet genähert hätte. Es gab aber keine unmittelbare Bedrohung, weil diese Gegend, wo es abgestürzt ist, eben nicht besiedelt war. Der polnische Regierungschef Tusk hat allerdings eine eindeutige Vermutung, woher dieses Flugobjekt gekommen ist.
5: Alle Indizien deuten darauf hin, dass es sich um eine ballistische Rakete vom Typ CH-101 handelt, eine russische. Doch wir möchten den Ergebnissen einer Untersuchung nicht vorgreifen. Wir wollen hundertprozentig sicher sein. Um welche Art von Rakete handelte es sich und wer hat sie abgefeuert? War es die Explosion des Sprengkopfes oder lediglich der Aufprall der Rakete selbst, der diesen Krater verursacht hat? Selbstverständlich werden wir Ihnen diese Informationen weitergeben, wenn sie vorliegen.
4: Ja, und Tusk sagte auch, dass ukrainische Jets zu Polens Grenze geflogen seien, um gegebenenfalls zu intervenieren. Auch das zeige, wie wichtig die gemeinsame Abwehr und Kooperation sei. Und es gibt auch schon eine Reaktion der EU-Kommissionspräsidentin von der Leyen, die diese Verletzung des polnischen Luftraums scharf verurteilt.
3: Jonas, dann schauen wir auf ein zweites großes Thema an diesem Nachmittag. Auch nach der WM gibt es weiterhin viel Diskussionen um die FIFA. Deren Präsident Gianni Infantino hat ja Pläne vorgestellt, Anteile an der Fußballweltmeisterschaft an private Investoren zu verkaufen. Heute trifft sich der Europäische Verband dazu. Was wird da beraten?
4: Genau, also laut Medienberichten gibt es dieses Treffen heute. Das soll wahrscheinlich heute Nachmittag stattfinden. Und angeblich wird da eben auch über einen Boykott der nächsten WM 2030 diskutiert. Der steht zumindest im Raum. Das wäre natürlich eine absolute Maximalreaktion und ist deswegen wahrscheinlich eher unwahrscheinlich. Aber es zeigt eben doch, wie stark die Ablehnung innerhalb der UEFA von diesen FIFA-Plänen ist. Die UEFA inszeniert sich ja auch gerne öffentlich immer wieder als Gegenspieler der FIFA, aber in dieser Sache ist die Position sehr, sehr eindeutig.
3: Lass uns dann noch mal auf weitere Stimmen schauen. Wie steht denn der deutsche Verband zu den Plänen?
4: Auch der DFB hat sich sehr kritisch gezeigt und positioniert. Präsident Bernd Neuendorf bezeichnet die FIFA-Pläne als nicht zustimmungsfähig. Er sieht das als fatales Zeichen und möchte die Zustimmung der Bevölkerung zum Fußball eben nicht verlieren durch solche Pläne. Auch der DFB-Vizepräsident Hans-Joachim Watzke hat sich geäußert. Der sieht eine Einigkeit innerhalb des Europäischen Verbandes in der Ablehnung der FIFA Pläne und spricht davon, wie viel Gewicht es auch hat, wenn sich der europäische Fußball geschlossen gegen diese FIFA-Pläne wehrt. Ganz so einig ist der europäische Fußball aber nicht. Der tschechische Verband, der hat sich schon offen gezeigt gegenüber den FIFA-Plänen und das zeigt auch so ein bisschen das Problem, dass die großen UEFA-Verbände haben. Denn eben kleine Verbände sind viel mehr angewiesen auf Zahlungen von der FIFA, wie sie ja auch durch diese Investorenpläne den kleinen oder allen Verbänden angekündigt würden. Und die großen Verbände, Deutschland, England, Frankreich, Spanien vielleicht, die sind nicht so sehr angewiesen auf regelmäßige Zahlungen der FIFA. Kleine Verbände, egal ob in Europa oder auch in anderen Kontinentalverbänden, die sind viel mehr angewiesen auf solche FIFA-Zahlungen.
3: Jonas, dann schauen wir voraus. Wie läuft jetzt der weitere Entscheidungsprozess ab?
4: Also das wird eine Entscheidung mit Mehrheit, die da getroffen werden muss. Die Mehrheit aller 211 Mitgliederverbände der FIFA müssten da zustimmen. Die UEFA, mal so zur Einordnung, hat 55 Verbände. Der Nord- und Mittelamerikanische Verband und der Asiatische Verband, die zeigten sich auch eher zurückhaltend gegenüber diesen FIFA-Plänen, da waren sie aber allerdings eher hauptsächlich kritisch gegenüber dem Prozedere, also dass sie so spät informiert worden seien und generell wie die Kommunikation rund um diese FIFA-Pläne gelaufen ist. Der afrikanische Verband zeigte sich eher offen und die FIFA möchte, dass diese ganze Causa dann entschieden wird bis zum 19. September.
3: Das Thema wird uns weiter begleiten. Ganz herzlichen Dank für das Tagesschau24-Update, Jonas Freudenhammer.
4: Gerne.
3: In gut 5 Wochen wird in Sachsen-Anhalt ein neuer Landtag gewählt. Die AfD könnte aus der Abstimmung als Sieger hervorgehen. Das hat das Meinungsforschungsinstitut InfraTest-DiMAP in einer repräsentativen Umfrage unter anderem für den MDR ermittelt. Demnach liegt die AfD erneut deutlich vor der CDU, die weiter an Zustimmung verliert. Laut Umfrage wächst dabei die Unzufriedenheit mit der Landesregierung aus CDU, SPD und FDP. Während also die AfD an Zustimmung gewinnt, sinkt zusätzlich das Vertrauen vieler Menschen in die Handlungsfähigkeit des Staates. Das zeigt eine neue repräsentative Bürgerbefragung des Deutschen Beamtenbundes. Demnach glauben nur noch 17% der Menschen in Deutschland, dass der Staat seine Aufgaben und Probleme bewältigen kann. 79% halten ihn für überfordert. Als größte Problemfelder würden dabei die sozialen Sicherungssysteme, die Rente und die Wirtschaft gesehen. Die Asyl- und Flüchtlingspolitik habe hingegen stark an Bedeutung verloren, so die Umfrage. Am Vormittag hat meine Kollegin Kirsten Gerhardt mit dem Geschäftsführer der Hertie School, Martin Klings, darüber gesprochen, was aus den Ergebnissen zu Schlussfolgern ist.
6: So ein wesentlicher Schluss ist, dass der Staat wieder handlungsfähig werden muss. Denn das Vertrauen in den Staat und die Demokratie beruht ja auch darauf, dass der Staat seine Leistungen für die Bürgerinnen und Bürger zuverlässig erbringt. Und dieses Vertrauen ist erodiert und muss wiederhergestellt werden. Das heißt, wir brauchen eine umfassende Reform von Staat und Verwaltung. Das ist jetzt nicht der einzige Schlüssel dafür, um das Vertrauen wieder zu gewinnen, aber ein sehr wichtiger Schlüssel.
7: Was sind denn die Gründe dafür, dass das Vertrauen in den Staat so gesunken ist?
6: Also da gibt es natürlich viele Gründe dafür. Das gibt es eine völlig veraltete Verwaltung, die teilweise eben noch mit Aktenordnern arbeitet, unterschiedlichen Zuständigkeiten, der ewige Verweis der Menschen, also Bürgerinnen und Bürger, die sich an ihre örtliche Verwaltung wenden. Wir sind nicht zuständig, sondern eine andere Behörde ist zuständig. Es gibt mangelndes Querschnittsdenken, eine völlig veraltete auch Auffassung, wie Verwaltung funktionieren muss, also zu wenig bürgerzentriert. Natürlich auch das Entsetzen darüber, dass die Infrastruktur von der Bahn über Brücken, Straßen, Stromleitungen nicht mehr sozusagen in dem Zustand ist, in dem es eigentlich sein müsste. Also viele Leistungen, die über die Jahrzehnte vernachlässigt wurden. Und das kulminiert jetzt sozusagen in einem wachsenden Misstrauen in die Funktionsfähigkeit des Staates.
7: Sie sagen, die Regierung muss jetzt handeln. Was muss die Regierung denn jetzt machen, um das Ansehen zu verbessern?
6: Also die Regierung hat ja schon 2 wesentliche Reformvorhaben auf den Weg gebracht. Das ist einmal die Modernisierungsagenda Bund und dann die föderale Modernisierungsagenda. Da sind allein in der föderalen Modernisierungsagenda sind über 200 Punkte oder Vorhaben genannt, die eben jetzt in den nächsten Jahren geschehen sollen. Was jetzt geschehen wird und auch muss, ist, dass bestimmte Dinge möglichst schnell umgesetzt werden, damit Bürgerinnen und Bürger das auch sozusagen erfahren. Ich mache mal ein paar Vorschläge. Also zum Beispiel, dass man bald seinen Führerschein digital um- und anmelden kann, dass man ein Kfz überall digital um- und anmelden kann, ohne zur Behörde zu gehen, dass man das Elterngeld antragslos bekommt. Das ist ja eine Sache, die schon, also das Kindergeld, Entschuldigung, nicht das Elterngeld, sondern das Kindergeld antragslos bekommt. Das ist schon etwas, was umgesetzt ist. Dann wird es demnächst eine EUDI-Wallet geben, das heißt einen digitalen Identifikationsausweis, der überall in Europa gilt, mit dem Sie sich nicht nur ausweisen können, sondern der auch als elektronische Signatur gilt, wenn Sie irgendwelche Daten erfragen wollen oder irgendwelche Unterschriften unter irgendwelchen Verträgen leisten wollen. Alles das sind Dinge, die kommen werden. Für Unternehmen wird es auch Erleichterungen geben, die sehr wichtig sind. Also viele Unternehmen ächzen ja unter der Beweis- und Nachweispflicht für Dokumentation. Und die werden sozusagen in wesentlichen Bereichen abgeschafft. Und das wird eine Beweislastumkehr eintreffen. Mhm. Das heißt, man muss künftig beweisen, warum man etwas dokumentieren und nachweisen muss, also einen bürokratischen Vorgang braucht und nicht mehr, dass er sozusagen von vornherein existiert.
7: Nun haben Sie ja einiges aufgezählt, was schon im Gange ist. Aber kommt das denn auch alles schnell genug?
6: Also ich glaube, man braucht ein bisschen Geduld. Da wir so lange Dinge versäumt haben, kann man nicht einfach den Schalter umlegen und es ist morgen schon alles anders. Aber es ist wichtig, dass ein paar Dinge möglichst schnell erreicht werden. Und zwar, damit das Vertrauen in den Staat und damit in die Demokratie wieder gestärkt wird. Denn wir alle wollen ja möglichst in einem demokratischen Gemeinwesen leben und nicht, dass hier antidemokratische Kräfte übernehmen. Das heißt aber, dass man die Handlungsfähigkeit des Staates wieder stärker in den Blick nehmen muss, damit die Bürgerinnen und Bürger zufriedener sind, damit sie ihren Bauantrag schneller beschieden bekommen, damit sie in ihrer Verwaltung gehen und sagen, hier, diese Leistung möchte ich haben und werden nicht an unterschiedliche Zuständigkeiten erwiesen, sondern es gibt einen einheitlichen Bürgerservice, dann, der ihr Anliegen sagen, bearbeitet zu ihrer Zufriedenheit. All das sind Dinge, die jetzt geschehen müssen, Schritt für Schritt. Und ganz wichtig ist, dass die Dinge vor Ort erfahren werden. Denn da, wo erfährt man die Handlungsfähigkeit des Staates oder dort, wo man lebt, also in den Dörfern, den Städten, den Gemeinden.
7: Am geringsten ist das Vertrauen in den Staat bei Wählern der AfD. Warum gerade da?
6: Also ich glaube, da kommt vieles zusammen. Ich glaube, da kommt auch ein grundsätzliches Misstrauen gegenüber der Demokratie und einem demokratischen Staatswesen in Institutionen. Da liegt teilweise eben ein anderes Bewusstsein vor. Aber ich rede immer von konzentrischen Kreisen. Es gibt einen inneren Kreis der AfD, den werden Sie nie überzeugen. Die sind einfach antidemokratisch, xenophob und gegen die Demokratie. Aber es gibt eben darum sozusagen konzentrische Kreise und die Äußeren können sie durchaus wieder zurückgewinnen, indem sie eben auch zeigen, dass eine Demokratie handlungsleistungsfähig ist und eben zur Zufriedenheit der Bürgerinnen und Bürger arbeitet.
7: Ich danke Ihnen für das Gespräch. Martin Klingst von der Hertie School in Berlin. Herzlichen Dank.
6: Ich danke Ihnen auch sehr herzlich. Einen schönen Tag.
3: Mit Zügen der Deutschen Bahn waren in den ersten 6 Monaten dieses Jahres rekordverdächtig viele Menschen unterwegs. Der Konzern vermeldete bei seiner Halbjahresbilanz einen Höchststand für die Fahrgastzahlen. Und die Bahn schreibt zum ersten Mal seit 7 Jahren wieder schwarze Zahlen. Das Ergebnis nach Steuern beträgt 147 Millionen Euro. Das Unternehmen zählte insgesamt 960 Millionen Fahrgäste. Die Pünktlichkeit im Fernverkehr verschlechterte sich allerdings auf 59%.
8: Ungewohnt sonnige Momente für die Deutsche Bahn, zumindest wirtschaftlich gesehen. Mit dem Halbjahresgewinn konnte der Konzern sein selbst gestecktes Ziel übertreffen. Eine schwarze Null lautete der eigene Anspruch noch zu Jahresanfang.
9: Das ist sehr erfreulich und das liegt zum Teil daran, dass wir Kosten gesenkt haben, dass wir die Verwaltung verschlankt haben, dass wir auch Verantwortung in die Regionen abgegeben haben. Zum anderen helfen uns natürlich auch die hohen Benzinpreise. Viele Pendlerinnen und Pendler sind abgewandert vom PKW auf den Zug.
8: Schlechte Zahlen hingegen bei der Verlässlichkeit. Mit gerade einmal 59% pünktlichen Fernzügen liegt die Bahn weit hinter dem eigenen, ohnehin bescheidenen Ziel von 70%. Der neue Bundesverkehrsminister Steffen Bilger findet im ARD-Morgenmagazin trotzdem lobende Worte.
10: Zum ersten Mal seit 7 Jahren wieder ein Gewinn in dieser Halbjahresbilanz. Ein deutlicher Zuwachs bei den Fahrgästen. Also da gibt es auch Positives. Und da arbeiten auch viele tausend Mitarbeiter der Bahn jeden Tag dafür. Ich weiß, mir geht es auch selber so, dass es zu viele negative Erlebnisse gibt, wenn man mit der Bahn unterwegs ist. Aber es gibt eben auch viel Positives. Darauf müssen wir aufbauen.
8: Die Bahn will jedenfalls weiterhin schwarze Zahlen schreiben und natürlich pünktlicher werden. Bis es soweit ist, bittet das Unternehmen aber, wie gewohnt, noch um etwas Geduld.
3: Die Deutsche Bahn schreibt also erstmals wieder schwarze Zahlen. Erstaunliche Nachrichten, nachdem es sonst bei der Bahn meist um verfehlte Pünktlichkeitsziele oder marode Infrastruktur geht. Wie die heute verkündete Bilanz des Konzerns im Einzelnen ausgefallen ist, dazu meine Kollegin Kirsten Gerhardt im Gespräch mit unserem Korrespondenten Tom Garus aus Berlin.
11: Also die Deutsche Bahn beruft sich in ihrer Bilanz erst einmal auch auf die Auswirkungen der Ölpreiskrise, also der gestiegenen Spritpreise. Man sagt, man habe das gerade bei DB Regio gesehen, auf den einschlägigen Pendlerstrecken, da seien viele vom Auto auf die Bahn umgestiegen und deswegen sei der Umsatz dementsprechend da auch höher. Wir haben es gerade auch vom Bahnsprecher gehört, also der Personalabbau in der Konzernleitung, aber auch bei internen Dienstleistern, der schlage durch. Dazu kommt aber auch noch ein kleiner Rechentrick, den Evelyn Paller, die Bahnkonzernchefin, letztes Jahr bereits vorgenommen hat. Das ist so im Rechnungswesen ein kleiner Kniff. Sie hat nämlich mit einmal 1,4 Milliarden Euro vergangenes Jahr abschreiben lassen. Verluste verbucht in der Bilanz. Sie ist ja vergangenes Jahr ganz neu angetreten, dem Posten, und hat sozusagen diese Verluste, dieses schlechte Ergebnis auf diesen Jahr des Antritts gelegt, für den sie ja dann nichts kann. Und dementsprechend sieht auch die Bilanz jetzt dieses Jahr schon besser aus.
7: Es scheint also einen direkten Zusammenhang zu geben. Hohe Spritpreise haben der Bahn offenbar die Kunden dann auch noch geholfen. Kann man das so einfach erklären?
11: Da muss man sich sicherlich auch diese Bilanz jetzt in den kommenden Stunden noch mal genauer angucken, was die Deutsche Bahn da gemacht hat. Immer noch eine große Baustelle, ein großes Sorgenkind der Deutschen Bahn ist DB Cargo. Mhm. Denn die Sparte, die ja also Güter auf die Schiene bringt, die muss reformiert werden. Das fordert die EU-Kommission, da geht es um Wettbewerbsrecht. Und die DB Cargo bewegt sich in eine gute Richtung, fast Richtung schwarze Zahlen. Sie liegt nur 1 Million Euro im Minus. Und gefordert ist eben, dass sie schwarze Zahlen schreibt. Und das ist für die Deutsche Bahn definitiv ein Sorgenkind, weil die Konjunktur einfach so wackelt gerade und so schwankt und auch die Auftragslage aus der Stahl-, Chemie- und Autoindustrie so sich verschlechtert hat. Also die Deutsche Bahn sieht hier nicht nur ausschließlich eine gute Bilanz.
7: Viele Bahnkunden beschweren sich über die Pünktlichkeit der Bahn. Wie sieht es denn da aus?
11: Also 59%, das sei die Pünktlichkeitsquote im Fernverkehr. Im Regionalverkehr liegt sie bei 88%, also in den hohen 80ern. Da sieht es ein wenig besser aus. Es war erwartbar jetzt in dieser Bilanz heute, dass das nicht großartig anders aussieht. Ich meine, wir sehen es jeden Tag als Fahrgäste der Deutschen Bahn selbst, was da los ist. Und es werde sich auch so schnell nicht verbessern. Daran ließ auch der neue Verkehrsminister Steffen Bilger keine Zweifel.
7: Also Steffen Bilger ist ja der neue Verkehrsminister. Was hat er sich denn vorgenommen für die verbliebene Legislatur?
11: Ja, im Prinzip hat er sich dasselbe vorgenommen wie Evelyn Paller im vergangenen Jahr. Die Fahrgäste sollen schnell Verbesserungen spüren beim Service der Deutschen Bahn oder einfach bei der Qualität der Deutschen Bahn. Da soll es auch ganz konkret nochmal um Pünktlichkeit gehen. Und mit diesem Anliegen wolle er auch auf die Bahnchefin heute noch zugehen. Er hat außerdem auch Treffen bzw. Telefonate verabredet mit den Vorstandsvorsitzenden der Bahngewerkschaften. Er dämpft aber auch natürlicherweise die Erwartungen daran, dass sich schnell etwas ändern wird.
7: Und wie kommt der neue Verkehrsminister an? Welche Reaktionen gibt es da in Berlin?
11: Also Allianz pro Schiene, das Bündnis, sagt, der neue Verkehrsminister müsse erstmal dafür sorgen, dass die jährlichen Schwankungen wegkommen bei den Investitionssummen. Denn es stimmt, dieses Jahr wird eine Rekordsumme investiert in den Neu- und Ausbau und auch die Sanierung des Schienennetzes. Aber im kommenden Jahr sieht das schon wieder ein wenig anders aus. Er fordert, also der Verband fordert, es müsse da eine finanzielle Planbarkeit geben, einfach einen großen Geldtopf, der stabil ist, worauf sich alle verlassen können. Denn ein substanzieller Anteil dieser Investitionssummen wird immer wieder auch mit dem Bundeshaushalt verhandelt, ist Verhandlungssache und unterliegt deshalb Schwankungen. Das sagt Allianz pro Schiene. Außerdem fordern die, dass die Trassenpreise stabiler werden. Das ist ja die Maut, die jeder Zug zahlen muss für jeden gefahrenen Kilometer in Deutschland, der, so sagt Allianz pro Schiene, den Wirtschaftsunternehmen schwer im Magen liege. Der Verkehrsclub Deutschland fordert von Bilger, generell mehr Geld auszugeben für den Aus- und Neubau.
3: Die deutsche Wirtschaft ist im Frühjahr trotz der Belastungen durch den Iran-Krieg gewachsen, wenn auch nur minimal. Das Bruttoinlandsprodukt stieg von April bis Juni um 0,2% zum Vorquartal, wie das Statistische Bundesamt nach einer vorläufigen Schätzung mitteilte. Für das Plus sorgten demnach vor allem die Exporte. Dagegen entwickelten sich die Konsumausgaben eher verhalten. Die Investitionen gingen trotz staatlicher Investitionen in die Infrastruktur sogar zurück. Die Folgen des Iran-Kriegs machen sich weiter bei der Inflation in Deutschland bemerkbar. Das Statistische Bundesamt meldet für den Juli einen regelrechten Sprung, vor allem wegen der hohen Energiepreise. Die Teuerungsrate lag im Vorjahresvergleich bei 2,8%. Im Juni waren es noch 2,3%. Da hatte noch der Tankrabatt der Bundesregierung den Preisanstieg gedämpft, aber der ist inzwischen ausgelaufen. Die US-Notenbank lässt den Leitzins unverändert. Die Zinsspanne bleibt damit zwischen 3,5 und 3,75%, wie der Zentralbankrat der Federal Reserve in Washington mitteilte. Welche Auswirkungen das auf die Märkte bei uns hat, dazu Klaus-Rainer Jackisch aus unserer ARD-Finanzredaktion.
12: Die Zinsentscheidung der amerikanischen Notenbank hat an den internationalen Aktienmärkten für sehr viel Unruhe gesorgt. Zwar entschied der Gouverneursrat genau das, was die Mehrheit der Börsenbeobachter erwartet hatte, die Leitzinsen bleiben unverändert. Aber das Votum war nicht ganz unumstritten. 9 der Ratsmitglieder stimmten der Entscheidung zu, 3 aber nicht. Sie sprachen sich für eine sofortige Zinserhöhung aus. Dieser Dissens ist extrem ungewöhnlich in der amerikanischen Notenbank. Normalerweise versuchen die Gouverneure, eine einvernehmliche Lösung zu finden und auch zu kommunizieren. Unter dem neuen Notenbankchef Kevin Warsh, der Wunschkandidat von US-Präsident Donald Trump, ist das jetzt alles anders. Und es wird unruhiger. Der Zinssatz bleibt mit 3,5 bis 3,75% also unverändert, obwohl die Inflationsrate mit 3,5% schon sehr hoch ist und der Arbeitsmarkt sich robust verhält. Es gab also durchaus Argumente, die für einen Zinsanstieg gesprochen hätten. Das deutliche Überschreiten des Inflationszielwertes von 2% und der stabile Arbeitsmarkt, der einer Zinserhöhung nicht entgegengestanden hätte. Dennoch, Warsh ist keine Marionette von Trump. Er hat die Zinsen nicht gesenkt, wie vom Präsidenten gewünscht. Das wäre wohl auch fahrlässig. Und Warsh hat deutlich gemacht, dass die Zinsen im September steigen werden, wenn sich die Inflationsrate so hartnäckig hält oder gar steigt, was angesichts der Zuspitzung der Lage im Persischen Golf nicht unwahrscheinlich ist. Diese Erwartung einer Zinserhöhung der US-Notenbank, die dann Anleihen attraktiver und Aktien weniger gefragt macht, hat vor allem an den US-Aktienbörsen zu starken Kursverlusten geführt. Aber auch hierzulande die Stimmung gedämpft. Dies auch vor dem Hintergrund, dass auch bei der Europäischen Zentralbank im September eine Zinserhöhung erwartet wird. Viele Beobachter raten deshalb zur Vorsicht am Aktienmarkt. Die Börsenampel sei von grün auf gelb gesprungen, heißt es hier.
3: In Südeuropa haben die Hitzewelle und kräftiger Wind die Waldbrände weiter angefacht. In Frankreich brennt es in 3 zusätzlichen Regionen, unter anderem nahe der Großstadt Dijon. Im Nordwesten von Spanien brennt ein Nationalpark an der Grenze zu Portugal. In anderen Regionen des Landes kehren Menschen langsam in ihre zerstörten Häuser zurück und versuchen zu retten, was zu retten ist.
13: Pedro Martinez Rodriguez und seine Familie in Navas del Rey haben einen Großteil ihres Hab und Guts bei den Bränden verloren. Ihr Haus zur Hälfte zerstört. Doch sie haben Hoffnung, es wieder aufbauen zu können. Wir leben zu fünft in dem Haus und jetzt reparieren wir es eben selbst, weil wir die finanziellen Mittel nicht haben, es anders zu bezahlen. Und weil ich arbeitslos bin und mein Vater Rentner ist. Im Nachbarort haben die Flammen José González alles genommen. Verzweifelt hatte der 74-Jährige noch versucht, ein paar Dinge zu retten, doch irgendwann musste er aufgeben. Es muss wirklich finanzielle Hilfe geben, denn diese Katastrophe ist unerträglich. Ich habe kein Geld, ich habe keine Papiere, ich habe nichts mehr von meinem Zuhause. Alles ist dort zurückgeblieben. Rafael Fernandez del Casa ist wütend auf die Behörden. Denn aus seiner Sicht sind vor allem die ungepflegten Wälder die Hauptursache für die Brände. Wäre es nicht besser gewesen, wie früher das Brennholz wegzuschaffen, damit der Wald in Zukunft sauber ist? Das Problem bei diesen Bränden ist, dass man sie nicht stoppen kann, weil es zu viel Brennstoff gibt. Es gibt viel Trockenes und das wird nicht aufgesammelt. Bekommt Spanien das nicht in den Griff, wird es durch die immer längeren Hitzeperioden in Zukunft wohl noch häufiger solch verheerende Waldbrände geben.

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1: Guten Tag, willkommen zur Tagesschau. In gut 5 Wochen wird in Sachsen-Anhalt ein neuer Landtag gewählt. Die AfD könnte aus der Abstimmung als Siegerin hervorgehen. Das hat das Meinungsforschungsinstitut Infratest DIMAP in einer repräsentativen Umfrage, unter anderem für den MDR, ermittelt. Demnach liegt die AfD erneut deutlich vor der CDU, die weiter an Zustimmung verliert. Laut Umfrage wächst dabei die Unzufriedenheit mit der Landesregierung aus CDU, SPD und FDP.
2: Wie sehr kann er diese Kulisse genießen? Sven Schulze, Ministerpräsident von Sachsen-Anhalt und Spitzenkandidat der CDU. Gut 5 Wochen vor der Landtagswahl kann er mit den Umfrageergebnissen für seine Partei nicht zufrieden sein. Gründe dafür sieht er in der Bundespolitik.
3: Ich merke das ja selber auch in den Rückmeldungen, wo gesagt wird, Mensch, ganz ehrlich, mit dem, was ihr hier in Sachsen-Anhalt macht, sind wir eigentlich einigermaßen zufrieden. Aber das, was da aus Berlin kommt, das hagelt euch voll rein. Und dann wird auch wenig differenziert zwischen der Bundes- und der Landespolitik. Und deswegen hoffe ich mal, dass da jetzt Sommerpause ist in Berlin, dass wir uns auf unsere Themen konzentrieren können.
2: Nach einer neuen Umfrage von Infratest DIMAP liegt die AfD weiter deutlich vorne mit 41%. Die CDU dahinter erreicht 24%. Auf Platz 3 die Linke mit 13%. Noch im Landtag vertreten wären die SPD mit 7 und die Grünen mit 5%. Die Wahlkämpfer der AfD sind mit diesen Zahlen zufrieden, hoffen aber auf ein noch besseres Ergebnis.
4: Weil ja unser Ziel ist, 45 plus X. Wir wollen allein regieren in Sachsen-Anhalt, damit wir auch unser ganzes Programm, was wir haben, ohne Kompromisse umsetzen können.
2: Die Wahlkämpfer von der Linken fühlen sich durch die Meinungsumfrage bestätigt. Sie kämen sogar als potenzielle Koalitionspartner für die CDU in Frage, hätten aber für diese ungewöhnliche Konstellation Bedingungen.
5: Wenn diese CDU auf weiter so setzt, dann ist das mit uns nicht zu haben. Weil dann können wir es nicht schaffen, dass die Menschen spüren, dass es Verbesserungen gibt.
2: Gut einen Monat haben alle Parteien in Sachsen-Anhalt noch Zeit, ihre Wähler zu überzeugen. Gewählt wird am 6. September.
1: Mit Zügen der Deutschen Bahn waren in den ersten 6 Monaten dieses Jahres rekordverdächtig viele Menschen unterwegs. Der Konzern vermeldete bei seiner Halbjahresbilanz einen Höchststand für Fahrgastzahlen. Und die Bahn schreibt zum ersten Mal seit 7 Jahren wieder schwarze Zahlen. Das Ergebnis nach Steuern beträgt 147 Millionen Euro Gewinn. Das Unternehmen zählte insgesamt 960 Millionen Fahrgäste. Die Pünktlichkeit im Fernverkehr verschlechterte sich allerdings auf 59%.
6: Ungewohnt sonnige Momente für die Deutsche Bahn, zumindest wirtschaftlich gesehen. Mit dem Halbjahresgewinn konnte der Konzern sein selbst gestecktes Ziel übertreffen. Eine schwarze Null lautete der eigene Anspruch noch zu Jahresanfang.
7: Das ist sehr erfreulich und das liegt zum Teil daran, dass wir Kosten gesenkt haben, dass wir die Verwaltung verschlankt haben, dass wir auch Verantwortung in die Regionen abgegeben haben. Zum anderen helfen uns natürlich auch die hohen Benzinpreise. Viele Pendlerinnen und Pendler sind abgewandert vom PKW auf den Zug.
6: Schlechte Zahlen hingegen bei der Verlässlichkeit. Mit gerade einmal 59% pünktlichen Fernzügen liegt die Bahn weit hinter dem eigenen, ohnehin bescheidenen Ziel von 70%. Der neue Bundesverkehrsminister Steffen Bilger findet im ARD-Morgenmagazin trotzdem lobende Worte.
8: Zum ersten Mal seit 7 Jahren wieder ein Gewinn in dieser Halbjahresbilanz. Ein deutlicher Zuwachs bei den Fahrgästen. Also da gibt es auch Positives. Und da arbeiten auch viele tausend Mitarbeiter der Bahn jeden Tag dafür. Ich weiß, mir geht es auch selber so, dass es zu viele negative Erlebnisse gibt, wenn man mit der Bahn unterwegs ist. Aber es gibt eben auch viel Positives. Darauf müssen wir aufbauen.
6: Die Bahn will jedenfalls weiterhin schwarze Zahlen schreiben und natürlich pünktlicher werden. Bis es soweit ist, bittet das Unternehmen aber, wie gewohnt, noch um etwas Geduld.
1: In Polen ist in der Nacht ein Flugobjekt im Luftraum aufgetaucht und abgestürzt. Laut Ministerpräsident Tusk handelte es sich wahrscheinlich um eine russische Rakete. Ergebnisse einer genauen Untersuchung wolle er aber noch abwarten, so Tusk an der Absturzstelle. Das Objekt war nach polnischen Armeeangaben in Richtung Westen geflogen und dann südlich der Stadt Lublin zu Boden gegangen. Die Polizei entdeckte auf einem Feld einen 10 Meter großen Krater. Die Ebola-Epidemie in der Demokratischen Republik Kongo, sie breitet sich so dramatisch aus, dass die Vereinten Nationen immer entschiedener vor den Folgen warnen. Die Gesundheitsexperten fordern, die Hilfsmaßnahmen massiv auszuweiten. Schon mehr als 1.500 Menschen sind nach einer Infektion mit dem Virus gestorben. Vor Ort suchen Mediziner jetzt nach einer Therapie und auch nach einem Impfstoff gegen Ebola.
9: Stopp Ebola, scheppert es aus dem Pickup, der in Bunia täglich seine Runden dreht, mitten im Zentrum des Ebola-Ausbruchs im Osten der Demokratischen Republik Kongo. Aufklärung tut Not. In den Krankenhäusern steigt die Zahl der Toten weiter und draußen warten und bangen die Angehörigen. Dieses Mittel soll jetzt Menschenleben retten. Darauf hoffen sie, eine klinische Studie für ein neues Medikament, das vor Ansteckung schützen soll. Unser Team erhält hier exklusiven Zugang. Bobo Basola von der Organisation Alima führt durch die Behandlungszelte, um zu erklären, wie genau das in den nächsten Wochen ablaufen soll. Hier finden die Voruntersuchungen statt und hier im nächsten Zelt wird dann das Medikament verabreicht. Es ist keine Impfung, die hier getestet wird. Es geht um ein Notfallmedikament für besonders gefährdete Kontaktpersonen, Angehörige, medizinisches Personal. Dieser klinische Test, den wir hier mit Alima und unseren Partnern durchführen, richtet sich an Hochrisikogruppen, um Ansteckungsketten mit Ebola zu durchbrechen. Das Problem? Eigentlich brauchen sie hunderte Testpersonen. Aber während unser Team hier dreht, kommt nur eine einzige Person. Viele haben Vorbehalte, sie nicht. Ich habe keine Angst, an dem Test teilzunehmen, weil ich darauf hoffe, dass dieses Mittel dazu beitragen kann, dass ich nicht an Ebola erkranke. Hoffnung auf Schutz, Hoffnung auf Heilung, während die Zahl der Toten schneller steigt als je zuvor.
1: Zum Schluss die Wetteraussichten. Im Süden und Osten erst viel Sonnenschein, während es sonst schon bewölkter ist. Am Nachmittag und Abend vor allem von der Mitte bis in den Süden Schauer und Gewitter, lokal Unwetter, schwül bei 20 bis 38 Grad.
10: Hier ist Tagesschau 24, der Nachrichtensender der ARD. Guten Tag und herzlich willkommen. Auf Bundesebene scheint das Reformpaket zur Rente quasi beschlossene Sache. Doch im Bundesrat, der den Entwurf ja noch bestätigen muss, regt sich nun Kritik daran. Die Ostländer Thüringen, Sachsen und Sachsen-Anhalt haben dort gemeinsam ganze 12 Stimmen. Bei einem Treffen der drei CDU-Ministerpräsidenten heute wird klar, man ist mit der Arbeit des Kabinetts unzufrieden. Besonderer Streitpunkt ist die Abschaffung der Rente nach 45 Beitragsjahren. Gemeinsam wollen die Ministerpräsidenten Druck auf die Bundesregierung ausüben.
11: Sachsen, Sachsen-Anhalt und Thüringen verkörpern 8 Millionen Menschen, 330 Milliarden Euro Wirtschaftsleistung, so groß wie Tschechien, aber sind auch vor allen Dingen geprägt durch eine besondere Lebensleistung der Menschen. Und wir wollen genau, dass diese Lebenswirklichkeit anerkannt wird. Wenn heute jemand 60 Jahre ist, dann hat er vielleicht 1982 mit 16 seine Lehre begonnen. Und da muss gelten, wenn er 45 Jahre eingezahlt hat, dann kann er eben auch abschlagsfrei in Rente gehen und muss nicht noch irgendwie längere Jahre arbeiten oder Geld dafür verlieren. Das wollen wir nicht.
12: Sondern wir wollen mit am Tisch sitzen und haben heute beispielsweise klar gesagt, und das gilt für die Bevölkerung hier in den drei Bundesländern ganz deutlich, wer 45 Beitragsjahre eingezahlt hat, der hat seinen Beitrag für das System gebracht und er hat ein Anrecht darauf, dass er auch eine vernünftige Rente bekommt. Und gleichermaßen haben wir beim Thema Pflege darauf hingewiesen, dass mit den Rentenhöhen beispielsweise, die es hier in Ostdeutschland gibt, es nicht möglich ist, die Pflege in der Zukunft so zu finanzieren, selbst zu finanzieren, wie das System das möglicherweise in der Zukunft vorhat.
13: Ich finde ja insgesamt, Deutschland kommt dann voran, wenn wir nicht spalten, wenn wir nicht ausgrenzen, sondern wenn wir genau hinschauen, was die Menschen in unserem Land bewegt, was ihre besondere Situation ist. Und ich kann nur sagen, hört häufiger mal auf Bürgermeister, Landräte und Ministerpräsidenten. Die sind näher dran als andere. Und unser Rat in dieser Frage ist, oder auch unsere Forderung, dass hier eine besondere Situation auch berücksichtigt wird. Und ich bin mir sehr sicher, zu dritt werden wir das auch erreichen.
10: In diesen Worten von Sachsens Ministerpräsident Kretschmer klingt auch ein bisschen Wahlkampfhilfe an für seinen CDU-Kollegen Sven Schulze aus Sachsen-Anhalt. Noch 5 Wochen sind es bis zur Landtagswahl dort. In Umfragen liegt seit langem die AfD deutlich vorn. Der Verfassungsschutz stuft den AfD-Landesverband als gesichert rechtsextrem ein. Zur Wahl gibt es nun aktuelle Umfrageergebnisse von Infratest DIMAP im Auftrag des MDR. Und wir fragen nach bei Jens Hänisch in Leipzig. Jens, wenn am Sonntag gewählt werden würde, wie sähen die Ergebnisse dann aus?
14: Also die zentrale Botschaft unserer Umfrage ist wohl auch knapp gut 5 Wochen vor dieser Landtagswahl hat die AfD weiter die Aussicht, stärkste Partei in Sachsen-Anhalt zu werden. Sie kommt unverändert zum Mai auf 41% und behauptet ihren Vorsprung auf die CDU. Ihr Landtagswahlergebnis von vor 5 Jahren hätte die AfD damit nahezu verdoppelt. Die CDU unter Sven Schulze gibt gegenüber dem Mai 2 Punkte ab, fällt auf 24%. Drittstärkste Kraft wäre jetzt die Linke mit 13%. Die SPD hätte unverändert 7% in Aussicht, würde aber ihr historisches Tief von vor 5 Jahren nochmal unterschreiten. Die Grünen, die wahren mit momentan 5% ihre Chance, in den Landtag einzuziehen. Das BSW würde mit 4% an der Mandatsschwelle scheitern. Alle übrigen Parteien kämen zusammen auf 6%. Unter diesen 6% auch die in Sachsen-Anhalt ja noch mitregierende FDP.
10: Heißt das, die Menschen wünschen sich eine AfD-Regierung?
14: Also, da sehen wir ein gespaltenes Land. In der Frage, ob die CDU oder die AfD eine künftige Landesregierung führen sollen, sprechen sich in Sachsen-Anhalt 43% für eine erneut CDU-geführte Staatskanzlei aus, mit 44% nahezu gleich auf der Wunsch nach einer AfD-geführten Regierung. Wichtig ist dabei aber zu wissen, die Sympathien für diese AfD-geführte Variante, die finden sich fast ausschließlich in der AfD-Anhängerschaft.
10: Können die anderen Parteien die AfD überhaupt noch einholen?
14: Das wissen wir natürlich zum jetzigen Zeitpunkt nicht, auch wenn der AfD-Vorsprung aktuell groß ist. Wir bilden hier ja ein momentanes Stimmungsbild ab, keine Vorhersage über einen möglichen Wahlausgang im September. Und Wahlkampfzeiten sind hochdynamische Zeiten. Dann kann im Grunde alles noch passieren. Erinnern wir uns an die letzte Landtagswahl in Sachsen-Anhalt. Da sah es nach einem Kopf-an-Kopf-Rennen CDU-AfD aus und kam dann doch sehr anders. Aber genauso ist nicht ausgeschlossen, dass die AfD zulegt. Und nicht zu vergessen die Parteien, die über die 5%-Hürde wollen. Außerdem sind ja viele Menschen noch unentschlossen.
10: Jens, die CDU, die ja aktuell den Ministerpräsidenten stellt, schließt Bündnisse mit der AfD und mit der Linken bisher aus. Wie bewerten das die Menschen im Land?
14: Für die CDU wäre in der Tat die Organisation von parlamentarischen Mehrheiten nach unserem Stimmungsbild nur möglich, wenn sie mit der Linken oder der AfD zusammenginge. Du hast es gesagt, das hat die Landes-CDU ja nochmal ausgeschlossen. CDU-Bündnisse mit der Linken oder der AfD stoßen auch in der Bevölkerung übrigens mehrheitlich auf Skepsis. Nur 33% fänden es gut, wenn die CDU nach der Landtagswahl mit der AfD regiert. Ebenso viele, 31%, sprechen sich für ein Bündnis von CDU und Linken aus.
10: Vor der letzten Landtagswahl haben noch 40% der Befragten gesagt, dass sie der CDU am meisten zutrauen, die Probleme im Land zu lösen. Wie sieht das denn jetzt aus?
14: Also wenn wir das aus dem CDU-Blickwinkel in Sachsen-Anhalt betrachten, stellen wir fest, Vertrauen mehr als halbiert. Der CDU in Sachsen-Anhalt trauen aktuell nur noch 16% zu, die wichtigsten Probleme des Landes zu lösen. Die AfD ist da weit vor der CDU, genießt dieses Vertrauen bei 36%. Die Linken, der Linken trauen es 7% zu, der SPD nur 4%. Aber wir sehen auch, 20% haben da in keine Partei Vertrauen. Gerade auch dieser letzte Wert, der sollte die Politik nachdenklich machen.
10: Vielen Dank für den Sachsen-Anhalt-Trend, Jens Hänisch in Leipzig.
14: Gern.
10: Es sind nur wenige 100 Meter. Trotzdem ist der Transport der neuen Sternbrücke durch Hamburg eine große Herausforderung. Die Brücke ist nicht nur ein wichtiger Bestandteil für den Hamburger Regionalverkehr, sondern auch für das europäische Fernschienennetz. Das 3.700 Tonnen schwere Bauwerk wird entlang der Max-Brauer-Allee durch Altona bewegt. Seitlich sind zum Teil nur weniger als 80 Zentimeter Platz. Damit der Transport überhaupt stattfinden konnte, mussten unter anderem Laternen abgesägt und Bäume gefällt werden. Andreas Hilmer ist in Hamburg. Ja, Andreas, die Brücke steht auf einem 1.000-Füßler mit 1.088 Rädern und dieser steht zurzeit. Warum geht es nicht weiter?
15: Ja, der steht zurzeit, nachdem er ungefähr eine halbe Stunde heute Morgen losgefahren ist. Der wird ja nur mit einem ganz kleinen Joystick bedient, 1.088 Reifen, 3.700 Tonnen. Und dann ging es darum, ob denn der Transportweg hier hinter mir, ob der schon ausreicht von den Stahlplatten her. Und da hat die holländische Spezialfirma gesagt, nein, baut die doch noch ein bisschen um, macht noch hier Platz, macht noch da eine drauf. Und daran wird jetzt noch ein paar Stunden gearbeitet. Während wir hier auf der Baustelle stehen, haben sich dann die Leute, die den Transport übernehmen, erstmal wieder ins Hotel begeben. Denn wenn man hier jetzt noch ein paar Stunden arbeitet, dann geht es dann tatsächlich bis in die Nacht. Baustellen sind ja ein bisschen unwegbar und die kommen dann heute Abend um 20 Uhr erst wieder, um dann wirklich in einem durchzufahren, die letzten 300 Meter sozusagen, um dann die Brücke auch so einzuschwenken und einzusetzen. Das soll heute Nacht um 3 Uhr dann fertig sein.
10: Andreas, schauen wir noch einmal zurück. Seit gestern ist diese Brücke in Bewegung. Wie ist sie seither vorangekommen?
15: Ja, sie wurde gestern praktisch ausgeparkt, denn das große Problem ist ja, dass es hier alles innerstädtisch eng bebaut, in einem dicht bebauten, dicht besiedelten Viertel. Und da hat man 14 Monate lang sozusagen auf einer freien Fläche die Brücke aus 200 Stahlträgern zusammengeschweißt. Die war dann fertig. Gestern ist sie praktisch ausgeparkt, so wie man ein Auto ausparkt, stehen geblieben. Und jetzt macht sie sich auf diese 300 Meter lange Strecke. 600 Anwohner mussten in Hotels ziehen nebenan. Es mussten Bäume gefällt werden. Also alle möglichen Dinge im Rahmen der Vorbereitung, um diesen europäischen, sehr wichtigen Transportkorridor wieder aufrechtzuerhalten, indem man eine neue, größere Brücke einsetzt, wo Anwohner Bürgerinitiativen fanden, das ist eine Monsterbrücke, sie ist uns viel zu groß. Und die Stadt hat gesagt, wir haben alles versucht, so muss die Brücke aussehen, wie hinter mir zu sehen.
10: Andreas, du bist direkt an der Baustelle. Schauen wir uns vielleicht einmal um. Wie groß ist denn das Interesse von Schaulustigen an diesem Brückentransport durch Hamburg-Altona?
15: Das Interesse ist wirklich riesengroß, sowohl an der Stelle hinter mir, wo es losgeht, sozusagen, als auch an den Rändern. Heute kommt man nicht ganz so dicht ran. Gestern Abend haben da wirklich Tausende auf Campingstühlen gesessen mit einem Getränk in der Hand. Und dann wurde sogar Licht angemacht, blau, rot, grün. So eine Stimmung hat hier die Baustelle ausgelöst. Und heute Morgen war aber wieder alles weiträumig abgesperrt. Dennoch sind es Hunderte, wenn nicht sogar Tausende, die sozusagen am Weg stehen. Aber was heißt am Weg? Man kommt ja hier nicht ran, weil hier sind Häuser, auf der anderen Seite sind auch Häuser. Und hier soll die Brücke durch. Aber die Stadt nimmt schon großen Anteil jetzt, wo es sozusagen anderthalb Tage auf die letzten Meter geht.
10: Wir haben es ja eben schon gehört, die Brücke ist wichtig für den Regionalverkehr, aber auch für den Fernverkehr. Inwieweit ist denn der Bahnverkehr durch diese Bauarbeiten jetzt beeinträchtigt?
15: Ja, vor ungefähr 10 Tagen wurde der Bahnverkehr komplett abgeschnitten, sozusagen 900 Züge pro Tag fahren über diese Brücke, davon dann auch über 100 ICE-Trassen sozusagen, also wirklich ganz wichtiger Verkehr. Dann wurde sozusagen die Brücke auch unten, also die vierspurigen Autos, die Straßenkreuzung, das wurde alles gesperrt. Das ist schon ein zentrales Nadelöhr hier in Hamburg und man hofft natürlich, wenn die Brücke sitzt, dass man das alles schnell wieder rückbauen kann, dass zumindest diese über 1.000 Züge, wie man sagt, in Zukunft, die dann darüber fahren sollen, dass die bald wieder fahren können. Aber es ist schon ein Nadelöhr, was diese ganze Stadt hier und ihren Bahnverkehr im Moment so für 2-3 Wochen lahmlegt.
10: Heute Abend erwarten die Meteorologen Gewitter in Hamburg. Könnte das zu weiteren Behinderungen führen beim Brückentransport?
15: Also ich habe eben noch mit der Projektleiterin Jana Wittmeier gesprochen, die hier wirklich seit Monaten auf und ab geht und die wir immer wieder getroffen haben über die Wochen. Die hat gesagt, das ist sozusagen das kleinste Problem. Man glaubt für die Stadt Hamburg jetzt nicht, dass es sozusagen zum Ärgsten kommt. Man ist mit diesem Stahlkoloss gegen einiges gerüstet. Der Transport selber mit diesen 1.000 Rollen, das machen die auch nicht zum ersten Mal. Sozusagen ganz starker Wind könnte das alles noch stoppen. Aber sozusagen Gewitter und so weiter, auf das ist man eingestellt. Man kann aber nie sagen, was weiter passiert. Man hofft natürlich, dass heute ab 20 Uhr, wenn es auf die letzten 300 Meter geht, das Wetter so ist, dass man, selbst wenn es regnet, selbst wenn es stürmt, trotzdem diesen Koloss hinter mir, diese 3.700 Tonnen, an ihren Bestimmungsort bringen kann.
10: Und an dem Bestimmungsort soll sie dann ja eingehoben werden. Das hast du ja auch gerade schon angesprochen, Andreas. Gib uns gerne da nochmal einen Überblick. Wie soll das dann ablaufen?
15: Ja, wenn sie da angekommen ist auf diesem Transporter, dann wird sie von so Spezialkränen so ein bisschen hochgepumpt sozusagen und dann eingedreht. Sie muss sich ja noch einmal drehen, damit sie genau da reinpasst. Das wird der spannende Moment. Der wird jetzt so, wie die Planung aussieht, nachdem jetzt Stillstand ist für viele Stunden, wird es dann nachts um, ich sag mal Mitternacht, 1, 2, 3 Uhr, je nach Planung sein. Aber sie wird da praktisch dann hochgepumpt, dann eingedreht und dann wieder abgesetzt. Da war vorher ja eine 100 Jahre alte Brücke, die alte Sternbrücke, die abgerissen wurde mit all ihren Clubs und mit ihrer Kultur. Und da will man dann die neue Brücke wieder einbauen und den Ort wieder beleben, wie es heißt, damit es wieder für die Nachbarn hier auch erträglich wird, nachdem die hier ein Jahr lang unter dieser Baustelle leiden mussten. Aber das wird sich eben nachts im Dunkeln abspielen, neuerdings.
10: Hamburg bekommt eine neue Sternbrücke. Andreas Hilmer, ganz herzlichen Dank für diese Informationen. Die FIFA will trotz viel Kritik an ihren Investorenplänen festhalten. Verbandspräsident Infantino verteidigte in einer Videobotschaft den geplanten Einstieg externer Geldgeber als eine einmalige Chance. Die Pläne sehen vor, Anteile der Fußball-Weltmeisterschaft an private Investoren zu verkaufen. Kritik kommt unter anderem von der Europäischen Fußballunion. Die UEFA hat für heute alle europäischen Mitgliedsverbände zu einer Krisensitzung zusammengerufen. Laut Medienberichten soll Infantino eine Frist bis Mitte September gesetzt haben, um den Plänen zuzustimmen.
16: FIFA-Boss Infantino will die WM für Investoren öffnen. Er testet mal wieder die Grenzen aus. Ein fatales Zeichen, denken viele.
17: Es ist ein neuer Schurkenstreich von Gianni Infantino. Der sucht ja seit vielen Jahren immer neue Möglichkeiten, aus dem Weltfußball möglichst viel Kohle rauszupressen. Jetzt ist es die Fußball-WM, vorher war es die Club-WM. Ganz, ganz viele Möglichkeiten, die er genutzt hat, um einfach noch mehr Geld zu verdienen. Das wird der WM nicht gut tun, das wird dem Fußball nicht gut tun und das wird die Fans ärgern. Insofern eine ganz, ganz schlechte Idee.
16: Mit dem Verkauf von WM-Anteilen noch mehr Milliarden machen. Viele waren von diesem Ansinnen des FIFA-Präsidenten überrascht, haben es aus der Zeitung erfahren. Beim Trainingslager des FC Bayern München haben sie auch die FIFA-Pläne verfolgt. Max Eberl, der Sportvorstand, wird deutlich.
18: Momentan habe ich das Gefühl, die FIFA ist dafür da, nur Profit zu machen. Also es fühlt sich an, als ob nur Geld verdient werden will auf allen möglichen Kanälen. Und selbst mich, der im Fußball wirklich da zu Hause ist, mich ekelt das.
16: Infantino will die Fußball-WM teilweise privatisieren. Eine Investorengruppe soll aus dem Umfeld von US-Präsident Trump kommen. Die Europäische Fußballunion ist in Aufruhr. Von WM-Boykott ist die Rede. Die UEFA muss jetzt zusammenstehen, meint auch der DFB.
19: Wenn die UEFA hier sich klar positioniert, ist auch meine Erwartung, dass das passiert, wenn wir alle 55 Verbände zusammen haben, dass wir sehr kritisch damit umgehen. Wenn die UEFA sich so einem Ansinnen verschließt, dann ist aus meiner Sicht dieses Projekt auch gestorben.
16: Nach Informationen der ARD Sportschau werden die 55 Mitgliedsverbände der UEFA heute zu einer Dringlichkeitssitzung zusammenkommen.
10: Deutschlandweit sind bis Mitte Juli fast 10.000 Menschen hitzebedingt gestorben. Nach Angaben des Robert-Koch-Instituts ist das die höchste Zahl an Hitzetoten seit 2016. Überwiegend trifft es ältere Menschen, vor allem ab 75 Jahren. Sie sterben aber selten unmittelbar durch die Hitze. Meist ist es eine Kombination aus hohen Temperaturen und Vorerkrankungen. Gerade erlebt Deutschland eine weitere Hitzewelle. Worauf sich die Menschen einstellen müssen. Darüber hat meine Kollegin Kirsten Gerhardt mit Tim Steger aus dem ARD-Wetterkompetenzzentrum gesprochen.
20: Ja, heute erwartet uns der Höhepunkt dieser relativ kurzen Hitzewelle, aber sehr intensiv. Vor allem im Südwesten steigt die Temperatur voraussichtlich bis auf 40 Grad am Oberrhein- und Rhein-Main-Gebiet. Aber auch im Norden wird es mit Richtung Hamburg 35

0: Sind also gewarnt, was auf sie zukommt. Die Frage ist aber auch, warum haben wir denn jetzt überhaupt erneut eine Hitzewelle? Das war ja in den vergangenen Jahren nicht immer so, dass eine Hitzewelle auf die andere folgte.
1: Ja, also Hitzewellen sind erstmal reine Wetterereignisse. Meteorologisch ist so, dass ein Hoch über Südosteuropa in Verbindung mit einem Tief über dem Atlantik eine Südwestströmung quasi verursacht und dann die heiße Luft aus Spanien und Südfrankreich zu uns nach Deutschland kommt. Das gibt es auch im Sommer durchaus immer wieder mal. Was man aber beobachtet, im Zuge des Klimawandels sind wir auf einem höheren Niveau. Die Hitzewellen werden erstmal intensiver. Das Temperaturmaximum von 40 Grad oder sogar noch darüber wird öfter beobachtet. Sie sind aber auch länger ausgedehnt, diese zwar jetzt nicht, aber Ende Juni war es ja eine auch extrem lange Hitzewelle. Hat damit zu tun, dass diese Hochdruckgebiete sehr ortsfest bleiben. Das hängt auch ein bisschen mit dem Klimawandel zusammen und auch, dass sie schon früher im Jahr einsetzen. Jetzt um diese Jahreszeit ist es eher typisch, so 20. Juli bis 20. August, die Zeit der sogenannten Hundstage ist die potenziell heißeste Zeit. Dass es jetzt aber schon Ende Juni so eine extreme Hitzewelle gab, ist auch schon ein Indiz dafür, dass sich hier was verändert, dass der Klimawandel hier durchschlägt.
0: Was sind denn die größten Probleme durch Hitze? Wir haben ja schon gehört, dass sehr viele Menschen auch sterben durch Hitze, also vor allen Dingen Ältere und auch Menschen mit Vorerkrankungen.
1: Ja, richtig. Also Hitzewellen sind richtige Naturkatastrophen. Die sind natürlich jetzt vom Auftreten nicht so dynamisch wie Stürme, wo Bäume umfallen. Aber gefährlicher sind sie allemal, weil eben gerade Menschen mit Vorerkrankungen oder auch Ältere insgesamt und Kinder besonders schwer es haben, diese hohen Temperaturen auszugleichen. Und die Wärmebelastung vor allem in den Innenstädten ist extrem hoch, vor allem wenn sie auch über längere Zeit andauert. Die Tropennächte, die Schlafqualität mindern, tun ihr selbiges noch dazu. Und dadurch kommt es eben zu so einer hohen Übersterblichkeit. Man kann im Einzelfall ja gar nicht so genau entscheiden, war es jetzt wirklich die Hitze. Aber man sieht aus den Statistiken, dass wirklich sehr viel mehr Menschen jetzt irgendwie frühzeitig sterben, durch Hitze verursacht. Und das ist eben das große Problem, wird uns auch in den nächsten Jahren, Jahrzehnten immer weiter beschäftigen. Also Hitzeschutz wird zunehmend ein großes Thema auch hier in Deutschland.
0: Also der Hitzeschutz ist vor allem Dingen eine Aufgabe der Städte. Müssen wir uns jetzt öfter auf Hitzewellen einstellen und warum?
1: Ja, in der Tat. Also rein statistisch hat man auch schon beobachtet, dass neben der Zunahme der mittleren Temperatur, die ja in Deutschland ungefähr seit den letzten 50 Jahren ungefähr um 2 Grad angestiegen ist, auch die Anzahl von Hitzewellen signifikant zugenommen hat. Die Extreme reagieren sogar noch mal überproportional stärker und das wird sich auch in der Zukunft fortsetzen, sodass auch in Zukunft hierzulande häufiger heißere Hitzewellen auftreten und auch früher im Jahr. Das wird also deutlich zunehmen, dieses Signal. Und da hilft natürlich langfristig nur Klimaschutz, global koordiniert natürlich die Emissionen runterbringen. Das ist eine langfristige Sache und kurzfristig muss man eben auch oder mittelfristig sich anpassen an die auftretenden Hitzewellen, die jetzt schon gar nicht mehr vermeidbar sind.
0: Wie geht es denn nun weiter in Deutschland, wenn wir aufs Wetter schauen?
1: Ja, heute ist tatsächlich der unwetterträchtigste Tag, vor allem wie gesagt von südöstlichen Niedersachsen Richtung Hamburg, Mecklenburg-Vorpommern, Nachmittag, Abend schwere Gewitter. Im Nordwesten wird dann sich kühlere Luft durchsetzen können, sodass wir morgen so eine Zweiteilung haben. Im Nordwesten relativ entspannt mit Temperaturen unter 30 Grad Richtung Südosten, nochmal bis zu 38 Grad und da vor allem auch in der Mitte und im Osten nochmal schwere Gewitter. Am Samstag zum Teil auch noch vor allem im Alpenraum gewittrig, dann aber durchaus schon wieder ein bisschen Wetter. Beruhigung. Es bleibt aber langfristig nächste Woche, vor allem in der Südhälfte, hochsommerlich heiß mit Temperaturen, die wieder ansteigen Richtung 34, 35 Grad. Im Norden wird es auch wieder ein bisschen wärmer, hochsommerlich, aber nicht mehr so extrem. Es bleibt tendenziell leicht wechselhaft, aber schwere Unwetter, so wie heute, werden dann wahrscheinlich erstmal nicht mehr auf dem Programm stehen.
0: Dankeschön, Tim Steger, für diese Informationen.
2: In gut 5 Wochen wird in Sachsen-Anhalt ein neuer Landtag gewählt. Die AfD könnte aus der Abstimmung als Sieger hervorgehen. Das hat das Meinungsforschungsinstitut InfraTest-DiMAP in einer repräsentativen Umfrage unter anderem für den MDR ermittelt. Demnach liegt die AfD erneut deutlich vor der CDU, die weiter an Zustimmung verliert. Laut Umfrage wächst dabei die Unzufriedenheit mit der Landesregierung aus CDU, SPD und FDP. Während also die AfD an Zustimmung gewinnt, sinkt zusätzlich das Vertrauen vieler Menschen in die Handlungsfähigkeit des Staates. Das zeigt eine neue repräsentative Bürgerbefragung des Deutschen Beamtenbundes. Demnach glauben nur noch 17% der Menschen in Deutschland, dass der Staat seine

0: Aufgaben und Probleme bewältigen kann. 79% halten ihn für überfordert. Als größte Problemfelder würden dabei die sozialen Sicherungssysteme, die Rente und die Wirtschaft gesehen. Die Asyl- und Flüchtlingspolitik habe hingegen stark an Bedeutung verloren, so die Umfrage. Am Vormittag hat meine Kollegin Kirsten Gerhardt mit dem Geschäftsführer der Hertie School, Martin Klings, darüber gesprochen, was aus den Ergebnissen zu Schlussfolgern ist.
1: So ein wesentlicher Schluss ist, dass der Staat wieder handlungsfähig werden muss. Denn das Vertrauen in den Staat und die Demokratie beruht ja auch darauf, dass der Staat seine Leistungen für die Bürgerinnen und Bürger zuverlässig erbringt. Und dieses Vertrauen ist erodiert und muss wiederhergestellt werden. Das heißt, wir brauchen eine umfassende Reform von Staat und Verwaltung. Das ist jetzt nicht der einzige Schlüssel dafür, um das Vertrauen wieder zu gewinnen, aber ein sehr wichtiger Schlüssel.
2: Was sind denn die Gründe dafür, dass das Vertrauen in den Staat so gesunken ist?
1: Also da gibt es natürlich viele Gründe dafür. Das gibt es eine völlig veraltete Verwaltung, die teilweise eben noch mit Aktenordnern arbeitet, unterschiedlichen Zuständigkeiten, der ewige Verweis der Menschen, also Bürgerinnen und Bürgern, die sich an ihre örtliche Verwaltung wenden. Wir sind nicht zuständig, sondern eine andere Behörde ist zuständig. Es gibt mangelndes Querschnittsdenken, eine völlig veraltete auch Auffassung, wie Verwaltung funktionieren muss, also zu wenig bürgerzentriert. Natürlich auch das Entsetzen darüber, dass die Infrastruktur von der Bahn über Brücken, Straßen, Stromleitungen nicht mehr sozusagen in dem Zustand ist, in dem es eigentlich sein müsste. Also viele Leistungen, die über die Jahrzehnte vernachlässigt wurden. Und das kulminiert jetzt sozusagen in einem wachsenden Misstrauen in die Funktionsfähigkeit des Staates.
2: Sie sagen, die Regierung muss jetzt handeln. Was muss die Regierung denn jetzt machen, um das Ansehen zu verbessern?
1: Also die Regierung hat ja schon zwei wesentliche Reformvorhaben auf den Weg gebracht. Das ist einmal die Modernisierungsagenda Bund und dann die föderale Modernisierungsagenda. Da sind allein in der föderalen Modernisierungsagenda sind über 200 Punkte oder Vorhaben genannt, die eben jetzt in den nächsten Jahren geschehen sollen. Was jetzt geschehen wird und auch muss, ist, dass bestimmte Dinge möglichst schnell umgesetzt werden, damit Bürgerinnen und Bürger das auch sozusagen erfahren. Ich mache mal ein paar Vorschläge. Also zum Beispiel, dass man bald seinen Führerschein digital um- und anmelden kann, dass man ein Kfz überall digital um- und anmelden kann, ohne zur Behörde zu gehen, dass man das Elterngeld antragslos bekommt. Das ist ja eine Sache, die schon, also das Kindergeld, Entschuldigung, nicht das Elterngeld, sondern das Kindergeld antragslos bekommt. Das ist schon etwas, was umgesetzt ist. Dann wird es demnächst eine EUDI-Wallet geben, das heißt einen digitalen Identifikationsausweis, der überall in Europa gilt, mit dem Sie sich nicht nur ausweisen können, sondern der auch als elektronische Signatur gilt, wenn Sie irgendwelche Daten erfragen wollen oder irgendwelche Unterschriften unter irgendwelchen Verträgen leisten wollen. Alles das sind Dinge, die kommen werden. Für Unternehmen wird es auch Erleichterungen geben, die sehr wichtig sind. Also viele Unternehmen ächzen ja unter der Beweis- und Nachweispflicht für Dokumentation. Und die werden sozusagen in wesentlichen Bereichen abgeschafft. Und das wird eine Beweislastumkehr eintreffen. Mhm. Das heißt, man muss künftig beweisen, warum man etwas dokumentieren und nachweisen muss. Also einen bürokratischen Vorgang braucht und nicht mehr, dass er sozusagen von vornherein existiert.
2: Nun haben Sie ja einiges aufgezählt, was schon im Gange ist. Aber kommt das denn auch alles schnell genug?
1: Also ich glaube, man braucht ein bisschen Geduld. Da wir so lange Dinge versäumt haben, kann man nicht einfach den Schalter umlegen und es ist morgen schon alles anders. Aber es ist wichtig, dass ein paar Dinge möglichst schnell erreicht werden. Und zwar, damit das Vertrauen in den Staat und damit in die Demokratie wieder gestärkt wird. Denn wir alle wollen ja möglichst in einem demokratischen Gemeinwesen leben und nicht, dass hier antidemokratische Kräfte übernehmen. Das heißt aber, dass man die Handlungsfähigkeit des Staates wieder stärker in den Blick nehmen muss, damit die Bürgerinnen und Bürger zufriedener sind, damit sie ihren Bauantrag schneller beschieden bekommen, damit sie zu ihrer Verwaltung gehen und sagen, hier, diese Leistung möchte ich haben und werden nicht an unterschiedliche Zuständigkeiten erwiesen, sondern es gibt einen einheitlichen Bürgerservice dann, der ihr Anliegen sagen, bearbeitet zu ihrer Zufriedenheit. All das sind Dinge, die jetzt geschehen müssen, Schritt für Schritt. Und ganz wichtig ist, dass die Dinge vor Ort erfahren werden. Denn da, wo erfährt man die Handlungsfähigkeit des Staates oder dort, wo man lebt, also in den Dörfern, den Städten, den Gemeinden.
2: Am geringsten ist das Vertrauen in den Staat bei Wählern der AfD. Warum gerade da?
1: Also ich glaube, da kommt vieles zusammen. Ich glaube, da kommt auch ein grundsätzliches Misstrauen gegenüber der Demokratie und einem demokratischen Staatswesen in Institutionen. Da liegt teilweise eben ein anderes Bewusstsein vor. Aber ich rede immer von konzentrischen Kreisen. Es gibt einen inneren Kreis der AfD, den werden Sie nie überzeugen. Die sind einfach antidemokratisch, xenophob und gegen die Demokratie. Aber es gibt eben darum sozusagen konzentrische Kreise und die Äußeren können sie durchaus wieder zurückgewinnen, indem sie eben auch zeigen, dass eine Demokratie handlungsleistungsfähig ist und eben zur Zufriedenheit der Bürgerinnen und Bürger arbeitet.
2: Ich danke Ihnen für das Gespräch. Martin Klingst von der Hertie School in Berlin. Herzlichen Dank.
1: Ich danke Ihnen auch sehr herzlich. Einen schönen Tag.
0: Ende gut, alles gut? Das wäre völlig übertrieben, sagte CSU-Chef Söder nach der gestrigen Fraktionssitzung der Union. Denn Thorsten Frei wurde zwar mit knapp 92% als neuer Fraktionsvorsitzender gewählt, aber viele Abgeordnete machten hinter verschlossenen Türen eben auch ihrem Ärger Luft. Vor allem über den Kommunikationsstil des Kanzlers. Der zeigte sich demütig und gelobte zum wiederholten Mal Besserung, was aber nicht auf Anhieb gelang.
3: Ich bin wirklich sehr zuversichtlich, dass aus dieser Fraktionssitzung heraus ein neuer Impuls kommt, eine neue Dynamik kommt und auch eine neue Anstrengung für uns alle kommt, das Land gut zu führen.
4: Entwarnung will der Kanzler signalisieren. Alles wird gut, aber Nerven zeigt er doch.
3: In der Bundestagsfraktion. Und deshalb noch einmal, lieber Carsten, herzlichen Glückwunsch.
4: Carsten? Nein, Thorsten heißt der neue Fraktionschef, Thorsten Frei. Merz Versprecher. Sinnbildlich für seine verunglückte Personalpolitik der vergangenen Tage. Die beschädige Merz-Autorität, sagt Politikwissenschaftler Lemke.
5: Es sind immer wieder dieselben kommunikativen Probleme, immer wieder dieselben Probleme mangelnder Abstimmung. Und das erweckt innerhalb der eigenen Partei den Eindruck, ob der Mann eigentlich wirklich der Richtige ist als Parteivorsitzender und vielleicht eben halt auch als Bundeskanzler.
4: Zumal es bei den anstehenden Großreformen Pflege, Rente, Steuern, Arbeitsmarkt einen führungsstarken Kanzler braucht.
5: Der Kanzler muss eigentlich hinter den Kulissen für Abstimmungen dort so sorgen, wo es eben halt aufgrund von ideologischen Differenzen zu Reibereien kommt. Da ist er gefordert von Gewicht. Und wenn er selber eine beschädigte Reputation hat, dann ist das nicht gut für den Prozess.
4: Und auch nicht für die bevorstehenden Wahlen, denn Merz habe dafür gesorgt,
5: dass die Stimmung in der Partei wirklich mies ist. Und mit einer miesen Stimmung lässt sich schlecht Wahlkampf führen. Und außerdem gibt es auch noch einen wechselseitigen Effekt, nämlich wir werden sehen, dass die Wahlkämpfer im Osten der Republik sich von Merz distanzieren.
4: Er wolle künftig besser kommunizieren, versprach der Kanzler.
0: Am Morgen danach versuchen auch Kabinettsmitglieder die Wogen zu glätten. Der neue Verkehrsminister Bilger berichtete von einer positiv verlaufenden Sitzung und gab sich im ARD-Morgenmagazin betont harmonisch.
6: Also es war eine sehr konstruktive Fraktionssitzung, wo viele Abgeordnete ihre Eindrücke wiedergegeben haben, wie die Stimmung auch in ihren Wahlkreisen ist und natürlich auch darüber gesprochen wurde, wie jetzt diese ganze Personalrochade gelaufen ist. Aber wir waren uns am Ende auch einig, dass wir in den vergangenen Wochen viel erreicht haben mit dem Koalitionsausschuss, mit der Entscheidung über die Gesundheitsreform, Infrastrukturzukunftsgesetz. der Einigung bei der Rentenreform und dass es jetzt ja darum geht, diese Themen umzusetzen. Also ich glaube, die Leute wollen nicht, dass wir uns jetzt intern streiten, sondern die wollen, dass wir weiter unsere Arbeit machen. Und das war, finde ich, dann auch dieser konstruktive Geist in der Fraktion.
7: Ich verstehe, dass Sie jetzt lieber nach vorne schauen möchten und das positiv wenden möchten. Aber würden Sie bestreiten, dass Sie gerade in einer schweren Krise sind, dass die Stimmung in der Fraktion dem Kanzler gegenüber denkbar schlecht ist?
6: Also von einer schweren Krise würde ich nicht sprechen. Wir hatten ja gestern auch die Neuwahl unseres Fraktionsvorsitzenden Thorsten Frey, hat ein super Ergebnis bekommen. Also merkt man, dass wir einen guten Zusammenhalt haben. Das war auch der Vorschlag des Kanzlers gemeinsam mit dem CSU-Parteivorsitzenden Markus Söder. Und dieser Vorschlag hat breite Akzeptanz gefunden. Dass es nicht rund gelaufen ist in den letzten Wochen mit den Personalrausschaden, das ist klar. Das hat auch Friedrich Merz klar eingestanden. Und er hat auch zugesagt, dass er diese Rückmeldungen aus der Fraktion mitnimmt und in Zukunft berücksichtigen wird.
7: Und wie tief sitzt das, dieser Groll gegen den Kanzler?
6: Ich würde auch nicht von einem Groll sprechen, sondern wir wissen alle, das sind besondere Zeiten für die Politik, auch hier im Bund, mit schwierigen Verhältnissen im Bundestag und mit großen Reformthemen, die wir anzupacken haben. Und da sehen wir aber schon auch, was alles ja erreicht wurde und das, was wir noch vorhaben. Und die Dinge, die nicht gut gelaufen sind, daran müssen wir arbeiten, dass es in Zukunft eine Verbesserung gibt. Also deswegen kein Groll, keine schwere Krise, sondern eine offene, konstruktive Aussprache. Und jetzt schauen wir nach vorne. Mhm.
7: Schauen wir, was vor Ihnen liegt. Sie sind jetzt also Verkehrsminister, plötzlich Verkehrsminister. Nachdem der Wunschkandidat des Kanzlers abgesagt hatte, haben Sie sich in die Pflicht nehmen lassen und zugesagt. Wie schwierig ist es, dass Sie da nur zweite Wahl waren?
6: Ich würde mich jetzt nicht als zweite Wahl sehen, sondern ich hatte ja bis gestern eine sehr erfüllende Aufgabe als erster parlamentarischer Geschäftsführer. Der Plan war eigentlich, dass ich in dieser Funktion auch einen neuen Fraktionsvorsitzenden Thorsten Frey unterstütze. Und dann haben alle mitbekommen, wie die Ereignisse waren. Als der Anruf des Kanzlers kam, habe ich dann aber auch zugesagt, weil die Verkehrspolitik mein altes Schwerpunktthema ist. Seit 2009, seit ich im Bundestag war, war ich Verkehrspolitiker, war Staatssekretär im Bundesverkehrsministerium. Und deswegen war es für mich gestern bei der Amtsübergabe auch so ein Stück weit wie nach Hause kommen. Mhm.
7: Was können Sie besser als Patrick Schneider und was wollen Sie dezidiert anders machen als Ihr Vorgänger?
6: Ich kann auf vieles aufbauen, was Patrick Schneider angepackt hat in diesen 15 Monaten. Und ich bin Patrick Schneider wirklich dankbar für seine Arbeit und für den guten Übergang, den freundschaftlichen, kollegialen Übergang, den wir hatten. Und die Erwartung, die an mich gerichtet ist, auch durch den Bundeskanzler, ist, dass wir alles tun, um diese Milliarden, die zur Verfügung stehen für die Infrastruktur, jetzt in die Umsetzung zu bringen, dass eine Verbesserung spürbar wird in unserer Infrastruktur. Ich will, dass Deutschland Nummer eins ist bei den ganzen Themen der Mobilität der Zukunft. Bei uns wurde das Auto erfunden. Unser Anspruch sollte sein, dass wir auch diese ganzen Technologien rund um die Mobilität für die Welt entwickeln, um Arbeitsplätze, um Wertschöpfung in unserem Land zu erhalten. Und natürlich muss es besser werden. Die Infrastruktur ist zu viel in den Negativschlagzeilen. Es soll eine bessere Infrastruktur in Deutschland geben, sodass alle auch merken, es wird nach und nach besser. Der Kanzler hat es so schön gesagt, keine Wunder versprechen, aber ich kann versprechen, dass ich mich jeden Tag voll reinhängen werde und dass wir daran arbeiten, dass die Infrastruktur in Deutschland spürbar besser wird.
0: Mit Zügen der Deutschen Bahn waren in den ersten 6 Monaten dieses Jahres rekordverdächtig viele Menschen unterwegs. Der Konzern vermeldete bei seiner Halbjahresbilanz einen Höchststand für die Fahrgastzahlen. Und die Bahn schreibt zum ersten Mal seit 7 Jahren wieder schwarze Zahlen. Das Ergebnis nach Steuern beträgt 147 Millionen Euro. Das Unternehmen zählte insgesamt 960 Millionen Fahrgäste. Die Pünktlichkeit im Fernverkehr verschlechterte sich allerdings auf 59%.
8: Ungewohnt sonnige Momente für die Deutsche Bahn, zumindest wirtschaftlich gesehen. Mit dem Halbjahresgewinn konnte der Konzern sein selbst gestecktes Ziel übertreffen. Eine schwarze Null lautete der eigene Anspruch noch zu Jahresanfang.
9: Das ist sehr erfreulich und das liegt zum Teil daran, dass wir Kosten gesenkt haben, dass wir die Verwaltung verschlankt haben, dass wir auch Verantwortung in die Regionen abgegeben haben. Zum anderen helfen uns natürlich auch die hohen Benzinpreise. Viele Pendlerinnen und Pendler sind abgewandert vom Pkw auf den Zug.
8: Schlechte Zahlen hingegen bei der Verlässlichkeit. Mit gerade einmal 59% pünktlichen Fernzügen liegt die Bahn weit hinter dem eigenen, ohnehin bescheidenen Ziel von 70%. Der neue Bundesverkehrsminister Steffen Bilger findet im ARD-Morgenmagazin trotzdem lobende Worte.
6: Zum ersten Mal seit 7 Jahren wieder ein Gewinn in dieser Halbjahresbilanz. Ein deutlicher Zuwachs bei den Fahrgästen. Also da gibt es auch Positives. Und da arbeiten auch viele tausend Mitarbeiter der Bahn jeden Tag dafür. Ich weiß, mir geht es auch selber so, dass es zu viele negative Erlebnisse gibt, wenn man mit der Bahn unterwegs ist. Aber es gibt eben auch viel Positives. Darauf müssen wir aufbauen.
8: Die Bahn will jedenfalls weiterhin schwarze Zahlen schreiben und natürlich pünktlicher werden. Bis es soweit ist, bittet das Unternehmen aber, wie gewohnt, noch um etwas Geduld.
0: Die Deutsche Bahn schreibt also erstmals wieder schwarze Zahlen. Erstaunliche Nachrichten, nachdem es sonst bei der Bahn meist um verfehlte Pünktlichkeitsziele oder marode Infrastruktur geht. Wie die heute verkündete Bilanz des Konzerns im Einzelnen ausgefallen ist, dazu meine Kollegin Kirsten Gerhardt im Gespräch mit unserem Korrespondenten Tom Garus aus Berlin.
10: Also die Deutsche Bahn beruft sich in ihrer Bilanz erst einmal auch auf die Auswirkungen der Ölpreiskrise, also der gestiegenen Spritpreise. Man sagt, man habe das gerade bei DB Regio gesehen auf den einschlägigen Pendlerstrecken. Da seien viele vom Auto auf die Bahn umgestiegen und deswegen sei der Umsatz dementsprechend da auch höher. Wir haben es gerade auch vom Bahnsprecher gehört. Also der Personalabbau in der Konzernleitung, aber auch bei internen Dienstleistern, der schlage durch. Dazu kommt aber auch noch ein kleiner Rechentrick, den Evelyn Paller, die Bahnkonzernchefin, letztes Jahr bereits vorgenommen hat. Das ist so im Rechnungswesen ein kleiner Kniff. Sie hat nämlich mit einmal 1,4 Milliarden Euro vergangenes Jahr abschreiben lassen. Verluste verbucht in der Bilanz. Sie ist ja vergangenes Jahr ganz neu angetreten, dem Posten, und hat sozusagen diese Verluste, dieses schlechte Ergebnis auf diesen Jahr des Antritts gelegt, für den sie ja dann nichts kann. Und dementsprechend sieht auch die Bilanz jetzt dieses Jahr schon besser aus.
2: Es scheint also einen direkten Zusammenhang zu geben. Hohe Spritpreise haben der Bahn offenbar die Kunden dann auch noch geholfen. Kann man das so einfach erklären?
10: Da muss man sich sicherlich auch diese Bilanz jetzt in den kommenden Stunden noch mal genauer angucken, was die Deutsche Bahn da gemacht hat. Immer noch eine große Baustelle, ein großes Sorgenkind der Deutschen Bahn ist DB Cargo. Mhm. Denn die Sparte, die ja also Güter auf die Schiene bringt, die muss reformiert werden. Das fordert die EU-Kommission, da geht es um Wettbewerbsrecht. Und die DB Cargo bewegt sich in eine gute Richtung, fast Richtung schwarze Zahlen. Sie liegt nur 1 Million Euro im Minus. Und gefordert ist eben, dass sie schwarze Zahlen schreibt. Und das ist für die Deutsche Bahn definitiv ein Sorgenkind, weil die Konjunktur einfach so wackelt gerade und so schwankt und auch die Auftragslage aus der Stahl-, Chemie- und Autoindustrie so sich verschlechtert hat. Also die Deutsche Bahn sieht hier nicht nur ausschließlich eine gute Bilanz.
2: Viele Bahnkunden beschweren sich über die Pünktlichkeit der Bahn. Wie sieht es denn da aus?
10: Also 59%, das sei die Pünktlichkeitsquote im Fernverkehr. Im Regionalverkehr liegt sie bei 88%, also in den hohen 80ern. Da sieht es ein wenig besser aus. Es war erwartbar jetzt in dieser Bilanz heute, dass das nicht großartig anders aussieht. Ich meine, wir sehen es jeden Tag als Fahrgäste der Deutschen Bahn selbst, was da los ist. Und es werde sich auch so schnell nicht verbessern. Daran ließ auch der neue Verkehrsminister Steffen Bilger keine Zweifel.
2: Also Steffen Bilger ist ja der neue Verkehrsminister. Was hat er sich denn vorgenommen für die verbliebene Legislatur?
10: Ja, im Prinzip hat er sich dasselbe vorgenommen wie Evelyn Paller im vergangenen Jahr. Die Fahrgäste sollen schnell Verbesserungen spüren beim Service der Deutschen Bahn oder einfach bei der Qualität der Deutschen Bahn. Da soll es auch ganz konkret nochmal um Pünktlichkeit gehen. Und mit diesem Anliegen wolle er auch auf die Bahnchefin heute noch zugehen. Er hat außerdem auch Treffen bzw. Telefonate verabredet mit den Vorstandsvorsitzenden der Bahngewerkschaften. Er dämpft aber auch natürlicherweise die Erwartungen daran, dass sich schnell etwas ändern wird.
2: Und wie kommt der neue Verkehrsminister an? Welche Reaktionen gibt es da in Berlin?
10: Also Allianz pro Schiene, das Bündnis, sagt, der neue Verkehrsminister müsse erstmal dafür sorgen, dass die jährlichen Schwankungen wegkommen bei den Investitionssummen. Denn es stimmt, dieses Jahr wird eine Rekordsumme investiert in den Neu- und Ausbau und auch die Sanierung des Schienennetzes. Aber im kommenden Jahr sieht das schon wieder ein wenig anders aus. Er fordert, also der Verband fordert, es müsse da eine finanzielle Planbarkeit geben. Einfach einen großen Geldtopf, der stabil ist, worauf sich alle verlassen können. Denn ein substanzieller Anteil dieser Investitionssummen wird immer wieder auch mit dem Bundeshaushalt verhandelt, ist Verhandlungssache und unterliegt deshalb Schwankungen. Das sagt Allianz pro Schiene. Außerdem fordern die, dass die Trassenpreise stabiler werden. Das ist ja die Maut, die jeder Zug zahlen muss für jeden gefahrenen Kilometer in Deutschland, der, so sagt Allianz pro Schiene, den Wirtschaftsunternehmen schwer im Magen liege. Der Verkehrsclub Deutschland fordert von Bilger, generell mehr Geld auszugeben für den Aus- und Neubau.
0: Die deutsche Wirtschaft ist im Frühjahr trotz der Belastungen durch den Iran-Krieg gewachsen, wenn auch nur minimal. Das Bruttoinlandsprodukt stieg von April bis Juni um 0,2% zum Vorquartal, wie das Statistische Bundesamt nach einer vorläufigen Schätzung mitteilte. Für das Plus sorgten demnach vor allem die Exporte. Dagegen entwickelten sich die Konsumausgaben eher verhalten. Die Investitionen gingen trotz staatlicher Investitionen in die Infrastruktur sogar zurück. Die Folgen des Iran-Kriegs machen sich weiter bei der Inflation in Deutschland bemerkbar. Das Statistische Bundesamt meldet für den Juli einen regelrechten Sprung, vor allem wegen der hohen Energiepreise. Die Teuerungsrate lag im Vorjahresvergleich bei 2,8%. Im Juni waren es 2,3%. Da hatte noch der Tankrabatt der Bundesregierung den Preisanstieg gedämpft. Aber der ist inzwischen ausgelaufen. Die US-Notenbank lässt den Leitzins unverändert. Die Zinsspanne bleibt damit zwischen 3,5 und 3,75%, wie der Zentralbankrat der Federal Reserve in Washington mitteilte. Welche Auswirkungen das auf die Märkte bei uns hat, dazu Klaus-Rainer Jackisch aus unserer ARD-Finanzredaktion.
11: Die Zinsentscheidung der amerikanischen Notenbank hat an den internationalen Aktienmärkten für sehr viel Unruhe gesorgt. Zwar entschied der Gouverneursrat genau das, was die Mehrheit der Börsenbeobachter erwartet hatte, die Leitzinsen bleiben unverändert. Aber das Votum war nicht ganz unumstritten. 9 der Ratsmitglieder stimmten der Entscheidung zu, 3 aber nicht. Sie sprachen sich für eine sofortige Zinserhöhung aus. Dieser Dissens ist extrem ungewöhnlich in der amerikanischen Notenbank. Normalerweise versuchen die Gouverneure, eine einvernehmliche Lösung zu finden und auch zu kommunizieren. Unter dem neuen Notenbankchef Kevin Warsh, der Wunschkandidat von US-Präsident Donald Trump, ist das jetzt alles anders. Und es wird unruhiger. Der Zinssatz bleibt mit 3,5 bis 3,75% also unverändert, obwohl die Inflationsrate mit 3,5% schon sehr hoch ist und der Arbeitsmarkt sich robust verhält. Es gab also durchaus Argumente, die für einen Zinsanstieg gesprochen hätten. Das deutliche Überschreiten des Inflationszielwertes von 2% und der stabile Arbeitsmarkt, der einer Zinserhöhung nicht entgegengestanden hätte. Dennoch, Warsh ist keine Marionette von Trump. Er hat die Zinsen nicht gesenkt, wie vom Präsidenten gewünscht. Das wäre wohl auch fahrlässig. Und Warsh hat deutlich gemacht, dass die Zinsen im September steigen werden, wenn sich die Inflationsrate so hartnäckig hält oder gar steigt, was angesichts der Zuspitzung der Lage im Persischen Golf nicht unwahrscheinlich ist. Diese Erwartung einer Zinserhöhung der US-Notenbank, die dann Anleihen attraktiver und Aktien weniger gefragt macht, hat vor allem an den US-Aktienbörsen zu starken Kursverlusten geführt. Aber auch hierzulande die Stimmung gedämpft. Dies auch vor dem Hintergrund, dass auch bei der Europäischen Zentralbank im September eine Zinserhöhung erwartet wird. Viele Beobachter raten deshalb zur Vorsicht am Aktienmarkt. Die Börsenampel sei von grün auf gelb gesprungen, heißt es hier.
0: Deutschlandweit sind bis Mitte Juli fast 10.000 Menschen hitzebedingt gestorben. Nach Angaben des Robert-Koch-Instituts ist das die höchste Zahl an Hitzetoten seit 2016. Überwiegend trifft es ältere Menschen, vor allem ab 75 Jahren. Sie sterben aber selten unmittelbar durch die Hitze. Meist ist es eine Kombination aus hohen Temperaturen und Vorerkrankungen. Gerade erlebt Deutschland eine weitere Hitzewelle. Worauf sich die Menschen einstellen müssen, darüber hat meine Kollegin Kirsten Gerhardt mit Tim Steger aus dem ARD-Wetterkompetenzzentrum gesprochen.
12: Ja, heute erwartet uns der Höhepunkt dieser relativ kurzen Hitzewelle, aber sehr intensiv. Vor allem im Südwesten steigt die Temperatur voraussichtlich bis auf 40 Grad am Oberrhein- oder Rhein-Main-Gebiet. Aber auch im Norden wird es mit Richtung Hamburg 35 Grad sehr heiß. Das ist aber nur der eine Teil. Das andere ist, dass dann von Nordwesten eine Kaltfront Gewitter auslöst und zuvor ein Sturmfeld auch noch für viel Wind sorgt, auch abseits der Gewitter, vor allem im Nordwesten. Norden und Richtung Hamburg, Mecklenburg-Vorpommern. Dann im Laufe des Spätnachmittags und Abends kann es dann Sturmböen über 100 km/h geben und dann in Verbindung mit schweren Gewittern in dieser Region sogar Orkanböen bis 120 km/h. Das ist also unwetterartig, also da ist heute einiges geboten.
2: Die Menschen im Norden sind also gewarnt, was auf sie zukommt. Die Frage ist aber auch, warum haben wir denn jetzt überhaupt erneut eine Hitzewelle? Das war ja in den vergangenen Jahren nicht immer so, dass eine Hitzewelle auf die andere folgte.
12: Ja, also Hitzewellen sind erstmal reine Wetterereignisse. Meteorologisch ist so, dass ein Hoch über Südosteuropa in Verbindung mit einem Tief über dem Atlantik eine Südwestströmung quasi verursacht und dann die heiße Luft aus Spanien und Südfrankreich zu uns nach Deutschland kommt. Das gibt es auch im Sommer durchaus immer wieder mal. Was man aber beobachtet, im Zuge des Klimawandels sind wir auf einem höheren Niveau. Die Hitzewellen werden erstmal intensiver. Das Temperaturmaximum von 40 Grad oder sogar noch darüber wird öfter beobachtet. Sie sind aber auch länger ausgedehnt, diese zwar jetzt nicht, aber Ende Juni war es ja eine auch extrem lange Hitzewelle. Hat damit zu tun, dass diese Hochdruckgebiete sehr ortsfest bleiben. Das hängt auch ein bisschen mit dem Klimawandel zusammen und auch, dass sie schon früher im Jahr einsetzen. Jetzt um diese Jahreszeit ist es eher typisch, so 20. Juli bis 20. August, die Zeit der sogenannten Hundstage ist die potenziell heißeste Zeit. Dass es jetzt aber schon Ende Juni so eine extreme Hitzewelle gab, ist auch schon ein Indiz dafür, dass sich hier was verändert, dass der Klimawandel hier durchschlägt.
2: Was sind denn die größten Probleme durch Hitze? Wir haben ja schon gehört, dass sehr viele Menschen auch sterben durch Hitze, also vor allen Dingen Ältere und auch Menschen mit Vorerkrankungen.
12: Ja, richtig. Also Hitzewellen sind richtige Naturkatastrophen. Die sind natürlich jetzt vom Auftreten nicht so dynamisch wie Stürme, wo Bäume umfallen. Aber gefährlicher sind sie allemal, weil eben gerade Menschen mit Vorerkrankungen oder auch Ältere insgesamt und Kinder besonders schwer es haben, diese hohen Temperaturen auszugleichen. Und die Wärmebelastung vor allem in den Innenstädten ist extrem hoch, vor allem wenn sie auch über längere Zeit andauert. Die Tropennächte, die Schlafqualität mindern, tun ihr selbiges noch dazu. Und dadurch kommt es eben zu so einer hohen Übersterblichkeit. Man kann im Einzelfall ja gar nicht so genau entscheiden, war es jetzt wirklich die Hitze. Aber man sieht aus den Statistiken, dass wirklich sehr viel mehr Menschen jetzt irgendwie frühzeitig sterben durch Hitze verursacht. Und das ist eben das große Problem, wird uns auch in den nächsten Jahren, Jahrzehnten immer weiter beschäftigen. Also Hitzeschutz wird zunehmend ein großes Thema auch hier in Deutschland.
2: Also der Hitzeschutz ist vor allem Dingen eine Aufgabe der Städte. Müssen wir uns jetzt öfter auf Hitzewellen einstellen und warum?
12: Ja, in der Tat. Also rein statistisch hat man auch schon beobachtet, dass neben der Zunahme der mittleren Temperatur, die ja in Deutschland ungefähr seit den letzten 50 Jahren ungefähr um 2 Grad angestiegen ist, auch die Anzahl von Hitzewellen signifikant zugenommen hat. Die Extreme reagieren sogar noch mal überproportional stärker und das wird sich auch in der Zukunft fortsetzen, sodass auch in Zukunft hierzulande häufiger heißere Hitzewellen auftreten und auch früher im Jahr. Das wird also deutlich zunehmen, dieses Signal. Und da hilft natürlich langfristig nur Klimaschutz, global koordiniert natürlich die Emissionen runterbringen. Das ist eine langfristige Sache und kurzfristig muss man eben auch oder mittelfristig sich anpassen an die auftretenden Hitzewellen, die jetzt schon gar nicht mehr vermeidbar sind.
2: Wie geht es denn nun weiter in Deutschland, wenn wir aufs Wetter schauen?
12: Ja, heute ist tatsächlich der unwetterträchtigste Tag, vor allem wie gesagt von südöstlichen Niedersachsen Richtung Hamburg, Mecklenburg-Vorpommern, Nachmittag, Abend schwere Gewitter. Im Nordwesten wird dann sich kühlere Luft durchsetzen können, sodass wir morgen so eine Zweiteilung haben. Im Nordwesten relativ entspannt mit Temperaturen unter 30 Grad Richtung Südosten, nochmal bis zu 38 Grad und da vor allem auch in der Mitte und im Osten nochmal schwere Gewitter. Am Samstag zum Teil auch noch vor allem im Alpenraum gewittrig, dann aber durchaus schon wieder ein bisschen Wetter. Beruhigung. Es bleibt aber langfristig nächste Woche, vor allem in der Südhälfte, hochsommerlich heiß mit Temperaturen, die wieder ansteigen Richtung 34, 35 Grad. Im Norden wird es auch wieder ein bisschen wärmer, hochsommerlich, aber nicht mehr so extrem. Es bleibt tendenziell leicht wechselhaft, aber schwere Unwetter, so wie heute, werden dann wahrscheinlich erstmal nicht mehr auf dem Programm stehen.
2: Dankeschön, Tim Steger, für diese Informationen.
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1: Guten Tag, willkommen zur Tagesschau. Anfang September wird in Sachsen-Anhalt ein neuer Landtag gewählt. Wäre die Abstimmung am kommenden Sonntag, bliebe die AfD nach einer neuen Umfrage von Infratest DIMAP weiter stärkste Kraft. Danach läge sie erneut deutlich vor der CDU, die weiter an Zustimmung verliert. Laut Umfrage wächst dabei die Unzufriedenheit mit der Landesregierung aus CDU, SPD und FDP.
2: Wie sehr kann er diese Kulisse auf dem Geißeltalsee genießen? Sven Schulze, Ministerpräsident von Sachsen-Anhalt und Spitzenkandidat der CDU, ist im Süden seines Bundeslandes unterwegs. Gut 5 Wochen vor der Landtagswahl kann er mit den Umfrageergebnissen für seine Partei nicht zufrieden sein. Gründe dafür sieht er in der Bundespolitik.
3: Ich merke das ja selber auch in den Rückmeldungen, wo gesagt wird, Mensch, ganz ehrlich, mit dem, was ihr hier in Sachsen-Anhalt macht, sind wir eigentlich einigermaßen zufrieden, aber das, was da aus Berlin kommt, das hagelt euch voll rein und dann wird auch wenig differenziert zwischen der Bundes- und der Landespolitik. Und deswegen hoffe ich mal, dass da jetzt Sommerpause ist in Berlin, dass wir uns auf unsere Themen konzentrieren können.
2: Nach einer neuen Umfrage von Infratest DIMAP liegt die AfD weiter deutlich vorn mit 41%. Die CDU dahinter erreicht 24, die Linke auf Platz 3 13%. Noch im Landtag vertreten wären die SPD mit 7 und die Grünen mit 5%. Die Wahlkämpfer der AfD sind mit diesen Zahlen zufrieden, hoffen aber auf ein noch besseres Ergebnis.
4: Weil ja unser Ziel ist 45 plus X. Wir wollen allein regieren in Sachsen-Anhalt, damit wir auch unser ganzes Programm, was wir haben, ohne Kompromisse umsetzen können.
2: Die Wahlkämpfer von der Linken fühlen sich durch die Meinungsumfrage bestätigt. Sie kämen sogar als potenzielle Koalitionspartner für die CDU in Frage, hätten aber für diese ungewöhnliche Konstellation Bedingungen.
5: Wenn diese CDU auf weiter so setzt, dann ist das mit uns nicht zu haben. Weil dann können wir es nicht schaffen, dass die Menschen spüren, dass es Verbesserungen gibt.
2: Bis zur Wahl am 6. September haben die Parteien in Sachsen-Anhalt noch Zeit, die Wähler zu überzeugen.
1: Die Deutsche Bahn spricht von einem Meilenstein. Zum ersten Mal seit 7 Jahren schreibt sie wieder schwarze Zahlen. Außerdem vermeldet der bundeseigene Konzern in seiner Halbjahresbilanz einen Höchststand bei den Fahrgästen. Das Ergebnis nach Steuern beträgt 147 Millionen Euro Gewinn. Das Unternehmen zählte insgesamt 960 Millionen Fahrgäste. Die Pünktlichkeit im Fernverkehr verschlechterte sich allerdings auf 59%. Erstes vorsichtiges Aufatmen in einigen Waldbrandregionen im Süden und Südwesten Europas. Doch anderswo breiten sich neue Feuer rasend schnell aus. Tausende Einsatzkräfte kämpfen weiter gegen die Flammen. An der französischen Atlantikküste konnten 84.000 Menschen in ihre Häuser zurückkehren. Auch in Spanien hat sich rund um Madrid die Lage etwas entspannt. Der nationale Notstand wurde aufgehoben. In der Türkei brennen Wälder im Süden und Westen des Landes. In Griechenland erschweren auf Kreta heftige Winde die Löscharbeiten.
6: Die heftigen Winde, teils in Orkanstärke, treiben die Flammen in Sekundenschnelle weiter. Auf der griechischen Insel Kreta machen sie es unmöglich, die Brände rasch einzudämmen. Wegen der Winde können keine Löschflugzeuge aufsteigen. Die Feuerfront hatte sich über Nacht vergrößert. Aus Sicherheitsgründen waren aus dem Küstenort Agia Gallini rund 8000 Menschen evakuiert worden, unter ihnen viele Urlauber. Ich fühle mich sicher. Es wurde wirklich gut organisiert. Mindestens 115 Brände sind in der Türkei aufgeflammt. Die meisten seien aber unter Kontrolle, teilte der türkische Landwirtschaftsminister Yumakli mit. Vor allem die Gebiete an der Mittelmeerküste, wie etwa die Region Alanya, in der sich viele Hotels und Ferienanlagen befinden, seien betroffen, so die türkische Forstbehörde. In Frankreich hat sich die Waldbrandlage an der Atlantikküste etwas entspannt, auch wenn immer wieder kleine neue Brände aufflammen. Weitere 84.000 Menschen konnten in der Gironde in ihre Häuser zurückkehren. In Spanien sind an mehreren Orten erneut Feuer ausgebrochen, wie etwa in der Region Valencia und im Nordwesten des Landes. Hunderte Menschen wurden evakuiert. Auch Bewohner eines Pflegeheims in der Region Zamora mussten in Sicherheit gebracht werden. Insgesamt jedoch hat sich die Lage eher entspannt. Der nationale Notstand wurde zunächst aufgehoben.
1: Die Vereinten Nationen schlagen Alarm. In der Demokratischen Republik Kongo breitet sich die Ebola-Epidemie rasant aus. Mehr als 1500 Menschen sind nach einer Infektion mit dem Virus gestorben. Die Gesundheitsexperten fordern, die Hilfsmaßnahmen massiv auszuweiten. Vor Ort suchen Mediziner jetzt nach einer Therapie und auch nach einem Impfstoff gegen Ebola.
7: Stopp Ebola, scheppert es aus dem Pickup, der in Bunia täglich seine Runden dreht. Mitten im Zentrum des Ebola-Ausbruchs im Osten der Demokratischen Republik Kongo. Aufklärung tut Not. In den Krankenhäusern steigt die Zahl der Toten weiter. Und draußen warten und bangen die Angehörigen. Dieses Mittel soll jetzt Menschenleben retten. Darauf hoffen sie. Eine klinische Studie für ein neues Medikament, das vor Ansteckung schützen soll. Unser Team erhält hier exklusiven Zugang. Bobo Basola von der Organisation Alima führt durch die Behandlungszelte, um zu erklären, wie genau das in den nächsten Wochen ablaufen soll. Hier finden die Voruntersuchungen statt und hier im nächsten Zelt wird dann das Medikament verabreicht. Es ist keine Impfung, die hier getestet wird. Es geht um ein Notfallmedikament für besonders gefährdete Kontaktpersonen, Angehörige, medizinisches Personal. Dieser klinische Test, den wir hier mit Alima und unseren Partnern durchführen, richtet sich an Hochrisikogruppen, um Ansteckungsketten mit Ebola zu durchbrechen. Das Problem? Eigentlich brauchen sie hunderte Testpersonen. Aber während unser Team hier dreht, kommt nur eine einzige Person. Viele haben Vorbehalte, sie nicht. Ich habe keine Angst, an dem Test teilzunehmen, weil ich darauf hoffe, dass dieses Mittel dazu beitragen kann, dass ich nicht an Ebola erkranke. Hoffnung auf Schutz, Hoffnung auf Heilung, während die Zahl der Toten schneller steigt als je zuvor.
1: In Hamburg ist die neue Sternbrücke auf ihrer letzten Etappe. Spezialisten befördern das 3700 Tonnen schwere Bauwerk mitten durch die Stadt. Dabei wird der 108 Meter lange Koloss von einem Spezialfahrzeug mit mehr als 1000 Rädern zu seinem Bestimmungsort gefahren. Damit der Transport überhaupt stattfinden kann, mussten Häuser abgerissen, zahlreiche Bäume gefällt und Laternen abgesägt werden.
8: Hier ist Tagesschau 24, der Nachrichtensender der ARD. Guten Tag und herzlich willkommen. Auf Bundesebene scheint das Reformpaket zur Rente quasi beschlossene Sache. Doch im Bundesrat, der den Entwurf ja noch bestätigen muss, regt sich nun Kritik daran. Die Ostländer Thüringen, Sachsen und Sachsen-Anhalt haben dort gemeinsam ganze 12 Stimmen. Bei einem Treffen der drei CDU-Ministerpräsidenten heute wird klar, man ist mit der Arbeit des Kabinetts unzufrieden. Besonderer Streitpunkt ist die Abschaffung der Rente nach 45 Beitragsjahren. Gemeinsam wollen die Ministerpräsidenten Druck auf die Bundesregierung ausüben.
9: Sachsen, Sachsen-Anhalt und Thüringen verkörpern 8 Millionen Menschen, 330 Milliarden Euro Wirtschaftsleistung, so groß wie Tschechien, aber sind auch vor allen Dingen geprägt durch eine besondere Lebensleistung der Menschen. Und wir wollen genau, dass diese Lebenswirklichkeit anerkannt wird. Wenn heute jemand 60 Jahre ist, dann hat er vielleicht 1982 mit 16 seine Lehre begonnen. Und da muss gelten, wenn er 45 Jahre eingezahlt hat, dann kann er eben auch abschlagsfrei in Rente gehen und muss nicht noch irgendwie längere Jahre arbeiten oder Geld dafür verlieren. Das wollen wir nicht.
10: Sondern wir wollen mit am Tisch sitzen und haben heute beispielsweise klar gesagt, und das gilt für die Bevölkerung hier in den drei Bundesländern ganz deutlich, wer 45 Beitragsjahre eingezahlt hat, er hat seinen Beitrag für das System gebracht und er hat ein Anrecht darauf, dass er auch eine vernünftige Rente bekommt. Und gleichermaßen haben wir beim Thema Pflege darauf hingewiesen, dass mit den Rentenhöhen beispielsweise, die es hier in Ostdeutschland gibt, es nicht möglich ist, die Pflege in der Zukunft so zu finanzieren, selbst zu finanzieren, wie das System das möglicherweise in der Zukunft vorhat.
11: Ich finde ja insgesamt, Deutschland kommt dann voran, wenn wir nicht spalten, wenn wir nicht ausgrenzen, sondern wenn wir genau hinschauen, was die Menschen in unserem Land bewegt, was ihre besondere Situation ist. Und ich kann nur sagen, hört häufiger mal auf Bürgermeister, Landräte und Ministerpräsidenten. Die sind näher dran als andere. Und unser Rat in dieser Frage ist, oder auch unsere Forderung, dass hier eine besondere Situation auch berücksichtigt wird. Und ich bin mir sehr sicher, zu dritt werden wir das auch erreichen.
8: In diesen Worten von Sachsens Ministerpräsident Kretschmer klingt auch ein bisschen Wahlkampfhilfe an für seinen CDU-Kollegen Sven Schulze aus Sachsen-Anhalt. Noch 5 Wochen sind es bis zur Landtagswahl dort. In Umfragen liegt seit langem die AfD deutlich vorn. Der Verfassungsschutz stuft den AfD-Landesverband als gesichert rechtsextrem ein. Zur Wahl gibt es nun aktuelle Umfrageergebnisse von Infratest DIMAP im Auftrag des MDR. Und wir fragen nach bei Jens Hänisch in Leipzig. Jens, wenn am Sonntag gewählt werden würde, wie sähen die Ergebnisse dann aus?
12: Also die zentrale Botschaft unserer Umfrage ist wohl auch knapp gut 5 Wochen vor dieser Landtagswahl hat die AfD weiter die Aussicht, stärkste Partei in Sachsen-Anhalt zu werden. Sie kommt unverändert zum Mai auf 41% und behauptet ihren Vorsprung auf die CDU. Ihr Landtagswahlergebnis von vor 5 Jahren hätte die AfD damit nahezu verdoppelt. Die CDU unter Sven Schulze gibt gegenüber dem Mai 2 Punkte ab, fällt auf 24%. Drittstärkste Kraft wäre jetzt die Linke mit 13%. Die SPD hätte unverändert 7% in Aussicht, würde aber ihr historisches Tief von vor 5 Jahren noch mal unterschreiten. Die Grünen, die wahren mit momentan 5% ihre Chance in den Landtag einzuziehen. Das BSW würde mit 4% an der Mandatsschwelle scheitern. Alle übrigen Parteien kämen zusammen auf 6%. Unter diesen 6% auch die in Sachsen-Anhalt ja noch mitregierende FDP.
8: Heißt das, die Menschen wünschen sich eine AfD-Regierung?
12: Also, da sehen wir ein gespaltenes Land. In der Frage, ob die CDU oder die AfD eine künftige Landesregierung führen sollen, sprechen sich in Sachsen-Anhalt 43% für eine erneut CDU-geführte Staatskanzlei aus, mit 44% nahezu gleich auf der Wunsch nach einer AfD-geführten Regierung. Wichtig ist dabei aber zu wissen, die Sympathien für diese AfD-geführte Variante, die finden sich fast ausschließlich in der AfD-Anhängerschaft.
8: Können die anderen Parteien die AfD überhaupt noch einholen?
12: Das wissen wir natürlich zum jetzigen Zeitpunkt nicht, auch wenn der AfD-Vorsprung aktuell groß ist. Wir bilden hier ja ein momentanes Stimmungsbild ab, keine Vorhersage über einen möglichen Wahlausgang im September. Und Wahlkampfzeiten sind hochdynamische Zeiten. Dann kann im Grunde alles noch passieren. Erinnern wir uns an die letzte Landtagswahl in Sachsen-Anhalt. Da sah es nach einem Kopf-an-Kopf-Rennen CDU-AfD aus und kam dann doch sehr anders. Aber genauso ist nicht ausgeschlossen, dass die AfD zulegt. Und nicht zu vergessen, die Parteien, die über die 5%-Hürde wollen. Außerdem sind ja viele Menschen noch unentschlossen.
8: Jens, die CDU, die ja aktuell den Ministerpräsidenten stellt, schließt Bündnisse mit der AfD und mit der Linken bisher aus. Wie bewerten das die Menschen im Land?
12: Für die CDU wäre in der Tat die Organisation von parlamentarischen Mehrheiten nach unserem Stimmungsbild nur möglich, wenn sie mit der Linken oder der AfD zusammenginge. Du hast es gesagt, das hat die Landes-CDU ja nochmal ausgeschlossen. CDU-Bündnisse mit der Linken oder der AfD stoßen auch in der Bevölkerung übrigens mehrheitlich auf Skepsis. Nur 33% fänden es gut, wenn die CDU nach der Landtagswahl mit der AfD regiert. Ebenso viele, 31%, sprechen sich für ein Bündnis von CDU und Linken aus.
8: Vor der letzten Landtagswahl haben noch 40% der Befragten gesagt, dass sie der CDU am meisten zutrauen, die Probleme im Land zu lösen. Wie sieht das denn jetzt aus?
12: Also wenn wir das aus dem CDU-Blickwinkel in Sachsen-Anhalt betrachten, stellen wir fest, Vertrauen mehr als halbiert. Der CDU in Sachsen-Anhalt trauen aktuell nur noch 16% zu, die wichtigsten Probleme des Landes zu lösen. Die AfD ist da weit vor der CDU, genießt dieses Vertrauen bei 36%. Die Linken, der Linken trauen es 7% zu, der SPD nur 4%. Aber wir sehen auch, 20% haben da in keine Partei Vertrauen. Gerade auch dieser letzte Wert, der sollte die Politik nachdenklich machen.
8: Vielen Dank für den Sachsen-Anhalt-Trend, Jens Hänisch in Leipzig.
12: Gern.
8: Deutschlandweit sind bis Mitte Juli fast 10.000 Menschen hitzebedingt gestorben. Nach Angaben des Robert-Koch-Instituts ist das die höchste Zahl an Hitzetoten seit 2016. Überwiegend trifft es ältere Menschen, vor allem ab 75 Jahren. Sie sterben aber selten unmittelbar durch die Hitze. Meist ist es eine Kombination aus hohen Temperaturen und Vorerkrankungen. Gerade erlebt Deutschland eine weitere Hitzewelle. Worauf sich die Menschen einstellen müssen, darüber hat meine Kollegin Kirsten Gerhardt mit Tim Stegger aus dem ARD-Wetterkompetenzzentrum gesprochen.
13: Ja, heute erwartet uns der Höhepunkt dieser relativ kurzen Hitzewelle, aber sehr intensiv. Vor allem im Südwesten steigt die Temperatur voraussichtlich bis auf 40 Grad am Oberrhein- und Rhein-Main-Gebiet. Aber auch im Norden wird es mit Richtung Hamburg 35 Grad sehr heiß. Das ist aber nur der eine Teil. Das andere ist, dass dann von Nordwesten eine Kaltfront Gewitter auslöst und zuvor ein Sturmfeld auch noch für viel Wind sorgt, auch abseits der Gewitter, vor allem im Norden und Richtung Hamburg, Mecklenburg-Vorpommern. Dann im Laufe des Spätnachmittags und Abends kann es dann Sturmböen über 100 km/h geben und dann in Verbindung mit schweren Gewittern in dieser Region sogar Orkanböen bis 120 km/h. Das ist also unwetterartig, also da ist heute einiges geboten.
1: Die Menschen im Norden sind also gewarnt, was auf sie zukommt. Die Frage ist aber auch, warum haben wir denn jetzt überhaupt erneut eine Hitzewelle? Das war ja in den vergangenen Jahren nicht immer so, dass eine Hitzewelle auf die andere folgte.
13: Ja, also Hitzewellen sind erstmal reine Wetterereignisse. Meteorologisch ist so, dass ein Hoch über Südosteuropa in Verbindung mit einem Tief über dem Atlantik eine Südwestströmung quasi verursacht und dann die heiße Luft aus Spanien und Südfrankreich zu uns nach Deutschland kommt. Das gibt es auch im Sommer durchaus immer wieder mal. Was man aber beobachtet, im Zuge des Klimawandels sind wir auf einem höheren Niveau. Die Hitzewellen werden erstmal intensiver. Das Temperaturmaximum von 40 Grad oder sogar noch darüber wird öfter beobachtet. Sie sind aber auch länger ausgedehnt, diese zwar jetzt nicht, aber Ende Juni war es ja eine auch extrem lange Hitzewelle. Hat damit zu tun, dass diese Hochdruckgebiete sehr ortsfest bleiben. Das hängt auch ein bisschen mit dem Klimawandel zusammen und auch, dass sie schon früher im Jahr einsetzen. Jetzt um diese Jahreszeit ist es eher typisch, so 20. Juli bis 20. August, die Zeit der sogenannten Hundstage, ist die potenziell heißeste Zeit. Dass es jetzt aber schon Ende Juni so eine extreme Hitzewelle gab, ist auch schon ein Indiz dafür, dass sich hier was verändert, dass der Klimawandel hier durchschlägt.
1: Was sind denn die größten Probleme durch Hitze? Wir haben ja schon gehört, dass sehr viele Menschen auch sterben durch Hitze, also vor allen Dingen Ältere und auch Menschen mit Vorerkrankungen.
13: Ja, richtig. Also Hitzewellen sind richtige Naturkatastrophen. Die sind natürlich jetzt vom Auftreten nicht so dynamisch wie Stürme, wo Bäume umfallen. Aber gefährlicher sind sie allemal, weil eben gerade Menschen mit Vorerkrankungen oder auch Ältere insgesamt und Kinder besonders schwer es haben, diese hohen Temperaturen auszugleichen. Und die Wärmebelastung vor allem in den Innenstädten ist extrem hoch, vor allem wenn sie auch über längere Zeit andauert. Die Tropennächte, die Schlafqualität mindern, tun ihr selbiges noch dazu. Und dadurch kommt es eben zu so einer hohen Übersterblichkeit. Man kann im Einzelfall ja gar nicht so genau entscheiden, war es jetzt wirklich die Hitze. Aber man sieht aus den Statistiken, dass wirklich sehr viel mehr Menschen jetzt irgendwie frühzeitig sterben, durch Hitze verursacht. Und das ist eben das große Problem, wird uns auch in den nächsten Jahren, Jahrzehnten immer weiter beschäftigen. Also Hitzeschutz wird zunehmend ein großes Thema auch hier in Deutschland.
1: Also der Hitzeschutz ist vor allem Dingen eine Aufgabe der Städte. Müssen wir uns jetzt öfter auf Hitzewellen einstellen und warum?
13: Ja, in der Tat. Also rein statistisch hat man auch schon beobachtet, dass neben der Zunahme der mittleren Temperatur, die ja in Deutschland ungefähr seit den letzten 50 Jahren ungefähr um 2 Grad angestiegen ist, auch die Anzahl von Hitzewellen signifikant zugenommen hat. Die Extreme reagieren sogar noch mal überproportional stärker und das wird sich auch in der Zukunft fortsetzen, sodass auch in Zukunft hierzulande häufiger heißere Hitzewellen auftreten und auch früher im Jahr. Das wird also deutlich zunehmen, dieses Signal. Und da hilft natürlich langfristig nur Klimaschutz, global koordiniert natürlich die Emissionen runterbringen. Das ist eine langfristige Sache und kurzfristig muss man eben auch oder mittelfristig sich anpassen an die auftretenden Hitzewellen, die jetzt schon gar nicht mehr vermeidbar sind.
1: Wie geht's denn nun weiter in Deutschland, wenn wir aufs Wetter schauen?
13: Ja, heute ist tatsächlich der unwetterträchtigste Tag, vor allem, wie gesagt, von südöstlichen Niedersachsen Richtung Hamburg, Mecklenburg-Vorpommern, Nachmittag, Abend schwere Gewitter. Im Nordwesten wird dann sich kühlere Luft durchsetzen können, sodass wir morgen so eine Zweiteilung haben. Im Nordwesten relativ entspannt mit Temperaturen unter 30 Grad Richtung Südosten, nochmal bis zu 38 Grad und da vor allem auch in der Mitte und im Osten nochmal schwere Gewitter. Am Samstag zum Teil auch noch vor allem im Alpenraum gewittrig, dann aber durchaus schon wieder ein bisschen Wetterberuhigung. Es bleibt aber langfristig nächste Woche, vor allem in der Südhälfte, hochsommerlich heiß mit Temperaturen, die wieder ansteigen Richtung 34, 35 Grad. Im Norden wird es auch wieder ein bisschen wärmer, hochsommerlich, aber nicht mehr so extrem. Es bleibt tendenziell leicht wechselhaft, aber schwere Unwetter, so wie heute, werden dann wahrscheinlich erstmal nicht mehr auf dem Programm stehen. Mhm.
1: Dankeschön, Tim Steger, für diese Informationen.
8: In gut 5 Wochen wird in Sachsen-Anhalt ein neuer Landtag gewählt. Die AfD könnte aus der Abstimmung als Sieger hervorgehen. Das hat das Meinungsforschungsinstitut Infratest DIMAP in einer repräsentativen Umfrage unter anderem für den MDR ermittelt. Demnach liegt die AfD erneut deutlich vor der CDU, die weiter an Zustimmung verliert. Laut Umfrage wächst dabei die Unzufriedenheit mit der Landesregierung aus CDU, SPD und FDP. Während also die AfD an Zustimmung gewinnt, sinkt zusätzlich das Vertrauen vieler Menschen in die Handlungsfähigkeit des Staates. Das zeigt eine neue repräsentative Bürgerbefragung des Deutschen Beamtenbundes. Demnach glauben nur noch 17% der Menschen in Deutschland, dass der Staat seine Aufgaben und Probleme bewältigen kann. 79% halten ihn für überfordert. Als größte Problemfelder würden dabei die sozialen Sicherungssysteme, die Rente und die Wirtschaft gesehen. Die Asyl- und Flüchtlingspolitik habe hingegen stark an Bedeutung verloren, so die Umfrage. Am Vormittag hat meine Kollegin Kirsten Gerhardt mit dem Geschäftsführer der Hertie School, Martin Klings, darüber gesprochen, was aus den Ergebnissen zu Schlussfolgern ist.
14: So ein wesentlicher Schluss ist, dass der Staat wieder handlungsfähig werden muss. Denn das Vertrauen in den Staat und die Demokratie beruht ja auch darauf, dass der Staat seine Leistungen für die Bürgerinnen und Bürger zuverlässig erbringt. Und dieses Vertrauen ist erodiert und muss wiederhergestellt werden. Das heißt, wir brauchen eine umfassende Reform von Staat und Verwaltung. Das ist jetzt nicht der einzige Schlüssel dafür, um das Vertrauen wieder zu gewinnen, aber ein sehr wichtiger Schlüssel.
1: Was sind denn die Gründe dafür, dass das Vertrauen in den Staat so gesunken ist?
14: Also da gibt es natürlich viele Gründe dafür. Das gibt es eine völlig veraltete Verwaltung, die teilweise eben noch mit Aktenordnern arbeitet, unterschiedlichen Zuständigkeiten, der ewige Verweis der Menschen, also Bürgerinnen und Bürgern, die sich an ihre örtliche Verwaltung wenden. Wir sind nicht zuständig, sondern eine andere Behörde ist zuständig. Es gibt mangelndes Querschnittsdenken, eine völlig veraltete auch Auffassung, wie Verwaltung funktionieren muss, also zu wenig bürgerzentriert. Natürlich auch das Entsetzen darüber, dass die Infrastruktur von der Bahn über Brücken, Straßen, Stromleitungen nicht mehr sozusagen in dem Zustand ist, in dem es eigentlich sein müsste. Also viele Leistungen, die über die Jahrzehnte vernachlässigt wurden. Und das kulminiert jetzt sozusagen in einem wachsenden Misstrauen in die Funktionsfähigkeit des Staates.
1: Sie sagen, die Regierung muss jetzt handeln. Was muss die Regierung denn jetzt machen, um das Ansehen zu verbessern?
14: Also die Regierung hat ja schon 2 wesentliche Reformvorhaben auf den Weg gebracht. Das ist einmal die Modernisierungsagenda Bund und dann die föderale Modernisierungsagenda. Da sind allein in der föderalen Modernisierungsagenda sind über 200 Punkte oder Vorhaben genannt, die eben jetzt in den nächsten Jahren geschehen sollen. Was jetzt geschehen wird und auch muss, ist, dass bestimmte Dinge möglichst schnell umgesetzt werden, damit Bürgerinnen und Bürger das auch sozusagen erfahren. Ich mache mal ein paar Vorschläge. Also zum Beispiel, dass man bald seinen Führerschein digital um- und anmelden kann, dass man ein Kfz überall digital um- und anmelden kann, ohne zur Behörde zu gehen, dass man das Elterngeld antragslos bekommt. Das ist ja eine Sache, die schon, also das Kindergeld, Entschuldigung, nicht das Elterngeld, sondern das Kindergeld antragslos bekommt. Das ist schon etwas, was umgesetzt ist. Dann wird es demnächst eine EUDI-Wallet geben, das heißt einen digitalen Identifikationsausweis, der überall in Europa gilt, mit dem Sie sich nicht nur ausweisen können, sondern der auch als elektronische Signatur

0: dokumentieren und nachweisen muss, also einen bürokratischen Vorgang braucht und nicht mehr, dass er sozusagen von vornherein existiert.
1: Nun haben Sie ja einiges aufgezählt, was schon im Gange ist. Aber kommt das denn auch alles schnell genug?
0: Also ich glaube, man braucht ein bisschen Geduld. Da wir so lange Dinge versäumt haben, kann man nicht einfach den Schalter umlegen und es ist morgen schon alles anders. Aber es ist wichtig, dass ein paar Dinge möglichst schnell erreicht werden. Und zwar, damit das Vertrauen in den Staat und damit in die Demokratie wieder gestärkt wird. Denn wir alle wollen ja möglichst in einem demokratischen Gemeinwesen leben und nicht, dass hier antidemokratische Kräfte übernehmen. Das heißt aber, dass man die Handlungsfähigkeit des Staates wieder stärker in den Blick nehmen muss, damit die Bürgerinnen und Bürger zufriedener sind, damit sie ihren Bauantrag schneller beschieden bekommen, damit sie in ihrer Verwaltung gehen und sagen, hier, diese Leistung möchte ich haben und werden nicht an unterschiedliche Zuständigkeiten erwiesen, sondern es gibt einen einheitlichen Bürgerservice dann, der ihr Anliegen sagen, bearbeitet zu ihrer Zufriedenheit. All das sind Dinge, die jetzt geschehen müssen, Schritt für Schritt. Und ganz wichtig ist, dass die Dinge vor Ort erfahren werden. Denn da, wo erfährt man die Handlungsfähigkeit des Staates oder dort, wo man lebt, also in den Dörfern, den Städten, den Gemeinden.
1: Am geringsten ist das Vertrauen in den Staat bei Wählern der AfD. Warum gerade da?
0: Also ich glaube, da kommt vieles zusammen. Ich glaube, da kommt auch ein grundsätzliches Misstrauen gegenüber der Demokratie und einem demokratischen Staatswesen in Institutionen. Da liegt teilweise eben ein anderes Bewusstsein vor. Aber ich rede immer von konzentrischen Kreisen. Es gibt einen inneren Kreis der AfD, den werden Sie nie überzeugen. Die sind einfach antidemokratisch, xenophob und gegen die Demokratie. Aber es gibt eben darum sozusagen konzentrische Kreise und die Äußeren können sie durchaus wieder zurückgewinnen, indem sie eben auch zeigen, dass eine Demokratie leistungsfähig ist und eben zur Zufriedenheit der Bürgerinnen und Bürger arbeitet.
1: Ich danke Ihnen für das Gespräch. Martin Klingst von der Hertie School in Berlin. Herzlichen Dank.
0: Ich danke Ihnen auch sehr herzlich. Einen schönen Tag.
2: Ende gut, alles gut? Das wäre völlig übertrieben, sagte CSU-Chef Söder nach der gestrigen Fraktionssitzung der Union. Denn Thorsten Frei wurde zwar mit knapp 92% als neuer Fraktionsvorsitzender gewählt, aber viele Abgeordnete machten hinter verschlossenen Türen eben auch ihrem Ärger Luft. Vor allem über den Kommunikationsstil des Kanzlers. Der zeigte sich demütig und gelobte zum wiederholten Mal Besserung, was aber nicht auf Anhieb gelang.
3: Ich bin wirklich sehr zuversichtlich, dass aus dieser Fraktionssitzung heraus ein neuer Impuls kommt, eine neue Dynamik kommt und auch eine neue Anstrengung für uns alle kommt, das Land gut zu führen.
4: Entwarnung will der Kanzler signalisieren. Alles wird gut, aber Nerven zeigt er doch.
3: In der Bundestagsfraktion. Und deshalb noch einmal, lieber Carsten, herzlichen Glückwunsch.
4: Carsten? Nein, Thorsten heißt der neue Fraktionschef, Thorsten Frei. Merz-Versprecher. Sinnbildlich für seine verunglückte Personalpolitik der vergangenen Tage. Die beschädige Merz-Autorität, sagt Politikwissenschaftler Lemke.
5: Es sind immer wieder dieselben kommunikativen Probleme, immer wieder dieselben Probleme mangelnder Abstimmung. Und das erweckt innerhalb der eigenen Partei den Eindruck, ob der Mann eigentlich wirklich der Richtige ist als Parteivorsitzender und vielleicht eben halt auch als Bundeskanzler.
4: Zumal es bei den anstehenden Großreformen, Pflege, Rente, Steuern, Arbeitsmarkt, einen führungsstarken Kanzler braucht.
5: Der Kanzler muss eigentlich hinter den Kulissen für Abstimmungen dort so sorgen, wo es ihm halt aufgrund von ideologischen Differenzen zu Reibereien kommt. Da ist er gefordert von Gewicht. Und wenn er selber eine beschädigte Reputation hat, dann ist das nicht gut für den Prozess.
4: Und auch nicht für die bevorstehenden Wahlen, denn Merz habe dafür gesorgt,
5: dass die Stimmung in der Partei wirklich mies ist. Und mit einer miesen Stimmung lässt sich schlecht Wahlkampf führen. Und außerdem gibt es auch noch einen wechselseitigen Effekt, nämlich wir werden sehen, dass die Wahlkämpfer im Osten der Republik sich von Merz distanzieren.
4: Er wolle künftig besser kommunizieren, versprach der Kanzler.
2: Am Morgen danach versuchen auch Kabinett

0: Mitglieder die Wogen zu glätten. Der neue Verkehrsminister Bilger berichtete von einer positiv verlaufenden Sitzung und gab sich im ARD-Morgenmagazin betont harmonisch.
1: Also es war eine sehr konstruktive Fraktionssitzung, wo viele Abgeordnete ihre Eindrücke wiedergegeben haben, wie die Stimmung auch in den Wahlkreisen ist und natürlich auch darüber gesprochen wurde, wie jetzt diese ganze Personalrochade gelaufen ist. Aber wir waren uns am Ende auch einig, dass wir in den vergangenen Wochen viel erreicht haben mit dem Koalitionsausschuss, mit der Entscheidung über die Gesundheitsreform, Infrastrukturzukunftsgesetz, der Einigung bei der Rentenreform und dass es jetzt ja darum geht, diese Themen umzusetzen. Also ich glaube, die Leute wollen nicht, dass wir uns jetzt intern streiten, sondern die wollen, dass wir weiter unsere Arbeit machen. Und das war, finde ich, dann auch dieser konstruktive Geist in der Fraktion.
2: Ich verstehe, dass Sie jetzt lieber nach vorne schauen möchten und das positiv wenden möchten. Aber würden Sie bestreiten, dass Sie gerade in einer schweren Krise sind, dass die Stimmung in der Fraktion dem Kanzler gegenüber denkbar schlecht ist?
1: Also von einer schweren Krise würde ich nicht sprechen. Wir hatten ja gestern auch die Neuwahl unseres Fraktionsvorsitzenden Thorsten Frey, hat ein super Ergebnis bekommen. Also merkt man, dass wir einen guten Zusammenhalt haben. Das war auch der Vorschlag des Kanzlers gemeinsam mit dem CSU-Parteivorsitzenden Markus Söder. Und dieser Vorschlag hat breite Akzeptanz gefunden. Dass es nicht rund gelaufen ist in den letzten Wochen mit den Personalrochaden, das ist klar. Das hat auch Friedrich Merz klar eingestanden. Und er hat auch zugesagt, dass er diese Rückmeldung aus der Fraktion mitnimmt und in Zukunft berücksichtigen wird.
2: Und wie tief sitzt das, dieser Groll gegen den Kanzler?
1: Ich würde auch nicht von einem Groll sprechen, sondern wir wissen alle, das sind besondere Zeiten für die Politik, auch hier im Bund, mit schwierigen Verhältnissen im Bundestag und mit großen Reformthemen, die wir anzupacken haben. Und da sehen wir aber schon auch, was alles ja erreicht wurde und das, was wir noch vorhaben. Und die Dinge, die nicht gut gelaufen sind, daran muss man arbeiten, dass es in Zukunft eine Verbesserung gibt. Also deswegen kein Groll, keine schwere Krise, sondern eine offene, konstruktive Aussprache. Und jetzt schauen wir nach vorne.
2: Mhm. Schauen wir, was vor Ihnen liegt. Sie sind jetzt also Verkehrsminister, plötzlich Verkehrsminister. Nachdem der Wunschkandidat des Kanzlers abgesagt hatte, haben Sie sich in die Pflicht nehmen lassen und zugesagt. Wie schwierig ist es, dass Sie da nur zweite Wahl waren?
1: Ich würde mich jetzt nicht als zweite Wahl sehen, sondern ich hatte ja bis gestern eine sehr erfüllende Aufgabe als erster parlamentarischer Geschäftsführer. Plan war eigentlich, dass ich in dieser Funktion auch einen neuen Fraktionsvorsitzenden Thorsten Frey unterstütze. Und dann haben alle mitbekommen, wie die Ereignisse waren. Als der Anruf des Kanzlers kam, habe ich dann aber auch zugesagt, weil die Verkehrspolitik mein altes Schwerpunktthema ist. Seit 2009, seit ich im Bundestag war, war ich Verkehrspolitiker, war Staatssekretär im Bundesverkehrsministerium. Und deswegen war es für mich gestern bei der Amtsübergabe auch so ein Stück weit wie nach Hause kommen.
2: Mhm. Was können Sie besser als Patrick Schnieder und was wollen Sie dezidiert anders machen als Ihr Vorgänger?
1: Ich kann auf vieles aufbauen, was Patrick Schnieder angepackt hat in diesen 15 Monaten. Und ich bin Patrick Schnieder wirklich dankbar für seine Arbeit und für den guten Übergang, den freundschaftlichen, kollegialen Übergang, den wir hatten. Und die Erwartung, die an mich gerichtet ist, auch durch den Bundeskanzler, ist, dass wir alles tun, um diese Milliarden, die zur Verfügung stehen für die Infrastruktur, jetzt in die Umsetzung zu bringen, dass eine Verbesserung spürbar wird in unserer Infrastruktur. Ich will, dass Deutschland Nummer eins ist bei den ganzen Themen der Mobilität der Zukunft. Bei uns wurde das Auto erfunden. Unser Anspruch sollte sein, dass wir auch diese ganzen Technologien rund um die Mobilität für die Welt entwickeln, um Arbeitsplätze, um Wertschöpfung in unserem Land zu erhalten. Und natürlich muss es besser werden. Die Infrastruktur ist zu viel in den Negativschlagzeilen. Es soll eine bessere Infrastruktur in Deutschland geben, sodass alle auch merken, es wird nach und nach besser. Der Kanzler hat es so schön gesagt, keine Wunder versprechen, aber ich kann versprechen, dass ich mich jeden Tag voll reinhängen werde und dass wir daran arbeiten, dass die Infrastruktur in Deutschland spürbar besser wird.
0: Es sind nur wenige hundert Meter. Trotzdem ist der Transport der neuen Sternbrücke durch Hamburg eine große Herausforderung. Die Brücke ist nicht nur ein wichtiger Bestandteil für den Hamburger Regionalverkehr, sondern auch für das europäische Fernschienennetz. Das 3.700 Tonnen schwere Bauwerk wird entlang der Max-Brauer-Allee durch Altona bewegt. Seitlich sind zum Teil nur weniger als 80 Zentimeter Platz. Damit der Transport überhaupt stattfinden konnte, mussten unter anderem Laternen abgesägt und Bäume gefällt werden. Andreas Hilmer ist in Hamburg. Ja, Andreas, die Brücke steht auf einem 1.000-Füßler mit 1.088 Rädern und dieser steht zurzeit. Warum geht es nicht weiter?
3: Ja, der steht zurzeit, nachdem er ungefähr eine halbe Stunde heute Morgen losgefahren ist. Der wird ja nur mit einem ganz kleinen Joystick bedient, 1088 Reifen, 3700 Tonnen. Und dann ging es darum, ob denn der Transportweg hier hinter mir, ob der schon ausreicht von den Stahlplatten her. Und da hat die holländische Spezialfirma gesagt, nein, baut die doch noch ein bisschen um, macht noch hier Platz, macht noch da eine drauf. Und daran wird jetzt noch ein paar Stunden gearbeitet. Während wir hier auf der Baustelle stehen, haben sich dann die Leute, die den Transport übernehmen, erstmal wieder ins Hotel begeben. Denn wenn man hier jetzt noch ein paar Stunden arbeitet, dann geht es dann tatsächlich bis in die Nacht. Baustellen sind ja ein bisschen unwegbar und die kommen dann heute Abend um 20 Uhr erst wieder, um dann wirklich in einem durchzufahren, die letzten 300 Meter sozusagen, um dann die Brücke auch so einzuschwenken und einzusetzen. Das soll heute Nacht um 3 Uhr dann fertig sein.
0: Andreas, schauen wir noch einmal zurück. Seit gestern ist diese Brücke in Bewegung. Wie ist sie seither vorangekommen?
3: Ja, sie wurde gestern praktisch ausgeparkt, denn das große Problem ist ja, dass es hier alles innerstädtisch eng bebaut, in einem dicht bebauten, dicht besiedelten Viertel. Und da hat man 14 Monate lang sozusagen auf einer freien Fläche die Brücke aus 200 Stahlträgern zusammengeschweißt. Die war dann fertig. Gestern ist sie praktisch ausgeparkt, so wie man ein Auto ausparkt, stehen geblieben. Und jetzt macht sie sich auf diese 300 Meter lange Strecke. 600 Anwohner mussten in Hotels ziehen nebenan. Es mussten Bäume gefällt werden. Also alle möglichen Dinge im Rahmen der Vorbereitung, um diesen europäischen, sehr wichtigen Transportkorridor wieder aufrechtzuerhalten, indem man eine neue, größere Brücke einsetzt, wo Anwohner Bürgerinitiativen fanden, das ist eine Monsterbrücke, sie ist uns viel zu groß. Und die Stadt hat gesagt, wir haben alles versucht, so muss die Brücke aussehen, wie hinter mir zu sehen.
0: Andreas, du bist direkt an der Baustelle. Schauen wir uns vielleicht einmal um. Wie groß ist denn das Interesse von Schaulustigen an diesem Brückentransport durch Hamburg-Altona?
3: Das Interesse ist wirklich riesengroß, sowohl an der Stelle hinter mir, wo es losgeht, sozusagen, als auch an den Rändern. Heute kommt man nicht ganz so dicht ran. Gestern Abend haben da wirklich Tausende auf Campingstühlen gesessen mit einem Getränk in der Hand. Und dann wurde sogar Licht angemacht, blau, rot, grün. So eine Stimmung hat hier die Baustelle ausgelöst. Und heute Morgen war aber wieder alles weiträumig abgesperrt. Dennoch sind es Hunderte, wenn nicht sogar Tausende, die sozusagen am Weg stehen. Aber was heißt am Weg? Man kommt ja hier nicht ran, weil hier sind Häuser, auf der anderen Seite sind auch Häuser. Und hier soll die Brücke durch. Aber die Stadt nimmt schon großen Anteil jetzt, wo es sozusagen anderthalb Tage auf die letzten Meter geht.
0: Wir haben es ja eben schon gehört, die Brücke ist wichtig für den Regionalverkehr, aber auch für den Fernverkehr. Inwieweit ist denn der Bahnverkehr durch diese Bauarbeiten jetzt beeinträchtigt?
3: Ja, vor ungefähr 10 Tagen wurde der Bahnverkehr komplett abgeschnitten, sozusagen 900 Züge pro Tag fahren über diese Brücke, davon dann auch über 100 ICE-Trassen sozusagen, also wirklich ganz wichtiger Verkehr. Dann wurde sozusagen die Brücke auch unten, also die vierspurigen Autos, die Straßenkreuzung, das wurde alles gesperrt. Das ist schon ein zentrales Nadelöhr hier in Hamburg und man hofft natürlich, wenn die Brücke sitzt, dass man das alles schnell wieder rückbauen kann, dass zumindest diese über 1000 Züge, wie man sagt, in Zukunft, die dann darüber fahren sollen, dass die bald wieder fahren können. Aber es ist schon ein Nadelöhr, was diese ganze Stadt hier und ihren Bahnverkehr im Moment so für 2-3 Wochen lahmlegt.
0: Heute Abend erwarten die Meteorologen Gewitter in Hamburg. Könnte das zu weiteren Behinderungen führen beim Brückentransport?
3: Also ich habe eben noch mit der Projektleiterin Jana Wittmeier gesprochen, die hier wirklich seit Monaten auf und ab geht und die wir immer wieder getroffen haben über die Wochen. Die hat gesagt, das ist sozusagen das kleinste Problem. Man glaubt für die Stadt Hamburg jetzt nicht, dass es sozusagen zum Ärgsten kommt. Man ist mit diesem Stahlkoloss gegen einiges gerüstet. Der Transport selber mit diesen 1000 Rollen, das machen die auch nicht zum ersten Mal. Sozusagen ganz starker Wind könnte das alles noch stoppen. Aber sozusagen Gewitter und so weiter, auf das ist man eingestellt. Man kann aber nie sagen, was weiter passiert. Man hofft natürlich, dass heute ab 20 Uhr, wenn es auf die letzten 300 Meter geht, das Wetter so ist, dass man, selbst wenn es regnet, selbst wenn es stürmt, trotzdem diesen Koloss hinter mir, diese 3700 Tonnen, an ihren Bestimmungsort bringen kann.
0: Und an dem Bestimmungsort soll sie dann ja eingehoben werden. Das hast du ja auch gerade schon angesprochen, Andreas. Gib uns gerne da nochmal einen Überblick. Wie soll das dann ablaufen?
3: Ja, wenn sie da angekommen ist auf diesem Transporter, dann wird sie von so Spezialkränen so ein bisschen hochgepumpt sozusagen und dann eingedreht. Sie muss sich ja noch einmal drehen, damit sie genau da reinpasst. Das wird der spannende Moment. Der wird jetzt so, wie die Planung aussieht, nachdem jetzt Stillstand ist für viele Stunden, wird es dann nachts um, ich sag mal, Mitternacht, 1, 2, 3 Uhr, je nach Planung sein. Aber sie wird da praktisch dann hochgepumpt. dann eingedreht und dann wieder abgesetzt. Da war vorher ja eine 100 Jahre alte Brücke, die alte Sternbrücke, die abgerissen wurde mit all ihren Clubs und mit ihrer Kultur. Und da will man dann die neue Brücke wieder einbauen und den Ort wieder beleben, wie es heißt, damit es wieder für die Nachbarn hier auch erträglich wird, nachdem die hier ein Jahr lang unter dieser Baustelle leiden mussten. Aber das wird sich eben nachts im Dunkeln abspielen, neuerdings.
0: Hamburg bekommt eine neue Sternbrücke. Andreas Hilmer, ganz herzlichen Dank für diese Informationen. Die FIFA will trotz viel Kritik an ihren Investorenplänen festhalten. Verbandspräsident Infantino verteidigte in einer Videobotschaft den geplanten Einstieg externer Geldgeber als eine einmalige Chance. Die Pläne sehen vor, Anteile der Fußball-Weltmeisterschaft an private Investoren zu verkaufen. Kritik kommt unter anderem von der Europäischen Fußballunion. Die UEFA hat für heute alle europäischen Mitgliedsverbände zu einer Krisensitzung zusammengerufen. Laut Medienberichten soll Infantino eine Frist bis Mitte September gesetzt haben, um den Plänen zuzustimmen.
4: FIFA-Boss Infantino will die WM für Investoren öffnen. Er testet mal wieder die Grenzen aus. Ein fatales Zeichen, denken viele.
5: Es ist ein neuer Schurkenstreich von Gianni Infantino. Der sucht ja seit vielen Jahren immer neue Möglichkeiten, aus dem Weltfußball möglichst viel Kohle rauszupressen. Jetzt ist es die Fußball-WM, vorher war es die Club-WM. Ganz, ganz viele Möglichkeiten, die er genutzt hat, um einfach noch mehr Geld zu verdienen. Das wird der WM nicht gut tun, das wird dem Fußball nicht gut tun und das wird die Fans ärgern. Insofern eine ganz, ganz schlechte Idee.
4: Mit dem Verkauf von WM-Anteilen noch mehr Milliarden machen. Viele waren von diesem Ansinnen des FIFA-Präsidenten überrascht, haben es aus der Zeitung erfahren. Beim Trainingslager des FC Bayern München haben sie auch die FIFA-Pläne verfolgt. Max Eberl, der Sportvorstand, wird deutlich.
6: Momentan habe ich das Gefühl, die FIFA ist dafür da, nur Profit zu machen. Also es fühlt sich an, als ob nur Geld verdient werden will auf allen möglichen Kanälen. Und selbst mich, der im Fußball wirklich da zu Hause ist, mich ekelt das.
4: Infantino will die Fußball-WM teilweise privatisieren. Eine Investorengruppe soll aus dem Umfeld von US-Präsident Trump kommen. Die Europäische Fußballunion ist in Aufruhr. Von WM-Boykott ist die Rede. Die UEFA muss jetzt zusammenstehen, meint auch der DFB.
7: Wenn die UEFA hier sich klar positioniert, ist auch meine Erwartung, dass das passiert, wenn wir alle 55 Verbände zusammen haben, dass wir sehr kritisch damit umgehen. Wenn die UEFA sich so einem Ansinnen verschließt, dann ist aus meiner Sicht dieses Projekt auch gestorben.
4: Nach Informationen der ARD Sportschau werden die 55 Mitgliedsverbände der UEFA heute zu einer Dringlichkeitssitzung zusammenkommen.
0: Mit Zügen der Deutschen Bahn waren in den ersten 6 Monaten dieses Jahres rekordverdächtig viele Menschen unterwegs. Der Konzern vermeldete bei seiner Halbjahresbilanz einen Höchststand für die Fahrgastzahlen. Und die Bahn schreibt zum ersten Mal seit 7 Jahren wieder schwarze Zahlen. Das Ergebnis nach Steuern beträgt 147 Millionen Euro. Das Unternehmen zählte insgesamt 960 Millionen Fahrgäste. Die Pünktlichkeit im Fernverkehr verschlechterte sich allerdings auf 59%.
8: Ungewohnt sonnige Momente für die Deutsche Bahn, zumindest wirtschaftlich gesehen. Mit dem Halbjahresgewinn konnte der Konzern sein selbst gestecktes Ziel übertreffen. Eine schwarze Null lautete der eigene Anspruch noch zu Jahresanfang.
9: Das ist sehr erfreulich und das liegt zum Teil daran, dass wir Kosten gesenkt haben, dass wir die Verwaltung verschlankt haben, dass wir auch Verantwortung in die Regionen abgegeben haben. Zum anderen helfen uns natürlich auch die hohen Benzinpreise. Viele Pendlerinnen und Pendler sind abgewandert vom PKW auf den Zug.
8: Schlechte Zahlen hingegen bei der Verlässlichkeit. Mit gerade einmal 59% pünktlichen Fernzügen liegt die Bahn weit hinter dem eigenen, ohnehin bescheidenen Ziel von 70%. Der neue Bundesverkehrsminister Steffen Bilger findet im ARD-Morgenmagazin trotzdem lobende Worte.
1: Zum ersten Mal seit 7 Jahren wieder ein Gewinn in dieser Halbjahresbilanz. Ein deutlicher Zuwachs bei den Fahrgästen. Also da gibt es auch Positives. Und da arbeiten auch viele tausend Mitarbeiter der Bahn jeden Tag dafür. Ich weiß, mir geht es auch selber so, dass es zu viele negative Erlebnisse gibt, wenn man mit der Bahn unterwegs ist. Aber es gibt eben auch viel Positives. Darauf müssen wir aufbauen.
8: Die Bahn will jedenfalls weiterhin schwarze Zahlen schreiben und natürlich pünktlicher werden. Bis es soweit ist, bittet das Unternehmen aber, wie gewohnt, noch um etwas Geduld.
0: Die Deutsche Bahn schreibt also erstmals wieder schwarze Zahlen. Erstaunliche Nachrichten, nachdem es sonst bei der Bahn meist um verfehlte Pünktlichkeitsziele oder marode Infrastruktur geht. Wie die heute verkündete Bilanz des Konzerns im Einzelnen ausgefallen ist, dazu meine Kollegin Kirsten Gerhardt im Gespräch mit unserem Korrespondenten Tom Garus aus Berlin.
10: Also die Deutsche Bahn beruft sich in ihrer Bilanz erst einmal auch auf die Auswirkungen der Ölpreiskrise, also der gestiegenen Spritpreise. Man sagt, man habe das gerade bei DB Regio gesehen, auf den einschlägigen Pendlerstrecken, da seien viele vom Auto auf die Bahn umgestiegen und deswegen sei der Umsatz dementsprechend da auch höher. Wir haben es gerade auch vom Bahnsprecher gehört, also der Personalabbau in der Konzernleitung, aber auch bei internen Dienstleistern, der schlage durch. Dazu kommt aber auch noch ein kleiner Rechentrick, den Evelyn Paller, die Bahnkonzernchefin, letztes Jahr bereits vorgenommen hat. Das ist so im Rechnungswesen ein kleiner Kniff. Sie hat nämlich mit einmal 1,4 Milliarden Euro vergangenes Jahr abschreiben lassen. Verluste verbucht in der Bilanz. Sie ist ja vergangenes Jahr ganz neu angetreten, dem Posten, und hat sozusagen diese Verluste, dieses schlechte Ergebnis auf diesen Jahr des Antritts gelegt, für den sie ja dann nichts kann. Und dementsprechend sieht auch die Bilanz jetzt dieses Jahr schon besser aus.
11: Es scheint also einen direkten Zusammenhang zu geben. Hohe Spritpreise haben der Bahn offenbar die Kunden dann auch noch geholfen. Kann man das so einfach erklären?
10: Da muss man sich sicherlich auch diese Bilanz jetzt in den kommenden Stunden noch mal genauer angucken, was die Deutsche Bahn da gemacht hat. Immer noch eine große Baustelle, ein großes Sorgenkind der Deutschen Bahn ist DB Cargo. Mhm. Denn die Sparte, die ja also Güter auf die Schiene bringt, die muss reformiert werden. Das fordert die EU-Kommission, da geht es um Wettbewerbsrecht. Und die DB Cargo bewegt sich in eine gute Richtung, fast Richtung schwarze Zahlen. Sie liegt nur 1 Million Euro im Minus. Und gefordert ist eben, dass sie schwarze Zahlen schreibt. Und das ist für die Deutsche Bahn definitiv ein Sorgenkind, weil die Konjunktur einfach so wackelt gerade und so schwankt und auch die Auftragslage aus der Stahl-, Chemie- und Autoindustrie so sich verschlechtert hat. Also die Deutsche Bahn sieht hier nicht nur ausschließlich eine gute Bilanz.
11: Viele Bahnkunden beschweren sich über die Pünktlichkeit der Bahn. Wie sieht es denn da aus?
10: Also 59%, das sei die Pünktlichkeitsquote im Fernverkehr. Im Regionalverkehr liegt sie bei 88%, also in den hohen 80ern. Da sieht es ein wenig besser aus. Es war erwartbar jetzt in dieser Bilanz heute, dass das nicht großartig anders aussieht. Ich meine, wir sehen es jeden Tag als Fahrgäste der Deutschen Bahn selbst, was da los ist. Und es werde sich auch so schnell nicht verbessern. Daran ließ auch der neue Verkehrsminister Steffen Bilger keine Zweifel.
11: Also Steffen Bilger ist ja der neue Verkehrsminister. Was hat er sich denn vorgenommen für die verbliebene Legislatur?
10: Ja, im Prinzip hat er sich dasselbe vorgenommen wie Evelyn Paller im vergangenen Jahr. Die Fahrgäste sollen schnell Verbesserungen spüren beim Service der Deutschen Bahn oder einfach bei der Qualität der Deutschen Bahn. Da soll es auch ganz konkret nochmal um Pünktlichkeit gehen. Und mit diesem Anliegen wolle er auch auf die Bahnchefin heute noch zugehen. Er hat außerdem auch Treffen bzw. Telefonate verabredet mit den Vorstandsvorsitzenden der Bahngewerkschaften. Er dämpft aber auch natürlicherweise die Erwartungen daran, dass sich schnell etwas ändern wird.
11: Und wie kommt der neue Verkehrsminister an? Welche Reaktionen gibt es da in Berlin?
10: Also Allianz pro Schiene, das Bündnis, sagt, der neue Verkehrsminister müsse erstmal dafür sorgen, dass die jährlichen Schwankungen wegkommen bei den Investitionssummen. Denn es stimmt, dieses Jahr wird eine Rekordsumme investiert in den Neu- und Ausbau und auch die Sanierung des Schienennetzes. Aber im kommenden Jahr sieht das schon wieder ein wenig anders aus. Er fordert, also der Verband fordert, es müsse da eine finanzielle Planbarkeit geben, einfach einen großen Geldtopf, der stabil ist, worauf sich alle verlassen können. Denn ein substanzieller Anteil dieser Investitionssummen wird immer wieder auch mit dem Bundeshaushalt verhandelt, ist Verhandlungssache und unterliegt deshalb Schwankungen. Das sagt Allianz pro Schiene. Außerdem fordern die, dass die Trassenpreise stabiler werden. Das ist ja die Maut, die jeder Zug zahlen muss für jeden gefahrenen Kilometer in Deutschland, der, so sagt Allianz pro Schiene, den Wirtschaftsunternehmen schwer im Magen liege. Der Verkehrsclub Deutschland fordert von Bilger, generell mehr Geld auszugeben für den Aus- und Neubau.
0: Die deutsche Wirtschaft ist im Frühjahr trotz der Belastungen durch den Iran-Krieg gewachsen, wenn auch nur minimal. Das Bruttoinlandsprodukt stieg von April bis Juni um 0,2% zum Vorquartal, wie das Statistische Bundesamt nach einer vorläufigen Schätzung mitteilte. Für das Plus sorgten demnach vor allem die Exporte. Dagegen entwickelten sich die Konsumausgaben eher verhalten. Die Investitionen gingen trotz staatlicher Investitionen in die Infrastruktur sogar zurück. Die Folgen des Iran-Kriegs machen sich weiter bei der Inflation in Deutschland bemerkbar. Das Statistische Bundesamt meldet für den Juli einen regelrechten Sprung, vor allem wegen der hohen Energiepreise. Die Teuerungsrate lag im Vorjahresvergleich bei 2,8%. Im Juni waren es 2,3%. Da hatte noch der Tankrabatt der Bundesregierung den Preisanstieg gedämpft. Aber der ist inzwischen ausgelaufen. Die US-Notenbank lässt den Leitzins unverändert. Die Zinsspanne bleibt damit zwischen 3,5 und 3,75%, wie der Zentralbankrat der Federal Reserve in Washington mitteilte. Welche Auswirkungen das auf die Märkte bei uns hat, dazu Klaus-Rainer Jackisch aus unserer ARD-Finanzredaktion.
12: Die Zinsentscheidung der amerikanischen Notenbank hat an den internationalen Aktienmärkten für sehr viel Unruhe gesorgt. Zwar entschied der Gouverneursrat genau das, was die Mehrheit der Börsenbeobachter erwartet hatte, die Leitzinsen bleiben unverändert. Aber das Votum war nicht ganz unumstritten. 9 der Ratsmitglieder stimmten der Entscheidung zu, 3 aber nicht. Sie sprachen sich für eine sofortige Zinserhöhung aus. Dieser Dissens ist extrem ungewöhnlich in der amerikanischen Notenbank. Normalerweise versuchen die Gouverneure, eine einvernehmliche Lösung zu finden und auch zu kommunizieren. Unter dem neuen Notenbankchef Kevin Warsh, der Wunschkandidat von US-Präsident Donald Trump, ist das jetzt alles anders. Und es wird unruhiger. Der Zinssatz bleibt mit 3,5 bis 3,75% also unverändert, obwohl die Inflationsrate mit 3,5% schon sehr hoch ist und der Arbeitsmarkt sich robust verhält. Es gab also durchaus Argumente, die für einen Zinsanstieg gesprochen hätten. Das deutliche Überschreiten des Inflationszielwertes von 2% und der stabile Arbeitsmarkt, der einer Zinserhöhung nicht entgegengestanden hätte. Dennoch, Warsh ist keine Marionette von Trump. Er hat die Zinsen nicht gesenkt, wie vom Präsidenten gewünscht. Das wäre wohl auch fahrlässig. Und Warsh hat deutlich gemacht, dass die Zinsen im September steigen werden, wenn sich die Inflationsrate so hartnäckig hält oder gar steigt, was angesichts der Zuspitzung der Lage im Persischen Golf nicht unwahrscheinlich ist. Diese Erwartung einer Zinserhöhung der US-Notenbank, die dann Anleihen attraktiver und Aktien weniger gefragt macht, hat vor allem an den US-Aktienbörsen zu starken Kursverlusten geführt. Aber auch hierzulande die Stimmung gedämpft. Dies auch vor dem Hintergrund, dass auch bei der Europäischen Zentralbank im September eine Zinserhöhung erwartet wird. Viele Beobachter raten deshalb zur Vorsicht am Aktienmarkt. Die Börsenampel sei von grün auf gelb gesprungen, heißt es hier.
0: Deutschlandweit sind bis Mitte Juli fast 10.000 Menschen hitzebedingt gestorben. Nach Angaben des Robert-Koch-Instituts ist das die höchste Zahl an Hitzetoten seit 2016. Überwiegend trifft es ältere Menschen, vor allem ab 75 Jahren. Sie sterben aber selten unmittelbar durch die Hitze. Meist ist es eine Kombination aus hohen Temperaturen und Vorerkrankungen. Gerade erlebt Deutschland eine weitere Hitzewelle. Worauf sich die Menschen einstellen müssen, darüber hat meine Kollegin Kirsten Gerhardt mit Tim Steger aus dem ARD-Wetterkompetenzzentrum gesprochen.
13: Ja, heute erwartet uns der Höhepunkt dieser relativ kurzen Hitzewelle, aber sehr intensiv. Vor allem im Südwesten steigt die Temperatur voraussichtlich bis auf 40 Grad am Oberrhein- oder Rhein-Main-Gebiet. Aber auch im Norden wird es mit Richtung Hamburg 35 Grad sehr heiß. Das ist aber nur der eine Teil. Das andere ist, dass dann von Nordwesten eine Kaltfront Gewitter auslöst und zuvor ein Sturmfeld auch noch für viel Wind sorgt, auch abseits der Gewitter, vor allem im Nordwesten. Norden und Richtung Hamburg, Mecklenburg-Vorpommern. Dann im Laufe des Spätnachmittags und Abends kann es dann Sturmböen über 100 km/h geben und dann in Verbindung mit schweren Gewittern in dieser Region sogar Orkanböen bis 120 km/h. Das ist also unwetterartig. Also da ist heute einiges geboten.
11: Die Menschen im Norden sind also gewarnt, was auf sie zukommt. Die Frage ist aber auch, warum haben wir denn jetzt überhaupt erneut eine Hitzewelle? Das war ja in den vergangenen Jahren nicht immer so, dass eine Hitzewelle auf die andere folgte.
13: Ja, also Hitzewellen sind erstmal reine Wetterereignisse. Meteorologisch ist so, dass ein Hoch über Südosteuropa in Verbindung mit einem Tief über dem Atlantik eine Südwestströmung quasi verursacht und dann die heiße Luft aus Spanien und Südfrankreich zu uns nach Deutschland kommt. Das gibt es auch im Sommer durchaus immer wieder mal. Was man aber beobachtet, im Zuge des Klimawandels sind wir auf einem höheren Niveau. Die Hitzewellen werden erstmal intensiver. Das Temperaturmaximum von 40 Grad oder sogar noch darüber wird öfter beobachtet. Sie sind aber auch länger ausgedehnt, diese zwar jetzt nicht, aber Ende Juni war es ja eine auch extrem lange Hitzewelle. Hat damit zu tun, dass diese Hochdruckgebiete sehr ortsfest bleiben. Das hängt auch ein bisschen mit dem Klimawandel zusammen und auch, dass sie schon früher im Jahr einsetzen. Jetzt um diese Jahreszeit ist es eher typisch, so 20. Juli bis 20. August, die Zeit der sogenannten Hundstage ist die potenziell heißeste Zeit. Dass es jetzt aber schon Ende Juni so eine extreme Hitzewelle gab, ist auch schon ein Indiz dafür, dass sich hier was verändert, dass der Klimawandel hier durchschlägt.
11: Was sind denn die größten Probleme durch Hitze? Wir haben ja schon gehört, dass sehr viele Menschen auch sterben durch Hitze, also vor allen Dingen Ältere und auch Menschen mit Vorerkrankungen.
13: Ja, richtig. Also Hitzewellen sind richtige Naturkatastrophen. Die sind natürlich jetzt vom Auftreten nicht so dynamisch wie Stürme, wo Bäume umfallen. Aber gefährlicher sind sie allemal, weil eben gerade Menschen mit Vorerkrankungen oder auch Ältere insgesamt und Kinder besonders schwer es haben, diese hohen Temperaturen auszugleichen. Und die Wärmebelastung vor allem in den Innenstädten ist extrem hoch, vor allem wenn sie auch über längere Zeit andauert. Die Tropennächte, die Schlafqualität mindern, tun ihr selbiges noch dazu. Und dadurch kommt es eben zu so einer hohen Übersterblichkeit. Man kann im Einzelfall ja gar nicht so genau entscheiden, war es jetzt wirklich die Hitze. Aber man sieht aus den Statistiken, dass wirklich sehr viel mehr Menschen jetzt irgendwie frühzeitig sterben, durch Hitze verursacht. Und das ist eben das große Problem, wird uns auch in den nächsten Jahren, Jahrzehnten immer weiter beschäftigen. Also Hitzeschutz wird zunehmend ein großes Thema auch hier in Deutschland.
11: Also der Hitzeschutz ist vor allem Dingen eine Aufgabe der Städte. Müssen wir uns jetzt öfter auf Hitzewellen einstellen und warum?
13: Ja, in der Tat. Also rein statistisch hat man auch schon beobachtet, dass neben der Zunahme der mittleren Temperatur, die ja in Deutschland ungefähr seit den letzten 50 Jahren ungefähr um 2 Grad angestiegen ist, auch die Anzahl von Hitzewellen signifikant zugenommen hat. Die Extreme reagieren sogar noch mal überproportional stärker und das wird sich auch in der Zukunft fortsetzen, sodass auch in Zukunft hierzulande häufiger heißere Hitzewellen auftreten und auch früher im Jahr. Das wird also deutlich zunehmen, dieses Signal. Und da hilft natürlich langfristig nur Klimaschutz, global koordiniert natürlich die Emissionen runterbringen. Das ist eine langfristige Sache und kurzfristig muss man eben auch oder mittelfristig sich anpassen an die auftretenden Hitzewellen, die jetzt schon gar nicht mehr vermeidbar sind.
11: Wie geht es denn nun weiter in Deutschland, wenn wir aufs Wetter schauen?
13: Ja, heute ist tatsächlich der unwetterträchtigste Tag, vor allem, wie gesagt, von südöstlichen Niedersachsen Richtung Hamburg, Mecklenburg-Vorpommern, Nachmittag, Abend schwere Gewitter. Im Nordwesten wird dann sich kühlere Luft durchsetzen können, sodass wir morgen so eine Zweiteilung haben. Im Nordwesten relativ entspannt mit Temperaturen unter 30 Grad Richtung Südosten, nochmal bis zu 38 Grad und da vor allem auch in der Mitte und im Osten nochmal schwere Gewitter. Am Samstag zum Teil auch noch vor allem im Alpenraum gewittrig, dann aber durchaus schon wieder ein bisschen Wetter. Beruhigung. Es bleibt aber langfristig nächste Woche, vor allem in der Südhälfte, hochsommerlich heiß mit Temperaturen, die wieder ansteigen Richtung 34, 35 Grad. Im Norden wird es auch wieder ein bisschen wärmer, hochsommerlich, aber nicht mehr so extrem. Es bleibt tendenziell leicht wechselhaft, aber schwere Unwetter, so wie heute, werden dann wahrscheinlich erstmal nicht mehr auf dem Programm stehen.
11: Mhm. Dankeschön, Tim Steger, für diese Informationen.
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1: Guten Tag, willkommen zur Tagesschau. Anfang September wird in Sachsen-Anhalt ein neuer Landtag gewählt. Wäre die Abstimmung am kommenden Sonntag, bliebe die AfD nach einer neuen Umfrage von Infratest DIMAP weiter stärkste Kraft. Sie käme auf 41%. Die CDU dahinter läge bei 24%. Auf Platz 3 die Linke mit 13%. Noch im Landtag vertreten wären die SPD mit 7 und die Grünen mit 5%.
2: Wohin steuert Ostdeutschland? Vor den wichtigen Wahlen in Sachsen-Anhalt sind die Umfragewerte für die CDU jedenfalls nicht zufriedenstellend. Spitzenkandidat und Ministerpräsident Sven Schulze liegt mit seiner Partei nur auf Platz 2. Für eine Fahrt auf dem Geiseltalsee hat er sich seine Amtskollegen Vogt aus Thüringen und Kretschmer aus Sachsen mit ins Boot geholt. Gemeinsam appellieren sie an die Bundesregierung. Mit den aktuellen Reformen in Sachen Gesundheit und Rente wären im Osten keine Punkte zu holen.
3: Wer hier auf 45 Jahre eingezahlt hat, das ist genug. Wir sagen auch, dass man das Rentensystem nicht so einfach optimieren kann, wie es manche in Berlin denken, sondern in Sachsen-Anhalt, in Ostdeutschland, sind die allermeisten Menschen auf eine Rente angewiesen, die vom Staat kommt.
2: Von dieser Unzufriedenheit der Menschen scheint die AfD hingegen zu profitieren. Ihr Ziel, die absolute Mehrheit im Parlament, sodass sie allein in Sachsen-Anhalt regieren kann.
4: Auf jeden Fall ist da noch Luft nach oben. Ich meine, der Wahlkampf beginnt ja jetzt erst richtig. Jetzt geht es erst richtig los. Wir sind jeden Tag da, wo wir sein müssen, nämlich Seite an Seite beim Volk in ganz Sachsen-Anhalt unterwegs. Und deswegen haben wir jetzt noch diese Zeit, die Bürger von unserer hervorragenden Vision für Sachsen-Anhalt zu überzeugen.
2: Überzeugen wollen auch die Wahlkämpfer von der Linken. Um eine AfD-Regierung in Sachsen-Anhalt zu verhindern, könnten sie sich sogar eine Zusammenarbeit mit der CDU vorstellen, unter Bedingungen.
5: Wenn diese CDU auf weiter so setzt, dann ist das mit uns nicht zu haben. Weil dann können wir es nicht schaffen, dass die Menschen spüren, dass es Verbesserungen gibt.
2: Bis zur Wahl am 6. September haben die Parteien in Sachsen-Anhalt noch Zeit, die Wähler zu überzeugen.
1: Die Deutsche Bahn spricht von einem Meilenstein. Zum ersten Mal seit 7 Jahren schreibt sie wieder schwarze Zahlen. Außerdem vermeldet der bundeseigene Konzern in seiner Halbjahresbilanz einen Höchststand bei den Fahrgästen. Das Ergebnis nach Steuern beträgt 107.
6: Ungewohnt sonnige Momente für die Deutsche Bahn, zumindest wirtschaftlich. Mit dem Halbjahresgewinn konnte der Konzern sein selbst gestecktes Ziel übertreffen. Eine schwarze Null lautete der eigene Anspruch.
7: Das ist sehr erfreulich und das liegt zum Teil daran, dass wir Kosten gesenkt haben, dass wir die Verwaltung verschlankt haben, dass wir auch Verantwortung in die Regionen abgegeben haben. Zum anderen helfen uns natürlich auch die hohen Benzinpreise. Viele Pendlerinnen und Pendler sind abgewandert vom PKW auf den Zug.
6: Zum guten Ergebnis beigetragen hat aber auch eine Sonderabschreibung, die Bahnchefin Paller bei der letzten Bilanz im März vorgenommen hatte. Damals wurden Verluste, die eigentlich über Jahre angefallen wären, auf einmal verbucht. Das verbessert die folgenden Ergebnisse, darunter auch das jetzige. Schlechte Zahlen hingegen gibt es weiter bei der Verlässlichkeit. Mit gerade einmal 59% pünktlichen Fernzügen liegt die Bahn deutlich hinter dem eigenen, ohnehin bescheidenen Ziel von 70%. Der neue Bundesverkehrsminister Steffen Bilger findet im ARD-Morgenmagazin trotzdem lobende Worte.
8: Ein deutlicher Zuwachs bei den Fahrgästen. Also da gibt es auch Positives. Und da arbeiten auch viele tausend Mitarbeiter der Bahn jeden Tag dafür. Ich weiß, mir geht es auch selber so, dass es zu viele negative Erlebnisse gibt, wenn man mit der Bahn unterwegs ist. Aber es gibt eben auch viel Positives. Darauf müssen wir aufbauen.
6: Die Bahn will jedenfalls weiterhin schwarze Zahlen schreiben und natürlich pünktlicher werden. Bis es soweit ist, bittet das Unternehmen aber, wie gewohnt, noch um etwas Geduld.
1: Das Ende des Tankrabatts und die hohen Spritpreise haben die Inflation in Deutschland wieder stark beschleunigt. Während sie im Juni laut Statistischem Bundesamt noch bei 2,3% im Vergleich zum Vorjahresmonat lag, stieg sie im Juli auf 2,8%. Erstes vorsichtiges Aufatmen in einigen Waldbrandregionen im Süden und Südwesten Europas. Doch anderswo breiten sich neue Feuer rasend schnell aus. Tausende Einsatzkräfte kämpfen weiter gegen die Flammen. An der französischen Atlantikküste konnten Zehntausende Menschen in ihre Häuser zurückkehren. Auch in Spanien hat sich rund um Madrid die Lage etwas entspannt. Der nationale Notstand wurde aufgehoben. In der Türkei brennen Wälder im Süden und Westen des Landes. In Griechenland fachen starke Winde die Feuer auf Kreta weiter an.
9: Die heftigen Winde, teils in Orkanstärke, treiben die Flammen in Sekundenschnelle weiter. Auf der griechischen Insel Kreta machen sie es unmöglich, die Brände rasch einzudämmen. Wegen der Winde können keine Löschflugzeuge aufsteigen. Die Feuerfront hatte sich über Nacht vergrößert. Aus Sicherheitsgründen waren aus dem Küstenort Agia Galini rund 8000 Menschen evakuiert worden, unter ihnen viele Urlauber.
10: I feel safe.
9: Ich fühle mich sicher. Es wurde wirklich gut organisiert. Mindestens 115 Brände sind in der Türkei aufgeflammt. Die meisten seien aber unter Kontrolle, teilte der türkische Landwirtschaftsminister Yumakli mit. Vor allem die Gebiete an der Mittelmeerküste, wie etwa die Region Alanya, in der sich viele Hotels und Ferienanlagen befinden, seien betroffen, so die türkische Forstbehörde. In Frankreich hat sich die Waldbrandlage an der Atlantikküste etwas entspannt, auch wenn immer wieder kleine neue Brände aufflammen. Weitere 84.000 Menschen konnten in der Gironde in ihre Häuser zurückkehren. In Spanien sind an mehreren Orten erneut Feuer ausgebrochen, wie etwa in der Region Valencia und im Nordwesten des Landes. Hunderte Menschen wurden evakuiert. Auch Bewohner eines Pflegeheims in der Region Zamora mussten in Sicherheit gebracht werden. Insgesamt jedoch hat sich die Lage eher entspannt. Der nationale Notstand wurde zunächst aufgehoben.
1: Die aktuelle Hitzewelle könnte die Situation in den Waldbrandgebieten verschärfen. Und auch in Deutschland haben die extremen Temperaturen gravierende Auswirkungen auf Mensch und Natur. So sind in diesem Jahr bereits etwa 9.800 Menschen im Zusammenhang mit Hitze gestorben. Das hat das Robert-Koch-Institut berechnet. Die Hitze verursacht außerdem in vielen Regionen Dürre. Böden sind völlig ausgetrocknet. Landwirte bangen um ihre Ernte, etwa beim Mais.
11: Eigentlich müsste der Mais in der Pfalz um diese Zeit deutlich höher stehen. Doch viele der Pflanzen hier klein und verkümmert.
12: Das liegt an der Trockenheit. Der Boden ist, man sieht es ja hier auch, staubtrocken. Und das nicht nur in den obersten 15 cm. Also wir können jetzt hier ein Loch graben. Ich denke, Meter 50 ist so gut wie keine Feuchtigkeit mehr da.
11: All seine Felder künstlich zu bewässern sei nur schwer möglich, sagt er. Der Wasserbedarf wäre zu hoch. Jürgen Vogelsang rechnet deshalb damit, in diesem Jahr rund ein Drittel weniger Futtermais ernten zu können.
12: Das ist halt schon sehr, sehr bedrohlich für die einzelnen Betriebe.
11: Die Folgen der Trockenheit bekommt auch die Schifffahrt am Mittelrhein zu spüren. Der Pegelstand in Kaub könnte bereits heute den niedrigsten Wert seiner Geschichte erreichen. Die Schiffe können kaum noch Fracht transportieren. Und auch auf das Grundwasser hat der fehlende Regen Auswirkungen. Denn neues Grundwasser bildet sich vor allem im Herbst und im Winter. Trocknen die Böden im Sommer immer stärker aus, erschwert das die Neubildung zusätzlich.
13: Im Herbst wird es entsprechend umso länger dauern, bis zunächst der obere Bodenspeicher wieder aufgefüllt ist und dann Wasser auch in tiefere Bodenzonen und bis ins Grundwasser versickern kann.
11: Landwirt Jürgen Vogelsang hofft nun auf Regen, um seinen Mais doch noch zu ernten und so seine 250 Rinder versorgen zu können.
1: Beschämend und fatal finden Kritiker die jüngsten Pläne von FIFA-Präsident Infantino. Er selbst spricht von einer einmaligen Chance. Infantino hat vorgeschlagen, Anteile der Fußballweltmeisterschaft an private Investoren zu verkaufen. Protest kommt unter anderem von der Europäischen Fußballunion. Die UEFA hat für heute alle europäischen Mitgliedsverbände zu einer Krisensitzung zusammengerufen.
14: Wenn man einen Experten braucht, wie man noch mehr Geld mit dem Fußball verdienen kann, scheint FIFA-Boss Infantino der richtige Mann. Sein geplanter Milliardendeal stößt allerdings auf Empörung in großen Teilen der Fußballwelt, auch in Deutschland.
15: Wenn das passieren sollte, dann wird das, für was der Fußball immer stand, nämlich eine einigermaßen emotionale Glaubwürdigkeit, wird in Frage gestellt.
14: Infantino hat den Deal wohl schon lange eingefädelt, an wichtigen FIFA-Gremien vorbei. Sein Plan, er will die Fußball-WM privatisieren, dafür eine kommerzielle Firma gründen und Anteile verkaufen. Irgendwann könnte er Chef dieser Firma werden. Auch Investoren aus dem Trump-Umfeld wollen Anteile. Ein No-Go für den DFB.
16: Ich glaube, der Fußball lebt von der Akzeptanz der Gesellschaft. Und wir dürfen ihn nicht zum Spielball von Investoren machen.
14: Die Europäische Fußballunion ist in Aufruhr. Sogar von WM-Boykott ist die Rede. Heute Nachmittag hält der Europäische Dachverband mit seinen 55 Mitgliedsverbänden eine virtuelle Krisensitzung ab. Infantino hingegen sieht sich auf dem richtigen Weg.
10: It's part of a
17: Es ist Teil eines demokratischen Prozesses, eines Konsultationsverfahrens. Und vor allem ist es eine Chance, aber keine Verpflichtung.
14: Bis Mitte September sollen sich die 211 Mitgliedsverbände der FIFA nun entscheiden, ob sie mitmachen oder nicht. Jedem, der zustimmt, winken Mehreinnahmen von mehreren Millionen Euro. Der Weltfußball steht vor seiner wohl größten Zerreißprobe.
1: Tja, Anja Kohl an der Frankfurter Börse, der Weltfußball in Aufruhr. Weiß man denn schon, wer die Investoren sein können?
18: Ja, es wird da schon sehr konkret. Es ist die Rede von einem US-Konsortium, einer Beteiligungsfirma mit dem Namen Thrive Eternal. Hinter dieser Beteiligungsfirma steckt Joshua Kushner. Joshua Kushner ist der Bruder von Jared Kushner. Der wiederum ist der Schwiegersohn von US-Präsident Trump. Und die Verbindung Trump-Infantino, da wittern viele immer Interessenskonflikte, schon in der Vergangenheit. Es geht zunächst um eine Beteiligungsfirma, wo eben dieses Unternehmen 20% der Anteile dann erwerben könnte. Das Ganze könnte ein Türöffner sein für andere Investoren. Wie wir wissen, sind manche Top-Liga-Clubs wie Paris Saint-Germain oder auch Manchester City schon ganz in der Hand arabischer Investoren. Das heißt, möglicherweise ein erster Türöffner für eine weitere Kommerzialisierung. Und die FIFA hat mit der diesjährigen EM 15 Milliarden Dollar an Einnahmen generiert. Die Einnahmen im Vergleich zu Katar fast verdreifacht. Es ist eine neue Gigantonomie im Weltfußball. Was das für die Ticketpreise heißt, für die Verfügbarkeit von Tickets, das ist völlig offen.
1: Anja Kohl, danke nach Frankfurt am Main. Die Vereinten Nationen schlagen Alarm. In der Demokratischen Republik Kongo breitet sich die Ebola-Epidemie rasant aus. Mehr als 1500 Menschen sind nach einer Infektion mit dem Virus gestorben. Die Gesundheitsexperten fordern, die Hilfsmaßnahmen massiv auszuweiten. Vor Ort suchen Mediziner jetzt nach einer Therapie und auch nach einem Impfstoff gegen Ebola.
19: Stopp Ebola, scheppert es aus dem Pickup, der in Bunia täglich seine Runden dreht, mitten im Zentrum des Ebola-Ausbruchs im Osten der Demokratischen Republik Kongo. Aufklärung tut Not. In den Krankenhäusern steigt die Zahl der Toten weiter und draußen warten und bangen die Angehörigen. Dieses Mittel soll jetzt Menschenleben retten. Darauf hoffen sie, eine klinische Studie für ein neues Medikament, das vor Ansteckung schützen soll. Unser Team erhält hier exklusiven Zugang. Bobo Basola von der Organisation Alima führt durch die Behandlungszelte, um zu erklären, wie genau das in den nächsten Wochen ablaufen soll. Hier finden die Voruntersuchungen statt und hier im nächsten Zelt wird dann das Medikament verabreicht. Es ist keine Impfung, die hier getestet wird. Es geht um ein Notfallmedikament für besonders gefährdete Kontaktpersonen, Angehörige, medizinisches Personal. Dieser klinische Test, den wir hier mit Alima und unseren Partnern durchführen, richtet sich an Hochrisikogruppen, um Ansteckungsketten mit Ebola zu durchbrechen. Das Problem? Eigentlich brauchen sie hunderte Testpersonen. Aber während unser Team hier dreht, kommt nur eine einzige Person. Viele haben Vorbehalte, sie nicht. Ich habe keine Angst, an dem Test teilzunehmen, weil ich darauf hoffe, dass dieses Mittel dazu beitragen kann, dass ich nicht an Ebola erkranke. Hoffnung auf Schutz, Hoffnung auf Heilung, während die Zahl der Toten schneller steigt als je zuvor.
1: In Hamburg ist die neue Sternenbrücke auf ihrer letzten Etappe. Spezialisten befördern das 3.700 Tonnen schwere Bauwerk mitten durch die Stadt. Dabei wird der 108 Meter lange Koloss von einem Spezialfahrzeug mit mehr als 1.000 Rädern zu seinem Bestimmungsort gefahren. Damit der Transport überhaupt stattfinden kann, mussten Häuser abgerissen, zahlreiche Bäume gefällt und Laternen abgesägt werden. Wir schauen noch auf das Wetter, die Aussichten.
20: Heute Abend gibt es weiter Schauer und Gewitter, dazu stürmische Böen bis hin zu orkanartigen Böen. Sie ziehen in der Nacht weiter in den Nordosten und schwächen sich ab. Morgen gibt es im Süden und Osten erst viel Sonnenschein, sonst mehr Wolken. Am Vormittag nur einzelne, am Nachmittag öfter Schauer und Gewitter, teilweise bis in den Unwetterbereich. In der Nacht tropische 22 Grad in Berlin bis 13 Grad an der nordfriesischen Küste. Morgen werden in der Nordwesthälfte 20 bis 29, im Südosten 33 bis 38 Grad erreicht.
0: 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Guten Tag und herzlich willkommen. Auf Bundesebene scheint das Reformpaket zur Rente quasi beschlossene Sache. Doch im Bundesrat, der den Entwurf ja noch bestätigen muss, regt sich nun Kritik daran. Die Ostländer Thüringen, Sachsen und Sachsen-Anhalt haben dort gemeinsam ganze 12 Stimmen. Bei einem Treffen der drei CDU-Ministerpräsidenten heute wird klar, man ist mit der Arbeit des Kabinetts unzufrieden. Besonderer Streitpunkt ist die Abschaffung der Rente nach 45 Beitragsjahren. Gemeinsam wollen die Ministerpräsidenten Druck auf die Bundesregierung ausüben.
21: Sachsen, Sachsen-Anhalt und Thüringen verkörpern 8 Millionen Menschen, 330 Milliarden Euro Wirtschaftsleistung, so groß wie Tschechien. Aber sind auch vor allen Dingen geprägt durch eine besondere Lebensleistung der Menschen. Und wir wollen genau, dass diese Lebenswirklichkeit anerkannt wird. Wenn heute jemand 60 Jahre ist, dann hat er vielleicht 1982 mit 16 seine Lehre begonnen. Und da muss gelten, wenn er 45 Jahre eingezahlt hat, dann kann er eben auch abschlagsfrei in Rente gehen und muss nicht noch irgendwie längere Jahre arbeiten oder Geld dafür verlieren. Das wollen wir nicht.
22: Sondern wir wollen mit am Tisch sitzen und haben heute beispielsweise klar gesagt, und das gilt für die Bevölkerung hier in den drei Bundesländern ganz deutlich, wer 45 Beitragsjahre eingezahlt hat, der hat seinen Beitrag für das System gebracht und er hat ein Anrecht darauf, dass er auch eine vernünftige Rente bekommt. Und gleichermaßen haben wir beim Thema Pflege darauf hingewiesen, dass mit den Rentenhöhen beispielsweise, die es hier in Ostdeutschland gibt, es nicht möglich ist, die Pflege in der Zukunft so zu finanzieren, selbst zu finanzieren, wie das System das möglicherweise in der Zukunft vorhat.
23: Ich finde ja insgesamt, Deutschland kommt dann voran, wenn wir nicht spalten, wenn wir nicht ausgrenzen, sondern wenn wir genau hinschauen, was die Menschen in unserem Land bewegt, was ihre besondere Situation ist. Und ich kann nur sagen, hört häufiger mal auf Bürgermeister, Landräte und Ministerpräsidenten. Die sind näher dran als andere. Und unser Rat in dieser Frage ist, und auch unsere Forderung, dass hier eine besondere Situation auch berücksichtigt wird. Und ich bin mir sehr sicher, zu dritt werden wir das auch erreichen.
0: In diesen Worten von Sachsens Ministerpräsident Kretschmer klingt auch ein bisschen Wahlkampfhilfe an für seinen CDU-Kollegen Sven Schulze aus Sachsen-Anhalt. Noch 5 Wochen sind es bis zur Landtagswahl dort. In Umfragen liegt seit langem die AfD deutlich vorn. Der Verfassungsschutz stuft den AfD-Landesverband als gesichert rechtsextrem ein. Zur Wahl gibt es nun aktuelle Umfrageergebnisse von Infratest DIMAP im Auftrag des MDR. Und wir fragen nach bei Jens Hänisch in Leipzig. Jens, wenn am Sonntag gewählt werden würde, wie sähen die Ergebnisse dann aus?
24: Also die zentrale Botschaft unserer Umfrage ist wohl auch knapp gut 5 Wochen vor dieser Landtagswahl hat die AfD weiter die Aussicht, stärkste Partei in Sachsen-Anhalt zu werden. Sie kommt unverändert zum Mai auf 41% und behauptet ihren Vorsprung auf die CDU. Ihr Landtagswahlergebnis von vor 5 Jahren hätte die AfD damit nahezu verdoppelt. Die CDU unter Sven Schulze gibt gegenüber dem Mai 2 Punkte ab, fällt auf 24%. Drittstärkste Kraft wäre jetzt die Linke mit 13%. Die SPD hätte unverändert 7% in Aussicht, würde aber ihr historisches Tief von vor 5 Jahren noch mal unterschreiten. Die Grünen, die wahren mit momentan 5% ihre Chance in den Landtag einzuziehen. Das BSW würde mit 4% an der Mandatsschwelle scheitern. Alle übrigen Parteien kämen zusammen auf 6%. Unter diesen 6% auch die in Sachsen-Anhalt ja noch mitregierende FDP.
0: Heißt das, die Menschen wünschen sich eine AfD-Regierung?
24: Also, da sehen wir ein gespaltenes Land. In der Frage, ob die CDU oder die AfD eine künftige Landesregierung führen sollen, sprechen sich in Sachsen-Anhalt 43% für eine erneut CDU-geführte Staatskanzlei aus, mit 44% nahezu gleich auf der Wunsch nach einer AfD-geführten Regierung. Wichtig ist dabei aber zu wissen, die Sympathien für diese AfD-geführte Variante, die finden sich fast ausschließlich in der AfD-Anhängerschaft.
0: Können die anderen Parteien die AfD überhaupt noch einholen?
24: Das wissen wir natürlich zum jetzigen Zeitpunkt nicht, auch wenn der AfD-Vorsprung aktuell groß ist. Wir bilden hier ja ein momentanes Stimmungsbild ab, keine Vorhersage über einen möglichen Wahlausgang im September. Und Wahlkampfzeiten sind hochdynamische Zeiten. Dann kann im Grunde alles noch passieren. Erinnern wir uns an die letzte Landtagswahl in Sachsen-Anhalt. Da sah es nach einem Kopf-an-Kopf-Rennen CDU-AfD aus und kam dann doch sehr anders. Aber genauso ist nicht ausgeschlossen, dass die AfD zulegt. Und nicht zu vergessen die Parteien, die über die 5%-Hürde wollen. Außerdem sind ja viele Menschen noch unentschlossen.
0: Jens, die CDU, die ja aktuell den Ministerpräsidenten stellt, schließt Bündnisse mit der AfD und mit der Linken bisher aus. Wie bewerten das die Menschen im Land?
24: Für die CDU wäre in der Tat die Organisation von parlamentarischen Mehrheiten nach unserem Stimmungsbild nur möglich, wenn sie mit der Linken oder der AfD zusammenginge. Du hast es gesagt, das hat die Landes-CDU ja nochmal ausgeschlossen. CDU-Bündnisse mit der Linken oder der AfD stoßen auch in der Bevölkerung übrigens mehrheitlich auf Skepsis. Nur 33% fänden es gut, wenn die CDU nach der Landtagswahl mit der AfD regiert. Ebenso viele, 31%, sprechen sich für ein Bündnis von CDU und Linken aus.
0: Vor der letzten Landtagswahl haben noch 40% der Befragten gesagt, dass sie der CDU am meisten zutrauen, die Probleme im Land zu lösen. Wie sieht das denn jetzt aus?
24: Also wenn wir das aus dem CDU-Blickwinkel in Sachsen-Anhalt betrachten, stellen wir fest, Vertrauen mehr als halbiert. Der CDU in Sachsen-Anhalt trauen aktuell nur noch 16% zu, die wichtigsten Probleme des Landes zu lösen. Die AfD ist da weit vor der CDU, genießt dieses Vertrauen bei 36%. Die Linken, der Linken trauen es 7% zu, der SPD nur 4%. Aber wir sehen auch, 20% haben da in keine Partei Vertrauen. Gerade auch dieser letzte Wert, der sollte die Politik nachdenklich machen.
0: Vielen Dank für den Sachsen-Anhalt-Trend, Jens Hänisch in Leipzig.
24: Gerne.
0: Deutschlandweit sind bis Mitte Juli fast 10.000 Menschen hitzebedingt gestorben. Nach Angaben des Robert-Koch-Instituts ist das die höchste Zahl an Hitzetoten seit 2016. Überwiegend trifft es ältere Menschen, vor allem ab 75 Jahren. Sie sterben aber selten unmittelbar durch die Hitze. Meist ist es eine Kombination aus hohen Temperaturen und Vorerkrankungen. Gerade erlebt Deutschland eine weitere Hitzewelle. Worauf sich die Menschen einstellen müssen, darüber hat meine Kollegin Kirsten Gerhardt mit Tim Steger aus dem ARD-Wetterkompetenzzentrum gesprochen.
2: Ja, heute erwartet uns der Höhepunkt dieser relativ kurzen Hitzewelle, aber sehr intensiv. Vor allem im Südwesten steigt die Temperatur voraussichtlich bis auf 40 Grad am Oberrhein- oder Rhein-Main-Gebiet. Aber auch im Norden wird es mit Richtung Hamburg 35 Grad sehr heiß. Das ist aber nur der eine Teil. Das andere ist, dass dann von Nordwesten eine Kaltfront Gewitter auslöst und zuvor ein Sturmfeld auch noch für viel Wind sorgt, auch abseits der Gewitter, vor allem im Norden und Richtung Hamburg, Mecklenburg-Vorpommern. Dann im Laufe des Spätnachmittags und Abends kann es dann Sturmböen über 100 km/h geben und dann in Verbindung mit schweren Gewittern in dieser Region sogar Orkanböen bis 120 km/h. Das ist also unwetterartig. Also da ist heute einiges geboten.
3: Die Menschen im Norden sind also gewarnt, was auf sie zukommt. Die Frage ist aber auch, warum haben wir denn jetzt überhaupt erneut eine Hitzewelle? Das war ja in den vergangenen Jahren nicht immer so, dass eine Hitzewelle auf die andere folgte.
2: Ja, also Hitzewellen sind erstmal reine Wetterereignisse. Meteorologisch ist so, dass ein hoch über Südosteuropa in Verbindung mit einem Tief über dem Atlantik eine Südwestströmung quasi verursacht und dann die heiße Luft aus Spanien und Südfrankreich zu uns nach Deutschland kommt. Das gibt es auch im Sommer durchaus immer wieder mal. Was man aber beobachtet, im Zuge des Klimawandels sind wir auf einem höheren Niveau. Die Hitzewellen werden erstmal intensiver. Das Temperaturmaximum von 40 Grad oder sogar noch darüber wird öfter beobachtet. Sie sind aber auch länger ausgedehnt. Diese zwar jetzt nicht, aber Ende Juni war es ja eine auch extrem lange Hitzewelle. Hat damit zu tun, dass diese Hochdruckgebiete sehr ortsfest bleiben. Das hängt auch ein bisschen mit dem Klimawandel zusammen und auch, dass sie schon früher im Jahr einsetzen. Jetzt um diese Jahreszeit ist es eher typisch, so 20. Juli bis 20. August, die Zeit der sogenannten Hundstage ist die potenziell heißeste Zeit. Dass es jetzt aber schon Ende Juni so eine extreme Hitzewelle gab, ist auch schon ein Indiz dafür, dass sich hier was verändert, dass der Klimawandel hier durchschlägt.
3: Was sind denn die größten Probleme durch Hitze? Wir haben ja schon gehört, dass sehr viele Menschen auch sterben durch Hitze, also vor allen Dingen Ältere und auch Menschen mit Vorerkrankungen.

0: Das ist wirklich die Hitze. Aber man sieht aus den Statistiken, dass wirklich sehr viel mehr Menschen jetzt irgendwie frühzeitig sterben, durch Hitze verursacht. Und das ist eben das große Problem, wird uns auch in den nächsten Jahren, Jahrzehnten immer weiter beschäftigen. Also Hitzeschutz wird zunehmend ein großes Thema auch hier in Deutschland.
1: Also der Hitzeschutz ist vor allem Dingen eine Aufgabe der Städte. Müssen wir uns jetzt öfter auf Hitzewellen einstellen und warum?
0: Ja, in der Tat. Also rein statistisch hat man auch schon beobachtet, dass neben der Zunahme der mittleren Temperatur, die ja in Deutschland ungefähr seit den letzten 50 Jahren ungefähr um 2 Grad angestiegen ist, auch die Anzahl von Hitzewellen signifikant zugenommen hat. Die Extreme reagieren sogar noch mal überproportional stärker. Und das wird sich auch in der Zukunft fortsetzen, sodass auch in Zukunft hierzulande häufiger heißere Hitzewellen auftreten und auch früher im Jahr. Das wird also deutlich zunehmen, dieses Signal. Und da hilft natürlich langfristig nur Klimaschutz, global koordiniert natürlich die Emissionen runterbringen. Das ist eine langfristige Sache und kurzfristig muss man eben auch oder mittelfristig sich anpassen an die auftretenden Hitzewellen, die jetzt schon gar nicht mehr vermeidbar sind.
1: Wie geht's denn nun weiter in Deutschland, wenn wir aufs Wetter schauen?
0: Ja, heute ist tatsächlich der unwetterträchtigste Tag, vor allem, wie gesagt, von südöstlichen Niedersachsen Richtung Hamburg, Mecklenburg-Vorpommern, Nachmittagabend schwere Gewitter. Im Nordwesten wird dann sich kühlere Luft durchsetzen können, sodass wir morgen so eine Zweiteilung haben. Im Nordwesten relativ entspannt mit Temperaturen unter 30 Grad Richtung Südosten, nochmal bis zu 38 Grad und da vor allem auch in der Mitte und im Osten nochmal schwere Gewitter. Am Samstag zum Teil auch noch vor allem im Alpenraum gewittrig, dann aber durchaus schon wieder ein bisschen Wetter. Beruhigung. Es bleibt aber langfristig nächste Woche, vor allem in der Südhälfte, hochsommerlich heiß mit Temperaturen, die wieder ansteigen Richtung 34, 35 Grad. Im Norden wird es auch wieder ein bisschen wärmer, hochsommerlich, aber nicht mehr so extrem. Es bleibt tendenziell leicht wechselhaft, aber schwere Unwetter, so wie heute, werden dann wahrscheinlich erstmal nicht mehr auf dem Programm stehen.
1: Dankeschön, Tim Steger, für diese Information.
2: In gut 5 Wochen wird in Sachsen-Anhalt ein neuer Landtag gewählt. Die AfD könnte aus der Abstimmung als Sieger hervorgehen. Das hat das Meinungsforschungsinstitut InfraTest-DiMAP in einer repräsentativen Umfrage unter anderem für den MDR ermittelt. Demnach liegt die AfD erneut deutlich vor der CDU, die weiter an Zustimmung verliert. Laut Umfrage wächst dabei die Unzufriedenheit mit der Landesregierung aus CDU, SPD und FDP. Während also die AfD an Zustimmung gewinnt, sinkt zusätzlich das Vertrauen vieler Menschen in die Handlungsfähigkeit des Staates. Das zeigt eine neue repräsentative Bürgerbefragung des Deutschen Beamtenbundes. Demnach glauben nur noch 17% der Menschen in Deutschland, dass der Staat seine Aufgaben und Probleme bewältigen kann. 79% halten ihn für überfordert. Als größte Problemfelder würden dabei die sozialen Sicherungssysteme, die Rente und die Wirtschaft gesehen. Die Asyl- und Flüchtlingspolitik habe hingegen stark an Bedeutung verloren, so die Umfrage. Am Vormittag hat meine Kollegin Kirsten Gerhardt mit dem Geschäftsführer der Hertie School, Martin Klings, darüber gesprochen, was aus den Ergebnissen zu Schlussfolgern ist.
3: So ein wesentlicher Schluss ist, dass der Staat wieder handlungsfähig werden muss. Denn das Vertrauen in den Staat und die Demokratie beruht ja auch darauf, dass der Staat seine Leistungen für die Bürgerinnen und Bürger zuverlässig erbringt. Und dieses Vertrauen ist erodiert und muss wiederhergestellt werden. Das heißt, wir brauchen eine umfassende Reform von Staat und Verwaltung. Das ist jetzt nicht der einzige Schlüssel dafür, um das Vertrauen wieder zu gewinnen, aber ein sehr wichtiger Schlüssel.
1: Was sind denn die Gründe dafür, dass das Vertrauen in den Staat so gesunken ist?
3: Also da gibt es natürlich viele Gründe dafür. Das gibt es eine völlig veraltete Verwaltung, die teilweise eben noch mit Aktenordnern arbeitet, unterschiedlichen Zuständigkeiten, der ewige Verweis der Menschen, also Bürgerinnen und Bürgern, die sich an ihre örtliche Verwaltung wenden. Wir sind nicht zuständig, sondern eine andere Behörde ist zuständig. Es gibt mangelndes Querschnittsdenken. Eine völlig veraltete auch Auffassung, wie Verwaltung funktionieren muss, also zu wenig bürgerzentriert. Natürlich auch das Entsetzen darüber, dass die Infrastruktur von der Bahn über Brücken, Straßen, Stromleitungen nicht mehr sozusagen in dem Zustand ist, in dem es eigentlich sein müsste. Also viele Leistungen, die über die Jahrzehnte vernachlässigt wurden. Und das kulminiert jetzt sozusagen in einem wachsenden

0: Misstrauen in die Funktionsfähigkeit des Staates.
1: Sie sagen, die Regierung muss jetzt handeln. Was muss die Regierung denn jetzt machen, um das Ansehen zu verbessern?
0: Also die Regierung hat ja schon zwei wesentliche Reformvorhaben auf den Weg gebracht. Das ist einmal die Modernisierungsagenda Bund und dann die föderale Modernisierungsagenda. Da sind allein in der föderalen Modernisierungsagenda sind über 200 Punkte oder Vorhaben genannt, die eben jetzt in den nächsten Jahren geschehen sollen. Was jetzt geschehen wird und auch muss, ist, dass bestimmte Dinge möglichst schnell umgesetzt werden, damit Bürgerinnen und Bürger das auch sozusagen erfahren. Ich mache mal ein paar Vorschläge. Also zum Beispiel, dass man bald seinen Führerschein digital um- und anmelden kann, dass man ein Kfz überall digital um- und anmelden kann, ohne zur Behörde zu gehen, dass man das Elterngeld antragslos bekommt. Das ist ja eine Sache, die schon, also das Kindergeld, Entschuldigung, nicht das Elterngeld, sondern das Kindergeld antragslos bekommt. Das ist schon etwas, was umgesetzt ist. Dann wird es demnächst eine EUDI-Wallet geben, das heißt einen digitalen Identifikationsausweis, der überall in Europa gilt, mit dem Sie sich nicht nur ausweisen können, sondern der auch als elektronische Signatur gilt, wenn Sie irgendwelche Daten erfragen wollen oder irgendwelche Unterschriften unter irgendwelchen Verträgen leisten wollen. Alles das sind Dinge, die kommen werden. Für Unternehmen wird es auch Erleichterungen geben, die sehr wichtig sind. Also viele Unternehmen ächzen ja unter der Beweis- und Nachweispflicht für Dokumentation. Und die werden sozusagen in wesentlichen Bereichen abgeschafft. Und das wird eine Beweislastumkehr eintreffen. Das heißt, man muss künftig beweisen, warum man etwas dokumentieren und nachweisen muss, also einen bürokratischen Vorgang braucht und nicht mehr, dass er sozusagen von vornherein existiert.
1: Nun haben Sie ja einiges aufgezählt, was schon im Gange ist. Aber kommt das denn auch alles schnell genug?
0: Also ich glaube, man braucht ein bisschen Geduld. Da wir so lange Dinge versäumt haben, kann man nicht einfach den Schalter umlegen und es ist morgen schon alles anders. Aber es ist wichtig, dass ein paar Dinge möglichst schnell erreicht werden. Und zwar, damit das Vertrauen in den Staat und damit in die Demokratie wieder gestärkt wird. Denn wir alle wollen ja möglichst in einem demokratischen Gemeinwesen leben und nicht, dass hier antidemokratische Kräfte übernehmen. Das heißt aber, dass man die Handlungsfähigkeit des Staates wieder stärker in den Blick nehmen muss, damit die Bürgerinnen und Bürger zufriedener sind, damit sie ihren Bauantrag schneller beschieden bekommen, damit sie in ihrer Verwaltung gehen und sagen, hier, diese Leistung möchte ich haben und werden nicht an unterschiedliche Zuständigkeiten erwiesen, sondern es gibt einen einheitlichen Bürgerservice, dann, der ihr Anliegen sagen, bearbeitet zu ihrer Zufriedenheit. All das sind Dinge, die jetzt geschehen müssen, Schritt für Schritt. Und ganz wichtig ist, dass die Dinge vor Ort erfahren werden. Denn da, wo erfährt man die Handlungsfähigkeit des Staates oder dort, wo man lebt, also in den Dörfern, den Städten, den Gemeinden.
1: Am geringsten ist das Vertrauen in den Staat bei Wählern der AfD. Warum gerade da?
0: Also ich glaube, da kommt vieles zusammen. Ich glaube, da kommt auch ein grundsätzliches Misstrauen gegenüber der Demokratie und einem demokratischen Staatswesen in Institutionen. Da liegt teilweise eben ein anderes Bewusstsein vor. Aber ich rede immer von konzentrischen Kreisen. Es gibt einen inneren Kreis der AfD, den werden Sie nie überzeugen. Die sind einfach antidemokratisch, xenophob und gegen die Demokratie. Aber es gibt eben darum sozusagen konzentrische Kreise und die Äußeren können sie durchaus wieder zurückgewinnen, indem sie eben auch zeigen, dass eine Demokratie handlungs-, leistungsfähig ist und eben zur Zufriedenheit der Bürgerinnen und Bürger arbeitet.
1: Ich danke Ihnen für das Gespräch. Martin Klingst von der Hertie School in Berlin. Herzlichen Dank.
0: Ich danke Ihnen auch sehr herzlich. Einen schönen Tag.
2: Ende gut, alles gut. Das wäre völlig übertrieben, sagte CSU-Chef Söder nach der gestrigen Fraktionssitzung der Union. Denn Thorsten Frey wurde zwar mit knapp 92% als neuer Fraktionsvorsitzender gewählt, aber viele Abgeordnete machten hinter verschlossenen Türen eben auch ihrem Ärger Luft. Vor allem über den Kommunikationsstil des Kanzlers. Der zeigte sich demütig und gelobte zum wiederholten Mal Besserung, was aber nicht auf Anhieb gelang.
3: Ich bin wirklich sehr zuversichtlich, dass aus dieser Fraktionssitzung heraus ein neuer Impuls kommt, eine neue Dynamik kommt und auch eine neue Anstrengung für uns alle kommt, das Land gut zu führen.
4: Entwarnung will der Kanzler signalisieren. Alles wird gut, aber Nerven zeigt er doch.
3: In der Bundestagsfraktion. Und deshalb noch einmal, lieber Carsten, herzlichen Glückwunsch.
4: Carsten? Nein, Thorsten heißt der neue Fraktionschef, Thorsten Frey. Merz Versprecher. Sinnbildlich für seine verunglückte Personalpolitik der vergangenen Tage. Die beschädige Merz-Autorität, sagt Politikwissenschaftler Lemke.
5: Es sind immer wieder dieselben kommunikativen Probleme, immer wieder dieselben Probleme mangelnder Abstimmung. Und das erweckt innerhalb der eigenen Partei den Eindruck, ob der Mann eigentlich wirklich der Richtige ist als Parteivorsitzender und vielleicht eben halt auch als Bundeskanzler.
4: Zumal es bei den anstehenden Großreformen, Pflege, Rente, Steuern, Arbeitsmarkt, einen führungsstarken Kanzler braucht.
5: Der Kanzler muss eigentlich hinter den Kulissen für Abstimmung dort so sorgen, wo es eben halt aufgrund von ideologischen Differenzen zu Reibereien kommt. Da ist er gefordert von Gewicht. Und wenn er selber eine beschädigte Reputation hat, dann ist das nicht gut für den Prozess.
4: Und auch nicht für die bevorstehenden Wahlen, denn Merz habe dafür gesorgt,
5: dass die Stimmung in der Partei wirklich mies ist. Und mit einer miesen Stimmung lässt sich schlecht Wahlkampf führen. Und außerdem gibt es auch noch einen wechselseitigen Effekt, nämlich wir werden sehen, dass die Wahlkämpfer im Osten der Republik sich von Merz distanzieren.
4: Er wolle künftig besser kommunizieren, versprach der Kanzler.
2: Am Morgen danach versuchen auch Kabinettsmitglieder, die Wogen zu glätten. Der neue Verkehrsminister Bilger berichtete von einer positiv verlaufenden Sitzung und gab sich im ARD-Morgenmagazin betont harmonisch.
6: Also es war eine sehr konstruktive Fraktionssitzung, wo viele Abgeordnete ihre Eindrücke wiedergegeben haben, wie die Stimmung auch in den Wahlkreisen ist und natürlich auch darüber gesprochen wurde, wie jetzt diese ganze Personalrochade gelaufen ist. Aber wir waren uns am Ende auch einig, dass wir in den vergangenen Wochen viel erreicht haben mit dem Koalitionsausschuss, mit der Entscheidung über die Gesundheitsreform, Infrastrukturzukunftsgesetz, der Einigung bei der Rentenreform und dass es jetzt ja darum geht, diese Themen umzusetzen. Also ich glaube, die Leute wollen nicht, dass wir uns jetzt intern streiten, sondern die wollen, dass wir weiter unsere Arbeit machen. Und das war, finde ich, dann auch dieser konstruktive Geist in der Fraktion.
7: Ich verstehe, dass Sie jetzt lieber nach vorne schauen möchten und das positiv wenden möchten. Aber würden Sie bestreiten, dass Sie gerade in einer schweren Krise sind, dass die Stimmung in der Fraktion dem Kanzler gegenüber denkbar schlecht ist?
6: Also von einer schweren Krise würde ich nicht sprechen. Wir hatten ja gestern auch die Neuwahl unseres Fraktionsvorsitzenden Thorsten Frey, hat ein super Ergebnis bekommen. Also merkt man, dass wir einen guten Zusammenhalt haben. Das war auch der Vorschlag des Kanzlers gemeinsam mit dem CSU-Parteivorsitzenden Markus Söder. Und dieser Vorschlag hat breite Akzeptanz gefunden. Dass es nicht rund gelaufen ist in den letzten Wochen mit den Personalrochaden, das ist klar. Das hat auch Friedrich Merz klar eingestanden. Und er hat auch zugesagt, dass er diese Rückmeldung aus der Fraktion mitnimmt und in Zukunft berücksichtigen wird.
7: Und wie tief sitzt das, dieser Groll gegen den Kanzler?
6: Ich würde auch nicht von einem Groll sprechen, sondern wir wissen alle, das sind besondere Zeiten für die Politik, auch hier im Bund, mit schwierigen Verhältnissen im Bundestag und mit großen Reformthemen, die wir anzupacken haben. Und da sehen wir aber schon auch, was alles ja erreicht wurde und das, was wir noch vorhaben. Und die Dinge, die nicht gut gelaufen sind, daran müssen wir arbeiten, dass es in Zukunft eine Verbesserung gibt. Also deswegen kein Groll, keine schwere Krise, sondern eine offene, konstruktive Aussprache. Und jetzt schauen wir nach vorne.
7: Mhm. Schauen wir, was vor Ihnen liegt. Sie sind jetzt also Verkehrsminister, plötzlich Verkehrsminister. Nachdem der Wunschkandidat des Kanzlers abgesagt hatte, haben Sie sich in die Pflicht nehmen lassen und zugesagt. Wie schwierig ist es, dass Sie da nur zweite Wahl waren?
6: Ich würde mich jetzt nicht als zweite Wahl sehen, sondern ich hatte ja bis gestern eine sehr erfüllende Aufgabe als erster parlamentarischer Geschäftsführer. Plan war eigentlich, dass ich in dieser Funktion auch einen neuen Fraktionsvorsitzenden Thorsten Frey unterstütze. Und dann haben alle mitbekommen, wie die Ereignisse waren. Als der Anruf des Kanzlers kam, habe ich dann aber auch zugesagt, weil die Verkehrspolitik mein altes Schwerpunktthema ist. Seit 2009, seit ich im Bundestag war, war ich Verkehrspolitiker, war Staatssekretär im Bundesverkehrsministerium. Und deswegen war es für mich gestern bei der Amtsübergabe auch so ein Stück weit wie nach Hause kommen.
7: Was können Sie besser als Patrick Schneider und was wollen Sie dezidiert anders machen als Ihr Vorgänger?
6: Ich kann auf vieles aufbauen, was Patrick Schnieder angepackt hat in diesen 15 Monaten. Und ich bin Patrick Schnieder wirklich dankbar für seine Arbeit und für den guten Übergang, den freundschaftlichen, kollegialen Übergang, den wir hatten. Und die Erwartung, die an mich gerichtet ist, auch durch den Bundeskanzler, ist, dass wir alles tun, um diese Milliarden, die zur Verfügung stehen für die Infrastruktur, jetzt in die Umsetzung zu bringen, dass eine Verbesserung spürbar wird in unserer Infrastruktur. Ich will, dass Deutschland Nummer eins ist bei den ganzen Themen der Mobilität der Zukunft. Bei uns wurde das Auto erfunden. Unser Anspruch sollte sein, dass wir auch diese ganzen Technologien rund um die Mobilität für die Welt entwickeln, um Arbeitsplätze, um Wertschöpfung in unserem Land zu erhalten. Und natürlich muss es besser werden. Die Infrastruktur ist zu viel in den Negativschlagzeilen. Es soll eine bessere Infrastruktur in Deutschland geben, sodass alle auch merken, es wird nach und nach besser. Der Kanzler hat es so schön gesagt, keine Wunder versprechen, aber ich kann versprechen, dass ich mich jeden Tag voll reinhängen werde und dass wir daran arbeiten, dass die Infrastruktur in Deutschland spürbar besser wird.
2: Es sind nur wenige hundert Meter. Trotzdem ist der Transport der neuen Sternbrücke durch Hamburg eine große Herausforderung. Die Brücke ist nicht nur ein wichtiger Bestandteil für den Hamburger Regionalverkehr, sondern auch für das europäische Fernschienennetz. Das 3.700 Tonnen schwere Bauwerk wird entlang der Max-Brauer-Allee durch Altona bewegt. Seitlich sind zum Teil nur weniger als 80 Zentimeter Platz. Damit der Transport überhaupt stattfinden konnte, mussten unter anderem Laternen abgesägt und Bäume gefällt werden. Andreas Hilmer ist in Hamburg. Ja, Andreas, die Brücke steht auf einem 1.000-Füßler mit 1.088 Rädern und dieser steht zurzeit. Warum geht es nicht weiter?
8: Ja, der steht zurzeit, nachdem er ungefähr eine halbe Stunde heute Morgen losgefahren ist. Der wird ja nur mit einem ganz kleinen Joystick bedient. 1.088 Reifen, 3.700 Tonnen. Und dann ging es darum, ob denn der Transportweg hier hinter mir, ob der schon ausreicht von den Stahlplatten her. Und da hat die holländische Spezialfirma gesagt, nein, baut die doch noch ein bisschen um, macht noch hier Platz, macht noch da eine drauf. Und daran wird jetzt noch ein paar Stunden gearbeitet. Während wir hier auf der Baustelle stehen, haben sich dann die Leute, die den Transport übernehmen, erstmal wieder ins Hotel begeben. Denn wenn man hier jetzt noch ein paar Stunden arbeitet, dann geht es dann tatsächlich bis in die Nacht. Baustellen sind ja ein bisschen unwegbar und die kommen dann heute Abend um 20 Uhr erst wieder, um dann wirklich in einem durchzufahren, die letzten 300 Meter sozusagen, um dann die Brücke auch so einzuschwenken und einzusetzen. Das soll heute Nacht um 3 Uhr dann fertig sein.
2: Andreas, schauen wir noch einmal zurück. Seit gestern ist diese Brücke in Bewegung. Wie ist sie seither vorangekommen?
8: Ja, sie wurde gestern praktisch ausgeparkt, denn das große Problem ist ja, dass es hier alles innerstädtisch eng bebaut, in einem dicht bebauten, dicht besiedelten Viertel. Und da hat man 14 Monate lang sozusagen auf einer freien Fläche die Brücke aus 200 Stahlträgern zusammengeschweißt. Die war dann fertig. Gestern ist sie praktisch ausgeparkt, so wie man ein Auto ausparkt, stehen geblieben. Und jetzt macht sie sich auf diese 300 Meter lange Strecke. 600 Anwohner mussten in Hotels ziehen nebenan, es mussten Bäume gefällt werden. Also alle möglichen Dinge im Rahmen der Vorbereitung, um diesen europäischen, sehr wichtigen Transportkorridor wieder aufrechtzuerhalten, indem man eine neue, größere Brücke einsetzt, wo Anwohner Bürgerinitiativen fanden, das ist eine Monsterbrücke, sie ist uns viel zu groß. Und die Stadt hat gesagt, wir haben alles versucht, so muss die Brücke aussehen, wie hinter mir zu sehen.
2: Andreas, du bist direkt an der Baustelle. Schauen wir uns vielleicht einmal um. Wie groß ist denn das Interesse von Schaulustigen an diesem Brückentransport durch Hamburg-Altona?
8: Das Interesse ist wirklich riesengroß, sowohl an der Stelle hinter mir, wo es losgeht, sozusagen, als auch an den Rändern. Heute kommt man nicht ganz so dicht ran. Gestern Abend haben da wirklich Tausende auf Campingstühlen gesessen mit einem Getränk in der Hand. Und dann wurde sogar Licht angemacht, blau, rot, grün. So eine Stimmung hat hier die Baustelle ausgelöst. Und heute Morgen war aber wieder alles weiträumig abgesperrt. Dennoch sind es Hunderte, wenn nicht sogar Tausende, die sozusagen am Weg stehen. Aber was heißt am Weg? Man kommt ja hier nicht ran, weil hier sind Häuser, auf der anderen Seite sind auch Häuser. Und hier soll die Brücke durch. Aber die Stadt nimmt schon großen Anteil jetzt, wo es sozusagen anderthalb Tage auf die letzten Meter geht.
2: Wir haben es ja eben schon gehört, die Brücke ist wichtig für den Regionalverkehr, aber auch für den Fernverkehr. Inwieweit ist denn der Bahnverkehr durch diese Bauarbeiten jetzt beeinträchtigt?
8: Ja, vor ungefähr 10 Tagen wurde der Bahnverkehr komplett abgeschnitten, sozusagen 900 Züge pro Tag fahren über diese Brücke, davon dann auch über 100 ICE-Trassen sozusagen, also als wirklich ganz wichtiger Verkehr. Dann wurde sozusagen die Brücke auch unten, also die vierspurigen Autos, die Straßenkreuzung, das wurde alles gesperrt. Das ist schon ein zentrales Nadelöhr hier in Hamburg und man hofft natürlich, wenn die Brücke sitzt, dass man das alles schnell wieder rückbauen kann, dass zumindest diese über 1000 Züge, wie man sagt, in Zukunft, die dann darüber fahren sollen, dass die bald wieder fahren können. Aber es ist schon ein Nadelöhr, was diese ganze Stadt hier und ihren Bahnverkehr im Moment so für 2-3 Wochen lahmlegt.
2: Heute Abend erwarten die Meteorologen Gewitter in Hamburg. Könnte das zu weiteren Behinderungen führen beim Brückentransport?
8: Also ich habe eben noch mit der Projektleiterin Jana Wittmeier gesprochen, die hier wirklich seit Monaten auf und ab geht und die wir immer wieder getroffen haben über die Wochen. Die hat gesagt, das ist sozusagen das kleinste Problem. Man glaubt für die Stadt Hamburg jetzt nicht, dass es sozusagen zum Ärgsten kommt. Man ist mit diesem Stahlkoloss gegen einiges gerüstet. Der Transport selber mit diesen 1000 Rollen, das machen die auch nicht zum ersten Mal. Sozusagen ganz starker Wind könnte das alles noch stoppen. Aber sozusagen Gewitter und so weiter, auf das ist man eingestellt. Man kann aber nie sagen, was weiter passiert. Man hofft natürlich, dass heute ab 20 Uhr, wenn es auf die letzten 300 Meter geht, das Wetter so ist, dass man, selbst wenn es regnet, selbst wenn es stürmt, trotzdem diesen Koloss hinter mir, diese 3700 Tonnen, an ihren Bestimmungsort bringen kann.
2: Und an dem Bestimmungsort soll sie dann ja eingehoben werden. Das hast du ja auch gerade schon angesprochen, Andreas. Gib uns gerne da noch mal einen Überblick. Wie soll das dann ablaufen?
8: Ja, wenn sie da angekommen ist auf diesem Transporter, dann wird sie von so Spezialkränen so ein bisschen hochgepumpt sozusagen und dann eingedreht. Sie muss sich ja noch einmal drehen, damit sie genau da reinpasst. Das wird der spannende Moment. Der wird jetzt so, wie die Planung aussieht, nachdem jetzt Stillstand ist für viele Stunden, wird das dann nachts um, ich sag mal Mitternacht, 1, 2, 3 Uhr, je nach Planung sein. Aber sie wird da praktisch dann hochgepumpt, dann eingedreht und dann wieder abgesetzt. Da war vorher ja eine 100 Jahre alte Brücke, die alte Sternbrücke, die abgerissen wurde mit all ihren Clubs und mit ihrer Kultur. Und da will man dann die neue Brücke wieder einbauen und den Ort wieder beleben, wie es heißt, damit es wieder für die Nachbarn hier auch erträglich wird, nachdem die hier ein Jahr lang unter dieser Baustelle leiden mussten. Aber das wird sich eben nachts im Dunkeln abspielen, neuerdings.
2: Hamburg bekommt eine neue Sternbrücke. Andreas Hilmer, ganz herzlichen Dank für diese Informationen. Die FIFA will trotz viel Kritik an ihren Investorenplänen festhalten. Verbandspräsident Infantino verteidigte in einer Videobotschaft den geplanten Einstieg externer Geldgeber als eine einmalige Chance. Die Pläne sehen vor, Anteile der Fußball-Weltmeisterschaft an private Investoren zu verkaufen. Kritik kommt unter anderem von der Europäischen Fußballunion. Die UEFA hat für heute alle europäischen Mitgliedsverbände zu einer Krisensitzung zusammengerufen. Laut Medienberichten soll Infantino eine Frist bis Mitte September gesetzt haben, um den Plänen zuzustimmen.
9: FIFA-Boss Infantino will die WM für Investoren öffnen. Er testet mal wieder die Grenzen aus. Ein fatales Zeichen, denken viele.
10: Es ist ein neuer Schurkenstreich von Gianni Infantino. Der sucht ja seit vielen Jahren immer neue Möglichkeiten, aus dem Weltfußball möglichst viel Kohle rauszupressen. Jetzt ist es die Fußball-WM, vorher war es die Club-WM. Ganz, ganz viele Möglichkeiten, die er genutzt hat, um einfach noch mehr Geld zu verdienen. Das wird der WM nicht gut tun, das wird dem Fußball nicht gut tun und das wird die Fans ärgern. Insofern eine ganz, ganz schlechte Idee.
9: Mit dem Verkauf von WM-Anteilen noch mehr Milliarden machen. Viele waren von diesem Ansinnen des FIFA-Präsidenten überrascht, haben es aus der Zeitung erfahren. Beim Trainingslager des FC Bayern München haben sie auch die FIFA-Pläne verfolgt. Max Eberl, der Sportvorstand, wird deutlich.
11: Momentan habe ich das Gefühl, die FIFA ist dafür da, nur Profit zu machen. Also es fühlt sich an, als ob nur Geld verdient werden will, auf allen möglichen Kanälen. Und selbst mich, der im Fußball wirklich da zu Hause ist, mich ekelt das.
9: Infantino will die Fußball-WM teilweise privatisieren. Eine Investorengruppe soll aus dem Umfeld von US-Präsident Trump kommen. Die Europäische Fußballunion ist in Aufruhr. Von WM-Boykott ist die Rede. Die UEFA muss jetzt zusammenstehen, meint auch der DFB.
12: Wenn die UEFA hier sich klar positioniert, ist auch meine Erwartung, dass das passiert, wenn wir alle 55 Verbände zusammen haben, dass wir sehr kritisch damit umgehen. Wenn die UEFA sich so einem Ansinnen verschließt, dann ist aus meiner Sicht dieses Projekt auch gestorben.
9: Nach Informationen der ARD Sportschau werden die 55 Mitgliedsverbände der UEFA heute zu einer Dringlichkeitssitzung zusammenkommen.
2: Mit Zügen der Deutschen Bahn waren in den ersten 6 Monaten dieses Jahres rekordverdächtig viele Menschen unterwegs. Der Konzern vermeldete bei seiner Halbjahresbilanz einen Höchststand für die Fahrgastzahlen. Und die Bahn schreibt zum ersten Mal seit 7 Jahren wieder schwarze Zahlen. Das Ergebnis nach Steuern beträgt 147 Millionen Euro. Das Unternehmen zählte insgesamt 960 Millionen Fahrgäste. Die Pünktlichkeit im Fernverkehr verschlechterte sich allerdings auf 59%.
13: Ungewohnt sonnige Momente für die Deutsche Bahn, zumindest wirtschaftlich gesehen. Mit dem Halbjahresgewinn konnte der Konzern sein selbst gestecktes Ziel übertreffen. Eine schwarze Null lautete der eigene Anspruch noch zu Jahresanfang.
14: Das ist sehr erfreulich und das liegt zum Teil daran, dass wir Kosten gesenkt haben, dass wir die Verwaltung verschlankt haben, dass wir auch Verantwortung in die Regionen abgegeben haben. Zum anderen helfen uns natürlich auch die hohen Benzinpreise. Viele Pendlerinnen und Pendler sind abgewandert vom Pkw auf den Zug.
13: Schlechte Zahlen hingegen bei der Verlässlichkeit. Mit gerade einmal 59% pünktlichen Fernzügen liegt die Bahn weit hinter dem eigenen, ohnehin bescheidenen Ziel von 70%. Der neue Bundesverkehrsminister Steffen Bilger findet im ARD-Morgenmagazin trotzdem lobende Worte.
6: Zum ersten Mal seit 7 Jahren wieder ein Gewinn in dieser Halbjahresbilanz. Ein deutlicher Zuwachs bei den Fahrgästen. Also da gibt es auch Positives. Und da arbeiten auch viele tausend Mitarbeiter der Bahn jeden Tag dafür. Ich weiß, mir geht es auch selber so, dass es zu viele negative Erlebnisse gibt, wenn man mit der Bahn unterwegs ist. Aber es gibt eben auch viel Positives. Darauf müssen wir aufbauen.
13: Die Bahn will jedenfalls weiterhin schwarze Zahlen schreiben und natürlich pünktlicher werden. Bis es soweit ist, bittet das Unternehmen aber, wie gewohnt, noch um etwas Geduld.
2: Die Deutsche Bahn schreibt also erstmals wieder schwarze Zahlen. Erstaunliche Nachrichten, nachdem es sonst bei der Bahn meist um verfehlte Pünktlichkeitsziele oder marode Infrastruktur geht. Wie die heute verkündete Bilanz des Konzerns im Einzelnen ausgefallen ist, dazu meine Kollegin Kirsten Gerhardt im Gespräch mit unserem Korrespondenten Tom Garus aus Berlin.
15: Also die Deutsche Bahn beruft sich in ihrer Bilanz erst einmal auch auf die Auswirkungen der Ölpreiskrise, also der gestiegenen Spritpreise. Man sagt, man habe das gerade bei DB Regio gesehen, auf den einschlägigen Pendlerstrecken, da seien viele vom Auto auf die Bahn umgestiegen und deswegen sei der Umsatz dementsprechend da auch höher. Wir haben es gerade auch vom Bahnsprecher gehört, also der Personalabbau in der Konzernleitung, aber auch bei internen Dienstleistern, der schlage durch. Dazu kommt aber auch noch ein kleiner Rechentrick, den Evelyn Paller, die Bahnkonzernchefin, letztes Jahr bereits vorgenommen hat. Das ist so im Rechnungswesen ein kleiner Kniff. Sie hat nämlich mit einmal 1,4 Milliarden Euro vergangenes Jahr abschreiben lassen. Verluste verbucht in der Bilanz. Sie ist ja vergangenes Jahr ganz neu angetreten, dem Posten, und hat sozusagen diese Verluste, dieses schlechte Ergebnis auf diesen Jahr des Antritts gelegt, für den sie ja dann nichts kann. Und dementsprechend sieht auch die Bilanz jetzt dieses Jahr schon besser aus.
1: Es scheint also einen direkten Zusammenhang zu geben. Hohe Spritpreise haben der Bahn offenbar die Kunden dann auch noch geholfen. Kann man das so einfach erklären?
15: Da muss man sich sicherlich auch diese Bilanz jetzt in den kommenden Stunden noch mal genauer angucken, was die Deutsche Bahn da gemacht hat. Immer noch eine große Baustelle, ein großes Sorgenkind der Deutschen Bahn ist DB Cargo. Mhm. Denn die Sparte, die ja also Güter auf die Schiene bringt, die muss reformiert werden. Das fordert die EU-Kommission, da geht es um Wettbewerbsrecht. Und die DB Cargo bewegt sich in eine gute Richtung, fast Richtung schwarze Zahlen. Sie liegt nur 1 Million Euro im Minus. Und gefordert ist eben, dass sie schwarze Zahlen schreibt. Und das ist für die Deutsche Bahn definitiv ein Sorgenkind, weil die Konjunktur einfach so wackelt gerade und so schwankt und auch die Auftragslage aus der Stahl-, Chemie- und Autoindustrie so sich verschlechtert hat. Also die Deutsche Bahn sieht hier nicht nur ausschließlich eine gute Bilanz.
1: Viele Bahnkunden beschweren sich über die Pünktlichkeit der Bahn. Wie sieht es denn da aus?
15: Also 59%, das sei die Pünktlichkeitsquote im Fernverkehr. Im Regionalverkehr liegt sie bei 88%, also in den hohen 80ern. Da sieht es ein wenig besser aus. Es war erwartbar jetzt in dieser Bilanz heute, dass das nicht großartig anders aussieht. Ich meine, wir sehen es jeden Tag als Fahrgäste der Deutschen Bahn selbst, was da los ist. Und es werde sich auch so schnell nicht verbessern. Daran ließ auch der neue Verkehrsminister Steffen Bilger keine Zweifel.
1: Also Steffen Bilger ist ja der neue Verkehrsminister. Was hat er sich denn vorgenommen für die verbliebene Legislatur?
15: Ja, im Prinzip hat er sich dasselbe vorgenommen wie Evelyn Paller im vergangenen Jahr. Die Fahrgäste sollen schnell Verbesserungen spüren beim Service der Deutschen Bahn oder einfach bei der Qualität der Deutschen Bahn. Da soll es auch ganz konkret nochmal um Pünktlichkeit gehen. Und mit diesem Anliegen wolle er auch auf die Bahnchefin heute noch zugehen. Er hat außerdem auch Treffen bzw. Telefonate verabredet mit den Vorstandsvorsitzenden der Bahngewerkschaften. Er dämpft aber auch natürlicherweise die Erwartungen daran, dass sich schnell etwas ändern wird.
1: Und wie kommt der neue Verkehrsminister an? Welche Reaktionen gibt es da in Berlin?
15: Also Allianz pro Schiene, das Bündnis, sagt, der neue Verkehrsminister müsse erstmal dafür sorgen, dass die jährlichen Schwankungen wegkommen bei den Investitionssummen. Denn es stimmt, dieses Jahr wird eine Rekordsumme investiert in den Neu- und Ausbau und auch die Sanierung des Schienennetzes. Aber im kommenden Jahr sieht das schon wieder ein wenig anders aus. Er fordert, also der Verband fordert, es müsse da eine finanzielle Planbarkeit geben, einfach einen großen Geldtopf, der stabil ist, worauf sich alle verlassen können. Denn ein substanzieller Anteil dieser Investitionssummen wird immer wieder auch mit dem Bundeshaushalt verhandelt, ist Verhandlungssache und unterliegt deshalb Schwankungen. Das sagt Allianz pro Schiene. Außerdem fordern die, dass die Trassenpreise stabiler werden. Das ist ja die Maut, die jeder Zug zahlen muss für jeden gefahrenen Kilometer in Deutschland, der, so sagt Allianz pro Schiene, den Wirtschaftsunternehmen schwer im Magen liege. Der Verkehrsclub Deutschland fordert von Bilger, generell mehr Geld auszugeben für den Aus- und Neubau.
2: Die deutsche Wirtschaft ist im Frühjahr trotz der Belastungen durch den Iran-Krieg gewachsen, wenn auch nur minimal. Das Bruttoinlandsprodukt stieg von April bis Juni um 0,2% zum Vorquartal, wie das Statistische Bundesamt nach einer vorläufigen Schätzung mitteilte. Für das Plus sorgten demnach vor allem die Exporte. Dagegen entwickelten sich die Konsumausgaben eher verhalten. Die Investitionen gingen trotz staatlicher Investitionen in die Infrastruktur sogar zurück. Die Folgen des Iran-Kriegs machen sich weiter bei der Inflation in Deutschland bemerkbar. Das Statistische Bundesamt meldet für den Juli einen regelrechten Sprung, vor allem wegen der hohen Energiepreise. Die Teuerungsrate lag im Vorjahresvergleich bei 2,8%. Im Juni waren es 2,3%. Da hatte noch der Tankrabatt der Bundesregierung den Preisanstieg gedämpft. Aber der ist inzwischen ausgelaufen. Die US-Notenbank lässt den Leitzins unverändert. Die Zinsspanne bleibt damit zwischen 3,5 und 3,75%, wie der Zentralbankrat der Federal Reserve in Washington mitteilte. Welche Auswirkungen das auf die Märkte bei uns hat, dazu Klaus-Rainer Jackisch aus unserer ARD-Finanzredaktion.
16: Die Zinsentscheidung der amerikanischen Notenbank hat an den internationalen Aktienmärkten für sehr viel Unruhe gesorgt. Zwar entschied der Gouverneursrat genau das, was die Mehrheit der Börsenbeobachter erwartet hatte, die Leitzinsen bleiben unverändert. Aber das Votum war nicht ganz unumstritten. 9 der Ratsmitglieder stimmten der Entscheidung zu, 3 aber nicht. Sie sprachen sich für eine sofortige Zinserhöhung aus. Dieser Dissens ist extrem ungewöhnlich in der amerikanischen Notenbank. Normalerweise versuchen die Gouverneure, eine einvernehmliche Lösung zu finden und auch zu kommunizieren. Unter dem neuen Notenbankchef Kevin Warsh, der Wunschkandidat von US-Präsident Donald Trump, ist das jetzt alles anders. Und es wird unruhiger. Der Zinssatz bleibt mit 3,5 bis 3,75% also unverändert, obwohl die Inflationsrate mit 3,5% schon sehr hoch ist und der Arbeitsmarkt sich robust verhält. Es gab also durchaus Argumente, die für einen Zinsanstieg gesprochen hätten. Das deutliche Überschreiten des Inflationszielwertes von 2% und der stabile Arbeitsmarkt, der einer Zinserhöhung nicht entgegengestanden hätte. Dennoch, Warsh ist keine Marionette von Trump. Er hat die Zinsen nicht gesenkt, wie vom Präsidenten gewünscht. Das wäre wohl auch fahrlässig. Und Warsh hat deutlich gemacht, dass die Zinsen im September steigen werden, wenn sich die Inflationsrate so hartnäckig hält oder gar steigt, was angesichts der Zuspitzung der Lage im Persischen Golf nicht unwahrscheinlich ist. Diese Erwartung einer Zinserhöhung der US-Notenbank, die dann Anleihen attraktiver und Aktien weniger gefragt macht, hat vor allem an den US-Aktienbörsen zu starken Kursverlusten geführt. Aber auch hierzulande die Stimmung gedämpft. Dies auch vor dem Hintergrund, dass auch bei der Europäischen Zentralbank im September eine Zinserhöhung erwartet wird. Viele Beobachter raten deshalb zur Vorsicht am Aktienmarkt. Die Börsenampel sei von grün auf gelb gesprungen, heißt es hier.
17: Guten Abend und willkommen zur neuen Stunde bei Ihrem Nachrichtensender Tagesschau 24. Anfang September wird in Sachsen-Anhalt ein neuer Landtag gewählt. Wäre die Abstimmung am kommenden Sonntag, bliebe die AfD nach einer neuen Umfrage von Infratest DIMAP weiter stärkste Kraft. Sie käme auf 41%. Die CDU dahinter läge bei 24%. Auf Platz 3 die Linke mit 13%. Noch im Landtag vertreten wären die SPD mit 7% und die Grünen mit 5%.
18: Wohin steuert Ostdeutschland? Vor den wichtigen Wahlen in Sachsen-Anhalt sind die Umfragewerte für die CDU jedenfalls nicht zufriedenstellend. Spitzenkandidat und Ministerpräsident Sven Schulze liegt mit seiner Partei nur auf Platz 2. Für eine Fahrt auf dem Geiseltalsee hat er sich seine Amtskollegen Vogt aus Thüringen und Kretschmer aus Sachsen mit ins Boot geholt. Gemeinsam appellieren sie an die Bundesregierung. Mit den aktuellen Reformen in Sachen Gesundheit und Rente wären im Osten keine Punkte zu holen.
19: Wer hier auf 45 Jahre eingezahlt hat, das ist genug. Wir sagen auch, dass man das Rentensystem nicht so einfach optimieren kann, wie es manche in Berlin denken, sondern in Sachsen-Anhalt, in Ostdeutschland, sind die allermeisten Menschen auf eine Rente angewiesen, die vom Staat kommt.
18: Von dieser Unzufriedenheit der Menschen scheint die AfD hingegen zu profitieren. Ihr Ziel, die absolute Mehrheit im Parlament, sodass sie allein in Sachsen-Anhalt regieren kann.
20: Auf jeden Fall ist da noch Luft nach oben. Ich meine, der Wahlkampf beginnt ja jetzt erst richtig. Jetzt geht es erst richtig los. Wir sind jeden Tag da, wo wir sein müssen, nämlich Seite an Seite beim Volk in ganz Sachsen-Anhalt unterwegs. Und deswegen haben wir jetzt noch diese Zeit, die Bürger von unserer hervorragenden Vision für Sachsen-Anhalt zu überzeugen.
18: Überzeugen wollen auch die Wahlkämpfer von der Linken. Um eine AfD-Regierung in Sachsen-Anhalt zu verhindern, könnten sie sich sogar eine Zusammenarbeit mit der CDU vorstellen, unter Bedingungen.
21: Wenn diese CDU auf weiter so setzt, dann ist das mit uns nicht zu haben. Weil dann können wir es nicht schaffen, dass die Menschen spüren, dass es Verbesserungen gibt.
18: Bis zur Wahl am 6. September haben die Parteien in Sachsen-Anhalt noch Zeit, die Wähler zu überzeugen.
17: Die Deutsche Bahn spricht von einem Meilenstein. Zum ersten Mal seit 7 Jahren schreibt sie wieder schwarze Zahlen. Außerdem vermeldet der bundeseigene Konzern in seiner Halbjahresbilanz einen Höchststand bei den Fahrgästen. Das Ergebnis nach Steuern beträgt 147 Millionen Euro Gewinn. Das Unternehmen zählte insgesamt 960 Millionen Fahrgäste. Die Pünktlichkeit im Fernverkehr verschlechterte sich allerdings auf 59%.
13: Ungewohnt sonnige Momente für die Deutsche Bahn, zumindest wirtschaftlich. Mit dem Halbjahresgewinn konnte der Konzern sein selbst gestecktes Ziel übertreffen. Eine schwarze Null lautete der eigene Anspruch.
14: Das ist sehr erfreulich und das liegt zum Teil daran, dass wir Kosten gesenkt haben, dass wir die Verwaltung verschlankt haben, dass wir auch Verantwortung in die Regionen abgegeben haben. Zum anderen helfen uns natürlich auch die hohen Benzinpreise. Viele Pendlerinnen und Pendler sind abgewandert vom PKW auf den Zug.
13: Zum guten Ergebnis beigetragen hat aber auch eine Sonderabschreibung, die Bahnchefin Paller bei der letzten Bilanz im März vorgenommen hatte. Damals wurden Verluste, die eigentlich über Jahre angefallen wären, auf einmal verbucht. Das verbessert die folgenden Ergebnisse, darunter auch das jetzige. Schlechte Zahlen hingegen gibt es weiter bei der Verlässlichkeit. Mit gerade einmal 59% pünktlichen Fernzügen liegt die Bahn deutlich hinter dem eigenen, ohnehin bescheidenen Ziel von 70%. Der neue Bundesverkehrsminister Steffen Bilger findet im ARD-Morgenmagazin trotzdem lobende Worte.
6: Ein deutlicher Zuwachs bei den Fahrgästen. Also da gibt es auch Positives. Und da arbeiten auch viele tausend Mitarbeiter der Bahn jeden Tag dafür. Ich weiß, mir geht es auch selber so, dass es zu viele negative Erlebnisse gibt, wenn man mit der Bahn unterwegs ist. Aber es gibt eben auch viel Positives. Darauf müssen wir aufbauen.
13: Die Bahn will jedenfalls weiterhin schwarze Zahlen schreiben und natürlich pünktlicher werden. Bis es soweit ist, bittet das Unternehmen aber, wie gewohnt, noch um etwas Geduld.
17: Das Ende des Tankrabatts und die hohen Spritpreise haben die Inflation in Deutschland wieder stark beschleunigt. Während sie im Juni laut Statistischem Bundesamt noch bei 2,3% im Vergleich zum Vorjahresmonat lag, stieg sie im Juli auf 2,8%. Die aktuelle Hitzewelle könnte die Situation in den Waldbrandgebieten verschärfen. Und auch in Deutschland haben die extremen Temperaturen gravierende Auswirkungen auf Mensch und Natur. So sind in diesem Jahr bereits etwa 9.800 Menschen im Zusammenhang mit Hitze gestorben. Das hat das Robert-Koch-Institut berechnet. Die Hitze verursacht außerdem in vielen Regionen Dürre. Böden sind völlig ausgetrocknet und Landwirte bangen um ihre Ernte, etwa beim Mais.
0: Eigentlich müsste der Mais in der Pfalz um diese Zeit deutlich höher stehen. Doch viele der Pflanzen hier klein und verkümmert.
3: Das liegt an der Trockenheit. Der Boden ist, man sieht es ja hier auch, staubtrocken. Und das nicht nur in den obersten 15 cm. Also wir können jetzt hier ein Loch graben. Ich denke, Meter, Meter 50 ist da so gut wie keine Feuchtigkeit mehr da.
0: All seine Felder künstlich zu bewässern sei nur schwer möglich, sagt er. Der Wasserbedarf wäre zu hoch. Jürgen Vogelsang rechnet deshalb damit, in diesem Jahr rund ein Drittel weniger Futtermais ernten zu können.
3: Das ist halt schon sehr, sehr bedrohlich für die einzelnen Betriebe.
0: Die Folgen der Trockenheit bekommt auch die Schifffahrt am Mittelrhein zu spüren. Der Pegelstand in Kaub könnte bereits heute den niedrigsten Wert seiner Geschichte erreichen. Die Schiffe können kaum noch Fracht transportieren. Und auch auf das Grundwasser hat der fehlende Regen Auswirkungen. Denn neues Grundwasser bildet sich vor allem im Herbst und im Winter. Trocknen die Böden im Sommer immer stärker aus, erschwert das die Neubildung zusätzlich.
7: Im Herbst wird es entsprechend umso länger dauern, bis zunächst der obere Bodenspeicher wieder aufgefüllt ist und dann Wasser auch in tiefere Bodenzonen und bis ins Grundwasser versickern kann.
0: Landwirt Jürgen Vogelsang hofft nun auf Regen, um seinen Mais doch noch zu ernten. Und so seine 250 Rinder versorgen zu können.
17: Die Vereinten Nationen schlagen Alarm. In der Demokratischen Republik Kongo breitet sich die Ebola-Epidemie rasant aus. Mehr als 1.500 Menschen sind nach einer Infektion mit dem Virus gestorben. Die Gesundheitsexperten fordern, die Hilfsmaßnahmen massiv auszuweiten. Vor Ort suchen Mediziner jetzt nach einer Therapie und auch nach einem Impfstoff gegen diese Ebola-Variante.
22: Stopp Ebola, scheppert es aus dem Pickup, der in Bunia täglich seine Runden dreht, mitten im Zentrum des Ebola-Ausbruchs im Osten der Demokratischen Republik Kongo. Aufklärung tut Not. In den Krankenhäusern steigt die Zahl der Toten weiter und draußen warten und bangen die Angehörigen. Dieses Mittel soll jetzt Menschenleben retten. Darauf hoffen sie, eine klinische Studie für ein neues Medikament, das vor Ansteckung schützen soll. Unser Team erhält hier exklusiven Zugang. Bobo Basola von der Organisation Alima führt durch die Behandlungszelte, um zu erklären, wie genau das in den nächsten Wochen ablaufen soll. Hier finden die Voruntersuchungen statt und hier im nächsten Zelt wird dann das Medikament verabreicht. Es ist keine Impfung, die hier getestet wird. Es geht um ein Notfallmedikament für besonders gefährdete Kontaktpersonen, Angehörige, medizinisches Personal. Dieser klinische Test, den wir hier mit Alima und unseren Partnern durchführen, richtet sich an Hochrisikogruppen, um Ansteckungsketten mit Ebola zu durchbrechen. Das Problem? Eigentlich brauchen sie hunderte Testpersonen. Aber während unser Team hier dreht, kommt nur eine einzige Person. Viele haben Vorbehalte, sie nicht. Ich habe keine Angst, an dem Test teilzunehmen, weil ich darauf hoffe, dass dieses Mittel dazu beitragen kann, dass ich nicht an Ebola erkranke. Hoffnung auf Schutz, Hoffnung auf Heilung, während die Zahl der Toten schneller steigt als je zuvor.
17: In Hamburg ist die neue Sternbrücke auf ihrer letzten Etappe. Spezialisten befördern das 3.700 Tonnen schwere Bauwerk mitten durch die Stadt. Dabei wird der 108 Meter lange Koloss von einem Spezialfahrzeug mit mehr als 1.000 Rädern zu seinem Bestimmungsort gefahren. Damit der Transport überhaupt stattfinden kann, mussten Häuser abgerissen, zahlreiche Bäume gefällt und Laternen abgesägt werden.
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4: Es ist Bewegung ins Wettergeschehen gekommen. Bewegung, die man tatsächlich auch spüren kann. Wir haben ja ein ganz ordentliches Windfeld, das über Deutschland liegt. Auf der sonnigen, trockenen Seite ist das so bei teilweise ja heute Nachmittag bis zu 40 Grad, dass dann noch mit diesem kräftigen Wind, das fühlt sich an wie ein Haartrockner, der auf höchster Stufe, was Hitze und Geschwindigkeit angeht, läuft. Sehr, sehr anstrengend. Aber wir haben eben auch Gewitter, die sich seit einigen Stunden schon ausgebreitet haben. Und auch da sind Sturmböen möglich. Die Regenmengen sind momentan noch überschaubar. Aber man merkt, da tut sich was. Diese heiße, trockene Luft, die wir heute erlebt haben, sie wird jetzt abgelöst von einer etwas feuchteren und theoretisch kühleren Luft. Aber so viel kühler wird es nicht, dass man sagen könnte, es wird kalt. Die Herausforderung ist eher, es wird sich schwül anfühlen und wir werden Gewitter erleben. Das in einer Phase jetzt zum Ende des Monats, der in manchen Bundesländern zum trockensten seit Beginn der Wetteraufzeichnungen heute vom DWD erklärt wurde. Es ist in manchen Regionen unglaublich wenig Wasser bisher heruntergekommen. Von daher könnten wir Regen gut gebrauchen. Und jetzt schauen wir uns mal die nächsten 24 Stunden an. Ja, da kommt teilweise Regen durch diese feuchte Luft. Aber wenn es eben der heftige Starkregen ist, dann hilft es uns auch nicht. Die Böden sind dann eben knochentrocken und können gar nichts aufnehmen. Wir sehen, dass dahinter etwas kühlere Luft hereinkommt. Und das ist der Trend jetzt erstmal fürs Wochenende, dass die Temperaturen zumindest etwas heruntergehen. Auch in den großen Hitzegebieten, wo heute ja noch 40 Grad angesagt waren. Wir sehen, wie sich morgen von Westen eben die Wolken ausbreiten. Da kann es Schauer geben, da kann es Gewitter geben. Und teilweise sind durchaus bis zu 40 Liter pro Quadratmeter in kurzer Zeit drin. Das ist Unwetterpotenzial. Der Wind ist auch weiterhin spürbar. Also da ist ganz schön was geboten. Nachttemperaturen doch an vielen Stellen immerhin unter 20 Grad, also nicht tropisch. Und morgen in Richtung Küsten 23 bis 24 Grad. In Schleswig-Holstein teilweise nur 20, aber die 30er oder teilweise hohen 30er Werte im Süden, die haben eben immer noch Bestand, so lange, bis die Gewitter kommen und es dann ein Stück weit weggeräumt wird. Und wenn wir uns den Blick mal aufs Wochenende erlauben, dann stellen wir fest, ja, der Samstag doch ziemlich wechselhaft, auch der Sonntag zumindest in der Südhälfte. Im Norden ist es insgesamt trockener und auch wenn es kurz mal kühler wird, mit Beginn der neuen Woche gehen die Temperaturen im Südwesten wieder rauf auf 37 Grad, zurück nach Hamburg.
17: Die Europäische Fußballunion UEFA droht dem Weltverband FIFA und seinem Präsidenten Infantino mit einem WM-Boykott, falls dieser den angekündigten Investorendeal durchzieht. Das teilte die UEFA nach einem Dringlichkeitstreffen mit. Solange Infantinos Vorschläge bestehen bleiben, würde kein UEFA-Nationalteam an FIFA-Wettbewerben mehr teilnehmen, hieß es. FIFA-Präsident Infantino plant, Anteile der Fußball-Weltmeisterschaft an private Investoren zu verkaufen. Kritiker werfen Infantino Profitgier vor. Um 19:10 Uhr vertiefen wir das Thema in einem Gespräch mit unserem Korrespondenten in New York. Auf Bundesebene scheint das Reformpaket zur Rente quasi beschlossene Sache. Doch im Bundesrat, der den Entwurf ja noch bestätigen muss, da regt sich nun Kritik daran. Die Ostländer Thüringen, Sachsen und Sachsen-Anhalt haben dort gemeinsam ganze 12 Stimmen. Bei einem Treffen der drei CDU-Ministerpräsidenten heute wird klar, man ist mit der Arbeit des Kabinetts unzufrieden. Besonderer Streitpunkt ist die Abschaffung der Rente nach 45 Beitragsjahren. Gemeinsam wollen die Ministerpräsidenten Druck auf die Bundesregierung ausüben.
5: Sachsen, Sachsen-Anhalt und Thüringen verkörpern 8 Millionen Menschen, 330 Milliarden Euro Wirtschaftsleistung, so groß wie Tschechien, aber sind auch vor allen Dingen geprägt durch eine besondere Lebensleistung der Menschen. Und wir wollen genau, dass diese Lebenswirklichkeit anerkannt wird. Wenn heute jemand 60 Jahre ist, dann hat er vielleicht 1982 mit 16 seine Lehre begonnen. Und da muss gelten, wenn er 45 Jahre eingezahlt hat, dann kann er eben auch abschlagsfrei in Rente gehen und muss nicht noch irgendwie längere Jahre arbeiten oder Geld dafür verlieren. Das wollen wir nicht.
8: Sondern wir wollen mit am Tisch sitzen und haben heute beispielsweise klar gesagt, und das gilt für die Bevölkerung hier in den drei Bundesländern ganz deutlich, wer 45 Beitragsjahre eingezahlt hat, der hat seinen Beitrag für das System gebracht und er hat ein Anrecht drauf, dass er auch eine vernünftige Rente bekommt. Und gleichermaßen haben wir beim Thema Pflege darauf hingewiesen, dass mit den Rentenhöhen beispielsweise, die es hier in Ostdeutschland gibt, es nicht möglich ist, die Pflege in der Zukunft so zu finanzieren, selbst zu finanzieren, wie das System das möglicherweise in der Zukunft vorhat.
10: Ich finde ja insgesamt, Deutschland kommt dann voran, wenn wir nicht spalten, wenn wir nicht ausgrenzen, sondern wenn wir genau hinschauen, was die Menschen in unserem Land bewegt, was ihre besondere Situation ist. Und ich kann nur sagen, hört häufiger mal auf Bürgermeister, Landräte und Ministerpräsidenten. Die sind näher dran als andere. Und unser Rat in dieser Frage ist, oder auch unsere Forderung, dass hier eine besondere Situation auch berücksichtigt wird. Und ich bin mir sehr sicher, zu dritt werden wir das auch erreichen.
17: In diesen Worten von Sachsens Ministerpräsident Kretschmer klingt auch ein bisschen Wahlkampfhilfe an für seinen CDU-Kollegen Sven Schulze aus Sachsen-Anhalt. Noch 5 Wochen sind es bis zur Landtagswahl dort. In Umfragen liegt seit langem die AfD deutlich vorn. Der Verfassungsschutz stuft den AfD-Landesverband dort als gesichert rechtsextrem ein. Zur Wahl gibt es nun eine aktuelle Umfrage und die Ergebnisse von Infratest DIMAP sind im Auftrag des MDR entstanden. Mein Kollege Karl-Georg Salzwedel hat mit Jens Hänisch in Leipzig darüber gesprochen.
11: Also die zentrale Botschaft unserer Umfrage ist wohl auch knapp gut 5 Wochen vor dieser Landtagswahl hat die AfD weiter die Aussicht, stärkste Partei in Sachsen-Anhalt zu werden. Sie kommt unverändert zum Mai auf 41% und behauptet ihren Vorsprung auf die CDU. Ihr Landtagswahlergebnis von vor 5 Jahren hätte die AfD damit nahezu verdoppelt. Die CDU und das Sven Schulze gibt gegenüber dem Mai 2 Punkte ab, fällt auf 24%. Drittstärkste Kraft wäre jetzt die Linke mit 13%. Die SPD hätte unverändert 7% in Aussicht, würde aber ihr historisches Tief von vor 5 Jahren nochmal unterschreiten. Die Grünen, die wahren mit momentan 5% ihre Chance, in den Landtag einzuziehen. Das BSW würde mit 4% an der Mandatsschwelle scheitern. Alle übrigen Parteien kämen zusammen auf 6%. Unter diesen 6% auch die in Sachsen-Anhalt ja noch mitregierende FDP.
2: Heißt das, die Menschen wünschen sich eine AfD-Regierung?
11: Also, da sehen wir ein gespaltenes Land. In der Frage, ob die CDU oder die AfD eine künftige Landesregierung führen sollen, sprechen sich in Sachsen-Anhalt 43% für eine erneut CDU-geführte Staatskanzlei aus, mit 44% nahezu gleich auf der Wunsch nach einer AfD-geführten Regierung. Wichtig ist dabei aber zu wissen, die Sympathien für diese AfD-geführte Variante, die finden sich fast ausschließlich in der AfD-Anhängerschaft.
2: Können die anderen Parteien die AfD überhaupt noch einholen?
11: Das wissen wir natürlich zum jetzigen Zeitpunkt nicht, auch wenn der AfD-Vorsprung aktuell groß ist. Wir bilden hier ja ein momentanes Stimmungsbild ab, keine Vorhersage über einen möglichen Wahlausgang im September. Und Wahlkampfzeiten sind hochdynamische Zeiten, dann kann im Grunde alles noch passieren. Erinnern wir uns an die letzte Landtagswahl in Sachsen-Anhalt. Da sah es nach einem Kopf-an-Kopf-Rennen CDU-AfD aus und kam dann doch sehr anders. Aber genauso ist nicht ausgeschlossen, dass die AfD zulegt. Und nicht zu vergessen die Parteien, die über die 5%-Hürde wollen. Außerdem sind ja viele Menschen noch unentschlossen.
2: Jens, die CDU, die ja aktuell den Ministerpräsidenten stellt, schließt Bündnisse mit der AfD und mit der Linken bisher aus. Wie bewerten das die Menschen im Land?
11: Für die CDU wäre in der Tat die Organisation von parlamentarischen Mehrheiten nach unserem Stimmungsbild nur möglich, wenn sie mit der Linken oder der AfD zusammenginge. Du hast es gesagt, das hat die Landes-CDU ja nochmal ausgeschlossen. CDU-Bündnisse mit der Linken oder der AfD stoßen auch in der Bevölkerung übrigens mehrheitlich auf Skepsis. Nur 33% fänden es gut, wenn die CDU nach der Landtagswahl mit der AfD regiert. Ebenso viele, 31%, sprechen sich für ein Bündnis von CDU und Linken aus.
2: Vor der letzten Landtagswahl haben noch 40% der Befragten gesagt, dass sie der CDU am meisten zutrauen, die Probleme im Land zu lösen. Wie sieht das denn jetzt aus?
11: Also wenn wir das aus dem CDU-Blickwinkel in Sachsen-Anhalt betrachten, stellen wir fest, Vertrauen mehr als halbiert. Der CDU in Sachsen-Anhalt trauen aktuell nur noch 16% zu, die wichtigsten Probleme des Landes zu lösen. Die AfD ist da weit vor der CDU, genießt dieses Vertrauen bei 36%. Der Linken trauen es 7% zu, der SPD nur 4%. Aber wir sehen auch, 20% haben da in keine Partei Vertrauen. Gerade auch dieser letzte Wert, der sollte die Politik nachdenklich machen.
2: Vielen Dank für den Sachsen-Anhalt-Trend, Jens Hänisch in Leipzig.
11: Gern.
17: Während die AfD in Sachsen-Anhalt an Zustimmung gewinnt, sinkt gleichzeitig das Vertrauen vieler Menschen in die Handlungsfähigkeit des Staates. Das zeigt eine neue repräsentative Bürgerbefragung des Deutschen Beamtenbundes. Demnach glauben nur noch 17% der Menschen in Deutschland, dass der Staat seine Aufgaben und Probleme bewältigen kann. 79% halten ihn für überfordert. Als größte Problemfelder würden dabei die sozialen Sicherungssysteme, die Rente und die Wirtschaft gesehen. Die Asyl- und Flüchtlingspolitik habe hingegen stark an Bedeutung verloren, so die Umfrage. Am Vormittag hat meine Kollegin Kirsten Gerhardt mit dem Geschäftsführer der Hertie School, Martin Klings, darüber gesprochen, was aus den Ergebnissen zu schlussfolgern ist.
1: So ein wesentlicher Schluss ist, dass der Staat wieder handlungsfähig werden muss. Denn das Vertrauen in den Staat und die Demokratie beruht ja auch darauf, dass der Staat seine Leistungen für die Bürgerinnen und Bürger zuverlässig erbringt. Und dieses Vertrauen ist erodiert und muss wiederhergestellt werden. Das heißt, wir brauchen eine umfassende Reform von Staat und Verwaltung. Das ist jetzt nicht der einzige Schlüssel dafür, um das Vertrauen wieder zu gewinnen, aber ein sehr wichtiger Schlüssel.
9: Was sind denn die Gründe dafür, dass das Vertrauen in den Staat so gesunken ist?
1: Also da gibt es natürlich viele Gründe dafür. Das gibt es eine völlig veraltete Verwaltung, die teilweise eben noch mit Aktenordnern arbeitet, unterschiedlichen Zuständigkeiten, der ewige Verweis der Menschen, also Bürgerinnen und Bürger, die sich an ihre örtliche Verwaltung wenden. Wir sind nicht zuständig, sondern eine andere Behörde ist zuständig. Es gibt mangelndes Querschnittsdenken, eine völlig veraltete auch Auffassung, wie Verwaltung funktionieren muss, also zu wenig bürgerzentriert. Natürlich auch das Entsetzen darüber, dass die Infrastruktur von der Bahn über Brücken, Straßen, Stromleitungen nicht mehr sozusagen in dem Zustand ist, in dem es eigentlich sein müsste. Also viele Leistungen, die über die Jahrzehnte vernachlässigt wurden. Und das kulminiert jetzt sozusagen in einem wachsenden Misstrauen in die Funktionsfähigkeit des Staates.
9: Sie sagen, die Regierung muss jetzt handeln. Was muss die Regierung denn jetzt machen, um das Ansehen zu verbessern?
1: Also die Regierung hat ja schon zwei wesentliche Reformvorhaben auf den Weg gebracht. Das ist einmal die Modernisierungsagenda Bund und dann die föderale Modernisierungsagenda. Da sind allein in der föderalen Modernisierungsagenda sind über 200 Punkte oder Vorhaben genannt, die eben jetzt in den nächsten Jahren geschehen sollen. Was jetzt geschehen wird und auch muss, ist, dass bestimmte Dinge möglichst schnell umgesetzt werden, damit Bürgerinnen und Bürger das auch sozusagen erfahren. Ich mache mal ein paar Vorschläge. Also zum Beispiel, dass man bald seinen Führerschein digital um- und anmelden kann, dass man ein Kfz überall digital um- und anmelden kann, ohne zur Behörde zu gehen, dass man das Elterngeld antragslos bekommt. Das ist ja eine Sache, die schon, also das Kindergeld, Entschuldigung, nicht das Elterngeld, sondern das Kindergeld antragslos bekommt. Das ist schon etwas, was umgesetzt ist. Dann wird es demnächst eine EUDI-Wallet geben, das heißt einen digitalen Identifikationsausweis, der überall in Europa gilt, mit dem Sie sich nicht nur ausweisen können, sondern der auch als elektronische Signatur gilt, wenn Sie irgendwelche Daten erfragen wollen oder irgendwelche Unterschriften unter irgendwelchen Verträgen leisten wollen. Alles das sind Dinge, die kommen werden. Für Unternehmen wird es auch Erleichterungen geben, die sehr wichtig sind. Also viele Unternehmen ächzen ja unter der Beweis- und Nachweispflicht für Dokumentation. Und die werden sozusagen in wesentlichen Bereichen abgeschafft. Und das wird eine Beweislastumkehr eintreffen. Mhm. Das heißt, man muss künftig beweisen, warum man etwas dokumentieren und nachweisen muss, also einen bürokratischen Vorgang braucht und nicht mehr, dass er sozusagen von vornherein existiert.
9: Nun haben Sie ja einiges aufgezählt, was schon im Gange ist. Aber kommt das denn auch alles schnell genug?
1: Also ich glaube, man braucht ein bisschen Geduld. Da wir so lange Dinge versäumt haben, kann man nicht einfach den Schalter umlegen und es ist morgen schon alles anders. Aber es ist wichtig, dass ein paar Dinge möglichst schnell erreicht werden. Und zwar, damit das Vertrauen in den Staat und damit in die Demokratie wieder gestärkt wird. Denn wir alle wollen ja möglichst in einem demokratischen Gemeinwesen leben und nicht, dass hier antidemokratische Kräfte übernehmen. Das heißt aber, dass man die Handlungsfähigkeit des Staates wieder stärker in den Blick nehmen muss, damit die Bürgerinnen und Bürger zufriedener sind, damit sie ihren Bauantrag schneller beschieden bekommen, damit sie zu ihrer Verwaltung gehen und sagen, hier, diese Leistung möchte ich haben und werden nicht an unterschiedliche Zuständigkeiten erwiesen.

0: Da liegt teilweise eben ein anderes Bewusstsein vor. Aber ich rede immer von konzentrischen Kreisen. Es gibt einen inneren Kreis der AfD, den werden Sie nie überzeugen. Die sind einfach antidemokratisch, xenophob und gegen die Demokratie. Aber es gibt eben darum sozusagen konzentrische Kreise, und die Äußeren können sie durchaus wieder zurückgewinnen, indem sie eben auch zeigen, dass eine Demokratie handlungs- und leistungsfähig ist und eben zur Zufriedenheit der Bürgerinnen und Bürger arbeitet.
1: Ich danke Ihnen für das Gespräch. Martin Klingst von der Hertie School in Berlin. Herzlichen Dank.
0: Ich danke Ihnen auch sehr herzlich. Einen schönen Tag.
2: Ende gut, alles gut. Das wäre völlig übertrieben, sagte CSU-Chef Söder nach der gestrigen Fraktionssitzung der Union. Denn Thorsten Frei wurde zwar mit knapp 92% als neuer Fraktionsvorsitzender gewählt, aber viele Abgeordnete machten hinter verschlossenen Türen eben auch ihrem Ärger Luft, vor allem über den Kommunikationsstil des Kanzlers. Der zeigte sich demütig und gelobte zum wiederholten Mal Besserung, was aber nicht auf Anhieb gelang.
3: Ich bin wirklich sehr zuversichtlich, dass aus dieser Fraktionssitzung heraus ein neuer Impuls kommt, eine neue Dynamik kommt und auch eine neue Anstrengung für uns alle kommt, das Land gut zu führen.
4: Entwarnung will der Kanzler signalisieren. Alles wird gut, aber Nerven zeigt er doch.
3: In der Bundestagsfraktion. Und deshalb noch einmal, lieber Carsten, herzlichen Glückwunsch.
4: Carsten? Nein, Thorsten heißt der neue Fraktionschef, Thorsten Frei. Merz Versprecher. Sinnbildlich für seine verunglückte Personalpolitik der vergangenen Tage. Die beschädige Merz-Autorität, sagt Politikwissenschaftler Lemke.
5: Es sind immer wieder dieselben kommunikativen Probleme, immer wieder dieselben Probleme mangelnder Abstimmung. Und das erweckt innerhalb der eigenen Partei den Eindruck, ob der Mann eigentlich wirklich der Richtige ist als Parteivorsitzender und vielleicht eben halt auch als Bundeskanzler.
4: Zumal es bei den anstehenden Großreformen Pflege, Rente, Steuern, Arbeitsmarkt einen führungsstarken Kanzler braucht.
5: Der Kanzler muss eigentlich hinter den Kulissen für Abstimmungen dort so sorgen, wo es eben halt aufgrund von ideologischen Differenzen zu Reibereien kommt. Da ist er gefordert von Gewicht. Und wenn er selber eine beschädigte Reputation hat, dann ist das nicht gut für den Prozess.
4: Und auch nicht für die bevorstehenden Wahlen, denn Merz habe dafür gesorgt,
5: dass die Stimmung in der Partei wirklich mies ist. Und mit einer miesen Stimmung lässt sich schlecht Wahlkampf führen. Und außerdem gibt es auch noch einen wechselseitigen Effekt, nämlich wir werden sehen, dass die Wahlkämpfer im Osten der Republik sich von Merz distanzieren.
4: Er wolle künftig besser kommunizieren, versprach der Kanzler.
2: Am Morgen danach versuchen auch Kabinettsmitglieder, die Wogen zu glätten. Der neue Verkehrsminister Bilger berichtete von einer positiv verlaufenden Sitzung und gab sich im ARD-Morgenmagazin betont harmonisch.
6: Also es war eine sehr konstruktive Fraktionssitzung, wo viele Abgeordnete ihre Eindrücke wiedergegeben haben, wie die Stimmung auch in den Wahlkreisen ist. Und natürlich auch darüber gesprochen wurde, wie jetzt diese ganze Personalrochade gelaufen ist. Aber wir waren uns am Ende auch einig, dass wir in den vergangenen Wochen viel erreicht haben mit dem Koalitionsausschuss, mit der Entscheidung über die Gesundheitsreform, Infrastrukturzukunftsgesetz, der Einigung bei der Rentenreform. Und dass es jetzt ja darum geht, diese Themen umzusetzen. Also ich glaube, die Leute wollen nicht, dass wir uns jetzt intern streiten, sondern die wollen, dass wir weiter unsere Arbeit machen. Und das war, finde ich, dann auch dieser konstruktive Geist in der Fraktion.
7: Ich verstehe, dass Sie jetzt lieber nach vorne schauen möchten und das positiv wenden möchten. Aber würden Sie bestreiten, dass Sie gerade in einer schweren Krise sind, dass die Stimmung in der Fraktion dem Kanzler gegenüber denkbar schlecht ist?
6: Also von einer schweren Krise würde ich nicht sprechen. Wir hatten ja gestern auch die Neuwahl unseres Fraktionsvorsitzenden. Thorsten Frey hat ein super Ergebnis bekommen. Also merkt man, dass wir einen guten Zusammenhalt haben. Das war auch der Vorschlag des Kanzlers gemeinsam mit dem CSU-Parteivorsitzenden Markus Söder. Und dieser Vorschlag hat breite Akzeptanz gefunden. Dass es nicht rund gelaufen ist in den letzten Wochen mit den Personalrochaden, das ist klar. Das hat auch Friedrich Merz klar eingestanden. Und er hat auch zugesagt, dass er diese Rückmeldung aus der Fraktion mitnimmt und in Zukunft berücksichtigen wird.
7: Und wie tief sitzt das, dieser Groll gegen den Kanzler?
6: Ich würde auch nicht von einem Groll sprechen, sondern wir wissen alle, das sind besondere Zeiten für die Politik, auch hier im Bund, mit schwierigen Verhältnissen im Bundestag und mit großen Reformthemen, die wir anzupacken haben. Und da sehen wir aber schon auch, was alles ja erreicht wurde und das, was wir noch vorhaben. Und die Dinge, die nicht gut gelaufen sind, daran müssen wir arbeiten, dass es in Zukunft eine Verbesserung gibt. Also deswegen kein Groll, keine schwere Krise, sondern eine offene, konstruktive Aussprache. Und jetzt schauen wir nach vorne. Mhm.

0: Schauen wir, was vor Ihnen liegt. Sie sind jetzt also Verkehrsminister, plötzlich Verkehrsminister. Nachdem der Wunschkandidat des Kanzlers abgesagt hatte, haben Sie sich in die Pflicht nehmen lassen und zugesagt. Wie schwierig ist es, dass Sie da nur zweite Wahl waren?
1: Ich würde mich jetzt nicht als zweite Wahl sehen, sondern ich hatte ja bis gestern eine sehr erfüllende Aufgabe als erster parlamentarischer Geschäftsführer. Plan war eigentlich, dass ich in dieser Funktion auch einen neuen Fraktionsvorsitzenden Thorsten Frey unterstütze. Und dann haben alle mitbekommen, wie die Ereignisse waren. Als der Anruf des Kanzlers kam, habe ich dann aber auch zugesagt, weil die Verkehrspolitik mein altes Schwerpunktthema ist. Seit 2009, seit ich im Bundestag war, war ich Verkehrspolitiker, war Staatssekretär im Bundesverkehrsministerium. Und deswegen war es für mich gestern bei der Amtsübergabe auch so ein Stück weit wie nach Hause kommen. Mhm.
0: Was können Sie besser als Patrick Schnieder und was wollen Sie dezidiert anders machen als Ihr Vorgänger?
1: Ich kann auf vieles aufbauen, was Patrick Schnieder angepackt hat in diesen 15 Monaten. Und ich bin Patrick Schnieder wirklich dankbar für seine Arbeit und für den guten Übergang, den freundschaftlichen, kollegialen Übergang, den wir hatten. Und die Erwartung, die an mich gerichtet ist, auch durch den Bundeskanzler, ist, dass wir alles tun, um diese Milliarden, die zur Verfügung stehen für die Infrastruktur, jetzt in die Umsetzung zu bringen, dass eine Verbesserung spürbar wird in unserer Infrastruktur. Ich will, dass Deutschland Nummer eins ist bei den ganzen Themen der Mobilität der Zukunft. Bei uns wurde das Auto erfunden. Unser Anspruch sollte sein, dass wir auch diese ganzen Technologien rund um die Mobilität für die Welt entwickeln, um Arbeitsplätze, um Wertschöpfung in unserem Land zu erhalten. Und natürlich muss es besser werden. Die Infrastruktur ist zu viel in den Negativschlagzeilen. Es soll eine bessere Infrastruktur in Deutschland geben, sodass alle auch merken, es wird nach und nach besser. Der Kanzler hat es so schön gesagt, keine Wunder versprechen, aber ich kann versprechen, dass ich mich jeden Tag voll reinhängen werde und dass wir daran arbeiten, dass die Infrastruktur in Deutschland spürbar besser wird.
2: Guten Abend, hier ist die Tagesschau in 100 Sekunden. Europäische Fußballverbände drohen einstimmig mit WM-Boykott. Hintergrund sind die Pläne von FIFA-Präsident Infantino, Anteile von WM-Turnieren an private Investoren zu verkaufen. In einer Dringlichkeitssitzung haben 55 europäische Vertreter der UEFA für einen solchen Boykott gestimmt, sollte der Investorenplan umgesetzt werden. Kritiker werfen Infantino Profitgier vor. Inflation im Juli sprunghaft gestiegen. Nach Angaben des Statistischen Bundesamtes lagen die Verbraucherpreise 2,8% über dem Niveau des Vorjahresmonats. Das liegt laut Ökonomen vor allem am Ende des Tankrabatts und dem andauernden Irankrieg. Deutlich teurer wurde Energie. Lebensmittelpreise stiegen dagegen nur mäßig um 0,4%. Deutsche Bahn schreibt erstmals seit 2019 wieder schwarze Zahlen. Im ersten Halbjahr hat der Konzern nach eigenen Angaben rund 147 Millionen Euro Gewinn gemacht. Im Vorjahreszeitraum wurde noch ein Minus von 760 Millionen Euro ausgewiesen. Bahnchefin Palla sieht eine wichtige Wegmarke erreicht. Kostensenkungen und Personalabbau hätten zum positiven Ergebnis beigetragen. Wahlumfrage sieht AfD in Sachsen-Anhalt vorn. Laut einer aktuellen Erhebung des Meinungsforschungsinstituts Infratest DIMAP, unter anderem für den MDR, kommt die AfD unverändert auf 41%. Zweitstärkste Kraft ist die CDU von Ministerpräsident Schulze, die weiter an Zustimmung verliert. In 5 Wochen wählt Sachsen-Anhalt einen neuen Landtag. Sorge vor Ebola-Ausbreitung. Bislang sind nach offiziellen Angaben mehr als 1.500 Menschen in der Demokratischen Republik Kongo an dem Virus gestorben. Rund 3.500 Infektionen wurden seit dem ersten Bekanntwerden im Mai gemeldet. Die Zahl der Todesopfer war zuletzt stark gestiegen. Eine Impfung gibt es bislang nicht. Das Wetter. Am Freitag im Süden und Osten zunächst viel Sonnenschein, am Nachmittag und Abend, vor allem von der Mitte bis in den Süden, Schauer und Gewitter, lokal Unwetter, dabei schwül 20 bis 38 Grad. Erstes vorsichtiges Aufatmen in einigen Waldbrandregionen im Süden und Südwesten Europas. Doch anderswo breiten sich neue Feuer rasend schnell aus. Tausende Einsatzkräfte kämpfen weiter gegen die Flammen. An der französischen Atlantikküste konnten 84.000 Menschen in ihre Häuser zurückkehren. Auch in Spanien hat sich rund um Madrid die Lage etwas entspannt. Der nationale Notstand wurde aufgehoben. In der Türkei brennen Wälder im Süden und Westen des Landes. In Griechenland erschweren auf Kreta heftige Winde die Löscharbeiten.
3: Die heftigen Winde, teils in Orkanstärke, treiben die Flammen in Sekundenschnelle weiter. Auf der griechischen Insel Kreta machen sie es unmöglich, die Brände rasch einzudämmen. Wegen der Winde können keine Löschflugzeuge aufsteigen. Die Feuerfront hatte sich über Nacht vergrößert. Aus Sicherheitsgründen waren aus dem Küstenort Agia Gallini rund 8000 Menschen evakuiert worden, unter ihnen viele Urlauber.
4: I feel safe.
3: Ich fühle mich sicher. Es wurde wirklich gut organisiert. Mindestens 115 Brände sind in der Türkei aufgeflammt. Die meisten seien aber unter Kontrolle, teilte der türkische Landwirtschaftsminister Yumakli mit. Vor allem die Gebiete an der Mittelmeerküste, wie etwa die Region Alanya, in der sich viele Hotels und Ferienanlagen befinden, seien betroffen, so die türkische Forstbehörde. In Frankreich hat sich die Waldbrandlage an der Atlantikküste etwas entspannt, auch wenn immer wieder kleine neue Brände aufflammen. Weitere 84.000 Menschen konnten in der Gironde in ihre Häuser zurückkehren. In Spanien sind an mehreren Orten erneut Feuer ausgebrochen, wie etwa in der Region Valencia und im Nordwesten des Landes. Hunderte Menschen wurden evakuiert. Auch Bewohner eines Pflegeheims in der Region Zamora mussten in Sicherheit gebracht werden. Insgesamt jedoch hat sich die Lage eher entspannt. Der nationale Notstand wurde zunächst aufgehoben.
2: Hitzewelle und kräftiger Wind haben die Waldbrände in Südeuropa weiter angefacht. In Frankreich brennt es in drei zusätzlichen Regionen, unter anderem nahe der Großstadt Dijon. Im Nordwesten von Spanien brennt ein Nationalpark an der Grenze zu Portugal. In anderen Regionen des Landes kehren Menschen langsam in ihre zerstörten Häuser zurück und versuchen zu retten, was noch zu retten ist.
5: Pedro Martinez Rodriguez und seine Familie in Navas del Rey haben einen Großteil ihres Hab und Guts bei den Bränden verloren. Ihr Haus zur Hälfte zerstört. Doch sie haben Hoffnung, es wieder aufbauen zu können. Wir leben zu fünft in dem Haus und jetzt reparieren wir es eben selbst, weil wir die finanziellen Mittel nicht haben, es anders zu bezahlen. Und weil ich arbeitslos bin und mein Vater Rentner ist. Im Nachbarort haben die Flammen José González alles genommen. Verzweifelt hatte der 74-Jährige noch versucht, ein paar Dinge zu retten, doch irgendwann musste er aufgeben. Es muss wirklich finanzielle Hilfe geben, denn diese Katastrophe ist unerträglich. Ich habe kein Geld, ich habe keine Papiere, ich habe nichts mehr von meinem Zuhause. Alles ist dort zurückgeblieben. Rafael Fernandez del Casar ist wütend auf die Behörden. Denn aus seiner Sicht sind vor allem die ungepflegten Wälder die Hauptursache für die Brände. Wäre es nicht besser gewesen, wie früher das Brennholz wegzuschaffen, damit der Wald in Zukunft sauber ist? Das Problem bei diesen Bränden ist, dass man sie nicht stoppen kann, weil es zu viel Brennstoff gibt. Es gibt viel Trockenes und das wird nicht aufgesammelt. Bekommt Spanien das nicht in den Griff, wird es durch die immer längeren Hitzeperioden in Zukunft wohl noch häufiger solch verheerende Waldbrände geben.
2: Mit Zügen der Deutschen Bahn waren in den ersten sechs Monaten dieses Jahres rekordverdächtig viele Menschen unterwegs. Der Konzern vermeldete bei seiner Halbjahresbilanz einen Höchststand für die Fahrgastzahlen. Und die Bahn schreibt zum ersten Mal seit 7 Jahren wieder schwarze Zahlen. Das Ergebnis nach Steuern beträgt 147 Millionen Euro. Das Unternehmen zählte insgesamt 960 Millionen Fahrgäste. Die Pünktlichkeit im Fernverkehr, die verschlechterte sich allerdings auf 59%.
6: Ungewohnt sonnige Momente für die Deutsche Bahn, zumindest wirtschaftlich gesehen. Mit dem Halbjahresgewinn konnte der Konzern sein selbst gestecktes Ziel übertreffen. Eine schwarze Null lautete der eigene Anspruch noch zu Jahresanfang.
7: Das ist sehr erfreulich und das liegt zum Teil daran, dass wir Kosten gesenkt haben, dass wir die Verwaltung verschlankt haben, dass wir auch Verantwortung in die Regionen abgegeben haben. Zum anderen helfen uns natürlich auch die hohen Benzinpreise. Viele Pendlerinnen und Pendler sind abgewandert vom Pkw auf den Zug.
6: Schlechte Zahlen hingegen bei der Verlässlichkeit. Mit gerade einmal 59% pünktlichen Fernzügen liegt die Bahn weit hinter dem eigenen, ohnehin bescheidenen Ziel von 70%. Der neue Bundesverkehrsminister Steffen Bilger findet im ARD-Morgenmagazin trotzdem lobende Worte.
0: Oppositionsfraktion.
1: Zum ersten Mal seit 7 Jahren wieder ein Gewinn in dieser Halbjahresbilanz. Ein deutlicher Zuwachs bei den Fahrgästen. Also da gibt es auch Positives. Und da arbeiten auch viele tausend Mitarbeiter der Bahn jeden Tag dafür. Ich weiß, mir geht es auch selber so, dass es zu viele negative Erlebnisse gibt, wenn man mit der Bahn unterwegs ist. Aber es gibt eben auch viel Positives. Darauf müssen wir aufbauen.
6: Die Bahn will jedenfalls weiterhin schwarze Zahlen schreiben und natürlich pünktlicher werden. Bis es soweit ist, bittet das Unternehmen aber, wie gewohnt, noch um etwas Geduld.
2: Die Deutsche Bahn schreibt also erstmals wieder schwarze Zahlen. Erstaunliche Nachrichten, nachdem es sonst bei der Bahn meist um verfehlte Pünktlichkeitsziele und marode Infrastruktur geht. Wie die heute verkündete Bilanz des Konzerns im Einzelnen ausgefallen ist, dazu meine Kollegin Kirsten Gerhardt im Gespräch mit unserem Korrespondenten Tom Garus aus Berlin.
4: Also die Deutsche Bahn beruft sich in ihrer Bilanz erst einmal auch auf die Auswirkungen der Ölpreiskrise, also der gestiegenen Spritpreise. Man sagt, man habe das gerade bei DB Regio gesehen, auf den einschlägigen Pendlerstrecken, da seien viele vom Auto auf die Bahn umgestiegen und deswegen sei der Umsatz dementsprechend da auch höher. Wir haben es gerade auch vom Bahnsprecher gehört, also der Personalabbau in der Konzernleitung, aber auch bei internen Dienstleistern, der schlage durch. Dazu kommt aber auch noch ein kleiner Rechentrick, den Evelyn Paller, die Bahnkonzernchefin, letztes Jahr bereits vorgenommen hat. Das ist so im Rechnungswesen ein kleiner Kniff. Sie hat nämlich mit einmal 1,4 Milliarden Euro vergangenes Jahr abschreiben lassen. Verluste verbucht in der Bilanz. Sie ist ja vergangenes Jahr ganz neu angetreten, dem Posten, und hat sozusagen diese Verluste, dieses schlechte Ergebnis auf diesen Jahr des Antritts gelegt, für den sie ja dann nichts kann. Und dementsprechend sieht auch die Bilanz jetzt dieses Jahr schon besser aus.
8: Es scheint also einen direkten Zusammenhang zu geben. Hohe Spritpreise haben der Bahn offenbar die Kunden dann auch noch geholfen. Kann man das so einfach erklären?
4: Da muss man sich sicherlich auch diese Bilanz jetzt in den kommenden Stunden noch mal genauer angucken, was die Deutsche Bahn da gemacht hat. Immer noch eine große Baustelle, ein großes Sorgenkind der Deutschen Bahn ist DB Cargo. Mhm. Denn die Sparte, die ja also Güter auf die Schiene bringt, die muss reformiert werden. Das fordert die EU-Kommission, da geht es um Wettbewerbsrecht. Und die DB Cargo bewegt sich in eine gute Richtung, fast Richtung schwarze Zahlen. Sie liegt nur 1 Million Euro im Minus. Und gefordert ist eben, dass sie schwarze Zahlen schreibt. Und das ist für die Deutsche Bahn definitiv ein Sorgenkind, weil die Konjunktur einfach so wackelt gerade und so schwankt und auch die Auftragslage aus der Stahl-, Chemie- und Autoindustrie so sich verschlechtert hat. Also die Deutsche Bahn sieht hier nicht nur ausschließlich eine gute Bilanz.
8: Viele Bahnkunden beschweren sich über die Pünktlichkeit der Bahn. Wie sieht es denn da aus?
4: Also 59%, das sei die Pünktlichkeitsquote im Fernverkehr. Im Regionalverkehr liegt sie bei 88%, also in den hohen 80ern. Da sieht es ein wenig besser aus. Es war erwartbar jetzt in dieser Bilanz heute, dass das nicht großartig anders aussieht. Ich meine, wir sehen es jeden Tag als Fahrgäste der Deutschen Bahn selbst, was da los ist. Und es werde sich auch so schnell nicht verbessern. Daran ließ auch der neue Verkehrsminister Steffen Bilger keine Zweifel.
8: Also Steffen Bilger ist ja der neue Verkehrsminister. Was hat er sich denn vorgenommen für die verbliebene Legislatur?
4: Ja, im Prinzip hat er sich dasselbe vorgenommen wie Evelyn Paller im vergangenen Jahr. Die Fahrgäste sollen schnell Verbesserungen spüren beim Service der Deutschen Bahn oder einfach bei der Qualität der Deutschen Bahn. Da soll es auch ganz konkret nochmal um Pünktlichkeit gehen. Und mit diesem Anliegen wolle er auch auf die Bahnchefin heute noch zugehen. Er hat außerdem auch Treffen bzw. Telefonate verabredet mit den Vorstandsvorsitzenden der Bahngewerkschaften. Er dämpft aber auch natürlicherweise die Erwartungen daran, dass sich schnell etwas ändern wird.
8: Und wie kommt der neue Verkehrsminister an? Welche Reaktionen gibt es da in Berlin?
4: Also Allianz pro Schiene, das Bündnis, sagt, der neue Verkehrsminister müsse erstmal dafür sorgen, dass die jährlichen Schwankungen wegkommen bei den Investitionssummen. Denn es stimmt, dieses Jahr wird eine Rekordsumme investiert in den Neu- und Ausbau und auch die Sanierung des Schienennetzes. Aber im kommenden Jahr sieht das schon wieder ein wenig anders aus. Er fordert, Also der Verband fordert, es müsse da eine finanzielle Planbarkeit geben, einfach einen großen Geldtopf, der stabil ist, worauf sich alle verlassen können. Denn ein substanzieller Anteil dieser Investitionssummen wird immer wieder auch mit dem Bundeshaushalt verhandelt, ist Verhandlungssache und unterliegt deshalb Schwankungen. Das sagt Allianz pro Schiene. Außerdem fordern die, dass die Trassenpreise stabiler werden. Das ist ja die Maut, die jeder Zug zahlen muss für jeden gefahrenen Kilometer in Deutschland, der, so sagt Allianz pro Schiene, den Wirtschaftsunternehmen schwer im Magen liege. Der Verkehrsclub Deutschland fordert von Bilger, generell mehr Geld auszugeben für den Aus- und Neubau.
2: Die deutsche Wirtschaft, die ist im Frühjahr trotz der Belastungen durch den Iran-Krieg gewachsen, allerdings nur minimal. Das Bruttoinlandsprodukt, das stieg von April bis Juni um 0,2% zum Vorquartal. Das teilte das Statistische Bundesamt nach einer vorläufigen Schätzung mit. Für das Plus sorgten demnach vor allem die Exporte. Dagegen entwickelten sich die Konsumausgaben etwa von Privathaushalten eher verhalten. Die Investitionen etwa von Unternehmen, die gingen trotz staatlicher Investitionen in die Infrastruktur sogar zurück. Die Folgen des Iran-Kriegs machen sich weiter bei der Inflation in Deutschland bemerkbar. Das Statistische Bundesamt meldet für den Juli einen regelrechten Sprung, vor allem wegen der hohen Energiepreise. Die Teuerungsrate lag im Vorjahresvergleich bei 2,8%. Im Juni waren es 2,3. Da hatte noch der Tankrabatt der Bundesregierung den Preisanstieg gedämpft, aber der ist inzwischen ausgelaufen.
9: Hallo und herzlich willkommen zum Kinoressort bei Tagesschau 24. Als der erste Toy Story-Film 1995 herauskam, war er eine Sensation. Der erste komplett computeranimierte Spielfilm. Um das zu würdigen, wurde damals eigens ein Spezial-Oscar vergeben. Preiswürdig war aber nicht nur die Technik hinter den Bildern, sondern auch die vielschichtige emotionale Story, die Kinder und Eltern gleichermaßen begeisterte. Schon damals, vor über 30 Jahren, ging es auch um den Einzug von Hightech in die Kinderzimmer. Eine altmodische Cowboy-Puppe und eine niegelnagelneue Actionfigur rangen um ihren Platz im Herzen eines Kindes. Dieser Konflikt zwischen analogen und digitalen Spielsachen nimmt nun im neuesten, dem fünften Toy-Story-Film, eine ganz neue Dramatik an. Hinter dem bunten Abenteuer lauert ein höchst aktueller Konflikt um Social Media, Datenschutz und Online-Mobbing.
10: Forky! Willst du Karen zur Frau nehmen?
11: Jeha! Hiermit erkläre ich euch zu Mann und Messer. Wer hat die Trauzeugin vergiftet?
12: Bonnie, ein Päckchen für dich.
13: Klein Bonnie liebt ihre analogen Spielzeuge, hat aber keine realen Freunde. Das wollen ihre lieben Eltern mit Hilfe des angesagten Lilipads ändern.
14: Ich werde mir diese Lilipad mal vorknöpfen und sie darüber in Kenntnis setzen, wie die Dinge hier laufen.
15: Versuch ruhig zu bleiben.
14: Was? Du kennst mich. Ruhig ist mein zweiter Vorname.
15: Das geht in die Hose.
16: Bonnie, Bildschirmzeit ist jetzt vorbei.
17: Okay.
14: Wir müssen reden.
17: Gerät.
14: Bitte, nenn mich Lilly. Ich und das Spielzeug haben den ganzen Sommer versucht, für Bonnie Freunde zu finden.
17: Ja.
14: Aber dann hast du dazwischen gefunkt. Hörst du mir überhaupt zu?
17: Ich höre doch immer zu.
13: Siehst du? Teil 5 dieser scheinbar unendlichen Spielzeuggeschichte. Vor 30 Jahren begann die Story um Cowboy Woody. Und es ist den Machern gelungen, den Figuren das Thema Digitalisierung im Kinderzimmer unaufdringlich an die Hand zu geben. Charmant und unterhaltsam ist das noch dazu.
18: Wir brauchen Verstärkung.
13: Kleiner Wermutstropfen. Die Spielzeuge haben manchmal einen vielleicht etwas zu psychotherapeutischen Touch.
19: Ist die Lage für Spielzeuge wirklich so schlimm?
20: Wir finden täglich immer mehr vergessenes Spielzeug.
21: Wir sind verloren!
22: Die Technik übernimmt unser Zuhause.
20: Ach, ich weiß nicht, Jessie. Spielzeug ist zum Spielen, aber Technik ist...
23: ist für alles.
24: Ich verliere Bonnie an dieses Gerät.
13: Dennoch ein sehenswertes Familienvergnügen.
20: Was? Du bleibst hier. Ich gehe mit Ihnen.
25: Du denkst, ich kann das nicht.
26: Yes, was?
27: Schicker Poncho.
9: Ungleiche Machtverhältnisse und deren Folgen sind das zentrale Thema in den Filmen von Michel Franco. Sowohl gesellschaftliche als auch zwischenmenschliche. In seinem neuen Film Dreams, gefährliches Verlangen, verbindet er beides in einem klug beobachteten, kühlen Liebesdrama. Im vergangenen Jahr lief der Film mit Oscar-Preisträgerin Jessica Chastain im Wettbewerb der Berlinale.
3: Und ich danke meiner wunderschönen Tochter Jennifer, die fest an meiner Seite steht und dazu beiträgt, dass diese Stiftung funktioniert.
5: Für ihre extrem wohlhabende Familie managt Jennifer das wohltätige Engagement. Zum Beispiel betreut sie eine Ballettakademie in Mexiko, wobei es ihr der junge Tänzer Fernando ganz besonders angetan hat.
21: Danke für das Ticket. Ich fand die Aufführung heute wirklich toll.
22: Nächstes Mal gehen wir zusammen.
5: Doch dann überquert Fernando illegal die Grenze in die USA und steht vor ihrer Tür. Denn er will mehr, mehr von ihr und mehr vom Leben. Anfangs ist das auch für Jessica noch ein aufregendes Abenteuer, aber eigentlich will sie ihren Geliebten nicht so nahe bei sich haben.
23: Können Sie mir etwas über die Art Ihrer Beziehung erzählen?
21: Jake, ich bin Fernando.
24: Fernando, richtig schön, Sie zu sehen.
5: Je mehr Fernando sich in den Staaten etabliert, desto weniger Kontrolle hat sie in der Beziehung, die ihre Familie ohnehin höchst kritisch sieht.
24: Sieht aus, als würde ich stören bei irgendwas. Also, dann gehe ich mal wieder. Und, adios.
22: Ist er in deinem Programm?
5: Jessica Chastain hat schon mehrfach mit Regisseur Michel Franco gedreht und beweist auch hier ihre Extraklasse. Jennifer ist eine Frau mit Macht, die durch ihr Statusdenken dennoch an gesellschaftlichen Konventionen zu zerbrechen droht.
3: Ich freue mich darüber, dass du Immigranten hilfst. Ich meine, ich bin voll und ganz dafür. Aber es gibt Grenzen, verstehst du?
5: Hauptdarsteller Isaac Hernandez steht erstmals vor der Kamera, ist aber tatsächlich Tänzer und darf sein Talent hier auch ausgiebig vorführen.
21: Schämst du dich, mit mir gesehen zu werden?
5: Regisseur Michel Franco präsentiert oberflächlich betrachtet einen kühlen, eleganten Erotik-Thriller. Tatsächlich aber seziert er eine toxische Beziehung, die stellvertretend steht für das Machtgefälle zwischen Reich und Arm, zwischen oben und unten.
22: Du kennst mich kein Stück.
5: Das bittere Ende beweist dabei, Mut ist aber auch nur konsequent. Ein Tüftler-Ehepaar aus der bayerischen Provinz lieferte die Vorlage für eine französische Beziehungskomödie. Das kommt auch nicht alle Tage vor. Wobei der deutsche Titel Chérie, ich komme, die Erfindung der Lust, nicht den geringsten Zweifel lässt, in welche Richtung der Film steuert. Der französische Originaltitel ist da viel subtiler. Pour le plaisir heißt der Film dort, also grob übersetzt fürs Vergnügen. Und wem die Hauptdarstellerin bekannt vorkommt, Alexandra Lamy, ist momentan noch mit zwei anderen Filmen im Kino, Le Miserable und Die Camino-Therapie.
25: Wie kann ich Ihnen helfen?
26: Ich hatte noch nie einen Orgasmus.
25: Sagen Sie das nochmal lauter.
26: Haben Sie mich nicht gehört?
25: Doch, aber sagen Sie es bitte lauter.
27: Ich hatte noch nie einen Orgasmus. Ja, genau.
28: Nun ist es raus. Im Bett bei Fanny und Tom läuft's nicht mehr. Doch statt einer Scheidung stehen die Zeichen beim Ehepaar in Südfrankreich auf Ansporn. Tüftler Tom will sich mit dem Lustfrust seiner Frau nicht abfinden.
29: Du bist in 20 Jahren nie gekommen?
26: Nein.
29: Die durchschnittliche Größe im schlaffen Zustand ist...
28: Ein Gerät soll her, das der Frau Befriedigung beschert. Wie nach viel Chaos ein Vibrator entsteht, der ein Riesenerfolg werden soll, erzählt die französische Komödie Chérie, ich komme. Und das ist das echte Erfinder-Ehepaar, Brigitte und Michael Lenke aus Metten in Niederbayern. Hier auf dem Land wurde ihr Womanizer erfunden, viel nüchterner als im Film.
30: Bei uns war das ganz anders, weil mein Mann hat eine Studie gelesen und dadurch hat ihn das Thema interessiert. Also er hat sich das erstmal gar nicht vorstellen können.
31: Und das war für mich als Entwickler eigentlich der Startschuss, etwas zu entwickeln, um diese Situation zu ändern.
28: Im Film betreiben Fanny und Tom vor Ort Recherche. Das schafft Raum für reichlich Klamauk. Aber eine Parallele gibt es wirklich zur Realität. Auch Ehefrau Brigitte war einst die diversen Testmodelle ausprobierte.
29: Ich hab dir ein Sexspielzeug gebaut.
30: Ja, als Probandin ist natürlich naheliegend, da ich ja seine Frau bin. Man kann ja schlecht irgendwo die Nachbarin fragen.
32: Chérie, geht das noch stärker?
29: Ja, drück mal den Knopf ganz oben.
26: Okay.
31: Als erstes bin ich auf eine Aquariumpumpe gekommen. Das war natürlich ein Chaos, weil meine Frau hätte mir die beinahe in den Kopf geschmissen. War das,
30: allerdings.
29: Da muss Luft dazwischen.
26: Ich krieg das Ding nicht raus. Oh, tut das weh.
29: Nimm das.
26: Oh, nein, hau ab mit dem Pöppel.
31: Das war mehr ein Folterinstrument. Mhm. Das hätte man vielleicht in die SM-Szene verkaufen können.
28: Aber Rückschläge machen stärker. Knapp 2 Jahre dauerte in echt die Entwicklung des Sextoys. Im Film läuft's schneller. Nach einer Stunde und wenigen Versuchen geht's ans Teambuilding.
0: Wenn du willst, bilden wir beide ein Team.
1: Ein Team wofür?
0: Na, du brauchst die Tipps einer Frau.
28: 12 Millionen Womanizer wurden bis heute weltweit verkauft. Die Lenkes haben ihre Firma mittlerweile auch veräußert. Doch Erfinderruhestand gibt es nicht.
31: Ich bin immer am Recherchieren. Ich schaue immer, wo sind Trends, was ist los. Vielleicht kann man irgendwo noch was verbessern.
2: Und, merkst du es?
0: Wovon redest du?
2: Das Kopfsteinpflaster, die Vibration. Macht sich das an oder nicht?
28: Na? Selten war Kopfsteinpflaster erregender. Aber die Grenze zwischen lustig und albern ist fließend in Cherie, ich komme. Und auch wenn man denken mag, so sind sie also, die Lenkes. Ehefrau Brigitte betont.
30: Ich verstehe das in der Komödie, dass man irgendwo einen Faden braucht, wo man dann seine ganzen Gags danach aufbaut. Und da ist es halt einfach anders. Ich bin jetzt diejenige, die 20 Jahre keinen Höhepunkt hatte. Okay.
28: Aus Niederbayern in die Welt. Für den Film wurden die Lenkes übrigens nicht um ihre Erlaubnis gefragt, denn er ist nur inspiriert durch ihre Erfolgsstory, die den Erotikmarkt aufgemischt hat.
4: Es ist Bewegung ins Wettergeschehen gekommen. Bewegung, die man tatsächlich auch spüren kann. Wir haben ja ein ganz ordentliches Windfeld, das über Deutschland liegt. Auf der sonnigen, trockenen Seite ist das so bei teilweise ja heute Nachmittag bis zu 40 Grad, dass dann noch mit diesem kräftigen Wind, das fühlt sich an wie ein Haartrockner, der auf höchster Stufe, was Hitze und Geschwindigkeit angeht, läuft. Sehr, sehr anstrengend. Aber wir haben eben auch Gewitter, die sich seit einigen Stunden schon ausgebreitet haben. Und auch da sind Sturmböen möglich. Die Regenmengen sind momentan noch überschaubar. Aber man merkt, da tut sich was. Diese heiße, trockene Luft, die wir heute erlebt haben, sie wird jetzt abgelöst von einer etwas feuchteren und theoretisch kühleren Luft. Aber so viel kühler wird es nicht, dass man sagen könnte, es wird kalt. Die Herausforderung ist eher, es wird sich schwül anfühlen und wir werden Gewitter erleben. Das in einer Phase jetzt zum Ende des Monats, der in manchen Bundesländern zum trockensten seit Beginn der Wetteraufzeichnungen heute vom DWD erklärt wurde. Es ist in manchen Regionen unglaublich wenig Wasser bisher heruntergekommen. Von daher könnten wir Regen gut gebrauchen. Und jetzt schauen wir uns mal die nächsten 24 Stunden an. Ja, da kommt teilweise Regen durch diese feuchte Luft. Aber wenn es eben der heftige Starkregen ist, dann hilft es uns auch nicht. Die Böden sind dann eben knochentrocken und können gar nichts aufnehmen. Wir sehen, dass dahinter etwas kühlere Luft hereinkommt. Und das ist der Trend jetzt erstmal fürs Wochenende, dass die Temperaturen zumindest etwas heruntergehen. Auch in den großen Hitzegebieten, wo heute ja noch 40 Grad angesagt waren. Wir sehen, wie sich morgen von Westen eben die Wolken ausbreiten. Da kann es Schauer geben, da kann es Gewitter geben. Und teilweise sind durchaus bis zu 40 Liter pro Quadratmeter in kurzer Zeit drin. Das ist Unwetterpotenzial. Der Wind ist auch weiterhin spürbar. Also da ist ganz schön was geboten. Nachttemperaturen doch an vielen Stellen immerhin unter 20 Grad, also nicht tropisch. Und morgen in Richtung Küsten 23 bis 24 Grad. In Schleswig-Holstein teilweise nur 20, aber die 30er oder teilweise hohen 30er Werte im Süden, die haben eben immer noch Bestand. So lange, bis die Gewitter kommen und es dann ein Stück weit weggeräumt wird. Und wenn wir uns den Blick mal aufs Wochenende erlauben, dann stellen wir fest, ja, der Samstag doch ziemlich wechselhaft. Auch der Sonntag, zumindest in der Südhälfte. Im Norden ist es insgesamt trockener. Und auch wenn es kurz mal kühler wird, mit Beginn der neuen Woche gehen die Temperaturen im Südwesten wieder rauf auf 37 Grad. Zurück nach Hamburg.
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7: Willkommen zur Tagesschau in einfacher Sprache. Ich bin Susanne Holst und das sind unsere Nachrichten. Bahn, viele Fahrgäste und wieder Gewinn. Hitze, viele Menschen gestorben. Hitze, Wasser wird knapp. Wacken, Festival für Rockmusik. Und nun zur ersten Nachricht. Bahn, viele Fahrgäste und wieder Gewinn. Die Bahn kommt nicht immer pünktlich. Trotzdem fahren sehr viele Menschen mit der Bahn. Für die Bahn ist das eine gute Nachricht. Denn zum ersten Mal seit mehreren Jahren hat die Bahn wieder Gewinn gemacht. Das heißt, sie hat mehr Geld eingenommen als ausgegeben. Dazu kommt jetzt ein Film.
1: Die Chefs in der Zentrale von der Deutschen Bahn sind froh. Endlich wieder Geld verdient. Das war das Ziel. Dieser Mann von der Bahn sagt, wir freuen uns sehr. Es sind mehr Menschen mit der Bahn gefahren. Benzin kostet nämlich viel und Autofahren ist teuer geworden. Pünktlich sind die Züge aber immer noch nicht. Da ist die Bahn noch nicht am Ziel. Der neue Minister für Verkehr, Steffen Bilger, ist trotzdem zufrieden. Er sagt, das sind gute Nachrichten von der Bahn. Das haben viele tausend Mitarbeiter bei der Bahn gemeinsam geschafft. Ich weiß aber, es kann noch besser werden. Manchmal habe ich nämlich selber nicht so gute Erlebnisse mit der Bahn. Bei der Bahn läuft es zurzeit etwas besser als früher. Mal sehen, ob es so weitergeht.
7: Und nun zum nächsten Thema. Hitze, viele Menschen gestorben. Klimawandel heißt, auf der ganzen Erde wird es wärmer. Auch in Deutschland ist es gerade wieder sehr heiß. Jetzt sagen Forscher, noch nie sind in Deutschland so viele Menschen wegen der Hitze gestorben wie in diesem Jahr. Es sind schon fast 10.000. Große Hitze ist vor allem für alte Menschen gefährlich. Deshalb sind auch die meisten Toten wegen der Hitze alte Menschen. In vielen Krankenhäusern oder Wohnungen für alte Menschen gibt es aber nicht genug Schutz gegen die Hitze. Es gibt zum Beispiel keine Klimaanlage. Experten fordern deshalb, überall in Deutschland muss mehr Geld ausgegeben werden für Schutz gegen die Hitze. Denn so starke Hitze gibt es in der Zukunft wahrscheinlich häufiger wegen dem Klimawandel. Und wir bleiben beim Thema Hitze. Wasser wird knapp. In Deutschland ist es gerade nicht nur heiß, es ist auch sehr trocken. Es gab nämlich schon länger keinen Regen. Landwirte machen sich deshalb Sorgen. Wenn es nicht regnet, dann wachsen ihre Pflanzen nicht. Die Landwirte müssen deshalb extra Wasser für die Pflanzen besorgen. Aber das Wasser wird knapp. Dazu kommt jetzt ein Film.
1: Diese Maispflanzen sind zu klein. Sie wachsen nicht. Der Landwirt sagt, das liegt an der Trockenheit. Der Boden ist nicht nur oben ausgetrocknet. Es gibt auch weiter unten kein Wasser für die Pflanzen zum Wachsen. Der Mais ist das Futter für die Kühe. Der Landwirt befürchtet, er wird zu wenig Futter für seine Kühe ernten. Vielleicht muss er dann extra Futter einkaufen. Der Landwirt sagt, ich weiß nicht, ob ich das bezahlen kann. Auch in den Flüssen ist wenig Wasser. Das ist schlecht für die Schiffe. Sie können dann nämlich nicht mehr viel Fracht transportieren. Und die Trockenheit kann auch schlecht für das Grundwasser sein. Grundwasser ist das Trinkwasser für Menschen. Das Wasser ist tief in der Erde. Grundwasser kommt durch Regen in die Erde. Diese Expertin sagt, Regen muss erst die Oberfläche feucht machen. Es dauert also länger, bis das Wasser tief versickert und Grundwasser wird. Der Landwirt hofft jetzt auf Regen. Er möchte nämlich seinen Mais retten und seine Kühe füttern.
7: Und nun zur nächsten Nachricht. Wacken, Festival für Rockmusik. Wacken ist ein Ort in dem Bundesland Schleswig-Holstein, oben im Norden. Jedes Jahr gibt es dort ein Festival für Heavy-Metal-Musik. Das ist besonders laute und kraftvolle Rockmusik. Jetzt hat das Festival wieder angefangen. Zu dem Festival in Wacken kommen viele tausend Menschen. Dazu kommt jetzt ein Film.
1: So beginnt das Musikfestival in Wacken. Die Musikfans rennen auf das Gelände. Manche Besucher kommen seit sehr vielen Jahren immer wieder. Dieser Mann sagt, andere Rentner machen eine Kreuzfahrt. Wir fahren nach Wacken. Auf dem Festival feiern junge und alte Menschen zusammen. Diese Frau sagt, wir haben gestern noch eine Frau getroffen, die wird bald 70 Jahre alt. Das macht die Atmosphäre hier aus. Allen wird geholfen. Einfach perfekt. Und diese Frau sagt, es sind Leute in jedem Alter hier. Das liegt am Line-up. Das Line-up ist die Auswahl an Bands auf dem Festival. In diesem Jahr kommen viele Bands von früher, aber auch neue Bands. Es ist eine Mischung wie die Besucher selbst.
7: Und das waren unsere Nachrichten. Bahn, viele Fahrgäste und wieder Gewinn. Hitze, viele Menschen gestorben. Hitze, Wasser wird knapp. Wacken, Festival für Rockmusik. Und jetzt kommt das Wetter. Unten im Süden und rechts im Osten erst viel Sonnenschein. Sonst gibt es schon mehr Wolken. Später gibt es vor allem in der Mitte und unten im Süden Schauer und Gewitter, vielleicht sogar Unwetter. Es wird schwül bei 20 bis 38 Grad. Das war die Tagesschau in einfacher Sprache. Tschüss, bis zum nächsten Mal.

0: Die europäischen Fußballverbände drohen einstimmig mit einem WM-Boykott. Hintergrund sind die Pläne von FIFA-Chef Infantino. Er will Anteile von WM-Turnieren an private Investoren verkaufen. In einer Dringlichkeitssitzung haben 55 UEFA-Vertreter für einen solchen Boykott gestimmt, sollte der Investorenplan umgesetzt werden. Kritiker werfen Infantino Profitgier vor.
1: Wenn man einen Experten braucht, wie man noch mehr Geld mit dem Fußball verdienen kann, scheint FIFA-Boss Infantino der richtige Mann. Sein geplanter Milliardendeal stößt allerdings auf Empörung in großen Teilen der Fußballwelt, auch in Deutschland.
2: Wenn das passieren sollte, dann wird das, für was der Fußball immer stand, nämlich eine einigermaßen emotionale Glaubwürdigkeit, wird in Frage gestellt.
1: Infantino hat den Deal wohl schon lange eingefädelt, an wichtigen FIFA-Gremien vorbei. Sein Plan, er will die Fußball-WM privatisieren, dafür eine kommerzielle Firma gründen und Anteile verkaufen. Irgendwann könnte er Chef dieser Firma werden. Auch Investoren aus dem Trump-Umfeld wollen Anteile. Ein No-Go für den DFB.
3: Ich glaube, der Fußball lebt von der Akzeptanz der Gesellschaft und wir dürfen ihn nicht zum Spielball von Investoren machen.
1: Infantino hingegen sieht sich auf dem richtigen Weg.
4: Es ist Teil eines demokratischen Prozesses, eines Konsultationsverfahrens. Und vor allem ist es eine Chance, aber keine Verpflichtung.
1: Bis Mitte September sollen sich die 211 Mitgliedsverbände der FIFA nun entscheiden, ob sie mitmachen oder nicht. Jedem, der zustimmt, winken Mehreinnahmen von mehreren Millionen Euro. Der Weltfußball steht vor seiner wohl größten Zerreißprobe.
0: Inwieweit stellt der FIFA-Präsident den Weltfußball auch vor vollendete Tatsachen? Vertiefen kann ich das jetzt mit meinem Kollegen Benjamin Bester aus der Sportredaktion, der die UEFA-Sitzung für uns in New York verfolgt. Gianni Infantino steht jetzt deutlich in der Kritik, mal wieder muss man ja sagen. Dieses Mal geht es um diesen Investorendeal. Verschaffen wir uns noch mal kurz einen Überblick. Was genau schwebt dem FIFA-Chef vor? Wie konkret ist das?
5: Ja, Gianni Infantino möchte den 211 Mitgliedsverbänden mehr Geld zur Verfügung stellen, viele Millionen mehr. Konkret geht es darum, dass er eine Gesellschaft gründen möchte, da dann Anteile verkaufen möchte an ein US-Konsortium. Das Brisante ist, dass dieses Konsortium Kontakte zu US-Präsident Donald Trump hat. Der Bruder des Schwiegersohns von Donald Trump kontrolliert diesen Investor. Es geht darum, um eine Einmalzahlung. Es geht einmal um 20 Millionen US-Dollar, die die Verbände bekommen sollen. Dann geht es darum, bis zur WM 2030, also bis zur nächsten Fußball-Weltmeisterschaft, 40 Millionen und dann nochmal bis zur Weltmeisterschaft 2034, auch nochmal bis zu 20 Millionen. Kritiker werfen Gianni Infantino vor, dass er damit die Seele des Fußballs verkaufen will.
0: Zu den Kritikern gehören auch die UEFA-Verbände, die jetzt eine Dringlichkeitssitzung abgehalten haben. Die Europäer stören sich an diesen Plänen und 55 Mitglieder drohen gemeinsam mit einem WM-Boykott. Was genau ist denn die Kritik?
5: Ja, man muss wirklich sagen, dass Gianni Infantino mit diesen Plänen einen Keil in den Weltfußball getrieben hat. Er treibt damit die Spaltung des Fußballs voran. Die Kritik geht vor allen Dingen dahingehend, dass Gianni Infantino das letztendlich im Alleingang entschieden hat. Man muss sich das vorstellen, ein Projekt von dieser Größe, und Gianni Infantino informiert niemanden, vor allen Dingen auch nicht den großen, mächtigen FIFA-Rat. Das ist vor allen Dingen der Kritikpunkt, dass ein absoluter Alleingang von Gianni Infantino ist.
0: Gleichzeitig lässt sich ja mit Geld immer viel bewegen im Weltfußball. Nun haben aber die Europäer die letzte WM geprägt. Spanien hat ja sogar gewonnen. Kann Infantino das einfach ignorieren?
5: Nein, es ist letztendlich die größte Krise im Weltfußball. Und Gianni Infantino steht jetzt natürlich gehörig unter Druck. Man muss sich das vorstellen, eine Fußball-Weltmeisterschaft ohne die europäischen Nationen, ohne die deutsche Nationalmannschaft, ohne England, ohne Spanien, ohne Portugal, das kann auch nicht im Interesse der FIFA sein, im Interesse von Gianni Infantino. Gianni Infantino muss sich jetzt bewegen, ansonsten ja, kann eine Weltmeisterschaft ohne Europäer eigentlich nicht stattfinden.
0: Die Kritik öffentlich ist ja vor allem dieser Alleingang, hast du gesagt. Gleichzeitig gibt es ja auch Äußerungen dahingehend, dass der FIFA-Chef vielleicht auch an sich selbst denkt. Seine Amtszeit als FIFA-Chef endet 2031.
5: Ja, sie endet 2031, wenn er im nächsten Jahr wiedergewählt wird, wovon auszugehen ist. Die Unterstützung hat er längst. Das ist die Frage, sind das die Machtgelüste eines Einzelnen? Gianni Infantino möchte natürlich weiter den Fußball kontrollieren. Und mit dieser Gesellschaft, der er vorstehen würde, wäre das der Fall. Von daher muss man davon ausgehen, dass Gianni Infantino ja, seine Position im Weltfußball dann auch nach seiner Zeit als FIFA-Präsident weiter stärken möchte.
0: Jetzt haben wir über die europäische Sicht gesprochen, aber nicht in allen Fußballverbänden gibt es so deutliche Kritik daran. Der afrikanische Fußballdachverband steht Infantinos Plänen nicht so ablehnend gegenüber. Wie klingt denn da die Reaktion?
5: Ja, das ist natürlich viel Geld für viele, auch kleinere Mitgliedsverbände der FIFA. Das darf man nicht vergessen. Gianni Infantino bekommt traditionell aus Afrika, von den afrikanischen Fußballverbänden viel Unterstützung in den letzten Jahren. Anders sieht es, wie gesagt, in Europa aus. Anders sieht es aber auch beim asiatischen Fußballverband aus, auch beim nordamerikanischen, mittelamerikanischen und der Karibik aus. Auch dieser Verband hat die Pläne von Gianni Infantino massiv kritisiert. Von daher, die Fußballwelt ist tatsächlich gespalten.
0: Ja, wenn es jetzt da diesen Keil gibt zwischen den verschiedenen Kontinentalverbänden, lässt sich schon abschätzen, ob Gianni Infantino mit diesem Plan den Bogen vielleicht überspannt hat, was die Kommerzialisierung des Fußballs angeht?
5: Ja, man muss eigentlich sagen, unter normalen Umständen müsste Gianni Infantino seinen Rücktritt bekannt geben. Das wird aber mit Sicherheit nicht passieren. Von daher muss man aufgrund der jetzigen Situation, wenn wirklich komplett die europäischen Verbände eine Fußball-Weltmeisterschaft boykottieren wollen, muss man tatsächlich sagen, dass Gianni Infantino mit diesen Plänen den Bogen wirklich tatsächlich überspannt hat. Damit hat er vielleicht auch nicht gerechnet, dass die Gegenwehr so massiv ist. Wir wissen aus der Vergangenheit, dass es zwar vereinzelt, gerade aus Europa, immer wieder kritische Stimmen gab und auch gibt. Denken wir an die Fußball-Weltmeisterschaft in Katar. Aber insgesamt, solange das FIFA-System so aufgebaut ist, wie es eben ist, nämlich dass jeder Mitgliedsverband die eine Stimme hat und diese Stimme gleich viel Wert hat, ist eigentlich die Position von Gianni Infantino relativ sicher.
0: Offenbar hat er das ja ziemlich im Verborgenen geplant und jetzt ist auf einmal nicht mehr so viel Zeit bis zu einer endgültigen Entscheidung. Wie geht's jetzt weiter?
5: Ja, es hieß ja vor der Sitzung der UEFA, dass die Mitgliedsverbände bis zum 19. September sich entscheiden können, ob sie dieses Angebot annehmen oder nicht. Ich habe jetzt noch nicht von einer Reaktion der FIFA und von Gianni Infantino gehört. Ob dieser Zeitplan jetzt überhaupt noch Bestand hat, muss man erstmal abwarten.
0: Eine tiefe Krise im Weltfußball und dazu interessante Details von unserem Sportreporter Benjamin Best aus New York. Vielen Dank für das Gespräch. Anfang September wird in Sachsen-Anhalt ein neuer Landtag gewählt. Wäre die Abstimmung am kommenden Sonntag, bliebe die AfD nach einer neuen Umfrage von Infratest DIMAP weiter stärkste Kraft. Sie käme auf 41%. Die CDU dahinter läge bei 24%. Auf Platz 3 die Linke mit 13%. Noch im Landtag vertreten wären die SPD mit 7% und die Grünen mit 5%.
6: Wohin steuert Ostdeutschland? Vor den wichtigen Wahlen in Sachsen-Anhalt sind die Umfragewerte für die CDU jedenfalls nicht zufriedenstellend. Spitzenkandidat und Ministerpräsident Sven Schulze liegt mit seiner Partei nur auf Platz 2. Für eine Fahrt auf dem Geiseltalsee hat er sich seine Amtskollegen Vogt aus Thüringen und Kretschmer aus Sachsen mit ins Boot geholt. Gemeinsam appellieren sie an die Bundesregierung. Mit den aktuellen Reformen in Sachen Gesundheit und Rente wären im Osten keine Punkte zu holen.
7: Wer hier auf 45 Jahre eingezahlt hat, das ist genug. Wir sagen auch, dass man das Rentensystem nicht so einfach optimieren kann, wie es manche in Berlin denken, sondern in Sachsen-Anhalt, in Ostdeutschland, sind die allermeisten Menschen auf eine Rente angewiesen, die vom Staat kommt.
6: Von dieser Unzufriedenheit der Menschen scheint die AfD hingegen zu profitieren. Ihr Ziel, die absolute Mehrheit im Parlament, sodass sie allein in Sachsen-Anhalt regieren kann.
8: Auf jeden Fall ist da noch Luft nach oben. Ich meine, der Wahlkampf beginnt ja jetzt erst richtig. Jetzt geht es erst richtig los. Wir sind jeden Tag da, wo wir sein müssen, nämlich Seite an Seite beim Volk in ganz Sachsen-Anhalt unterwegs. Und deswegen haben wir jetzt noch diese Zeit, die Bürger von unserer hervorragenden Vision für Sachsen-Anhalt zu überzeugen.
6: Überzeugen wollen auch die Wahlkämpfer von der Linken. Um eine AfD-Regierung in Sachsen-Anhalt zu verhindern, könnten sie sich sogar eine Zusammenarbeit mit der CDU vorstellen, unter Bedingungen.
9: Wenn diese CDU auf weiter so setzt, dann ist das mit uns nicht zu haben. Weil dann können wir es nicht schaffen, dass die Menschen spüren, dass es Verbesserungen gibt.
6: Bis zur Wahl am 6. September haben die Parteien in Sachsen-Anhalt noch Zeit, die Wähler zu überzeugen.
0: Die aktuelle Hitzewelle könnte die Situation in den Waldbrandgebieten Europas verschärfen. Und auch in Deutschland haben die extremen Temperaturen gravierende Auswirkungen auf Mensch und Natur. So sind in diesem Jahr bereits etwa 9.800 Menschen im Zusammenhang mit Hitze gestorben. Das hat das Robert-Koch-Institut berechnet. Die Hitze verursacht außerdem in vielen Regionen Dürre. Böden sind völlig ausgetrocknet. Landwirte bangen um ihre Ernte, etwa beim Mais.
10: Eigentlich müsste der Mais in der Pfalz um diese Zeit deutlich höher stehen. Doch viele der Pflanzen hier klein und verkümmert.
11: Das liegt an der Trockenheit. Der Boden ist, man sieht es ja hier auch, staubtrocken. Und das nicht nur in den obersten 15 cm. Also wir können jetzt hier ein Loch graben. Ich denke, Meter 50 ist so gut wie keine Feuchtigkeit mehr da.
10: All seine Felder künstlich zu bewässern sei nur schwer möglich, sagt er. Der Wasserbedarf wäre zu hoch. Jürgen Vogelsang rechnet deshalb damit, in diesem Jahr rund ein Drittel weniger Futtermais ernten zu können.
11: Das ist halt schon sehr, sehr bedrohlich für die einzelnen Betriebe.
10: Die Folgen der Trockenheit bekommt auch die Schifffahrt am Mittelrhein zu spüren. Der Pegelstand in Kaub könnte bereits heute den niedrigsten Wert seiner Geschichte erreichen. Die Schiffe können kaum noch Fracht transportieren. Und auch auf das Grundwasser hat der fehlende Regen Auswirkungen. Denn neues Grundwasser bildet sich vor allem im Herbst und im Winter. Trocknen die Böden im Sommer immer stärker aus, erschwert das die Neubildung zusätzlich.
12: Im Herbst wird es entsprechend umso länger dauern, bis zunächst der obere Bodenspeicher wieder aufgefüllt ist und dann Wasser auch in tiefere Bodenzonen und bis ins Grundwasser versickern kann.
10: Landwirt Jürgen Vogelsang hofft nun auf Regen, um seinen Mais doch noch zu ernten. Und so seine 250 Rinder versorgen zu können.
0: Die Deutsche Bahn spricht von einem Meilenstein. Zum ersten Mal seit 7 Jahren schreibt sie wieder schwarze Zahlen. Außerdem vermeldet der bundeseigene Konzern in seiner Halbjahresbilanz einen Höchststand bei den Fahrgästen. Das Ergebnis nach Steuern beträgt 147 Millionen Euro Gewinn. Das Unternehmen zählte insgesamt 960 Millionen Fahrgäste. Die Pünktlichkeit im Fernverkehr verschlechterte sich allerdings auf 59%.
13: Ungewohnt sonnige Momente für die Deutsche Bahn, zumindest wirtschaftlich. Mit dem Halbjahresgewinn konnte der Konzern sein selbstgestecktes Ziel übertreffen. Eine schwarze Null lautete der eigene Anspruch.
14: Das ist sehr erfreulich und das liegt zum Teil daran, dass wir Kosten gesenkt haben, dass wir die Verwaltung verschlankt haben, dass wir auch Verantwortung in die Regionen abgegeben haben. Zum anderen helfen uns natürlich auch die hohen Benzinpreise. Viele Pendlerinnen und Pendler sind abgewandert vom PKW auf den Zug.
13: Zum guten Ergebnis beigetragen hat aber auch eine Sonderabschreibung, die Bahnchefin Paller bei der letzten Bilanz im März vorgenommen hatte. Damals wurden Verluste, die eigentlich über Jahre angefallen wären, auf einmal verbucht. Das verbessert die folgenden Ergebnisse, darunter auch das jetzige. Schlechte Zahlen hingegen gibt es weiter bei der Verlässlichkeit. Mit gerade einmal 59% pünktlichen Fernzügen liegt die Bahn deutlich hinter dem eigenen, ohnehin bescheidenen Ziel von 70%. Der neue Bundesverkehrsminister Steffen Bilger findet im ARD-Morgenmagazin trotzdem lobende Worte.
15: Ein deutlicher Zuwachs bei den Fahrgästen, also da gibt es auch Positives. Und da arbeiten auch viele tausend Mitarbeiter der Bahn jeden Tag dafür. Ich weiß, mir geht es auch selber so, dass es zu viele negative Erlebnisse gibt, wenn man mit der Bahn unterwegs ist. Aber es gibt eben auch viel Positives. Darauf müssen wir aufbauen.
13: Die Bahn will jedenfalls weiterhin schwarze Zahlen schreiben und natürlich pünktlicher werden. Bis es soweit ist, bittet das Unternehmen aber, wie gewohnt, noch um etwas Geduld.
0: Das Ende des Tankrabatts und die hohen Spritpreise haben die Inflation in Deutschland wieder stark beschleunigt. Während sie im Juni laut Statistischem Bundesamt noch bei 2,3% im Vergleich zum Vorjahresmonat lag, stieg sie im Juli auf 2,8%. Die Vereinten Nationen schlagen Alarm. In der Demokratischen Republik Kongo breitet sich die Ebola-Epidemie rasant aus. Mehr als 1500 Menschen sind nach einer Infektion mit dem Virus gestorben. Die Gesundheitsexperten fordern, die Hilfsmaßnahmen massiv auszuweiten. Vor Ort suchen Mediziner jetzt nach einer Therapie und auch nach einem Impfstoff gegen diese Ebola-Variante.
16: Stopp Ebola, scheppert es aus dem Pickup, der in Bunia täglich seine Runden dreht, mitten im Zentrum des Ebola-Ausbruchs im Osten der Demokratischen Republik Kongo. Aufklärung tut Not. In den Krankenhäusern steigt die Zahl der Toten weiter und draußen warten und bangen die Angehörigen. Dieses Mittel soll jetzt Menschenleben retten. Darauf hoffen sie. Eine klinische Studie für ein neues Medikament, das vor Ansteckung schützen soll. Unser Team erhält hier exklusiven Zugang. Bobo Basola von der Organisation Alima führt durch die Behandlungszelte, um zu erklären, wie genau das in den nächsten Wochen ablaufen soll. Hier finden die Voruntersuchungen statt und hier im nächsten Zelt wird dann das Medikament verabreicht. Es ist keine Impfung, die hier getestet wird. Es geht um ein Notfallmedikament für besonders gefährdete Kontaktpersonen, Angehörige, medizinisches Personal. Dieser klinische Test, den wir hier mit Alima und unseren Partnern durchführen, richtet sich an Hochrisikogruppen, um Ansteckungsketten mit Ebola zu durchbrechen. Das Problem? Eigentlich brauchen sie hunderte Testpersonen, aber während unser Team hier dreht, kommt nur eine einzige Person. Viele haben Vorbehalte, sie nicht. Ich habe keine Angst, an dem Test teilzunehmen, weil ich darauf hoffe, dass dieses Mittel dazu beitragen kann, dass ich nicht an Ebola erkranke. Hoffnung auf Schutz, Hoffnung auf Heilung, während die Zahl der Toten schneller steigt als je zuvor.
0: In Hamburg ist die neue Sternbrücke auf ihrer letzten Etappe. Spezialisten befördern das 3700 Tonnen schwere Bauwerk mitten durch die Stadt. Dabei wird der 108 Meter lange Koloss von einem Spezialfahrzeug mit mehr als 1000 Rädern zu seinem Bestimmungsort gefahren. Damit der Transport überhaupt stattfinden kann, mussten Häuser abgerissen, zahlreiche Bäume gefällt und Laternen abgesägt werden. Guten Abend, hier ist die Tagesschau in 100 Sekunden. Europäische Fußballverbände drohen einstimmig mit WM-Boykott. Hintergrund sind die Pläne von FIFA-Präsident Infantino, Anteile von WM-Turnieren an private Investoren zu verkaufen. In einer Dringlichkeitssitzung haben 55 europäische Vertreter der UEFA für einen solchen Boykott gestimmt, sollte der Investorenplan umgesetzt werden. Kritiker werfen Infantino Profitgier vor. Inflation im Juli sprunghaft gestiegen. Nach Angaben des Statistischen Bundesamtes lagen die Verbraucherpreise 2,8% über dem Niveau des Vorjahresmonats. Das liegt laut Ökonomen vor allem am Ende des Tankrabatts und dem andauernden Irankrieg. Deutlich teurer wurde Energie. Lebensmittelpreise stiegen dagegen nur mäßig um 0,4%. Deutsche Bahn schreibt erstmal

0: In 5 Wochen wählt Sachsen-Anhalt einen neuen Landtag. Sorge vor Ebola-Ausbreitung. Bislang sind nach offiziellen Angaben mehr als 1.500 Menschen in der Demokratischen Republik Kongo an dem Virus gestorben. Rund 3.500 Infektionen wurden seit dem ersten Bekanntwerden im Mai gemeldet. Die Zahl der Todesopfer war zuletzt stark gestiegen. Eine Impfung gibt es bislang nicht. Das Wetter. Am Freitag im Süden und Osten zunächst viel Sonnenschein, am Nachmittag und Abend vor allem von der Mitte bis in den Süden Schauer und Gewitter, lokal Unwetter, dabei schwül 20 bis 38 Grad. Auf Bundesebene scheint das Reformpaket zur Rente quasi beschlossene Sache. Doch im Bundesrat, der den Entwurf ja noch bestätigen muss, da regt sich nun Kritik daran. Die Ostländer Thüringen, Sachsen und Sachsen-Anhalt haben dort gemeinsam ganze 12 Stimmen. Bei einem Treffen der drei CDU-Ministerpräsidenten heute wird klar, man ist mit der Arbeit des Kabinetts unzufrieden. Besonderer Streitpunkt ist die Abschaffung der Rente nach 45 Beitragsjahren. Gemeinsam wollen die Ministerpräsidenten Druck auf die Bundesregierung ausüben.
1: Sachsen, Sachsen-Anhalt und Thüringen verkörpern 8 Millionen Menschen, 330 Milliarden Euro Wirtschaftsleistung, so groß wie Tschechien, aber sind auch vor allen Dingen geprägt durch eine besondere Lebensleistung der Menschen. Und wir wollen genau, dass diese Lebenswirklichkeit anerkannt wird. Wenn heute jemand 60 Jahre ist, dann hat er vielleicht 1982 mit 16 seine Lehre begonnen. Und da muss gelten, wenn er 45 Jahre eingezahlt hat, dann kann er eben auch abschlagsfrei in Rente gehen und muss nicht noch irgendwie längere Jahre arbeiten oder Geld dafür verlieren. Das wollen wir nicht.
2: Sondern wir wollen mit am Tisch sitzen und haben heute beispielsweise klar gesagt, und das gilt für die Bevölkerung hier in den drei Bundesländern ganz deutlich, wer 45 Beitragsjahre eingezahlt hat, der hat seinen Beitrag für das System gebracht und er hat ein Anrecht drauf, dass er auch eine vernünftige Rente bekommt. Und gleichermaßen haben wir beim Thema Pflege darauf hingewiesen, dass mit den Rentenhöhen beispielsweise, die es hier in Ostdeutschland gibt, es nicht möglich ist, die Pflege in der Zukunft so zu finanzieren, selbst zu finanzieren, wie das System das möglicherweise in der Zukunft vorhat.
3: Ich finde ja insgesamt, Deutschland kommt dann voran, wenn wir nicht spalten, wenn wir nicht ausgrenzen, sondern wenn wir genau hinschauen, was die Menschen in unserem Land bewegt, was ihre besondere Situation ist. Und ich kann nur sagen, hört häufiger mal auf Bürgermeister, Landräte und Ministerpräsidenten. Die sind näher dran als andere. Und unser Rat in dieser Frage ist, oder auch unsere Forderung, dass hier eine besondere Situation auch berücksichtigt wird. Und ich bin mir sehr sicher, zu dritt werden wir das auch erreichen.
0: In diesen Worten von Sachsens Ministerpräsident Kretschmer klingt auch ein bisschen Wahlkampfhilfe an für seinen CDU-Kollegen Sven Schulze aus Sachsen-Anhalt. Noch 5 Wochen sind es bis zur Landtagswahl dort. In Umfragen liegt seit langem die AfD deutlich vorn. Der Verfassungsschutz stuft den AfD-Landesverband dort als gesichert rechtsextrem ein. Zur Wahl gibt es nun eine aktuelle Umfrage und die Ergebnisse von Infratest DIMAP sind im Auftrag des MDR entstanden. Mein Kollege Karl-Georg Salzwedel hat mit Jens Hänisch in Leipzig darüber gesprochen.
4: Also die zentrale Botschaft unserer Umfrage ist wohl auch knapp gut 5 Wochen vor dieser Landtagswahl hat die AfD weiter die Aussicht, stärkste Partei in Sachsen-Anhalt zu werden. Sie kommt unverändert zum Mai auf 41% und behauptet ihren Vorsprung auf die CDU. Ihr Landtagswahlergebnis von vor 5 Jahren hätte die AfD damit nahezu verdoppelt. Die CDU unter Sven Schulze gibt gegenüber dem Mai 2 Punkte ab, fällt auf 24%. Drittstärkste Kraft wäre jetzt die Linke mit 13%. Die SPD hätte unverändert 7% in Aussicht, würde aber ihr historisches Tief von vor 5 Jahren noch mal unterschreiten. Die Grünen, die wahren mit momentan 5% ihre Chance in den Landtag einzuziehen. Das BSW würde mit 4% an der Mandatsschwelle scheitern. Alle übrigen Parteien kämen zusammen auf 6%. Unter diesen 6% auch die in Sachsen-Anhalt ja noch mitregierende FDP.
5: Heißt das, die Menschen wünschen sich eine AfD-Regierung?
4: Also, da sehen wir ein gespaltenes Land. In der Frage, ob die CDU oder die AfD eine künftige Landesregierung führen sollen, sprechen sich in Sachsen-Anhalt 43% für eine erneut CDU-geführte Staatskanzlei

0: aus mit 44% nahezu gleich auf der Wunsch nach einer AfD-geführten Regierung. Wichtig ist dabei aber zu wissen, die Sympathien für diese AfD-geführte Variante, die finden sich fast ausschließlich in der AfD-Anhängerschaft.
1: Können die anderen Parteien die AfD überhaupt noch einholen?
0: Das wissen wir natürlich zum jetzigen Zeitpunkt nicht, auch wenn der AfD-Vorsprung aktuell groß ist. Wir bilden hier ja ein momentanes Stimmungsbild ab, keine Vorhersage über einen möglichen Wahlausgang im September. Und Wahlkampfzeiten sind hochdynamische Zeiten. Dann kann im Grunde alles noch passieren. Erinnern wir uns an die letzte Landtagswahl in Sachsen-Anhalt. Da sah es nach einem Kopf-an-Kopf-Rennen CDU-AfD aus und kam dann doch sehr anders. Aber genauso ist nicht ausgeschlossen, dass die AfD zulegt. Und nicht zu vergessen die Parteien, die über die 5%-Hürde wollen. Außerdem sind ja viele Menschen noch unentschlossen.
1: Jens, die CDU, die ja aktuell den Ministerpräsidenten stellt, schließt Bündnisse mit der AfD und mit der Linken bisher aus. Wie bewerten das die Menschen im Land?
0: Für die CDU wäre in der Tat die Organisation von parlamentarischen Mehrheiten nach unserem Stimmungsbild nur möglich, wenn sie mit der Linken oder der AfD zusammenginge. Du hast es gesagt, das hat die Landes-CDU ja nochmal ausgeschlossen. CDU-Bündnisse mit der Linken oder der AfD stoßen auch in der Bevölkerung übrigens mehrheitlich auf Skepsis. Nur 33% fänden es gut, wenn die CDU nach der Landtagswahl mit der AfD regiert. Ebenso viele, 31%, sprechen sich für ein Bündnis von CDU und Linken aus.
1: Vor der letzten Landtagswahl haben noch 40% der Befragten gesagt, dass sie der CDU am meisten zutrauen, die Probleme im Land zu lösen. Wie sieht das denn jetzt aus?
0: Also wenn wir das aus dem CDU-Blickwinkel in Sachsen-Anhalt betrachten, stellen wir fest, Vertrauen mehr als halbiert. Der CDU in Sachsen-Anhalt trauen aktuell nur noch 16% zu, die wichtigsten Probleme des Landes zu lösen. Die AfD ist da weit vor der CDU, genießt dieses Vertrauen bei 36%. Der Linken trauen es 7% zu, der SPD nur 4%. Aber wir sehen auch, 20% haben da in keine Partei Vertrauen. Gerade auch dieser letzte Wert, der sollte die Politik nachdenklich machen.
1: Vielen Dank für den Sachsen-Anhalt-Trend, Jens Hänisch in Leipzig.
0: Gern.
2: Während die AfD in Sachsen-Anhalt an Zustimmung gewinnt, sinkt gleichzeitig das Vertrauen vieler Menschen in die Handlungsfähigkeit des Staates. Das zeigt eine neue repräsentative Bürgerbefragung des Deutschen Beamtenbundes. Demnach glauben nur noch 17% der Menschen in Deutschland, dass der Staat seine Aufgaben und Probleme bewältigen kann. 79% halten ihn für überfordert. Als größte Problemfelder würden dabei die sozialen Sicherungssysteme, die Rente und die Wirtschaft gesehen. Die Asyl- und Flüchtlingspolitik habe hingegen stark an Bedeutung verloren, so die Umfrage. Am Vormittag hat meine Kollegin Kirsten Gerhardt mit dem Geschäftsführer der Hertie School, Martin Klings, darüber gesprochen, was aus den Ergebnissen zu schlussfolgern ist.
3: So ein wesentlicher Schluss ist, dass der Staat wieder handlungsfähig werden muss. Denn das Vertrauen in den Staat und die Demokratie beruht ja auch darauf, dass der Staat seine Leistungen für die Bürgerinnen und Bürger zuverlässig erbringt. Und dieses Vertrauen ist erodiert und muss wiederhergestellt werden. Das heißt, wir brauchen eine umfassende Reform von Staat und Verwaltung. Das ist jetzt nicht der einzige Schlüssel dafür, um das Vertrauen wieder zu gewinnen, aber ein sehr wichtiger Schlüssel.
4: Was sind denn die Gründe dafür, dass das Vertrauen in den Staat so gesunken ist?
3: Also da gibt es natürlich viele Gründe dafür. Das gibt es eine völlig veraltete Verwaltung, die teilweise eben noch mit Aktenordnern arbeitet, unterschiedlichen Zuständigkeiten, der ewige Verweis der Menschen, also Bürgerinnen und Bürger, die sich an ihre örtliche Verwaltung wenden. Wir sind nicht zuständig, sondern eine andere Behörde ist zuständig. Es gibt mangelndes Querschnittsdenken. Eine völlig veraltete auch Auffassung, wie Verwaltung funktionieren muss, also zu wenig bürgerzentriert. Natürlich auch das Entsetzen darüber, dass die Infrastruktur von der Bahn über Brücken, Straßen, Stromleitungen nicht mehr sozusagen in dem Zustand ist, in dem es eigentlich sein müsste. Also viele Leistungen, die über die Jahrzehnte vernachlässigt wurden. Und das kulminiert jetzt sozusagen in einem wachsenden Misstrauen in die Funktionsfähigkeit des Staates.
4: Sie sagen, die Regierung muss jetzt handeln. Was muss die Regierung denn jetzt machen, um das Ansehen zu verbessern?
3: Also die Regierung hat ja schon zwei wesentliche Reformvorhaben auf den Weg gebracht. Das ist einmal die Modernisierungsagenda Bund und dann die föderale Modernisierungsagenda. Da sind allein in der föderalen Modernisierungsagenda sind über 200 Punkte oder Vorhaben genannt, die eben jetzt in den nächsten Jahren geschehen sollen. Was jetzt geschehen wird und auch muss, ist, dass bestimmte Dinge möglichst schnell umgesetzt werden, damit Bürgerinnen und Bürger das auch sozusagen erfahren. Ich mache mal ein paar Vorschläge. Also zum Beispiel, dass man bald seinen Führerschein digital um- und anmelden kann, dass man ein Kfz überall digital um- und anmelden kann, ohne zur Behörde zu gehen, dass man das Elterngeld antragslos bekommt. Das ist ja eine Sache, die schon, also das Kindergeld, Entschuldigung, nicht das Elterngeld, sondern das Kindergeld antragslos bekommt. Das ist schon etwas, was umgesetzt ist. Dann wird es demnächst eine EUDI-Wallet geben, das heißt einen digitalen Identifikationsausweis, der überall in Europa gilt, mit dem Sie sich nicht nur ausweisen können, sondern der auch als elektronische Signatur gilt, wenn Sie irgendwelche Daten erfragen wollen oder irgendwelche Unterschriften unter irgendwelchen Verträgen leisten wollen. Alles das sind Dinge, die kommen werden. Für Unternehmen wird es auch Erleichterungen geben, die sehr wichtig sind. Also viele Unternehmen ächzen ja unter der Beweis- und Nachweispflicht für Dokumentation. Und die werden sozusagen in wesentlichen Bereichen abgeschafft. Und das wird eine Beweislastumkehr eintreffen. Mhm. Das heißt, man muss künftig beweisen, warum man etwas dokumentieren und nachweisen muss, also einen bürokratischen Vorgang braucht und nicht mehr, dass er sozusagen von vornherein existiert.
4: Nun haben Sie ja einiges aufgezählt, was schon im Gange ist. Aber kommt das denn auch alles schnell genug?
3: Also ich glaube, man braucht ein bisschen Geduld. Da wir so lange Dinge versäumt haben, kann man nicht einfach den Schalter umlegen und es ist morgen schon alles anders. Aber es ist wichtig, dass ein paar Dinge möglichst schnell erreicht werden. Und zwar, damit das Vertrauen in den Staat und damit in die Demokratie wieder gestärkt wird. Denn wir alle wollen ja möglichst in einem demokratischen Gemeinwesen leben und nicht, dass hier antidemokratische Kräfte übernehmen. Das heißt aber, dass man die Handlungsfähigkeit des Staates wieder stärker in den Blick nehmen muss, damit die Bürgerinnen und Bürger zufriedener sind, damit sie ihren Bauantrag schneller beschieden bekommen, damit sie in ihrer Verwaltung gehen und sagen, hier, diese Leistung möchte ich haben und werden nicht an unterschiedliche Zuständigkeiten erwiesen, sondern es gibt einen einheitlichen Bürgerservice, dann, der ihr Anliegen sagen, bearbeitet zu ihrer Zufriedenheit. All das sind Dinge, die jetzt geschehen müssen, Schritt für Schritt. Und ganz wichtig ist, dass die Dinge vor Ort erfahren werden. Denn da, wo erfährt man die Handlungsfähigkeit des Staates oder dort, wo man lebt, also in den Dörfern, den Städten, den Gemeinden.
4: Am geringsten ist das Vertrauen in den Staat bei Wählern der AfD. Warum gerade da?
3: Also ich glaube, da kommt vieles zusammen. Ich glaube, da kommt auch ein grundsätzliches Misstrauen gegenüber der Demokratie und einem demokratischen Staatswesen in Institutionen. Da liegt teilweise eben ein anderes Bewusstsein vor. Aber ich rede immer von konzentrischen Kreisen. Es gibt einen inneren Kreis der AfD, den werden Sie nie überzeugen. Die sind einfach antidemokratisch, xenophob und gegen die Demokratie. Aber es gibt eben darum sozusagen konzentrische Kreise und die Äußeren können Sie durchaus wieder zurückgewinnen, indem Sie eben auch zeigen, dass eine Demokratie handlungsleistungsfähig ist und eben zur Zufriedenheit der Bürgerinnen und Bürger arbeitet.
4: Ich danke Ihnen für das Gespräch. Martin Klingst von der Hertie School in Berlin. Herzlichen Dank.
3: Ich danke Ihnen auch sehr herzlich. Einen schönen Tag.
2: erstes vorsichtiges Aufatmen in einigen Waldbrandregionen im Süden und Südwesten Europas. Doch anderswo breiten sich neue Feuer rasend schnell aus. Tausende Einsatzkräfte kämpfen weiter gegen die Flammen. An der französischen Atlantikküste konnten 84.000 Menschen in ihre Häuser zurückkehren. Auch in Spanien hat sich rund um Madrid die Lage etwas entspannt. Der nationale Notstand wurde aufgehoben. In der Türkei brennen Wälder im Süden und Westen des Landes. In Griechenland erschweren auf Kreta heftige Winde die Löscharbeiten.
5: Die heftigen Winde, teils in Orkanstärke, treiben die Flammen in Sekundenschnelle weiter. Auf der griechischen Insel Kreta machen sie es unmöglich, die Brände rasch einzudämmen. Wegen der Winde können keine Löschflugzeuge aufsteigen. Die Feuerfront hatte sich über Nacht vergrößert. Aus Sicherheitsgründen waren aus dem Küstenort Agia Gallini rund 8000 Menschen evakuiert worden, unter ihnen viele Urlauber.
6: I feel safe.
5: Ich fühle mich sicher. Es wurde wirklich gut organisiert. Mindestens 115 Brände sind in der Türkei aufgeflammt. Die meisten seien aber unter Kontrolle, teilte der türkische Landwirtschaftsminister Yumakli mit. Vor allem die Gebiete an der Mittelmeerküste, wie etwa die Region Alanya, in der sich viele Hotels und Ferienanlagen befinden, seien betroffen, so die türkische Forstbehörde. In Frankreich hat sich die Waldbrandlage an der Atlantikküste etwas entspannt, auch wenn immer wieder kleine neue Brände aufflammen. Weitere 84.000 Menschen konnten in der Gironde in ihre Häuser zurückkehren. In Spanien sind an mehreren Orten erneut Feuer ausgebrochen, wie etwa in der Region Valencia und im Nordwesten des Landes. Hunderte Menschen wurden evakuiert. Auch Bewohner eines Pflegeheims in der Region Zamora mussten in Sicherheit gebracht werden. Insgesamt jedoch hat sich die Lage eher entspannt. Der nationale Notstand wurde zunächst aufgehoben.
2: Hitzewelle und kräftiger Wind haben die Waldbrände in Südeuropa weiter angefacht. In Frankreich brennt es in drei zusätzlichen Regionen, unter anderem nahe der Großstadt Dijon. Im Nordwesten von Spanien brennt ein Nationalpark an der Grenze zu Portugal. In anderen Regionen des Landes kehren Menschen langsam in ihre zerstörten Häuser zurück und versuchen zu retten, was noch zu retten ist.
7: Pedro Martinez Rodriguez und seine Familie in Navas del Rey haben einen Großteil ihres Hab und Guts bei den Bränden verloren. Ihr Haus zur Hälfte zerstört. Doch sie haben Hoffnung, es wieder aufbauen zu können. Wir leben zu fünft in dem Haus und jetzt reparieren wir es eben selbst, weil wir die finanziellen Mittel nicht haben, es anders zu bezahlen. Und weil ich arbeitslos bin und mein Vater Rentner ist. Im Nachbarort haben die Flammen José González alles genommen. Verzweifelt hatte der 74-Jährige noch versucht, ein paar Dinge zu retten, doch irgendwann musste er aufgeben. Es muss wirklich finanzielle Hilfe geben, denn diese Katastrophe ist unerträglich. Ich habe kein Geld, ich habe keine Papiere, ich habe nichts mehr von meinem Zuhause. Alles ist dort zurückgeblieben. Rafael Fernandez del Casar ist wütend auf die Behörden. Denn aus seiner Sicht sind vor allem die ungepflegten Wälder die Hauptursache für die Brände. Wäre es nicht besser gewesen, wie früher das Brennholz wegzuschaffen, damit der Wald in Zukunft sauber ist? Das Problem bei diesen Bränden ist, dass man sie nicht stoppen kann, weil es zu viel Brennstoff gibt. Es gibt viel Trockenes und das wird nicht aufgesammelt. Bekommt Spanien das nicht in den Griff, wird es durch die immer längeren Hitzeperioden in Zukunft wohl noch häufiger solch verheerende Waldbrände geben.
2: Mit Zügen der Deutschen Bahn waren in den ersten 6 Monaten dieses Jahres rekordverdächtig viele Menschen unterwegs. Der Konzern vermeldete bei seiner Halbjahresbilanz einen Höchststand für die Fahrgastzahlen. Und die Bahn schreibt zum ersten Mal seit 7 Jahren wieder schwarze Zahlen. Das Ergebnis nach Steuern beträgt 147 Millionen Euro. Das Unternehmen zählte insgesamt 960 Millionen Fahrgäste. Die Pünktlichkeit im Fernverkehr, die verschlechterte sich allerdings auf 59%.
8: Ungewohnt sonnige Momente für die Deutsche Bahn, zumindest wirtschaftlich gesehen. Mit dem Halbjahresgewinn konnte der Konzern sein selbst gestecktes Ziel übertreffen. Eine schwarze Null lautete der eigene Anspruch noch zu Jahresanfang.
6: Das ist sehr erfreulich und das liegt zum Teil daran, dass wir Kosten gesenkt haben, dass wir die Verwaltung verschlankt haben, dass wir auch Verantwortung in die Regionen abgegeben haben. Zum anderen helfen uns natürlich auch die hohen Benzinpreise. Viele Pendlerinnen und Pendler sind abgewandert vom Pkw auf den Zug.
8: Schlechte Zahlen hingegen bei der Verlässlichkeit. Mit gerade einmal 59% pünktlichen Fernzügen liegt die Bahn weit hinter dem eigenen, ohnehin bescheidenen Ziel von 70%. Der neue Bundesverkehrsminister Steffen Bilger findet im ARD-Morgenmagazin trotzdem lobende Worte.
9: Zum ersten Mal seit 7 Jahren wieder ein Gewinn in dieser Halbjahresbilanz. Ein deutlicher Zuwachs bei den Fahrgästen. Also da gibt es auch Positives. Und da arbeiten auch viele tausend Mitarbeiter der Bahn jeden Tag dafür. Ich weiß, mir geht es auch selber so, dass es zu viele negative Erlebnisse gibt, wenn man mit der Bahn unterwegs ist. Aber es gibt eben auch viel Positives. Darauf müssen wir aufbauen.
8: Die Bahn will jedenfalls weiterhin schwarze Zahlen schreiben und natürlich pünktlicher werden. Bis es soweit ist, bittet das Unternehmen aber, wie gewohnt, noch um etwas Geduld.
2: Die Deutsche Bahn schreibt also erstmals wieder schwarze Zahlen. Erstaunliche Nachrichten, nachdem es sonst bei der Bahn meist um verfehlte Pünktlichkeitsziele und marode Infrastruktur geht. Wie die heute verkündete Bilanz des Konzerns im Einzelnen ausgefallen ist, dazu meine Kollegin Kirsten Gerhardt im Gespräch mit unserem Korrespondenten Tom Garus aus Berlin.
10: Also die Deutsche Bahn beruft sich in ihrer Bilanz erst einmal auch auf die Auswirkungen der Ölpreiskrise, also der gestiegenen Spritpreise. Man sagt, man habe das gerade bei DB Regio gesehen, auf den einschlägigen Pendlerstrecken. Da seien viele vom Auto auf die Bahn umgestiegen und deswegen sei der Umsatz dementsprechend da auch höher. Wir haben es gerade auch vom Bahnsprecher gehört. Also der Personalabbau in der Konzernleitung, aber auch bei internen Dienstleistern, der schlage durch. Dazu kommt aber auch noch ein kleiner Rechentrick, den Evelyn Paller, die Bahnkonzernchefin, letztes Jahr bereits vorgenommen hat. Das ist so im Rechnungswesen ein kleiner Kniff. Sie hat nämlich mit einmal 1,4 Milliarden Euro vergangenes Jahr abschreiben lassen. Verluste verbucht in der Bilanz. Sie ist ja vergangenes Jahr ganz neu angetreten, dem Posten, und hat sozusagen diese Verluste, dieses schlechte Ergebnis auf diesen Jahr des Antritts gelegt, für den sie ja dann nichts kann. Und dementsprechend sieht auch die Bilanz jetzt dieses Jahr schon besser aus.
4: Es scheint also einen direkten Zusammenhang zu geben. Hohe Spritpreise haben der Bahn offenbar die Kunden dann auch noch geholfen. Kann man das so einfach erklären?
10: Da muss man sich sicherlich auch diese Bilanz jetzt in den kommenden Stunden noch mal genauer angucken, was die Deutsche Bahn da gemacht hat. Immer noch eine große Baustelle, ein großes Sorgenkind der Deutschen Bahn ist DB Cargo. Mhm. Denn die Sparte, die ja also Güter auf die Schiene bringt, die muss reformiert werden. Das fordert die EU-Kommission, da geht es um Wettbewerbsrecht. Und die DB Cargo bewegt sich in eine gute Richtung, fast Richtung schwarze Zahlen. Sie liegt nur 1 Million Euro im Minus. Und gefordert ist eben, dass sie schwarze Zahlen schreibt. Und das ist für die Deutsche Bahn definitiv ein Sorgenkind, weil die Konjunktur einfach so wackelt gerade und so schwankt und auch die Auftragslage aus der Stahl-, Chemie- und Autoindustrie so sich verschlechtert hat. Also die Deutsche Bahn sieht hier nicht nur ausschließlich eine gute Bilanz.
4: Viele Bahnkunden beschweren sich über die Pünktlichkeit der Bahn. Wie sieht es denn da aus?
10: Also 59%, das sei die Pünktlichkeitsquote im Fernverkehr. Im Regionalverkehr liegt sie bei 88%, also in den hohen 80ern. Da sieht es ein wenig besser aus. Es war erwartbar jetzt in dieser Bilanz heute, dass das nicht großartig anders aussieht. Ich meine, wir sehen es jeden Tag als Fahrgäste der Deutschen Bahn selbst, was da los ist. Und es werde sich auch so schnell nicht verbessern. Daran ließ auch der neue Verkehrsminister Steffen Bilger keine Zweifel.
4: Also Steffen Bilger ist ja der neue Verkehrsminister. Was hat er sich denn vorgenommen für die verbliebene Legislatur?
10: Ja, im Prinzip hat er sich dasselbe vorgenommen wie Evelyn Paller im vergangenen Jahr. Die Fahrgäste sollen schnell Verbesserungen spüren beim Service der Deutschen Bahn oder einfach bei der Qualität der Deutschen Bahn. Da soll es auch ganz konkret nochmal um Pünktlichkeit gehen. Und mit diesem Anliegen wolle er auch auf die Bahnchefin heute noch zugehen. Er hat außerdem auch Treffen bzw. Telefonate verabredet mit den Vorstandsvorsitzenden der Bahngewerkschaften. Er dämpft aber auch natürlicherweise die Erwartungen daran, dass sich schnell etwas ändern wird.
4: Und wie kommt der neue Verkehrsminister an? Welche Reaktionen gibt es da in Berlin?
10: Also Allianz pro Schiene, das Bündnis, sagt, der neue Verkehrsminister müsse erstmal dafür sorgen, dass die jährlichen Schwankungen wegkommen bei den Investitionssummen. Denn es stimmt, dieses Jahr wird eine Rekordsumme investiert in den Neu- und Ausbau und auch die Sanierung des Schienennetzes. Aber im kommenden Jahr sieht das schon wieder ein wenig anders aus. Er fordert, also der Verband fordert, es müsse da eine finanzielle Planbarkeit geben, einfach einen großen Geldtopf, der stabil ist, worauf sich alle verlassen können. Denn ein substanzieller Anteil dieser Investitionssummen wird immer wieder auch mit dem Bundeshaushalt verhandelt, ist Verhandlungssache und unterliegt deshalb Schwankungen. Das sagt Allianz pro Schiene. Außerdem fordern die, dass die Trassenpreise stabiler werden. Das ist ja die Maut, die jeder Zug zahlen muss für jeden gefahrenen Kilometer in Deutschland, der, so sagt Allianz pro Schiene, den Wirtschaftsunternehmen schwer im Magen liege. Der Verkehrsclub Deutschland fordert von Bilger, generell mehr Geld auszugeben für den Aus- und Neubau.
2: Die deutsche Wirtschaft, die ist im Frühjahr trotz der Belastungen durch den Iran-Krieg gewachsen, allerdings nur minimal. Das Bruttoinlandsprodukt, das stieg von April bis Juni um 0,2% zum Vorquartal. Das teilte das Statistische Bundesamt nach einer vorläufigen Schätzung mit. Für das Plus sorgten demnach vor allem die Exporte. Dagegen entwickelten sich die Konsumausgaben etwa von Privathaushalten eher verhalten. Die Investitionen etwa von Unternehmen, die gingen trotz staatlicher Investitionen in die Infrastruktur sogar zurück. Die Folgen des Iran-Kriegs machen sich weiter bei der Inflation in Deutschland bemerkbar. Das Statistische Bundesamt meldet für den Juli einen regelrechten Sprung, vor allem wegen der hohen Energiepreise. Die Teuerungsrate lag im Vorjahresvergleich bei 2,8%. Im Juni waren es 2,3. Da hatte noch der Tankrabatt der Bundesregierung den Preisanstieg gedämpft, aber der ist inzwischen ausgelaufen.
11: Es ist Bewegung ins Wettergeschehen gekommen. Bewegung, die man tatsächlich auch spüren kann. Wir haben ja ein ganz ordentliches Windfeld, das über Deutschland liegt. Auf der sonnigen, trockenen Seite ist das so bei teilweise ja heute Nachmittag bis zu 40 Grad, dass dann noch mit diesem kräftigen Wind, das fühlt sich an wie ein Haartrockner, der auf höchster Stufe, was Hitze und Geschwindigkeit angeht, läuft. Sehr, sehr anstrengend. Aber wir haben eben auch Gewitter, die sich seit einigen Stunden schon ausgebreitet haben. Und auch da sind Sturmböen möglich. Die Regenmengen sind momentan noch überschaubar. Aber man merkt, da tut sich was. Diese heiße, trockene Luft, die wir heute erlebt haben, sie wird jetzt abgelöst von einer etwas feuchteren und theoretisch kühleren Luft. Aber so viel kühler wird es nicht, dass man sagen könnte, es wird kalt. Die Herausforderung ist eher, es wird sich schwül anfühlen und wir werden Gewitter erleben. Das in einer Phase jetzt zum Ende des Monats, der in manchen Bundesländern zum trockensten seit Beginn der Wetteraufzeichnungen heute vom DWD erklärt wurde. Es ist in manchen Regionen unglaublich wenig Wasser bisher heruntergekommen. Von daher könnten wir Regen gut gebrauchen. Und jetzt schauen wir uns mal die nächsten 24 Stunden an. Ja, da kommt teilweise Regen durch diese feuchte Luft. Aber wenn es eben der heftige Starkregen ist, dann hilft es uns auch nicht. Die Böden sind dann eben knochentrocken und können gar nichts aufnehmen. Wir sehen, dass dahinter etwas kühlere Luft hereinkommt. Und das ist der Trend jetzt erstmal fürs Wochenende, dass die Temperaturen zumindest etwas heruntergehen. Auch in den großen Hitzegebieten, wo heute ja noch 40 Grad angesagt waren. Wir sehen, wie sich morgen von Westen eben die Wolken ausbreiten. Da kann es Schauer geben, da kann es Gewitter geben. Und teilweise sind durchaus bis zu 40 Liter pro Quadratmeter in kurzer Zeit drin. Das ist Unwetterpotenzial. Der Wind ist auch weiterhin spürbar. Also da ist ganz schön was geboten. Nachttemperaturen doch an vielen Stellen immerhin unter 20 Grad, also nicht tropisch. Und morgen in Richtung Küsten 23 bis 24 Grad. In Schleswig-Holstein teilweise nur 20, aber die 30er oder teilweise hohen 30er Werte im Süden, die haben eben immer noch Bestand. So lange, bis die Gewitter kommen und es dann ein Stück weit weggeräumt wird. Und wenn wir uns den Blick mal aufs Wochenende erlauben, dann stellen wir fest, ja, der Samstag doch ziemlich wechselhaft, auch der Sonntag zumindest in der Südhälfte. Im Norden ist es insgesamt trockener. Und auch wenn es kurz mal kühler wird, mit Beginn der neuen Woche gehen die Temperaturen im Südwesten wieder rauf auf 37 Grad. Zurück nach Hamburg.
2: Und hier übernimmt jetzt die 20 Uhr Tagesschau mit Jens Riewer, neben mit Thorsten Schröder. Und im Anschluss zeigen wir ein WDR-Extra zur aktuellen Hitzewelle. Ich wünsche Ihnen einen angenehmen und möglichst kühlen Abend.
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1: Guten Abend, ich begrüße Sie zur Tagesschau. Der Protest war groß, als FIFA-Präsident Infantino seinen Plan präsentierte, Anteile der Fußball-Weltmeisterschaft an private Investoren zu verkaufen. Kritik kam unter anderem von der Europäischen Fußballunion. Und die hat heute nach einer Krisensitzung aller europäischen Mitgliedsverbände damit gedroht, die nächste WM sowie alle weiteren Wettbewerbe des Weltverbands zu boykottieren. Das gelte so lange, wie die FIFA ihre Pläne nicht vollständig verwerfe.
2: Es ist die denkbar härteste Reaktion, die die UEFA heute beschlossen hat. Drückt FIFA-Boss Infantino seinen Investorendeal durch, boykottieren die Europäer alle FIFA-Turniere. Nach den heutigen Gesprächen werden keine UEFA-Nationalteams an FIFA-Wettbewerben teilnehmen, solange diese Vorschläge im Raum stehen. Es sei denn, dieser Vorschlag wird in seiner Gesamtheit aufgegeben und es erfolgen verbindliche Zusicherungen, dass die FIFA ihre Wettbewerbe nie wieder für private Investoren öffnet. Worum geht es? Gianni Infantino will die Fußball-WM privatisieren, dafür eine kommerzielle Firma gründen und Anteile verkaufen. Irgendwann könnte er Chef dieser Firma werden. Auch Investoren aus dem familiären Trump-Umfeld wollen Anteile. Ein No-Go für den DFB.
3: Ich glaube, der Fußball lebt von der Akzeptanz der Gesellschaft und wir dürfen ihn nicht zum Spielball von Investoren machen.
2: Infantino sah sich gestern noch auf dem richtigen Weg.
4: Es ist Teil eines demokratischen Prozesses, eines Konsultationsverfahrens. Und vor allem ist es eine Chance, aber keine Verpflichtung.
2: Die heutige Einigkeit im Europäischen Dachverband ist ein starkes Zeichen. Rein sportlich hätte eine Fußball-WM 2030 ohne Weltmeister Spanien, Frankreich, Deutschland oder England einen deutlich geringeren Wert. Infantino gerät jetzt unter Druck. Die 211 FIFA-Mitgliedsverbände sollen sich bis September entscheiden, ob sie mitmachen oder nicht. Bei Zustimmung winken Mehreinnahmen von vielen Millionen Euro. Allerdings ist nach dem einstimmigen UEFA-Beschluss nicht sicher, ob Infantino seinen Investorendeal wirklich durchzieht. Der Weltfußball steckt mitten in einer großen Zerreißprobe.
1: Und wir fragen nach beim Sportjournalisten Benjamin Best. Warum lehnt die UEFA einen Investoreneinstieg bei der WM so einstimmig und unmissverständlich ab?
5: Ja, es sind vor allen Dingen zwei Punkte, die die Verbände aus Europa kritisieren. Zum einen geht es darum, sie wollen nicht, dass das größte und populärste Turnier der Welt, die Fußball-Weltmeisterschaft, in die Hände von privaten Investoren fällt. Wir wissen aus vielen Beispielen aus dem Fußball, dass wenn Investoren Geld geben, wollen sie auch Mitspracherecht haben. Wie weit würde das dann gehen? Der andere Punkt ist, dass es ein Alleingang von Gianni Infantino war. Er hat vorab niemanden konsultiert, auch nicht zum Beispiel den mächtigen FIFA-Rat, in dem ja zum Beispiel DFB-Präsident Bernd Neuendorf sitzt. Das sind die beiden Kritikpunkte, die aus Europa kritisiert werden.
1: Droht dem Weltfußball denn jetzt eine Spaltung?
5: Ja, Gianni Infantino muss sich jetzt bewegen. Er steht massiv unter Druck. Man muss sich vorstellen, eine Fußball-Weltmeisterschaft ohne die europäischen Verbände ist eigentlich nicht denkbar. Er kann eigentlich mit diesem Plan so nicht mehr durchführen.
1: Einschätzung und Informationen von Benjamin Best. Vielen Dank. Anfang September wird in Sachsen-Anhalt ein neuer Landtag gewählt. Wäre die Abstimmung am kommenden Sonntag, bliebe die AfD auch in der neuen Umfrage von Infratest DIMAP weiter stärkste Kraft. Sie käme auf 41%. Die CDU dahinter läge bei 24%. Auf Platz 3 die Linke mit 13%. Noch im Landtag vertreten wären die SPD mit 7 und die Grünen mit 5%.
6: Wohin steuert Ostdeutschland? Vor den wichtigen Wahlen in Sachsen-Anhalt sind die Umfragewerte für die CDU jedenfalls nicht zufriedenstellend. Spitzenkandidat und Ministerpräsident Sven Schulze liegt mit seiner Partei nur auf Platz 2. Für eine Fahrt auf dem Geiseltalsee hat er sich seine Amtskollegen aus Thüringen und Sachsen mit ins Boot geholt. Sie appellieren an die Bundesregierung. Mit den aktuellen Reformplänen für Pflege und Rente seien im Osten keine Punkte zu holen. Die Einkommen seien hier niedriger, es werde seltener geerbt und die Bevölkerung sei älter.
7: Wir sagen auch, dass man das Rentensystem nicht so einfach optimieren kann, wie es manche in Berlin denken, sondern in Sachsen-Anhalt, in Ostdeutschland, sind die allermeisten Menschen auf eine Rente angewiesen, die vom Staat kommt.
6: Unter anderem von dieser Unzufriedenheit der Menschen scheint die AfD zu profitieren. In Sachsen-Anhalt ist die Partei vom Verfassungsschutz als gesichert rechtsextrem eingestuft. Ihr Ziel, die absolute Mehrheit im Parlament.
8: Jetzt geht es erst richtig los. Wir sind jeden Tag da, wo wir sein müssen, nämlich Seite an Seite beim Volk in ganz Sachsen-Anhalt unterwegs. Und deswegen haben wir jetzt noch diese Zeit, die Bürger von unserer hervorragenden Vision für Sachsen-Anhalt zu überzeugen.
6: Überzeugen wollen auch die Wahlkämpfer von der Linken. Sie könnten sich sogar eine Zusammenarbeit mit der CDU vorstellen. Stand jetzt die einzige Möglichkeit, eine AfD-Regierung zu verhindern. Dafür stellt die Linke Bedingungen.
9: Wenn diese CDU auf weiter so setzt, dann ist das mit uns nicht zu haben. Weil dann können wir es nicht schaffen, dass die Menschen spüren, dass es Verbesserungen gibt.
6: Sie hoffen, dass sie künftig überhaupt noch eine Rolle in Sachsen-Anhalt spielen. Die Grünen könnten ganz knapp in den Landtag einziehen und trotzdem über die politische Zukunft des Landes entscheiden.
10: Das ist ganz einfach. Sind Bündnis 90 die Grünen im nächsten Landtag, wird die AfD nicht regieren können. Scheitern wir, kann es eine AfD-Alleinregierung geben.
6: Bis zur Wahl am 6. September haben die Parteien in Sachsen-Anhalt noch Zeit, die Wähler zu überzeugen.
1: Die Deutsche Bahn spricht von einem Meilenstein. Zum ersten Mal seit 7 Jahren schreibt sie wieder schwarze Zahlen. Außerdem vermeldet der bundeseigene Konzern in seiner Halbjahresbilanz einen Höchststand bei den Fahrgästen. Der Gewinn nach Steuern beträgt 147 Millionen Euro. Insgesamt reisten etwa 960 Millionen Menschen mit der Bahn. Die Pünktlichkeit im Fernverkehr verschlechterte sich allerdings auf 59%.
11: Ungewohnt sonnige Momente für die Deutsche Bahn, zumindest wirtschaftlich. Mit dem Halbjahresgewinn konnte der Konzern sein selbstgestecktes Ziel übertreffen. Eine schwarze Null lautete der eigene Anspruch.
12: Das ist sehr erfreulich und das liegt zum Teil daran, dass wir Kosten gesenkt haben, dass wir die Verwaltung verschlankt haben, dass wir auch Verantwortung in die Regionen abgegeben haben. Zum anderen helfen uns natürlich auch die hohen Benzinpreise. Viele Pendlerinnen und Pendler sind abgewandert vom PKW auf den Zug.
11: Zum guten Ergebnis beigetragen hat aber auch eine Sonderabschreibung, die Bahnchefin Paller bei der letzten Bilanz im März vorgenommen hatte. Damals wurden Verluste, die eigentlich über Jahre angefallen wären, auf einmal verbucht. Das verbessert die folgenden Ergebnisse, darunter auch das jetzige. Schlechte Zahlen hingegen gibt es weiter bei der Verlässlichkeit. Mit gerade einmal 59% pünktlichen Fernzügen liegt die Bahn deutlich hinter dem eigenen, ohnehin bescheidenen Ziel von 70%. Der neue Bundesverkehrsminister Steffen Bilger findet im ARD-Morgenmagazin trotzdem lobende Worte.
13: Ein deutlicher Zuwachs bei den Fahrgästen, also da gibt es auch Positives. Und da arbeiten auch viele tausend Mitarbeiter der Bahn jeden Tag dafür. Ich weiß, mir geht es auch selber so, dass es zu viele negative Erlebnisse gibt, wenn man mit der Bahn unterwegs ist. Aber es gibt eben auch viel Positives. Darauf müssen wir aufbauen.
11: Die Bahn will jedenfalls weiterhin schwarze Zahlen schreiben und natürlich pünktlicher werden. Bis es soweit ist, bittet das Unternehmen aber, wie gewohnt, noch um etwas Geduld.
1: Das Ende des Tankrabatts und die hohen Spritpreise haben die Inflation in Deutschland wieder stark beschleunigt. Während sie im Juni laut Statistischem Bundesamt noch bei 2,3% im Vergleich zum Vorjahresmonat lag, stieg sie im Juli auf 2,8%. In einigen Waldbrandregionen im Süden und Südwesten Europas können die Menschen vorsichtig aufatmen. Doch anderswo breiten sich neue Feuer rasend schnell aus. Tausende Einsatzkräfte kämpfen weiter gegen die Flammen. An der französischen Atlantikküste kehrten Zehntausende Menschen in ihre Häuser zurück. In Spanien hat sich die Lage rund um Madrid entspannt. Der nationale Notstand wurde aufgehoben. In der Türkei brennen Wälder im Süden und Westen des Landes. In Griechenland erschweren starke Winde die Löscharbeiten auf Kreta.
14: Stürmische Winde, teils in Orkanstärke, fachen die Flammen auf der griechischen Insel Kreta immer wieder an. Löschflugzeuge können nur hin und wieder aufsteigen. Das macht es noch schwerer, die Brände einzudämmen. Nahe der Küstenstadt Preveli wurden Einheimische und Urlauber mit Booten in Sicherheit gebracht. Schon die Nacht zuvor hatten Menschen in einer Turnhalle übernachtet, nachdem sie vor den Flammen gerettet worden waren. Ich wusste nicht, woran ich sterben würde. Am Feuer oder an der Asche, die mich in der Luft erstickte, oder am Ertrinken im Meer. Ich weiß es nicht, es war der Wahnsinn. In der Türkei sind mehr als 100 Brände aufgeflammt. Die meisten seien aber unter Kontrolle, teilte der türkische Landwirtschaftsminister Yumakli mit. Vor allem die Gebiete an der Mittelmeerküste, wie etwa die Region Alanya, in der sich viele Hotels und Ferienanlagen befinden, seien betroffen, so die türkische Forstbehörde. In Frankreich hat sich die Waldbrandlage an der Atlantikküste etwas entspannt. Nach der Hitzewelle brachten kühlere Temperaturen und etwas Regen Erleichterung. Weitere 84.000 Menschen konnten in der Gironde in ihre Häuser zurückkehren. Ich bin sehr erleichtert. Sie haben das gut gemacht. In Spanien wüten weiterhin an mehreren Orten Brände, so etwa in der Region Valencia und im Nordwesten des Landes. Hunderte Menschen wurden evakuiert. Auch Bewohner eines Pflegeheims in der Region Zamora mussten in Sicherheit gebracht werden. Insgesamt jedoch hat sich die Lage eher entspannt. Der nationale Notstand wurde zunächst aufgehoben.
1: Auch in Deutschland haben die extremen Temperaturen gravierende Auswirkungen auf Mensch und Natur. So sind in diesem Jahr bereits etwa 9.800 Menschen im Zusammenhang mit Hitze gestorben. Das hat das Robert-Koch-Institut berechnet. Die Hitze verursacht außerdem in vielen Regionen Dürre. Böden sind völlig ausgetrocknet. Landwirte bangen um ihre Ernte, etwa beim Mais.
15: Eigentlich müsste der Mais in der Pfalz um diese Zeit deutlich höher stehen. Doch viele der Pflanzen hier klein und verkümmert.
16: Das liegt an der Trockenheit. Der Boden ist, man sieht es ja hier auch, staubtrocken. Und das nicht nur in den obersten 15 cm. Also wir können jetzt hier ein Loch graben. Ich denke, Meter 50 ist so gut wie keine Feuchtigkeit mehr da.
15: All seine Felder künstlich zu bewässern sei nur schwer möglich, sagt er. Der Wasserbedarf wäre zu hoch. Jürgen Vogelsang rechnet deshalb damit, in diesem Jahr rund ein Drittel weniger Futtermais ernten zu können.
16: Das ist halt schon sehr, sehr bedrohlich für die einzelnen Betriebe.
15: Die Folgen der Trockenheit bekommt auch die Schifffahrt am Mittelrhein zu spüren. Der Pegelstand in Kaub könnte bereits heute den niedrigsten Wert seiner Geschichte erreichen. Die Schiffe können kaum noch Fracht transportieren. Und auch auf das Grundwasser hat der fehlende Regen Auswirkungen. Denn neues Grundwasser bildet sich vor allem im Herbst und im Winter. Trocknen die Böden im Sommer immer stärker aus, erschwert das die Neubildung zusätzlich.
17: Im Herbst wird es entsprechend umso länger dauern, bis zunächst der obere Bodenspeicher wieder aufgefüllt ist und dann Wasser auch in tiefere Bodenzonen und bis ins Grundwasser versickern kann.
15: Landwirt Jürgen Vogelsang hofft nun auf Regen, um seinen Mais doch noch zu ernten. Und so seine 250 Rinder versorgen zu können.
1: Hunderte Migranten haben heute die spanische Exklave Ceuta in Nordafrika erreicht. Die dortigen Behörden forderten die Regierung in Madrid auf, den Notstand auszurufen. Die meisten Menschen gelangten von Marokko aus schwimmend an die Küste. Dort hätten sie die Polizei überrannt, so die Guardia Civil. Hintergrund des plötzlichen Zustroms ist ein Gerichtsurteil von Anfang des Monats. Demnach dürfen Menschen, die auf dem Seeweg nach Ceuta kommen, nicht umgehend zurückgeschickt werden. In Hamburg befördern Spezialisten zur Stunde eine 3.700 Tonnen schwere Brücke mitten durch die Stadt. Dabei wird der 108 Meter lange Koloss von einem Spezialfahrzeug mit mehr als 1.000 Rädern zu seinem Bestimmungsort gefahren. Damit der Transport der sogenannten Sternbrücke überhaupt stattfinden kann, mussten Häuser abgerissen, zahlreiche Bäume gefällt und Laternen abgesägt werden. Und nun die Wettervorhersage für morgen, Freitag, den 31. Juli.
18: Von Westen her wird die Luft feuchter und der Tiefdruckeinfluss breitet sich auf ganz Deutschland aus. Heute Nacht ziehen Schauer und Gewitter weiter nordostwärts. Zwischen Ostsee und Erzgebirge sind noch orkanartige Böen möglich. Morgen gibt es im Süden und Osten erst viel Sonnenschein, sonst mehr Wolken. Am Vormittag einzelne, am Nachmittag und Abend öfter Schauer und Gewitter bis hin zu Unwettern. Heute Nacht tropische 22 Grad im Schwarzwald bis 13 Grad in Nordfriesland. Dort werden morgen 20, im Südosten bis zu 38 Grad erreicht. Am Samstag in der Südosthälfte weiter leicht wechselhaftes Sommerwetter, Richtung Nordwesten oft freundlich. Ab Sonntag steigen die Temperaturen schon wieder. Neben einzelnen, teilweise kräftigen Schauern und Gewittern bleibt es oft trocken.
19: Abend zu diesem WDR Extra an einem Tag, der früh mit Hitze begann und dann Richtung Regen und Unwetter im Westen abgebogen ist, inklusive Temperaturabfall von bis zu 16 Grad.
20: Ja, das nennt man nach über 39 Grad heute Mittag wohl eine sehr deutliche Abkühlung. Da haben sich ganz viele gefreut, aber da waren eben auch die teils heftigen Nebenwirkungen.
19: Ja, stellenweise wurde das ganz schön heftig mit Gewittern und Sturmböen, zum Beispiel in Ostwestfalen, aber auch im Sauerland.
21: Einsatz für die Feuerwehr am Möhnesee. Der starke Wind war wahrscheinlich zu viel für diesen Baum. Zwei junge Männer im Alter von 18 und 19 Jahren werden schwer verletzt und müssen ins Krankenhaus gebracht werden. Ihre Begleiter bleiben geschockt zurück.
22: Während eines Unwetters ist es zu einem Unglücksfall im Bereich des Waldgebietes gekommen. Die Rettung der Person war insofern kompliziert, weil wir in sehr schweren Gelände waren und alleine ein Patient mit 10 Personen getragen werden musste.
21: Auch in Winterberg bläst es ordentlich. Sturmböen bis 85 Stundenkilometer. Zur Sicherheit alles ein wenig einpacken und geduldig abwarten.
23: Eigentlich haben wir uns angewöhnt, wir gucken aus dem Fenster und sagen dann, wie das Wetter wird, weil es so unberechenbar hier ist, dass man sich kaum darauf einstellen kann. Aber im Endeffekt steht alles sicher soweit und ich hoffe, dass uns da nichts um die Ohren fliegt heute.
21: Das allerdings fegt schon ordentlich in die Stände und Fahrgeschäfte. Der Libori-Markt in Paderborn am Mittag. Die Behörden gehen auf Nummer sicher. Erstmal alles geschlossen. Verständnis bei den Schaustellern.
24: Und ich glaube, das ist genau die richtige Entscheidung, damit keiner zu Schaden kommt.
25: Sie wissen was, wir haben schon so oft Sturm gehabt und alles. Und wir haben so oft schon zugemacht. Wir müssen damit leben.
21: Die entspannte Haltung zahlt sich aus. Ab 17:30 wird die Sperrung wieder aufgehoben.
19: Und bei uns in Köln war es drückend und schwül. Und hier die zwei wetterfühligen Moderatoren hatten heute mit ihren Gehirnen zu kämpfen. Aber das sind Einzelschicksale.
20: Das haben wir gelitten heute in unserem Büro. Ja. So, jetzt haben wir aber gerade das Libori-Fest schon gesehen in Paderborn. Oliver Köhler ist da. Und das wurde ja tatsächlich wegen des Sturms heute Nachmittag für ein paar Stunden unterbrochen. Auch das haben wir gehört. Jetzt läuft's wieder. Hat das irgendwie die Stimmung gestört, dieses Loch heute Nachmittag?
26: Überhaupt nicht, ist mein Eindruck. Also die Libori-Party ist wieder voll im Gange hier auf der Kirmesmeile. Die Musik ist schon wieder quasi am Anschlag. Die bunten Lichter sind eingeschaltet. Und auch die Karussells, die drehen sich hier wieder, genauso wie das Riesenrad neben mir. Also auf die Stimmung hat das hier überhaupt nicht gedrückt. Das Wetter ist nämlich auch besser geworden. Es war zwar schwül und heute Nachmittag hatten wir auch tatsächlich heftige Regenschauer und auch den einen oder anderen richtigen heftigen Windstoß. Und ihr habt es gesagt, wir haben es im Bericht erzählt, dass die Stadt vorsorglich hier zwischen 14 Uhr und 17.30 Uhr alles dicht gemacht hat, weil es war einfach zu gefährlich, dass hier irgendwas hätte durch die Gegend fliegen können bei diesen Böen. Aber es ist zum Glück nichts passiert und jetzt geht die Party weiter bis Sonntag und alle hoffen darauf, dass das Wetter jetzt stabil bleibt. Also Libori ist wirklich ein Besuch wert, auch wenn es zwischendurch vielleicht mal ein bisschen regnen sollte.
20: Ja, wir drücken die Daumen und wünschen ganz viel Spaß. Olli Köhler war das aus Paderborn mit zwei Daumen nach oben, ja, weil es da locker eben alles gut gegangen ist. Wie läuft es denn sonst im Westen? Carsten Schwanke ist jetzt hier mit uns. War es das jetzt mit den Unwettern?
27: Ich glaube, da können wir jetzt ein großes Ja mit Ausrufezeichen dazu schreiben. Das Gröbste ist durch. Das, was jetzt noch ein bisschen da ist, sind vielleicht noch ein paar ganz letzte Regenschauer. Aber die Sturmböen sind raus und vor allem auch die Hitze hat sich erst einmal erledigt. Es war ein ziemlich intensiver Wettertag in dieser gesamten Kombination, die wir heute erlebt haben. Erst lange Sonnenschein mit den dann sehr hohen Temperaturen. Hier mit diesen ersten Wolken kamen die Sturmböen zu uns rein und dahinter immer noch ein paar Wolken, die kurze Regenschauer brachten. Übrigens, der meiste Regen, der heute fiel, den wir auf unseren Regenradarbildern sahen, der verdunstete in der Atmosphäre. Es kam oft nur 1 bis 5 Liter an Regenwasser herunter. In Ahaus waren es 7 Liter. Kurz noch mal zu den Zahlen, die wir heute hier gemessen haben, die bei uns heute herunterkamen, oder besser gesagt an Temperaturen. Wir hatten über 39 Grad. Und jetzt, da sind es 39,5 Grad in Aalen und in Birkelbach 90 Kilometer pro Stunde als höchste Windgeschwindigkeit. Und das Ganze ist jetzt dann eben auch glücklicherweise durch. Wenn wir auf den Trend gucken als nächstes, dann sehen wir, dass wir...
19: Kommt kein Trend.
20: Kein Trend.
19: Kommt kein Trend. Ja?
27: Ich mache hier weiter. Ist der Trend, den wollte ich zeigen. Wir sehen, dass es runtergeht in den nächsten Tagen, jetzt Richtung Wochenende unter 30 Grad. Wirklich Zeit zum Durchatmen, Durchlüften. Und dann geht es Anfang der Woche aber mit dem nächsten Schwung an Hitze wahrscheinlich wieder etwas nach oben. Das heißt, dann werden wir ab Sonntag, Montag erneut Temperaturen von über 30 Grad haben. Aber aus heutiger Sicht nicht in Richtung 39 Grad.
19: Okay, noch ganz kurz. Was ist denn mit dem Regen, den Flüsse und Landwirte so dringend erwarten und brauchen?
27: Er fehlt und auch in der nächsten Zeit. Kurzer Blick auf den Regentrend, den wir mal rausgesucht haben. Die Modelle zucken ab und zu. Es werden ein paar Liter zustande kommen in den nächsten 10 Tagen. Hier am Beispiel Düsseldorf. Bei weitem nicht das, was nötig wäre. Vielleicht haben wir in den nächsten 10 Tagen Größenordnung 5 bis 15 Liter pro Quadratmeter. Das ist nach wie vor zu wenig.
19: Danke, Carsten Schwanke.
20: Ja, die einen, die warten auf den Regen, die anderen hoffen, dass er sie eben nicht erwischt. So ein richtig starker Schauer mit Sturmböen ist jetzt zum Beispiel auch nichts unbedingt, was man sich wünscht, wenn man zelten geht.
19: Unschön. Ja. Generell waren ja die Wettervoraussetzungen unter denen über 1000 Pfadfindern in der Eifel, die haben da ihr Lager aufgeschlagen, nicht die besten. Erst die Hitze, jetzt die Unwetterwarnung, Sommerferienprogramm mit Hürden am Himmel.
0: Es ist ein gigantisches Zeltcamp am Rande der Eifel. Die christliche Pfadfinderschaft hat hier in Hellental ihr Lager aufgeschlagen. Mit mehr als 150 Zelten und das bei Temperaturen über 30 Grad.
2: Das war schon echt sehr anstrengend beim Aufbauen, alles Zelte hochziehen. Alle sind müde vom ersten Tag. Wir hatten auch eine Busanreise. Alle waren ein bisschen fertig. Hat man schon gemerkt, alle waren ein bisschen früher im Bett.
0: 1100 Kinder, Jugendliche und Erwachsene sind dabei. Auch heute Morgen startet der Tag mit Sonne und Hitze. Ein Zeltlager unter Extrembedingungen.
2: In der Form hatten wir es natürlich noch nicht. Wir haben schon auch durchaus häufiger, dass wir mit Extremwettertemperaturen konfrontiert sind. Aber auch gerade über diesen langen Zeitraum war das noch nicht der Fall.
0: Am Mittag schwenkt das Wetter plötzlich um. Sturmböen ziehen auf, am Horizont dunkle Wolken. Das Wetterradar zeigt nichts Gutes.
2: Wir verfolgen das permanent, haben das immer im Blick. Wir haben auch extra Leute dafür, die da nur drauf gucken und reagieren dementsprechend.
0: Statt Hitze jetzt also Sturm. Die riesigen Zelte müssen windfest gemacht werden. Alle packen mit an.
3: Wenn es so stürmt und zu windig ist, dann haben wir die Gefahr, wenn unsere Mäste so hoch sind, dass das Zelt einstürzt. Und wir haben hier aufrechte Stangen und die sichern wir dann mit dem Abspannknoten gegen das Umfallen und dann bleibt unser Zelt auch stabil.
0: Danach heißt es Mittagspause für alle.
4: Essen!
0: Doch schon kurz darauf spitzt sich die Lage im Camp zu. Platzregen. Es wird hektisch, in den ersten Zelten wird es nass. Die starken Gewitter aber, die ziehen anders als erwartet vorbei. Aufatmen bei den Pfadfindern.
5: Also es war vor allem jetzt der Wind, der ein bisschen gestört hat. Der hat auch ein paar Seile hier, die zu dünn waren, ein bisschen zerrissen. Aber noch ist nichts wirklich umgekippt oder eingestürzt.
7: Es fühlt sich auf jeden Fall besser an, als die ganze Zeit in der Sonne zu sein und zu schwitzen auf jeden Fall. Jetzt wird es hoffentlich nicht noch kühler. Also die Temperatur, die gerade ist, ist auf jeden Fall jetzt die beste.
0: Knapp 2 Wochen sind sie jetzt Tag und Nacht in der Natur. Und egal ob Sonne, Regen oder Sturm, sie hoffen einfach, dass es nicht zu extrem wird.
20: Und da sind sie nicht alleine, denn nicht nur in der Eifel, auch im westfälischen Hörstel sind die Camper unterwegs. Und unsere Kollegin Ann-Christine Voss-Kühler ist auch da am Herthasee. Da kann man direkt am Ufer richtig schön am Wasser das Zelt aufschlagen.
19: Ann-Christine, eigentlich ein schöner Spot. Wenn das Wetter mitspielt, wir sehen dich mit Regenequipment und hören es auch. Wie ist es gerade da bei euch?
8: Genau, Hörstel ist dunkel geworden und es regnet. Also wir werden gerade ordentlich nass, sowie die Camper hier, die nicht im Zelt verschwunden sind. Aber im See sind auch noch welche. Ja, eine Person ist noch im See, ist ja dann auch egal, ob man von unten oder von oben nass wird, solange es nicht gewittert. Aber hier wurde vorsichtshalber vorhin auch schon ein paar Sachen zusammengepackt, wie Vorzelte oder Sachen wurden reingepackt, damit die möglichst trocken bleiben. Und die Camper hoffen auch, dass die Zelte zumindest drin trocken bleiben. Jeder checkt hier nochmal den Wetterbericht, dass es eben ja nicht schlimmer wird. Aber aktuell ist es nur Regen, kein Sturm, nichts Schlimmeres. Deswegen einfach die Ruhe bewahren hier.
19: Danke an Christine Voskühler von den Campern am Herthasee in Hörstel. Und aus Westfalen geht es direkt weiter ins Ruhrgebiet. Da starten heute die Schlossnächte. Das ist eine Open-Air-Theaterreihe, eigentlich super schön.
20: Ja, Jörg Steinkamp ist da für uns. Wir haben vorhin schon gelernt, heute Abend wird das Stück zum Bestseller Achtsam Morden da live gelesen. Die Frage ist jetzt nur, wird's blutig oder wird's auch nass dazu?
4: Es bleibt staubtrocken, zumindest was das Wetter angeht. Aktuell haben wir hier einen richtig schönen Sommerabend in Oberhausen. Der Himmel ist wunderschön blau. Es gab zwischendurch mal ein paar Regenwolken und die haben auch das gehalten, was sie versprochen haben. Sie haben ein bisschen Regen gebracht, aber das war mehr so Typ Regen, über den man sich freut, dass man einfach endlich mal wieder den Staub auf dem Boden nicht mehr sieht. Aber dann sind die Regenschirme schnell zugegangen, so vor einer guten halben, dreiviertel Stunde. Die Regenjacken wurden ausgezogen und mittlerweile ist es wirklich ein lauer Sommerabend, so bei gut 26 Grad. Also von heftigen Gewittern im Ruhrgebiet generell keine Spur, keine heftigen Böen. Also am Ruhrgebiet ist es wirklich kräftig vorbeigezogen.
20: Jörg Steinkamp von den trockenen und zum Glück aber auch nicht mehr staubigen Schlossnächten in Oberhausen. Vielen Dank.
19: Danke. Jetzt leider eine traurige Zahl, die vielen tatsächlich in Deutschland Sorge macht. Laut RKI sind wegen der Hitze in diesem Jahr schon fast 10.000 Menschen gestorben.
20: Es trifft vor allem Ältere, Kranke und Pflegebedürftige, denn in den Heimen sind wir von Klimaanlagen in jedem Zimmer leider immer noch weit entfernt. An vielen Orten müssen sie deshalb eigene Wege gehen.
19: Ja, zum Beispiel mit einem mobilen Klimagerät. Das lässt sich immer dahin rollen, wo es gerade gebraucht wird, hier im Josefheim in Olsberg. Speisesaal, Werkstatt oder Aufenthaltsräume können damit um satte 8 Grad runtergekühlt werden. Auf jeder Etage des Behindertenheims lassen sich so Kälteinseln schaffen, immerhin.
20: Zur Klimaanpassung gehören aber auch viel Grün im Außenbereich, Gebäudedämmung und Jalousien. Und in der eigenen Werkstatt bauen sie Sitzbänke für schattige Plätze, wenn es draußen mal nicht ganz so heiß ist.
19: Ja, der Monat ist noch nicht ganz vorbei, aber der Deutsche Wetterdienst wagt heute eine vorläufige Ansage. Dieser Juli wird der trockenste seit Beginn der Messungen und das war im Jahr 1881.
20: Ja, das haben wir Menschen gespürt in den vergangenen Wochen, aber vor allem spürt das auch die Natur. Und bei unseren europäischen Nachbarn sehen wir gerade, wohin das führen kann im schlimmsten Fall. Frankreich, Spanien, Griechenland, die Türkei, sie alle sind immer noch von schweren Waldbränden bedroht.
19: Ja, könnte das auch bei uns so weit kommen?
15: Großeinsatz der Feuerwehren aus Bornheim und Weilerswist.

0: Vor wenigen Wochen wurde in der Eifel ein neues Spezialauto vorgestellt, das besonders präzise löschen kann. Und mittlerweile können auch alle Polizeihubschrauber bei der Brandbekämpfung helfen. Und auch die Feuerwehren rüsten auf, zum Beispiel mit umgebauten Milchtransportern, um größere Wassertanks zu haben. Försterinnen und Waldbauern planen um. Sie passen den Baumbestand an, denn wegen des Klimawandels wird es trockener. Man müsse immer häufiger mit Waldbränden rechnen.
1: Wir mischen. Ja, also wir setzen nicht nur noch mal auf eine Baumart, wir setzen auf 3, 4, 5, 6 verschiedene Baumarten, bringen somit verschiedene Höhen in den Wald rein und möchten so im Endeffekt eine Symbiose zwischen Wirtschaftlichkeit, Naturschutz, Waldbrandprävention und somit alle Aspekte für den Wald und für die langfristige Sicherheit abdecken.
0: Es gibt also schon viele Maßnahmen in NRW, damit mögliche Brände schnell entdeckt werden und solche Bilder aus der Vergangenheit hier bei uns möglichst selten bleiben.
2: Hoffentlich.
3: Und diese Maßnahmen, die wir da gerade zum Teil gesehen haben, die können auch woanders helfen. Zum Beispiel da, wo es jetzt gerade brennt und wo ganze Landstriche, Lebensräume und Existenzen zerstört werden.
2: Ja, jetzt haben sich die ersten Feuerwehrleute aus NRW auf den Weg nach Spanien gemacht.
3: Gestern Abend um 9 alarmiert, heute Morgen um 5:30 schon auf dem Weg ins Katastrophengebiet. Das ist es, das Spezialteam der Freiwilligen Feuerwehr aus Düsseldorf. Mit dabei ein besonderes Tankfahrzeug, eben entsprechend für Waldbrände.
2: Ja, und etwas später stoßen weitere 51 Feuerwehrleute aus Bonn, Leverkusen, Königswinter und Rating dazu. Und zusammen bilden die dann ja so eine Einheit, spezielle Einheit, die sind speziell ausgebildet. Und voraussichtlich ab Samstag werden sie in Spanien die örtliche Feuerwehr so unterstützen können.
3: Ja, die Feuerwehr, die hilft in Spanien. Andere helfen hier bei uns vor der Haustür. Auch das ist wichtig. Zum Beispiel Heinz Wilhelm Esser. Vielen von Ihnen wahrscheinlich besser bekannt als Doc Esser.
2: Ja, Doc Esser hat sich an den heftigsten Hitzetagen ehrenamtlich um Obdachlose und schwache Menschen gekümmert. Und unser Kollege Thomas Kramer hat ihn bei diesen Einsätzen begleitet.
3: Die Reportage Hitze, Hölle, Straße sehen Sie jetzt direkt im Anschluss hier an dieses WDR Extra und um 21.45 Uhr dann.
4: Vier Jahre Krieg. Und ein Kreml-Chef, der weitermacht.
5: Der Sieg war immer auf unserer Seite und wird es immer sein.
4: Doch wie kann das sein? Warum geht Putin nicht das Geld aus?
6: Heute legen wir das 21. Sanktionspaket vor.
7: Wir werden jetzt bis Ende 2027 endgültig und dauerhaft alle Energiebezüge aus Russland beenden.
8: Sanktionen haben Russland effektiv von den globalen Finanzmärkten abgeschnitten.
4: Unsere Spurensuche führt uns in eine düstere digitale Parallelwelt. Zu einer Erfindung, die eigentlich die Finanzwelt revolutionieren sollte und plötzlich zur Waffe im geopolitischen Machtkampf wird.
9: Kein Zweifel, wir sind in einem Kryptokrieg.
4: Es tobt eine unsichtbare Schlacht, Putins Krieg, finanziert mit digitalem Geld. Wie funktioniert das? Ich frage mich wie viele, warum geht Russland im Krieg gegen die Ukraine nicht das Geld aus? Trotz strengster Sanktionspakete gegen Russland, trotz Ausschluss vom westlichen Zahlungsverkehr. Wie kann der Kreml all diese Sanktionen umgehen? Bei meiner Recherche stoße ich auf etwas, das bislang kaum beachtet wurde. Kryptowährungen. Dieser Spur will ich nachgehen. Ich bin zwar kein Kryptogeldexperte, aber ich werde rasch verstehen, Putin bekämpft damit auch uns. Der erste Hinweis führt mich nach London. Hier will ich einen Mann treffen, der sich ernste Sorgen macht um die Sicherheit in Europa. In der britischen Hauptstadt gibt es Experten, die Kryptowährungen nicht nur als Segen, sondern auch als neue Bedrohung betrachten. Meine Fahrt führt mich vorbei am Verteidigungsministerium. Zwischen den vielen altehrwürdigen Gebäuden liegt hier das Royal United Services Institute, eine traditionsreiche Denkfabrik. Hier suchen britische Geheimdienste Rat, wenn es um versteckte globale Bedrohungen geht.

0: Für Tom Keating ist es überhaupt nicht schlimm, dass ich so wenig über Kryptowährungen weiß. Aber die Politik sollte sich damit besser auskennen.
1: Eine der Herausforderungen, vor denen wir stehen, ist, dass die Verantwortlichen in der Regel nichts von Kryptowährungen verstehen. Ich spreche regelmäßig vor dem Europäischen Rat im Parlament. Meine erste Frage lautet immer, bitte heben Sie die Hand, wenn Sie Kryptowährungen besitzen oder wenn Sie jemals eine Blockchain-Analyse durchgeführt haben. Kaum jemand hebt jemals die Hand. Also die Menschen, die Gesetze erlassen, die Entscheidungen treffen, verfügen meiner Meinung nach nicht über das Wissen und die Erfahrung, um das Risiko und die Bedrohung zu verstehen, die von Kryptowährungen ausgehen.
0: Dabei seien Kryptowährungen für viele Menschen längst Alltag.
2: Wenn man auf einen Markt im Londoner East End gehen und fragen würde, wer versteht etwas von Kryptowährungen, dort würden alle die Hand heben, weil das ein wichtiger Teil ihres Lebens ist. Wir befinden uns also heutzutage in einer Situation, in der die Verantwortlichen wahrscheinlich am wenigsten qualifiziert sind.
0: Kryptowährungen boomen. Tom Keating meint, man müsse vor allem eines über diese neuen digitalen Währungen wissen, dass sie ohne jede Kontrolle von Banken und Staaten funktionieren.
2: Was die Menschen über Kryptowährungen verstehen müssen, ist, dass man damit Finanzwerte weltweit verschicken kann, ohne die Kontrollen, denen man bei seiner Bank ausgesetzt ist. Wenn du also zu deiner Bank gehst und sagst, hey, ich möchte etwas Geld an einen Freund oder Verwandten irgendwo auf der Welt überweisen, dann gibt es jede Menge Kontrollen. Woher kommt dein Geld? An wen schickst du es? Und warum? All diese Arten von Kontrollen zur Bekämpfung von Geldwäsche im Fall von Krypto trifft nichts davon zu.
0: Dieser digitale Geldverkehr funktioniert also ohne die Kontrollen, die wir sonst von unserem Finanzsystem kennen. Und genau das schätzen einige.
2: Wäre man ein schlauer Mafia-Boss oder ein Kleptokrat, hätte man die Kryptowährung erfunden.
0: Es besteht kein Zweifel, wir sind in einem Kryptokrieg. Und für Wladimir Putin ist sie genau zum richtigen Zeitpunkt gekommen. Die erste und mit Abstand bedeutendste Kryptowährung ist Bitcoin. Und Russland ist, so finde ich heraus, mittlerweile zum weltweit zweitgrößten Produzenten von Bitcoins aufgestiegen. Hinter der Bitcoin-Herstellung für Putin soll auch der einstige georgische Regierungschef und russisch-georgische Oligarch Bizina Ivanishvili stecken, höre ich. In der georgischen Hauptstadt Tiflis gibt es eine Freihandelszone, in der die Kryptowährung Bitcoin sowohl produziert als auch gehandelt und in andere Währungen getauscht wird. Da will ich hin. Aber wie? Als westlicher Journalist ist das schwierig, vielleicht sogar gefährlich. Also gebe ich mich lieber als Kryptogeldinvestor aus, als ein Geschäftsmann, der damit in Georgien Geld verdienen will. Dafür kontaktiere ich eine spezielle Anwaltskanzlei in Warschau, die mir helfen soll, in die Szene reinzukommen.
3: Hallo.
4: Wenn wir über Georgien sprechen, liegen Sie völlig richtig. Das ist sowas wie ein Zentrum für Kryptogeld.
5: Maybe you can make some contact to the Free Trade Authority.
6: Vielleicht können Sie mich in Kontakt mit diesen georgischen Leuten bringen.
5: I would come to
6: ich komme dafür auch gerne vorher zu Ihnen nach Warschau.
0: Es scheint zu klappen. Aber Sie wollen ein persönliches Treffen, um ein Geschäftsinteresse nochmal abzuklopfen. Also dann. Auf nach Warschau. Ich soll ins Finanzzentrum der polnischen Hauptstadt kommen, in einen dieser eleganten Bürotürme. Ausgestattet mit falschen Visitenkarten, einem neuen Smartphone und einer versteckten Kamera, mache ich mich auf den Weg zu den Anwälten. Was werde ich erfahren? Werde ich eine Spur russischer Bitcoins in den Westen finden?
4: Ja, es ist alles sehr günstig da. Warum? Weil sie Öl aus Russland zu viel günstigeren Preisen kaufen, da Russland niemanden hat, an den es verkaufen kann.
7: Das sieht alles sehr vielversprechend aus.
0: Ich bin also auf der richtigen Spur. Aber komme ich auch in eine Bitcoin-Fabrik hinein?
3: Haben Sie einen Kontakt zu einem Bitcoin-Schürfer in Georgien?
4: Ich würde zu Georgi raten. Er ist ein Top-Kontakt, definitiv ein guter Kandidat. Denn er ist derjenige, der die Free Trade Zone leitet.
0: Treffer. Ich werde also bald nach Georgien reisen. Ein paar Tage darauf. Ich fliege nach Tiflis, die Hauptstadt Georgiens. Teile des Landes sind bis heute von Russland besetzt. Offiziell gilt Georgien als Demokratie. Experten schätzen es inzwischen eher als Anhängsel Russlands ein. Was mir im Stadtbild direkt auffällt, der Trend zum Bezahlen mit Kryptowährungen ist nicht zu übersehen. Bald soll es sogar die Nationalwährung Lari als Kryptowährung geben. Georgien erlebt gerade einen Wirtschaftsboom. Ob dieser Aufschwung auch mit dem Kryptoboom zusammenhängt?

0: Mein Treffen mit der Kryptoindustrie lässt auf sich warten. Doch ich finde in der Zwischenzeit jemanden, der hier Bitcoin mit billigem Strom herstellt. Nikolaus hat sich seine eigene private Bitcoin-Farm aus zahlreichen Computern aufgebaut, schürft so eigene Bitcoins. Denn Bitcoins sind wie digitales Gold. Die Geldmenge wurde auf 21 Millionen Bitcoins begrenzt. Die werden von tausenden Computern durch komplizierte Aufgaben errechnet. Dieses Rechnen, oft Schürfen genannt, wird wie beim Goldsuchen umso schwerer, je länger es dauert. Nikolaus fasziniert das. Ebenso wie der einfache Geldtransfer.
1: That's my bank account. Just put any amount
2: das ist mein Bitcoin-Konto. In diese digitale Brieftasche kannst du jede Summe laden, phone, sie mit deinem Handy verbinden und dann dein Geld überall hin überweisen. Place. Du kannst es jederzeit ausgeben, rund um die Uhr, und du kannst grenzenlos Geld versenden.
1: Send it. It's a borderless money.
2: Niemand kann es einfrieren. Niemand kann es stoppen. Es ist das beste Zahlungsnetzwerk der Welt.
0: Und der Bitcoin macht viele reich. Er startete mit einem Wert von nur 0,7 Cent und liegt heute bei gut 50.000 Euro. Das Problem? Bitcoin-Schürfen kostet immer mehr Strom. Allein Nikolaus verbraucht mit seinen Rechnern in nur einer Stunde so viel Strom wie eine durchschnittliche vierköpfige Familie in Deutschland in einem halben Jahr.
1: Wir
2: verbrauchen etwa 2 Megawatt pro Stunde. So viel brauchen wir, um unsere Bitcoins zu schürfen. Das Geschäft lohnt sich hier, auch wenn es bei diesem Betrieb ein Jahr dauert, bis wir einen Bitcoin geschürft haben.
0: Nur einen einzigen Bitcoin in einem Jahr, im Wert von aktuell 50.000 Euro? Dafür setzt Nikolaus hier viel ein.
2: Ich brauche 30.000 bis 40.000 Dollar, um hier in Georgien einen Bitcoin zu schürfen.
0: In Deutschland würde das derzeit rund 180.000 Euro kosten und würde sich nicht lohnen. Ich frage mich, warum ist der Strom hier so billig? Ich bekomme Hinweise auf ein riesiges altes Gaskraftwerk aus der Sowjetzeit. Hier wird Gas, das Russland nicht mehr auf dem Weltmarkt verkaufen kann, zu Strom verheizt. Wird dieser Dumpingstrom genutzt, um billige Bitcoins zu schürfen? Dass die russischen Gasimporte allein im letzten Jahr um 40% gestiegen sind, würde dazu passen. Verwandelt hier Putin Gas zu Geld? Ich finde georgische Quellen, laut denen die größte Kryptofarm in der Freihandelszone mehr Strom verbraucht als die größten 3 Stahlwerke Georgiens zusammen. Laut amtlichen Zahlen sei die Bitcoin-Produktion der zweitgrößte Stromverbraucher des Landes. Dann meldet sich unser Kontaktmann aus der georgischen Kryptofabrik in der Freihandelszone. Ich bereite mich vor. In der Freihandelszone am Rand von Tiflis kann ich nur undercover drehen. Journalisten wird der Zutritt auf dem streng bewachten und umzäunten Gelände verwehrt.
3: Hi, I'm Peter.
4: Hallo, ich bin Peter.
3: Nice to meet you.
4: And you are sind kind Sie of der Manager?
3: Organization guy, yeah, Manager. Technik-Manager.
0: Sie lassen mich rein in die Freihandelszone, wo ich zu steuerlich günstigen Bedingungen ins Kryptogeschäft einsteigen könnte. Werden hier auch wirklich Bitcoins geschürft?
4: Und was ist das?
5: Hier wird geschürft.
4: Geschürft? Kryptogeld?
5: Ja, Kryptogeld.
4: Können wir einen Blick reinwerfen?
5: Da rein nicht.
0: Das Gelände ist riesig. Eine Kryptofabrikanlage neben der anderen. Wer die Anlagen betreibt, wer am Ende die produzierten Bitcoins erhält, erfahre ich von den Arbeitern hier nicht. Dann treffe ich Leute, die an der Kühlung der Anlage arbeiten.
3: Peter Schwarz.
4: Peter Schwarz, wie geht's?
5: Wir arbeiten. An der Kühlung.
4: Okay. An der Trockenkühlung, an den Datencenter?
3: That's data center.
4: Kann ich das sehen?
3: Ja, sure. Ja, kann ich schon.
5: Ja, sicher.
3: Ah, so this is a
4: cooling
3: thing.
4: Oh, so groß ist hier die Kühlanlage.
3: Thank you, that's it.
4: Vielen Dank, das war sehr beeindruckend.
3: Georgi? Ja.
2: Rufen Sie Georgi an, der kümmert sich um alles.
0: Klar ist, hier werden Bitcoins in gigantischem Maßstab geschürft. Auch ich könnte hier Bitcoins mit billigem Strom aus Gaskraftwerken erzeugen. Doch wer sind die Auftraggeber? Steckt hier der Kreml dahinter? Werden mit den Bitcoins von hier russische Rüstungsgüter finanziert? Die Prospekte sind auf Russisch. Sollen damit gezielt russische Kunden angeworben werden? Außerdem finde ich heraus, es gibt hier in Georgien Kryptobörsen. Dort können Bitcoins in andere Währungen getauscht werden. Arbeiten diese Börsen ausschließlich für Russen? Eine davon ist jedenfalls in der Freihandelszone registriert, in der ich gerade war. Das Volumen der Börsen? 25 Milliarden Euro. Georgien erlebt seit dem Ukraine-Krieg ein enormes Wirtschaftswachstum. Ist dieser Boom durch russische Sanktionsumgehungen angeheizt? Ich mache mich auf den Weg zum berüchtigten Larsi Highway. Diese Straße ist der einzige Weg, um Waren von Georgien nach Russland zu bringen, über das Kaukasusgebirge. Werden hier sanktionierte Waren nach Russland geschmuggelt, womöglich bezahlt mit Kryptogeld? Die Lkw werden von den georgischen Grenzern kaum kontrolliert. Sie nehmen uns dafür sehr genau in den Blick, fotografieren uns auch. An der Grenze zu Russland sind Filmaufnahmen verboten. Ich muss deshalb wieder verdeckt drehen. Ich suche nach Fahrern und versuche, mit ihnen zu sprechen. Auch Lkw aus Russland stehen hier. Doch nur die armenischen Fahrer sprechen mit uns.
4: Wo kommen Sie her? Fahren Sie nach Russland?
2: Aus Armenien, auf dem Weg nach Moskau.
6: Armenien.
4: Wo fahren Sie hin?
2: Russland.
3: Where do you go?
4: Russland?
6: Russia.
4: Russland? Nach Moskau?
2: Nein, nach Vladivostok.
4: Ist das Ihr LKW?
2: Ja, der hier, der da und diese da auch.
4: Was? Fünf Laster?
3: Five trucks.
0: Was in den Lkw steckt, lassen Sie mich nicht sehen. Werden hier Sanktionen umgangen? Spielen Kryptowährungen eine Rolle? Gibt es dafür Belege?

0: Zurück in Tiflis treffe ich die Chefin eines Investigativbüros. Nino Bakratze hat die Spur der Lastwagen genau untersucht. Für das Portal iFact arbeiten 5 mutige Journalistinnen an genau diesen brisanten Fragen. Wie werden die Sanktionen umgangen? Welche Güter, die militärisch genutzt werden, gelangen über den Kaukasus nach Russland?
1: Ich habe zu Kriegsgütern recherchiert, insbesondere dazu, wie Georgien diese nach Russland exportiert. Wir haben ein verdecktes Experiment durchgeführt und uns an eine russische Handelsfirma gewandt und sie gefragt, wir haben etwa 30 Drohnen, die wollen wir nach Russland verschicken. Und sie antworteten uns, wir können das natürlich nach Russland liefern. Wir wissen, wie riskant das ist, da es sanktioniert ist, aber wir haben das schon oft gemacht. Wir wissen, dass Kryptowährungen von diesen Unternehmen genutzt werden, um die Sanktionen zu umgehen.
0: Georgien rückt durch den Handel mit Gas, Strom und sanktionierten Gütern also näher an Russland. Eine Entwicklung, die für Georgiens Demokratie immer gefährlicher wird, so die Journalistin.
1: Als ich diese Organisation vor 10 Jahren gründete, war Georgien ein demokratischer Staat. Heute kann ich das von Georgien nicht mehr sagen. Wir sind überhaupt keine Demokratie mehr. Wir beschreiten den Weg in die Diktatur.

Meine erste Erkenntnis? Russland ist eben nicht vom internationalen Zahlungsverkehr abgeschnitten, sondern zahlt mit Kryptogeld, unbemerkt vom Westen. Jetzt will ich herausbekommen, was bezahlt der Kreml alles heimlich mit Bitcoins und Co.? Waffen? Agenten? Wahlmanipulation? Sind wir wirklich schon in einem Kryptokrieg?

0: Um die russische Strategie dahinter zu verstehen, bin ich zurück in London. Ich bin mit einem Mann verabredet, der Putins Kryptostrategie schon länger verfolgt. Der Sicherheitsexperte wurde dafür bereits selbst von den Russen sanktioniert. Sein Name? Neil Barnett.
1: Cryptocurrency plays an important role in.
2: Wir wissen, dass Kryptowährungen eine wichtige Rolle bei russischen verdeckten Aktivitäten spielen. Sie sind zum einen ganz klar ein Hilfsmittel für das, was ich als politische Geldwäsche bezeichnen würde, also verdeckte Zahlungen aus dem Kreml, die unser politisches System fluten. Und zweitens kennen wir viele Fälle von Saboteuren, die von den russischen Geheimdiensten oft online rekrutiert werden. Meist sind das keine Profis, sondern Kleinkriminelle, die dann auch mit Krypto bezahlt werden.
1: Petty criminals and so on. These kinds of people are usually paid with crypto.
0: Der Kreml setzt nicht nur auf Bitcoins, er hat sogar eine eigene Kryptowährung entwickeln lassen. Mit dem kryptischen Namen A7A5.
2: Das ist Elon Shor, der eigentlich der Initiator des A7A5-Projekts ist. Ein sanktionierter Moldauer. Und dort ist Pjotr Fratkov, Vorsitzender der PBS-Bank in Russland. Die Rüstungsbank ist Aktionärin von A7A5 und hat durch Rubelanlagen das Projekt abgesichert.
3: Ist es ein wichtiges Zeichen, dass Putin sich mit diesen beiden Männern zeigt?
2: Das würde ich sagen. Untersuchungen zeigen, dass im Jahr 2025 illegale Transaktionen im Wert von über 70 Milliarden Dollar, die mit dem russischen Staat in Verbindung stehen, über A7A5 abgewickelt wurden. Es handelt sich also eindeutig um ein sehr wichtiges Projekt.

0: eigenes russisches Kryptogeld. Werden damit auch sogenannte Wegwerfagenten bezahlt? Wie funktioniert das? In London treffe ich einen Mann, der sich damit auskennt. Einen ehemaligen Geheimagenten, der lange für die CIA gearbeitet hat. Er ist bereit, mir zu zeigen, wie Agentenbezahlen ganz praktisch funktioniert.
1: So, who are you?
2: Wer sind Sie?
3: Das ist eine gute Frage. Ich bin Zach Tavaresna. Ich war 9 Jahre im amerikanischen Nachrichtendiensten tätig. Meistens habe ich mich mit russischen Finanzfragen beschäftigt. Von allem ein bisschen.
0: Zach Tavaresna, Kryptoanalyst.
2: Ist es eine Gefahr?
3: Ich denke, das ist eine echte Bedrohung für die Stabilität der westlichen Finanzsysteme. Meiner Meinung nach bedeutet das eine ziemlich massive Abkehr von dem Sicherheitsmechanismus.
4: Away from kind of an element of security that is baked into that.
0: Auch Zach ist also der Ansicht, Putin setze Kryptogeld als Waffe gegen das freiheitliche Europa ein. Wie das funktioniert, will er uns zeigen. Allerdings nicht in London. Hier ist es streng verboten. Wir reisen dafür an den Rand der EU, nach Polen. Wir treffen uns in Warschau, wo mir Zach demonstrieren will, wie einfach das System funktioniert. Wir hätten diesen Test auch in Hamburg, Köln oder Berlin machen können. Aber dort würden wir uns strafbar machen. Im EU-Staat Polen seien die Finanzregeln für Kryptogeld besonders locker, sagt Zach. Wie kann man also als russischer Agent seine geheimen Operationen bezahlen, ohne dass einem jemand auf die Spur kommt? Der erste Schritt, ein Handyshop. Mit Bargeld kauft Zach ein Smartphone.
3: Da haben wir es. Ich möchte heute eins beweisen. Krypto kann man zwar theoretisch zurückverfolgen, das heißt aber nicht, dass man weiß, wem es gehört. Niemand kann wissen, dass ich dieses Handy in diesem Laden gekauft habe, dass ich es bar mit Geld bezahlt habe. Es gibt viele Gründe, warum jemand seine Spuren verwischt. Ein Saboteur, der in Europa aktiv ist und der hybride Kriegsführung betreibt. Jemand könnte mit dieser Methode bezahlt werden, um ein Verbrechen zu begehen. Heute will ich euch mal zeigen, dass eine Verschleierung ohne spezielle Werkzeuge in Europa möglich ist.
0: Der nächste Schritt. In einem Café loggt sich Zach per WLAN ins Internet ein und lädt unbemerkt ein sogenanntes Wallet herunter. Eine digitale Brieftasche, die wie ein Bankkonto funktioniert. Dafür muss er aber weder seinen Namen angeben, noch seine Personalausweisdaten oder sonstige persönliche Informationen.
4: Ein Bankkonto wird eine Unmenge an Unterlagen hinterlegt und
3: mit Steuererkennungen verknüpft, während dieses digitale Kryptokonto, das Wallet, an nichts gebunden ist. Das Smartphone wurde in bar bezahlt. Die Wallet wurde hier anonym ohne Anmeldung installiert.
0: Mit der digitalen Brieftasche kann er nun Geld senden und erhalten. Doch Zach ist überrascht. Mit der Wallet ist auch schon die Möglichkeit installiert, verbotene russische Kryptowährungen zu überweisen. Ganz einfach mit dem Handy.
3: Also ja, ich meine, das ist doch krass. Wir sitzen hier in Europa, wo diese Kryptowährung sanktioniert ist. Und das funktioniert einfach. Wir könnten jetzt diese Wallet-ID an jemanden in Russland senden. Der könnte uns riesige Mengen an Geld in Form von digitalen Rubeln oder digitalen Dollars schicken oder anderen
4: Kryptos. We could send that wallet ID to somebody in Russia and they could give us huge amounts of A75 or USDT
3: und dann einfach an einem Kryptogeldautomaten ziehen.
4: And we would be able to withdraw that money from this phone's wallet into physical fiat currency at the ATM.
0: In der EU kann man also mit der streng sanktionierten russischen Kryptowährung A7A5 bezahlen und damit auch illegale Geschäfte abwickeln. Der dritte Schritt. Zach zahlt polnische Zloty in bar in einen Kryptogeldautomaten ein. Dieser wandelt das Bargeld in Kryptowährungen um und speichert es direkt auf der digitalen Kryptogeldbrieftasche seines Smartphones. Jetzt könnte er als russischer Agent problemlos und in Sekunden völlig unerkannt zwischen Russland und der EU Geld versenden, in beliebig großer Menge. Und damit ist unser Experiment abgeschlossen. Wir haben jetzt digitale Dollars, also USDT, aus unserem Handy. Nun können wir Geld an jemanden in Russland senden oder es gegen digitale Rubel tauschen. Wir können damit Personen für illegale Aktivitäten bezahlen oder etwas Harmloses. Und zu keinem Zeitpunkt gab es irgendeine Art von Überprüfung oder Identifizierung. Wer ich bin, wem gehört diese Wallet oder dieses Telefon?
1: Was mir nach meinem Treffen mit Zach klar wird, Kryptobezahlen funktioniert wie mit Bargeld, nur eben digital. Überweisungen per Handy sind kinderleicht. Doch Kryptoüberweisungen lassen sich kaum zurückverfolgen. Genau das war die Idee der Erfinder. Aber wie funktioniert das? Bei Kryptowährungen speichern die Nutzer jede Überweisung nur mit einer Nummer. Es treten nirgends Namen in Erscheinung. Alle Transaktionen werden gespeichert und in einer gemeinsam verwalteten Datei, der sogenannten Blockchain, registriert. Doch ist die Bezahlung mit Krypto so wirklich komplett anonym? In Albany bei New York verabrede ich mich mit einem Kryptoanalysten. Er durchleuchtet für eine Firma das weltweite Krypto-Business und hat Möglichkeiten gefunden, den geheimen Krypto-Geldtransfers auf die Spur zu kommen. Chris Keegan von TRM Lab.
2: Viele Menschen halten Kryptowährungen für etwas Unsichtbares, für eine Geheimnis, etwas Unergründliches. Wir nennen es ja aber das öffentliche Kassenbuch, weil es öffentlich ist. Wenn etwas in der Blockchain steht, kann man es meistens zurückverfolgen, kann nachsehen, woher das Geld kommt und wohin es fließt. Man weiß nicht unbedingt, wie jede Adresse zugeordnet ist, aber man kennt die Adresse.
1: Chris verrät mir nicht alle Tricks seiner Detektivarbeit. Die Personen hinter den Kryptoüberweisungen aufzuspüren, ist ein zähes Geschäft. Doch wenn es gelingt, lassen sich auch illegale Geldflüsse eindeutig nachweisen.
2: Dein Job ist, diese beiden Informationen miteinander zu verknüpfen, um sagen zu können, ich weiß, dass diese Adresse zu dieser Person oder dieser Regierung gehört. Das hier ist ein Iraner, der für die Regierung die Ölsanktionen umgeht und wohl auch Menschenschmuggel betreibt.
1: So findet er einen Iraner, der offenbar via sanktionierter Kryptowährung mit Russland handelt.
2: Einer Plattform, die Sanktionen umgeht, darf ich kein Geld überweisen. Das wäre illegal. Aber es gibt Möglichkeiten, sie dazu zu bringen, mir ihre Wallet-Adresse zu geben. Und sobald ich diese Adresse habe, gebe ich sie in das Blockchain-System ein und sehe, wohin sie ihr Geld transferieren. An diese Adresse, an diese Börse. Und so baut man Stück für Stück sein Netzwerk aus.
1: Ich reise nach Moldawien, auch Moldau genannt. Hier will ich Belege dafür finden, wie der Kreml Kryptowährungen zur politischen Sabotage einsetzt. Das kleine Moldau hat sich nach dem Zerfall und der Auflösung der Sowjetunion 1991 für unabhängig erklärt, sehr zum Missfallen Russlands. Wie Georgien will Putin auch Moldawien kontrollieren. Bis heute ist Transnistrien, ein Landesteil Moldawiens, besetzt. Panzer sichern eine Pufferzone zwischen den Landesteilen. Doch in der Hauptstadt Chișinău blickt die Mehrheit der Menschen nach Europa, hofft auf baldige Aufnahme in die EU. Ich habe einen Termin im Präsidialamt, ein Treffen mit dem Leiter des Sicherheits- und Verteidigungsausschusses, Stanislav Secreu, berichtet von einem hybriden Krieg Russlands gegen Moldawien.

0: Moldawien ist ein Frontstaat im Kryptokrieg, denn in den letzten drei Jahren hat Russland massiv in Wahlen eingegriffen. Um diese Einmischungsaktivitäten zu finanzieren, benötigte Russland Geld, und Kryptowährungen wurden zum wichtigsten Instrument, um schmutziges Geld nach Moldawien zu schleusen.
1: Und die Bedrohung wird vermutlich noch massiver. Putin will Moldawien offenbar um jeden Preis von der EU abhalten. Russland fahre hybride Internetattacken und Social-Media-Kampagnen gegen Moldawien. 2024 versuchte der Kreml, Moldawiens proeuropäische Präsidentin mit Bestechung zu stürzen. Seine zentrale Waffe? Der Kryptorubel des Kreml, A7A5.
0: Kryptowährungen wurden genutzt, um Aktivitäten von Trollen zu finanzieren, und sie wurden zur Bezahlung von Sabotageaktionen verwendet. Außerdem wurden Kryptowährungen eingesetzt, um Stimmen zu kaufen und politische Parteien in Moldawien illegal zu finanzieren. Eines der Krypto-Wallets, das unsere Strafverfolgungsbehörden entdeckten und mit dem Ilan Shor hier für Russland Sabotage betrieb, enthielt 107 Millionen Dollar.
1: Doch Putins Putschversuch scheiterte.
2: Mitten in der Nacht lässt sie sich feiern. Maia Sandu, die Präsidentin von Moldau, ist wiedergewählt worden. Ein knappes Rennen, doch am Ende konnte sich die Pro-Europäerin durchsetzen. Heute haben Sie, liebe Moldauer, eine Lektion in Demokratie gegeben, die es wert wäre, in Geschichtsbücher geschrieben zu werden.
1: Was in Europa bis dahin kaum jemand mitbekommen hatte, das Schicksal Moldawiens stand auf Messers Schneide. Nur 10.000 Stimmen fehlten dem Kreml am Ende, um das Land von Europa abzuspalten. Das Mittel der Manipulation? Kryptogeld. Ich treffe die Frau, die den Stimmenkauf aufdeckte und Moldaus Demokratie vorerst rettete. Sie ließ sich als Wegwerfagentin anheuern und unterwanderte das Netzwerk des Oligarchen Ilan Shor, der für Putin den Stimmkauf organisierte. Natalia Zaharetsko. Ihre Undercover-Recherche veröffentlichte sie kurz vor der Wahl in der größten moldawischen Wochenzeitung. Ein Coup.
3: So this is
4: Das ist also unsere Zeitung mit der Veröffentlichung. Die digitale Armee des Kremls. Eine Undercover-Recherche. Und der Untertitel lautet: Die Zahlungen kommen direkt aus Moskau. Moldawien wird mit Geld zerstört. Das ist die Recherche aus dem Jahr 2024. Dieser Titel lautet: Im Dienste Moskaus, als sie Wahlstimmen kauften. Das ist Ilan Shor. Einen Tag vor den Wahlen wurde mir gesagt, dass ich in der zweiten Runde der Präsidentschaftswahlen gegen Maia Sandu stimmen müsse.
1: Natalia Zaharetsko zeigt mir Bilder, die sie mit versteckter Kamera aufgenommen hat. Das Ilan Shor-Netzwerk versuchte, mit Kryptozahlungen unentschlossene Moldawier zu bestechen und von ihrem Weg in die EU abzubringen.
5: Egal, wen Sie wählen. Hauptsache, Sie wählen mit Nein beim EU-Referendum.
6: Ja, verstanden.
5: Wir sind gegen die EU, gegen die Präsidentin Sandu und für die Vereinigung mit der Russischen Föderation.
4: Als ich von den Shor-Leuten für die Kampagne geschult wurde, sagte einer zu mir, das Geld kommt direkt aus Moskau und wir müssen hier als die digitale Armee agieren.
5: Wie viele Leute haben in unserem Sinne gewählt?
4: Ein paar Leute.
5: Ich brauche exakte Zahlen.
4: Wir haben eine Wallet eingerichtet und dieses Geld erhalten. Ja, ich kann Ihnen den Screenshot der Wallet zeigen. Ich habe 70 US-Dollar an Krypto und in einem anderen Monat 60 US-Dollar an Krypto erhalten. Und hier stehen 131 Krypto US-Dollar.
7: Und wissen Sie, woher das Geld stammt?
4: Nein, wir konnten nicht sehen, woher das Geld stammt.
1: Woher stammt das Geld? Ich teile die Information von Natalias Kryptogeldbörse mit dem Analysten Chris Keegan. Er ist begeistert von ihrem Coup.
3: She ran a wonderful undercover operation.
0: Sie hat eine großartige Undercover-Recherche durchgeführt. Dafür hat sie diese Wallet, eine Kryptoadresse, eingerichtet, über die sie Kryptozahlungen von der Propagandakampagne entgegennahm. Wir konnten dies nachverfolgen.
3: You see here is a 71 USDT.
0: Wie Sie hier sehen, fand eine Transaktion über 71 Kryptodollar statt. Und hier sehen wir eine über 70.
3: For 70 USDT.
1: Das Geld kommt also von einer vom Kreml kontrollierten Kryptobörse namens TokenSpot.
3: Because what we know is that
0: was wir wissen, ist, Elon dass Elon Shor in Moldawien sehr aktiv ist. Wir wissen, dass er offensichtlich Moldauer ist. Er ist sehr aktiv bei der Finanzierung russischer Propagandakampagnen im Ausland. Er ist außerdem sehr aktiv im Bereich der Sanktionsumgehung. In der Blockchain können wir sehen, wie diese beiden Welten aufeinander prallen. Das ist wirklich sehr interessant.
1: Attackieren Putins Agenten auch Deutschland mit Desinformationskampagnen und Anschlägen? Deutsche Sicherheitsbehörden sprechen immer wieder von der schlimmsten Sicherheitslage seit dem Zweiten Weltkrieg.
8: Agenten streuen gezielt Desinformation, die die Stimmung in Deutschland beeinflussen sollen. Mutmaßlich im Auftrag des Kreml.
1: Ich frage das Bundesfinanzministerium, ob die Regulierungen und Kontrollen gegen russische Kryptowährungen ausreichen. Eine Sprecherin antwortet mir darauf:
9: Deutschland setzt sich für eine kontinuierliche Weiterentwicklung des europäischen Rechtsrahmens ein, um angemessen auf die dynamischen Entwicklungen im Kryptobereich zu reagieren.
1: Und auf meine Frage, ob sogenannte Wegwerfagenten mit Kryptowährungen aus Russland bezahlt werden?
9: Dem Bundesfinanzministerium liegen hierzu keine Erkenntnisse vor.
1: Auch die russische Botschaft in Deutschland habe ich um eine Stellungnahme gebeten, aber keine Antwort erhalten. Ist die Bundesregierung auf einen Kryptokrieg mit Russland vorbereitet? Mark Henrichmann ist Vorsitzender des Geheimdienstausschusses. Wie sieht er die Bedrohung durch kryptofinanzierte Angriffe? Ich zeige ihm unser Warschauer Handy mit der verbotenen russischen Kryptowährung.
10: Hallo. Wir haben hier mit einem kleinen Experiment uns eine Wallet besorgt mit einem barbezahlten Handy. Ist also absolut nicht nachvollziehbar. Das Wallet wurde auch in einem Internetcafé runtergeladen. Und was uns so ein bisschen erschüttert hat, ist, dass wir haben hier eine sanktionierte Währung, die A7, A5. Darf ich da jetzt mit handeln? Was würden Sie mir raten?
11: In der EU machen sie das besser nicht, weil hier ist es verboten. Aber es zeigt halt, es gibt noch zu viele Schlupflöcher und die wollen und die werden wir schließen. Unsere europäischen Partner können den Schritt mehr gehen. Wenn sie illegale Krypto-Wallets sehen, können sie sie beispielsweise einfrieren, Daten verändern, löschen. Sie können aber auch entsprechende Guthaben einziehen. Und es dürfen unsere Dienste nicht. Wir müssen daran, wir wollen daran und es gibt auch keine Alternative.
1: Der stellvertretende Vorsitzende des Geheimdienstausschusses aus der Opposition, Konstantin von Notz, fordert mehr Tempo von der Bundesregierung.
12: Auf jeden Fall werden Kryptowährungen genutzt, um die rechtsstaatliche Verfasstheit von Demokratien anzugreifen, sei es über organisierte Kriminalität, aber eben auch für, ich sag mal, durchaus kriegerische und auch nachrichtendienstliche, geheimdienstliche Ziele. Und mein Eindruck ist, dass die Bundesregierung das noch immer unterschätzt. Und das ist ein echtes Sicherheitsproblem.
11: Man muss da ehrlich sagen, dass wir hier in Deutschland noch nicht auf dem gemeinsamen europäischen Niveau, wo wir hinwollen, angekommen sind, dass andere, beispielsweise Briten, deutlich weiter sind. Wir müssen hier was tun. Wir müssen hier das können, was unsere europäischen Partner vielleicht schon ein bisschen länger können.
1: Auf der Insel ist man schon weiter. Gerade haben die Briten das A7-A5-Netzwerk noch umfassender sanktioniert. Das heißt, jeder, der diese Kryptowährung in Großbritannien nutzt, wird strenger verfolgt als in der EU. Im Vereinigten Königreich hat der Kryptoanalyst Zach Tavaresna mit seinen brisanten Recherchen im Kryptosektor die Politik aufgeschreckt. Das stellt zweifellos eine Bedrohung für die Demokratie dar, und zwar eine existenzielle. Meiner Meinung nach muss man sich dieser Gefahr stellen. Und alle Regulierungslücken müssen geschlossen werden. Als er vor 2 Jahren mit seiner Recherche begann, ahnte er nicht, dass das Elon Shor-Netzwerk solch eine Dimension annehmen würde.
13: Sie haben es für alles Mögliche genutzt. Wenn ich mir A7 und A5 anschaue, haben sie ihre gesamte Wirtschaft um dieses Kryptosystem herum aufgebaut. Und ich denke, wenn man sich die Struktur davon ansieht, wird sehr deutlich, dass es sich um eine Operation der russischen Regierung handelt. Schau dir nur mal die Leute an, die das Projekt aufbauen. Da findest du die talentiertesten Banker und Zentralbanker, die Russland je hatte.
14: The most talented bankers and central bankers that Russia's ever had.
1: Eindeutig ist für Zack, dass der Kreml Kryptozahlungen nutzt, um Sanktionen zu umgehen. Und er nennt Beispiele.
14: They were able to kind of
13: sie konnten letztendlich an Lieferanten in den Vereinigten Arabischen Emiraten bezahlen und dann Tausende von Lieferungen mit Gütern versenden, die in direktem Zusammenhang mit Ausrüstung für den Drohnenkrieg stehen. Seien es Glasfaserspuren, Chipsätze, Stabilisatoren, GPUs oder all die anderen Komponenten, aus denen diese tödlichen und gefährlichen Drohnen im Grunde bestehen.
14: GPUs, all of the things that effectively make up these kind of incredibly deadly and dangerous drones.
10: And how much money they
7: über wie viel Geld reden wir hier pro Transaktion?
13: In Höhe von mehreren hundert Millionen pro Transaktion.
14: Per transaction.
10: Hundreds of millions?
14: Yeah.
1: Dass seine Recherche nun zu Sanktionen geführt hat, ist der erste Schritt. Zack wundert sich nur, dass die EU den Briten nicht gefolgt ist. Erst wenn möglichst viele sich daran beteiligen, würden die letzten Schlupflöcher geschlossen. In unserem Film ist mir klar geworden, Agenten über Kryptogeld wie Bitcoin oder sanktionierte Währungen zu bezahlen, ist kinderleicht. Und auch, solange es diese Schlupflöcher gibt, wird Russland alles tun, um sie für seinen Kryptokrieg zu nutzen.
13: All denen, die davon träumen, Krypto zu verbieten, sage ich, denn das wird niemals passieren. Man kann es nicht verbieten. Man kann es nur umgestalten, sodass es für Gutes genutzt wird und der Missbrauch so weit wie möglich eingeschränkt wird.
1: Die Politik muss Lösungen finden, um Kryptowährungen besser zu regulieren und sie als Mittel der hybriden Kriegsführung möglichst auszuschalten. Denn Kryptowährungen, ob man sie gut findet oder schlecht, sie sind in der Welt und werden nicht mehr verschwinden. 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

0: Willkommen zur Tagesschau in 100 Sekunden. Europäischer Fußballverband UEFA droht mit WM-Boykott. Hintergrund sind die Pläne von FIFA-Präsident Infantino, Anteile von WM-Turnieren an private Investoren zu verkaufen. In einer Dringlichkeitssitzung stimmten alle 55 UEFA-Mitglieder dafür, an der nächsten Fußball-Weltmeisterschaft nicht teilzunehmen, sollte der Plan umgesetzt werden. Inflation im Juli sprunghaft gestiegen. Nach Angaben des Statistischen Bundesamtes lagen die Verbraucherpreise 2,8% über dem Niveau des Vorjahresmonats. Deutlich teurer wurde Energie. Das liegt laut Ökonomen vor allem am Ende des Tankrabatts und dem andauernden Iran-Krieg. Die Lebensmittelpreise stiegen dagegen nur mäßig um 0,4%. Deutsche Bahn schreibt wieder schwarze Zahlen. Im ersten Halbjahr hat der Konzern nach eigenen Angaben rund 147 Millionen Euro Gewinn gemacht. Im Vorjahreszeitraum wurde noch ein Minus von 760 Millionen Euro ausgewiesen. Bahnchefin Paller sieht jetzt eine wichtige Wegmarke erreicht. Kostensenkungen und Personalabbau hätten zum ersten positiven Ergebnis seit 2019 beigetragen. Hunderte Migranten erreichen spanische Exklave Ceuta. Die meisten von ihnen sind von Marokko aus an die Küste des Gebiets in Nordafrika geschwommen. Nach einem Urteil des obersten spanischen Gerichts dürfen Menschen, die auf dem Seeweg nach Ceuta kommen, nicht umgehend zurückgeschickt werden. Madrid will seine Grenztruppen vor Ort verstärken. Sorge vor Ebola-Ausbreitung. Bislang sind nach offiziellen Angaben mehr als 1.500 Menschen in der Demokratischen Republik Kongo an dem Virus gestorben. Rund 3.500 Infektionen wurden seit dem ersten Bekanntwerden im Mai gemeldet. Die Zahl der Todesopfer war zuletzt stark gestiegen. An einem Impfstoff für diese Virusvariante wird noch gearbeitet. Das Wetter? Morgen im Süden und Osten erst viel Sonnenschein, während es sonst schon bewölkter ist. Am Nachmittag und Abend vor allem von der Mitte bis in den Süden Schauer und Gewitter, lokal auch Unwetter möglich, bei Höchstwerten von 20 bis 38 Grad.
1: Tote, Verletzte, Augenzeugen, Ersthelfer und Hinterbliebene. Der Anschlag von Magdeburg hat das Leben von 1.600 Menschen für immer verändert.
2: Ich konnte nicht mal alleine im Dunkeln die paar Meter zu meinem Auto laufen. Da hatte ich direkt Panik.
1: Noch nie hat eine Gewalttat in Deutschland so viele Traumatisierte hinterlassen.
3: Wenn man so ein Trauma hat, dann ist es ein Leben lang. Es ist immer im Gehirn drin.
1: Viele wurden körperlich verletzt. Fast alle tragen seelische Spuren, die bleiben.
2: Es ist wirklich so, dass man sich manchmal fast schon wünscht, er hätte einen mit dem Auto erwischt. Einfach, weil man dann wirklich was vorzeigen könnte.
1: Nach solchen Taten verspricht der Staat schnelle Hilfe. Doch viele Betroffene berichten anderes.
2: Und dann bist du wieder komplett alleine und auf dich alleine gestellt.
1: Magdeburg ist kein Einzelfall. Ich treffe Überlebende der Anschläge vom Berliner Breitscheidplatz und des Pariser Bataclan. Ihre Erfahrungen ähneln sich.
4: Wenn nicht sehr schnell eine psychologische Betreuung eingerichtet wird, haben viele das Gefühl, von den Behörden im Stich gelassen zu werden.
5: Wenn man die Politik darauf anspricht, sagen sie, oh, wie schrecklich, und wir kümmern uns. Kameras sind weg, das Gesicht ist weg und nichts passiert.
1: Was passiert mit Traumatisierten, wenn das öffentliche Interesse verschwunden ist? Werden sie begleitet oder lässt sie das System allein?

0: 26. Juni 2026. Es ist der letzte Verhandlungstag im Prozess gegen den Amokfahrer von Magdeburg. Hinter Gericht und Betroffenen liegen 228 Tage. 7 Monate, in denen Zeugen gehört wurden, Experten sich äußern und auch der Täter immer wieder die Öffentlichkeit suchte.
1: Heute wurde das Urteil verkündet. Der Angeklagte Taleb A. erhält die Höchststrafe. Damit gilt der Prozess juristisch als beendet. Die Opfer allerdings müssen mit den Folgen der Tat weiterleben.
0: Wie geht es den Betroffenen des Anschlags damit? Was bleibt, wenn eine Amokfahrt juristisch abgeschlossen ist?
2: Für das, was er uns allen angetan hat, gibt es keine gerechte Strafe. Das ist nun mal einfach so. Ich habe gehofft, dass es jetzt nach dem Urteil vielleicht ein bisschen besser wird mit meiner Psyche, aber das ist leider bis jetzt noch nicht eingetreten. Und ich hoffe einfach, dass wir alle es irgendwie irgendwann mal schaffen, damit abzuschließen.
0: Drucksberge in Sachsen-Anhalt, eine halbe Stunde entfernt von Magdeburg. Hier lebt Ramona. Seit dem Anschlag verbringt sie die meiste Zeit zu Hause.
2: Das ist so meine persönliche Ergotherapie. Ich komme da einfach brutal runter. Da hat mein Gehirn was zu tun. Ich kann ein bisschen kreativ sein und kann dabei aber wunderbar abschalten.
0: Ramona hat keine körperlichen Verletzungen nach dem Anschlag. Doch sie ist psychisch so schwer traumatisiert, dass sie professionelle Hilfe braucht. Sie versucht, zurück ins Leben zu finden. Doch selbst Alltägliches ist manchmal unmöglich.
2: Es gibt Tage, da ist Aufstehen das Produktivste. Es gibt aber auch Tage, wo ich dann wirklich im Haushalt was machen kann, rausgehen kann. Es ist aber, die Kraft ist immer begrenzt. Ich weiß nicht, ob man das irgendwie nachvollziehen kann. Ich weiß noch nicht genau, wie ich es erklären soll, aber es kostet alles, und wenn es nur eine Kleinigkeit ist, es kostet alles viel mehr Kraft als vorher.
0: Als vorher. Das heißt für Ramona vor dem 20. Dezember 2024. Dem Tag, als Taleb A. mit einem Auto über den Magdeburger Weihnachtsmarkt rast. Er tötet 6 Menschen, 5 Frauen und einen 9-jährigen Jungen. Fast 350 Personen werden verletzt, zum Teil extrem schwer. Dazu kommen viele Traumatisierte. Ramona ist an diesem Tag alleine auf dem Weihnachtsmarkt.
2: Auf einmal hat man wirklich nur 2-3 Mal ganz lauten Knall gehört. Was man auch erst nicht einordnen konnte. Ich habe im Augenwinkel habe ich zwar schon was wahrgenommen, dass da irgendwas war, aber nach diesem Knall war dann erstmal ungefähr eine halbe Sekunde erstmal Totenstille. Und dann ging die Massenpanik los. Und dann sind die Leute panisch schreiend erstmal weggerannt. Irgendwann sind dann ein paar von uns stehen geblieben, haben uns angeguckt, was ist hier eigentlich los? Schießt hier jemand? Und dann kam einer und meinte, nee, da ist gerade ein Auto reingefahren. Ich hatte einen Schock. Bin ich dann erstmal zurückgelaufen, weil ich nicht wusste, wie ich sonst zu meinem Auto kommen soll. Ich stand im Malay Center und habe mich dann dort erstmal wieder an der Glühweinpyramide versteckt und habe dann erstmal geguckt, was überhaupt los ist. Und dann habe ich dann auch schon die ersten Verletzten liegen sehen.
0: Ramona erzählt mir, das Haus zu verlassen kostet sie viel Überwindung. Kurz nach dem Anschlag hatte sie sich selbst in eine psychiatrische Klinik eingewiesen. Darauf folgte eine Reha. Die Diagnose: posttraumatische Belastungsstörung.
2: Ich bin an dem Freitag entlassen worden und ja, hatte dann quasi nichts, also wie es dann danach hätte weitergehen können, therapiemäßig.
0: Doch ein Therapieplatz wird ihr nicht vermittelt. Was sie bekommt, ist eine Liste mit Telefonnummern.
2: Ich muss auch ehrlich gestehen, ich habe diese Telefonnummern bis heute nicht alle abtelefoniert, weil mir auch einfach die Kraft dazu gefehlt hat, jedes Mal wieder mit der Geschichte von neuem anzufangen, was passiert ist. Weil du musst ja erstmal, wenn du anrufst, musst du ja erstmal sagen, warum du jetzt einen Therapeuten brauchst. Das heißt, du musst jedes Mal, bei jedem Gespräch, musst du die Geschichte wieder aufrollen. Und dazu hast du nicht die Kraft.
0: 10 Monate vergehen, bis Ramona einen festen Therapieplatz findet. Den Kontakt zum Therapeuten vermittelt ihr eine Bekannte. Ramona ist auf dem Weg zur Selbsthilfegruppe der Pfeifferschen Stiftungen in Magdeburg. Es ist ihr Zufluchtsort geworden.
2: Nach der Klinik und nach der Reha, das war zwar für die Zeit, wo man dort war, immer ganz schön und war auch gut, aber danach ging es halt nicht weiter. Seit dem Beginn der Selbsthilfegruppe hat man jetzt zumindest mal wieder so ein bisschen eine Perspektive, dass Besserung eintritt. Es gibt mir ein Gefühl von Sicherheit, weil so im Alltag stößt man ja nicht mehr wirklich oft auf Verständnis und dann denkt man immer, man ist allein damit. Und ja, das hilft einem sehr viel.
0: In die Selbsthilfegruppe begleite ich sie nicht. Denn anders als Ramona sind die meisten Betroffenen noch nicht bereit, vor der Kamera über das Erlebte zu sprechen. Danach treffe ich Kirsti Gräf. Sie leitet die Gruppe und beschreibt, warum viele überhaupt hierher kommen.
3: Also dieses Gemeinsamsein, weil die Situation, obwohl es so viele erlebt haben, halt zwischendurch auch sehr, sehr einsam macht. Weil sie es halt nicht mehr allen erzählen können, weil sie es hier und da halt auch aufgebraucht hat. Und weil sie das Gefühl haben, manchmal ist, ja, es interessiert nicht mehr. Ja, so, also weil sie ja auch Sätze hören wie, jetzt musst du aber langsam gut sein, du musst nach vorne blicken, das Leben geht doch weiter. Wir müssen alle mal durch schwere Phasen.
0: In ihrer Arbeit mit der Gruppe erlebt Kirsti, dass Betroffene ähnliche Erfahrungen machen wie Ramona. Dringend benötigte Therapieplätze sind schwer zu finden.
3: Wenn du darauf wartest, dass du, also dir es schlecht geht und du brauchst einen Therapeuten und du findest einfach keinen, das lässt verzweifeln. Ne?
0: Und das, obwohl das Sozialgesetzbuch die schnelle und unbürokratische Unterstützung von Anschlagsopfern regelt. Neben medizinischer und finanzieller Hilfen sichert die sogenannte schnelle Hilfe 15 Sitzungen in Traumaambulanzen zu.
3: Ich glaube, manche sind da total schnell reingekommen. Hatten wir hier und da auch in der Gruppe, die gesagt haben, ja, und sie hatten sofort was.
0: Nur 15 Stunden Therapie nach einem Anschlag. Für viele Traumatisierte reicht das nicht. Dabei sichert das Gesetz auch die Weiterbehandlung ab. Eigentlich.
4: Besteht bei Personen, die die Betreuung in der Traumaambulanz in Anspruch nehmen, auch nach dieser Betreuung weiterer psychotherapeutischer Behandlungsbedarf, so verweist der Träger der sozialen Entschädigung sie auf weitere psychotherapeutische Angebote.
3: Aber es gibt immer noch auch Menschen, die nach wie vor auf der Suche nach Therapeuten sind, auch wenn gesagt wird, ja, wir helfen alle und jeder, der was braucht, bekommt auch was. Aber ich glaube, das geht nicht so schnell.

0: Therapieplatz gesucht hat, weiß, wie angespannt die Lage ist. Praxen sind überlastet, freie Plätze rar. Die Wartezeit bis zum Therapiebeginn beträgt im Schnitt rund 142 Tage. In der Traumatherapie sogar noch deutlich länger. Dass es in Deutschland oft lange dauert, einen Therapieplatz zu bekommen, war mir schon zu Beginn meiner Recherche bewusst. Aber dass für Opfer von Anschlägen keine speziellen Hilfen greifen, das überrascht mich. Sie reihen sich also ein in dieselben Wartelisten wie alle anderen. Gibt es diese Versorgungslücke nur in Magdeburg? Um das herauszufinden, fahre ich nach Berlin. Hier will ich einen Psychologen treffen, der seit 50 Jahren mit Traumaopfern arbeitet. Er hat unter anderem die Überlebenden des Anschlags vom Breitscheidplatz betreut. Rainer Rothe hat Geschichten wie die von Ramona schon oft gehört.
1: Das ist unser Kreativraum, also mit einer Werkbank und wenn man was malen will oder töpfern will. Ist auch für traumatisierte Patienten, dass man also nicht nur Sprache redet, sondern auch was mit den Händen macht oder was formt oder malt. Ein Trauma geht nicht nur in den Geist, in die Psyche, sondern er betrifft also den ganzen Körper. Er geht ins Gehirn. Man weiß, dass nach solchen Traumata der Hippocampus um 25% schrumpfen kann. Das wird also auch meistens geleugnet. Also es gibt also richtig Gehirnveränderungen.
0: Der Psychologe kennt das System der Opferhilfe und seine Grenzen.
1: Ich habe da auch so eine Erhebung gemacht, hier vom Breitscheidplatz, auch von Nizza. Das heißt, um einen Therapeuten zu bekommen, haben sie ja schon mindestens 11, 12 Monate warten müssen. Und dann haben sie irgendeinen Therapeuten bekommen, der manchmal eine Ausbildung hatte in Traumatherapie, sondern eben so einer, der in Verhaltenstherapie oder teampsychologisch fundierter Psychotherapie ausgebildet war, aber nicht speziell ausgebildet war für Traumaopfer. Also das heißt, und dann fand natürlich keine Aufklärung statt. Also das heißt, die Patienten sind völlig im Stich gelassen worden.
0: Bekommen Opfer keine fachspezifische Behandlung, kann das also langwierige Schäden haben. Hinzu kommt, trotz extremer Belastung gelten viele Betroffene für Ämter und Kassen nach wenigen Sitzungen bereits als austherapiert.
1: Und das hört nicht auf. Also wenn man denkt, also so ein Traumata ist also sozusagen erledigt oder löst sich auf, kann geheilt werden. Das sind also alles so Annahmen, die also nicht zutreffend sind. Wenn man so ein Traumata hat, dann ist es ein Leben lang. Es ist immer im Gehirn drin.
0: Für mich wird deutlich, das System wirft Betroffene immer wieder zurück. In Wartezeiten, Anträge und wechselnde Zuständigkeiten.
1: Es ist eigentlich, wenn man es so genau nimmt von den Institutionen, gibt es einen Begriff, das nennt man strukturelle Gewalt. Und das ist eigentlich, was Opfern, also Terroropfern gegenüber, entgegengebracht wird. Dass sie erhoffen sich Hilfe, also sozusagen vom Staat, und werden dann wirklich im Stich gelassen. Also man tut dann nichts für sie. Und das ist wirklich die zweite Wunde, die manchmal noch schlimmer ist als das Attentat selber, ne? Also als der Terroranschlag selber. Weil im Stich gelassen zu werden, keine Hilfe zu bekommen, abgewiesen werden, in einer Bittstellerposition, ist so für die Leute nicht zu verkraften. Viele geben auf, manche sind ganz stark suizidgefährdet.
0: Rothe fordert deshalb, dass Anschlagsopfer fachgerecht und langfristig versorgt werden. Seit Jahren schreibt er immer wieder Brandbriefe an die Bundesregierung und den Opferbeauftragten.
1: Einer der ersten Briefe war vom 17.12.2020. Also da habe ich dann angefangen, an den Bundespräsidenten Briefe zu schreiben und darauf aufmerksam zu machen, auf die Ersthelfer und Terroropfer, wie der Umgang praktisch mit denen ist. Ja, das war einer der ersten.
2: Und das haben Sie quasi an Herrn Spahn, an Herrn Seehofer?
1: Ja, ich habe dann also an ganz viele Stellen das geschickt. Mhm. Also auch an den Angela Merkel, Bundeskanzleramt, mhm, und auch die Justizminister. Und sozusagen hat es jetzt nur einen Brief.
0: Eine Antwort darauf erhält er fast nie. Einer seiner Patienten, für den er sich einsetzt, ist Opfer des Anschlags auf dem Berliner Breitscheidplatz.
1: Der hat jetzt in dem Anschlag, ich glaube, er hat 23 Stunden in diesen 8 Jahren bekommen. Es wird ja nicht bewilligt. Es zieht sich so lange hin und es war ein einziger Kampf über die Krankenkasse, die Stunden zu bekommen. Und das waren also, glaube ich, wirklich bei ihm 23 Stunden. Und seit Jahren ist man daran noch.

0: Stunden zu bekommen und die Lageso lehnt die Weiterbewegung der Therapie ab.
1: Der Mann, über den Rothe hier spricht, ist Gerhard Sawatzki. Ich treffe ihn am Breitscheidplatz, dem Ort, an dem er den Anschlag vor Jahren miterlebt hat.
2: Das erste Mal, als ich die Bilder von Magdeburg gesehen habe, habe ich eigentlich gedacht, das sind Aufzeichnungen, als der Anschlag in Berlin war. Es ist einfach eine Situation, völlig identisch, und es holt einen natürlich sofort zurück. Wenn man solche Szenen sieht, ist man voll in seiner Traumasituation natürlich wieder gefangen.
1: 13 Menschen sterben infolge des Anschlags auf dem Berliner Breitscheidplatz. Der Täter fährt mit einem Laster über den Weihnachtsmarkt. Sawatzki leistet damals erste Hilfe. Die Folgen von dem, was er gesehen hat, lassen ihn bis heute nicht los.
2: Also ich leide ganz an einer mittlerweile chronischen posttraumatischen Belastungsstörung, also eine komplexe posttraumatische Belastungsstörung, die wahrscheinlich nie wieder weggehen wird. Ja. Das Ganze ist so entstanden, dass ich ja nach dem Anschlag erstmal jahrelang kämpfen musste, bis ich Unterstützung und Hilfe bekommen habe. Und diese dann aber immer wieder unterbrochen wurde, weil sich eben die Versorgungsämter weigern, Terroropfern durchgängig zu helfen, wie es eigentlich eine gesetzliche Verpflichtung wäre.
1: Seit Jahren kämpft er gegen diese Widerstände in Berliner Behörden und im Versorgungssystem.
2: Als es um die Verlängerung der Therapie ging, hat mein Therapeut damals dargelegt, dass eben eine Therapie weiterhin erforderlich ist, weil meine Situation eben nicht stabil ist. Daraufhin hat das Versorgungsamt, der medizinische Dienst, beschlossen, wenn der nicht geheilt werden kann, dann machen wir einfach nichts mehr. Also wenn wir heute in die Gesellschaft gucken und einfach sagen, jeder, der ein Herzleiden hat, Angina pectoris oder Diabetes hat, und dem verweigern wir jede weitere medizinische Hilfe, wir lassen die Leute einfach sterben. Das geht ja nicht. Warum geht es aber bei Menschen, die unter einer posttraumatischen Belastungsstörung nach Terroranschlag leiden? Aber auch hier kann die endliche Konsequenz sein, dass man in den Suizid geht. Die Gefahr besteht. Ja? Und das wird einfach heruntergespielt.
1: Gerhard Sawatzkis Fall zeigt, es ist für Opfer von Anschlägen in Deutschland nicht nur schwierig, überhaupt eine therapeutische Unterstützung zu bekommen. Es bleibt auch noch ein jahrelanger Kampf, diese ohne Unterbrechung zu behalten. Das Beispiel macht deutlich, das staatliche Versorgungssystem stößt im Umgang mit Anschlagsopfern an seine Grenzen. Ob bei der psychologischen Hilfe, Entschädigungsverfahren oder der langfristigen Betreuung. Feste Strukturen, die Betroffene nach einer Tat automatisch auffangen, sind bei Bund und Ländern noch immer die Ausnahme. Und das, obwohl solche Taten längst keine Seltenheit mehr sind. Allein seit 2016 kam es in Deutschland zu 32 Anschlägen mit rund 90 Todesopfern und unzähligen Traumatisierten. Ob Berlin oder Magdeburg, viele Betroffene fühlen sich alleingelassen mit ihrem Trauma. Ist der Staat bei jedem Anschlag von Neuem überfordert mit der Opferhilfe? Das frage ich den Bundesopferbeauftragten Roland Weber.
3: Aus meiner Sicht wird der Opferschutz in Deutschland sehr ernst genommen. Es hat sich insbesondere in den letzten 10 Jahren, was die Opferversorgung und Opferbetreuung angeht, sehr, sehr viel geändert. Viele Gesetze haben sich geändert, Verwaltungsvorschriften. Es gab personelle Aufstockungen.
1: Als Bundesopferbeauftragter muss Roland Weber dafür sorgen, dass Betroffene nach Anschlägen schnellstens über ihre Rechte informiert werden.
3: Wir haben viele Schreiben verschickt. Zu guter Letzt waren es in meiner Erinnerung zwischen 1500 und 1600 Schreiben. Sich das vor Augen führt, mehr als 1500 Briefe sind an Betroffene gegangen. Und dann hören wir im Rückblick, dass doch eine ganze Anzahl an Patienten unzufrieden sind, weil sie von den Dingen nicht gehört haben.
1: Aber sind Briefe und Flyer der richtige Weg, um traumatisierte Menschen nach einem Anschlag zu erreichen?
4: Wir hatten mal eine Person in einer der Gruppen, die hat gesagt, es gab Zeiten, Da hat sie vor solchen Dingen gesessen, hat gesagt, Buchstaben ergeben Wörter und Wörter ergeben Sätze und wenn es gut läuft, ergeben die Sätze einen Sinn. Dann schaffe ich es nicht, eine ganze Seite zu lesen. Dann schaffe ich es nicht, mich durch 5 Online-Plattformen zu packen. Also vielleicht so als kleiner Eindruck, wie es Menschen manchmal gehen kann in so einer Situation. Und dann sind Flyer, 5 Telefonnummern sind total toll, aber es ist einfach nicht zu viel.
1: Ich schaue mir viele Infobroschüren und Websites an. Mein Eindruck, sie sind unübersichtlich und bürokratisch. Texte lesen, Formulare ausfüllen. Ich frage mich, wo die Betroffenen dafür die Kraft hernehmen sollen.
4: Ja, wie gesagt, ich glaube, da hätten sich viele einfach gewünscht, also so war der O-Ton auch aus unseren Gruppen, dass jemand sagt, okay, das sind jetzt die nächsten Schritte, das kann ich für dich übernehmen, das musst du selber tun, das gehen wir gemeinsam durch, da könntest du noch Gelder herbekommen, das ist das, was dir zusteht, ruf da mal an oder soll ich das für dich machen. Was ich immer wieder auch feststelle, dass letztendlich wie 2 Ebenen sind. Das eine ist die fachliche Ebene und bürokratische Ebene, wo bestimmt vieles, ich sag's mal auf dem Papier, richtig läuft, ohne Frage. Aber das andere ist die psychische Ebene.
1: Weil er selbst wissen wollte, wie er die Opfer besser erreichen kann, hat Roland Weber die Selbsthilfegruppe in Magdeburg besucht.
3: Da wurde uns noch mal sehr, sehr deutlich vor Augen geführt, wo die Probleme liegen und liegen können. Und es war auch für uns dann durchaus anregend und lehrreich, sich damit noch mal intensiv zu befassen und mit auseinanderzusetzen, wo müssen wir wirklich handeln. Ich vergleiche das auch mit anderen europäischen Ländern, die aus meiner Sicht den Opferschutz ebenfalls ernst nehmen. Dann schaue ich immer, machen die anderen die Dinge besser und stelle fest, unterm Strich machen es die anderen auch nicht besser.
1: Andere Länder machen es also nicht besser? Ich recherchiere zu Frankreich, ein Land, das sich seit Jahrzehnten mit den Folgen von Anschlägen auseinandersetzen muss.
5: Mein Name ist Catherine Bertrand und ich bin Vizepräsidentin des französischen Verbands der Terrorismusopfer.
1: Am 13. November 2015 wird die französische Hauptstadt Paris vom Terror getroffen. 130 Menschen sterben, davon 90 im Konzertsaal Bataclan. Catherine Bertrand gehört zu den Besuchern. Sie überlebt das Grauen dieser Nacht nur knapp. Seitdem setzt sie sich für die Rechte von Anschlagsopfern ein und ist europaweit vernetzt. Auch den Fall von Gerhard Sawatzki aus Berlin kennt sie gut.
5: Alle deutschen Betroffenen, mit denen ich gesprochen habe, haben mir im Grunde dasselbe erzählt. In Deutschland gibt es kein vergleichbares Netzwerk von Opferverbänden wie in Frankreich. Alles wirkt sehr zersplittert und kaum organisiert.
1: In Frankreich bündelt ein staatlich gefördertes Netzwerk Opferhilfen. Dort stehen nach einem Anschlag Betroffenen psychologische, juristische und soziale Ansprechpartner zur Seite. Strukturen, die sofort einsatzbereit sind.
5: Es ist wahr, dass man in Frankreich sehr schnell von den Opferverbänden aufgenommen wird. Dieses Netzwerk ist sehr wichtig. Auch dank dieser Unterstützung geht es mir heute besser.
1: Ein dauerhaftes, verlässliches Netzwerk aus Traumatherapeuten. Das ist einer der wesentlichen Unterschiede zu Deutschland. Doch auch das französische System stößt an Grenzen, erzählt mir Katrin. Gerade die langfristige psychologische Begleitung sei nicht ausreichend abgesichert. Nach 2 Jahren müssten Betroffene ihre Therapie selbst bezahlen. Besser macht es laut Katrin vor allem Spanien.
5: Die Vereine in Spanien sind sehr gut finanziert, so dass sie wirklich die Mittel haben, den Opfern konkret zu helfen. Für mich ist Spanien wirklich führend, was die Betreuung von Opfern von Anschlägen angeht. Da liegt Spanien sogar noch vor Frankreich.
1: Frankreich und Spanien. Systeme, die zeigen, wie verlässliche staatliche Hilfe aussehen kann. Systeme, von denen Deutschland lernen könnte?
2: Meine Forderung ist ganz einfach. Man muss die Prozesse überarbeiten, Vor 45 Jahren war der Anschlag auf das Oktoberfest. Und wir wissen aus Erfahrung, dass eine große Anzahl von Personen, die damals traumatisiert worden sind durch diesen Anschlag, Selbstmord gemacht haben aufgrund fehlender Betreuung. Und heute, im 21. Jahrhundert, 2024, 2016, wie auch immer, machen wir das Gleiche und mit dem Wissen, dass es Konsequenzen hat für die Menschen.
0: Also es wird auch volkswirtschaftlich viel mehr Schaden entstehen, weil die ja dann richtig teuer werden. Die verlieren oft ihre Arbeit, die Beziehungen gehen kaputt. Und das heißt, sie müssen nachher total versorgt werden vom Staat. Und das wird im Endeffekt viel, viel teurer, als wenn man diesen Menschen gezielt und sofort hilft.
1: Auf Hilfe hoffen und warten, das ist Alltag für Ramona.
6: Ich habe Anträge gestellt. Entschädigungsanträge, 3 Stück. Allerdings habe ich da bis jetzt noch keine Rückmeldung bekommen, inwiefern da jetzt irgendwas für mich kommt oder nicht.
1: Neben den psychischen Folgen ist das ein zweiter Kampf für sie geworden. Mit Formularen, mit Zuständigkeiten und mit der Frage, wie ihre Zukunft aussehen soll. Seit 1,5 Jahren kann sie nicht arbeiten. Demnächst soll ihr Krankengeld auslaufen. Wie es dann weitergeht, weiß sie noch nicht.
6: Also quasi dieses noch nicht arbeiten gehen, nicht belastbar sein, nicht mehr wirklich rauskommen. Wenn man dann halt so von anderen mitkriegt, so ja, keine Ahnung, wir sind jetzt zusammengezogen oder wir haben uns jetzt ein Haus gekauft oder wir gehen jetzt in die Kinderplanung. Und du selber hast nicht mal den Nerv, irgendwie wohin zu gehen und jemanden kennenzulernen. Bei mir ist halt seitdem wirklich Stillstand.

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8: Hallo und herzlich willkommen bei Plus Minus. Wir sind die, die hinter die Wirtschaftsschlagzeilen gucken. Und da fragen wir uns natürlich, unser Autostandort Deutschland, kein Tag ohne negative Schlagzeilen. Jetzt heute BMW wieder, 8000 Stellen, die wegfallen sollen. Wie geht denn das alles weiter? Gibt es überhaupt eine Chance für all die Menschen, die jetzt zittern, obwohl sie ja eigentlich dachten, also ich habe doch einen richtig guten Job? Oder sind die Würfel längst gefallen, das Schicksal der deutschen Autoindustrie besiegelt? Wenn wir zum Beispiel VW anschauen, ja, dann sind die Zahlen, die da vorgelegt worden sind, schlecht. Weniger Autos verkauft, weniger Gewinn gemacht. Aber VW ist ja immer noch, was den Umsatz betrifft, der größte Autokonzern der Welt, der in seiner Geschichte schon viele Krisen überstanden hat. Und der sich jetzt festhält an seinem Europageschäft. Im Gegensatz zu China und den USA scheint da wieder was zu gehen. Die Zahlen für Europa sind gestiegen und sollen es weiter tun. Mit neuen Modellen und eher traditionellem VW-Design. Und einem besseren Preis. Weniger als 25.000 Euro für den ID Polo. In ein paar Wochen startet VW mit der Auslieferung. Wir waren aber schon vorher damit unterwegs.
9: Das ist der Hoffnungsträger von Volkswagen, der neue ID Polo. Der Kleinwagen ist das erste reine Elektroauto mit dem VW-Logo für unter 25.000 Euro, zumindest in der Basisversion. Mit ihm will Volkswagen künftig den Massenmarkt erobern und zeigen, dass, wie es heißt, bezahlbare Elektromobilität gelingen kann, auch mit deutschen Wurzeln. Bei VW hat man sich bewusst dafür entschieden, den neuen ID-Kleinwagen Polo zu nennen. So will die Marke nach eigener Darstellung an alte Tugenden anknüpfen und bei den VW-Kunden punkten. Zumal die seit jeher als besonders markentreu gelten.
10: Wir nennen das ja quasi True Volkswagen, aber ich glaube, insbesondere wenn wir jetzt Richtung ID Polo gucken, dann treffen wir da genau das, wofür Volkswagen im Prinzip steht. Bezahlbare Mobilität für jedermann und jede Frau und in dem Fall halt bezahlbare Elektromobilität.
9: Jahrelang hieß es, VW habe die Entwicklung verschlafen. Nun sind die ersten Reaktionen auch von Fachmedien positiv.
11: So vielversprechend ist VWs Elektrozukunft. Der Polo beweist, VW hat seine Lektion gelernt. Endlich wieder edel, der nächste Bestseller.
9: Technik, Software, Materialien bekommen meist gute Noten, auch für Details. So hat VW nach Kritik am nahezu rein digitalen Cockpit des E-Modells ID.3 wieder echte Tasten verbaut. Doch wie schlägt sich das neue Modell im Alltag? Und vor allem, wie kommt es bei den Menschen an, den potenziellen Kunden? 3 Stunden lang fahren wir den ID Polo zwischen Wolfsburg und Braunschweig exklusiv Probe. Gemeinsam mit Markenvertriebschef Martin Sander. Der sitzt am Steuer. VW-Vorgabe, denn unser Fahrzeug befindet sich im Vorserienstatus. Ein Prototyp. Im kommenden Herbst soll dann die Auslieferung beginnen.
12: Der ID Polo ist in gewisser Hinsicht ein Wendepunkt. Ganz einfach deshalb, weil wir jetzt mit der Elektromobilität in ein Preissegment vorstoßen, zu dem es in der Vergangenheit noch keinen Volkswagen zu kaufen gab. Ab 25.000 Euro. Und deshalb gehen wir davon aus, dass wir jetzt natürlich unsere Absatzzahlen ganz deutlich steigern können. Obwohl wir auch in der Vergangenheit sehr zufrieden waren.
9: Fakt ist, auch wenn der Absatz zuletzt massiv eingebrochen ist, führt VW die Verkaufslisten in Europa und Deutschland weiterhin an, wenn auch auf niedrigem Niveau. Unter den 10 meistverkauften Modellen in Deutschland fanden sich im Juni 6 des VW-Konzerns, neben der Kernmarke VW von den Töchtern Skoda, Audi und Cupra. Was hilft, ist, dass Elektro zunehmend gefragt ist. So lagen im Juni E-Fahrzeuge bei den Neuzulassungen erstmals vorn, zum Teil deutlich vor Diesel-, Benzin- oder Hybridautos. Entsprechend groß sind die Hoffnungen beim ID. Polo. Konkrete Prognosen veröffentlicht VW allerdings nicht, auch weil der Druck enorm ist. Intern, vor allem aber aus Asien. Noch ist der Anteil chinesischer Autos bei den Neuzulassungen zwar klein, aber die Zahlen steigen.
12: Natürlich sehen wir Wettbewerbsdruck von den chinesischen Herstellern, großen Wettbewerbsdruck. Und ja, die Marktanteile halten sich gerade in Deutschland noch in Grenzen. In anderen Teilen Europas sehen wir da schon stärkere Steigerungen. Wir sehen aber auch, dass wir Volkswagen weiterhin mit unseren Verkäufen sehr gut unterwegs sind. Und Wettbewerb ist Teil des Geschäfts.
9: Wir sind da, Braunschweig, Wochenmarkt. Auf der einen Seite werden Obst und Gemüse angeboten, auf der anderen treffen erstmals ID. Polo und Verbraucher aufeinander.
13: Ja, optisch gelungen. Sieht nicht so futuristisch aus, finde ich, und ist kompakt und könnte was werden, würde ich mal sagen.
14: Erster Eindruck, auf jeden Fall richtig gemütlich. Ich mag die Mischung zwischen diesem modernen E-Auto-Stil, was man so kennt, aber auch, dass da viel mit, sag ich mal, den normalen Knöpfen, dass man auch was anfassen kann, dass man auch verschiedene, sag ich mal, Texturen hat und sowas. Auch wenn ich ein bisschen jünger bin, mag ich das, wenn es immer noch ein Auto ist und es jetzt nicht nur ein Computer ist.
15: Mein Mann ist sehr daran interessiert, den neuen ID. Polo zu erwerben. Und ich hänge wirklich, also ich zweifle ganz doll, weil da ist so viel Technik. So viel anders als in meinem alten Polo.
14: Man hat Platz, also ich bin ja ziemlich groß. Ich habe hier auch genug Platz mit Decke und Umgebung. Ich würde mir eher ein E-Auto kaufen als ein Verbrenner. Das hier ist auf jeden Fall eins, was ich in Betracht ziehen würde.
9: An diesem Tag ebenfalls vor Ort Sophie und Tobias vom YouTube-Kanal Tofi elektrisiert. Beide testen seit Jahren unabhängig E-Autos zahlreicher Marken. Den ID. Polo sehen sie heute zum ersten Mal, obwohl sie ihn bereits bestellt haben. Ohne Probefahrt. Die findet nun mit dem Markenvertriebschef von VW statt.
16: Also optisch ist der erste Eindruck auf jeden Fall gelungen. Ich habe ja schon sehr, sehr lange nach einem Auto gesucht. Und wichtig war mir, dass es klein ist, das Auto ist klein. Und dass es echte haptische Tasten sind und keine Touch-Tasten. Also das finde ich viel angenehmer, viel besser. Die Assistenzsysteme habe ich jetzt zwar noch nicht getestet bei dem Auto, habe da aber auch die Hoffnung, dass die einfach auch sehr, sehr gut sein werden. Und dann war natürlich das Angebot, was es zur Weltpremiere gab, sehr gut, wo man ja auch nicht allzu lange überlegen durfte. Dann habe ich gesagt, okay, dann gehe ich das Risiko mal ein und bestelle es einfach.
14: Kein Risiko.
9: Die Frage ist allerdings, ob der ID. Polo das Zeug zum Gamechanger für VW hat.
17: Es ist eine schwierige Frage. Also ich glaube, was vielen Leuten sehr, sehr gut gefallen wird oder gut gefallen kann, dass es einfach sehr klassisch nach VW aussieht. Und man sieht jetzt ja auch nicht unbedingt auf den ersten Blick, dass es ein Elektroauto ist von außen. Es sieht einfach aus wie, es soll jetzt gar nicht negativ klingen, aber einfach wie ein normales Auto von VW.
9: Allerdings kostet der hier vorgestellte ID. Polo nicht knapp 25, sondern rund 35.000 Euro. Der Basisversion fehlen dagegen zahlreiche Extras. Statt Alu gibt es Stahlfelgen, eine kleinere Batterie, kein Navigationssystem, kein Apple CarPlay oder Android Auto. Für den Einstiegspreis ist das offenbar nicht drin. Trotz Kostenkontrolle und Produktion in Spanien. Im kommenden Jahr will VW noch ein Elektromodell für rund 20.000 Euro auf den Markt bringen. Arbeitstitel ID. Everyone. Weiter dürften die Preise für Autos made in Europe laut VW aber kaum fallen.
10: Ich glaube nicht, dass wir in Europa mit dem, was wir an Lohnkosten, was wir an Rohstoffkosten, was wir an Energiekosten, geht ja letztendlich alles rein, dass wir da Autos für 10.000 Euro sehen werden, die im Prinzip homologierbar sind. Ne? Also die unseren Cash-Anforderungen, unseren Gesetzesanforderungen und so weiter entsprechen. Gibt es aber im Verbrennerbereich auch nicht, ne? Muss man jetzt mal ehrlicherweise sagen.
9: Auf den ersten Blick scheint das Konzept für die Marke VW aufzugehen. So waren die 3.000 Autos der frühen Version der sogenannten Launch Edition binnen 24 Stunden vergriffen. Und in Europa haben inzwischen mehrere 10.000 Kunden den ID. Polo vorbestellt. Die Frage ist allerdings, reicht das für die interne erhoffte Trendwende bei der Kernmarke VW?
18: Ich glaube tatsächlich, dass der ID Polo so eine Art Gamechanger sein kann. Wenn man sich das Fahrzeug anschaut, dann ist man tatsächlich positiv überrascht vom Design, von der Innenausstattung, von der Qualität. Da hat man wieder einen Sprung nach vorne gemacht. Und wenn man es auch schafft, diesen ID Polo relativ günstig anzubieten und damit noch Geld verdienen, dann hat man tatsächlich für diese Marke in einem Segment, das enorm wichtig ist, einen Quantensprung vollbracht.
9: Fazit: Technisch hat VW aufgeholt. Auch deshalb könnte der ID Polo ein Verkaufsschlager werden. Allerdings kosten viele Ausstattungen extra, bis hin zu Abos für Assistenzsysteme. Und die Konkurrenz aus Asien und Europa, gerade in diesem Segment, ist groß. Für eine Trendwende wird am Ende entscheidend sein, ob die Gewinne stimmen. Und selbst dann ist unklar, ob auch deutsche Jobs und Standorte davon profitieren.
8: Das ist wirklich die Frage. Denn auch wenn Autofachleute immer wieder sagen, das, was uns in Deutschland auf dem Markt wirklich fehlt, ist ein preiswertes Elektroauto, das sich alle leisten können, heißt es ja noch nicht, dass man damit als Konzern auch Geld verdienen kann. Man verdient mit kleinen preiswerten E-Autos eben nur, wenn sie auch in der Herstellung wenig kosten. Und da heißt es aus der Konzernspitze immer wieder, Deutschland sei zu teuer. Zu hohe Produktionskosten, dann auch noch zu viele Werke, die weniger Autos bauen, als sie könnten. Es ist genau diese Kombination, die dafür sorgt, dass immer wieder von Stellenabbau und Werksschließungen in Deutschland die Rede ist. Die Seite der Arbeitnehmer sagt, wir haben doch schon genug gespart und gegeben. VW-Chef Blume spricht von einem nie dagewesenen Risikoszenario. Und Experten sehen den Konzern im größten Umbau seiner Geschichte.
11: Bei Volkswagen sind die neuen Modelle die Hoffnungsträger. Doch damit Europas größter Autobauer eine Zukunft hat, muss mehr passieren als die Pflege der Modellpalette. In diesen Monaten geht es um eine fundamentale unternehmerische Herausforderung. Wie lässt sich das Volumengeschäft, also Autos für die breite Masse in Zeiten des Wandels, profitabel gestalten? Während die technologische Transformation Milliarden verschlingt, bewegen sich die Gewinnspannen auf einem schmalen Grat. Bei der Volkswagen Group blieben im vergangenen Jahr von 100 umgesetzten Euro gerade einmal 2,80 Euro in der Kasse. Das Management strebt bis zum Jahr 2030 eine Vervielfachung der Gewinnspanne an. Die neuen Modelle von Volkswagen sollen die Basis dafür sein.
19: 2026 ist für uns erstmal ein Jahr zum Abliefern. Wir haben lange gearbeitet, haben jetzt viele Dinge in Ordnung gebracht, tolle Produkte auf dem Weg. Gerade in 26 kommen die jetzt in den Markt. ID Polo, ID Cross, ID 3 Neo, Nachfolger vom ID 4. Vier top positionierte Produkte. Das Feedback ist schon mal hervorragend, das wir bisher kriegen.
11: Auch wenn die Bestellzahlen zuversichtlich stimmen, gebaut wird der ID Polo in Spanien. Und auch der kommende, noch günstigere VW mit dem Arbeitstitel ID Everyone wird aller Voraussicht nach nicht in Deutschland produziert werden. Bei der Marke Volkswagen werden Werksschließungen nun auch in Emden, Hannover und Zwickau diskutiert. Zehntausende Stellenstreichungen stehen auf der Agenda.
19: Ja, ein Fahrzeug in der Größenordnung können Sie in Deutschland nicht wettbewerbsfähig herstellen. Da die Iberische Halbinsel ist dafür ideal. Warum? Weil die über viele Jahre Haus gehalten haben mit den Arbeitskosten. Die haben eine super entwickelte Infrastruktur dort. Jetzt bei uns nämlich in Werken. Pamplona und Martorell sind zwei sehr effiziente Werke. Mit Cupra und Skoda nutzen wir für vier Fahrzeuge von drei Marken 80% Gleichteile für die Fahrzeuge. Sonst könnten sie das gar nicht wirtschaftlich herstellen.
11: Doch so einfach lassen sich bei Volkswagen keine Werke schließen oder Stellen abbauen. Historisch bedingt haben Gewerkschaften und das Land Niedersachsen großen Einfluss auf Unternehmensentscheidungen. Zwar haben die Familien Piëch und Porsche eine Mehrheit, aber Niedersachsen hat mit seinen nur 20% eine Sperrminorität und kann Standortschließungen verhindern. Auch aktuell ist der Widerstand gegen die Sparpläne groß.
20: Wir brauchen eine Zukunftsperspektive für unsere Standorte. Das ist wichtig, daran müssen wir arbeiten. Das Gleiche gilt, wir haben ein Erfolgsmodell mit dem VW-Gesetz, wir haben ein Erfolgsmodell mit der Marke Volkswagen innerhalb des Konzerns. Und auch das hat für mich nicht nur in der Vergangenheit eine Grundlage geschaffen, zukunftsfähig zu sein, sondern auch für die Zukunft.
11: Wie eine Einigung zwischen Aufsichtsrat und Konzernspitze aussehen wird, bleibt abzuwarten.
18: Ich glaube, was im Moment zur Diskussion steht, ist tatsächlich die Überlebensfähigkeit längerfristig des Volkswagen-Konzerns. Wir haben die größte und zwar disruptive Phase in der Automobilindustrie, die es je gab. Ich glaube, man muss sich überlegen, wo man die Investitionen kürzt. Wenn man an der Zukunft der Marke kürzt, an der Zukunft des Konzerns kürzt, bei Technologien wie autonomen Fahren, bei Technologien wie Robotik oder KI, dann ist man, wenn man so will, mit dem Klammerbeutel gepudert. An diesen Themen darf man nicht sparen. Wenn man dort nicht vorne mitspielt, dann wird es in den 30er Jahren tatsächlich um die Existenz von Volkswagen schlecht aussehen.
11: Konzernchef Blume muss bei der Zukunftsbestimmung nicht nur die Interessen der Eigentümer und der Gewerkschaften unter einen Hut bekommen. Er hat auch die Herausforderungen, einen Multimarkenkonzern zu lenken, in dem inzwischen nicht nur VW mit Problemen zu kämpfen hat.
19: Ja, die Welt hat sich noch mal um uns herum verändert. Das ist tatsächlich so. Zölle in Amerika, Wettbewerb jetzt aus China, in China und aus China. Das hat noch mal die Lage durchaus verschärft. Da müssen wir jetzt noch mal nachlegen. Da sind wir aber gerade bei, das noch mal zu dimensionieren, zu schauen, wie wir da noch mal nachsteuern müssen. Das ist einfach so, ja.
11: Zumal einst gewinnbringende Konzerntochtermarken gerade selbst schwächeln. Nicht nur Standorte und Arbeitsplätze sind in Gefahr, selbst über einen weitreichenden Konzernumbau wird spekuliert. Dem dürften das Land Niedersachsen und die Gewerkschaften aber kaum zustimmen. Managementfehler der Vergangenheit dürften nicht zulasten der Beschäftigten gehen, heißt es. Volkswagen verfügt über weltweite Produktionskapazitäten von 11 bis 12 Millionen Fahrzeugen pro Jahr. Verkauft wurden im vergangenen Jahr noch rund 9 Millionen, Tendenz sinkend. Zudem drängen auf den wichtigen europäischen Heimatmarkt zunehmend chinesische Anbieter. Nicht nur der Kuchen selbst wird kleiner, auch die Stücke, die sich jeder einzelne Autobauer davon abschneiden kann. Für den Autoexperten Bratzl ist klar, dass Überkapazitäten abgebaut werden müssen.
18: Volkswagen ist zu groß, zu komplex, zu teuer und vor allem viel zu langsam. Das muss sich jetzt schnell ändern und wir müssen dabei wegkommen von einem Muster der nachlaufenden Untersteuerung, wo man sozusagen alle paar Jahre ein bisschen etwas saniert, aber nie so viel, um das tatsächliche Problem zu lösen. Das muss jetzt angegangen werden, weil tatsächlich es droht tatsächlich die große Transformation, weil andere Spieler nach Europa kommen und die Märkte immer stärker besetzen werden.
11: Es ist nicht die erste Krise, die Volkswagen zu bewältigen hat.
1: Für die Erhaltung und Sicherung der Arbeitsplätze in Ostfriesland demonstrierten heute in Emden mehrere tausend Arbeitnehmer.
21: Denn die Kostensenkungsstrategie lässt bereits Befürchtungen aufkommen, dass weitere Produktionen in ausländische Standorte verlagert werden.
22: Nach wie vor herrscht nämlich große Unsicherheit darüber, in welche Richtung die Automobilindustrie künftig fahren soll.
11: Schon zu Zeiten der Ölkrise in den 70er Jahren des vergangenen Jahrhunderts geriet VW unter Druck. Der Käfer war technisch veraltet, die Produktion zu teuer. Die Menschen kauften neue Autos bei der Konkurrenz. Nach der Käferkrise, dann in den 90ern die Globalisierungskrise. Hochbezahlte Arbeitsplätze ließen sich nicht länger durch massive Exporte und hohe Auslandsgewinne querfinanzieren. Und der Dieselskandal vor gut 10 Jahren kostete den Konzern Milliarden und Arbeitsplätze. Immer hat VW einen Ausweg gefunden. Schon oft waren Standorte gefährdet und Arbeitsplätze mussten abgebaut werden. Häufig retteten aber Innovationsschübe, neue Modelle und effizientere Produktionsmethoden den Konzern. Die aktuelle Krise ist allerdings nicht temporärer, sondern struktureller Natur. Das alte Geschäftsmodell, Autos made in Germany einfach in die ganze Welt zu exportieren, funktioniert nicht mehr.
8: Und vor allem funktioniert eine Sache nicht mehr, auf der man sich lange ganz sicher ausruhen konnte. Dass deutsche Autos in China der Hit sind. Jahrzehntelang wurden die fetten Gewinne aus Asien wie selbstverständlich eingepreist. Aber jetzt bauen die Chinesen eigene Autos, die ihnen besser gefallen und auch besser zu ihrem Leben passen. Das liegt zum Teil an so simplen Dingen wie der Rückbank. Menschen, die in China Geld für teure deutsche Autos haben, sitzen gerne hinten und wollen es da gemütlich und luxuriös haben. Dass in unseren Autos meistens nur der Fahrer vollen Komfort erlebt und die Rückbank für die Kinder eher einfach ausgestattet ist, haben viele deutsche Autobauer als Problem lange nicht ernst genug genommen. Das China-Geschäft ist das eine Problem. Das andere heißt USA.
9: Treffen des Mid-Maryland Vintage Volkswagen Clubs Ende Juni in den USA. Stolz präsentieren die Teilnehmer ihre Sammlerstücke, ob Käfer aus den 1960er Jahren
2: jüngere VW-Modelle aus den 80ern und 90ern. Oder alte VW-Busse, gepflegte Autos, die mit viel Hingabe restauriert und instand gehalten werden. Was die Mitglieder verbindet, ihre Liebe zu Volkswagen und zu deutscher Qualität. Volkswagen bringen Geschichten mit und sie bringen uns zum Lächeln. Jeder kennt jemanden, der einen hatte, der Nachbar hatte einen, ein anderer hat an einem rumgeschraubt. Wir sind damit durchs Land gefahren. Sie sind einfach bezaubernd. Gelegenheit, sich auszutauschen. Brian ist mit seinem VW-Bus der ersten Generation gekommen, in den USA auch Splitty genannt, wegen der geteilten Frontscheibe. Ob er sich einen neuen VW-Bus kaufen würde? Sie sind etwas über das Ziel hinausgeschossen. Die neuen Autos sind teuer, keine Wagen fürs Volk mehr. Man kann einem Hippie keinen elektrischen Bus für $75.000 verkaufen. Die VW-Verkaufszahlen in den USA schwankten zuletzt. Während es im ersten Quartal 2026 nach unten ging im Vergleich zum Vorjahresquartal, konnten sich die Zahlen im zweiten Quartal dieses Jahres wieder etwas erholen. Volkswagen tut sich schwer auf dem US-Markt, nicht nur wegen der Zollpolitik von Präsident Donald Trump.
18: Da spielen SUVs und Pickups die Hauptrolle, ja, die die größten Marktanteile haben. Und dort sind die einheimischen Spieler, aber auch Toyota oder Unternehmen wie Nissan, perspektivisch die letzten Jahre schon sehr stark. Volkswagen hat es bislang nicht geschafft, hier große Marktanteile zu erobern.
2: China. Die Volksrepublik ist der wichtigste internationale Markt für VW. Das Kultauto hier, der Santana, ein Schwestermodell des Passat. VW in den 1980er Jahren, Geburtshelfer der chinesischen Autoindustrie, baut als einer der ersten ausländischen Hersteller Fabriken mit chinesischen Partnern. Liefert Technologie, steht für Verlässlichkeit. Die aufstrebende Wirtschaftsnation im VW-Kaufrausch. Der Konzern bleibt jahrzehntelang Marktführer in China. Allein von der Kernmarke VW werden zu Spitzenzeiten 3 Millionen Autos im Jahr verkauft. Milliardengewinne gehen nach Wolfsburg. Autofan Wang Xuebin hat einen alten VW wieder flott gemacht. Ein Jugendtraum seit seiner ersten Begegnung mit dem Wagen. Ich habe damals den Fahrer gefragt, was ist das für ein Auto? Und er ganz stolz, ein Santana. Doch einen neuen Volkswagen will er nicht kaufen. Stattdessen ein chinesisches Hybridfahrzeug für den Alltag. Massagesitze, Sprachsteuerung, Unterhaltungs-Apps sind schon lange Standard. Der chinesische Staat hat viel Geld in die Autoindustrie gesteckt und die hat einen Entwicklungssprung gemacht, vor allem bei Elektro- und Hybridfahrzeugen. Jeder zweite Neuwagen in China hat heute eine Batterie für den Antrieb an Bord, auch weil Metropolen wie Peking die Zulassung von Verbrennern beschränkt haben. Auf der Pekinger Automesse buhlen Hersteller um die Aufmerksamkeit der Kunden. Mehr als 100 chinesische Marken sind entstanden mit staatlicher Förderung. Der Preiskampf ist hart, die Erwartungen der Kunden sind hoch. Moderne Fahrassistenzsysteme in Einsteigermodellen schon selbstverständlich. VW im E-Auto-Segment abgehängt. Bislang, heißt es aus dem Konzern.
19: In China für China haben wir unsere Hausaufgaben jetzt gemacht. Die Produkte kommen jetzt an den Markt dieses Jahr. Und dann werden wir da auch im NEV-Markt, in diesem New Energy Vehicle-Markt, auch entsprechend hochfahren.
2: Diese Modelle sollen es also richten. Neues Design für den chinesischen Geschmack. Ein Jetta, neu aufgelegt, voll elektrisch vernetzt, für umgerechnet 10.000 Euro. VW-Modelle mit neuer Softwareplattform für China. Der ID Era mit kleinen Steuerungsbildschirmen in der Türverkleidung zum Beispiel. Allein in diesem Jahr sollen etwa 20 neue oder überarbeitete intelligente Elektro- oder Hybridautos in China auf den Markt kommen. Können Sie die Trendwende bringen für VW? Kunden haben gesehen, dass ihre bisherige Marke nicht die richtigen Produkte hatte. Und sie haben sich chinesischen Modellen zugewandt. Aber wenn es nun ähnliche Produkte gibt, zu ähnlichen Preisen, dann kommen die Käufer sicherlich zurück. Das Modellwerk Hefei in Zentralchina. Rund 3 Milliarden Euro hat der VW-Konzern investiert in ein neues Werk samt eigenem Entwicklungszentrum, für die neue Generation von E-Autos, die in China wettbewerbsfähig sein soll. VW kooperiert mit chinesischen Start-ups und hat nach eigenen Angaben die Kosten für die Produktion von kompakten E-Autos um 40% gesenkt. Das Herzstück der neuen Fahrzeuge, die Softwareplattform. Bisher keine Kernkompetenz der deutschen Autohersteller. Sie haben sich die Entwicklung von chinesischen Partnern abgeschaut. Etwa 100 einheimische Programmierer und Softwareexperten arbeiten hier daran. Wir haben ein sehr junges Team, Altersdurchschnitt ist 30. Sie kommen aus verschiedenen Branchen, auch von vielen traditionellen chinesischen Autoherstellern. Die Löhne in China sind niedriger. Die Softwareentwicklung im eigenen Haus soll außerdem Zeit sparen. Kurze Wege bei der Fehlersuche, wenn etwas nicht funktioniert. Zum Beispiel das Türsteuerungsgerät.
3: Wenn das in Deutschland ein Türsteuergerät wäre, den man vom Zulieferer zukauft, müsste ich jetzt dann einen Zulieferer anrufen, der natürlich erstmal dann ein Ticket analysieren müsste, remote, oder ich müsste ihn bitten und das würde viel länger dauern, wenn er mal vorbeikommen muss. Und hier durch die Inhouse-Entwicklung haben wir natürlich die Möglichkeit, das direkt die Fehler abzustellen.
2: Entwicklungszyklus soll auf 18 Monate quasi halbiert werden. In China punktet nur, wer schnell etwas Neues auf den Markt wirft. In der Produktion mehr als 1000 Roboter, nur noch wenige 100 Menschen, zum Beispiel in der Qualitätskontrolle. Das Werk hier gilt als eines der modernsten. Andere in China sollen dafür schließen, Überkapazitäten abbauen, heißt es. Und die gibt es in der ganzen Branche. Die Gewinnmargen werden immer kleiner. Das China-Geschäft als Stütze des VW-Konzerns droht wegzubrechen.
18: Vor Corona konnte man aus China 4 bis 5 Milliarden an Gewinn nach Wolfsburg überweisen. Im letzten Jahr war der Gewinn noch unter 1 Milliarde. In diesem Jahr rechne ich mit fast keinem Gewinn mehr aus dem chinesischen Markt. Und das wird auch perspektivisch die nächsten Jahre nicht sehr viel besser werden, weil der Preiskampf in einem zurückgehenden chinesischen Markt in den nächsten Jahren noch stärker werden wird.
2: Die Gesamtnachfrage nach Autos ist in China im ersten Halbjahr um etwa 20% eingebrochen im Vergleich zum Vorjahreszeitraum. Chinesische Autohersteller exportieren deswegen immer mehr. Auch VW will in China gebaute Autos künftig verstärkt im Ausland verkaufen, zunächst innerhalb Asiens. In den USA machen Verbrenner noch ca. 80% der Neuwagen aus. Volkswagen-Fan Gidget ist mit ihrem New Beetle zu einem weiteren Autotreffen gefahren. Insgesamt hat sie 3 VWs und einem neuen Modell ist sie nicht generell abgeneigt. Sie sehen gut aus, sie haben einen guten Ruf, halten lange und ich kann sie mir leisten. Doch auch in den USA, ganz ähnlich wie in China, wird es in Zukunft darum gehen, junge Käufer von Volkswagen zu überzeugen.
8: 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Schönen Abend noch. Tschüss.
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1: Herzlich willkommen und einen wunderschönen guten Abend.
2: Schönen guten Abend.
1: Nach den turbulenten Umbauarbeiten in der Union hieß es gestern von den Beteiligten in der Führungsriege, die wichtigsten Posten sind neu besetzt, die Wogen geglättet, jetzt könne man entspannter in die Ferien fahren. Von wegen Sommerruhe werden da wohl die CDU-Wahlkämpfer im Osten gedacht haben, so wie die drei Ministerpräsidenten von Thüringen, Sachsen-Anhalt und Sachsen, die heute auf Bootstour gingen. In gut 5 Wochen wählt Sachsen-Anhalt. Die CDU steht dort massiv unter Druck. Die aktuelle Umfrage von Infratest DIMAP zeigt, die AfD liegt deutlich vorn mit 41%. Dahinter die CDU mit 24%. Sie verliert im Vergleich zur Umfrage im Mai 2 Prozentpunkte. Die Linke kommt auf 13, die SPD auf 7, die Grünen auf 5%. Ist das für die CDU der berühmte Gegenwind aus Berlin? Und wie könnte das Land ab Herbst regiert werden? Eine Spurensuche von Justin Andrehe.
3: Hallo.
4: Hallo, guten Tag. Ich würde Ihnen gerne was in die Briefkästen werfen.
3: Ja, bitte.
4: Dankeschön.
5: Kerstin Godenrath von der CDU in Halle hat es schwer in diesen Tagen. Sie will erneut in den Landtag einziehen, 7 Kilometer zu Fuß auf Wahlkampftour durch Halle. Und trotzdem, die Umfragewerte ihrer Partei in Sachsen-Anhalt sinken. Sie ist frustriert von der Arbeit der Bundesregierung in Berlin.
4: Das tut uns hier nicht gut, ja, und da freuen wir uns natürlich auch nicht drüber. Deswegen ist es uns auch wichtig, dass wir den Leuten sagen, wir wählen hier in Sachsen-Anhalt. Ja, wir haben ein Regierungsprogramm, wo die Landesthemen drinstehen.
5: Gut 5 Wochen sind es noch bis zu den Landtagswahlen. Bis dahin muss CDU-Spitzenkandidat und Ministerpräsident Sven Schulze das Ruder rumreißen. Bei einer Bootstour bekommt er heute Wahlkampfhilfe seiner Amtskollegen Kretschmer aus Sachsen und Vogt aus Thüringen. Ihnen geht es um einen Weckruf aus dem Osten. Die Pläne der Bundesregierung zur Rentenreform kritisieren sie deutlich.
6: In Sachsen-Anhalt, in Ostdeutschland, sind die allermeisten Menschen auf eine Rente angewiesen, die vom Staat kommt. Und ich möchte als Ministerpräsident garantieren, dass sie davon auch in der Zukunft leben können. Und deshalb eine ganz klare Aussage heute hier aller drei Ministerpräsidenten, dass wir das, was wir im Moment dort in Berlin auf dem Tisch sehen, so 1:1 nicht unterstützen werden.
5: Wohin steuert Sachsen-Anhalt nach der Wahl? Schulzes Regierungskoalition ist von einer Mehrheit weit entfernt. Parteifreund Kretschmer hat bereits die Brandmauer in Frage gestellt. Das könnte für Sachsen-Anhalt neue Möglichkeiten eröffnen, etwa ein Bündnis mit der Linken. Auch sie ist heute im Haustürwahlkampf in Schkopau kein einfaches Pflaster für die Partei.
7: Es ist also von bis alles dabei tatsächlich, also von Beschimpfungen, Bedrohungen, das vom Vorgarten aus mit Erde geworfen wird, bis hin zu wirklich tollen Gesprächen, die uns motivieren und sagen, gut, dass ihr da seid, weiter so.
5: Die Linke wäre bereit, der CDU zu einer Mehrheit zu verhelfen, doch nur unter der Bedingung, dass die sozialere Politik macht.
8: Wenn diese CDU auf weiter so setzt, dann ist das mit uns nicht zu haben. Weil dann können wir es nicht schaffen, dass die Menschen spüren, dass es Verbesserungen gibt.
5: Gut 50 Kilometer von Schkopau entfernt in Aschersleben. Auf dem Marktplatz wirbt die in Sachsen-Anhalt vom Verfassungsschutz als gesichert rechtsextrem eingestufte AfD um Stimmen. Sie will am liebsten allein regieren, doch von einer absoluten Mehrheit ist die Partei mehrere Prozentpunkte entfernt. In der AfD hofft man darauf, dass die Brandmauer bröckelt und zumindest einige CDU-Abgeordnete eine AfD-Regierung unterstützen würden.
9: Ich bin noch im Kreistag und da gibt es eigentlich so gut wie keine Brandmauer. Da geht es um Sachthemen, da gibt es keine große Brandmauer. Das ist ein ganz normaler Umgang.
5: Welchen Umgang die CDU in Sachsen-Anhalt nach den Landtagswahlen mit ihren Brandmauern findet, wird von Ostdeutschland aus Signale in die ganze Republik senden.
1: Und über Sachsen-Anhalt, gut 5 Wochen vor der Wahl, spreche ich mit dem Politikwissenschaftler Christian Stecker. Sie kommen aus Halle, leben dort und lehren an der Universität in Darmstadt. Wenn man auf die aktuellen Umfragewerte schaut, ist die Brandmauer in Sachsen-Anhalt politisch sinnvoll?
10: Naja, die Wahlen in Sachsen-Anhalt führen der Republik und auch der Union schmerzlich vor Augen, dass die Brandmauer ein Irrweg war. Also einmal, weil sie doch eine enorme gesellschaftliche Spaltung auch befördert hat, die Meinungsverschiedenheiten, die wir haben, gar nicht so hergeben. Ja, also hinter der Brandmauer dann die vermeintlichen Demokratie- und Menschenfeinde, die dann jetzt hier von 40% der Wähler unterstützt sein, die ja eigentlich früher auch mal CDU, SPD oder Linke gewählt haben und dann sozusagen vor der Brandmauer die Volksverräter im AfD-Sprech. Wahrscheinlich sind die Dinge etwas komplizierter, als dieses Freund-Feind-Schema nahelegt.
1: Also keine Brandmauer mehr. Heißt das, eine Zusammenarbeit mit der AfD ist dann ja kein Problem?
10: Na, das würde ich nicht sagen. Ich würde sagen, diese Republik und vor allen Dingen Sachsen-Anhalt zunächst mal braucht dann einen Fahrtwechsel, nämlich weg von diesen Koalitionen, wo man sich zu Einigkeit zwingt zwischen zwei oder drei Parteien in jedem Thema und jetzt dann mit den Kooperationsverboten die Linke immer ausgeschlossen hat und eben jetzt auch mit der Brandmauer die AfD. Wir brauchen vor allen Dingen in Sachsen-Anhalt die Möglichkeit, dass wir die politische Auseinandersetzung thematisch führen. Also dass man im gesamten Parlament mit weniger Prinzipienreiterei, mehr Pragmatismus danach schaut, wo können denn hier Parteien zusammenfinden. Ich will Ihnen auch ein Beispiel geben, weil Sie jetzt auch die Linke im Beitrag hatten. Ein Anliegen der AfD ist zum Beispiel ein Azubi-Zuschuss zum Führerschein, weil der so schrecklich teuer geworden ist. Will man dann als Linke oder als SPD, deren Anliegen das durchaus ist, eben nicht mitstützen, weil dann sozusagen vermeintlich man den Faschismus Vorschub leistet? Oder will man nicht pragmatisch sagen, ja, an der Stelle können wir auch mit dieser Partei, die nun mal auch 40% der Sachsen-Anhalter wählen, zusammenarbeiten und an anderen Stellen konfrontieren wir diese Partei ganz hart.
1: Aber nochmal, ich würde nochmal gern bei der AfD bleiben. Da werden jetzt auch viele entgegnen, das würde die AfD normalisieren. Und in Sachsen-Anhalt gilt sie ja als gesichert rechtsextrem und Teile des Wahlprogramms halten einige für verfassungswidrig. Also wie sollte das gehen?
10: Ja, wir müssen anerkennen, dass in einer Demokratie der Wähler entscheidet, was sozusagen normalisiert wird und was nicht. Und ich halte die Erzählung sehr unplausibel, dass jetzt auf einmal 40% der Menschen, die ja hier noch 89 auch die Demokratie erkämpft haben, sie jetzt mit dem Urakt des Wählens wieder abschaffen wollen. Die AfD zu charakterisieren fällt sehr schwer, weil sie schon lange in politischer Verantwortungslosigkeit existiert und auch verschiedene Positionen vertreten kann, die zum Teil unvereinbar sind. Die AfD ist enorm zerstritten. Die AfD fliegt aber niemals auf, weil sie doch niemals in politische Verantwortung gezogen wurde. Aber man muss anerkennen, dass sie einen großen Teil von Wählerinnen und Wählern repräsentiert, die früher mal nicht gewählt haben oder die früher auch mal Union gewählt haben. Und es ist die Aufgabe von gewählten Politikern, konstruktiv mit diesen tiefen Meinungsverschiedenheiten umzugehen und nicht eine Partei, die jetzt auch so groß geworden ist und auch deswegen aus meiner Sicht so groß geworden ist, vollständig auszuschließen und damit eben auch ihre Wähler auszuschließen.
1: Also gut, wenn wir jetzt festhalten, man lässt die Brandmauer gegen die AfD, aber auch gegen die Linkspartei wegfallen. Wie sollen dann Mehrheiten gefunden werden, Koalition oder wie stellen Sie sich das vor?
10: Ja, zunächst die Gegenfrage, ne? Wie sollte regiert werden, wenn man beide Brandmauern bestehen lässt? Das geben die Umfragewerte gar nicht her. Also es ist irgendwie klar, jeder, der die Grundrechenarten beherrscht, weiß, dass mit beiden Kooperationsverboten dieses Land völlig unregierbar wird. Und dann ist die Frage, kündigt man das einseitig auf nach links? Daran könnte die Union zerplatzen und damit ein Stück weit auch die parlamentarische Demokratie. Oder kündigt man einseitig nach rechts auf und wird dann sozusagen als Union Juniorpartner der AfD in einer Koalition? Das wird ganz offensichtlich auch die Union zerreißen. Wenn es noch eine Hoffnung gibt, würde ich sagen, dann liegt die darin, eben wirklich zu schauen, und das kann man sich dann auch noch als kleine CDU anmaßen, weil man eben in der Lage ist, nach links und rechts Mehrheiten zu bilden, die AfD kann das nicht, dass man versucht, im Landtag anzuerkennen, dass wir zerstritten sind und deswegen unterschiedliche Parteien wählen und man dann eben schaut, wo, mit wem wirklich Kompromisse angestrebt werden und es darüber vielleicht auch gelingt, die Wählerinnen und Wähler der AfD wieder stärker in die Demokratie zu integrieren.
1: Also flexible Mehrheiten statt Koalition.
10: Das wäre mein Plädoyer, weil das vielleicht auch dazu führen würde, die längst fällige Modernisierung von Demokratie in der Bundesrepublik zu vollziehen. Denn Koalition machen wir schon seit Ewigkeiten. Das hat mal gut funktioniert. In einem polarisierten und fragmentierten Parteiensystem, wie wir es jetzt haben, funktioniert es nicht mehr.
1: Sagt der Politikwissenschaftler Christian Stecker. Ganz herzlichen Dank für dieses Gespräch.
10: Sehr gern.
1: Wie die AfD das politische Klima in Sachsen-Anhalt verändert, die Meinung von Florian Meßmann vom Mitteldeutschen Rundfunk.
2: So langsam wird es ungemütlich in Sachsen-Anhalt. Mehr als jeder Dritte traut der AfD inzwischen am ehesten zu, die Probleme im Land zu lösen. Die Normalisierung einer Partei schreitet voran. Regierungsmehrheit nicht ausgeschlossen. Die Einstufung durch den Verfassungsschutz als gesichert rechtsextrem schreckt offenbar immer weniger ab. Dabei hat die AfD für kein gesellschaftliches Problem im Land eine glaubwürdige Lösung, geschweige denn eine Finanzierung. Ihr politischer Erfolg liegt anderswo. Geschickt bewirtschaftet die Partei die Gefühle einer tief verunsicherten Gesellschaft. Die Erzählung ist dabei immer die gleiche. Alles geht den Bach runter und ich kann nichts dagegen tun. Und Jedes Problem habe irgendwie mit Migration zu tun. Emotionen statt Fakten. So schürt die AfD seit Jahren ein Gefühl der Ohnmacht und des Misstrauens in die Demokratie und ihre Institutionen. In der gesamten Republik, besonders erfolgreich aber in Ostdeutschland. Eine wachsende Entfremdung von der Berliner Politik schürt dieses Misstrauen zusätzlich. Ganz gleich, ob Rente oder Pflege, bei keiner der anstehenden Sozialreformen werden die unterschiedlichen Lebensverhältnisse berücksichtigt. In Ostdeutschland wird im Durchschnitt weniger verdient, weniger vererbt, sind die Einkünfte im Alter geringer. In der Folge sind die geplanten Einschnitte für viele Menschen beängstigender. Dazu die Krise in der Automobil- und Chemieindustrie. Auch sie weckt die Sorge, den erarbeiteten Wohlstand wieder zu verlieren. Sanierte Marktplätze und moderne Infrastruktur können diese Angst nicht nehmen. Ostdeutschland bleibt ein politisches Frühwarnsystem. Wer hier nicht mit ganzer Kraft um neues Vertrauen der Bürgerinnen und Bürger in die Demokratie kämpft, bereitet das Feld für die AfD. Im ganzen Land.
1: Die Meinung von Florian Meßmann. Es mag ja durchaus witzig aussehen, wenn man sich mit einem durchbohrten Wasserschlauch einmal so ordentlich nass machen lässt. Für einen Menschen reicht sicherlich kurzfristig, für die Natur natürlich nicht. Es fehlt dort an Wasser von oben, an Wasser auf den Feldern, an Wasser tief in der Erde. Und das ist auch mit einem heftigen Sommergewitter nicht zu ändern. Schiffe haben zusehends Probleme, ihre Ladungen über die Flüsse zu manövrieren. Bei hohen Temperaturen gehen Städte wie München dazu über, privates Autowaschen und das Befüllen von Pools im eigenen Garten zu untersagen. Damit alleine werden die Probleme, von denen Johannes Baumert jetzt berichtet, allerdings kaum zu lösen sein.
3: Der Pegel in Kaub am Mittelrhein. Er ist eine der entscheidenden Messstellen für die Rheinschifffahrt. Der Wasserstand heute zählt zu den niedrigsten, die hier je gemessen wurden. Für die meisten Frachtschiffe bedeutet das weniger Ladung, um überhaupt noch fahren zu können.
11: Also dieses Jahr werden wir wahrscheinlich die bisherigen

0: deutlich kälter die letzten 20 Jahre auf einem ganz anderen Niveau oder besser gesagt in einer ganz anderen Welt. Und wenn wir das wiederum vergleichen mit den Temperaturen dieses Jahres 2026, dann wird deutlich, wie sehr sich dieses Jahr 2026 selbst von dem aktuellen Klimamittel, das ist diese schwarze Linie, unterscheidet. Gerade die Hitzewellen Ende Mai und auch Ende Juni, die wären ohne diesen Klimawandel so nicht denkbar gewesen.
1: Wir haben es gesehen, Flüsse haben wenig Wasser, Wiesen und Wälder verdorren teilweise. Worauf müssen wir uns da in Zukunft einstellen?
0: Ja, die Klimamodelle zeigen uns, und das ist erstmal ganz interessant, dass der Jahresniederschlag in Deutschland, in Mitteleuropa langsam weiter zunehmen könnte. Aber, mit einem großen Aber, denn wir werden jahreszeitliche Unterschiede bekommen. Unsere Wintermonate werden deutlich nasser, die Sommermonate hingegen deutlich trockener. In Zahlen ausgedrückt werden wir bis Ende des Jahrhunderts im Winter 10 bis 30%, im Sommer, also mehr, im Sommer aber etwa 20% weniger Regen bekommen. Das heißt, die Dürreperioden und Ereignisse, die wir jetzt erleben, werden sich in Zukunft weiter verschärfen.
1: Danke, Carsten, und wir sehen uns nachher nochmal. Es ist weiter die quälende Frage. Warum konnte der Anschlag auf den CSD in Berlin nicht verhindert werden, obwohl so viel über den mutmaßlichen Täter bekannt war? Und fast täglich kommen aus der Politik neue Vorschläge. Bundesfamilienministerin Prien etwa will nun mehr gegen Radikalisierung tun und Programme stärker fördern, die auf Prävention setzen. Das klingt alles vernünftig, aber das ist wohl nur ein Baustein. Wie also könnten Ämter und Behörden besser zusammenarbeiten, Informationen austauschen, wenn sie den Verdacht haben, dass sich jemand radikalisiert? Tom Garus und Johanna Sagmeister berichten.
2: In diesem Haus wohnte Abdul B., geboren 2005 in Berlin, begann hier seine Radikalisierung. Im Stadtteil Mitte, unweit von Discos, Bars, Prostitution. Anwohner wollen nicht mit uns sprechen. Aus Gerichtsurteilen geht hervor, Abdul B. wurde schon mit 14 Jahren gewalttätig. Der Berliner Sozialarbeiter Burak Caniperk sagt, der Weg vom Problemkind zum Terroristen ist lang.
3: Es ist eine Verzahnung, eine Reihe von Ereignissen, die dazu führt, dass junge Menschen von einer schlechten Idee zu einem schlechten Einfluss, zu einer schlechten Tat gelingen. Das passiert nicht von heute auf morgen.
2: Auch bei Abdul B. nicht. Der Verfassungsschutz kannte ihn schon mehrere Jahre, heißt es im Berliner Innenausschuss. B. soll sogar öffentlich für salafistische Gruppen missioniert haben. Recherchen von ARD Kontraste zeigen, 2024 reiste er nach Mekka, an seiner Seite eine wichtige Figur der radikal-islamistischen Szene Berlins. 2 Jahre später wird Abdul B. verurteilt, er wollte sich dem IS anschließen. Er muss an einem Deradikalisierungsprogramm teilnehmen.
4: Warum wird erst so spät versucht, ihm ein Deradikalisierungsprogramm zuzuführen? Wäre dies vor einigen Jahren passiert, noch in jungen Jahren, wären hier die Erfolgschancen deutlich größer gewesen als in so einem so späten Zeitpunkt.
2: Nach der Tat fragen sich viele, wieso sich Abdul B. überhaupt so weit radikalisieren konnte. Dass junge Menschen durchs Raster fallen können, beklagt auch ein Berliner Jugendstadtrat.
5: Das kann an Finanzierung, an Personalmangel oder auch am mangelnden Mitwirkungswillen liegen. Denn auch das ist ein Punkt, wenn die Familie nicht unterstützt, wenn der Jugendliche das Kind nicht mitmachen will, ist es deutlich schwerer, hier auch Erfolge zu erzielen.
2: Abdul B. hielt sich vor der Tat offenbar viel in seiner Wohnung auf, radikalisierte sich auch online, wo islamistische Gruppen weitgehend unkontrolliert agieren können und besonders junge Männer ansprechen.
3: Frustration, Perspektivlosigkeit und Krisen schaffen einen Nährboden für falsche Einflüsse. Man schließt sich ja auch oftmals irgendwelchen Gruppen an für ein besseres Leben, für die Hoffnung auf ein besseres Leben. Und dieser Mensch, der diese Tat verübt hat, also ganz ehrlich, für mich klingt das auch nach jemandem, der aufgegeben hat.
2: Die CSD-Parade lief nur wenige Schritte an seinem Haus vorbei. Ob Abdul B. seinen Anschlag plante oder spontan agierte, wird nun ermittelt.
1: Auch wenn die Immunschwächekrankheit AIDS weitestgehend aus den täglichen Nachrichten verschwunden ist, stecken sich jedes Jahr weltweit rund 1,2 Millionen Menschen neu mit HIV an. Doch längst gibt es Medikamente, um die Krankheit nicht tödlich enden zu lassen, sogar Impfungen zur weitgehenden Vorbeugung. Beides ist sehr teuer. Wie Betroffene trotzdem an diese für ihr Überleben so wichtige Hilfe kommen, ist auch ein Thema gerade auf der Welt-AIDS-Konferenz in Rio de Janeiro. Über den medizinischen Fortschritt und wie dieser Menschen in Südafrika hilft, berichtet Uli Neuhoff.
6: Für Skumbuzo Zulu war es wie der Beginn eines neuen Lebens, als er im Juni seine erste Injektion bekam.

0: Als Schwuler gehört er zur Risikogruppe. Deshalb hat er sich gleich in der Klinik angemeldet, als die Reinimpfung in Südafrika begann. Zweimal eine Spritze pro Jahr, das schützt ihn zuverlässig vor einer HIV-Infektion. Ich bekam eine Spritze um 3 Uhr nachmittags. In der Nacht spürte ich dann das Medikament, wie es im ganzen Körper arbeitete. Das war schlimm. Mein ganzer Körper schmerzte, die Gelenke taten weh, im ganzen Körper spürte ich es. 3 Tage später waren die Nebenwirkungen überstanden. Noch liegen die Tabletten in der Schublade, die er über Jahre nehmen musste, um sich nicht anzustecken. Das ist jetzt vorbei. Das ist ein Gamechanger. Wir hatten nicht daran geglaubt, dass es einmal etwas gibt, das uns dauerhaft vor HIV und AIDS schützen könnte. Viele wissen das auch noch gar nicht. In der Vergangenheit gab es nicht viele gute Nachrichten über AIDS aus Südafrika. Das ist jetzt eine. 1 Million Menschen sollen wie Skumbuzo geimpft werden, finanziert durch den Staat und ausländische Hilfe. Neben den klassischen Risikogruppen vor allem junge Frauen, denn von den 140.000 Neuansteckungen im Jahr sind 60% Frauen. Und auch das ist eine gute Nachricht. Lenacapavir, so heißt der Impfstoff, wurde im Land mitentwickelt. Erstmals hat die Entwicklerfirma freiwillig Lizenzen an Generika-Hersteller vergeben. So kostet der Wirkstoff in Südafrika nur 40 US-Dollar. In Europa und den USA ein Vielfaches davon. In diesem Labor forschen sie bereits an der Weiterentwicklung. Wir hoffen, dass wir eine Einmalimpfung entwickeln können, die alle vor einer Infektion schützt. Damit könnten wir die HIV-Pandemie gänzlich ausrotten. Das Virus wäre dann ausgemerzt. Auch sie fangen wieder an zu hoffen. Drogenabhängig, schwul und HIV-positiv. Lenacapavir hilft ihnen nicht. Sie warten auf ein Medikament, das ihre Krankheit besiegt. Glaub mir, ich wäre der Erste, der sich freiwillig meldet, um mich behandeln zu lassen. 45 Jahre nach der Entdeckung von AIDS scheint die Immunschwäche erstmals besiegbar.
1: Und noch mehr Wichtiges vom Tage hat jetzt Thorsten.
2: Mehrere hundert Migranten haben heute die spanische Exklave Ceuta in Nordafrika erreicht. Spanischen Medienberichten zufolge gelangten bis zu 3000 Menschen von Marokko aus schwimmend an die Küste. Mindestens 9 Personen kamen nach Behördenangaben ums Leben. Spanien kündigte an, seine Grenztruppen vor Ort zu verstärken.
3: Tausende kommen heute über die Grenze. Migranten größtenteils aus dem benachbarten Marokko. Die meisten junge Männer und Jugendliche. Jubelnd laufen sie durch die Straßen Ceutas. Mir geht es gut, Gott sei Dank. Ich war 2 Stunden mit meinem kleinen Bruder im Wasser. Ich möchte arbeiten. Die Regionalregierung der spanischen Exklave Ceuta mit dem Ansturm überfordert. Schon jetzt sind die Aufnahmezentren überfüllt. Hintergrund des sprunghaften Anstiegs ist ein Urteil des obersten Gerichtshofs Spaniens aus dem Juni. Demnach dürfen Migranten, die durch eigene Kraft nach Ceuta gelangen, nicht umgehend wieder zurückgeschickt werden. Spanien und Marokko haben aber bereits eine schnelle und unbürokratische Rückführung vereinbart.
2: Die Europäische Fußballunion UEFA droht dem Weltverband FIFA und seinem Präsidenten Infantino mit einem WM-Boykott, falls dieser an dem geplanten Investorendeal festhält. Solange Infantinos Vorschläge bestehen blieben, würden keine UEFA-Nationalmannschaften an FIFA-Wettbewerben mehr teilnehmen, hieß es. Auch der Fußballverband für Nord- und Mittelamerika sowie die Karibik lehnt die Pläne geschlossen ab. FIFA-Präsident Infantino will Anteile der Fußball-Weltmeisterschaft an private Investoren verkaufen. Die Deutsche Bahn schreibt zum ersten Mal seit 7 Jahren wieder schwarze Zahlen. Außerdem vermeldet der bundeseigene Konzern in seiner Halbjahresbilanz einen Höchststand bei den Fahrgästen. Der Gewinn nach Steuern beträgt 147 Millionen Euro. Das Unternehmen zählte insgesamt 960 Millionen Reisende. Die Pünktlichkeit im Fernverkehr verschlechterte sich allerdings auf 59%. Das Ende des Tankrabatts und die hohen Spritpreise haben die Inflation in Deutschland wieder stark beschleunigt. Während sie im Juni laut Statistischem Bundesamt noch bei 2,3% im Vergleich zum Vorjahresmonat lag, stieg sie im Juli auf 2,8%. In einigen Waldbrandregionen an der französischen Atlantikküste können die Menschen vorsichtig aufatmen. Zehntausende kehrten dort in ihre Häuser zurück. Auch in Spanien hat sich die Lage rund um Madrid entspannt. In der Türkei wüten hingegen weiter mehr als 100 Feuer, vorwiegend an der Mittelmeerküste. Auch auf der griechischen Urlaubsinsel Kreta wurden tausende Urlauber vor einem Brand in Sicherheit gebracht.
1: Und jetzt nach Hamburg zu Kolossos. So haben einige die neue Sternbrücke bereits getauft. Sie wird derzeit durch das Herz der Hansestadt auf diesen 1000-Füßlern gefahren, wobei 1000-Rädler eher passen würde, denn diese kleinen Räder bewegen die Brücke Zentimeter für Zentimeter. Und trotz Sommerhitze und zuvor auch hitzigen Protesten gegen den Abriss der alten Eisenbahnbrücke wurde aus den Brückentransporttagen ein regelrechtes Event. Fasziniert bestaunen viele Hamburger, wie eng es werden kann und wo noch Problemzonen lauern. Andreas Hilmer.
4: Sie bewegt sich, hält nur immer mal wieder aus Sicherheitsgründen an. Die Riesenbrücke von Hamburg kosten 180 Millionen Euro. Ein einzelner Mann am Joystick dirigiert den Koloss auf 1088 Reifen durch das eng bebaute Wohngebiet in Hamburg-Altona. 3700 Tonnen Stahl gehen auf Reisen.
5: Das ist Wahnsinn. Das ist der Wahnsinn. Deswegen hat er gesagt, ich muss das gucken.
6: Es ist ein Riesenkoloss und dass so viel Gewicht hier so auf eine Straße verlegt wird, so nah an den Häusern, finde ich spannend. Hoffentlich geht's gut.
4: Und sie soll genau dafür sorgen. Jana Wittmeier leitet für die Deutsche Bahn den gesamten Brückenumbau. Seit Monaten kümmert sie sich um den Abriss einer alten und den Bau einer neuen Brücke. Denn der Mammutneubau entsteht direkt vor Ort.
7: Die Sternbrücke ist ein ganz besonderes Projekt, auch ich glaube für Hamburg, einfach durch die Lage, die innerstädtische Lage und die Vormontage direkt in der Nähe und den Transport dann an einem Bauort, das kenne ich keinen Vergleich.
4: Über die alte Brücke fahren täglich wichtige internationale Verbindungen, 1000 Züge pro Tag und 40.000 Autos unten durch. Die Brücke war aber auch ein bekannter Kulturort. Es gab bis zum Schluss Demokonzerte gegen die neue Brücke. Bekannte Musikclubs wie Fundbüro oder Astra-Stube hatten hier ihr Zuhause. Sie alle mussten weichen für den Brückenneubau. Jahrelang wurde vor Gericht um die Brücke gestritten. Und auch Projektleiterin Wiedmeier kennt die Kulturszene von früher. Sie hat immer wieder vermittelt.
7: Besonders herausfordernd war hier in dem Umfeld auch die Lösungen zu finden, individuell. Sei es für die Clubs, für die Gewerbe, die durch die Baumaßnahme eingeschränkt sind oder sogar ihren Betrieb aufgeben mussten. Da hatten wir auch hier einen Betrieb auf jeden Fall. Oder auch die ganzen Anlieger, die Anwohnenden, die hier sind.
4: Die neue Brücke ist im Viertel überall präsent und viele Bürger arrangieren sich. Axel Bühler ist direkter Anwohner, lebt seit Monaten mitten in einer Großbaustelle, sieht in alle Richtungen nur Bagger und Brückenteile. Er ist seit Jahren in der Bürgerinitiative gegen diese, wie er es nennt, Monsterbrücke.
8: Die gehört hier nicht hin. Die Brücke ist zu groß. Egal, was sie da jetzt noch an filigran, wie manche Leute sagen, Stäben reingesetzt haben. Das, also, was man ja jetzt nicht so sieht, wenn man von hier guckt, sind die 7 Meter Stahlwand unten, die wir sehen, plus hier dann Lärmschutzwände. Das wird eine Stadtautobahn.
4: Jahrelang haben er und seine Mitstreiter prozessiert und Alternativkonzepte eingereicht. Nun leidet er stumm und nimmt Abschied von seiner alten Brücke.
9: Ich bin traurig. Ja? Wir haben ja wirklich dafür gekämpft, dass sie bleibt. Sie hat hier 100 Jahre gut gedient und sie war schon für diesen Standort die ideale Brücke.
4: Und dann geht's vor 2 Wochen an den Abriss der alten Sternbrücke des Viertels. Sie wird tagelang laut und quälend in Einzelstücke gesägt. Sie schwebt quasi davon. Oft Millimeterarbeit im dicht besiedelten Altona mit seinen jahrhundertealten Häusern und das ganze Viertel nimmt Anteil.
10: Oh, das ist doch irre, oder? Und ich habe hier so viel erlebt unter dieser Brücke, mit dieser Brücke und. Und klar, es ist traurig, wenn was Altes geht. Ja, trotzdem, ich bin auch offen für was Neues.
11: Ja, Riesenaufwand. Aber wenn die Statik sagt, es muss, dann muss das halt so. Aber ich finde sie ein bisschen übertrieben für unser Viertel hier.
4: Als der Koloss heute plötzlich wieder für Stunden anhalten muss, ist auch Projektleiterin Wiedmeier kurz nervös. Der Untergrund muss nachbearbeitet werden, das heißt umdisponieren.
7: Wir wollten den Transport just in time fortführen, sukzessive, aber haben uns jetzt umentschieden.
4: Und aktuell rollt der Tausendfüßler mit seiner Riesenbrücke wieder durch Altonas enge Allee mit Festbeleuchtung quasi Richtung Nacht. Viele wollen dabei sein. Und bis morgen früh soll die neue Sternbrücke von Hamburg eingesetzt sein.
1: Erinnern wir uns kurz an die Zeit, als Campen noch Zelten hieß und deshalb vor allem Zelte in Spitz- und Flachdachausfertigung auf den dafür hergerichteten Wiesen standen. Fest verspannt, gerne für einen 14-tägigen Urlaub. Freiluftferien sind weiter gefragt. Es gab fast 45 Millionen Übernachtungen auf Campingplätzen im letzten Jahr. Es dominieren Campingmobile, von denen einige durchaus aus einem Science-Fiction-Film stammen könnten, inklusive der technischen Ausrüstung und des Equipments im Inneren. Und da beginnen dann die Probleme, sowohl für die Caravanfahrer als auch für die Campingplatzbetreiber. Denn längst braucht es mehr als eine mobile Dusche und eine Steckdose. Jenny Rieger.
12: Peter, warte, ich helfe dir schnell.
13: Anhänger ankuppeln und dann Abfahrt. Wieder wird ein Platz frei auf dem Strandbad-Campingplatz in Mannheim. Pächter Harry Sturm ahnt, warum.
12: Gut, passt.
14: Ja, es ist im Moment ein Trauerspiel. Gell? Das Wetter spielt so seine Eigenarten. Ne? Es wird heiß. Und dann sucht man doch ein bisschen zu Hause, ne? die kalten vier Wände.
15: Das stimmt, ja.
13: Seit 8 Jahren betreibt Harry Sturm den kleinen Campingplatz. Früher, sagt er, waren fast immer alle Plätze belegt.
14: Da ist frei. Hier ist einer frei. Ne?
13: In diesem Jahr hatte er auf einmal 20% weniger Buchungen.
14: Das ist die Hitzleute, ne?
13: Diejenigen, die trotzdem kommen, kommen oft von weit her, so wie diese Schweden.
14: Die kommen dann aus dem Norden hier runter und wundern sich, wow, Hammer, ne? 40 Grad, 39, 35.
13: Hitze im Süden, diese Camper aus Friesland freut das.
16: Das ist durchaus möglich, dass wir den Tourismus wieder nach Norddeutschland kriegen, dass die Leute aus der Hitze rauskommen. Dann sind sie froh, wenn sie bei uns sind, wo sie dann noch 30 Grad haben.
13: Der Campingplatz Strandbad liegt direkt am Rhein. Ein idyllisches Plätzchen, wenn auch rustikal. So eben wie Camping früher ging. Einfach, ohne Luxus, dafür günstig. Aber das gefällt nicht mehr jedem, der viel für einen teuren Camper ausgegeben hat.
14: Preisgünstig ist da nichts dabei. Da bist du gut mit 70, 150.000 dabei. Und die wollen natürlich auf dem Luxusplatz, ganz klar, ja.
13: Der Trend zum Luxuscamping, auch ein möglicher Grund, warum manche kleine Plätze gerade das Nachsehen haben.
17: Menschen, die vor 40 Jahren im Zelt unterwegs waren und Isomatte entbehrungsreich, haben heute einen 75.000-Euro-Camper. Und die Plätze mit einer guten Infrastruktur haben eine größere Zielgruppe inzwischen. Das heißt, die großen Komfortablen insbesondere profitieren und die kleinen Älteren leiden.
13: In seiner kleinen Rezeption am Rhein arbeitet Harry Sturm ohne Computer, ohne Buchungssystem. Den Trend zum Luxus, zum Glamping sieht auch er und will ihn nicht mitmachen.
14: Diese Glamper, das gibt es überall und das wird auch zunehmen, weil die Leute halt das zu Hause auf dem Campingplatz haben wollen. Ja? Mit Kühlschrank, wie heißt das, Smoothie-Automat. Ist so, tatsächlich. Aber wie gesagt, es gibt trotzdem noch einen Großteil, der dann auf so kleinere Campingplätze stehen. Ja.
13: Auf diese Kunden hofft Harry Sturm nun. Zumindest, wenn die Hitze etwas nachgelassen hat.
14: Was für ein warmes Wetter.
1: Ja, da sind wir schon mal beim Thema. Da brauchen wir noch das Wetter fürs Campen und holen noch mal Carsten in die Sendung. Wie wird es denn in den kommenden Tagen?
18: Ich glaube eher wieder camperfreundlicher, nämlich nicht mehr ganz so heiß. Die Temperaturen gehen auch im Süden Deutschlands nach unten, wenn gleich am Wochenende eher so immer noch um die 30 Grad möglich sind. Und Freiburg im Breisgau, auch in der nächsten Woche geht es mit vielen Tagen mit mehr als 30 Grad weiter. Die Abkühlungswelle im Norden Deutschlands ist deutlich ausgeprägter, Beispiel Kiel. Hier pendeln in der Zukunft die Temperaturen eher zwischen 22 und 26 Grad. Das Wetter heute Nacht nach Abzug der allerletzten Schauer im äußersten Nordosten bleibt es erstmal leicht bewölkt. Morgen tagsüber bilden sich neue Quellwolken und morgen Nachmittag gibt es zwei Zonen, wo sich durchaus stärkere Gewitter bilden können. Einmal in der Mitte und später auch im Süden und auch im Nordwesten. Durchaus mit lokalem Unwetterpotenzial. Die Temperaturen gehen heute Nacht auf 13 bis 21 Grad zurück. Morgen tagsüber im Norden 18 bis 29 Grad. In der Südosthälfte bleibt es noch sehr heiß. Im Osten Bayerns bis zu 38 Grad. Aber diese Hitze werden wir am Wochenende dann auch nicht mehr in Bayern erleben. Im Süden immer noch leicht über 30 Grad und einzelne Schauer und Gewitter. Im Norden trockener und auch sonniger. Hier meistens bei unter 30 Grad.
1: Danke dir, Carsten, ganz besonders für heute. Und das waren die Tagesthemen. Hier talkt und singt gleich Ina Müller, heute unter anderem mit dem Comedian Fabian Köster.
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1: Und wir sehen uns morgen wieder, wenn Sie mit dabei sind. Tschüss.
2: Tschüss.

0: Bei 300 Grad etwa kann Holz sich entzünden. Im Wald der Beginn einer Katastrophe. Weltweit brennen Wälder immer öfter. Die Brände hinterlassen Zerstörung, legen aber auch die Saat für Neues.
1: Sie brauchen ein starkes Feuer mit richtig hohen Flammen.
0: Forscher weltweit wollen wissen, was passiert nach einem Waldbrand in der Natur.
2: Wie die Vegetation einen Unterschied macht, ne? Tot oder lebendig. Totholz, ganz wichtig, einfach bedeckt den Boden.
3: Wenn es jetzt alle 5 bis 10 Jahre brennt, kann sich der Wald nicht mehr regenerieren.
4: Was man hier jetzt wirklich sieht, ist, dass hier tatsächlich gar kein Humus mehr drauf liegt. Der ist hier vollkommen weggebrannt.
0: Doch wo Schatten ist, gibt es immer auch Licht. Wie kann es weitergehen nach dem Inferno?

0: Ein Waldbrand zerstört in Tagen, manchmal nur Stunden, was Jahrhunderte zum Wachsen brauchte. Mit Flammen von über 1000 Grad. Und doch endet selbst so eine Katastrophe nie in nichts.
1: Durch Wissen ändert sich der Blick. Als ich noch kein Wissenschaftler war und solche mit großer Hitze verbrannten Flächen sah, dachte ich, was für eine Schande. Die Bäume sind verkohlt und tot. Es sieht hässlich aus. Dort kann es kein Leben mehr geben.
0: Doch Chet Hansen wurde eines Besseren belehrt.
1: Dann promovierte ich und forschte in diesen Gebieten. Ich entdeckte Dinge, von denen ich nicht gedacht hätte, dass es sie hier gibt. All diese Wildtier- und Pflanzenarten, die es nur in den Gebieten mit hochintensiven Bränden gibt und nirgendwo sonst.
0: Hochintensiv heißt sehr heiß und hoch. Die Flammen wurden durch die trockenen kalifornischen Santa Ana-Winde zu verheerender Wucht angefacht. Aber die Feuer haben nur selten einen natürlichen Ursprung.
1: Diese Brände waren wohl von Menschen verursacht. Das wird noch untersucht. Die Brände fraßen sich durch eine Hartlaubzone, Busch und Grasland in Richtung der Siedlungen. Die Glut wurde von Böen mit 130 bis 160 Kilometern pro Stunde unter sehr heißen, trockenen und windigen Bedingungen in die Orte geweht. Es gab katastrophale Verluste an Häusern und Menschenleben, weil die Glut auf die Dächer fiel und sie in Brand setzte.
0: Die Feuer von 2025 im Großraum Los Angeles führten zu einer der teuersten Umweltkatastrophen in den USA. Ob als Medienereignis wahrgenommen oder unbeachtet, auf dem gesamten Globus häufen sich die Waldbrände. Die Umstände sind verschieden. Braucht es deshalb nach jedem Waldbrand einen eigenen Weg? Allein in der Europäischen Union gingen 2025 mehr als 1 Million Hektar Wald und Forst in Rauch auf. Viermal so viel wie im Vorjahr. Im mediterranen Raum sind Feuerwehren im Dauereinsatz. Urlaubsregionen müssen evakuiert werden. Auch in Deutschland lodert es immer wieder. 2025 war das verheerendste Waldbrandjahr der letzten 50 Jahre. Wie lässt sich diese Entwicklung aufhalten? Fielen in Brandenburg 400 Hektar Kiefernforst einer Feuerwalze zum Opfer. Sie bedrohte drei Dörfer. Und ihre Rauchschwaden zogen bis ins 50 Kilometer entfernte Berlin. Der Flächenbrand wurde zum Ausgangspunkt für ein groß angelegtes Langzeitprojekt. 8 Forschungsinstitutionen suchten nach Lösungsansätzen für eine feuerfestere Waldzukunft.
2: Es gab keine Vögel, es gab keine Insekten, es war alles ganz still. Und das oberirdische Leben war so irgendwie angehalten worden. Und ich hatte zuvor Waldbrandflächen gesehen in anderen Ländern tatsächlich und auf anderen Kontinenten. Und hatte das noch nicht erlebt in Brandenburg. Da war natürlich dann entsprechend spannend, wie würde sich das entwickeln, wie schnell. Und dann gab es auch noch Überraschungen.
0: Unter Leitung von Pierre Ibisch begann 2019 das Forschungsprojekt Pyrophob. Feuerabweisend. Wissenschaftler untersuchten Insekten, begannen die Niederschläge zu messen, den Boden zu durchwühlen. Gerade im Boden entscheidet sich, wie es weitergehen kann.
3: Danke. Und 16,6.
4: Was wir machen, ist eine Aufnahme der toten Biomasse. Also des Holzes, was hier mal stand und was mal gelebt hat. Und was durch den Brand ja dann vernichtet wurde, aber immer noch da ist.
0: Denn selbst in dieser Trostlosigkeit gibt es keinen Nullpunkt. Nur eine neue Situation mit verschiedenen Optionen.
3: Und 111,7.
4: Es gibt eine Möglichkeit, sofort künstlich zu pflügen, zu pflanzen und den Wald wirklich mit maximumer Input praktisch zu erstellen. Und das andere Extrem ist, erstmal zuzuschauen und zu warten, was kommt von allein. Und das vergleichen wir dann miteinander. Ne?
0: Das Brandgebiet wurde in verschiedene Forschungsareale aufgeteilt und 5 Jahre lang unter die Lupe genommen. Einige Flächen wurden sich selbst überlassen, andere komplett beräumt. Hier versuchten die Waldbesitzer zu retten, was noch zu retten war. Solche angelegten Forste prägen das Land Brandenburg und die Kiefernplantagen sind ein Wirtschaftsfaktor. Deshalb wurde auf dem einen Teil weitergemacht wie sonst nach einem Kahlschlag. Es wurde gerodet, umgepflügt und wieder bepflanzt.
5: Mann, ist das eine Sand hier.
0: Wieder als Monokultur mit Kiefern, dem sogenannten Brotbaum der Region. In der Hoffnung auf einen schnell wachsenden, ertragreichen Forst. Wie berechtigt sind solche Erwartungen?
6: Wenn hier so ein Waldbrandgebiet wirklich völlig ausgeräumt wird, geht so viel Bodenfruchtbarkeit verloren, dass die Gefahr durchaus besteht, dass letztlich die Funktionalität der Böden ganz auf der Strecke bleibt.
0: Gerade auf diesen trockenen Böden könnte sich also ein Weiter-so als Sackgasse erweisen. Dabei sind gerade intakte Wälder enorm wichtig, auch als Klimaretter. Sie entziehen ihre Umwelt Kohlendioxid, speichern den Kohlenstoff und geben Sauerstoff ab. Wälder funktionieren wie ein großer Organismus, in dem viele kleine Rädchen ineinandergreifen. Unterschiedliche Biotope bieten Raum für eine Vielfalt an Arten, die in einer Nahrungskette verbunden sind. Alles hängt miteinander zusammen. Jeder Wald ist auch ein riesiger Speicher. Wasser hält sich im Boden und in den Pflanzen. Gleichzeitig spendet er Schatten und bietet Abkühlung. Und je feuchter, desto resistenter ist er gegen Feuer. Doch wenn er trotzdem in Flammen aufgeht, wird der Klimaretter zum Klimakiller. 2025 wurden durch brennende Wälder in Europa 38 Millionen Tonnen CO2 freigesetzt. Ist diese Entwicklung umkehrbar? . 2022 brennt es im grenzüberschreitenden Nationalpark Sächsisch-Böhmische Schweiz. Tagelang stehen über 1000 Hektar Mischwald in Flammen. Bei 300 Grad etwa entzündet sich Holz. Mit über 800 Grad rast das Feuer über den Boden. Überall Tod und Asche. Fast überall. Da das Feuer nur wenige Zentimeter in den Boden eindringt, gibt es Überlebende aus der Tiefe. Und es gibt Katastrophentouristen, die sich auf den Weg hierher machen, während es noch schwelt. Der schwarze Kiefernprachtkäfer. Er ist ein Spezialist für extreme Lebensräume. Über eine Entfernung von bis zu 80 Kilometern kann er besser als jeder Feuermelder die Wärmestrahlung eines Brandes spüren. Startsignale für sein Überleben. Sein Ziel sind solche verkohlten Flächen. Noch voller toter Biomasse, aber frei von jeglichen Bakterien. Vollkommen steril.

0: Für den Käfer ist diese konkurrenzlose Situation die nötige Voraussetzung, damit er sich fortpflanzen kann. Er haucht als einer der ersten der toten Welt wieder Leben ein. Im frisch verkohlten, noch warmen Holz legt er seine Eier ab, wo sich die Larven unter der Rinde ungestört von Fressfeinden entwickeln können. Sobald die Brandfläche etwas abgekühlt ist, kommen weitere Überlebende des Infernos aus dem Untergrund. Wie Phönix aus der Asche taucht ein rätselhafter Pilz auf. Pyronema, ein echter Pionier bei der Rückeroberung verbrannter Biotope. Diese Brandstellenbecherlinge beginnen als erste, die verkohlte Materie zu recyceln und für andere Organismen zu erschließen. Sie leben von der Katastrophe. Aber wo und wie überleben sie die Zeiten ohne Feuer? Diese Fragen werden in einem Labor des Hochschulinstituts Zittau untersucht.
1: Dieses Myzel untersuchen wir molekularbiologisch und sehen, inwiefern unsere Theorie stimmt, dass der Pilz diese Brandstellenbecherlinge möglicherweise in den Bäumen lange Zeit überdauern und dann tatsächlich erst bei so einem Brand diese Fruchtkörper bilden, sich in massenhaft vermehren.
0: Diese massenhafte Vermehrung ist für die Stabilisierung des Waldbodens enorm wichtig. Dabei breitet sich das feine Myzel, das Pilzgeflecht, über den umliegenden Bereich aus. Diese Zeitrafferaufnahmen zeigen, das geht sogar viel schneller, als die Wissenschaft es bisher angenommen hatte.
1: Also wir haben herausgefunden, dass die Brandstellenbecherlinge sehr schnell wachsen. Wir haben Zählstudien gemacht, wonach wir feststellen konnten, dass die bis zu 2 mm pro Stunde wachsen. Was ist also ein Rekord im Pilzreich tatsächlich.
0: Geschwindigkeit ist ein Wachstumsvorteil für solche extremen Nischenbewohner. Diese Brandstellenpilze können in der konkurrenzschwachen Fläche rasch wachsen. Dadurch verfestigen sie die Bodenstruktur wieder. Die Fruchtkörper der Pilze haben nur einen kurzen Lebenszyklus. Schon bald geben sie ihre Sporen ab, die dann im Boden überdauern. Bis zum nächsten Feuer. Jahrzehnte oder vielleicht sogar Jahrhunderte später. Andere Pilze sind länger bei der Zersetzung der verbrannten Baumreste aktiv. Die Sporen des rotrandigen Baumschwamms dienen gleichzeitig zurückgekehrten Insekten, wie einem kleinen Kurzflügelkäfer, als Nahrungsquelle im noch nährstoffarmen Brandgebiet und treiben so das Rad der Renaturierung weiter an. An anderen Orten hängt das Tempo vom Zufall ab. Ein kleines Eckchen unverbranntes Moos beginnt mit geringster Feuchtigkeit sofort wieder zu sprießen. Die Moossporen können dann auf den welken Teppichen aus Brandstellenpilzen keimen und allein mit etwas Nässe aus der Luft die frühe Besiedlungsphase rasch antreiben. Das erste richtige Grün erscheint schon eine Woche nach dem Brand. Der Adlerfarn ist so tief im Erdboden verankert, dass seine Wurzeln das Feuer überlebt haben. Manchmal profitiert er auch vom Löschwasser der Brandbekämpfung. Nur 3 Wochen nach dem Feuer bedecken Farnfelder den schwarzen Boden. Sie schützen ihn vor Austrocknung und speichern neue Feuchtigkeit, damit es weitergehen kann. Das Wissen, wie viel Wasser wieder in so einem nachwachsenden Wald steckt, ist auch im Kampf gegen neue Feuer von enormer Bedeutung. Die verschiedenen Stadien der Feuchteentwicklung auf ehemaligen Brandflächen interessieren ein Team der Technischen Universität Dresden.
2: Bei einem Waldbrand, wenn er entsteht, würden zuerst die kleinen Materialien anfangen zu brennen. Deshalb nehmen wir vor allem Proben von diesem feinen Material. Wir haben jetzt die Probe hier reingetan, wir haben die zermahlen und dieses Gerät misst jetzt den elektrischen Widerstand in dem Material und daraus wird dann der Feuchtigkeitsgehalt bestimmt. Der Feuchtigkeitsgehalt ist wichtig, weil das ein Indikator ist für die Waldbrandgefahr. Also wenn dieses feine Material, das Laub, die Streu, trocken ist, können Waldbrände sich stärker ausbreiten.
0: Eine noch größere Rolle als unten spielt dabei die Feuchtigkeit oben im Blätterdach.
2: Intakte Wälder sind wichtig, weil sie eine Kühlungsfunktion haben. Die Baumkronen spenden einerseits Schatten, andererseits durch die Verdunstung des Wassers gibt es auch eine kühlende Wirkung. Und drittens enthalten die Baumkronen natürlich selbst Wasser, womit im Prinzip die einfallende Sonnenstrahlung erstmal so eine Art auch abgeschwächt wird und auch das eine kühlende Funktion auf dem Boden hat. Und dann nutzen wir Satellitendaten, insbesondere von Radarsatelliten, die im Mikrowellenbereich arbeiten.
0: Diese Feuchtigkeitsmessung aus dem All soll helfen, besonders gefährdete Gebiete für Waldbrände früh zu erkennen. Das Ziel der Forschung ist, einen spezifischen Brandrisikoindex für alle Ökosysteme überall in Europa zu erstellen. Denn was im mediterranen Raum bereits passiert, ist vielleicht auch im Norden zu erwarten. Die Daten aus dem All werden von Experten der Aristoteles-Universität in Thessaloniki durch Beobachtungen am Boden zu einem Gesamtbild gefügt.
3: Da wir normalerweise vor allem mit Satellitenbildern arbeiten, ist es sehr wichtig, Gebiete wie dieses zu besuchen, um besser zu verstehen, wie es von dem Brand betroffen ist.
0: Denn erst vor Ort wird sichtbar, wie tief die Böden verbrannt sind und wie lange es mit einer Regeneration dauern wird. Gerade solche schwarzen Flächen heizen die Region nachhaltig auf. Mit Folgen.
3: Mal sehen, was da drin los ist. Durch die Satellitenfernerkundung und andere Daten erkennen wir einen Kreislauf. Wir haben längere Sommer mit sehr hohen Temperaturen, viel Trockenheit und keinen Regen, was zu mehr Bränden und größeren Brandflächen führt. Das Ergebnis sind höhere CO2-Emissionen, insgesamt höhere Emissionen in der Atmosphäre. Brände sind also Teil des Klimawandels. Er wird durch Brände beeinflusst. Eins führt zum anderen.
0: Aber in mediterranen Wäldern gehören Brände auch zum natürlichen Prozess der Waldentwicklung. Einige Pinienarten brauchen das Feuer sogar.
3: Brände gibt es seit Jahrtausenden in den mediterranen Wäldern. Wenn sie 80 oder 100 Jahre kein Feuer sehen, wird ihr Ökosystem zu alt, um sich zu regenerieren.
0: Pinienwälder brauchen sehr lange für ihre Regeneration. Deshalb sind die Wissenschaftler über die kurzen Abstände zwischen den Bränden besorgt.
3: Wenn wir immer wieder alle 5 bis 10 Jahre Brände haben, dann gibt es nicht genug Piniensamen. Dann kann der Wald sich nicht mehr selbst reproduzieren.
0: Brände sind hier also sogar wichtig. Nur ihre Häufigkeit führt zu Problemen.
3: Was wir hier sehen, ist typisch für jedes mediterrane Ökosystem. Und sehr wahrscheinlich verhält es sich mit der Schwere der Feuer so wie bei den Sequoia-Wäldern in Kalifornien.
0: Auch die Riesen-Mammutbäume im Westen der USA wachsen in einem ambivalenten Verhältnis zum Feuer. Über 80 Meter hoch können sie werden und einige sind über 3000 Jahre alt. Sequoias sind die ältesten und mächtigsten Bäume der Erde. Und Feuer ist Teil ihrer Biologie. 2021 wütete hier ein extremer Waldbrand. Über 35.000 Hektar standen in Flammen. Es dauerte 3 Monate, sie zu löschen. Ein hochintensives, also sehr heißes Feuer, dessen Flammen bis in die Baumkronen der Sequoias reichten. Hier entscheidet die Art des Feuers, wie es nach einem Brand weitergeht. Das erforscht der Waldökologe Chet Henson zunächst auf einer ehemaligen Brandfläche, die von einem weniger heißen Bodenfeuer betroffen war.
4: Als ich kurz nach dem Brand hierher kam, gab es viele Sämlinge von Riesenmammutbäumen. Aber 4 Jahre später sind sie alle abgestorben. Wenn man sich den Boden ansieht, sieht man keine nachwachsen. Sie sind alle abgestorben, weil ihnen einfach das Überlebensnotwendige fehlte. Das ist nicht das, was Sequoias brauchen, um sich zu vermehren. Wenn wir hier 20 Meter weitergehen, wo es noch heftiger gebrannt hat, und wir uns entfernen von dem Gebiet mit geringer Intensität im Norden, sehen wir hier noch viele junge Riesenmammutbäume. Das sind alles Sequoias um mich herum, etwa 1 Meter hoch, einige von ihnen fast 1,5 Meter. Und je weiter wir ins Innere gehen, desto mehr finden wir und desto höher werden sie.
0: Chet Henson erforscht, wie die Sequoias wachsen und sich auf den unterschiedlichen Flächen entwickeln. Dafür nutzt er Satellitenbilder und markiert vor Ort dazu Vergleichsparzellen. Bei seiner Arbeit hat er festgestellt, dass nach einem Brand die mineralische Asche wie Dünger als nährstoffreicher Wachstumsbooster wirkt. Sequoias können vielleicht auch deshalb extrem schnell wachsen. Schneller als jede andere Baumart auf dem Planeten.
4: Die Sequoias benötigen 3 Dinge, um sich erfolgreich fortzupflanzen. Erstens Feuer, das heiß genug ist, damit die Zapfen ihre Samen freisetzen. Zweitens brauchen sie Feuer, das intensiv genug brennt, um die dicke Humusschicht und das Laub auf dem Waldboden, verrottende Kiefernadeln und Blätter zu verbrennen, damit die Sämlinge ihre Wurzeln in den Boden treiben können. Und drittens brauchen sie Flammen, die hoch genug lodern, um das Kronendach auszudichten, damit die Sequoia-Sämlinge viel Sonnenlicht bekommen.
0: Die Rinde der Riesenmammutbäume kann bis zu 60 cm dick werden und bietet selbst bei einem Kronenfeuer mit Flammen, die bis zu 1500 Grad heiß werden können, Schutz vor der Hitze. In unseren Breiten sind Bäume wie Eichen oder Linden nur zu einem geringeren Grad feuerresistent. Harzhaltige Nadelbäume gar nicht.
5: Ja, also die Bäume kochen im Zusammenhang mit dem Brand selbst. Es ist einfach natürlich die Hitze, die diesen Baum zu schaffen macht. Neben der Tatsache, dass die Flammen natürlich die Rinde ankohlen und verkohlen, ist es eben die extreme Hitze, die dann eben zu einer erhöhten Wasserbedürfnis dann führt, was nicht gestillt werden kann. Aber Bäume kochen in dem Sinne auch dann nach dem Brand auf so einer verbrannten Fläche, die völlig kahl geräumt worden ist.
0: Im Rahmen der Pyrophob-Forschungen hat Werner Gerwin mit seinem Team von der Technischen Universität Cottbus die Folgen dieser leer geräumten, offenen Flächen untersucht.
6: Ja. Hier, Mitte Juli, da
7: gab es ein Niederschlagsereignis.
6: Da steigt es sprunghaft auf. Ja. Und es ist vor allen Dingen in der oberen Bodentiefe.
0: Für den Vergleich wurden zunächst feuerfreie Forstgebiete in der Nachbarschaft analysiert.
8: Ah, hier sieht man jetzt richtig schön die eigentliche Stärke, was der Humus ist und was bei den anderen Flächen halt wirklich zu so einer ganz millimeterdünnen Schicht zusammengebrannt ist. Die schwarzen Ablagerungen hier unten zeigen schön so den Humusgehalt, wie er aber auch so leicht in die tieferen Ebenen ausgewaschen wird.
0: Wenige Meter weiter sieht es ganz anders aus. Die Böden in dieser regenarmen Region sind von Haus aus sehr sandig und nährstoffarm. Nach einem Brand fehlt die Basis, Nährstoffe überhaupt zu speichern.
5: Was man hier im Wesentlichen jetzt wirklich sieht, ist, dass hier eben tatsächlich gar kein Humus mehr drauf liegt. Der ist hier vollkommen weggebrannt.
6: Es geht sehr viel an Bodenfruchtbarkeit verloren. Es geht der noch verbliebene Humus in dem sandigen Material, wir haben es eben in dem Bodenprofil ja gesehen, verloren. Er wird weggespült, weggeblasen. Teilweise konnte man kleine Dünen richtig sehen, die sich dann entwickelt haben von diesem rausgeblasenen Sand.
0: Sind solche Wüstenentwicklungen unvermeidbar? In den 2022er Brandflächen in der Sächsischen Schweiz sieht es auch trist aus, aber nicht hoffnungslos. Die Fläche liegt im Nationalpark und hier wird deshalb nichts beräumt und alles der Natur überlassen. Eine wichtige Voraussetzung für eine schnelle Regeneration der Brandflächen. Unter der verkohlten Rinde können sich wichtige Entwicklungen vollziehen. Die Larven des schwarzen Kiefernprachtkäfers wachsen geschützt unter der verkohlten Rinde und ernähren sich vom Holz darunter. Dabei hilft ihnen, dass der Baum jetzt wehrlos ist. Das Harz, das einen Baum vor Eindringlingen schützt und sogar Fraßgänge verschließen kann, ist durch die Erhitzung wirkungslos geworden. Trotzdem enthält der tote Baum noch genug Feuchtigkeit, damit die Larven nicht vertrocknen. Sie und andere holzfressende Käfer durchlöchern das Holz und schaffen Angriffsflächen für Pilze, die das Holz zersetzen. Und mit Hilfe der Witterung wird so der Stamm wieder in Humus umgewandelt.

0: Käferexperten Jörg Lorenz wichtige Indizien dafür, wie das Waldrevival vorangeht. Da sich Insekten am Mondlicht orientieren, sind solche Lichtfallen die beste Methode, um zu sehen, wer hier schon wieder unterwegs ist. Nachtaktive Käfer lassen sich jetzt auch besser entdecken.
1: Ziel dieser Waldbrandflächenuntersuchung ist, die Sukzession der Insektenfauna zu erforschen. Weil man nicht genau weiß, wie schnell das geht, welche Arten dann zuerst kommen. Und möglicherweise findet man Arten, die man sonst nie in den normalen Wäldern findet. Das ist das Ziel.
0: Zum Beispiel ein Lerchenscheckenrüssler. Diese Käferart ist in diesem Gebiet noch nie zuvor gesichtet worden. Aber der unnormale, vom Brand verwüstete Wald erweist sich offenbar als attraktiver Lebensraum. Dieser Käfer gehört nicht zu den ersten, aber auch zu denen, die sich über das Holz hermachen.
1: Holz an sich ist eine sehr stabile Struktur und muss erst aufgespalten werden. Das geht einmal chemisch, sehr

0: Wenn die Sonne die Baumstämme erwärmt, schlüpft schließlich die neue Generation aus dem Holz. Der Kiefern-Prachtkäfer-Nachwuchs hat seinen Teil getan für die Zukunft dieses Ortes, der ihm keine mehr bietet. Um sich selbst wieder fortzupflanzen, muss er einen neuen Brand aufspüren. Das feuchte Frühjahr ist auch für den Pilzforscher Alexander Karich interessant. Es bietet ideale Bedingungen für eine zweite Welle von Brandstellenpilzen. Jeder mit einer speziellen Funktion.
1: Jeder Pilz ist ein eigener Organismus. Jeder eigene Organismus hat immer eine eigene ökologische Nische. Und da gibt es mehrere Nischen, die diese Pilze letztendlich einnehmen. Und da gibt es welche, die sehr schnell den Brand besiedeln, die Brandrestnährstoffe aufessen, letztendlich verstoffwechseln. Dann gibt es einige, die länger das Holz besiedeln, dort das dann verstoffwechseln und andere wiederum dann eben mit Moosen oder Pflanzen in Verbindung.

Aber wo Licht ist, ist auch Schatten. Die Moosteppiche versiegeln den Waldboden. Undurchdringlich für Pflanzen von unten, aber anfällig von oben. Sein Name ist Programm. Der moosfressende Nabeling wächst als Parasit nur auf solchen Brandstellenmoosen und reißt dabei regelrecht Löcher in die dichte Decke.

0: Nach nur 3 Jahren sind die Bäume auf der einst verkohlten Brandfläche schon wieder 3 bis 4 Meter hoch. Sie können Sonnenstrahlen reflektieren, bieten Abkühlung und speichern Feuchtigkeit. Aus eigener Kraft ist ein Kreislauf der Natur wieder in Gang gekommen. Diese Prozesse sichtbar zu machen, war und ist das Ziel eines Teams für Geosensorsysteme der Technischen Universität Dresden.
1: Ohne im Prinzip hier einzelne Streifen ab und macht einzelne Bilder.
0: Gleich nach dem verheerenden Waldbrand von 2022 ließen die Wissenschaftler in der Sächsischen Schweiz Drohnen aufsteigen. Über 3 Jahre hinweg scannten sie mit Laserstrahlen die immer gleichen Flächen. Das Ergebnis wurde zu genauen Karten und 3D-Modellen verarbeitet, mit denen detailliert analysiert werden kann, wie die Regeneration der Waldbrandfläche in dieser Zeit voranging.
2: Und das ist das, worauf wir uns dann konzentrieren, dass wir Algorithmen entwickeln, um automatisch die Informationen aus diesen Daten zu extrahieren, wie die wiederum relevant sind, um dann sozusagen sich anzuschauen, wie sich die Landschaft verändert hat über die Zeit.
0: Das Forschungsprojekt soll Veränderungen sichtbar machen und messbar.
2: Und das wollen wir uns eben auch dreidimensional anschauen. Einerseits, wenn jetzt wieder Bäume wachsen, wie sich das verändert, volumetrisch tatsächlich und auch zukünftig wieder dort Biomasse zurückkommt. Und dadurch, dass wir es nicht nur einmal machen, sondern eben wiederholt, jährlich zum Beispiel, können wir dann über die Zeit eben schauen, wie sich das Ganze verändert und auch quantifizieren.
0: Das digitale Bild deckt sich mit der Realität auf den ehemaligen Brandflächen im Nationalpark. Nach nur 3 Jahren.
3: Die wachsen wieder zu mit Birken momentan. In 10 Jahren wird dort wieder ein Wald stehen. Und diese Flächen werden dann auch wieder eine kühlende Funktion haben und werden nicht mehr so heiß sein, wie wir das heute sehen.
0: Soweit die optimistische Variante.
3: Aufgrund der Wetterbedingungen kann man erwarten, dass man in Zukunft Waldbrände wie im Mittelmeergebiet haben kann. Der Schlüssel, aber ob das wirklich so wird, liegt daran, wie wird sich der Wald verändern. Sprich mit unseren Kiefern- und Fichtenmonokulturen, die wir in Deutschland noch großflächig haben, könnte man solche Waldbrände erwarten.
0: Auf der abgebrannten Kiefernplantage in Brandenburg hat sich 7 Jahre später vieles verändert. Per Flugsamen eingewanderte Zitterpappeln sind bereits 6 bis 7 Meter hoch. Hier durften die Holzreste liegen bleiben.
4: Auch interessant natürlich innen drin, nicht so heiß wie oben drauf, 18,5 Grad darunter und feucht, oben drauf, ja, fast 40 Grad, da eben der nackte Boden über 60 Grad heiß. Da sehen wir natürlich genau, wie die Vegetation einen Unterschied macht, ne? Tot oder lebendig. Totholz, ganz wichtig, einfach bedeckt den Boden, schützt ihn jetzt vor der starken Einstrahlung, die wir heute haben. Entsprechend erwärmt der Boden sich weniger, es wird die Verdunstung gesenkt, es wird das Bodenleben geschont. Und das sieht halt anders aus da, wo weder was wächst auf dem Boden, noch irgendwie Strukturen liegen.
0: Direkt neben dieser der Natur überlassenen Fläche erstreckt sich eine Parzelle, welche 2019 beräumt, bearbeitet und mit Kiefern wieder bepflanzt wurde. Auch hier haben sich die vom Winde verwehten Zitterpappeln etabliert. Geplant war aber etwas anderes.
4: Im Grunde, wenn man eine solche Kiefer betrachtet, die vor 6 Jahren gepflanzt worden ist, wirklich mit größerem Aufwand. Hier wird auch noch mal der ökonomische Schaden deutlich. Ne? Das ist hier wirklich ein Totalausfall gewesen. Und hätte man gleich auf die Natur gesetzt, wäre es einfach gratis gewesen. Und jetzt haben wir da kleine Bäumchen, die im Grunde über Jahre absterben.
0: Allein auf eine kleinflächige, natürliche Wiederbewaldung zu setzen, führt auf diesen trockenen Böden trotzdem zu einem Wettlauf gegen die Zeit.
4: Wir müssen halt konsequent aus diesen Nadelbaum-Reinbeständen, Monokulturen raus. Das wissen wir schon lang. Das ist nicht richtig konsequent betrieben worden, weil das dann immer doch noch ökonomisch irgendwie interessant schien. Aber jetzt sehen wir, wenn wir diese Schadereignisse wirklich einrechnen würden, dass halt das sich nicht finanziell wirklich rechnet, eine solche Art von Forstwirtschaft zu betreiben. Wir müssten also Laubbäume in die Landschaft

0: Loretta Leinen von der Naturwaldakademie Lübeck beobachtet die Fortschritte auf dem Weg zurück. Oder besser nach vorn, zu natürlichen Verhältnissen. Neben den sichtbaren Wachstumserfolgen stellen sich bald auch weitere Indikatoren ein. Und dabei auch so, dass nach und nach ein natürliches Gleichgewicht in der Tierwelt entsteht.
1: Je mehr man das lässt, desto mehr kommt auch von alleine. Also da wird früher oder später der Eichel herkommen und hier mit Heersaat anfangen. Und dann haben wir ganz schnell Eichen drin. Aber für die Eichen ist es jetzt einfach noch zu früh. Deswegen, wir brauchen noch ein bisschen mehr Pionierarbeit. Dann wird es, glaube ich, ein ganz toller Wald irgendwann werden.
0: Auch Jens Schröder von der Hochschule für nachhaltige Entwicklung Eberswalde hofft auf den Faktor Zeit. Vor 5 Jahren hat er hier nach dem Waldbrand die verkohlten Baumreste kartiert.
2: Also hier aus der Fläche bin ich Optimist.

0: Den Rahmen sehe ich ehrlich gesagt schwarz.
1: Denn ein kleiner, nachwachsender Wald macht noch keinen großen Klimaretter aus ihm.
0: Es gibt in der Gesellschaft nicht nur die Interessen der einfachen Bürgerinnen und Bürger, sondern es gibt die Interessen der großen Stromkonzerne, es gibt die Interessen der Chemieindustrie, der Automobilindustrie, der Verkehrsbranche. Die haben kein Interesse an Klimaschutz, auf gar keinen Fall.
1: Bei den Bränden in Los Angeles starben 28 Menschen. Über 16.000 Häuser wurden zerstört. Die Wunden sind noch nicht verheilt. Doch der Wiederaufbau hat bereits begonnen. Und überwiegend wieder mit Holz. Ob als Baustoff oder Rohstoff. Holz ist gefragt und die Nachfrage lässt die Wälder nicht nur hier in Kalifornien schrumpfen. Brände heizen das Problem zusätzlich an.

0: bei 300 Grad entflammt, mit über 1000 Grad verbrannt. Aber es gäbe eine Zukunft nach dem Waldbrand. Chet Hansen kennt die Bedingungen dafür.
1: Mein Wunsch für die Zukunft unserer Waldökosysteme ist, dass die Menschen in diesem Land, in den USA und in allen Ländern der Welt lernen, Wälder als dynamische Ökosysteme zu akzeptieren. Und dass wir versuchen, wie ein Wald zu denken, anstatt sie nur aus unserer Perspektive danach zu bewerten, wie sie uns nützen können, wie sie uns fühlen lassen oder welche Dinge und Dienste wir von ihnen bekommen können. Dass wir Wälder für ihre innere Bedeutung, ihre Werte an sich schätzen, ihre Arten und Lebensräume, anstatt nur an uns selbst zu denken.
0: Waldbrände wirken verschieden. Doch dieser Lösungsansatz funktioniert für alle.

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6: 4 Jahre Krieg. Und ein Kreml-Chef, der weitermacht.
7: Der Sieg bleibt immer auf unserer Seite und wird es immer sein.
6: Doch wie kann das sein? Warum geht Putin nicht das Geld aus?
8: Heute legen wir das 21. Sanktionspaket vor.
9: Wir werden jetzt bis Ende 2027 endgültig und dauerhaft alle Energiebezüge aus Russland beenden.
10: Sanktionen haben Russland effektiv von den globalen Finanzmärkten abgeschnitten.
6: Unsere Spurensuche führt uns in eine düstere digitale Parallelwelt. Zu einer Erfindung, die eigentlich die Finanzwelt revolutionieren sollte und plötzlich zur Waffe im geopolitischen Machtkampf wird.
11: Kein Zweifel, wir sind in einem Kryptokrieg.
6: Es tobt eine unsichtbare Schlacht, Putins Krieg, finanziert mit digitalem Geld. Wie funktioniert das? Ich frage mich wie viele, warum geht Russland im Krieg gegen die Ukraine nicht das Geld aus? Trotz strengster Sanktionspakete gegen Russland, trotz Ausschluss vom westlichen Zahlungsverkehr. Wie kann der Kreml all diese Sanktionen umgehen? Bei meiner Recherche stoße ich auf etwas, das bislang kaum beachtet wurde. Kryptowährungen. Dieser Spur will ich nachgehen. Ich bin zwar kein Kryptogeldexperte, aber ich werde rasch verstehen, Putin bekämpft damit auch uns. Der erste Hinweis führt mich nach London. Hier will ich einen Mann treffen, der sich ernste Sorgen macht um die Sicherheit in Europa. In der britischen Hauptstadt gibt es Experten, die Kryptowährungen nicht nur als Segen, sondern auch als neue Bedrohung betrachten. Meine Fahrt führt mich vorbei am Verteidigungsministerium. Zwischen den vielen altehrwürdigen Gebäuden liegt hier das Royal United Services Institute, eine traditionsreiche Denkfabrik. Hier suchen britische Geheimdienste Rat, wenn es um versteckte globale Bedrohungen geht. Für Tom Keating ist es überhaupt nicht schlimm, dass ich so wenig über Kryptowährungen weiß. Aber die Politik sollte sich damit besser auskennen.
12: Eine der Herausforderungen, vor denen wir stehen, ist, dass die Verantwortlichen in der Regel nichts von Kryptowährungen verstehen. Ich spreche regelmäßig vor dem Europäischen Rat im Parlament. Meine erste Frage lautet immer, bitte heben Sie die Hand, wenn Sie Kryptowährungen besitzen oder wenn Sie jemals eine Blockchain-Analyse durchgeführt haben. Kaum jemand hebt jemals die Hand. Also die Menschen, die Gesetze erlassen, die Entscheidungen treffen, verfügen meiner Meinung nach nicht über das Wissen und die Erfahrung, um das Risiko und die Bedrohung zu verstehen, die von Kryptowährungen ausgehen.
6: Dabei seien Kryptowährungen für viele Menschen längst Alltag.
12: Wenn man auf einen Markt im Londoner East End gehen und fragen würde, wer versteht etwas von Kryptowährungen, dort würden alle die Hand heben, weil das ein wichtiger Teil ihres Lebens ist. Wir befinden uns also heutzutage in einer Situation, in der die Verantwortlichen wahrscheinlich am wenigsten qualifiziert sind.
6: Kryptowährungen boomen. Tom Keating meint, man müsse vor allem eines über diese neuen digitalen Währungen wissen, dass sie ohne jede Kontrolle von Banken und Staaten funktionieren.
12: Was die Menschen über Kryptowährungen verstehen müssen, ist, dass man damit Finanzwerte weltweit verschicken kann, ohne die Kontrollen, denen man bei seiner Bank ausgesetzt ist. Wenn du also zu deiner Bank gehst und sagst, hey, ich möchte etwas Geld an einen Freund oder Verwandten irgendwo auf der Welt überweisen, dann gibt es jede Menge Kontrollen. Woher kommt dein Geld? An wen schickst du es? Und warum? All diese Arten von Kontrollen zur Bekämpfung von Geldwäsche. Im Fall von Krypto trifft nichts davon zu.
13: None of that applies.
14: Dieser digitale Geldverkehr funktioniert also ohne die Kontrollen, die wir sonst von unserem Finanzsystem kennen. Und genau das schätzen einige.
12: Wäre man ein schlauer Mafia-Boss oder ein Kleptokrat, hätte man die Kryptowährung erfunden. Es besteht kein Zweifel, wir sind in einem Kryptokrieg. Und für Wladimir Putin ist sie genau zum richtigen Zeitpunkt gekommen.
14: Die erste und mit Abstand bedeutendste Kryptowährung ist Bitcoin. Und Russland ist, so finde ich heraus, mittlerweile zum weltweit zweitgrößten Produzenten von Bitcoins aufgestiegen. Hinter der Bitcoin-Herstellung für Putin soll auch der einstige georgische Regierungschef und russisch-georgische Oligarch Bizina Ivanishvili stecken, höre ich. In der georgischen Hauptstadt Tiflis gibt es eine Freihandelszone, in der die Kryptowährung Bitcoin sowohl produziert als auch gehandelt und in andere Währungen getauscht wird. Da will ich hin. Aber wie? Als westlicher Journalist ist das schwierig, vielleicht sogar gefährlich. Also gebe ich mich lieber als Kryptogeldinvestor aus, als ein Geschäftsmann, der damit in Georgien Geld verdienen will. Dafür kontaktiere ich eine spezielle Anwaltskanzlei in Warschau, die mir helfen soll, in die Szene reinzukommen.
15: Hallo!
16: Wenn wir über Georgien sprechen, liegen Sie völlig richtig. Das ist sowas wie ein Zentrum für Kryptogeld.
17: Maybe you can make some contact to the free trade
18: authority. Vielleicht können Sie mich in Kontakt mit diesen georgischen Leuten bringen.
19: I would come to
18: ich komme dafür auch gerne vorher zu Ihnen nach Warschau.
14: Es scheint zu klappen. Aber Sie wollen ein persönliches Treffen, um ein Geschäftsinteresse nochmal abzuklopfen. Also dann. Auf nach Warschau. Ich soll ins Finanzzentrum der polnischen Hauptstadt kommen, in einen dieser eleganten Bürotürme. Ausgestattet mit falschen Visitenkarten, einem neuen Smartphone und einer versteckten Kamera, mache ich mich auf den Weg zu den Anwälten. Was werde ich erfahren? Werde ich eine Spur russischer Bitcoins in den Westen finden?
16: Ja, es ist alles sehr günstig da. Warum? Weil sie Öl aus Russland zu viel günstigeren Preisen kaufen, da Russland niemanden hat, an den es verkaufen kann.
20: Das sieht alles sehr vielversprechend aus.
14: Ich bin also auf der richtigen Spur. Aber komme ich auch in eine Bitcoin-Fabrik hinein?
20: Haben Sie einen Kontakt zu einem Bitcoin-Schürfer in Georgien?
16: Ich würde zu Georgi raten. Er ist ein Top-Kontakt, definitiv ein guter Kandidat. Denn er ist derjenige, der die Free Trade Zone leitet.
14: Treffer. Ich werde also bald nach Georgien reisen. Ein paar Tage darauf. Ich fliege nach Tiflis, die Hauptstadt Georgiens. Teile des Landes sind bis heute von Russland besetzt. Offiziell gilt Georgien als Demokratie. Experten schätzen es inzwischen eher als Anhängsel Russlands ein. Was mir im Stadtbild direkt auffällt, der Trend zum Bezahlen mit Kryptowährungen ist nicht zu übersehen. Bald soll es sogar die Nationalwährung Lari als Kryptowährung geben. Georgien erlebt gerade einen Wirtschaftsboom. Ob dieser Aufschwung auch mit dem Kryptoboom zusammenhängt,

0: Mein Treffen mit der Kryptoindustrie lässt auf sich warten. Doch ich finde in der Zwischenzeit jemanden, der hier Bitcoin mit billigem Strom herstellt. Nikolaus hat sich seine eigene private Bitcoin-Farm aus zahlreichen Computern aufgebaut, schürft so eigene Bitcoins. Denn Bitcoins sind wie digitales Gold. Die Geldmenge wurde auf 21 Millionen Bitcoins begrenzt. Die werden von tausenden Computern durch komplizierte Aufgaben errechnet. Dieses Rechnen, oft Schürfen genannt, wird wie beim Goldsuchen umso schwerer, je länger es dauert. Nikolaus fasziniert das. Ebenso wie der einfache Geldtransfer.
1: Als mein Bank-Account.
2: Das ist mein Bitcoin-Konto. In diese digitale Brieftasche kannst du jede Summe laden, sie mit deinem Handy verbinden und dann dein Geld überall hin überweisen. Du kannst es jederzeit ausgeben, rund um die Uhr, und du kannst grenzenlos Geld versenden. Niemand kann es einfrieren. Niemand kann es stoppen. Es ist das beste Zahlungsnetzwerk der Welt.
0: Und der Bitcoin macht viele reich. Er startete mit einem Wert von nur 0,7 Cent und liegt heute bei gut 50.000 Euro. Das Problem? Bitcoin-Schürfen kostet immer mehr Strom. Allein Nikolaus verbraucht mit seinen Rechnern in nur einer Stunde so viel Strom, wie eine durchschnittliche vierköpfige Familie in Deutschland in einem halben Jahr.
1: Wir
2: verbrauchen etwa 2 Megawatt pro Stunde. So viel brauchen wir, um unsere Bitcoins zu schürfen. Das Geschäft lohnt sich hier, auch wenn es bei diesem Betrieb ein Jahr dauert, bis wir einen Bitcoin geschürft haben.
0: Nur einen einzigen Bitcoin in einem Jahr, im Wert von aktuell 50.000 Euro? Dafür setzt Nikolaus hier viel ein.
2: Ich brauche 30.000 bis 40.000 Dollar, um hier in Georgien einen Bitcoin zu schürfen.
0: In Deutschland würde das derzeit rund 180.000 Euro kosten und würde sich nicht lohnen. Ich frage mich, warum ist der Strom hier so billig? Ich bekomme Hinweise auf ein riesiges altes Gaskraftwerk aus der Sowjetzeit. Hier wird Gas, das Russland nicht mehr auf dem Weltmarkt verkaufen kann, zu Strom verheizt. Wird dieser Dumpingstrom genutzt, um billige Bitcoins zu schürfen? Dass die russischen Gasimporte allein im letzten Jahr um 40% gestiegen sind, würde dazu passen. Verwandelt hier Putin Gas zu Geld? Ich finde georgische Quellen, laut denen die größte Kryptofarm in der Freihandelszone mehr Strom verbraucht als die größten 3 Stahlwerke Georgiens zusammen. Laut amtlichen Zahlen sei die Bitcoin-Produktion der zweitgrößte Stromverbraucher des Landes. Dann meldet sich unser Kontaktmann aus der georgischen Kryptofabrik in der Freihandelszone. Ich bereite mich vor. In der Freihandelszone am Rand von Tiflis kann ich nur undercover drehen. Journalisten wird der Zutritt auf dem streng bewachten und umzäunten Gelände verwehrt.
3: Hi, I'm Peter.
4: Hallo, ich bin Peter.
3: Nice to meet you.
4: And you are sind kind Sie of der Manager?
3: Organization guy, yeah, Manager. Technik-Manager.
0: Okay. Sie lassen mich rein in die Freihandelszone, wo ich zu steuerlich günstigen Bedingungen ins Kryptogeschäft einsteigen könnte. Werden hier auch wirklich Bitcoins geschürft?
4: Und was ist das?
5: Hier wird geschürft.
4: Geschürft? Kryptogeld?
5: Ja, Kryptogeld.
4: Können wir einen Blick reinwerfen?
5: Da rein nicht.
0: Das Gelände ist riesig. Eine Kryptofabrikanlage neben der anderen. Wer die Anlagen betreibt, wer am Ende die produzierten Bitcoins erhält, erfahre ich von den Arbeitern hier nicht. Dann treffe ich Leute, die an der Kühlung der Anlage arbeiten.
3: Peter Schwarz,
4: wie geht's?
5: Wir arbeiten. An der Kühlung.
4: Okay. An der Trockenkühlung, an den Datencenter?
3: Also Datencenter.
4: Kann ich das sehen?
3: Ja, sure. Ja, kann ich schon.
5: Ja, sicher.
3: Ah, so this is a
4: cooling
3: thing.
4: Oh, so groß ist hier die Kühlanlage.
3: Thank you, that's it.
4: Vielen Dank, das war sehr beeindruckend.
3: Georgi? Ja.
2: Rufen Sie Georgi an, der kümmert sich um alles.
0: Klar ist, hier werden Bitcoins in gigantischem Maßstab geschürft. Auch ich könnte hier Bitcoins mit billigem Strom aus Gaskraftwerken erzeugen. Doch wer sind die Auftraggeber? Steckt hier der Kreml dahinter? Werden mit den Bitcoins von hier russische Rüstungsgüter finanziert? Die Prospekte sind auf Russisch. Sollen damit gezielt russische Kunden angeworben werden? Außerdem finde ich heraus, es gibt hier in Georgien Kryptobörsen. Dort können Bitcoins in andere Währungen getauscht werden. Arbeiten diese Börsen ausschließlich für Russen? Eine davon ist jedenfalls in der Freihandelszone registriert, in der ich gerade war. Das Volumen der Börsen? 25 Milliarden Euro. Georgien erlebt seit dem Ukraine-Krieg ein enormes Wirtschaftswachstum. Ist dieser Boom durch russische Sanktionsumgehungen angeheizt? Ich mache mich auf den Weg zum berüchtigten Larsi Highway. Diese Straße ist der einzige Weg, um Waren von Georgien nach Russland zu bringen, über das Kaukasusgebirge. Werden hier sanktionierte Waren nach Russland geschmuggelt, womöglich bezahlt mit Kryptogeld? Die Lkw werden von den georgischen Grenzern kaum kontrolliert. Sie nehmen uns dafür sehr genau in den Blick, fotografieren uns auch. An der Grenze zu Russland sind Filmaufnahmen verboten. Ich muss deshalb wieder verdeckt drehen. Ich suche nach Fahrern und versuche, mit ihnen zu sprechen. Auch Lkw aus Russland stehen hier. Doch nur die armenischen Fahrer sprechen mit uns.
4: Wo kommen Sie her? Fahren Sie nach Russland?
2: Aus Armenien, auf dem Weg nach Moskau.
6: Moskau.
4: Wo fahren Sie hin?
2: Russland.
3: Where do you go?
4: Russland?
6: Russia.
4: Russland? Nach Moskau?
2: Nein, nach Vladivostok.
4: Ist das Ihr LKW?
2: Ja, der hier, der da und diese da auch.
4: Was? Fünf Laster?
3: Five trucks.
0: Was in den LKW steckt, lassen Sie mich nicht sehen. Werden hier Sanktionen umgangen? Spielen Kryptowährungen eine Rolle? Gibt es dafür Belege?

0: Zurück in Tiflis treffe ich die Chefin eines Investigativbüros. Nino Bakratze hat die Spur der Lastwagen genau untersucht. Für das Portal IFACT arbeiten 5 mutige Journalistinnen an genau diesen brisanten Fragen. Wie werden die Sanktionen umgangen? Welche Güter, die militärisch genutzt werden, gelangen über den Kaukasus nach Russland?
1: Ich habe zu Kriegsgütern recherchiert, insbesondere dazu, wie Georgien diese nach Russland exportiert. Wir haben ein verdecktes Experiment durchgeführt und uns an eine russische Handelsfirma gewandt und sie gefragt, wir haben etwa 30 Drohnen, die wollen wir nach Russland verschicken. Und sie antworteten uns, wir können das natürlich nach Russland liefern. Wir wissen, wie riskant das ist, da es sanktioniert ist, aber wir haben das schon oft gemacht. Wir wissen, dass Kryptowährungen von diesen Unternehmen genutzt werden, um die Sanktionen zu umgehen.
0: Georgien rückt durch den Handel mit Gas, Strom und sanktionierten Gütern also näher an Russland. Eine Entwicklung, die für Georgiens Demokratie immer gefährlicher wird, so die Journalistin.
1: Als ich diese Organisation vor 10 Jahren gründete, war Georgien ein demokratischer Staat. Heute kann ich das von Georgien nicht mehr sagen. Wir sind überhaupt keine Demokratie mehr. Wir beschreiten den Weg in die Diktatur.

Meine erste Erkenntnis? Russland ist eben nicht vom internationalen Zahlungsverkehr abgeschnitten, sondern zahlt mit Kryptogeld, unbemerkt vom Westen. Jetzt will ich herausbekommen, was bezahlt der Kreml alles heimlich mit Bitcoins und Co.? Waffen? Agenten? Wahlmanipulation? Sind wir wirklich schon in einem Kryptokrieg?

0: Um die russische Strategie dahinter zu verstehen, bin ich zurück in London. Ich bin mit einem Mann verabredet, der Putins Kryptostrategie schon länger verfolgt. Der Sicherheitsexperte wurde dafür bereits selbst von den Russen sanktioniert. Sein Name? Neil Barnett.
1: Cryptocurrency plays an important role in.
2: Wir wissen, dass Kryptowährungen eine wichtige Rolle bei russischen verdeckten Aktivitäten spielen. Sie sind zum einen ganz klar ein Hilfsmittel für das, was ich als politische Geldwäsche bezeichnen würde, also verdeckte Zahlungen aus dem Kreml, die unser politisches System fluten. Und zweitens kennen wir viele Fälle von Saboteuren, die von den russischen Geheimdiensten oft online rekrutiert werden. Meist sind das keine Profis, sondern Kleinkriminelle, die dann auch mit Krypto bezahlt werden.
1: Petty criminals and so on. These kinds of people are usually paid with crypto.
0: Der Kreml setzt nicht nur auf Bitcoins, er hat sogar eine eigene Kryptowährung entwickeln lassen, mit dem kryptischen Namen A7A5.
2: Das ist Elon Shor, der eigentlich der Initiator des A7A5-Projekts ist. Ein sanktionierter Moldauer. Und dort ist Pjotr Fratkov, Vorsitzender der PBS-Bank in Russland. Die Rüstungsbank ist Aktionärin von A7A5 und hat durch Rubelanlagen das Projekt abgesichert.
3: Ist es ein wichtiges Zeichen, dass Putin sich mit diesen beiden Männern zeigt?
2: Das würde ich sagen. Untersuchungen zeigen, dass im Jahr 2025 illegale Transaktionen im Wert von über 70 Milliarden Dollar, die mit dem russischen Staat in Verbindung stehen, über A7A5 abgewickelt wurden. Es handelt sich also eindeutig um ein sehr wichtiges Projekt.

0: eigenes russisches Kryptogeld. Werden damit auch sogenannte Wegwerfagenten bezahlt? Wie funktioniert das? In London treffe ich einen Mann, der sich damit auskennt. Einen ehemaligen Geheimagenten, der lange für die CIA gearbeitet hat. Er ist bereit, mir zu zeigen, wie Agentenbezahlen ganz praktisch funktioniert.
1: So, who are you?
2: Wer sind Sie?
3: Das ist eine gute Frage. Ich bin Zach Tavaresna. Ich war 9 Jahre im amerikanischen Nachrichtendienst tätig. Meistens habe ich mich mit russischen Finanzfragen beschäftigt. Von allem ein bisschen.
0: Zach Tavaresna, Kryptoanalyst.
2: Ist es eine Gefahr?
3: Ich denke, das ist eine echte Bedrohung für die Stabilität der westlichen Finanzsysteme. Meiner Meinung nach bedeutet das eine ziemlich massive Abkehr von dem Sicherheitsmechanismus. Auch
0: Zach ist also der Ansicht, Putin setze Kryptogeld als Waffe gegen das freiheitliche Europa ein. Wie das funktioniert, will er uns zeigen. Allerdings nicht in London. Hier ist es streng verboten. Wir reisen dafür an den Rand der EU, nach Polen. Wir treffen uns in Warschau, wo mir Zach demonstrieren will, wie einfach das System funktioniert. Wir hätten diesen Test auch in Hamburg, Köln oder Berlin machen können. Aber dort würden wir uns strafbar machen. Im EU-Staat Polen seien die Finanzregeln für Kryptogeld besonders locker, sagt Zach. Wie kann man also als russischer Agent seine geheimen Operationen bezahlen, ohne dass einem jemand auf die Spur kommt? Der erste Schritt, ein Handyshop. Mit Bargeld kauft Zach ein Smartphone.
3: Da haben wir es. Ich möchte heute eins beweisen. Krypto kann man zwar theoretisch zurückverfolgen, das heißt aber nicht, dass man weiß, wem es gehört. Niemand kann wissen, dass ich dieses Handy in diesem Laden gekauft habe, dass ich es bar mit Geld bezahlt habe. Es gibt viele Gründe, warum jemand seine Spuren verwischt. Ein Saboteur, der in Europa aktiv ist und der hybride Kriegsführung betreibt. Jemand könnte mit dieser Methode bezahlt werden, um ein Verbrechen zu begehen. Heute will ich euch mal zeigen, dass eine Verschleierung ohne spezielle Werkzeuge in Europa möglich ist.
0: Der nächste Schritt. In einem Café loggt sich Zach per WLAN ins Internet ein und lädt unbemerkt ein sogenanntes Wallet herunter. Eine digitale Brieftasche, die wie ein Bankkonto funktioniert. Dafür muss er aber weder seinen Namen angeben, noch seine Personalausweisdaten oder sonstige persönliche Informationen.
3: Ein Bankkonto werden eine Unmenge an Unterlagen hinterlegt und mit Steuererkennungen verknüpft, während dieses digitale Kryptokonto, das Wallet, an nichts gebunden ist. Das Smartphone wurde in bar bezahlt. Die Wallet wurde hier anonym ohne Anmeldung installiert.
0: Mit der digitalen Brieftasche kann er nun Geld senden und erhalten. Doch Zach ist überrascht. Mit der Wallet ist auch schon die Möglichkeit installiert, verbotene russische Kryptowährungen zu überweisen. Ganz einfach mit dem Handy.
3: Also ja, ich meine, das ist doch krass. Wir sitzen hier in Europa, wo diese Kryptowährung sanktioniert ist. Und das funktioniert einfach. Wir könnten jetzt diese Wallet-ID an jemanden in Russland senden. Der könnte uns riesige Mengen an Geld in Form von digitalen Rubeln oder digitalen Dollars schicken oder anderen
4: Kryptos. We could send that wallet ID to somebody in Russia and they could give us huge amounts of A75 or USDT or any other cryptocurrency that they're maintaining. And we would be able to withdraw that money from this phone's wallet into physical fiat currency at the ATM.
0: In der EU kann man also mit der streng sanktionierten russischen Kryptowährung A7, A5 bezahlen und damit auch illegale Geschäfte abwickeln. Der dritte Schritt. Zach zahlt polnische Zloty in bar in einen Krypto-Geldautomaten ein. Dieser wandelt das Bargeld in Kryptowährungen um und speichert es direkt auf der digitalen Kryptogeldbrieftasche seines Smartphones. Jetzt könnte er als russischer Agent problemlos und in Sekunden völlig unerkannt zwischen Russland und der EU Geld versenden, in beliebig großer Menge. Und damit ist unser Experiment abgeschlossen. Wir haben jetzt digitale Dollars, also USDT, aus unserem Handy. Nun können wir Geld an jemanden in Russland senden oder es gibt digitale Rubel tauschen. Wir können damit Personen für illegale Aktivitäten bezahlen oder etwas Harmloses. Und zu keinem Zeitpunkt gab es irgendeine Art von Überprüfung oder Identifizierung. Wer ich bin, wem gehört diese Wallet oder dieses Telefon?
1: Was mir nach meinem Treffen mit Zach klar wird, Kryptobezahlen funktioniert wie mit Bargeld, nur eben digital. Überweisungen per Handy sind kinderleicht. Doch Kryptoüberweisungen lassen sich kaum zurückverfolgen. Genau das war die Idee der Erfinder. Aber wie funktioniert das? Bei Kryptowährungen speichern die Nutzer jede Überweisung nur mit einer Nummer. Es treten nirgends Namen in Erscheinung. Alle Transaktionen werden gespeichert und in einer gemeinsam verwalteten Datei, der sogenannten Blockchain, registriert. Doch ist die Bezahlung mit Krypto so wirklich komplett anonym? In Albany bei New York verabrede ich mich mit einem Kryptoanalysten. Er durchleuchtet für eine Firma das weltweite Krypto-Business und hat Möglichkeiten gefunden, den geheimen Krypto-Geldtransfers auf die Spur zu kommen. Chris Keegan von TRM Lab.
2: Viele Menschen halten Kryptowährungen für etwas Unsichtbares, für eine Art Geheimnis, etwas Unergründliches. Wir nennen es ja aber das öffentliche Kassenbuch, weil es öffentlich ist. Wenn etwas in der Blockchain steht, kann man es meistens so verfolgen, kann nachsehen, woher das Geld kommt und wohin es fließt. Man weiß nicht unbedingt, wie jede Adresse zugeordnet ist, aber man kennt die Adresse.
1: Chris verrät mir nicht alle Tricks seiner Detektivarbeit. Die Personen hinter den Kryptoüberweisungen aufzuspüren, ist ein zähes Geschäft. Doch wenn es gelingt, lassen sich auch illegale Geldflüsse eindeutig nachweisen.
2: Dein Job ist, diese beiden Informationen miteinander zu verknüpfen, um sagen zu können, ich weiß, dass diese Adresse zu dieser Person oder dieser Regierung gehört. Das hier ist ein Iraner, der für die Regierung die Ölsanktionen umgeht und wohl auch Menschenschmuggel betreibt.
1: So findet er einen Iraner, der offenbar via sanktionierter Kryptowährung mit Russland handelt.
2: Einer Plattform, die Sanktionen umgeht, darf ich kein Geld überweisen. Das wäre illegal. Aber es gibt Möglichkeiten, sie dazu zu bringen, mir ihre Wallet-Adresse zu geben. Und sobald ich diese Adresse habe, gebe ich sie in das Blockchain-System ein und sehe, wohin sie ihr Geld transferieren. An diese Adresse, an diese Börse. Und so baut man Stück für Stück sein Netzwerk aus.
1: Ich reise nach Moldawien, auch Moldau genannt. Hier will ich Belege dafür finden, wie der Kreml Kryptowährungen zur politischen Sabotage einsetzt. Das kleine Moldau hat sich nach dem Zerfall und der Auflösung der Sowjetunion 1991 für unabhängig erklärt, sehr zum Missfallen Russlands. Wie Georgien will Putin auch Moldawien kontrollieren. Bis heute ist Transnistrien, ein Landesteil Moldawiens, besetzt. Panzer sichern eine Pufferzone zwischen den Landesteilen. Doch in der Hauptstadt Chișinău blickt die Mehrheit der Menschen nach Europa, hofft auf baldige Aufnahme in die EU. Ich habe einen Termin im Präsidialamt, ein Treffen mit dem Leiter des Sicherheits- und Verteidigungsausschusses, Stanislav Secreu, berichtet von einem hybriden Krieg Russlands gegen Moldawien.

0: Moldawien ist ein Frontstaat im Kryptokrieg, denn in den letzten drei Jahren hat Russland massiv in Wahlen eingegriffen. Um diese Einmischungsaktivitäten zu finanzieren, benötigte Russland Geld, und Kryptowährungen wurden zum wichtigsten Instrument, um schmutziges Geld nach Moldawien zu schleusen.
1: Und die Bedrohung wird vermutlich noch massiver. Putin will Moldawien offenbar um jeden Preis von der EU abhalten. Russland fahre hybride Internetattacken und Social-Media-Kampagnen gegen Moldawien. 2024 versuchte der Kreml, Moldawiens proeuropäische Präsidentin mit Bestechung zu stürzen. Seine zentrale Waffe? Der Kryptorubel des Kreml, A7A5.
0: Kryptowährungen wurden genutzt, um Aktivitäten von Trollen zu finanzieren, und sie wurden zur Bezahlung von Sabotageaktionen verwendet. Außerdem wurden Kryptowährungen eingesetzt, um Stimmen zu kaufen und politische Parteien in Moldawien illegal zu finanzieren. Eines der Krypto-Wallets, das unsere Strafverfolgungsbehörden entdeckten und mit dem Ilan Shor hier für Russland Sabotage betrieb, enthielt 107 Millionen Dollar.
1: Doch Putins Putschversuch scheiterte.
2: Mitten in der Nacht lässt sie sich feiern. Maia Sandu, die Präsidentin von Moldau, ist wiedergewählt worden. Ein knappes Rennen, doch am Ende konnte sich die Pro-Europäerin durchsetzen. Heute haben Sie, liebe Moldauer, eine Lektion in Demokratie gegeben, die es wert wäre, in Geschichtsbücher geschrieben zu werden.
1: Was in Europa bis dahin kaum jemand mitbekommen hatte, das Schicksal Moldawiens stand auf Messers Schneide. Nur 10.000 Stimmen fehlten dem Kreml am Ende, um das Land von Europa abzuspalten. Das Mittel der Manipulation? Kryptogeld. Ich treffe die Frau, die den Stimmenkauf aufdeckte und Moldaus Demokratie vorerst rettete. Sie ließ sich als Wegwerfagentin anheuern und unterwanderte das Netzwerk des Oligarchen Ilan Shor, der für Putin den Stimmenkauf organisierte. Natalia Zaharetsko. Ihre Undercover-Recherche veröffentlichte sie kurz vor der Wahl in der größten moldawischen Wochenzeitung. Ein Coup.
3: So this is
4: Das ist also unsere Zeitung mit der Veröffentlichung. Die digitale Armee des Kremls. Eine Undercover-Recherche. Und der Untertitel lautet: Die Zahlungen kommen direkt aus Moskau. Moldawien wird mit Geld zerstört. Das ist die Recherche aus dem Jahr 2024. Dieser Titel lautet: Im Dienste Moskaus, als sie Wahlstimmen kauften. Das ist Ilan Shor. Einen Tag vor den Wahlen wurde mir gesagt, dass ich in der zweiten Runde der Präsidentschaftswahlen gegen Maia Sandu stimmen müsse.
1: Natalia Zaharetsko zeigt mir Bilder, die sie mit versteckter Kamera aufgenommen hat. Das Ilan Shor-Netzwerk versuchte, mit Kryptozahlungen unentschlossene Moldawier zu bestechen und von ihrem Weg in die EU abzubringen.
5: Egal, wen Sie wählen. Hauptsache, Sie wählen mit Nein beim EU-Referendum.
6: Ja, verstanden.
5: Wir sind gegen die EU, gegen die Präsidentin Sandu und für die Vereinigung mit der Russischen Föderation.
4: Als ich von den Shore-Leuten für die Kampagne geschult wurde, sagte einer zu mir, das Geld kommt direkt aus Moskau und wir müssen hier als die digitale Armee agieren.
5: Wie viele Leute haben in unserem Sinne gewählt?
4: Ein paar Leute.
5: Ich brauche exakte Zahlen.
4: Wir haben eine Wallet eingerichtet und dieses Geld erhalten. Ja, ich kann Ihnen den Screenshot der Wallet zeigen. Ich habe 70 US-Dollar an Krypto und in einem anderen Monat 60 US-Dollar an Krypto erhalten. Und hier stehen 131 Krypto-US-Dollar.
7: Und wissen Sie, woher das Geld stammt?
4: Nein, wir konnten nicht sehen, woher das Geld stammt.
1: Woher stammt das Geld? Ich teile die Information von Natalias Kryptogeldbörse mit dem Analysten Chris Keegan. Er ist begeistert von ihrem Coup.
3: She ran a wonderful undercover operation.
0: Sie hat eine großartige Undercover-Recherche durchgeführt. Dafür hat sie diese Wallet, eine Kryptoadresse, eingerichtet, über die sie Kryptozahlungen von der Propagandakampagne entgegennahm. Wir konnten dies nachverfolgen.
3: You see here is a 71 USDT.
0: Wie Sie hier sehen, fand eine Transaktion über 71 Kryptodollar statt. Und hier sehen wir eine über 70.
3: For 70 USDT.
1: Das Geld kommt also von einer vom Kreml kontrollierten Kryptobörse namens TokenSpot.
3: Because what we know is that
0: was wir wissen, ist, Elon dass Elon Shore in Moldawien sehr aktiv ist. Wir wissen, dass er offensichtlich Moldauer ist. Er ist sehr aktiv bei der Finanzierung russischer Propagandakampagnen im Ausland. Er ist außerdem sehr aktiv im Bereich der Sanktionsumgehung. In der Blockchain können wir sehen, wie diese beiden Welten aufeinander prallen. Das ist wirklich sehr interessant.
1: Attackieren Putins Agenten auch Deutschland mit Desinformationskampagnen und Anschlägen? Deutsche Sicherheitsbehörden sprechen immer wieder von der schlimmsten Sicherheitslage seit dem Zweiten Weltkrieg.
8: Agenten streuen gezielt Desinformation, die die Stimmung in Deutschland beeinflussen sollen. Mutmaßlich im Auftrag des Kreml.
1: Ich frage das Bundesfinanzministerium, ob die Regulierungen und Kontrollen gegen russische Kryptowährungen ausreichen. Eine Sprecherin antwortet mir darauf:
9: Deutschland setzt sich für eine kontinuierliche Weiterentwicklung des europäischen Rechtsrahmens ein, um angemessen auf die dynamischen Entwicklungen im Kryptobereich zu reagieren.
1: Und auf meine Frage, ob sogenannte Wegwerfagenten mit Kryptowährungen aus Russland bezahlt werden?
9: Dem Bundesfinanzministerium liegen hierzu keine Erkenntnisse vor.
1: Auch die russische Botschaft in Deutschland habe ich um eine Stellungnahme gebeten, aber keine Antwort erhalten. Ist die Bundesregierung auf einen Kryptokrieg mit Russland vorbereitet? Mark Henrichmann ist Vorsitzender des Geheimdienstausschusses. Wie sieht er die Bedrohung durch kryptofinanzierte Angriffe? Ich zeige ihm unser Warschauer Handy mit der verbotenen russischen Kryptowährung.
10: Also, wir haben hier mit einem kleinen Experiment uns eine Wallet besorgt mit einem barbezahlten Handy. Ist also absolut nicht nachvollziehbar. Das Wallet wurde auch in einem Internetcafé runtergeladen. Und was uns so ein bisschen erschüttert hat, ist, dass wir haben hier eine sanktionierte Währung, die A7, A5. Darf ich da jetzt mit handeln? Was würden Sie mir raten?
11: In der EU machen sie das besser nicht, weil hier ist es verboten. Aber es zeigt halt, es gibt noch zu viele Schlupflöcher und die wollen und die werden wir schließen. Unsere europäischen Partner können den Schritt mehr gehen. Wenn sie illegale Krypto-Wallets sehen, können sie sie beispielsweise einfrieren, Daten verändern, löschen. Sie können aber auch entsprechende Guthaben einziehen. Und es dürfen unsere Dienste nicht. Wir müssen daran, wir wollen daran und es gibt auch keine Alternative.
1: Der stellvertretende Vorsitzende des Geheimdienstausschusses aus der Opposition, Konstantin von Notz, fordert mehr Tempo von der Bundesregierung.
12: Auf jeden Fall werden Kryptowährungen genutzt, um die rechtsstaatliche Verfasstheit von Demokratien anzugreifen, sei es über organisierte Kriminalität, aber eben auch für, ich sag mal, durchaus kriegerische und auch nachrichtendienstliche, geheimdienstliche Ziele. Und mein Eindruck ist, dass die Bundesregierung das noch immer unterschätzt. Und das ist ein echtes Sicherheitsproblem.
11: Man muss da ehrlich sagen, dass wir hier in Deutschland noch nicht auf dem gemeinsamen europäischen Niveau, wo wir hinwollen, angekommen sind, dass andere, beispielsweise Briten, deutlich weiter sind. Wir müssen hier was tun. Wir müssen hier das können, was unsere europäischen Partner vielleicht schon ein bisschen länger können.
1: Auf der Insel ist man schon weiter. Gerade haben die Briten das A7-A5-Netzwerk noch umfassender sanktioniert. Das heißt, jeder, der diese Kryptowährung in Großbritannien nutzt, wird strenger verfolgt als in der EU. Im Vereinigten Königreich hat der Kryptoanalyst Zach Tavaresna mit seinen brisanten Recherchen im Kryptosektor die Politik aufgeschreckt.
13: Das stellt zweifellos eine Bedrohung für die Demokratie dar, und zwar eine existenzielle. Meiner Meinung nach muss man sich dieser Gefahr stellen. Und alle Regulierungslücken müssen geschlossen werden.
1: Als er vor 2 Jahren mit seiner Recherche begann, ahnte er nicht, dass das Elon Shore-Netzwerk solch eine Dimension annehmen würde.
13: Sie haben es für alles Mögliche genutzt. Wenn ich mir A7 und A7A5 anschaue, haben sie ihre gesamte Wirtschaft um dieses Kryptosystem herum aufgebaut. Und ich denke, wenn man sich die Struktur davon ansieht, wird sehr deutlich, dass es sich um eine Operation der russischen Regierung handelt. Schau dir nur mal die Leute an, die das Projekt aufbauen. Da findest du die talentiertesten Banker und Zentralbanker, die Russland je hatte.
14: The most talented bankers and central bankers that Russia's ever had.
15: Eindeutig ist für Zack, dass der Kreml Kryptozahlungen nutzt, um Sanktionen zu umgehen. Und er nennt Beispiele.
14: They were able to kind of
13: sie konnten letztendlich einen Lieferanten in den Vereinigten Arabischen Emiraten bezahlen und dann tausende von Lieferungen mit Gütern versenden, die in direktem Zusammenhang mit Ausrüstung für den Drohnenkrieg stehen. Seien es Glasfaserspuren, Chipsätze, Stabilisatoren, GPUs oder all die anderen Komponenten, aus denen diese tödlichen und gefährlichen Drohnen im Grunde bestehen.
14: GPUs, all of the things that effectively make up these kind of incredibly deadly and dangerous drones.
10: And how much money they
7: über wie viel Geld reden wir hier pro Transaktion?
13: In Höhe von mehreren hundert Millionen pro Transaktion.
14: Per transaction.
10: Hundreds of millions?
14: Yeah.
15: Dass seine Recherche nun zu Sanktionen geführt hat, ist der erste Schritt. Zack wundert sich nur, dass die EU den Briten nicht gefolgt ist. Erst wenn möglichst viele sich daran beteiligen, würden die letzten Schlupflöcher geschlossen. In unserem Film ist mir klar geworden, Agenten über Kryptogeld wie Bitcoin oder sanktionierte Währungen zu bezahlen, ist kinderleicht. Und auch, solange es diese Schlupflöcher gibt, wird Russland alles tun, um sie für seinen Kryptokrieg zu nutzen.
13: All denen, die davon träumen, Krypto zu verbieten, sage ich,
16: denn das
13: wird niemals passieren. Man kann es nicht verbieten. Man kann es nur umgestalten, sodass es für Gutes genutzt wird und der Missbrauch so weit wie möglich eingeschränkt wird.
15: Die Politik muss Lösungen finden, um Kryptowährungen besser zu regulieren und sie als Mittel der hybriden Kriegsführung möglichst auszuschalten. Denn Kryptowährungen, ob man sie gut findet oder schlecht, sie sind in der Welt und werden nicht mehr verschwinden. 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
1: Ich begrüße Sie zur Tagesschau. Die Europäische Fußballunion UEFA droht dem Weltverband FIFA und seinem Präsidenten Infantino mit einem WM-Boykott, falls dieser an dem geplanten Investorendeal festhält. Solange Infantinos Vorschläge bestehen blieben, würden keine UEFA-Nationalmannschaften an FIFA-Wettbewerben mehr teilnehmen, hieß es. Auch der Fußballverband für Nord- und Mittelamerika sowie die Karibik lehnt die Pläne geschlossen ab. FIFA-Präsident Infantino will Anteile der Fußball-Weltmeisterschaft an private Investoren verkaufen.
2: Es ist die denkbar härteste Reaktion, die die UEFA heute beschlossen hat. Drückt FIFA-Boss Infantino seinen Investorendeal durch, boykottieren die Europäer alle FIFA-Turniere. Nach den heutigen Gesprächen werden keine UEFA-Nationalteams an FIFA-Wettbewerben teilnehmen, solange diese Vorschläge im Raum stehen. Es sei denn, dieser Vorschlag wird in seiner Gesamtheit aufgegeben und es erfolgen verbindliche Zusicherungen, dass die FIFA ihre Wettbewerbe nie wieder für private Investoren öffnet. Worum geht es? Gianni Infantino will die Fußball-WM privatisieren, dafür eine kommerzielle Firma gründen und Anteile verkaufen. Irgendwann könnte er Chef dieser Firma werden. Auch Investoren aus dem familiären Trump-Umfeld wollen Anteile. Ein No-Go für den DFB.
3: Ich glaube, der Fußball lebt von der Akzeptanz der Gesellschaft und wir dürfen ihn nicht zum Spielball von Investoren machen.
2: Infantino sah sich gestern noch auf dem richtigen Weg.
4: Es ist Teil eines demokratischen Prozesses, eines Konsultationsverfahrens. Und vor allem ist es eine Chance, aber keine Verpflichtung.
2: Die heutige Einigkeit im Europäischen Dachverband ist ein starkes Zeichen. Rein sportlich hätte eine Fußball-WM 2030 ohne Weltmeister Spanien, Frankreich, Deutschland oder England einen deutlich geringeren Wert. Infantino gerät jetzt unter Druck. Die 211 FIFA-Mitgliedsverbände sollen sich bis September entscheiden, ob sie mitmachen oder nicht. Bei Zustimmung winken Mehreinnahmen von vielen Millionen Euro. Allerdings ist nach dem einstimmigen UEFA-Beschluss nicht sicher, ob Infantino seinen Investorendeal wirklich durchzieht. Der Weltfußball steckt mitten in einer großen Zerreißprobe.
1: Anfang September wird in Sachsen-Anhalt ein neuer Landtag gewählt. Wäre die Abstimmung schon am kommenden Sonntag, bliebe die AfD nach einer neuen Umfrage von Infratest DIMAP weiter stärkste Kraft. Danach läge sie erneut deutlich vor der CDU, die weiter an Zustimmung verliert. Laut Umfrage wächst dabei die Unzufriedenheit mit der Landesregierung aus CDU, SPD und FDP.
5: Wohin steuert Ostdeutschland? Vor den wichtigen Wahlen in Sachsen-Anhalt sind die Umfragewerte für die CDU jedenfalls nicht zufriedenstellend. Spitzenkandidat und Ministerpräsident Sven Schulze liegt mit seiner Partei nur auf Platz 2. Für eine Fahrt auf dem Geiseltalsee hat er sich seine Amtskollegen aus Thüringen und Sachsen mit ins Boot geholt. Sie appellieren an die Bundesregierung. Mit den aktuellen Reformplänen für Pflege und Rente seien im Osten keine Punkte zu holen. Die Einkommen seien hier niedriger, es werde seltener geerbt und die Bevölkerung sei älter.
6: Wir sagen auch, dass man das Rentensystem nicht so einfach optimieren kann, wie es manche in Berlin denken, sondern in Sachsen-Anhalt, in Ostdeutschland, sind die allermeisten Menschen auf eine Rente angewiesen, die vom Staat kommt.
5: Unter anderem von dieser Unzufriedenheit der Menschen scheint die AfD zu profitieren. In Sachsen-Anhalt ist die Partei vom Verfassungsschutz als gesichert rechtsextrem eingestuft. Ihr Ziel, die absolute Mehrheit im Parlament.
7: Jetzt geht es erst richtig los. Wir sind jeden Tag da, wo wir sein müssen, nämlich Seite an Seite beim Volk in ganz Sachsen-Anhalt unterwegs. Und deswegen haben wir jetzt noch diese Zeit, die Bürger von unserer hervorragenden Vision für Sachsen-Anhalt zu überzeugen.
5: Überzeugen wollen auch die Wahlkämpfer von der Linken. Sie könnten sich sogar eine Zusammenarbeit mit der CDU vorstellen. Stand jetzt die einzige Möglichkeit, eine AfD-Regierung zu verhindern. Dafür stellt die Linke Bedingungen.
8: Wenn diese CDU auf weiter so setzt, dann ist das mit uns nicht zu haben. Weil dann können wir es nicht schaffen, dass die Menschen spüren, dass es Verbesserungen gibt.
5: Sie hoffen, dass sie künftig überhaupt noch eine Rolle in Sachsen-Anhalt spielen. Die Grünen könnten ganz knapp in den Landtag einziehen und trotzdem über die politische Zukunft des Landes entscheiden.
9: Das ist ganz einfach. Sind Bündnis 90 die Grünen im nächsten Landtag, wird die AfD nicht regieren können. Scheitern wir, kann es eine AfD-Alleinregierung geben.
5: Bis zur Wahl am 6. September haben die Parteien in Sachsen-Anhalt noch Zeit, die Wähler zu überzeugen.
1: Die Deutsche Bahn schreibt zum ersten Mal seit 7 Jahren wieder schwarze Zahlen. Außerdem vermeldet der bundeseigene Konzern in seiner Halbjahresbilanz einen Höchststand bei den Fahrgästen. Der Gewinn nach Steuern beträgt 147 Millionen Euro. Das Unternehmen zählte insgesamt 960 Millionen Reisende. Die Pünktlichkeit im Fernverkehr verschlechterte sich allerdings auf 59%.
10: Ungewohnt sonnige Momente für die Deutsche Bahn, zumindest wirtschaftlich. Mit dem Halbjahresgewinn konnte der Konzern sein selbst gestecktes Ziel übertreffen. Eine schwarze Null lautete der eigene Anspruch.
11: Das ist sehr erfreulich und das liegt zum Teil daran, dass wir Kosten gesenkt haben, dass wir die Verwaltung verschlankt haben, dass wir auch Verantwortung in die Regionen abgegeben haben. Zum anderen helfen uns natürlich auch die hohen Benzinpreise. Viele Pendlerinnen und Pendler sind abgewandert vom Pkw auf den Zug.
10: Zum guten Ergebnis beigetragen hat aber auch eine Sonderabschreibung, die Bahnchefin Paller bei der letzten Bilanz im März vorgenommen hatte. Damals wurden Verluste, die eigentlich über Jahre angefallen wären, auf einmal verbucht. Das verbessert die folgenden Ergebnisse, darunter auch das jetzige. Schlechte Zahlen hingegen gibt es weiter bei der Verlässlichkeit. Mit gerade einmal 59% pünktlichen Fernzügen liegt die Bahn deutlich hinter dem eigenen, ohnehin bescheidenen Ziel von 70%. Der neue Bundesverkehrsminister Steffen Bilger findet im ARD-Morgenmagazin trotzdem lobende Worte.
12: Ein deutlicher Zuwachs bei den Fahrgästen. Also da gibt es auch Positives. Und da arbeiten auch viele tausend Mitarbeiter der Bahn jeden Tag dafür. Ich weiß, mir geht es auch selber so, dass es zu viele negative Erlebnisse gibt, wenn man mit der Bahn unterwegs ist. Aber es gibt eben auch viel Positives. Darauf müssen wir aufbauen.
10: Die Bahn will jedenfalls weiterhin schwarze Zahlen schreiben und natürlich pünktlicher werden. Bis es soweit ist, bittet das Unternehmen aber, wie gewohnt, noch um etwas Geduld.
1: Das Ende des Tankrabatts und die hohen Spritpreise haben die Inflation in Deutschland wieder stark beschleunigt. Während sie im Juni laut Statistischem Bundesamt noch bei 2,3% im Vergleich zum Vorjahresmonat lag, stieg sie im Juli auf 2,8%. Zahlreiche Migranten haben die spanische Exklave Ceuta in Nordafrika erreicht. Spanischen Medienberichten zufolge gelangten mehrere tausend Menschen von Marokko aus schwimmend an die Küste. Mindestens 9 Personen kamen nach Behördenangaben ums Leben. Spanien kündigte an, seine Grenztruppen vor Ort zu verstärken.
13: Tausende kommen heute über die Grenze. Migranten größtenteils aus dem benachbarten Marokko. Die meisten junge Männer und Jugendliche. Jubelnd laufen sie durch die Straßen Ceutas. Mir geht es gut, Gott sei Dank. Ich war 2 Stunden mit meinem kleinen Bruder im Wasser. Ich möchte arbeiten. Die Regionalregierung der spanischen Exklave Ceuta mit dem Ansturm überfordert. Schon jetzt sind die Aufnahmezentren überfüllt. Hintergrund des sprunghaften Anstiegs ist ein Urteil des obersten Gerichtshofs Spaniens aus dem

0: Kreta wurden tausende Urlauber vor einem Brand in Sicherheit gebracht. Und nun die Wettervorhersage für Freitag, den 31. Juli.
1: Heute Nacht ziehen Schauer und Gewitter nordostwärts ab. Von Westen her klart es teilweise auf. Am Tag gibt es im Süden und Osten erst viel Sonnenschein, sonst mehr Wolken. Am Vormittag einzelne, am Nachmittag und Abend öfter Schauer und Gewitter, teilweise bis in den Unwetterbereich. In der Nordwesthälfte werden 20 bis 29, nach Südosten hin 33 bis 38 Grad erreicht. In der Nacht zum Samstag Tiefstwerte von 20 Grad in Niederbayern bis 8 Grad in Nordfriesland.
0: Die Tagesschau meldet sich wieder gegen 2 Uhr. Ich wünsche Ihnen eine angenehme Nacht.

0: Guten Abend Ihnen. Willkommen zu Exakt. Die erste AfD-geführte Landesregierung in Sachsen-Anhalt könnte sie nach der Landtagswahl im September Realität werden. In Umfragen führt die Partei deutlich. Doch was hieße das? Wie würde sie das Land verändern? Dass sie es verändern wollen, daran lassen Spitzenkandidat Ulrich Siegmund und Hans-Thomas Tillschneider, der als maßgeblicher Verfasser des Wahlprogrammes gilt, keinen Zweifel. Thomas Datt und Clemens Lotze berichten.
1: Letzte Sitzungswoche des Landtags vor der Wahl am 6. September.
2: Deutsche Kunst ist Kunst, die sich als deutsche Kunst versteht. So. Und wenn sie nicht gern deutsch sein will, wenn sie gegen ihre eigene Identität gerichtet ist, wenn sie Deutschland schlecht macht, Deutschland abfällig darstellt, wie das leider unter vielen linken Kulturschaffenden der gute Ton ist, dann ist das keine Kunst, die nach unseren Maßstäben gefördert werden soll. So einfach.
1: Die AfD will, dass Künstler und Kulturschaffende künftig nur noch Geld vom Staat bekommen, wenn sie eine sogenannte Patriotismusklausel unterschreiben. Zitat:
2: Wir verstehen unser Schaffen als Ausdruck lebendiger deutscher Kultur und begegnen der deutschen Kulturtradition mit Respekt. Wir werden dafür Sorge tragen, dass unser Projekt und die in seinem Rahmen geförderten Akteure sich nicht gegen den Gedanken der Völkerverständigung richten, Deutschland und seine Kultur nicht verächtlich machen.
1: Was heute im Landtag an der Ablehnung aller anderen Fraktionen scheitert, steht auch im Wahlprogramm der AfD. Es trägt vor allem seine Handschrift. Hans-Thomas Tillschneider gilt als fleißiges intellektuelles Zentrum der Landespartei. Er wird als künftiger Minister für Kultur und Bildung gehandelt. Wir treffen den Politiker im Mai in seinem Wahlkreis in Müscheln. Heute verteilt er Flyer für den AfD-Landratskandidaten. Der Islamwissenschaftler gehört von Anfang an zum rechten Saum der AfD. Er meint, was er sagt, ist bekennender Deutschnationaler. Entsprechend will er als möglicher Bildungsminister die Schulen neu ordnen.
3: Man erwartet von der Schule die Integration von Flüchtlingskindern. Man erwartet von der Schule, dass sie Inklusion leistet, dass sie Einkommensunterschiede ausgleicht, familiäre Nachteile ausgleicht. Die Tragik unseres Bildungssystems besteht darin, dass es sich mit so vielen Aufgaben überlastet hat, dass es seine Kernaufgabe nicht mehr erfüllt. Und wir wollen es wieder zurückführen auf seine Kernfunktion.
4: An der Regierung will die AfD beschränken, wie viele Kinder das Gymnasium besuchen dürfen. Künftig soll es pro Klassenstufe mehr Sportunterricht geben. Die AfD will die Inklusion beenden. Kinder mit Behinderung sollen auf Förderschulen, Flüchtlingskinder in getrennten Klassen unterrichtet werden.
1: Flüchtlingskinder will die AfD möglichst in ihrer Muttersprache und nach Lehrplänen ihrer Herkunftsländer beschulen.
5: Ist das wirklich ein sinnvoller Ansatz, kleinen und größeren Kindern zu vermitteln, dass sie hier eigentlich nicht hergehören?
3: Ja, das wissen sie ja wohl selbst. Sie sind doch aus ihrer Heimat, mussten sie fliehen, schlimm genug. Sie bekommen hier Schutz für eine gewisse Zeit und dann sollen sie aber wieder zurück in ihre Heimat. Das halte ich jetzt nicht für besonders inhuman. Ja? Unterricht zusammen mit den hiesigen Kindern, der führt zu Problemen. Das führt zu Spannung in der Klasse, das führt zu Gewalt an Schulen und das wollen wir unseren Kindern nicht zumuten.
5: Das ist natürlich eine Überlastung, aber ich meine, so lernen die Kinder natürlich auch Deutsch. Ne?
3: Aber die Frage ist, müssen sie unbedingt schnell gut Deutsch lernen? Weil das ja ein Zeichen

0: Ihr sollt hier bleiben, ja.
1: Das wurde aber erreicht. Auch Kinder mit Behinderung will die AfD aus dem allgemeinen Schulbetrieb ausschließen. Sie sollen künftig nur an Förderschulen lernen.
0: Wir sind gegen Inklusion, weil Inklusion für die behinderten Kinder nicht das Beste ist und für die nicht behinderten Kinder auch nicht das Beste ist. Das Beste ist, relativ, also soweit das eben geht, relativ leistungshomogene Klassen zu bilden oder an Förderschulen eben Klassen mit Schülern mit dem gleichen Förderbedarf, ungefähr, um dann bilden zu können.
1: Ist das, was die AfD für ihre Regierungszeit ankündigt, mit dem Grundgesetz vereinbar? Wir fragen Winfried Kluth, Verfassungsrechtler an der Universität Halle.
2: Aus meiner Sicht sind einige Punkte evident verfassungswidrig, zum Beispiel die Anforderungen an Bekenntnisse von Kulturschaffenden zur deutschen Kultur, zum Patriotismus. Das ist mit der Meinungs- und Kunstfreiheit nicht zu vereinbaren. Auch die Einführung von Sonderklassen für Flüchtlingskinder ist mit Unionsrecht und der Kinderrechtskonvention nicht vereinbar.
3: Hallo, herzlich willkommen. Schön, dass Sie da sind. Hallo.
1: Der Mann, der die AfD mit diesem Wahlprogramm zum Sieg führen will, ist Ulrich Siegmund. Das frühere CDU-Mitglied, seit 10 Jahren für die AfD im Landtag, war Unternehmer für Raumparfümierung. Hier spricht er auf einem AfD-nahen Mittelstandsforum in Sachsen. Der Wirtschaftsteil des AfD-Wahlprogramms ist eher national als liberal.
4: Ausländische Fachkräfte werden als kulturfremd oder schlecht qualifiziert etikettiert. Die AfD will deutsche Auswanderer nach Sachsen-Anhalt locken.
5: Wenn wir Regierungsverantwortung übernehmen sollten, das ist auch in meinen Augen ein Vorbildsbereich für die Wirtschaft, dann möchten wir als Politik auch an uns selbst sparen. Selbstverständlich möchten wir auch Ministerien reduzieren. Möchten wir mal genau hinschauen, wen braucht man ja eigentlich? Wer wurde hier nur geschaffen, um irgendeinen alten Altparteienpolitiker irgendwo aufzufangen, weil einer freien Wirtschaft sowieso nichts geworden wäre? Das wird abgedreht, dieser Art. Das wird umgeleitet.
1: Aufräumen, umschichten. Ist da mehr als Populismus? Die AfD verspricht viel Soziales für Sachsen-Anhalt, zum Beispiel
4: Babybegrüßungsgeld von 2000 Euro, monatlich ein Landeselterngeld, kostenlose Kita, kostenloses Mittagessen in Kitas und Schulen, Zuschüsse für Führerscheine. 15,6 Milliarden Euro hat der aktuelle Landeshaushalt. Das Leibniz-Institut für Wirtschaftsforschung Halle hat gerechnet. 913 Millionen würden die bezifferbaren Wahlversprechen der AfD jährlich kosten. Schon jetzt macht das Land pro Jahr rund 1 Milliarde Schulden. Das will die AfD beenden. Macht also ein Defizit von 1,9 Milliarden. Die AfD hat nur wenige Vorschläge zur Gegenfinanzierung. Kompletteinsparungen bei Asyl und Kürzungen in der Verwaltung würden maximal 200 Millionen bringen. Bleiben rund 1,7 Milliarden Euro, die ungedeckt wären.
1: Am Rand des AfD-Landesparteitages fragen wir den Spitzenkandidaten, wie er die Milliardenlücke zwischen Versprechen und Realität schließen will.
6: Unser Programm ist eine langfristige Perspektive für dieses Land. Wir haben einen Plan für Sachsen-Anhalt, für Deutschland. Wir möchten dieses Land wieder aufbauen, vom Kopf auf die Füße stellen. Und deswegen konkrete Punkte, die auch langfristig natürlich avisiert sind.
1: Aus dem Politikerdeutsch übersetzt, so bald wird es mit den meisten Versprechen wohl nichts.
7: Wenn man Ihr Programm liest, wenden Sie sich sehr kritisch gegen ausländische Fachkräfte. Die werden als kulturfremd charakterisiert. Teilweise wird ihre Qualifikation bezweifelt. Ich meine, Sachsen-Anhalt hat jetzt ungefähr 20% ausländische Ärzte. Aber in ihrem Programm erlebt man eine Stimmung, die sozusagen sich eher gegen ausländische Fachkräfte richtet.
6: Ganz im Gegenteil, wir sagen nur ganz klar, es ist nicht die langfristige Lösung für die Probleme unseres Landes. Die gesamte westliche Welt hat die gleichen demografischen Probleme. Woher sollen denn diese Fachkräfte der nächsten Jahre kommen? Langfristig, und ich rede hier nicht von Wahl zu Wahl, ich rede hier über Generationen, schaffen wollen, müssen wir es aus eigener Kraft irgendwie schaffen. Und deswegen volle Förderung in die eigenen jungen Leute.
1: In Sachsen-Anhalt rückt für 2 Beschäftigte, die in Rente gehen, nur ein junger Mensch nach. Die AfD will den Mangel mit Auswanderern beheben.
6: Uns geht es um diejenigen, die Deutschland verlassen, weil sie die politischen Zustände nicht aushalten, weil sie sich nicht gewertschätzt fühlen, weil sie einfach politisch oder aufgrund der politischen Rahmenbedingungen keine Zukunft für sich und ihre Familie sehen. Das sind nicht alle, um Himmels Willen, aber es ist ein signifikanter Teil, nach Schätzung zwischen 20 und 30%. Und wir reden hier immer noch über Hunderttausende, die aufgrund dieser Umstände Deutschland in den letzten Jahren verlassen haben.
1: Rein Kropp ist Wirtschaftsforscher in Halle. Er hält die Ankündigung der AfD, deutsche Auswanderer nach Sachsen-Anhalt zu holen, für illusorisch.
8: Erstens geht es dabei um relativ kleine Zahlen, aber zweitens ist es vor allen Dingen so, dass ich annehmen würde, dass diejenigen, die längere Zeit im Ausland gelebt haben, eben genau dieses Ausländerfeindliche, was die AfD ja verkörpert, nun gerade nicht teilen und gerade deswegen weniger wahrscheinlich sind, zurückzukommen.
1: Der Experte hat nicht nur bei den Wahlversprechen der AfD nachgerechnet, er hat auch ihre Wirtschaftspläne für Sachsen-Anhalt analysiert.
8: Wir wollen ganz viele Geschenke machen, aber nirgendwo wirklich sparen. Es ist einfach nur unrealistisch. Es ist überhaupt nicht klar, wie man überhaupt mit diesen Vorstellungen vorankommen will, weil sie extrem viel Geld kosten und wahrscheinlich extrem wirtschaftsschädlich sind.
1: Nationalistisch, autoritär, zum Teil verfassungswidrig. Das sind die Pläne der AfD. Ob sie mit der Umsetzung in Sachsen-Anhalt beginnen kann, entscheiden die Wählerinnen und Wähler.
9: Vielleicht erinnern Sie sich an diesen Jungen, Ole aus Sachsen-Anhalt. Wir haben bereits über ihn berichtet, weil er immer wieder ausgerastet ist. So sehr, dass seine Familie nicht mehr mit ihm klarkam. Doch auch die Kinder- und Jugendhilfe geriet mit Ole an ihre Grenzen. Mehr noch, die Hilfe selbst wurde zum Problem. Und zwei Security-Mitarbeiter, die den Jungen vor sich selbst schützen sollten, sind jetzt verurteilt worden. Eine Recherche von Andreas Rummel und Rebecca Kupfner.
10: Eine Familie schaut sich Fotos an, aus der Zeit, als das jüngste Kind noch bei ihnen war. In seinem Zuhause in Magdeburg. Das ist 7 Jahre her.
11: Das war eigentlich der letzte gemeinsame Urlaub mit ihm. 2019.
10: Bilder einer glücklichen Familie. Ole, Jahre später. Der Junge wird viele Jahre in Kliniken verbringen. Ja, er wurde im Kindergarten auffällig, ruppig gegen andere, aggressiv. In der Grundschule verschlimmert sich das, für die Eltern ein Problem. Aber
11: es war noch händelbar, sagen wir mal so. Ja, es war sehr anstrengend, weil eben ständig Beschwerden kamen. Da standen mal auch ein paar Eltern hier vor der Tür. Die Lehrer haben oft ins Hausaufgabenheft eingetragen, Ole macht dies und das und benimmt sich nicht.
10: Die Eltern sind mit Ole zum Psychologen gegangen. Der empfahl, Ole mal im Klinikum Magdeburg vorzustellen. Einen Platz in einer Tagesklinik gab es zu der Zeit nicht. Der 9-Jährige wurde gleich stationär aufgenommen. Für 4,5 Monate. Danach war alles schlimmer als zuvor, sagen die Eltern. Sie suchen Hilfe beim Jugendamt. Oft heißt es, wenn Jugendliche so werden, seien die Eltern schuld.
12: In Augen des Jugendamtes und der Klinik immer die üblichen Verdächtigen, das sind wir.
11: Genau, so ein typischer Spruch, den wir mehrmals gehört haben, ne, war, kein Kind wird so geboren, sondern das müssen ja die Eltern so versaut haben, so ungefähr.
10: Ole wird in eine Wohngruppe vermittelt. Dort ist er unter Aufsicht von Therapeuten. Doch bald heißt es, Ole sei nicht gruppenfähig. Dann folgt eine Odyssee. Von Psychiatrie zu Psychiatrie. Erst Sachsen-Anhalt, dann Hessen und NRW. Immer weiter weg von seinem Zuhause. Dann landet Ole im November 2020 wieder im Klinikum Magdeburg. Er ist 12 Jahre alt. Diesmal bleibt er knapp 9 Monate.
11: Man wusste nicht, wohin mit Ole. Es gab nichts für ihn. Das war so schwierig. Und es wurde ja auch immer schlimmer. Am Anfang war er ja noch gruppenfähig.
10: Das Jugendamt findet offensichtlich keine Unterbringung in einer Einrichtung der Jugendhilfe. Aber deswegen gehört Ole nicht in eine Klinik. So sehen es die Ärzte. Nach einem halben Jahr schlagen sie Alarm. In einer fachärztlichen Stellungnahme heißt es:
13: Jeder weitere Tag des Verbleibs in der Klinik schadet massiv der seelischen Gesundheit des Bindungssuchenden und mittlerweile durch Klinikhospitalisierung suizidalen Jungen.
10: Standardmaßnahmen wie eine therapeutische Wohngruppe erreichen Ole nicht. In einem solchen Fall sieht das Gesetz eigentlich andere Maßnahmen vor, individuellere. Im 8. Sozialgesetzbuch steht das ganz klar: intensive sozialpädagogische Einzelbetreuung. Vom Jugendamt kommt so ein Angebot offenbar nicht. Doch die Eltern finden was. Bei Köln. Von einer Firma namens Red Sox. Hier in diesem Dorf bei Köln wird Ole von der Red Sox Company Jugendhilfe GmbH untergebracht.
11: Ole hat dann am Telefon mal erzählt, ja, hier sind lauter Sicherheitsleute hier um mich herum.
10: Es melden sich zwei Frauen bei uns. Sie geben an, als Security-Kräfte im Auftrag von Red Sox gearbeitet zu haben. Vor dem Haus, in dem Ole fast ein Jahr lang gelebt hat, treffen wir Gabi Hoffmanns. Sie und ihre Kollegin haben auf Ole aufgepasst. Die Bedingungen, unter denen Ole hier leben musste, fanden sie schrecklich.
14: Und er war überwiegend eingesperrt, nur damit die anderen keine Arbeit mit ihm haben, weil er einfach unbequem war.
15: Was hat er gemacht, wenn er dann im Zimmer eingesperrt war?
14: Mit dem Kopf gegen die Scheibe gehauen und nur geschrien, geschrien, geschrien. Gegen die Tür gehämmert, Klamotten durchs Zimmer geworfen.
10: Monate später können die Eltern Ole endlich besuchen.
11: Ja, als wir da zum Besuch kamen nach einem halben Jahr, da waren wir richtig entsetzt, also was wir da gesehen haben. Es stank nach Urin und Ole war irgendwie in einem ganz komischen, desolaten Zustand. So, der sah so, war ganz anders irgendwie. Also sah auch schon so komisch aus, so mit so langen Haaren und das Gesicht war zerkratzt, die Lippen sind ja eh immer aufgesprungen und er war verändert.
14: Essen gab es auch nicht regelmäßig oder irgendwelche pädagogischen Unternehmungen oder sonstiges, gar nichts.
15: Ja. Und irgendwelche Therapien, Behandlungen?
14: Habe ich keine mitbekommen, gar nichts. Er durfte ja auch nicht raus, er durfte ja noch nicht mal spazieren gehen mit einem von uns oder sonstiges. Der war nur in seinem Zimmer und dann unten in dem Hof. Also die haben den im Prinzip vollkommen sich selbst überlassen. Oder uns halt überlassen.
10: Wir fragen das zuständige Landesjugendamt Rheinland an. Es stellt sich heraus, Red Sox hatte nicht mal eine Betriebserlaubnis. Bei einer stationären Betreuung ist die aber Pflicht. Bereits während Ole dort war, überprüfte das Amt den Betreiber. Doch erst nach Monaten kommt es zu einer Vor-Ort-Kontrolle. Und die Behörde untersagt Red Sox den Betrieb. Ole haut von dort ab. Er wird aufgegriffen und in eine Klinik in Aachen gebracht. Er sagt, bei Red Sox wurde er geschlagen. Das Jugendamt entscheidet daraufhin, Rücktransport nach Magdeburg. Wieder Kinder- und Jugendpsychiatrie Magdeburg. Hier wird Ole für 3 Monate immer wieder im Bett fixiert. Das Jugendamt und die Klinik entscheiden, seine Eltern von ihm fernzuhalten. Ole bleibt in der Klinik Magdeburg und bleibt und bleibt. 2,5 Jahre lang. Als Ole aus Nordrhein-Westfalen zurückkam, hieß es seitens der Klinik ganz klar, es gebe für ihn
13: keine stationär-psychiatrische Behandlungsindikation.
10: In der Klinik sei er nur wegen
13: fehlender geeigneter Jugendhilfemaßnahme.
10: Innerhalb der Klinik wird Ole jetzt im Auftrag des Jugendamtes von einem externen freien Jugendhilfeträger betreut. Diese Firma schickt von nun an tagsüber eine pädagogische Fachkraft. Dazu auch 2 Deeskalationskräfte, nichts anderes als Securities. Für Ole heißt das wieder ein Leben mit Security, Tag und Nacht. Magdeburg 2022. Das Jugendamt will das Sorgerecht für Ole einschränken. Es heißt, die Eltern seien erschöpft, überfordert, verbraucht. Oles Eltern lassen sich darauf ein.
11: Gespürt habe ich, dass es nicht richtig ist, aber wir haben gedacht, okay, hören wir auf die Experten, Und da wurde dann das Aufenthaltsbestimmungsrecht und die Gesundheitsfürsorge wurde auf diesen Vormund übertragen. Sozusagen hatten wir dann kein Mitspracherecht mehr. Aber wie wir ja dann gemerkt haben, es ging alles schief.
10: Ole hat immer wieder Verletzungen. Mal ein blaues Auge, dann ein gebrochener Arm. Und immer wieder heißt es Selbstverletzungen.
12: Angeblich soll Ole sich das selber zugefügt haben. Aber sowas kann man sich ja nicht selber zufügen.
10: Die Klinikdokumentationen weisen in dieselbe Richtung. So heißt es dort an einem Tag:
13: Ole bewarf die Deeskalationskräfte 4-mal mit dem Wischlappen und wurde nach jedem Wurf körperlich auf dem Boden fixiert.
10: An einem anderen Tag heißt es sogar:
13: 21.06 Uhr. Sekus gingen in Oles Zimmer, verschlossen die Tür hinter sich, es knallte sofort lautstark. Sekus teilten mit, dass er eine stark blutende Wunde am Hinterkopf habe, sei gefallen.
10: Fachkräfte der Klinik erstatten Anzeige bei der Polizei. Nach der Anzeige ermittelt die Staatsanwaltschaft. 2,5 Jahre nach der Tat, im Januar 2026, beginnt ein Strafverfahren vor dem Amtsgericht Magdeburg. Angeklagt, 2 Security-Kräfte. Schon unmittelbar nach der Tatnacht hatte auch das Jugendamt eine Prüfung durchgeführt. Ergebnis laut Protokoll:
13: Es liegt keine Kindeswohlgefährdung vor. Weitere Maßnahmen sind nicht erforderlich. Beide Mitarbeiter-Deeskalationskräfte wieder im Dienst.
10: Im Mai fällt dann das Urteil. Beide Security-Kräfte werden zu mehr als einem Jahr Gefängnis auf Bewährung verurteilt. Und was sagt das Jugendamt jetzt dazu? Die Pressestelle der Stadt Magdeburg teilt mit: Das Jugendamt sei keine ermittelnde Behörde und führe keine strafrechtlich relevanten Ermittlungen durch. Bei den Prüfungen seien fachliche Standards eingehalten worden. Wieder bei Oles Familie. Die Eltern kämpften vor Gericht gegen den Sorgerechtsentzug. Das Amtsgericht schmetterte sie ab, aber das zuständige Oberlandesgericht gibt ihnen Recht und sagt:
13: Zweifel an der grundsätzlichen Erziehungsfähigkeit sowie an dem Willen, zum Wohl des Kindes zu handeln, sind nicht aktenkundig.
10: Klare Worte. Die Eltern haben das Sorgerecht zurück.
9: Ja, doch damit ist die Odyssee nicht vorbei. Ole ist nach wie vor in der Psychiatrie. Im Herbst wird er 18. Seine ganze Geschichte finden Sie in der ARD-Mediathek. Verwahrt, verletzt, vergessen, abgestempelt als Systemsprenger. Solche Bilder aus Frankreich und Spanien erschüttern zurzeit ganz Europa. Waldbrände breiten sich rasend schnell aus. Wochenlange Hitze und fehlender Regen haben die Landschaft ausgedörrt. Dem Feuer hat sie so kaum noch was entgegenzusetzen. Das sehe hier schon ganz anders aus. Wenn ausreichend Wasser in der Natur ist, ist die widerstandsfähiger. Nur wie halten wir das Wasser dort? Eine entscheidende Rolle spielen dabei Flüsse und Auen. Wir müssen sie nur lassen. Lorraine Gänsel.
16: Juni 2026. Beispiellose Hitze lässt Europa stöhnen und die Mitte Deutschlands stöhnt mit. Doch das ist nur die Steigerung des Sommers davor, als mancher Landstrich wie leergelaufen war. Kein Wasser von oben, immer weniger aus den Bergen. Die Trinkwasserreserven schwächeln. Die Rapode-Talsperre im November noch nicht aufgefüllt. Dann ein rekordtrockener Winter, wenig Schnee und Niedrigwasser bis ins Frühjahr. Im Mai schließlich lokale Sturzfluten in Nordthüringen im Erzgebirge. Der Klimawandel verändert den Wasserhaushalt der Natur. Nachhaltiger, als wir dachten. Und schneller. Und wir diskutieren immer noch über mehr Platz für unsere Flüsse. Schreiben Gesetze, Masterpläne und halten uns nicht dran. Schaffen wir den Umbau unserer Landschaften oder läuft uns die Klimakrise davon? Natürliche Flüsse haben Mäander, Flussschleifen. Sie sind inzwischen selten. Die Wetterau im Thüringer Schiefergebirge ist so ein Fluss. Sie macht sich breit. Stefan Gunkel erklärt mir, warum wir hier einen fast intakten Fluss finden mit einer typischen Artenvielfalt.
17: Weil das Gewässer in der Aue sich hin und her bewegen kann. Wir haben hier relativ große Mäander. die im Lauf der Zeit auch ihren Ort wechseln und die dann als Altarme auch immer mal eine Vertiefung hinterlassen, wo sich Wasser sammeln kann. Und das Besondere an so einer Aue mit so einem mäandrierenden Gewässer ist, dass da viel mehr Wasser reinkommt, viel mehr Wasser drin gehalten werden kann als bei einem begradigten Gewässer.
16: Eine vielfältige Struktur macht einen gesunden Fluss aus. Modrige Baumstämme sind Teil davon. Die Wetterau ist im aktiven Austausch mit ihrer Umgebung. Ein Vorbild für Flüsse, die noch fit gemacht werden müssen für den Klimawandel. Mitte Februar 2026 ist der Schnee gerade geschmolzen. Hoch über der Unstrut am Wendelstein treffe ich Experten. Von hier gut zu sehen, Menschenhand hat den Flusslauf komplett verändert.
18: Die Anfänge können wir schon ins Mittelalter verorten. Flammen sind aufgrund der Arbeiten, die sie in ihrem Heimatbereich gemacht haben, als Spezialisten für Wasserbau bzw. wasserbauliche Maßnahmen, ausgewiesene Experten. Und die brauchte man dann hier und hat sie auch ins Land geholt. Mit Familie haben die hier dann gelebt und gearbeitet.
16: Immer radikaler wurde der Flusslauf umgebaut.
19: Der Fluss sieht jetzt anders aus als damals.
18: Dieses Stück, was Sie hier sehen, das ist im Prinzip das, was wir hier auch in der Landschaft haben, was dann zu DDR-Zeiten begradigt wurde.
16: Mehr oder weniger ähnlich hat sich die Geschichte an 90% unserer Flüsse zugetragen. Es ging ums Überleben, dann um Wohlstand, um Fortschritt und soziale Sicherheit. Die Nachteile für Wasserkreislauf und Umwelt wurden nur zögernd erkannt.
20: Und was wir eben hier sehen, ist, dass wir hier einen Fluss haben, der möglichst schnell das Wasser uns aus der Landschaft eben führt, in einem Gebiet, wo wir eigentlich ein Wasserdefizit hätten. Eigentlich wäre angesagt, dass das Wasser eben länger in der Landschaft eben bleibt, gerade nach mehreren Jahren der Dürre, die wir hier hatten seit 2018.
16: Ende März 2026 hat es im Thüringer Becken endlich geregnet. Ich beobachte seit Wochen Niedrigwasser in der Unstrut. Der Betrieb von Matthias Wiegand bestellt bei Straußfurt Felder direkt am Fluss. Bisher Garanten für gute Ernten.
21: Flächen in Flussnähe, in der Nähe von Gewässern, das ist für uns immer tiefes Land. Da sprechen wir von tiefem Land, weil immer eine relativ gute Wasserversorgung da ist. Auch in trockenen Phasen haben wir dort gut Wasser anliegen im Boden. Das nimmt im Laufe des Jahres natürlich ab. Am Ende des Tages ist dann bei einem trockenen Sommer jede Fläche trocken. Egal, wie weit wir von der Unstrut weg sind oder auch nicht.
16: Trocken ist es schon immer im Thüringer Becken. Jetzt kommen ausgeprägte Dürresommer dazu. Aber deshalb den Rat der Auenökologen befolgen, Flächen hergeben, die das Wasser dann lange halten. Bei Matthias Wiegand spüre ich Unbehagen. Er hat eine eigene Strategie.
21: Man hat zum Beispiel die Möglichkeit, durch Humusaufbau im Boden auch die Wasserverfügbarkeit des Bodens zu erhöhen, die Speicherfähigkeit des Bodens zu erhöhen. Wir haben sehr gute Böden hier, sehr bindige Böden, die viel Wasser speichern können im Winter. Wenn wir feuchte Winter haben, können wir viel Wasser einlagern und können das durch gezielte Anbaumethoden auch über das ganze Jahr der Pflanze zur Verfügung stellen. Die Möglichkeiten bestehen. Natürlich in Flussnähe ist das Ganze immer noch viel einfacher für uns.
16: Im nahegelegenen Stausee Straußfurt staut der Betreiber Wasser, auch für die Landwirte. Bei unserer ersten Begegnung hatte Wiegand berichtet, damit rettet er seine Kulturen in Dürresommern. Bestellen, bezahlen, beregnen. Das gibt Sicherheit. Kurz vor unserem Interview präsentiert die Landesregierung ein Konzept für die Unstrut. Der Hochwasserschutz wird völlig neu organisiert, danach der Fluss renaturiert. Es wird Wiegand betreffen.
21: Es war natürlich erstmal schon nicht einfach, das zu sehen, wie viel Fläche irgendwann mal überflutet werden soll und was alles passieren soll, welche Deiche zurückgelegt werden sollen oder abgeflacht werden. Man weiß ja auch nicht viel Genaues nicht, aber es ist schon interessant, das ganze Projekt, aber es bedrückt einen natürlich am Ende des Tages, weil man nicht weiß, wie hinterher die Flächen irgendwann wieder aussehen werden.
16: Und wie er dort wirtschaften könnte. Weiderinder halten auf regelmäßig überschwemmten Auenwiesen. Im Naturschutz gilt das als Goldstandard. In Wiegands reinem Pflanzenbaubetrieb ist für Tierhaltung kein Platz. Unsere Flüsse nehmen momentan 1% der Fläche Deutschlands ein. Damit bieten wir ihnen zu wenig Fläche, um sich wieder ausbreiten zu können. Eine Studie des Umweltbundesamtes sagt, wir brauchen weitere 2% unserer Landesfläche für die Fließgewässer. Nur so können wir unsere Ziele beim Gewässerschutz erreichen. 2%, das sind rund 7000 Quadratkilometer. Welches Bundesland hier wie viel Fläche beitragen müsste, dazu gibt es keine konkreten Zahlen. Als ich den Bundesumweltminister treffe, streitet das politische Berlin gerade um ein wichtiges Gesetz. Es soll den Stellenwert von natürlichen Lebensräumen stärken. Etwa wenn Bauprojekte in geschützte Flussauen vorrücken.
0: Das Gesetz zur Stärkung der natürlichen Infrastruktur ist sowas wie der Schutz der Kronjuwelen der Natur in Deutschland. Sie zu definieren, was sind die? Und sie dann auch besonders mit Schutz auszustatten und sie gegenüber anderen Gebieten zu priorisieren und auch herauszuheben.
16: Kurz vor Redaktionsschluss dann ein Rückschlag für den Naturschutz. In Berlin wird das Infrastruktur-Zukunftsgesetz beschlossen. Zugunsten von Bauvorhaben setzt es in Jahrzehnten erkämpfte Umweltstandards außer Kraft. Minister Schneider hat es dagegen mit seinem Gesetz zur Stärkung der natürlichen Infrastruktur noch nicht mal ins Kabinett geschafft. Der Schutz der Kronjuwelen der Natur ist verschoben, darunter auch geschützte Flussauen.
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41: Ob Stadt, ob Land, Handwerk, Pflege oder Hochtechnologie, ohne gute Fachkräfte aus dem Ausland geht nichts mehr.
42: Wir brauchen Arbeitsplätze, Arbeitskräfte und wir brauchen Auszubildende. Liebe Kolleginnen und Kollegen, es ist höchste Zeit für dieses Fachkräfteeinwanderungsgesetz.
23: Durch das Gesetz ist die Zuwanderung von Azubis einfacher geworden und auch deren Ausbeutung. Deutsche Unternehmen profitieren von Azubis aus dem Ausland. Wir begleiten 2, die nach Deutschland kamen, um Fachkräfte zu werden.
43: Ich dachte, in Deutschland will ich dann einen guten Job oder gute Chance haben. Aber in Realität bekommt ich gar nicht.
23: Wie funktioniert das System der Ausbeutung und wer verdient daran? Unsere Spurensuche führt uns bis nach Vietnam in ein Zentrum der Azubi-Vermittlungsindustrie.

0: Das ist Hoang. Auf diesen Tag hat der Vietnamese lange gewartet. Ende letzten Jahres war er noch Pflege-Azubi in Thüringen. Heute soll sein Ex-Chef vor dem Arbeitsgericht erscheinen. Denn monatelang zahlte der keinen Lohn. Für Hoang geht es um viel Geld.
1: €9.290,16.
0: An Hoangs Seite Benjamin Heinrichs von der Gewerkschaftsinitiative Faire Integration.
2: So, it's all good. No.
0: Heinrichs kümmert sich um Hoang und etliche andere junge Vietnamesen, als die von ihrem Arbeitgeber buchstäblich vor die Tür gesetzt werden. Hoang traut sich als einziger, die Missstände bei seinem Arbeitgeber öffentlich zu machen und vor die Kamera zu gehen.
3: Persönlich bin ich sehr beeindruckt von ihm. Solche Leute braucht es, die wirklich den Mut haben. Und deswegen habe ich auch großen Respekt vor ihm.
0: Eigentlich wollte Hoang gar nicht mutig sein. Er kam nach Deutschland, um eine Ausbildung zu machen, als Pflegefachkraft. Doch sein Chef hat ihn ausgenutzt. Heute jobbt er als Aushilfe und hofft hier, endlich ausgebildet zu werden.
4: Möchten Sie heute Kuchen essen?
5: Ja,
4: gell? Ja. Neue Uhr für heute, Frau Schale.
5: Ganz billig.
4: Ja, ja. Sie haben mal Uhr, Frau Schale.
5: Oh, ja.
4: Das ist gut?
5: Das ist gut, ja. Ja. So ist es mit dir. Das ist für Mädchen.
4: Das ist für Mädchen? Das ist klein. Nehmen wir an. Probieren das.
5: Oh, ja.
0: Hoangs Familie hat viel Geld dafür gezahlt, dass er nach Deutschland kommen konnte, sagt er. Doch er spricht nicht gern darüber. Erzählt lieber, die deutsche Ausbildung habe in Vietnam einen sehr guten Ruf.
6: Deutschland ist im medizinischen Bereich ein sehr entwickeltes Land. Ich habe sehr viele Informationen im Internet, über Facebook gelesen und auch Zeitungen haben darüber berichtet, dass der Arbeitskräftebedarf in Deutschland sehr hoch ist. Die Löhne sehr gut sind, sodass sich in Deutschland eine lange Zukunft bietet. Deutschland also eine gute Wahl ist.
0: Alles beginnt vielversprechend. Hoang bekommt einen Ausbildungsplatz bei einem Pflegeunternehmen in Thüringen. Wie überall in Deutschland fehlen auch hier deutsche Azubis. Helfen soll das Fachkräfteeinwanderungsgesetz, das jungen Menschen aus aller Welt ermöglicht, hier eine Ausbildung anzufangen. Hoangs Chef stellt mehrere Dutzend Azubis aus Vietnam ein. Auf Social Media präsentiert er sich als engagierter Arbeitgeber.
7: Wenn die jungen Leute nach Altenburg kommen, von der Familie getrennt sind, tust du eigentlich alles ermöglichen, dass es denen gut geht.
0: Doch wie gut meint er es wirklich mit den vielen Azubis, die er aus Vietnam angeworben hat? Die Ostseeinsel Usedom. Wie Hoang träumte auch der Indonesier Subi von einer Ausbildung in Deutschland. Koch möchte er werden, hat schon zu Hause in Indonesien gern gekocht und mag die deutsche Küche.
8: Schnitzel, aber von Kalb, das ist wirklich gut. Und dann auch Apfeltasche und dann Käsekuchen, so viele Sachen. Ich mache die Süßigkeiten von Deutschland.
0: Das Interview möchte Subi unbedingt auf Deutsch führen, obwohl er vor 3 Jahren noch kein einziges Wort sprechen konnte. Subi hat lange gespart, erzählt er uns. Etwa 5.000 Euro zahlt er an eine indonesische Vermittlungsagentur. Die wirbt auf Social Media für den Traumjob Fachkraft Küche und verspricht tolle Verdienstmöglichkeiten. Sie präsentiert erfolgreiche Bewerber, denen sie ein Visum mit Ausbildungsplatz verschafft haben will.

0: 2023 gehört auch Subi zu den Auserwählten. Er hat einen Ausbildungsvertrag ergattert bei den Vineta Hotels auf Usedom als Fachkraft Küche. Sein neuer Chef ist ein einflussreicher Unternehmer aus der Region.
1: Ja, erst einmal, ich fühle sehr froh, wegen Deutschland ist wirklich gute Länder und dann auch so viele gute Menschen da. Deswegen ich freue sehr, sehr.
0: Doch die Freude währt nur kurz. Am Flughafen in Hamburg hat ihn niemand abgeholt. Neu in einem fremden Land, auf eigene Faust nach Usedom. Im April 2024 beginnt laut Vertrag Subis Ausbildung. Nach seiner Erinnerung geht es aber kaum um Ausbildungsinhalte, sondern vor allem um Hilfsarbeiten, etwa Geschirrspülen. Laut Vertrag soll Subi 40 Stunden die Woche arbeiten. Zum Azubi-Lohn. Er ist zwar in der Berufsschule angemeldet, kann aber nicht hingehen, da neue Schüler immer nur im Herbst aufgenommen werden.
1: Ganz, ganz voll arbeiten. Keine Sprachkurs oder Theorie, nein. Nur Praxis in der Küche.
0: Auch andere Azubis sollen über Monate in dem Betrieb arbeiten oder gearbeitet haben, ohne die Berufsschule zu besuchen. Sebastian Riesner von der zuständigen Gewerkschaft NGG findet das problematisch.
2: In diesem Beschäftigungsverhältnis muss eine Ausbildung stattfinden. Es muss etwas vermittelt werden. Und zwar muss es eine fachpraktische Ausbildung geben und es muss eine theoretische Ausbildung geben. Und wenn einer dieser Faktoren nicht vorhanden sind, weil man den Auszubildenden eben nicht in die Berufsschule schickt, dann ist es kein Ausbildungsverhältnis mehr. Der müsste eigentlich tatsächlich dann Mindestlohn bezahlen, ja?
0: Und der lag in diesem Zeitraum bei 12,41 Euro die Stunde. Doch Subis Chef Christa Hennige zahlte ihm und den anderen Indonesiern weniger als die Hälfte. Denn der Ausbildungstarif liegt umgerechnet bei knapp 6 Euro pro Stunde. Christa Hennige entgegnet auf Nachfrage, ein solcher Fall sei bei ihm einmalig gewesen. In seinen Hotels finde eine ordentliche Ausbildung statt, auch Monate vor Schulbeginn. Arbeitsagentur, Verbände und Experten bezweifeln die Rechtmäßigkeit dieser Praxis. Ah Hoang aus Vietnam bekommt nach dem neuen Fachkräfteeinwanderungsgesetz ein Visum. Sein Chef betreibt in Thüringen und Sachsen mehrere Pflegeeinrichtungen und schmückt sich auf Social Media damit, dass er seinen Azubis Unterkünfte vermietet.
3: Also Fakt ist, wir haben eine Wohnung vorgerichtet oder mehrere Wohnungen vorgerichtet. Und da muss ich mal behaupten, richtig gut vorgerichtet, sogar mit PlayStation.
0: Wir treffen Hoang in der Aula der Volkshochschule Altenburg, wo er derzeit einen Deutschkurs besucht. Hoang erzählt uns, wie schockiert er damals war, am Tag seiner Ankunft.
4: Ich habe auch schon damit gerechnet, dass ich mit anderen zusammenwohnen werde. Und das war auch okay für mich. Aber als ich da reinkam, das Erste, was mir in die Augen fiel, als ich ankam, war diese schreckliche Enge. Ich hatte kein eigenes Zimmer. Es gab nicht mal genug Betten für alle. Ich selbst habe 2 Monate auf dem Sofa geschlafen, bis ich ein Bett zum Schlafen bekam.
0: Hoangs Zuhause für die nächsten 3 Jahre. Ein 6-Bettzimmer in einer Unterkunft mit 20 anderen Azubis, die sich Küche und Bad teilen müssen. Dafür verlangt sein Chef jeden Monat 275 Euro pro Kopf. Michael Hose, der Chef, hingegen mag es augenscheinlich gern luxuriös und zeigt das auf Social Media. Auf unsere Anfragen reagiert der Pflegeunternehmer nicht. Schon an seinem ersten Arbeitstag kommen Hoang Zweifel. Er und die anderen vietnamesischen Azubis sollen sich um etwa 40 bis 50 Senioren kümmern, die in dieser Einrichtung für betreutes Wohnen untergebracht sind. Hoang erzählt uns, er habe dort im Schichtdienst gearbeitet und hilfsbedürftige Menschen gepflegt, gewaschen und versorgt. Er habe sowas noch nie gemacht und keine qualifizierte Anleitung bekommen.
4: Ich dachte, dass irgendein Deutscher mich begleitet, auch weil einige Dinge auf Deutsch erklärt werden müssen. Eigentlich dachte ich, dass alle Dinge, die zu machen sind, mir von den Vorgesetzten erklärt werden. Aber nur die Leute, die in meiner Schicht waren, haben mich angeleitet.
0: Hoang erzählt, in seiner Schicht arbeiten fast ausschließlich vietnamesische Azubis. Sie müssen Aufgaben übernehmen, die nichts mit der Pflegeausbildung zu tun haben, etwa in der Küche oder der Hauswirtschaft. Andere Azubis berichten uns Ähnliches. So wie diese junge Vietnamesin. Wir nennen sie Tao, weil sie anonym bleiben möchte. Vor 3 Jahren hat sie ihre Ausbildung bei Michael Hose abgebrochen und arbeitet jetzt in einer alten Pflegeeinrichtung in Süddeutschland. Vor ihrem ehemaligen Chef hat sie immer noch Angst.
5: Das war für mich ein richtiges Trauma. Ja, die ersten 2 Jahre hier in Deutschland.
0: Tao zeigt uns Fotos von damals. Azubis mit nummerierten T-Shirts. Das ist nicht die Fußballmannschaft des Pflegeheims. Mit den Nummern hält Michael Hose die Azubis offenbar auseinander. Via Chat gibt er ihnen Anweisungen.
6: Nur Nummer 16 im Spätdienst. Alle anderen bleiben zu Hause. 17, 18 gehen in den Steinweg.
0: Tao erzählt, sie hätten Kündigung und Ausweisung gefürchtet.
6: Wer nicht auf Arbeit erscheint, bekommt sofort die Kündigung. Das bedeutet sofortige Ausreise.
0: Das mit der Ausreise stimmt nicht. Doch das wissen die Azubis nicht. Ihr Chef vermutlich schon. Auch hierzu antwortet uns Hose nicht.
7: Der Aufenthaltstitel ist für die Ausbildung, die Sie machen, für den Ausbildungsplatz ausgeschrieben. Natürlich gibt es Möglichkeiten, Ausbildungsplätze zu wechseln, was aber oft den Leuten nicht erzählt wird und ihnen vorenthalten wird. Wir erleben es auch immer wieder, dass ihnen natürlich auch gedroht wird. Wenn ihr euch beschwert, dann verliert ihr euer Visum, verliert ihr euren Aufenthalt und ihr werdet abgeschoben. Rechtlich ist es nicht so, aber natürlich wird es leider sehr häufig den Leuten so erzählt.
0: Die vermeintlich drohende Abschiebung ist das zentrale Druckmittel in diesem ungleichen Machtverhältnis.
8: Ihr habt gar keine Forderung zu stellen, das gibt's einfach gar nicht. Ja? Entweder ihr reißt euch jetzt zusammen oder ich sortiere ihr wirklich jetzt aus.
5: Wie er umgeht mit uns, also wie er kommuniziert mit uns. Also nicht wie Menschen mit Menschen, sondern irgendwie wie mit Sklaven, sag ich mal auf Deutsch. Ist das das richtige Wort? Ja, das Gefühl hatten wir, ja.
0: Trotz der für sie widrigen Arbeitsbedingungen traut sich Tao lange nicht zu kündigen. Sie informiert die Berufsschule und auch die Ausländerbehörde. Doch für sie ändert sich nichts. Tao fühlt sich im Stich gelassen.
5: In Altenburg hatten wir das Gefühl, dass Hose alle unter sich hat. Also alle arbeiten für Hose. Keiner hat uns geholfen. Deswegen, ja.
0: Tao bricht ihre Ausbildung 2023 ab. Wie Dutzende andere Vietnamesen im Pflegeunternehmen Hose. Doch es kommen, wie später Hoang, immer neue. Alle mit behördlich registrierten Ausbildungsverträgen. Die zuständige Aufsichtsbehörde ist das Landesverwaltungsamt Thüringen. Es prüft Ausbildungsbetriebe auf Eignung und registriert Berufsausbildungsverhältnisse. Hätte die hohe Fluktuation beim Pflegeunternehmen Hose ein Warnsignal sein müssen? Die Behörde kann uns noch nicht einmal genau sagen, wie viele Vietnamesen tatsächlich eine Ausbildung bei Hose begonnen haben. Die Nennung einer Gesamtzahl seit 2022 ist schwierig. Diese liegt aber sicherlich im dreistelligen Bereich. Hunderte von Azubis. Genauer weiß es die Behörde nicht. Von Unregelmäßigkeiten bei der Ausbildung will das Landesamt erst im November 2024 erfahren haben. Und selbst als die Behörde es weiß, kommt keine Hilfe bei den vietnamesischen Azubis an. Bis es 2025 zur Eskalation kommen wird.
4: Ich hoffe, eine Rückmeldung zu bekommen, wann wir endlich unser Gehalt erhalten.
0: Subi, der Koch-Azubi aus Indonesien, wohnt inzwischen nicht mehr auf Usedom. Für uns ist er nochmal hierher gekommen, an seine alte Berufsschule in Wolgast, an die er nur gute Erinnerungen hat.
1: Ich fühle komisch. Und wegen dieser Schule ist gut. Und dann die Lehrerin war super. Aber leider, mein Betrieb ist nicht.
0: Subi hat vor einem Jahr gekündigt, weil er sich ausgenutzt fühlte. In einem Hotel in Niedersachsen hat er eine neue Ausbildung gefunden. Heute freut er sich, alle wiederzusehen, auch seinen ehemaligen Lehrer, Thomas Thiel.
9: Wie geht's dir?
10: Ja, super. Und Sie?
9: Mir geht's auch gut.
0: Berufsschullehrer Thiel hat in den letzten Jahren einen radikalen Wandel in seinem Klassenzimmer erlebt.
11: Wie heißen denn bei uns gekochte Kartoffeln, wenn wir die so in Salzwasser kochen? Was sagen wir dazu?
12: Salzkartoffel,
11: genau. Okay, gut. Was habt ihr?
13: Wir haben eine Schöpfkelle.
11: Sehr schön. Und Schöpfkelle, in welchem Kontext können wir die gebrauchen?
13: Portionieren und servieren für die Flüssigkeit und Speise.
11: Gut. Absolut. Perfekt.
0: Und. Für die meisten seiner Schülerinnen und Schüler ist Deutsch eine Fremdsprache.
14: Vor 6 Jahren ungefähr ging das los und wir kriegten so die ersten. Damals waren es vietnamesische Schüler in die Klasse rein und mussten uns darauf erstmal ein bisschen einstellen. So, und dann hat sich das mittlerweile aber so entwickelt, dass wir mittlerweile 8, 9 Nationen in einer Klasse abbilden und dass der Anteil an deutschen Schülern extrem zurückgegangen ist.
0: In Deutschland gibt es zu wenige Bewerber für Ausbildungsplätze. Die Lücke sollen Azubis aus dem Ausland füllen. Mithilfe des Fachkräfteeinwanderungsgesetzes, das 2023 geändert wurde, um auch die Einwanderung von Azubi-Kandidaten aus Nicht-EU-Staaten zu erleichtern. Sogenannte Drittstaaten-Azubis.
15: Damit haben wir auch schon das erste vernünftig für uns aufgestellt.
0: Während 2020 etwa 7000 junge Leute aus Drittstaaten eine Ausbildung begannen, waren es 2025 schon mehr als 43.000. Besonders begehrt sind diese Azubis in Pflege, Handwerk und Gastronomie.
14: Wenn wir einfach mal hingehen und nehmen jetzt mal unsere gastronomischen Betriebe und wir machen jetzt einfach mal einen Schalter aus und rechnen jetzt mal die ganzen ausländischen Mitarbeiter raus, die da sind, dann können wir die Läden zumachen. Das muss man einfach so sagen.
0: Doch mit dem Gesetz kam auch die Möglichkeit des Missbrauchs. Subi hat sich seine Ausbildung als Koch anders vorgestellt. Ihn stört, dass er für Hilfsarbeiten eingesetzt wird in der Küche, in der Haustechnik oder auf einer Baustelle. Sein Chef nennt das uns gegenüber einen ganzheitlichen Ansatz. Die ausbildungsfernen Tätigkeiten umfassten nur wenige Stunden, maximal einige wenige Tage.
1: Ich musste eigentlich als Koch arbeiten und lernen, deswegen komme ich nach Deutschland, aber in Realität bekomme ich gar nicht und dann ich fühle auch ausgenutzt in dieser Zeit.
0: Das geht wohl auch anderen Azubis so. Manche kündigen und suchen sich neue Ausbildungsplätze, schließlich auch Subi. Die Agentur aus Indonesien besorgt Subis Arbeitgeber 7 neue Azubis und wirbt damit auf Instagram. Die sollen diesmal offenbar länger bleiben. und eine eidesstaatliche Erklärung unterschreiben. Eine geheime Zusatzvereinbarung neben dem offiziellen Ausbildungsvertrag. Wir zeigen Sie Sebastian Riesner, der sowas schon öfter gesehen hat.
2: Also diese vertragliche Vereinbarung ist ja überschrieben mit Verpflichtungserklärung als eidesstattliche Erklärung. Schon alleine dieser Begriff ist schon mal sehr einschüchternd. Der Auszubildende verpflichtet sich unwiderruflich, dass bei einem eigenständigen Betriebswechsel beziehungsweise beim Nichtantritt oder Abbruch der Ausbildungsbetrieb 1.200 Euro als Ersatz für seine Vorleistung durch ihn oder sie zu zahlen sind. Das ist ja ein Knebelvertrag, der ist nach dem Berufsbildungsgesetz sowieso nicht zulässig.
0: Christa Henninge hingegen hält die eidesstattliche Erklärung zunächst für rechtens. Er erklärt, dass sie den Zweck habe, Missbrauch vorzubeugen und eventuellen Schleuseaktivitäten entgegenzuwirken.
2: Ist sittenwidrig aus unserer Sicht und müsste eigentlich spätestens dann, wenn es öffentlich bekannt wird, von der zuständigen Stelle auch untersagt werden, dass in einem solchen Betrieb überhaupt eine Ausbildung stattfinden darf.
0: Zuständig für die Überprüfung ist die IHK Neubrandenburg. Gleich am Eingang grüßt ein uns bekanntes Gesicht, Christa Hennige. Der Hotelchef ist auch der Präsident der regionalen IHK. Wir sind mit dem Leiter der Aus- und Fortbildung zum Interview verabredet. Er versichert uns, dass die IHK ihre Aufsichtspflichten sehr ernst nehme.
9: Wir prüfen die Eignung von Ausbildungsstätte und die Eignung von Ausbildern. Da fahren wir in den Betrieb und gucken uns gemeinsam mit dem Betrieb an, sind die Ausbildungsinhalte hier umsetzbar.
0: Die IHK prüft auch Ausbildungsverträge. Zusatzvereinbarungen wie die eidesstattliche Erklärung der Vineta Hotels werden ihr vermutlich nicht vorgelegt. Wir bitten um eine Einschätzung. Den Namen des Hotels haben wir geschwärzt.
9: Ja, also ich kann es überhaupt nicht beurteilen im Moment. Das müssen wir uns wirklich intensiv anschauen und es ist ja anonym. Ich kann da nichts sagen.
10: Ich kann Ihnen sagen, von wem es ist. Das kommt vom Vineta Hotel in Usedom. Sagt Ihnen das was?
9: Das Unternehmen ist mir bekannt.
0: Nach unserem Interview prüft die IHK den Fall, will uns aber nicht sagen, ob sie Maßnahmen gegen ihren Präsidenten ergreift. Vierzehn Tage nach unserem Interview die Wende. Christa Hennige zahlt seinen Azubis plötzlich das Geld zurück. Die Kaution, die er uns gegenüber zuvor noch als notwendige Maßnahme verteidigt hat. Fragwürdige Kautionsverträge gibt es nicht nur auf Usedom. Auch andere Funktionäre nutzen sie, wie der Vizepräsident des Gaststättenverbandes DEHOGA in Sachsen-Anhalt. Der DEHOGA-Mann rekrutiert seit Jahren Azubis aus Vietnam. Für Unternehmen in der Region und auch für sein eigenes Hotel. Auch er verlangte von einer Auszubildenden eine Kaution, damit sie seinen Betrieb nicht verlässt.
12: Könnte das sein? Ist das Manila?
0: Das Arbeitsgericht Magdeburg stellte 2024 fest, dass eine solche Kaution rechtswidrig und nichtig ist. Solange die Azubis sich juristisch nicht auskennen und wehren, drohen Ausbeutung und Missbrauch. So auch im Pflegeunternehmen Hose. Als im März 2025 Hoangs erstes Azubi-Gehalt ausbleibt, arbeitet er weiter. Bei den anderen Azubis ist es ähnlich. Auch in den Folgemonaten kommt kein Lohn. Als sie nachfragen, werden sie erst vertröstet, dann bedroht. Interne Chats belegen das.
4: Wo sind meine 4 Monatsgehälter? Habe ich auch nur einen einzigen Cent davon bekommen?
16: Pass mal auf, du bekommst die Kündigung. Die mache ich jetzt fertig.
0: Heute lebt Hoang in geordneten Verhältnissen bei seinem neuen Arbeitgeber. Er hat ein eigenes Zimmer und teilt sich die Küche mit seinen vietnamesischen Kollegen. Er erinnert sich, wie die Lage der Azubis damals immer dramatischer wurde. Sie mussten sich Geld leihen von Familie und Bekannten, um das Nötigste zu bezahlen. Und ging trotzdem jeden Tag zur Arbeit.

0: gekauft, was preisgesenkt war, was einen Rabatt hatte. Wir mussten uns das Essen einteilen und schrittweise in kleinen Portionen essen.
1: Sein Chef, der Pflegeunternehmer Michael Hose, postet derweil eindrückliche Bilder aus einem Luxusrestaurant in Dubai.
2: Bei dem Fall Hose, der ist schon ein Extremfall, aber wir erleben es natürlich bei vielen Auszubildenden, dass viele in ihren Situationen, in ihren prekären Abhängigkeiten sich nicht trauen, ja, Unterstützung zu suchen, weil sie denken, okay, das muss so sein, ich muss da jetzt irgendwie durch, ich habe viel Geld bezahlt, meine Familie hat sehr viel Geld investiert, dass ich im Ausland diese Ausbildung machen kann.
1: Auch Huangs Familie hat für die Vermittlung seines Ausbildungsplatzes weit mehr als 7.000 Euro an eine Agentur in Vietnam bezahlt. In Deutschland gilt das Vermittlungsvergütungsverbot. Hier müssen die Arbeitgeber für die Vermittlung aufkommen, nicht die Azubis. So wie bei dem Personalvermittler Michael Tirp. Nach eigenen Angaben kostet es etwa 7.000 Euro, wenn Arbeitgeber ihn beauftragen. Für Sprachausbildung und Rekrutierung eines Bewerbers aus Vietnam. Tirp kümmert sich auch um die Azubis, wenn sie in Deutschland sind und hilft ihnen bei Behördengängen, Sprachschule oder Alltagsproblemen. Auch dafür bezahlen die Arbeitgeber. Vor einigen Jahren hat Tirp ein Notfalltelefon eingerichtet für vietnamesische Migranten. Immer häufiger melden sich auch Azubis bei ihm.
3: Der Notruf wird momentan ein- bis zweimal pro Tag gerufen. Und hauptsächlich aus Ostdeutschland und Bayern. Wir haben dort mit Problemen zu tun, wie arbeitsmigrationsrechtliche Sachen, wie illegale Beschäftigung, Ausbeutung, Mindestlohn nicht eingehalten.
1: Tirp versucht dann zu helfen. Über den Notruf kamen auch diese beiden ehemaligen Hose-Azubis zu ihm. Er besorgte ihnen neue Ausbildungsplätze. Michael Tirp kennt die Branche und kritisiert, dass viele Unternehmen für die Rekrutierung aus Vietnam nichts bezahlen wollen und sich lieber gratis Azubis vermitteln lassen.
3: Sobald ein Unternehmen nicht bezahlen muss oder nur einen geringen Teil, ob es jetzt 1.000 Euro, 2.000 Euro pro Kandidat sind, muss der Betrieb direkt davon ausgehen, dass er sich schon einem Menschenhandel bedient. Denn dann zahlt der Kandidat und der Kandidat zahlt im Heimatland an seine Agentur.
1: Bei Huang war es die VDV Group in Vietnam. Dort greift das deutsche Vermittlungsvergütungsverbot nicht. Doch Huangs Agentur hat enge Verbindungen nach Deutschland. Es gibt eine fast namensgleiche deutsche Firma mit denselben Adressen und demselben Logo. Die VDV MBH. Einer der Geschäftsführer ist Deutscher. Wir fragen uns, profitieren deutsche Unternehmen doppelt am Vermittlungsgeschäft? Sie bekommen gratis Azubis und verdienen auch noch an deren Weitervermittlung? Um das herauszufinden, nehmen wir Kontakt zur VDV in Vietnam auf. Wir erstellen ein Profil als Personalvermittler Daniel Holtemeyer und schreiben die Agentur an. Angeblich suchen wir Azubis für unseren Auftraggeber, ein Pflegeheim. Es funktioniert. Die VDV in Hanoi vereinbart einen Videocall mit uns.
4: Hallo.
1: Als erstes fragen wir nach den Kosten und die VDV-Mitarbeiter sind erstaunlich offen.
5: Ihr Auftraggeber muss nichts bezahlen. Für ihn ist die Vermittlung kostenlos. Die Kosten tragen unsere Schüler.
4: Und wie viel zahlen die Azubis dann so insgesamt dafür?
5: Für Sprachschule und Vermittlung, das ganze Paket, zahlen die Schüler normalerweise etwa 7.000 Euro.
1: Die VDV Group hat mehrere Kandidaten sofort verfügbar. Schüler mit Sprachzertifikat. Wir können nach Hanoi kommen und uns dort Azubis aussuchen. August 2025. Huang bekommt seit 5 Monaten keinen Lohn. Erst jetzt entzieht das Landesverwaltungsamt Michael Hose die Ausbildung.

0: Erlaubnis. Begründung: Mängel in der Ausbildung, der Unterbringung und ausbleibende Lohnzahlungen. Michael Hose lässt die Azubis trotzdem weiterarbeiten, als sei nichts gewesen, und zahlt keinen Lohn. Die Azubis fühlen sich im Stich gelassen und wissen nicht, wie es für sie weitergehen soll.
1: Warum haben die Behörden nicht den nächsten Schritt auch sofort mitgedacht und haben geschaut, wo sind die Azubis? Was passiert mit Azubis, wenn wir einem Betrieb die Ausbildungseignung entziehen?
0: Das Landesverwaltungsamt schreibt uns, dass man sich sehr wohl gekümmert habe. Es bestand umfangreicher Kontakt zu den für eine Weitervermittlung zuständigen Stellen TMS GAF, BPA, dritte praktische Träger. Behördenwirrwarr. Selbst wenn irgendeine Stelle hätte helfen wollen, merken die Azubis in Not davon nichts. Im Dezember sollen sie Kündigungen oder Aufhebungsverträge unterschreiben. Wenig später der nächste Schock. Mitte Januar dieses Jahres klingelt die Polizei an der Unterkunft.
2: Hallo? Polizei.
3: Hallo? Guten Tag.
2: Sie verstehen mich?
3: Ja, können Sie Englisch sprechen?
2: Nee, Deutsch. Wir sind hier in Deutschland. Wer spricht Deutsch?
3: Ja, ich.
2: Sie übersetzen dann, okay?
3: Okay.
2: Sie wurden gekündigt hier aus der Wohnung zum 1.1. Das ist vor 14 Tagen gewesen. Jetzt ist der 15. Sprich, Sie packen jetzt Ihre Sachen, die Koffer, alles drum und dran und verlassen das Haus.
3: Hilflos. Ich fühlte mich wirklich hilflos, so aus dem Haus geworfen zu werden. Wohin sollte ich gehen? Wohin und wo sollte ich über den ganzen Winter bleiben?
0: Dabei gab es nicht mal einen Räumungstitel. Der Polizeieinsatz werde laut Behörde nun intern geprüft. Huang und die anderen stehen im Januar 2026 auf der Straße. Das Pflegeunternehmen Hose sorgt erst lokal, dann bundesweit für große Aufmerksamkeit. Der Bürgermeister, die Caritas und Faire Integration helfen und besorgen eine Notunterkunft. Aber wer ist für das Desaster verantwortlich?
4: Die zuständige Behörde rauszumachen, ist schwierig. Ist, glaube ich, ein Zusammenspiel von vielen. Wir haben dort das Thüringer Landesverwaltungsamt, durchaus aber auch mit mehreren Abteilungen, die für unterschiedliche Themenbereiche zuständig sind. Wir haben aber auch Berufsschulen, wir haben die Einrichtungen, wir haben ganz viele Personen und auch die Arbeitsagentur, die Ausländerbehörden, die sicherlich viele Informationen hatten, aber genau kein Gesamtbild hatten.
0: Wir fliegen nach Hanoi, denn dort haben wir einen Termin mit der Vermittlungsagentur VDV Group. Hanoi ist ein Zentrum der Azubi-Rekrutierung. Allein 2025 kamen mehr als 8000 junge Vietnamesen nach Deutschland. Vermittelt von unzähligen Sprachschulen und Agenturen. Ein Riesengeschäft, das Branchenkenner an organisierte Kriminalität erinnert.
1: Es ist nicht nur eine Vermittlungsindustrie, sondern ist tatsächlich eine Mafia. Es sind Prozesse dahinter, wo viele Agenturen zusammen agieren. Zielsetzung, das meiste Geld daraus zu scheffeln. Der Kandidat selber zählt bei den Agenturen gar nicht wirklich, sondern das Ziel ist es, so viel wie möglich zu vermitteln mit so hoch wie möglich an Kosten.
5: Also wir sind jetzt im Taxi auf dem Weg zur VDV, brauchen noch so ungefähr 30 Minuten, liegt etwas außerhalb der Stadt.
0: Bei der Agentur VDV hält man uns für deutsche Personalrecruiter auf der Suche nach vietnamesischen Pflegeazubis. Unser Ziel? Ein moderner Büroturm im Süden Hanois. Dort will die VDV heute mit uns ins Geschäft kommen. Erstmal sind wir beeindruckt von einem großen, modernen Büro mit Startup-Flair und geschätzt 30 Mitarbeitern. Man versichert uns auch, Die VDV in Vietnam und die in Deutschland seien eigentlich eine Firma. Die Vermittler bieten uns 15 junge Vietnamesen an, die eine Ausbildung machen möchten und extra für uns angereist seien. Wir dürfen die Sprachkenntnisse der Kandidaten prüfen und uns geeignete Azubis aussuchen. Weil wir unter Beobachtung stehen, machen wir die Kamera aus. Nach 3 Stunden gehen wir und sind geschockt, wie einfach wir so weit gekommen sind und wie dort mit den Kandidaten gehandelt wird.
6: Wir haben probeweise mal gefragt, was der Arbeitgeber denn machen soll, wenn Kandidaten abspringen. Und da meinte der von der Agentur, wir sollen einfach vorsichtshalber 2 bis 3 Kandidaten mehr bestellen. Um den Rest kümmern die sich dann.
5: Das klingt für mich fast wie Menschenhandel.
0: Wegwerf-Azubis. Kostenlos und ersetzbar. Der deutsche Partner der VDV in Hanoi sitzt in Thüringen. Bäckereiketteninhaber Markus Scherf. Er ist Geschäftsführer der deutschen VDV, die mit der VDV in Hanoi personell verflochten ist. Zur Erinnerung, beide teilen sich eine Adresse in Thüringen und dasselbe Logo. Wie verdient die vietnamesisch-deutsche Vermittlungsgesellschaft ihr Geld? Das will uns Markus Scherf erklären. Er beschäftigt selbst in seiner Bäckerei Azubis, die ihm die vietnamesische VDV kostenlos vermittelt hat. Sein Geschäftsmodell beschreibt er so. Junge Vietnamesen bezahlen die VDV Group Hanoi für die Vermittlung eines Ausbildungsplatzes in Deutschland. Verantwortlich sei er erst ab der Ankunft hier. Dann übernimmt Scherf sie mit seiner deutschen VDV und betreut sie während der Ausbildung. Dafür bekommt er pro Azubi 2.000 bis 3.000 Euro von den Handwerksbetrieben. Für Scherf kein Problem.
7: Weil ich ja meinen Service deutschen Firmen anbiete. Also ich biete sie nicht den Lehrlingen an, sondern ich biete meinen Service ausschließlich den deutschen Bäckern und den deutschen Handwerksbetrieben an, mit denen ich bisher Lehrlinge vermittelt habe.
0: Henning Bahr hat Scherfs Vorgehen juristisch geprüft und sieht es kritisch. Denn damit umgehe Scherf das deutsche Verbot, von Azubis eine Vermittlungsvergütung zu kassieren.
8: Wenn Sie ein Vermittlungsunternehmen in Deutschland haben, dann ein Rechtsregime zu suchen, in dem die Vermittlungsvergütung zulässig ist, um sie da abzuwickeln, um dann sozusagen in Deutschland den Anschein zu erwecken, hier läuft alles sauber und das kostet irgendwie niemanden was, dann umgehe ich halt schon das deutsche Recht.
0: Genau, unser Vertrag. Scherf gibt sich nach unseren Recherchen verunsichert und will überprüfen, ob er so weitermachen kann. Ein Fachkräfteeinwanderungsgesetz, das Unternehmer dazu zwingt, die Vermittlungskosten zu tragen, funktioniere nicht.
7: Das halte ich für sehr, sehr schwierig für die Unternehmen, dieses Gesetz, weil das für die Unternehmen ja bedeuten würde, wenn der Lehrling abspringt, dass die Kosten komplett bei ihm hängen bleiben. Ich glaube, wir würden deutlich weniger nach Deutschland vermitteln, weil die Leute dieses Risiko nicht gehen werden, weil es ihnen einfach zu teuer ist.
0: Die meisten Betriebe wollen vorschriftsmäßig ausbilden. Doch einige scheuen das Risiko. Dass die Azubis im Ausland für ihre eigene Vermittlung zahlen, ist ein willkommenes Schlupfloch. Wir fragen im Arbeitsministerium nach, ob hier nachgebessert werden sollte. Änderungsbedarfe werden fortlaufend geprüft.
9: Niemand fühlt sich für diese Geschichten scheinbar verantwortlich. Alle politischen Verantwortlichen, mit denen wir reden, sowohl auf der Bundes- als auch auf den Landesebenen, die sagen, ach Gott, oh Gott, ist ja eine ganz schwierige Situation, ist ja ganz schlimm, was da passiert. Aber sicherlich nur ein Einzelfall, es ist eben kein Einzelfall.
0: Arbeitsgericht Gera im Juni. Huangs Ex-Chef Hose ist nicht erschienen. Er muss seinem Ex-Azubi den Lohn von 8 Monaten nachzahlen, etwa 10.000 Euro brutto. Ein außergerichtlicher Vergleich. Aber die Lohnforderung wird anerkannt.
3: Naja, als erstes will ich natürlich meiner Familie in Vietnam Geld schicken und meinen Eltern und meinem Bruder. Dann werde ich immer noch viel Geld übrig haben und dafür habe ich auch schon Pläne.
10: I hope the next month the money will on your account.
0: Huang ist erleichtert. Er und 26 andere ehemalige Hose-Azubis sollen nun endlich ihren Lohn bekommen. Doch Mitte Juli ist das Geld schon 2 Wochen überfällig. Und Huang? Er ist froh, dass er eine neue, echte Chance in Deutschland bekommen soll, als Pflege-Azubi. Denn im Herbst beginnt er endlich eine reguläre Ausbildung als Pflegefachkraft in dem Pflegeheim, in dem er jetzt jobbt. Bewohnerin Waltraud Runst freut sich schon.

0: Wer Ruhe sucht, ist im Westen Finnlands richtig. Wälder und Felder, soweit das Auge reicht. Juho Hajukoski ist hier in der Gemeinde Kaustinen aufgewachsen. Er nimmt uns mit zu seinem Lieblingsort. Mitten im Wald steht sein Wochenendhäuschen mit eigener Sauna. Die Sauna ist ein wichtiger Ort für uns. Mein Vater hat sie gebaut und wir haben hier viel Zeit verbracht. Für uns Kinder und meine Mutter ist das bis heute ein besonderer Ort. Doch mit der Ruhe könnte es bald vorbei sein, denn in seiner Nachbarschaft wird Lithium abgebaut. Dass der Bergbau hier hinkommt, macht uns große Sorgen, denn sie entnehmen dem Fluss hier Wasser. Im Sommer steht der Pegel schon niedrig und ich befürchte, dass er bald ganz austrocknet. Nicht weit von seinem Wochenendhaus lagert ein Schatz im finnischen Boden. Vor mehr als 60 Jahren hat man hier Lithiumerz entdeckt. Und er will es sich holen. Hannu Hautala arbeitet seit vielen Jahren in der Bergbaubranche. Doch Lithium zu fördern sei schwierig.
1: Herausforderung ist vielseitig. Erstens alle Umweltgenehmigungen zu bekommen und zweitens die ganze Projektentwicklung zu leisten. Darüber hinaus brauchen wir vielseitig unterschiedliche Fachkräfte und Fachpersonal und natürlich Kapital. Das kostet alles viel. Ziemlich viel Geld.
0: Um solche Gesteinsbrocken geht es. Was hier etwas silbrig leuchtet, ist Lithium. Mit einem aufwendigen Verfahren wird es herausgelöst und dann in solchen Anlagen veredelt. Nur so kann es später in Batterien, zum Beispiel von Elektroautos, genutzt werden. 15.000 Tonnen wollen sie hier im Jahr produzieren. Das entspricht etwa 5% des derzeitigen europäischen Bedarfs. Bürgermeisterin Minna Nikander sieht die Mine als Chance für neue Jobs, Steuereinnahmen und den Ruf ihrer Gemeinde.
2: Mit Blick auf die langfristige Rohstoffversorgung in Europa ist die Mine eine gute Sache. Aber es ist auch ein ziemlich verrückter Gedanke, dass in den Elektroautos auf der ganzen Welt künftig auch Lithium aus Kaustinen stecken könnte.
0: Bislang ist Europa von Importen aus China oder Südamerika abhängig. Die Mine in Finnland sei deshalb wichtig für mehr Unabhängigkeit, sagen Experten. Wer mehr Elektromobilität wolle, müsse sich auch um die nötigen Rohstoffe kümmern, so der Geologe Michael Schmidt. Finnland sei deshalb ein Vorreiter.
3: Wir haben in Skandinavien, in Schweden, Norwegen und in Finnland natürlich eine ganz andere Mentalität, auch was Bergbau angeht. Das haben wir. In Deutschland seit Mitte der 80er Jahre haben wir das nicht mehr. Und dementsprechend ist die Industrie dort einfach schneller in der Ausführung. Es gibt den regulatorischen Rahmen, der das zulässt. Und das gehört auch zur Wahrheit dazu, dass man in der Zivilgesellschaft eine ganz andere Akzeptanz auch für Bergbau und Bergbaufolgen hat.
0: Viele Landbesitzer in der Region haben dem Minenbetreiber tatsächlich ihr Land verkauft. In den kommenden Jahren soll das Abbaugebiet Stück für Stück vergrößert werden. Das ist die größte Sorge von Juho Hajukoski. Er ist einer der wenigen Kritiker in Kaustinen. Auch hier können Sie Probebohrungen machen. Die Erlaubnis haben Sie bereits. Sie können einfach kommen und bohren. Den Bedarf an Lithium kann er nachvollziehen, sagt er uns noch. Aber bislang will er sein Land nicht für den Abbau aufgeben.
4: Es war ein Urteil, das polarisierte. Aber sie feierten die Entscheidung des Obersten Gerichtshofs vor einem Jahr. Seitdem gelten nur biologische Frauen vor dem Gleichstellungsgesetz als Frauen, die bei der Geburt als weiblich zugeordnet wurden. Transfrauen nicht. Für die Klägerinnen Susan Smith und Marion Calder bis heute ein Triumph. Alle brachen in Tränen aus und jubelten. Doch Transfrauen wie Ella Morgan fürchten weitreichende Folgen. Dieser Rückzugsort ist seitdem umso wichtiger. Nur weil ich trans bin, heißt das ja nicht, dass ich nicht sexuell angegriffen, von Männern geschlagen oder auf einer Toilette in einem von Männern dominierten Raum angegriffen werde. Auf der London Pride vergangene Woche gingen viele aus Protest auf die Straße.
5: Wir haben in diesem Land so hart gekämpft, um akzeptiert zu werden. Jetzt diese Kehrtwende, dass nur diese Art von Menschen Frauen seien, finde ich herabwürdigend. Meine Tochter ist trans, komplett operiert, aber psychisch hat sie das Urteil sehr mitgenommen. Ich habe Angst, an Orte zu gehen, wo ich mich früher willkommen gefühlt habe. Es ist, als wäre meine Welt kleiner geworden. Weit weg von London, in der schottischen Hauptstadt Edinburgh, hat alles begonnen. Hier war die Frauenrechtsgruppe For Women Scotland vor Gericht gezogen. Sie störte, dass Transfrauen in Frauenquoten von öffentlichen Gremien mit aufgenommen wurden. Es ist ganz einfach. Das Geschlecht wird bei der Empfängnis festgelegt, basierend auf Chromosomen. Egal, was du anziehst, welchen Namen du dir gibst oder wen du attraktiv findest. Aus ihrer Sicht bleiben Transfrauen eben biologische Männer. Und vor Männern verdienten Frauen exklusive Schutzräume, nur für sich. Ich kenne jüngere Frauen, die zum Beispiel Missbrauch erlebt haben und unter Trauma leiden. Und wenn die dann in einer Beratungsstelle für Vergewaltigungsopfer von einem Mann beraten werden, wir können nicht über Gewalt von Männern gegen Frauen reden, wenn wir Männer und Frauen nicht definieren können. Das Urteil schützt diese Frauen aus ihrer Sicht. Und auch Toiletten oder Umkleiden können nun nur nach dem biologischen Geschlecht organisiert werden. Im Idealfall gibt es noch einen dritten oder Unisex-Raum. Ella Morgan, eine von rund 50.000 Transfrauen in England und Wales, geht zwar im Pub weiter aufs Frauenklo, doch aus dem Fitnessstudio musste sie austreten. Ich bin weiblich, das steht in allen Dokumenten. Ich habe alle Operationen hinter mir. Und dann erwartet man, dass ich in eine Umkleide für Männer gehe, wo sich Männer ausziehen. Ich müsste mich ja auch vor ihnen umziehen, obwohl ich eine weibliche Anatomie habe. Es ist also okay, wenn mir dort etwas zustößt, ich, Gott bewahre, vergewaltigt werde? Damit haben diese Aktivistinnen wohl kein Problem. Diese Farm ist Ellas Rückzugsort. Sie lieben mich, wie ich bin. Einfach als Ella. Während da draußen der Hass seit dem Gerichtsurteil zugenommen habe. Dort ist Ella als Reality-Star und Transaktivistin bekannt. Ich denke, die Leute, die uns beschimpfen und hassen, sehen in dem Urteil eine Rechtfertigung. Früher habe ich gemerkt, dass manche mich nicht mochten, aber sie haben sich zurückgehalten. Aber als das Urteil auf den Titelseiten war, dass Transfrauen Männer sind, hatte ich das Gefühl, dass der Hass viel schlimmer wurde. Dabei sei schon der Weg von Evan zu Ella hart genug gewesen, körperlich und mental, alles um authentisch zu leben. Dass sie aus Sicht mancher eine Gefahr für Frauen darstellen könnte, findet sie abstrus. Tausende Transfrauen werden wegen der Taten einiger weniger Männer als potenzielle Täterinnen betrachtet. Das waren aber keine Transfrauen, sondern Männer, die sich als Frauen ausgegeben haben, um Verbrechen zu begehen. Doch diese Vorurteile schlagen ihr auch in den sozialen Netzwerken entgegen. Dass so viele uns nicht mögen und verstehen, aber vorschnell verurteilen. Wir sind doch alle Menschen. Wut schlägt aber auch ihnen entgegen, etwa weil die umstrittene Harry Potter-Autorin J.K. Rowling, die nicht weit von hier ihre Bücher schrieb, ihre Gruppe finanziell unterstützt hat. Rowling polarisiert im Netz mit Kommentaren, die viele transfeindlich finden. Doch die beiden betonen, Transpersonen haben weiterhin eigene Rechte, die sie vor Diskriminierung schützen. Auch diese müssten gewahrt werden. Wir wollten nie, dass Transpersonen gesetzlicher Schutz entzogen wird. Es war uns sogar wichtig, sicherzustellen, dass Transmänner weiterhin Mutterschutz bekommen. Transmen maintained maternity protection. Vielen, auch hier auf der London Pride, reicht das aber nicht. Sie wollen selbstbestimmt leben können und hoffen, dass Beschwerden beim Europäischen Gerichtshof für Menschenrechte vielleicht noch etwas ändern könnten.
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11: Um 2 Uhr mit Ronald Lessig. Die Investorenpläne von FIFA-Präsident Infantino stoßen auf immer mehr Widerstand. Nach der Europäischen Fußballunion UEFA lehnt auch der Verband für Nord- und Mittelamerika, CONCACAF, das Vorhaben ab, einen Teil der kommerziellen Rechte etwa an der Weltmeisterschaft an Investoren zu verkaufen. Aus der Sportredaktion Luise Kropf.
12: Damit positionieren sich auch die drei WM-Gastgeber USA, Mexiko und Kanada gegen Infantino. Der FIFA-Präsident hatte den 211 Mitgliederverbänden durch den Verkauf von Anteilen an private Investoren erhöhte Einnahmen in Aussicht gestellt. Die UEFA hatte ein paar Stunden vorher verkündet, einstimmig alle FIFA-Wettbewerbe, also auch die Fußball-Weltmeisterschaft, zu boykottieren, wenn der Weltverband an seinen angekündigten Plänen festhalten sollte. Mit einem Boykott droht die CONCACAF nicht.
11: Der von US-Präsident Trump ins Leben gerufene Friedensrat hat Trumps Angaben zufolge ein Abkommen zur vollständigen Entwaffnung der Hamas im Gazastreifen erzielt. Dies sei ein wichtiger Schritt auf dem Weg zu einem dauerhaften Frieden, schrieb Trump auf seiner Online-Plattform Truth Social. Im Gegenzug würden die israelischen Streitkräfte nach Abschluss der Entwaffnung abziehen. Im Oktober 2025 hatten sich Israel und die Hamas auf die erste Phase des Friedensplans geeinigt. Die Hamas hatte jedoch eine Abgabe ihrer Waffen bisher abgelehnt. Nach einem Ansturm von Migranten auf die spanische Nordafrika-Exklave Ceuta schickt die Regierung in Madrid das Militär. Das Innenministerium kündigte an, ein Militärschiff sowie Soldaten und Spezialeinheiten der Polizei nach Ceuta zu verlegen. Zuvor hatten nach Medienberichten mehr als 2000 Menschen zu Wasser und zu Land die Grenze nach Ceuta überquert. Nach Angaben der Behörden kamen mindestens 9 Menschen bei den Tumulten ums Leben. In der Region rund um Spaniens Hauptstadt Madrid hat sich die Waldbrandlage etwas entspannt. Ministerpräsident Sanchez mahnte allerdings, es gebe keine Entwarnung. Auch nahe der französischen Metropole Bordeaux breiten sich die Feuer derzeit nicht weiter aus. Nun sind aber auch andere Teile Südeuropas betroffen. Auf der griechischen Insel Kreta mussten tausende Urlauber in Sicherheit gebracht werden. In der Türkei wurden 5 Menschen verletzt. Das waren die Nachrichten. Das Wetter in Deutschland. Im Südwesten gebietsweise Schauer oder Gewitter, sonst wolkig und trocken bei 22 bis 13 Grad. Tagsüber heiter bis wolkig, einzelne Schauer oder Gewitter. Die Höchstwerte liegen bei 20 Grad an der Nordsee und 38 Grad in Niederbayern. Am Sonnabend ist es teilweise heiter. Im Süden und im Osten muss mit Schauern und Gewitter gerechnet werden, bei 20 bis 33 Grad. Am Sonntag heiter bis sonnig, im Süden einzelne Schauer und Gewitter bis 36